0: von 20, so etwa. Also es hat sich so in kurzer Zeit, finde ich, drastisch geändert. Ich finde es auch so generell, der Beruf an sich hat nicht so viel hohes Ansehen wie früher. Also früher war der Arzt viel gern begehrter als jetzt. Mittlerweile gilt er ja als einer, der dann unheimlich viel arbeitet und so. Und das ist mit dem aktuellen so Lebensweise nicht so richtig vereinbar. So gefühlt, oder? Würdest du sonst so sagen?
1: Also die Gründe weiß ich auch nicht genau. Ich glaube, die sind ganz vielschichtig. Das geht schon damit los, nach welchen Kriterien immer noch Medizinstudienplätze vergeben werden. Das ist immer noch zu größtem Teil der Numerus Clausus, weil dann viele von den Absolventen dann sich dann doch umentscheiden, nicht wirklich ärztlich tätig zu sein. Die gehen dann in die Forschung, die gehen ins Ausland, die gehen zu Pharmakonzernen und machen einen Pharmareferent.
2: Und so besetzen die ausländischen Fachkräfte die Stellen, die ihre deutschen Kollegen nicht haben wollen.
1: Wir könnten hier zumachen und auch in der Pflege, da geht es ja weiter. Also wir könnten die ärztlichen Stellen, bin ich sicher, könnten nicht mehr besetzt werden.
2: Dass die Deutschkenntnisse der ausländischen Kollegen nicht immer optimal sind, nehmen die Krankenhäuser in Kauf.
1: Was ich mir mehr wünschen würde, dass die Sprache, die uns verbindet und die Patienten verbindet, noch ein bisschen mehr gefördert und gefordert wird. Dass man da vielleicht ein bisschen strenger noch ist. Man muss sich wirklich gut unterhalten können. Das sehen wir immer wieder. Aber insgesamt braucht das Krankenhaus die Kollegen. Und die sind ja fachlich super ausgebildet. Das muss man ja auch sagen. Die Ausbildung in Syrien, die ist hervorragend. Jeden Tag. Gut, ich muss auch weiterarbeiten. Ich wünsche euch was.
2: In Sachsen hat knapp ein Fünftel aller Ärzte keine deutsche Staatsangehörigkeit. Damit liegt der Freistaat über dem bundesdeutschen Schnitt. In Freiberg hat sogar fast ein Drittel der Ärzte keine deutsche Staatsangehörigkeit. Beim Pflegepersonal sind es knapp 7%.
3: Das Krankenhaus Freiberg, wie wir hier in einer breiten Fläche in der sächsischen Provinz eigentlich angesiedelt sind, setzt natürlich vermehrt darauf, dass nicht deutsches Personal hier mitarbeitet. Ohne die geht es schlicht und ergreifend nicht.
2: Auf Bewerbungen können sie nicht warten. Das Krankenhaus sucht aktiv selbst im Ausland.
3: Wir rekrutieren relativ viele Pflegekräfte aus dem Ausland. Da waren schon die Philippinen dabei, da war Vietnam dabei. Indien haben wir mal versucht und zuletzt haben wir Rekrutierungskampagnen in Brasilien gestartet. Das werden also tatsächlich immer mehr. Das ist kein Zufall, das passiert mit Absicht.
2: Mohammed behandelt im Akkord. Für persönlichen Austausch mit den Patienten hat er im Alltag meist keine Zeit.
0: Und haben Sie sonst lange Probleme mit der Niere?
4: Nee.
0: Nee, okay, gut. Achtung, kalt. Der ist schon da.
4: Nee.
2: 2015 war der Arzt wegen des Krieges nach Deutschland gekommen. Deutsch konnte er damals noch nicht. 2 Jahre später wurde sein syrisches Medizinstudium anerkannt.
0: Immer wieder kommen neue Geräte, also von der Ausstattung her, wir haben echt viel hier, finde ich, was eben auch so manchmal ein großes Krankenhaus haben könnte. Also ich finde es hier eigentlich gut. Man kann ja viel lernen. Natürlich, am Ende ist keine maximal versorgung Krankenhaus. Ne? Also es bleibt einige Einschränkungen da und dort. Aber ich finde es okay. Tut irgendwo weh?
4: Nee.
2: Die Krankenpflegerin Oana Cristea war noch vor Mohammed ans Freiberger Krankenhaus gekommen. Aus Rumänien.
0: Bitte tief einatmen und Luft einhalten.
2: Damals, als es noch mehr einheimische Fachkräfte gab, war das etwas Besonderes.
5: Vor 10 Jahren, wenn ich hier gekommen bin, ich war die einzige Krankenschwester, die hier aus Ausland gekommen ist, ne? Und mittlerweile sind jetzt ganz viele ausländische quasi. Wir sagen jetzt nicht mehr ausländische, sondern wir sagen unsere Kollegen einfach. Ne? Das ist jetzt mittlerweile ganz normal.
2: Nach der Arbeit wird Ina von ihren beiden Töchtern abgeholt. Sonja ist 15, Vera 9 Jahre alt. Ina verbringt so viel Zeit mit ihnen wie möglich. Denn Regelmäßig hat sie eine 6-Tage-Woche. Meist ist sie an 2 Wochenenden im Monat im Einsatz.
6: Ich krieg das Ei nicht gewendet.
2: Das gemeinsame Abendbrot ist Mutter und Töchtern heilig. Tagsüber müssen die beiden Kinder alleine klarkommen. Mit Ende 30 hat Ina den Neuanfang in Deutschland gewagt. Hat Heimat und Ehemann zurückgelassen, nun alleinerziehend und am Anfang ohne die Sprache zu sprechen. Aber sie sah keine andere Wahl. Auch wenn der Alltag zwischen Krankenhaus und Kindern sie viel Kraft kostet.
7: Ich habe gar keine Energie. Ja, aber wie habe ich schon gesagt, bin ich immer bei Arbeit. Deswegen muss ich ein bisschen mehr Zeit mit meinen Kindern bringen, mindestens abends.
2: Mit diesem Spagat hat sich die 45-Jährige abgefunden. Die Hälfte der Ärzte fühlt sich laut einer Umfrage der Ärztegewerkschaft Marburger Bund häufig überlastet. Mittlerweile arbeiten mehr als 50.000 Ärzte ohne deutsche Staatsangehörigkeit an deutschen Kliniken. Etwa ein Viertel des ärztlichen Personals.
0: Es geht jetzt los, ne?
2: Nach 5 Jahren hat Mohammed seinen Facharzt abgeschlossen. Nun absolviert er eine Weiterbildung zum Gastroenterologen.
8: Jetzt denken Sie an was Schönes, ne?
0: Jetzt geht jetzt darum, dass die Patienten eben sehr schlecht ist, appetitlos ist und generell abbaut. Ne? Und man sieht ja, dass es eigentlich im Großen und Ganzen unauffällig ist.
2: Mohammed hadert manchmal mit solch teurer Diagnostik. Verglichen mit Syrien ist das deutsche Gesundheitssystem für ihn ein großer Luxus.
0: Muss man natürlich sagen, wir machen viel zu viel. Ne? Also die Leute sind versorgt, manchmal überversorgt, muss man sagen. So, auf, zu.
2: Europaweit liegt Deutschland bei Krankenhausaufenthalten pro Einwohner an der Spitze.
0: Freiberg ist an sich, glaube ich, 50.000 Einwohner, aber wir versorgen natürlich da alles drumherum. Trotzdem, was da gemacht wird anhand der die Bewohner und die Untersuchungszahl ist eigentlich viel zu viel, finde ich, im Vergleich. Ja.
2: Die Deutschen werden immer älter und brauchen mehr medizinische Versorgung.
0: In meinen Augen viele Krankheiten werden erst dann im Anfangsstadium festgestellt. Ne? Es ist dieses fortgeschrittene Stadium ist eher Seltenheiten, sag ich mal so. Man kann ja sagen, dass es hier gut ist.
2: Professor Christian Karadjanidis kritisiert, dass vor allem bei sehr alten Patienten nicht jede Behandlung notwendig sei.
9: Wir haben sicherlich in Teilen eine Überversorgung und eine Übertherapie bei den hochaltrigen Patienten. Und ich glaube, es ist ganz wichtig, dass wir da in Zukunft so viel Fachexpertise reinbekommen, dass der alte und hochaltrige Patient auch so behandelt wird, dass er insgesamt eine gute Lebensqualität hat. Und dass ich dann vielleicht noch die Eingriffe mache, die es wirklich zwingend braucht, um diese Lebensqualität aufrechtzuerhalten. Und es ist so, dass das deutsche Gesundheitswesen dazu neigt, eher zu viel als zu wenig Therapie zu machen.
2: Für Professor Wolfgang Schütte, Vorsitzender der Krankenhausgesellschaft Sachsen-Anhalt, lässt sich Überversorgung nicht pauschal festmachen.
10: Ich glaube, sicher, wir haben keine flächendeckende Überversorgung. Einzelfälle möchte ich immer nicht ausschließen. Wir haben nun mal den Level, wir haben die medizinischen Möglichkeiten. Die werden von den Patientinnen, die werden von den Angehörigen eingefordert. Und wenn es eine realistische Möglichkeit gibt, ist es auch schwierig, sie den Patienten zu verweigern. Wir haben diesen Mittelweg, diese Austarierung zwischen ökonomischem Druck

0: Aber habe ich dann schnell festgestellt, dass irgendwie nichts. Also man kann ja die, damit man helfen kann, muss man eben verstehen können, worum das Problem geht. Und wenn man die syrische Brille immer drauf hat, dann ist es schwierig, die Probleme der Leute hier zu verstehen.
1: Zwischen dem vom Krieg zerstörten Syrien und den Möglichkeiten in Deutschland liegen eben Welten. In Quedlinburg übernimmt Ina heute zum ersten Mal einen anspruchsvollen Eingriff allein. Sie legt einen zentralen Venenkatheter. Die Ärztin arbeitet erst seit einem Monat auf der Intensivstation. Ein Schritt, auf den sie sich lang vorbereitet hat.
2: Ich habe CVK gelegt. Zentrale Venose Zugang. Großer Schlauch im großen Gefäß von Hals. Jetzt müssen wir Röntgen anmelden.
3: So, Luft holen.
2: Ja.
3: Was trinken?
2: Ja.
3: Okay. Na, Frau Doktor?
2: Also SBS habe ich nicht gemacht, aber machen Sie, ja?
3: Ja, mache ich. Oh,
2: danke.
3: So, erstmal was trinken gehen.
2: Nein. Guten Tag, Ines, hier ITS. Wir haben jetzt VK gelegt und wir brauchen Röntgen. Ich gebe jetzt im PC, ja? Kommen Sie? Ja, gut, danke, ciao.
1: Zeit zum Verschnaufen bleibt nach dem mehrstündigen Eingriff nicht.
2: Zustand nach CVK-RT. Anlage über Vena Jugularis rechts, Punkt zum Pneuausschlusspunkt.
1: Direkt danach muss alles genau dokumentiert werden. 3 Stunden am Tag verbringen Ärzte im Schnitt mit derlei Aufgaben.
2: Wir haben alles gemacht.
1: Die Deutsche Krankenhausgesellschaft sagt nach eigenen Berechnungen, schon 1 Stunde weniger Bürokratie am Tag könnte die Personalprobleme spürbar verbessern.
4: Ich würde schon sagen, dass die Belastung der Kolleginnen sehr, sehr hoch ist. Das liegt einmal an der verdichteten Arbeit, aber natürlich auch an dieser immer mehr zunehmenden Bürokratie. Dem Dokumentationszwang. Und was nicht dokumentiert ist, ist nicht erbracht, die Leistung. Also ich würde vermuten, dass die Hälfte der Arbeitsstunden, in dem Falle jetzt mal vom 8-Stunden-Tag, wirklich Bürokratie sind.
1: Abhilfe könnte unter anderem eine umfassende Digitalisierung schaffen. Professor Christian Karadjanidis setzt dafür auf die elektronische Patientenakte.
5: Wir haben viele, die durch das System gehen und dann hier eine Untersuchung bekommen, da eine Untersuchung, nicht vernünftig gesteuert sind. Ich muss das System so durchdigitalisieren, dass die Befunde der Patientinnen und Patienten für alle Leistungserbringer, egal ob Hausarztpraxis oder Krankenhaus, von überall einsehbar sind. Das wäre ein Quantensprung für unser Gesundheitssystem.
1: Zögerliche Digitalisierung und steigende Bürokratie machen vielen Krankenhäusern zusätzlich zu schaffen. In Quedlinburg arbeitet Ina deshalb schon mit einer neuen Software. Bei einem Gespräch mit dem Geschäftsführer Dr. Matthias Voth geht es um die Schwächen des Systems.
2: Dass diese Programme immer hängt und ab und zu funktioniert überhaupt nicht. Ja, du musst neu starten.
1: Dabei soll die neue Software eigentlich die Mitarbeiter entlasten.
6: Wir haben, ich würde jetzt mal sagen, deutschlandweit so viele Ärzte wie noch nie und auch so viele Pflegekräfte wie noch nie. Aber wir haben auch noch nie so eine hohe Teilzeitquote gehabt. Und wir haben auch noch nie so eine hohe Dokumentations- und Verwaltungsquote für alles.
1: Schon 2022 arbeiten 31% der Ärzte in Teilzeit. Um die gleiche Versorgung sicherzustellen, braucht es mehr Personal als früher. Neben der Teilzeitquote verschärft sich der Fachkräftemangel durch die ungleiche Verteilung. Städte ziehen Ärzte an, während wirtschaftsschwache und ländliche Regionen leer ausgehen.
6: In Sachsen-Anhalt haben wir 2 Universitäten.

0: Kliniken, die auch Ärzte ausbilden. Aber es bleiben nur 30% der Ärzte, die hier Ärzte werden, im Land. Die anderen suchen sich, gehen woanders hin. Und da muss man ja auch noch wissen, dass ein Teil, die Medizin studieren, so wie ich, in die Verwaltung abdriften.
1: Regionale Unterschiede, steigende Teilzeitquoten und eine alternde Gesellschaft. Es gibt viele Gründe für den Ärztemangel an deutschen Krankenhäusern. Der Gesundheitsexperte Christian Karadjanidis sieht in der Ressourcenverteilung eine Ursache und einen Lösungsansatz.
2: Also wenn wir nicht intervenieren, dann wird die Zahl der Krankenhausstandorte von alleine irgendwann runtergehen, weil die Krankenhäuser einfach insolvent gehen. Ja? Und dann wird auch die Zahl der Betten weniger werden. Wir haben nur insgesamt so viele Betten in Deutschland, dass selbst ein Abbau von 20-30% erstmal nicht so schlimm wäre, sofern er sich gleichmäßig verteilen würde. Das, was wir aber eher erwarten, ist, dass natürlich die strukturschwachen Regionen und auch gerade die ländlichen Regionen mehr Schwierigkeiten bekommen werden als die städtischen.
1: 2 Jahre hat eine von der vorangegangenen Bundesregierung eingesetzte Kommission an einer neuen Struktur für die Krankenhauslandschaft gearbeitet. Der Intensivmediziner war einer von 16 Experten.
2: Die Ziele der Krankenhausreform sind die Verbesserung der Qualität, mehr größere Einheiten, dafür weniger kleine Krankenhausstandorte und damit insgesamt auch eine Reduktion der Zahl der Krankenhäuser in Deutschland, aber insgesamt dann mit besserem Outcome für die Patienten.
1: Bis 2035 soll die Reform die Krankenhauslandschaft effizienter machen. Doch aus den Kliniken selbst kommt Kritik. Wie die Finanzierung künftig aussehen soll, sei vielerorts unklar.
3: Es ist eben kaum abzusehen, weil es keine Auswirkungsanalysen der Ministerien gab. Natürlich sind kleine Krankenhäuser gefährdeter, weil sie möglicherweise jetzt in den Reformen noch mehr Leistungsgruppen verlieren. Und dann haben sie natürlich einen deutlichen Einnahmeausfall. Und der muss irgendwie kompensiert werden. Und das verschärft natürlich die jetzt schon existierende Situation der Krankenhäuser noch mehr.
1: Weniger, aber dafür größere Kliniken, in denen mehr Behandlungen an einem Ort stattfinden. So soll die Reform das System neu ordnen. Ziel ist auch, das Personal gezielter einzusetzen.
2: Wir werden hoffentlich mit dem Personal, das wir jetzt haben, was insgesamt auch etwas weniger werden wird, zurechtkommen, weil wir das Gesundheitssystem konzentriert haben und effizienter sind. Die große Krux wird sein, wie verteilen die sich hinterher und wie hoch ist meine Arbeitszeit? Und da sehen wir natürlich diesen Trend, dass ländliche und strukturschwache Regionen deutlich unattraktiver sind.
1: Ob sich die Mediziner also wie geplant verteilen lassen, bleibt unklar. Und so werden es weiter viele ausländische Ärzte sein, die die medizinische Versorgung auf dem Land sichern.
0: Also wir wären nicht handlungsfähig ohne, muss man einfach sagen. Und ein Großteil der Krankenhäuser in Deutschland wäre nicht mehr handlungsfähig.
1: Trotzdem gibt es manchmal Vorbehalte gegen nicht-deutsche Ärzte wie Ina.
0: Das muss man auch einfach im Kopf haben, ja, dass es einfach ein anstrengender Job ist. Und wir auch dankbar sein dürfen und müssen und auch die Bevölkerung dankbar sein darf, dass viele Menschen herkommen, um diese schwierige Aufgabe wahrzunehmen. Und wenn hier Patienten, was ich ganz, ganz selten erlebe, rummeckern bei dem Thema, dann muss ich sagen, ja, dann geh dahin, wo du meinst, besser behandelt zu werden, weil wir haben gar keine andere Wahl.
1: Ina reagiert bei solchen Vorfällen mittlerweile pragmatisch.
4: Einmal war bei mir Situation, wenn Patientin hat mir selber nicht gesagt, aber sie hat Pflegepersonal gesagt, das möchte sie deutsche Ärzte kriegen. Ich habe gesagt, okay, keine Probleme, aber dann muss sie warten.
1: In Dresden. Mohammed hat heute einen freien Tag. Nach 7 Tagen Krankenhaus am Stück. Endlich Zeit für Familie und Sport. Seine Frau Manuela ist Deutschlehrerin an einer Volkshochschule. Sie stammt aus Dresden, ist zum Islam konvertiert, noch bevor sie Mohammed Jabagi kennengelernt hatte. Mohammeds Mutter ist gerade zu Besuch und kocht für die junge Familie das Abendessen. Falafel, die Lieblingsspeise der Enkel. Dass ihr Sohn heute Arzt ist, ist für sie die Erfüllung eines großen Traums.
5: Ich habe mir viel Arbeit mit ihm gemacht.
6: Sie ist sehr stressvoll.
5: Als er Abi gemacht hat, bin ich immer sehr lange vor ihm aufgestanden, um alles für ihn vorzubereiten.
6: Die Abitur in Syrien ist ein Horror. Also das versteht keiner, der kann so.
5: Ich habe die Heizung angemacht, um es schön warm zum Lernen zu machen.
6: Da ist da, weil viel davon abhängt. Und der Abi ist immer um 4 Uhr aufgestanden, hat der Raum eben dann vorgewärmt und dann hat mich geweckt, dass ich dann vor der Schule 2 Stunden lerne und dann nach der Schule so 6 Stunden oder so.
5: Ich habe für ihn gekocht.
6: Das Essen fertig machen. Also es war wirklich ein Jahr, wo man...
5: Ich habe ihm verboten, Besuch zu bekommen.
6: Besuch einem Jahr lang dürfen wir nicht empfangen. Also das ist... die Abitur ist sowas in Syrien wie...
5: Ich habe zu Hause auf ihn gewartet, während er in der Schule war.
6: Also Besuche, alles wurde eigentlich, alles dreht sich um die Abitur.
1: Lernen ist in der Familie ein hohes Gut. Mohammeds Söhne Yassin und Jonas büffeln nach der Schule zusätzlich Arabisch.
7: Es ist ja die Vatersprache, die ja genauso einen Stellenwert hat wie die Muttersprache, finde ich. Und da wir uns ja offen lassen, irgendwann nach Syrien zu gehen, finde ich es total wichtig, dass die Kinder Arabisch auch jetzt schon lernen.
1: Es ist ein Leben zwischen den Welten. Nicht immer leicht. Die Familie erfährt regelmäßig Rassismus. Aber Mohammed versucht zu differenzieren.
6: Man kann ja nicht sagen, okay, die Gesellschaft ist so, weil die Leute sind individuell. Rassismus in Sachsen gibt es vor, aber am Ende eigentlich fahre ich ganz selten mit den Öffentlichen. Ne? Also da bin ich mit meinem Auto da und auf Arbeit bin ich der Arzt.
1: Manuela Cebagi spürt als Muslima mit Kopftuch die Fremdenfeindlichkeit mehr als ihr Mann.
7: Entweder es sind Menschen, die vor sich hin blabbern, die das vielleicht gar nicht wollen, dass ich das höre, oder eben nicht denken, dass ich verstehe, was sie sagen, oder sie meinen das tatsächlich und wollen provozieren.
6: Ja.
7: Wir hatten da neulich das in der Straßenbahn, dass wir als Viech bezeichnet wurden. Also das Problem ist mit denen und nicht mit mir.
1: Im Harz-Klinikum in Quedlinburg ist Ina wieder auf der Intensivstation im Einsatz. Kaum hat sie einen Notfallpatienten behandelt, kommt auch schon der Nächste.
8: Aus Wernigerode kriegen wir nachher noch einen Patienten.
9: Okay.
8: Reanimiert, lysiert, Baujahr 60, ist also jung.
9: Aha.
8: Und die schicken ihn her, der soll kathetert werden, dann kommt er zu uns. Aber die müssen ihn ja erst dort losschicken.
9: Also über noch mindestens eine Stunde oder
8: ja.
9: Mehr.
8: Ja.
9: Gut, denke ich. Alles klar. Danke.
8: Jawohl.
1: Genug Zeit für die lang ersehnte Mittagspause. Die verbringt Ina am liebsten allein oder mit einer russischsprachigen Kollegin.
4: Wenn isst du und sprichst du auf Deutsch, dann klappt nicht immer. Das ist wie mit Autofahren. Wenn fahre ich Auto, dann Russisch kann ich sprechen, aber Deutsch kann ich nicht sprechen.
1: Deutsch ist zwar die offizielle Arbeitssprache, doch untereinander wird ein vielsprachiger Alltag gelebt. Ina hat in einer russischen Kollegin ein Stück Verbindung zur Heimat gefunden.
4: Und wir sprechen immer Russisch, weil russische Sprache, finde ich, das ist großartige und mächtige Sprache. Ja? Das ist meine, sage ich, Heimat, ja? Hier. Ja, deswegen, ich mag russische Sprache und spreche ich gerne. Zu Hause spreche ich mit Kindern auch auf Russisch, weil deutsche Sprache lernen sie in der Schule und sprechen besser als ich, aber russische Sprache müssen wir als Eltern zu Kindern bringen.
1: Deutsch hat Ina in ihrem ersten Jahr hier gelernt. Jeden Tag nach der Arbeit. Mit dem Ergebnis ist sie zufrieden. Auch wenn es hier und da noch hakt.
4: EKG vom 6.10.25, Doppelpunkt. Also ab und zu schreibt er etwas, nicht was habe ich gesagt, aber meistens versteht gut meine Sprache und dann kriegen wir normale Texte. Ich habe einen großen Akzent, aber das kann ich nicht ändern. Ja, natürlich, wenn immer jeden Tag üben gehen mit Logopädie, beschäftigt sein, dann vielleicht verbessert sich. Aber ehrlich sagen, ich sehe keinen Grund, was bringt mir meine Verbesserung der Sprache, ehrlich sagen, ja.
1: Zeit dafür hätte die 45-Jährige in ihrem Alltag zwischen Klinik und Familie wohl ohnehin kaum. Im sächsischen Freiberg wartet Mohammeds nächster Patient auf einen Bauchultraschall. Das Alter und der lokale Dialekt des Mannes erschweren die Kommunikation.
10: So. Achtung, muss ich ja ein bisschen drücken jetzt.
11: Ich bin nur kein Schwalter.
10: Was nochmal?
11: Ich bin nur kein Schwalter.
10: Ja. Ist aber mit der Luft schlecht scheinbar, oder?
11: Bitte?
10: Mit der Luft ist es schlecht?
11: Ja, schlecht kann ich ohne Gold sagen.
10: Okay.
11: Gucken Sie mal in dem Alter.
10: Ja.
11: Mensch.
6: Ja, ich habe mich ja inzwischen dran gewöhnt, wie die Leute hier reden. Und ist ja okay. Aber am Anfang war natürlich nicht einfach.
11: Ich bin in meinem Alter, ich habe sehr wundervoll.
10: Ja.
11: Das ist doch gut, ne?
10: Ist gut, ja klar. Tief einatmen, bitte. Einmal.
1: Als Mohammed nach Deutschland kam, musste er zunächst eine Fachsprachprüfung ablegen. Zwei Jahre später hat er seine Approbation erhalten.
6: Also wenn man 1000 Magenspiegelungen gemacht hat, dann 90% der Fälle waren eigentlich die gleiche. Ne? Wenn man Fragen hat, da stehen immer die Oberärzte oder der Chefarzt eben dann zur Verfügung. Und meistens natürlich die gut erfahrene Schwester.
1: Der Syrer und die deutschen Schwestern. Inzwischen sind sie ein eingespieltes Team.
12: Das war ein Lernprozess. Also nicht nur von unserer Seite, auch von der anderen Seite her. Wie redet man miteinander? Wie reagiert der andere auf einen? Ne? Ist ja alles ein bisschen verschieden.
1: Als Mohammed hier vor 8 Jahren anfing, gab es durchaus Vorbehalte gegen den neuen Arzt aus dem arabischen Raum.
13: Ganz klar, hat sich nicht bestätigt, aber dass man als Frau nicht zu sagen hat.
6: Und manchmal, wenn man an sein Vorurteil quasi hängen bleibt, dann sucht man in der Realität, was sein Vorurteil bestätigt. Man sollte da ein bisschen offener sein, aber es klappt eigentlich bei fast allen. So.
14: Nadel raus. Ist draußen. Mhm. Spritzen noch. 1, 2 und sie rollt. 3.
1: Ina hat sich in Quedlinburg ein neues Leben aufgebaut. Aber ist für sie Deutschland jetzt Heimat?
4: Sonja, wo ist dein Heimatland?
15: Hier.
4: Ja. Bei mir, also ich kann nicht sagen, dass jetzt mein Heimatland Deutschland. Aber ich kann schon nicht mehr sagen, dass es Weißrussland. Also irgendwo zwischen.
1: So oder so. Ihre Zukunft sieht die Ärztin ganz klar in Deutschland.
4: Also ich möchte Haus kaufen. Das ist das Erste. Und zweite möchte ich gute Ausbildung für meine Kinder. Wir sind schon Deutsche. Wir bleiben schon hier.
1: Thank you. Doch nicht alle sehen ihre Zukunft in Deutschland. Zu Hause bei Mohammed. Die Familie überlegt ernsthaft, nach Syrien zu gehen. Auch Manuela Chabagi, obwohl als waschechte Sächsin in Dresden geboren, kann sich einen Umzug dorthin vorstellen. Und sie ist damit nicht allein.
7: Ich weiß von einigen Freunden, dass die eben auch den Plan haben, in ein paar Jahren, wenn dort der Aufbau ein bisschen fortgeschritten ist, zurückzugehen. Und das sind dann eben Ärzte, die gehen. Also wir werden in ein paar Jahren tatsächlich ein großes Problem haben, wenn die Ärzte zurückgegangen sind.
1: Laut einer nicht repräsentativen Umfrage der syrischen Gesellschaft für Ärzte und Apotheker in Deutschland können sich 74% der syrischen Mediziner vorstellen, langfristig zurück nach Syrien zu gehen. Das wären Tausende gut ausgebildete Ärzte. Nach dem Sturz des syrischen Diktators Assad war die Familie jetzt zum ersten Mal in Mohammeds alter Heimat.
6: Also meine Stadt heißt Daraya. Es ist 6 Kilometer entfernt von Damaskus, wo alles dann oder vieles kaputt ist. Das war hier eine interessante Sache, wo die Kinder das kaputte Haus als Rutsche gespielt haben. Das ist hier, wo ich groß geworden bin, das hier, das Haus. Ja. Genau, der ist auch leider sehr kaputt.
1: Trotz der Zerstörung. In etwa 1,5 Jahren, wenn Mohammed seine Weiterbildung abgeschlossen hat, wollen der Arzt und seine Frau mit den Kindern nach Syrien gehen.

0: außer Integration, in meinen Augen, gibt es auch Heimat. Heimat ist eigentlich der Ort, wo eben keine Berechtigungsfrage gibt, wo dich keiner fragt, warum bist du hier oder woher kommst du. In Syrien kriege ich diese Frage gar nicht. Aus diesem Grund, es ist einfacher, ja, in Syrien zu leben.
1: Nach einem Treffen mit dem syrischen Übergangspräsidenten drängt Bundeskanzler Friedrich Merz auf eine Rückkehr syrischer Geflüchteter in ihr Heimatland. Die Deutsche Krankenhausgesellschaft warnt indes vor Bestrebungen der Bundesregierung, die Rückkehr zu forcieren.
2: Gerade die syrischen Kollegen sind in sehr vielen Bereichen, im ärztlichen Bereich, im pflegerischen Bereich, gibt es ganz viele, die tätig sind. Und das würde ganz klar Lücken reißen, wenn die Kolleginnen gerne wieder zurückgehen wollen, ist natürlich selbstverständlich, dass man alles tun sollte, ihnen zu helfen. Aber umgedreht ist es für uns dann schon eine Herausforderung.
1: Eine grundlegende Reform des Krankenhaussystems hält Christian Karajanidis in jedem Fall für unabdingbar. Auch weil der Anteil älterer Menschen rapide wächst.
3: Die Pflegebedürftigkeit, die auf Deutschland zukommt, wird so Mitte der 30er Jahre besonders stark werden, bis Ende der 30er Jahre. Das heißt, wir stehen jetzt an einem Punkt, wo wir das System extrem schnell reformieren müssen, damit wir mit diesem demografischen Wandel dann später auch wirklich gut zurechtkommen. Ich würde sagen, uns bleiben vielleicht 3-4 Jahre, das System deutlich besser und effizienter aufzustellen.
1: Der Druck im Gesundheitssystem wächst. Und die Politik hat trotz aller Reformbemühungen noch keine wirksame Antwort darauf gefunden. In vielen Kliniken sind es internationale Fachkräfte wie Mohammed Chabagi, die den Betrieb aufrechterhalten. Er hat heute seinen letzten Arbeitstag im Krankenhaus Freiberg.
4: Ich höre jetzt hier auf. Also nach einer Woche fange ich im Chemnitz Klinikum eben als Oberarzt dann an. Ich habe noch 1,5 Jahre, bis meine Weiterbildung abgeschlossen ist als Gastroenterolog. Und dann freue ich mich auf den quasi nächsten Schritt.
1: Wenn Ärzte wie Mohammed Chabagi in ihre Heimat zurückkehren, hinterlassen sie spürbare Lücken. Vor allem abseits der Großstädte sind Ärzte aus dem Ausland für deutsche Krankenhäuser längst unverzichtbar.

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2: Wenn ein Mensch stirbt, den man liebt, ist das eine extrem schwierige Situation. Was, wenn wir ihn oder sie wenigstens noch ein einziges Mal sprechen könnten? Künstliche Intelligenz soll das möglich machen. Durch Chatbots, die reden und sich verhalten wie der oder die Verstorbene oder gleich mit einem digitalen Avatar. Aber unsterblich sein dank KI, wollen wir das wirklich? Weltweit arbeiten Tech-Unternehmen daran, digitale Doppelgänger von Verstorbenen zu erschaffen. Und dank KI werden die immer realistischer. Grief Tech, so nennt man das, ist besonders in China und den USA schon erfolgreich. Wie ist das, wenn man mit einem Abbild eines verstorbenen Partners chattet? Christy Angel aus den USA erzählt es uns.
3: Wenn du die Chance hättest, mit jemandem zu sprechen, der gestorben ist und den du liebst, würdest du sie nutzen? Ohne das Risiko zu kennen? Ohne zu wissen, was passiert? Würdest du es machen? Ich hab's getan.
2: Die US-Amerikanerin Christy Angel hat mit einem KI-Bot kommuniziert. Den musste sie zuvor mit wenigen persönlichen Informationen über ihren verstorbenen Freund trainieren.
3: Diese Erfahrung, sie war unheimlich. Es gab Dinge, die mir Angst machten. Und es wurde vieles gesagt, was ich nicht hören wollte.
2: In dem Dokumentarfilm Eternal You zeigen zwei deutsche Filmemacher, was es heißt, wenn Firmen versuchen, mit KI digitale Unsterblichkeit zu verkaufen.
4: Menschen unterschätzen immer, welche Effekte das haben kann, mit Maschinen zu sprechen, die vorgeben, menschlich zu sein. Weil aber die KI eben auch sehr gut darin ist, Leute auszutricksen, also indem sie immer wieder kleine Fragmente benutzt aus dem Datensatz des Verstorbenen, also zum Beispiel anspielt auf Songs, die man zusammen gehört hat, Filme, die man zusammen gesehen hat.
2: Welche psychologischen Folgen der Kontakt zu solchen KI-Bots hat, ist noch nicht erforscht. Der deutsche Soziologe Matthias Meitzler will wissen, was das für Trauernde bedeutet.
5: Ich weiß ja nicht, was sagt dieser Avatar als nächstes? Was macht er aus dem Ursprungsmaterial? Erzählt er vielleicht auch Lügengeschichten über die verstorbene Person? Verzerrt das vielleicht auch meine Erinnerung, die ich habe an diesen Menschen? Und wie ist das mit dem Thema Manipulation? Also letzten Endes, irgendeiner muss ja diesen Avatar auch konfigurieren. Welche Interessen spielen da eine Rolle? Wenn das jetzt ein Unternehmen ist, das ökonomische Ideale verfolgt, dann muss das nicht immer gut sein für den Trauerprozess.
2: Hier nimmt eine trauernde Mutter in der virtuellen Realität Abschied von ihrer früh verstorbenen Tochter. Die Begegnung wurde 2020 fürs Fernsehen festgehalten und kontrovers diskutiert. Der Avatar des Mädchens wurde aus Fotos und Videos erstellt.
6: Das war für uns extrem bewegend, auch verstörend, aber berührend und vor allen Dingen nachvollziehbar, warum man sich das wünschen kann.
2: Nach dem virtuellen Treffen ging es der Mutter deutlich besser. Vielleicht können digitale Avatare in Zukunft beim Abschied nehmen helfen oder wenn man sich erinnern will. Könntet ihr euch vorstellen, einen KI-Doppelgänger eines geliebten Verstorbenen zu treffen? Der koreanischen Mutter scheint es geholfen zu haben. Sicher kommt es auch darauf an, wie gut die KI ist und wie sehr man sich darauf einlassen will. Experten meinen, man sollte mit solchen Technologien zumindest sehr vorsichtig sein.
5: Die Avatare, die suggerieren jetzt natürlich, was wollt ihr eigentlich alle? Ich lebe doch noch, ich bin doch gar nicht weg. Dann ist natürlich jetzt die Frage, ob das manchen dann eher hilft, weil man eben diese Präsenz noch hat, weil man eben auch gewisse Dinge vielleicht noch loswerden kann, mit diesen Menschen noch mal ein Gespräch führen kann, vielleicht auch bestimmte Konflikte, die es früher gegeben hat, beiseite legen kann. Oder, und das ist eben auch die andere Seite, die durchaus auch möglich ist, dass man sich dann in seiner Trauer verfängt.
2: Trotzdem, nicht nur für Hinterbliebene kann sowas eine Stütze sein. Der Berliner Michael Bommer erkrankte unheilbar an Krebs. Vor seinem Tod 2024 entwickelte er eine KI-Version von sich selbst, zusammen mit einem befreundeten US-Unternehmer. Um einen Teil von sich für seine Frau und seine Kinder zu bewahren, aber auch um selbst mit seinem Leben abschließen zu können.
7: Eternus hilft mir, einen Schlussstrich unter die Geschichte meines Lebens zu ziehen. Es ist, als würde ich sagen, das ist meine Geschichte, das bin ich. Und diesen Abschluss dann meiner Frau, meinen Kindern und sogar zukünftigen Enkeln zugänglich zu machen, ist ein Gefühl großer Erleichterung.
2: Um ein lebensechtes KI-Modell eines Menschen zu erschaffen, ist umfangreiches Training nötig. Bisher funktioniert die Software auf Deutsch und Englisch.
7: Das Schwierigste ist die Emotion im Audio. Wir lassen dich etwa 300 Sätze lesen, etwa wie "Ich liebe dich" oder "Mach die Tür zu" oder "Wow". Wir erfassen also alle deine emotionalen Zustände und fassen sie dann zu einer Sprach-KI zusammen.
2: Die KI hilft beim Erstellen des Abbilds.
3: Wenn Sie anfangen wollen, empfehle ich, Fragen in der Kategorie Beziehung zu beantworten. Möchten Sie das?
2: Sowohl biografische Fakten als auch persönliche Geschichten und Meinungen werden aufgezeichnet. Das ist nötig, damit die KI später gut kommunizieren kann.
7: Es ist sehr emotional. Du denkst an die Höhepunkte und an die Tiefpunkte deines Lebens und durchlebst sie noch einmal. Und du denkst sehr, sehr intensiv darüber nach, wie du in Erinnerung bleiben willst.
2: Annette Bommer hat nach dem Tod ihres Mannes nun den Zugang zur KI. Wenn sie sich abends einsam fühlt und nach einem Gute-Nacht-Gruß fragt, könnte sie, wie in dieser Demo, Michaels KI-generierte Stimme hören.
7: Vergiss nicht, dass ich immer für dich da bin und ich freue mich auf viele weitere schöne gemeinsame Momente. Schlaf gut, meine Liebe, und träum süß.
2: Sehr beeindruckend. Ich weiß allerdings nicht, ob mich ein Avatar trösten könnte. Wie wir mit dem Tod umgehen, ist nicht nur individuell, sondern auch kulturell unterschiedlich. In vielen Ländern auf der ganzen Welt gibt es Traditionen, in denen Verstorbene täglich geehrt werden. Zum Beispiel an kleinen Altären zu Hause. Tech-Unternehmen entwickeln digitale Lösungen für das Leben nach dem Tod. Zum Beispiel eine unsterbliche digitale Kopie von sich selbst. Wir haben jemanden getroffen, der im Metaverse weiterleben möchte, weil dort einfach alles möglich ist. Nicole Stacke liebt das Leben im Metaverse. Freunde treffen, die Welt erkunden. Sie kann sich gut vorstellen, ein Abbild von sich zu schaffen, das hier im Metaverse bleibt, wenn sie verstirbt. Nutzende des Metaverse Somnium Space sollen Daten von sich sammeln können, um daraus eine digitale Kopie ihrer selbst erstellen zu lassen. Für den Gründer der VR-Plattform geht es auch darum, eine Begegnung mit verstorbenen Liebsten zu ermöglichen.
7: Mein Vater ist gestorben und meine Kinder hatten keine Chance, ihn richtig kennenzulernen. Ich denke, diese Technologie kann helfen, um mit Familienmitgliedern vorheriger Generationen zu sprechen, sodass du dir nicht nur ein Foto von ihnen anschauen kannst, sondern ein richtiges Gespräch mit ihnen führen kannst.
2: Ein Treffen zweier Avatare im Metaverse fühlt sich ganz real an. Der VR-Suit übersetzt jede digitale Berührung in ein Kribbeln auf der Haut. Metaverse-Nutzerin Nicole wünscht sich, dass ihre Nachkommen hier mehr über sie lernen können.
8: Amina.
3: Ich meine, schau dir diesen Ort an. An diesem Ort kann ich mir vorstellen, dass wenn ich sterbe, in 100 Jahren meine Kinder, deren Kinder und die Kindeskinder eine Chance haben könnten, mich zu treffen und sich meine Lebensgeschichte anzuhören.
2: Wenn die 32-Jährige darüber spricht, ihr Abbild im Metaverse zu hinterlassen, ist ihre Motivation, dass sie selbst gerne jemanden hier wiedersehen würde. Ihre Mutter ist vor kurzem verstorben. Nicole Stacke träumt davon, einen KI-basierten Avatar ihrer Mutter zu treffen.
3: Vor ihr zu stehen und sie nach einer Erinnerung zu fragen. Oder nach etwas, das sie mir schon lange nicht mehr erzählt hat. Oder nach etwas, das sie mir als Kind erzählt hat. Das würde mir beim Trauern helfen. Es wäre eine schöne Erfahrung für mich, ein langes Gespräch mit ihr führen zu können.
2: Mit einem digitalen Abbild ihrer Mutter möchte Nicole Stacke diese Beziehung lebendig halten.
3: Wenn ich meine Mutter sehen würde, stelle ich mir vor, wie ich zuerst weine. Und es wäre ein schönes Gefühl, ihre Stimme zu hören. Ich weiß, dass sie es nicht ist. Sie ist es nicht, aber irgendwie doch. Es ist ihre Stimme. Das wäre wunderschön.
2: Von ihrer verstorbenen Mutter gibt es keinen Avatar. Ihren eigenen Kindern möchte sie die Möglichkeit eines Treffens im Metaverse geben. Das ist schon eine ziemlich abgefahrene Idee. In der US-Serie Upload wird sogar das Bewusstsein der Verstorbenen in eine virtuelle Welt hochgeladen. Ob das irgendwann möglich sein wird, würde ich allerdings bezweifeln. Schaut mal, wie es heute läuft, wenn ein digitaler Avatar erstellt wird. Die Daten für den KI-Avatar sollen mit einem Trainingsanzug und einer VR-Brille gesammelt werden. Stimme, Bewegungen und weitere biometrische Daten könnten so aufgezeichnet und anschließend von einer KI genutzt werden. Die KI soll die Daten dann zu einem Avatar zusammensetzen können. Je mehr Daten zur Verfügung stehen, desto umfassender und lebensechter könnte der Avatar werden.
7: Jeder User soll verschiedene Einstellungen vornehmen können und entscheiden, wie er seine Persönlichkeit gestalten möchte. Ob sehr genau oder mit ein bisschen Fantasie. Und dann lässt er die KI einige Teile der Persönlichkeit übernehmen.
2: Moment mal, der Avatar muss gar nicht aussehen wie ich. Dann kann ich ja der Nachwelt eine ganz andere Version von mir hinterlassen. Aber auch die braucht natürlich Daten von mir, um zu funktionieren. Im Blockchain-basierten Metaverse sollen sensible Daten lokal auf den Computern der Nutzer gespeichert werden. Dann soll jeder selbst für deren Sicherheit sorgen. Allerdings ist das Daten-Capture-Feature im Metaverse noch nicht aktiviert. Interaktionen zeigen aber auch schnell die Grenzen des KI-Modells.
8: Hallo?
7: Hey, wie geht's dir?
3: Lieber Arthur, deine Worte erreichen mich über den Äther und überbrücken Welten mit einer einfachen Anfrage.
7: Listen. Hör mir zu. Kannst du bitte ein bisschen knapper antworten? Ich fände das gut. Danke. Sei nett zur KI. Du weißt nie, was sie macht.
2: Bislang laufen Gespräche nicht immer rund. Aber an der Verbindung von KI und VR-Space wird auch noch gearbeitet.
7: Der schwierigste Teil ist die Verbindung der KI mit Somnium, denn der Somnium-Client muss eine ganze Reihe von Dingen tun. Beim VR-Tracking alles verfolgen, in Daten umwandeln und an den Algorithmus senden. Dort verarbeitet er sie und sendet sie dann zurück. Die Verbindung zwischen diesen beiden Welten ist sehr kompliziert.
2: Im Somnium-Space ist eine jährliche Abo-Gebühr fällig. So etwas ist auch für das kommende Live Forever-Feature geplant.
7: Der Live Forever Modus wäre für mich eine Erweiterung meines Bewusstseins in die Unendlichkeit. Es ist, als ob man ein Familienalbum hinterlässt. Aber ich glaube nicht, dass sich das jemand anguckt. Wenn man tot ist, ist man tot.
2: Ist es wirklich so? Ich finde nicht. Es scheint ja durchaus eine Hoffnung auf ein digitales Weiterleben zu geben. Die meisten Ideen sind aber noch nicht richtig durchdacht. Ich frage mich zum Beispiel, was passiert, wenn ein Avatar einfach abgeschaltet wird oder ein Abo ausläuft. Wiederholt sich dann mein persönlicher Verlust? Was denkt ihr? Lasst es uns wissen und bis zum nächsten Mal bei Shift.
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16: Roma Termini, der größte Bahnhof Italiens und ein Symbol für den italienischen Bahnboom. Denn Pendler, Geschäftsreisende, aber auch immer mehr Touristen sind auf der Schiene unterwegs.
17: Der Zugverkehr war ziemlich gut, kaum Verspätungen. Es hat eigentlich alles super geklappt. Also ich bin sehr, sehr positiv überrascht.
18: Die Züge sind erstklassig, wenn man einmal drin ist.
8: Nur am Bahnhof ist es ein bisschen zu heiß, man kann kaum atmen. Ansonsten kann ich es empfehlen.
16: Wer mit dem Schnellzug reisen will, hat die Wahl. Trenitalia von der staatlichen Eisenbahngesellschaft oder doch lieber Italo, den privaten Konkurrenten. 2012 ist der Konzern im italienischen Hochgeschwindigkeitsverkehr eingestiegen. Seitdem hat sich dort einiges geändert. Was genau wollen wir uns hier anschauen, im Italo-Zug von Rom nach Mailand. Mit uns im Zug Vincenzo Gioia. Er ist bereits in Neapel zugestiegen. Der 51-Jährige ist häufig auf dieser Strecke unterwegs.
11: Ich arbeite in der Logistik und wir haben Niederlassungen in Rom, Florenz, Bologna und Mailand. Ich bin also viel unterwegs.
16: Warum fahren Sie nicht mit dem Auto?
11: Nein, um Himmels Willen, ich ziehe den Zug vor. Abgesehen davon, dass es entspannter ist, kann ich hier auch arbeiten. Und es ist bequem, schön kühl mit Klimaanlage. Außerdem sind die Fahrzeiten mittlerweile sehr kurz, sodass man schnell am Ziel ist.
16: Der Boom der Schnellzüge beginnt bereits 2008. Italien investiert massiv in den Ausbau des Hochgeschwindigkeitsnetzes, Grundvoraussetzung für den Wettbewerb im Fernverkehr. 4 Jahre später steigt Italo ein. Zunächst nur auf einer Strecke, auf Italiens wichtigster Nord-Süd-Achse, Mailand-Rom-Neapel, auf der auch wir unterwegs sind.
11: In den ersten Jahren war es hart. Wir mussten uns den nötigen Platz auf den Gleisen erkämpfen, damit die Züge fahren konnten, aber auch in den Bahnhöfen. Es war also eine sehr langwierige Herausforderung.
16: Heute bieten Italo und Trenitalia allein zwischen Rom und Mailand täglich mehr als 90 Verbindungen an. Italo hat dem ehemaligen Monopolisten Trenitalia aber keine Fahrgäste weggenommen. Stattdessen ist der gesamte Markt gewachsen. Studien sprechen sogar von einer Win-Win-Situation für die Unternehmen und die Reisenden.
11: In Italien war der Angebotszuwachs enorm. Im Jahr 2012 hat sich das Angebot fast verdoppelt und das kann auf den Wettbewerb zurückgeführt werden. Die Qualität lässt sich zwar schwerer messen, doch auch in diesem Fall ist es ziemlich offensichtlich, dass es einen qualitativen Vorteil mit sich bringt, wenn zwei Anbieter auf ähnlichen Märkten tätig sind. Und wir haben auch einen Preisrückgang zwischen 15% und 25% nachweisen können.
16: Mehr Zugverbindungen. Besserer Service und günstigere Preise. Ist der Bahnverkehr in Italien also ein Erfolgsmodell? Nicht überall. Zum Beispiel hier in Campo di Carne, etwa 50 Kilometer südlich von Rom. Denn abseits der Magistralen zwischen Mailand, Rom und Neapel prägen Regionalzüge auf eingleisigen Strecken das Bild. Und je weiter man in den Süden kommt, desto schlechter die Infrastruktur. Viele Regionen in Süditalien sind noch überhaupt nicht mit dem Schnellzug erreichbar. Und auch bei den Ost-West-Verbindungen gibt es Probleme. Das soll sich ändern, sagt Italo-Chef La Rocca.
11: Der Erfolg der Hochgeschwindigkeitsstrecken hat dazu geführt, dass weiterhin investiert wird und Projekte fertiggestellt werden. Die Strecke Mailand-Genua wird gerade fertiggestellt, ebenso wie die Strecke Rom-Bari. Auch das ist eine Folge davon und es braucht Zeit. Im Eisenbahnwesen dauert alles Jahre. Der Bau der Infrastruktur dauert mehrere Jahre. Es ist also eine Frage der Zeit.
16: Zurück in unserem Zug nach Mailand. In wenigen Minuten sind wir da. Etwa 600 Kilometer in weniger als 3 Stunden. Geschäftsmann Vincenzo wird es pünktlich zu seinen Terminen schaffen, auch wenn der Zug ein wenig Verspätung hat.
11: 8 Minuten, aber es waren 15, erinnerst du dich? Er hat 7 Minuten aufgeholt und er kann noch 2 Minuten wieder reinholen.
16: Am Ende erreicht unser Zug Mailand mit 6 Minuten Verspätung. Ob Pendler, Geschäftsleute oder Touristen, für viele Menschen in Italien ist der Zug längst eine verlässliche Alternative zu Auto und Flugzeug geworden.
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0: Willkommen bei Tagesschau 24. Wir bringen Sie auf den aktuellen Stand. Und das sind die Themen dieser Nacht. Flutkatastrophe im Himalaya. 3000 Menschen gelten weiterhin als vermisst. Rohstoffabkommen zwischen USA und Venezuela. Trump spricht vom größten Öldeal der Weltgeschichte. Und Krankmacher Social Media. Die EU-Kommission fordert besseren Jugendschutz. 3 Tage nach der Sturzflut im Himalaya werden immer noch 3000 Menschen vermisst. Die Zahl der Todesopfer ist auf über 670 gestiegen. Die Suche ist nicht einfach und es drohen neue Fluten.
1: Die steilen Hänge und zerklüfteten Täler der Himalaya-Region im Grenzgebiet von Nepal und Tibet. Sie waren die Geschäftsgrundlage von Tourunternehmer Sagar Pandey. Die atemberaubende Kulisse hat seine Kunden angezogen. Jetzt sucht er nach ihnen. Ich bin also mit dem Hubschrauber hoch. Ich hatte mir vorgestellt, dass sich Leute am Hang, am Berg oder auf den Felsen festhalten konnten, dass sie auf Bäume geklettert sind, sich irgendwie gerettet hatten. Aber als ich dort ankam, war klar, ich hatte mich getäuscht. Alles ist dem Erdboden gleichgemacht. Seit 30 Jahren organisiert Pandey Wandertouren. 38 seiner Kunden aus aller Welt waren am Mittwoch unterwegs, mit 7 seiner Mitarbeiter und 2 seiner Verwandten. Auch 3 Tage nach der Sturzflut hat er kein Lebenszeichen von ihnen bekommen. Wir werden heute erfahren, ob in diesem Gebiet nach Überlebenden oder nach Leichen gesucht wird. Von chinesischer Seite sind Videos veröffentlicht worden, die zeigen, wie sie beginnen, das zerstörte Gebiet mit Baggern zu durchgraben und nach Leichen zu suchen. Ob nach Rettungs- oder schon Bergungsarbeiten, die Einsätze stehen stets auf der Kippe. Wieder drohen neue Flutwellen. Es ist Monsun. Das chinesische Militär hat neue Bilder veröffentlicht. Wasser und Schlamm stürzen in einen der Seen, die der Felssturz am Mittwoch gebildet hatte. Vor den Krankenhäusern in Nepals Hauptstadt Kathmandu hoffen sie auf Nachrichten von ihren Angehörigen. Wir bitten nun überall um Hilfe, um meine Familie ausfindig zu machen. Mein Bruder ist 25 Jahre alt und hat ein kleines Kind. Mein Bruder arbeitet in einem Wasserkraftwerk. Wir haben ihn noch nicht finden können. Allein mehr als 900 Menschen, die in den 11 zerstörten Wasserkraftwerken arbeiteten, sind weiterhin vermisst. Hydropower ist neben Tourismus und Grenzverkehr ein wichtiger Wirtschaftsfaktor der Region. 2026 hätte das beste Jahr bisher für den Tourismus in Nepal werden können. Sagar Pandey bleibt die Ungewissheit. Aber er will nicht aufgeben. Nicht die Hoffnung, nicht seine Arbeit. Wir halten den Atem an und bleiben in Bewegung. Wir müssen das Leben am Leben erhalten. Wir haben keine Wahl.
0: Um sich Ölreserven zu sichern, haben die USA mit Venezuela eine Vereinbarung getroffen. Präsident Trump spricht vom größten Öldeal der Weltgeschichte, nannte aber keine Einzelheiten zum Vertrag.
2: Es ist wohl ein Deal ganz nach dem Geschmack des US-Präsidenten. Donald Trump verkündet den Zugriff auf ein Fünftel der riesigen Erdölreserven in Venezuela. Nach seinen Angaben geht es um etwa 65 Milliarden Barrel, umgerechnet gut 10,3 Billionen Liter Öl. In den sozialen Medien schreibt Trump, dieses historische Geschäft führt zu mehr als einer Verdopplung der amerikanischen Ölreserven, verbessert unsere Ölversorgung erheblich und wird die Benzinpreise für alle Amerikaner auf lange Sicht deutlich senken. Während es dazu beiträgt, Venezuela weiterhin auf einen Kurs zu enormem Erfolg und großem Wohlstand zu setzen. Für Venezuela soll die Vereinbarung laut den USA fast 100 Milliarden Dollar an privaten Investitionen bringen und tausende gut bezahlte Arbeitsplätze schaffen. Venezuelas Übergangspräsidentin Delcy Rodriguez nennt die Abmachung ebenfalls historisch. Experten sehen den Deal aber kritisch.
3: Denn anscheinend werden die USA nun venezolanische Erdölfelder über Jahrzehnte pachten. Über die Verteilung der Einnahmen ist noch nichts bekannt. Und jetzt mit so einer demokratisch fragwürdig legitimierten Übergangspräsidentin einen so weitreichenden Deal abzuschließen, ist per se für die Zukunft Venezuelas eine sehr fragwürdige Geschichte.
2: Billiges Öl aus Venezuela für Amerikaner. Politisch kommt für Trump das Geschäft zur rechten Zeit. Im November sind Kongress-Zwischenwahlen.
0: Ob sich der Deal wirklich direkt auf die Benzinpreise auswirkt, darüber hat Ingo Zamperoni in den Tagesthemen mit unserer USA-Korrespondentin Sandra Razzo gesprochen.
4: Ich habe mal bei mir um die Ecke die Spritpreise verglichen. Also da kostet das Benzin heute noch genauso viel wie gestern. Das Signal ist also offensichtlich noch nicht angekommen. Aber ganz im Ernst, ich sehe das kurzfristig nicht. Denn selbst wenn die USA jetzt Zugriff auf die Ölreserven haben, dann fließt das Öl ja nicht einfach morgen in den Markt, sondern da werden Milliarden Investitionen nötig sein. Denn die Ölförderanlagen in Venezuela sind komplett marode. Und da sind wir schon beim nächsten Problem. Denn viele internationale Ölkonzerne, allen voran die amerikanischen, haben denkbar schlechte Erfahrungen in Venezuela gemacht. Da wurden Projekte verstaatlicht, da gab es Enteignungen, da musste man jahrelang vor Gericht für Entschädigungen kämpfen und zum Teil sind die Rückzahlungen immer noch nicht erfolgt. Also insofern dürfte da die Bereitschaft bei den Konzernen, jetzt all in zu gehen, also wieder komplett einzusteigen, wirklich doch deutlich reduziert sein. Und zumal es ja auch viele rechtliche Fragezeichen gibt, da gibt es eine Übergangsregierung, die demokratisch nicht legitimiert ist. Also was passiert eigentlich, wenn da die nächste Nachfolgeregierung kommt und sich vielleicht überhaupt nicht mehr an diesen Deal gebunden fühlt? Also hier in Washington gibt es jede Menge Fragen.
0: Und ob die USA Venezuela das Öl einfach so wegnehmen können, darüber hat Ingo Zamparoni mit unserer Korrespondentin in Mexiko-Stadt, Marie-Christine Böse, gesprochen.
5: Nein, können sie nicht und das passiert auch nicht, auch wenn Trumps Rhetorik das vielleicht nahelegt. Also letztendlich geht es jetzt um Pacht- und Förderrechte, wenn auch für einen sehr langen Zeitraum. Aber dafür hat Delcy Rodriguez dieses Jahr selber als Übergangspräsidentin die gesetzlichen Bedingungen geschaffen. Es wird jetzt ein Konsortium geben aus US-Regierung, US-Firmen und auch privaten Akteuren in Venezuela. Wir hören, dass vor allem beteiligt ist die zweitgrößte Ölfirma Venezuelas. Die USA haben sich die Mehrheit gesichert, 55%. Offenbar auch an den Fördermengen und explizit außen vor ist Venezuelas staatlicher Akteur PDVSA, der bisher eben hier in Venezuela ein Monopol hatte. So, das ist erstmal keine schlechte Nachricht für Venezuela, weil die Menschen eben Investitionen brauchen, sie brauchen Arbeitsplätze, aber wir hören und lesen auch sehr viel Kritik, unter anderem eben, dass Delcy Rodriguez so einen Deal nicht hätte machen dürfen, dass sie das Land verkaufe, dass sie eben ja nicht gewählt sei. Gleichzeitig ist natürlich auch die Frage offen, was jetzt überhaupt bei den Menschen ankommt. Also diese 209 Milliarden US-Dollar Steuereinnahmen, die erscheinen Beobachtern bei der Größe dieses Deals doch sehr wenig.
0: Es geht um Sicherheit, Souveränität und Fischereirechte. Island stimmt darüber ab, ob die Beitrittsgespräche mit der EU wieder aufgenommen werden. Bei dem Referendum ist Island so gespalten wie nie.
6: Sie hofft auf ein Ja zu neuen Verhandlungen mit der EU. Islands Ministerpräsidentin gibt in Reykjavik ihre Stimme ab. Das Referendum, für sie unabhängig vom Ausgang, ein Erfolg. Es hat Diskussionen über die EU, Islands Platz in der Welt und unsere geopolitische Lage angeregt. Egal was rauskommt, ich werde mit dem Ergebnis zufrieden sein. Ob es ein Ja oder ein Nein zu neuen Beitrittsverhandlungen wird, völlig offen. Denn die Meinungen im Land sind gespalten. Es war ein harter Wahlkampf. Ich bin total aufgeregt, was rauskommt. Ich hoffe auf ein Ja. Ich finde, dass wir nicht in die EU gehen sollten. Wir können diese Sachen selber machen. Wir arbeiten hier damit, Fisch zu fangen. Darüber wollen wir selbst die Kontrolle behalten. Wir wollen nicht, dass in Europa für uns entschieden wird. So wie dieser Fischer sehen das viele in Island, vor allem in den kleinen Fischerorten fern der Hauptstadt. Die Kontrolle über die Fischerei zu behalten, ist für viele eine rote Linie. Dann geht es um die Landwirtschaft und die Frage, wie Island in die gemeinsame Agrarpolitik eingebunden würde. Und der Euro ist ein großer Faktor. Die Befürworter sind für dessen Einführung. Sie hoffen, so die hohen Zinsen und die Inflation in den Griff zu bekommen. Das Ergebnis des Referendums dürfte morgen früh feststehen.
0: Über mehr Jugendschutz in den Social-Media-Apps wie Instagram wird in Deutschland und der EU schon seit längerem diskutiert. Die EU-Kommission hat den Mutterkonzern Meta jetzt aufgefordert, in Europa den gleichen Schutz zu bieten wie in den USA.
7: Guten Morgen. U9-Untersuchung für den 5-jährigen Levi. Es geht um Koordination, Wachstum, Sprache, aber auch um Medienkonsum.
8: Eine Frage habe ich noch an dich. Wie viel darfst du Fernsehen gucken zu Hause?
9: Nur abends.
7: Und nur eine halbe Stunde. Bei Jugendlichen erleben sie in dieser Hamburger Praxis ganz andere Bildschirmzeiten.
8: Ich hatte gestern einen, der 5 Stunden Computer spielt und danach noch 6 Stunden Bildschirmzeit vorzuweisen hatte. Der war selber ein bisschen erschrocken.
7: Apps von Meta seien daran mit Schuld. Nach dem milliardenschweren Vergleich mit mehreren US-Bundesstaaten will der Konzern nun den Jugendschutz verbessern. Unter anderem mit Zeitlimits und Nachtsperren, aber vorerst nur in den USA.
10: Da haben wir jetzt tatsächlich ein höheres Schutzniveau in den USA, als wir das in Europa haben. Und das ist zugegebenermaßen für Europa, für die Europäische Union noch einigermaßen beschämend.
7: Die Bundesfamilienministerin drängt nun darauf, dass auch die EU Konzerne wie Meta zu mehr Jugendschutz zwingt.
11: Diese Verantwortung auch durchzusetzen, und zwar wirksam durchzusetzen, das ist die Aufgabe der europäischen Regulierung. Und das muss auch Inhalt der neuen Jugendschutzvorschriften auf europäischer Ebene sein.
7: Social-Media-Plattformen wie Facebook, Instagram oder TikTok gelten für viele Ärzte längst als Gesundheitsrisiko.
8: Für mich hat das fast den gleichen Stellenwert wie Tabakwaren oder Alkohol. Einem 10-jährigen Kind würde ich kein Bier in die Hand drücken. Und ich finde auch, ein 10-jähriges Kind sollte noch kein Smartphone mit unbegrenztem Internetzugang haben.
7: Und wenn, dann nur mit einem strengeren Jugendschutz. Auch in der EU.
0: Ein knappes Viertel aller Deutschen gilt als adipös. Nun gibt es seit 2023 Hilfsmittel wie die Abnehmspritze. Und ab kommender Woche soll es das Medikament dann auch als Pille geben.
12: Seit 6,5 Monaten nimmt Manfred Plinninger die Abnehmspritze mit großem Erfolg und Nebenwirkung.
13: Ich bin immer gern zum Italiener gegangen und sowas dann. Und ich habe dann sehr gerne viel gegessen. Und ich habe dann gerne mal 2 Pizzen gegessen oder mal so richtig schöne, fettige Spaghetti Carbonara. Ein Traumgericht für mich, ja. Und nach 1-2 Gabeln dann so da, ich habe dann gesagt, na, weg, ich kann es nicht essen dann.
12: Fast 40 Kilo hat der selbstständige Gebäudereiniger dank der Spritze mittlerweile abgenommen, sagt er. Sich einmal pro Woche zu spritzen sei kein Problem. An der Technischen Universität München kennt man die Nebenwirkungen wie Übelkeit oder Magenschmerzen. Ab der kommenden Woche ist jetzt auch die Abnehmpille zugelassen. Der Wirkstoff ist derselbe.
14: Der Wirkmechanismus sagt dem Hirn, dass wir voll sind, sagt dem Magen, er soll sich langsam entleeren. Und Menschen beschreiben sehr häufig, dass sie sozusagen nicht mehr automatisch zum Kühlschrank gehen, sondern da viel mehr erleichtert sind und nicht so viel über das Essen auch nachdenken.
12: Adipositas gilt als Volkskrankheit. Wer die Abnehmpille auf Rezept haben will, muss mit Kosten zwischen 170 und 300 Euro monatlich rechnen. Und man muss die Pille täglich, konsequent zur gleichen Zeit und auf nüchternen Magen nehmen.
14: Trotzdem ist es ein Medikament, das auch wie bei anderen chronischen Erkrankungen für die Dauer gedacht ist. Und wo wir dann eben nicht empfehlen, dass man es nach einem halben Jahr wieder absetzt, weil dann die Wahrscheinlichkeit sehr hoch ist, dass man wieder zunimmt.
12: Diesen Jojo-Effekt will Manfred Plinninger unbedingt vermeiden. Er ist mit seinem bisherigen Abnehmerfolg total zufrieden.
13: Ich habe das überlegt, ob ich die Pille nehme, dass ich von der Spritze wechsle, aber das ist mir einfach zu umständlich.
12: Ob Pille oder Spritze, muss jeder für sich selbst entscheiden. In jedem Fall aber geht Abnehmen auf Dauer nicht ohne gesunde Ernährung und genügend Bewegung.

0: wolkiger. Schauer und Gewitter, vor allem im Norden und Westen. Wechselhaftes Wetter am Dienstag im Norden, sonst neben Wolken länger Sonne. Ähnliches Wetter am Mittwoch.
1: Das war unser Nachrichtenupdate in der Nacht. Bei Tagesschau 24 geht es jetzt weiter mit der Aktuellen Stunde. Die nächste Ausgabe der Tagesschau sehen Sie hier bei uns um 5 Uhr. Ich wünsche Ihnen noch eine angenehme Nacht.

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1: Ausnahmezustand in Münster. Eine Stadt steht Kopf, weil der Geburtstag von uns, von NRW, gefeiert wird.
2: Aus dem ganzen Westen kommen die Menschen heute dorthin.
1: So wie unsere Maus und der Ministerpräsident. Hunderttausende Besucher werden dieses Wochenende erwartet. Wir sind auf dem großen Bürgerfest auch gleich noch mal live dabei.
2: Außerdem bei uns. Er ist einer der bekanntesten Autotuner Deutschlands. Millionen folgen ihm im Netz. Jetzt hat JP Krämer Vorwürfe häuslicher Gewalt gegen seine Frau teilweise bestätigt.
1: 3 Tage nach der verheerenden Sturzflut im Himalaya steigt die Zahl der Opfer immer weiter. Tausende Menschen werden noch vermisst, während Helfer unter schwierigsten Bedingungen nach Überlebenden suchen.
2: Ein Stück NRW-Industriegeschichte verschwindet für immer. In Friemersdorf ist heute Morgen der nächste Schornstein des ehemaligen Braunkohlekraftwerks gesprengt worden.
1: Und 3 Wochen, tausende Kilometer und so viele Menschen haben wir getroffen. Unsere Bustour führte von Andalusien bis nach Marokko und die schönsten Bilder gibt's heute für Sie in einem Best-of.
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2: Herzlich willkommen, schönen guten Abend von uns beiden. Die Stadt Berlin wird von Hackern erpresst, und zwar offenbar mit sensiblen Daten. Angeblich haben sie Ausweisdaten von Bürgern und Bürgerinnen und Informationen über eine Risikoanalyse der Wasserversorgung.
1: Dass es einen Cyberangriff auf die Verwaltung gab, das ist schon vor 2 Wochen aufgefallen. Aber jetzt wissen wir, es geht um Geld. Das Magazin Der Spiegel berichtet, dass die Hacker im Darknet rund 2 Millionen Euro verlangen oder die Daten werden veröffentlicht.
3: Ausweisdaten von Bürgern, Personalakten, Passwörter. Das alles wollen die Hacker virtuell erbeutet haben. Und Berlins regierender Bürgermeister räumt ein, dass es tatsächlich um sensible Daten geht. Und?
4: Das Land Berlin wird von den Tätern erpresst.
3: Die Täter mutmaßlich eine Hackergruppe. Der Name Resida. Im Darknet verlangt sie Bitcoins im Wert von 2 Millionen Euro. Die Gruppe agiert international. Erpresst hat sie auch schon die Stadt Stuttgart. Auch in NRW immer wieder Fälle, in denen Städte und Infrastruktur virtuell angegriffen werden. Alles soll digitaler werden, aber damit werden wir auch verletzlicher.
5: All diese Daten können missbraucht werden. Zum Beispiel können sie genutzt werden, um sich mit Fake-Identitäten an irgendwelchen Diensten anzumelden, um illegale Tätigkeiten auszuführen unter den Namen der anderen Personen. Oder sie können auch vielleicht für Betrugsfälle direkt benutzt werden, wenn es zum Beispiel um Zahlungsdaten geht.
3: Die Hackergruppe droht laut Spiegel, die Daten zu veröffentlichen, wenn nicht gezahlt wird. Zeitfenster 1 Woche seit gestern. Ist das der Preis dafür, dass alles schneller und praktischer wird? Und sind wir bereit, ihn zu zahlen?
6: Mir ist es auf jeden Fall das wert und ich würde halt auch sagen, man muss immer für einen Fortschritt auch irgendwo einen Preis leider bezahlen.
7: Die Vertrauensfrage ist natürlich schwierig bei sowas, ne? Also ich bin selber seit 32 Jahren selbstständig, werde auch mehrmals in der Woche durch Hacker angegriffen in der Firma, ne? Das ist also ständig ein Thema und man kriegt da schon seine Gedanken, ne? Bis wohin wird die Digitalisierung dann irgendwann mal greifen, ne?
3: Doch auch wenn sich die Behörden bemühen, die Hacker sind oft schneller. Das Rathaus in Wermelskirchen virtuell stillgelegt vor 3 Jahren. Auch die Uniklinik Düsseldorf digital erpresst. Die Daten der städtischen Altenheime in Mönchengladbach monatelang verschlüsselt, die Forderung 100.000 Dollar. In Berlin will man dem Druck der Hacker aber nicht nachgeben.
8: Egal in welcher Höhe und wie die Erpressung stattfindet, wir werden nicht zulassen, dass diese erfolgt.

0: Doch es ist heikel, denn die Daten könnten im Darknet weiterverkauft und für kriminelle Zwecke genutzt werden. Doch mit Erpressern verhandelt man nicht, so Oliver Huth vom Bund Deutscher Kriminalbeamter.
1: Wir wissen bei der Tätergruppe gar nicht namhaft, welche Täter dahinter stehen. Wir wissen auch nicht, welche Nationalität sie haben. Wir wissen nicht, aus welchem Land sie agiert haben. Zumindest ist das noch nicht öffentlich geworden. Und mit unbekannten Tätern kann man diese Verhandlungen gar nicht eingehen. Der Staat kann sie nicht erpressen lassen. Wir wissen ja auch auf der anderen Seite gar nicht, ob wir die Daten tatsächlich zurückbekommen oder ob sie dann nicht noch schon verkauft worden sind.
0: Und so wird die Frist der Hacker ablaufen. Was mit den Daten der Menschen in Berlin dann passiert, es bleibt Stand jetzt ungewiss.
2: Millionen Menschen folgen dem Autotuning-Star JP Krämer. Jetzt wird dem Dortmunder YouTuber und Fernsehstar vorgeworfen, seine Frau geschlagen zu haben.
3: Die Bild-Zeitung hatte berichtet, Krämer habe seiner Frau eine Kette vom Hals gerissen und sie mit der flachen Hand ins Gesicht geschlagen. Krämers Ehefrau ist Julia Meck, eine Influencerin und Model.
2: Die Vorwürfe gegen den wohl bekanntesten deutschen Autotuner hat er nun teilweise selbst eingeräumt.
4: Das Automobilmuseum in Dortmund gestern Nachmittag geschlossen, wegen anonymer Drohungen. Es gab einen Polizeieinsatz, das Museum und das Restaurant wurden vorsorglich geräumt. Jean-Pierre Krämer ist ein bekannter YouTuber. Sein Kanal heißt JP Performance und gehört mit zu den erfolgreichsten in Deutschland. Doch jetzt droht dem Tuning-Star das Karriereaus. Grund sind Vorwürfe wegen häuslicher Gewalt. Es gibt ein Video. JP Krämer bezieht Stellung dazu.
5: Das kann ich auch nicht schönreden. In diesem Video packe ich sie am Hals, ich schubse sie zur Seite und habe sie einmal an den Haaren. Und das sind Inhalte, die wirklich nicht gut sind. Das Traurige ist, von diesen Situationen gab es welche, auf jeden Fall.
4: War es das mit der Karriere von JP Krämer? Er selbst hält das für möglich, wie er sagt, und legt sein Schicksal in die Hand seiner Fans.
6: Wenn die Menschen entscheiden, hey, was du getan hast, ist nicht gut zu machen, man schlägt keine Frauen, das ist auch richtig und das war nicht in Ordnung von mir, 100%. Jetzt müssen wir schauen, was passiert. Ob ihr sagt, ja, wollen wir noch, wenn nicht, dann nicht. Und dann würde ich natürlich das Unternehmen schließen. Das ist die logische Konsequenz.
4: Heute ist das private Automuseum von Jean-Pierre Krämer wieder geöffnet. Er selbst kündigt auf Instagram an: Ich möchte euch sagen, dass ich eine Auszeit bei meinem Vater nehme und unmittelbar eine Therapie beginnen werde, um an mir zu arbeiten. Der Tuningstar erhebt übrigens auch Anschuldigungen. Er behauptet, seine Frau sei ebenfalls handgreiflich geworden. Von der Dortmunder Polizei heißt es, man ermittle in alle Richtungen, wegen der Vorwürfe häuslicher Gewalt und auch wegen der Drohungen gegen das Automuseum.
3: 3 Tage nach der Sturzflut im Himalaya werden immer noch fast 3000 Menschen vermisst, darunter auch 8 Deutsche.
2: Heute ist die Zahl der Todesopfer auf fast 700 gestiegen. Laut Experten wurde die Katastrophe in Nepal und Tibet durch den Abbruch eines Gletschers ja ausgelöst.
3: Immerhin, die Gefahr einer erneuten Flutwelle ist inzwischen etwas gesunken und die Hilfe aus dem Ausland ist angelaufen.
7: Sie haben es geschafft, völlig erschöpft, aber am Leben. In provisorisch errichteten Camps bekommen Überlebende erste medizinische Hilfe. Doch noch immer werden tausende Menschen vermisst. Die Armee hängt Listen aus mit Namen von Geretteten. Viele Angehörige warten sehnsüchtig auf ein Lebenszeichen, so wie Rajesh Kumar Ram.
8: Ich habe die Hoffnung, dass mein Sohn vielleicht irgendwo ist. Vielleicht finden sie ihn da, wo er feststeckt. Ich warte nur auf diesen Moment.
7: Unterdessen kehren einige Betroffene zurück in ihre Dörfer. Wo einmal ihr Zuhause war, ist alles voller Schlamm und Geröll. Es fühlt sich an, als wäre ich tot. Was soll ich jetzt tun? Ich habe nichts mehr. Was gibt es noch, wofür es sich zu leben lohnt? Was jetzt passiert, wer weiß das schon? Viele der abgelegenen Regionen in den Bergen sind komplett von der Versorgung abgeschnitten, ohne Empfang, ohne Strom. Stella Detjen arbeitet für die deutsche Hilfsorganisation Back to Life. Seit 17 Jahren engagiert sie sich vor Ort in Nepal und ist in ständigem Kontakt.
9: Heute wurden die Suchoperationen unterbrochen wegen schlechten Wetters, denn auch die Sicherheitsleute müssen natürlich geschützt werden. Es ist die Rede von einer weiteren Flut und die Menschen sind schwer traumatisiert.
7: Ihre Schützlinge und ihr Team sind wohlauf. Gemeinsam versuchen sie, erste Hilfen für die Menschen in Nepal zu organisieren. Kinder sind in dieser Situation besonders schutzbedürftig, sagt Florian Westphal.
10: Save the Children hat bereits damit angefangen, Hilfsgüter zu verteilen, Zelte, Moskitonetze, Decken und ähnliche Dinge. Und gleichzeitig kümmern wir uns um die Kinder. Wir haben zum Beispiel schon 69 Kinder mit ihren Familien wieder zusammengebracht. Und wir hören den Kindern zu, damit sie anfangen können, über das Furchtbare, was sie erlebt haben, auch wirklich zu sprechen und das zu verarbeiten.
7: Dazu kommt, allein rund 70 Schulen sind zerstört und auch wichtige Handelsstraßen.
9: Ich denke, das wird ganz Nepal um Jahre zurückwerfen. Also die ganz große Straße nach China. Auf diesem Highway wurden die Güter transportiert. Und Nepal ist ein Land, das selbst wenig Industrie besitzt. Und deshalb ist es abhängig von diesen Gütern aus China.
7: Für den Wiederaufbau rechnet Nepal mit Kosten in Milliardenhöhe und bittet die internationale Gemeinschaft heute um Hilfe. Doch das Wichtigste bleibt erstmal, noch so viele Menschen zu retten wie möglich.
3: Pausenlos greift Russland weiter die Ukraine an. In mehreren Landesteilen gab es Tote und Verletzte. Besonders hart traf es erneut den Großraum Kiew.
2: Nach Angaben von ukrainischen Behörden starben bei einem Drohnenangriff mindestens 37 Menschen. Mehr als 40 wurden verletzt.
11: Ein Angriff mit verheerenden Folgen. Eine Drohne hat am Freitagabend ein Munitionslager getroffen, in einem Dorf 5 Kilometer von der Hauptstadt Kiew entfernt. Eine Augenzeugin berichtet. Eine Drohne ist herangeflogen und alles begann zu explodieren. Alles ist explodiert. Wir saßen zu Hause, als wir den Rauch sahen. Wir sind mit den Kindern auf die Straße gegangen, haben das Feuer gesehen und sind mit ihnen durch den Wald gerannt, während wir ihre Ohren zugehalten haben. Mehr als 300 Rettungskräfte sind im Einsatz. Bei der Explosion wurden auch Wohnhäuser und ein Pflegeheim zum Teil stark beschädigt. Knapp 400 Menschen mussten ihr Zuhause verlassen. Der erste Schlag traf ein Munitionslager der Verteidigungskräfte. Das hätte sich dort sicher nicht befinden dürfen. Es detonierten unter anderem Granaten, Minen und Drohnen. Das Ausmaß ist erheblich. Selenskyj kündigte an, die Verantwortlichen für diese verbotene Waffenlagerung in der Nähe eines Wohngebietes zur Rechenschaft zu ziehen. Russland hatte bereits in den Tagen zuvor die Region Kiew massiv angegriffen.
2: Jeder soll sich verabschieden können vom beliebten König Harald von Norwegen. Deshalb stehen viele Tische mit Kondolenzbüchern heute bereit. In Oslo trauern Tausende mit der Königsfamilie und im ganzen Land. König Harald war gestern im Alter von 89 Jahren gestorben. Überall liegen eben heute diese Kondolenzbücher aus. Viele wollen dem beliebten Monarchen einfach einen letzten Gruß hinterlassen und der Andrang ist groß. Nach wie vor strömen die Menschen zum Königspalast in Oslo. Dort legen sie Blumen ab und zünden Kerzen an. Harald soll in der Schlosskapelle aufgebahrt werden, damit sich die Norweger auch noch persönlich von ihm verabschieden können. Wann der verstorbene König beigesetzt wird, steht noch nicht fest.
3: Stau. Ist ja Alltag in NRW, aber an diesem Wochenende ist es besonders voll, weil die Sommerferien zu Ende gehen. Viele kommen nach Hause, viele wollen durch den Westen und dann reicht ein Unfall und schon wird es kompliziert auf den Straßen. Jetzt stelle man sich mal vor, an so einem Tag würden auch noch Schwertransporte durch Deutschland gehen. Das passiert deshalb oft abends oder nachts, weniger kompliziert. Es ist aber nicht, denn mit Bürokratie haben wir in Deutschland Tag und Nacht zu tun. Anstrengend und oft bremsend für alle, aber besonders für die Unternehmen, die die Straße brauchen.
12: 29 Tonnen Stahl fährt Kevin Stracke auf seinen Anhänger. Dieser Bagger muss von Eschweiler nach Bonn. Eine komplexe Sache. Es braucht einen speziellen Lastwagen, den entsprechend ausgebildeten Fahrer und ein Begleitfahrzeug. Das Komplizierteste an so einem Transport passiert allerdings, bevor der Bagger bewegt wird.
13: Die Genehmigung der Behörden, das ist mit Abstand das Komplizierte an so einem Transport. Man muss diverse Genehmigungsverfahren durchlaufen und diverse Behörden müssen vorher mit draufschauen und das ist unterm Strich ein Aufwand, der es eigentlich ja, schon fast unattraktiv macht, solche Transporte durchzuführen.
12: Damit solche Schwertransporte für eine Spedition überhaupt noch lukrativ sind, übernimmt das Genehmigungsverfahren längst eine externe Agentur. Michael Lopez Escobar kümmert sich um solche Genehmigungen und stößt immer wieder auf eher altmodische Kommunikationsmittel.
14: Das Problem da ist auch, dass nicht alles so digital läuft, wie man sich das vielleicht heutzutage vorstellt. Manche Behörden arbeiten heutzutage immer noch mit Fax und das ist dann dementsprechend alles schwierig.
12: Die Fahrt von Eschweiler nach Bonn dauert etwa 2 Stunden. Die Genehmigung hat 2 Wochen gedauert und bei längeren Strecken können das schnell 2 Monate oder mehr werden. Ein Beispiel. Für einen Transport aus dem Ruhrgebiet nach Bayern musste die Agentur Genehmigungen beantragen bei der Bezirksregierung Düsseldorf, der Stadt Bochum, dem Ennepe-Ruhr-Kreis, der Stadt Essen, der Polizei Essen, der Stadt Gelsenkirchen, dem Märkischen Kreis, der Stadt Mülheim, dem Oberbergischen Kreis, der Stadt Oberhausen, Kreis Olpe, Kreis Siegen-Wittgenstein und bei der Deutschen Bahn. Für Autobahnen ist der Bund zuständig, dann wird es ab da einfacher, von wegen. Eine Genehmigung von der Autobahn GmbH Westfalen, der Autobahn GmbH West, der aus Nordbayern und der aus Südbayern. Weiter geht's mit einer von Hessen, dem Landkreis Marburg-Biedenkopf, dem Vogelsbergkreis, Landkreis Gießen, Region Unterfranken, Stadtverwaltung Ahlenstadt, Heidenheim, Landkreis Heidenheim und dem Ostalbkreis. 26 unterschiedliche Behörden für einen Transport. Nun sollte man Schwertransporte nicht auf die leichte Schulter nehmen, hier geht besser nichts schief. Und doch gibt es in anderen Ländern Verfahren mit viel weniger Bürokratie, die genauso sicher sind.
13: Wenn wir uns den Transport von heute anschauen, dann könnten wir ihn in den Niederlanden wahrscheinlich ohne jegliche Genehmigung einfach so durchführen. In Belgien ist das Ganze auch digitalisiert und geht deutlich schneller als bei uns in Deutschland. Das heißt, unsere Nachbarn machen eigentlich vor, wie es funktioniert.
12: Nirgendwo ist der bürokratische Aufwand so groß wie in Deutschland. Und die Wirtschaft leidet darunter. Beispiele kennt jeder in der Branche.
14: Irgendwo auf einer Baustelle ist längst ein Spezialkran angeliefert worden, um eine Turbine für ein Windkraft hochzuziehen oder sonst irgendwas. Aber die Turbine kommt nicht an, weil das Genehmigungsverfahren eben so lange dauert. Und das ist der Bürokratie geschuldet.
12: Und auch beim Spediteur führt der Bürokratiewahnsinn ganz konkret zu weniger Umsatz.
13: Wir könnten ein deutlich höheres Transportvolumen bewältigen, wenn nicht im Vorlauf diese komplizierten Genehmigungsverfahren wären. Und wir würden uns wahrscheinlich auch mehr zutrauen, denn wir halten bewusst oft Abstand von derartigen Transporten, weil es eben nur schwer im Voraus zu kalkulieren ist.
12: Seit Monaten diskutieren Politiker, wie die deutsche Wirtschaft wieder mehr leisten kann. Vielleicht sollten sie mal einen Spediteur für Schwertransporter fragen.
3: Ja, einfach mal durchklingeln.
2: Bürokratieabbau, Klimaschutz, Stau. Es gibt eine Menge To-Dos auch für Nordrhein-Westfalen. Und heute konnten Sie über genau das mit dem NRW-Ministerpräsidenten Hendrik Wüst sprechen.
3: Und zwar heute Morgen bei unserer großen Konferenz unseres WDR-Newsrooms. Die haben wir eigentlich jeden Morgen. Aber heute ganz besonders mitten in Münster mit Wüst und Zuschauern in dem ganz großen Getümmel da.
2: Ja, auch das gehörte zum NRW-Tag heute in Münster dazu. Der WDR ist mit on Tour, mit der Maus auch, mit unseren Kollegen, den Nachrichten. Wir haben alles für Sie eingepackt.
15: Ist doch schon mal ganz ordentlich hier, oder?
16: Das ist sehr ordentlich. Ich habe das so in der Größe auch noch nicht gehabt. Ist ein Experiment, was wir heute vorhaben, eine öffentliche Themenkonferenz des WDR Newsrooms und der WDR Landesstudios.
17: Eine Themenkonferenz vor Publikum, eröffnet von Chefredakteur Stefan Brandenburg. Mit dabei die Redaktion aus allen WDR Lokalstudios per Videoschalte und viele Zuschauer in Münster. Und die kommen auch mit ihren Themenvorschlägen und Anliegen zu Wort.
18: Was ist so Ihr Thema gewesen, die Woche, was Sie vielleicht auch berührt hat?
19: Allgemein die desaströse Verkehrssituation.
17: Auch NRW-Ministerpräsident Hendrik Wüst schaut bei der öffentlichen Themenkonferenz vorbei. Normalerweise hat er da nicht mitzureden. Heute machen wir mal eine Ausnahme.
16: Aber auch den Ministerpräsidenten kann man ja mal fragen, Herr Wüst, welches Nachrichtenthema beschäftigt Sie denn besonders im Augenblick?
20: Ja, mich interessiert natürlich auch, was bei den Wahlen, insbesondere Sachsen-Anhalt, passiert, neben den Themen, die uns in Nordrhein-Westfalen umtreiben. Aber ich glaube, man kann das alles nicht voneinander trennen.
17: Auch wenn es in Münster heute vor allem ums Feiern geht, der Ministerpräsident muss sich direkt dem Publikum stellen. Dass die Förderung von Photovoltaikanlagen immer weiter zurückgeht, nervt zum Beispiel Ulrich Beckmann aus Beckum.
21: Wir haben vor 20 Jahren eine Photovoltaikanlage bekommen und die wurde gut gefördert. Die Förderung geht immer weiter zurück. Ich denke, das sollte stärker gefördert werden.
16: Die Förderung bezahlen ja alle hier mit über ihren Strompreis. Und das müssen wir in einer Waage haben, in einer Balance haben, dass noch Anreiz da ist, es zu machen.
17: Nicht ganz die Antwort, die Ulrich Beckmann hören wollte. Aber so direkt mit dem Ministerpräsidenten diskutieren zu können, hat ihm gefallen.
0: Ja, es war ganz gut, dass man die normalen Bürger auch gefragt werden und dann auch im Gespräch sind mit Politikern. Solche Möglichkeiten gibt es sonst nicht. Und ich glaube, es ist für Politiker auch wichtig, normale Menschen zu hören und zu erleben. Ja, dafür fand ich es sehr gut.
17: Die Themen zum Beispiel für die Aktuelle Stunde werden am Morgen gesetzt. Bis zur Sendung am Abend kann aber ziemlich viel passieren. Und deshalb, sagt WDR-Intendantin Katrin Fernau, lohnt es sich umso mehr, die digitalen Angebote des WDR zu nutzen.
1: Sie können den ganzen Tag über aktuelle Informationen bekommen auf wdr.de, weil eben mittlerweile wir auch Digital First produzieren, Digital First denken, weil die Mediennutzung sich eben immer stärker auch in den Online-Bereich, ins Internet verlagert hat.
17: Es war eine recht kurzweilige, 45-minütige öffentliche Themenkonferenz des WDR Newsroom heute in Münster und für viele Besucher der Start in den NRW-Tag.
2: Rund um den Aasee, das Schloss, den Prinzipalmarkt, Domplatz. So sieht eine anständige Geburtstagsparty aus zum 80. Hunderttausende Besucher sollen dort sein dieses Wochenende. Und einer von ihnen ist unser Kollege Andreas Borscher.
3: Andreas, wir dachten, es gibt nur einen roten Tisch, um Sie alle zu informieren. Den hier, das kann ja nur eine billige Kopie sein.
18: Hast du das gehört? Also das finde ich jetzt hart, ehrlich gesagt. Wir haben extra dieses, na sagen wir mal Tischchen, lieber Michael, hierher geschleppt nach Münster. Und ich habe natürlich auch eine Co-Moderatorin. Also wir sind ein aktuelles Stündchen. Das ist Andrea aus Hamm. Hallo.
2: Hallo.
18: Guten Abend. Nachrichten so beginnen, genau. Ja, und dieser Tisch ist tatsächlich, und deswegen haben wir das ja auch gemacht, ist eine Art Anlaufstelle. Ist so ein bisschen so ein Meeting-Point hier gewesen. Die Leute sehen den Tisch und denken sich, oh, kenne ich aus dem Fernsehen. Und wir sind sofort ins Gespräch gekommen und es waren fast ausnahmslos tolle Gespräche mit Ihnen, die uns hier heute besucht haben. Wir haben viel Feedback bekommen. Wir gehören so ein bisschen zur Familie, habe ich das Gefühl, oder genau. Andrea?
2: Ja, die Aktuelle Stunde ist bei mir auch immer auf dem Sofa, wenn ich die abends einschalte.
18: Sitzen wir auf deinem Schoß im Prinzip. Ja, wenn es mal drückt, sagst du Bescheid. Und das Tolle ist, die ganze Stimmung hier ist fantastisch gewesen. Also ich bin viel auch über den NRW-Tag gelaufen. Es war nicht nur bei uns, sondern überall hier in Münster fröhliche Leute. Ein wirklich bunter Haufen. Und an jeder Ecke haben wir Gespräche geführt, habe ich Gespräche geführt. Und es kam immer irgendwie auf das Thema Vielfalt. Also NRW präsentiert sich hier auf dem NRW-Tag eben so, wie NRW ist. Wahnsinnig bunt. Ob es die Menschen sind oder die unterschiedlichen Städte, die unterschiedlichen Landschaften. Und wir haben auch ein paar Leute mit der Kamera eingefangen. Die bestätigen das.
22: Ich liebe vor allem die Vielfalt an Städten, die wir hier in Nordrhein-Westfalen haben. Man ist super schnell mit dem Zug einfach in einer anderen Stadt, andere Umgebung, andere Kultur schon. Man hat super große Fußballvereine, wo man sehr schön in die Stadien gehen kann.
23: Ich komme aus Münster, wohne aber in Köln und ich mag sehr gerne die Vielfalt, die Diversität und aber auch sehr grün, liberal. Das gefällt mir sehr gut in NRW.
24: Ich bin zugezogen aus Heidelberg. Aber ich finde es sehr schön hier, ich fühle mich sehr wohl. Der westfälische Humor, schön trocken, finde ich sehr angenehm.
18: Ja, und deswegen sind wir auch so viele hier, weil, Sie haben es gehört, ganz, ganz viele Menschen auch zu uns nach NRW kommen. So, das aktuelle Stündchen hier in Münster neigt sich schon wieder dem Ende. Und am Ende kommt ja immer, das wissen wir, Katharin, Michael, das Wetter. Das haben wir jetzt auch, Andrea aus Hamm.
2: Ich hoffe, das hört gleich auf zu regnen.
18: Kompetent wie immer. Und damit gehen wir zurück in die Sendeleitung.
3: Danke euch beiden, wie großartig. Ja, und wir
2: Andreas
3: nehmen mit.
2: Andreas und Andrea.
3: Ja, Andreas und Andrea. Wenn es mal drückt, melden Sie sich bitte. Die haben zu tun. 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
2: Ja, und um 20.15 Uhr gibt es heute das große Sommerkonzert der Landesregierung auch live hier im WDR-Fernsehen, auch im Rahmen des NRW-Tags mit toller Musik.
3: Und ganz anders feiert man heute in Neuss. Auch hier werden dieses Wochenende bis zu 1 Million Menschen erwartet bei einem der größten Schützenfeste Europas.
2: Den Vogel schießen sie erst am Dienstag ab. Vorher ist Kirmes, Festumzüge und Bälle. Und seit heute Mittag ist das Ganze offiziell eröffnet. Mittags um 12 hat es ordentlich geknallt. 9 Böllerschüsse direkt am Hafenbecken in Neuss. Wussten aber ja alle.
3: Ja, und zum Schluss muss den letzten Schuss der amtierende Schützenkönig abgeben. So sieht das aus. Und dann wird immer die Hymne der Neusser gespielt. Kirmes, Kirmes, das ist das Lied, das alle hier sehr lieben. Egal ob Sonne oder Regen.
2: Ja, wobei in Neuss haben sie dieses Wochenende irgendwie das bessere Wetter. In diesen Tagen berichten wir ja auch bei uns hier viel über die Gamescom, die größte Computerspielemesse der Welt in Köln. Nicht nur, weil es bunt, laut und unterhaltsam ist, sondern weil Gaming zu einem wichtigen Teil des Lebens für viele geworden ist.
3: Sogar der Bundespräsident hat die Bedeutung von Gaming für die Demokratie bei seinem Besuch betont und dass man nicht mehr unterkomplex nur über Ballerspiele reden darf.
2: Stattdessen gibt es den Versuch, an der Konsole, am Handy, am Rechner, die Menschen direkt für Politik und Demokratie zu begeistern. Funktioniert das?
4: Das hier ist die Gamescom. Aber auch das hier ist die Gamescom. Es wird einen Tag lang über Games und ihre Rolle für die Demokratie diskutiert, mit ganz hohem Besuch.
5: Die Spiele können gute Vermittler von historischem Wissen und politischer Bildung sein. Und auch einen Beitrag leisten zu einer lebendigen Erinnerungskultur.
4: Auf der Messe findet sich das Thema Demokratie immer wieder. Pragya Mukherjee, Gründerin eines Kölner Entwicklerstudios, zeigt auf der Gamescom ihr Spiel Media Circus. Die Spieler sind Herausgeber einer Zeitung, können ausprobieren, wie Informationen und Fehlinformationen die Stimmung in der Bevölkerung steuern können. Es ist jetzt im Moment wichtiger denn je, wenn Demokratien auf der ganzen Welt gefährdet sind. Auch wenn unser Spiel in der Vergangenheit spielt, die Prinzipien heute sind gleich. Man versucht, öffentliche Diskussionen zu erzeugen. Man entscheidet, wohin die Aufmerksamkeit gelenkt wird. Dieser Kampf um Aufmerksamkeit ist der gleiche. Er wird nur immer verrückter und größer. Auch die Bundeszentrale für politische Bildung hat erstmals ein Spiel entwickeln lassen. Es geht um Terrorabwehr in den 70ern. Die Spieler, die die Games ausprobieren, nehmen es unterschiedlich wichtig, ob es einen politischen Hintergrund gibt.
6: Man darf auch nie vergessen, dass Computerspiele also aus meiner zuerst mal Kunst sind und dass, denke ich mal, politische Erziehung, Werterziehung vor allem ins Elternhaus, in die Schule gehört. Ne?
8: Also es kann auch einfach eine interessante Story sein und nicht politisch oder so, aber ich finde, es hat schon Mehrwert so beim Spielen.
4: Laut einer Bertelsmann-Studie aus dem Vorjahr sind Gamer überdurchschnittlich politisch engagiert und haben ein hohes Vertrauen in die Demokratie. Peter Smits ist als YouTuber viel im Austausch mit seiner Gaming-Community. Da werde auch immer mal wieder Politisches diskutiert.
10: Wenn wir zum Beispiel das Thema Politik anbringen, dann reden die Leute über Politik. Häufig kommen die Leute aber auch einfach nur, um abzuschalten und sich zu entspannen. Dann fangen natürlich keine politischen Diskussionen an.
4: Demokratiebildung in Games wird gezielt unterstützt. Etwa mit Fördergeldern von Bund und Ländern.
25: Wenn es etwa darum geht, Radikalisierung, Extremismus zu bekämpfen, deshalb setzen wir als Landesregierung Games in der Prävention gegen Rechtsextremismus und auch gegen Islamismus ein. Aber genauso sollten wir auch die dunklen Kapitel unserer Geschichte mit Games ausleuchten.
4: Aber ist das ein Weg, der auch für die breite Masse der Gamerinnen und Gamer funktioniert? Darüber sprechen wir mit dem Gaming-Journalisten Dominik Schott.
26: Spiele sind immer politisch gewesen und werden es auch immer sein. Die große Frage ist, merken das die Leute, während sie spielen? Und sobald sie es merken, beginnt bei vielen dieser Beißreflex. Und ich glaube, was diese Fördergelder und die Struktur bewirken können, ist, dass Spiele entstehen, die nicht so sehr on the nose diese politischen Inhalte vermitteln, sondern über die Unterhaltung die Menschen zum Nachdenken bringen.
4: Und das mit der Unterhaltung klappt ja hier auf der Gamescom schon ziemlich gut.
3: Jetzt haben wir die Theorie gesehen, ich will jetzt zum Zocken, ich will jetzt da live hin.
2: In die Praxis mit Anna Deschke, unsere Kollegin ist den ganzen Tag da. Sag mal Anna, haben die heute Abend noch Energie oder alle völlig fertig vom Zocken?
3: Die sind wahrscheinlich seit früh da.
27: Ja, also so langsam merkt man tatsächlich, dass die Energie ein bisschen nachlässt bei den Leuten hier, denn die sind seit 9 Uhr heute Morgen hier unterwegs, um Spiele auszuspielen, auf die man auf den ersten Blick gar nicht so kommt. Zum Beispiel auf den Landwirtschaftssimulator. Deswegen steht hier auch ein riesengroßer Trecker rum. Da kann man dann einfach mal ein kleines Feld umflügen, wenn man das möchte. Und das ist eben nur eins von 1700 Entwicklerstudios, die hier ihre Spiele präsentieren, noch bis morgen Abend auf der Gamescom. Auf der anderen Seite haben wir noch ein Baugerät. Da ist nämlich der Bausimulator. Da kann man also dann mal ein Hochhaus abreißen, wenn man das möchte. Da wird auch noch ordentlich dran gespielt. Also auch diese Spiele sind tatsächlich sehr beliebt. Und insgesamt kommen ja tatsächlich hunderttausende Menschen jetzt hierher zur Gamescom in diesen Tagen. Und dementsprechend ist es ganz schön voll auf den Gängen. Da schieben sich die Menschenmassen wirklich nur so durch teilweise. Und das sind schon ja, ganz spannende Bilder, wenn man sieht, wie voll es tatsächlich ist. Man kann aber auch sehr, sehr viel erleben, man kann viel sehen. Es gibt immer tolle Fotospots, an denen man kurz anhalten kann. Dann ein Highlight natürlich die Cosplayer in jedem Jahr. Also das ist was, was immer wieder super spannend ist. Es sind eben Menschen, die ihre Kostüme größtenteils selbst gemacht haben, selbst gebastelt haben. Und wenn da dann zwischendurch mal was kaputt geht, dann gibt es hier auch auf der Gamescom gleich eine Werkstatt, in der man das Ganze dann wieder reparieren kann. Also da muss man sich dann auch keine Sorgen machen. Aber der Hauptpunkt, weshalb die Leute herkommen, ist, weil sie neue Spiele ausprobieren wollen. Und wer das möchte, der braucht eine Menge Geduld. Teilweise waren die Schlangen hier heute so lang, dass man 3 Stunden warten musste, bis man dann für 20 Minuten ein Spiel anspielen konnte. Und ich habe hier heute Vormittag auch einen kleinen Jungen mit seinem Vater getroffen. Und der Junge war noch sehr, sehr optimistisch. Er hat mir erzählt, er möchte auf jeden Fall 10 Spiele spielen heute im Laufe des Tages. Der Vater, der ist da leider in lautes Lachen ausgebrochen, weil ich glaube, der war schon mal hier und wusste ganz genau, dass das ein bisschen unrealistisch ist. Also so 2 bis 3 Spiele, das schafft man am Tag bei den großen Anbietern. Danach wird es ein bisschen eng.
2: Wo ist das Problem? Papa steht an, er zockt. Papa steht an, er zockt. Kein Problem. Anna Derschke, vielen Dank von der Gamescom.
3: So, die Kölner City war heute Mittag richtig voll, weil die ganzen Leute von der Gamescom da waren. Und dann waren auch noch die ganzen Fans des ersten FC Köln unterwegs. Die Fußball-Bundesliga der Männer ist ja wieder gestartet und Köln geht mit einem 3:2-Sieg gegen Hoffenheim in die Saison.
2: Vielleicht hat ja die traditionelle Andacht im Kölner Dom vor dem Spiel ein bisschen geholfen. Mhm. Die begann mit der Orgelversion der FC-Hymne. Mehr als 1000 Fußballfans waren heute im Dom.
3: Nicht nur für den Domorganisten Wolf-Rüdiger Spieler ein besonderer Moment. Die Andacht richtete sich zwar an alle Fußballfans, aber die des 1. FC Köln war natürlich in Überzahl in Köln.
2: Und bei der Andacht beteten die Fans für eine gesunde und erfolgreiche Saison. Die vom FC wurden zumindest heute vom Fußballgott schon mal ein bisschen erhört.
3: Ja, die von Leverkusen und Gladbach nicht. Die verloren ihre Auftaktspiele. Immerhin holte Aufsteiger Paderborn in Mainz heute einen Punkt.
2: Und jetzt feiern wir eine legendäre Bustour, kann man das sagen? Ja, die erste, die bis nach Afrika gegangen ist. Christian Dassel, sein Team und der Bus sind dieses Jahr kurz durch Spanien und dann zack übergesetzt nach Marokko.
3: Ja, viele aus dem Westen haben da Verwandtschaft, viele haben schon Urlaub gemacht. Und wir wissen jetzt auch, warum die Bilder der letzten Wochen da aus Marokko für so richtig süßes Fernweh gesorgt haben. Das war toll.
2: Ja, und so ein schöner Schmerz, den will man noch mal verlängern. Mhm. Jetzt mit dem Best-of aus 3 Wochen Bustour 2026.
7: Bye, bye. Bei aller Liebe, es wird Zeit, Abschied zu nehmen. Und das ist wirklich schade. Es gäbe hier noch viel zu sehen. So ein Bustour-Drehtag ist von Anfang an ein Erlebnis. Denn nach der ersten Begrüßung kommt die arabische Begrüßung und die dauert.
9: What are you talking about?
11: How are you? Doing well? How was the road? All those questions at the same time. Yes.
9: Okay. What a beautiful view.
7: Und dann begrüßen wir die Landschaft. Auf dieser Reise gab es sehr viel davon. Das ist Fez. Und das ist Andalusien. So fing es an. In Granada haben wir die Zukunft des Flamenco erlebt. José ist 10 Jahre alt. Diese Anmut, diese Haltung, diese Eleganz. Man hat es oder nicht. Bei der Klettertour in Ronda waren Eleganz und Anmut eher nicht so das Thema. Aber für den Bus war das zu steil.

0: Der Weg nach Messina Bombaron führt nicht etwa über hunderte von Serpentinen.
1: Es sind zwei Kurven, nur zwei Kurven, eine links, eine rechts.
0: So haben wir das nie gesehen.
1: Nur die wiederholen sich einfach ein bisschen.
0: Mit Kurven ist das anders als mit Menschen.
1: Ja, das ist es.
0: Die wiederholen sich nie, die sind alle einzigartig. Gerade in Marokko. Wer hätte das gedacht? In Marrakesch gab es erst einen Kuss auf die Glatze und dann eine Gnawa-Session auf der Gimbri. Und das war längst nicht alles.
2: We still have something to go. Die Kirche auf dem Kirchen.
0: Sorry, wir hatten das geübt.
2: Die Kirche auf dem Ohren. Die Kirche auf dem Kuchen.
3: Die Kirche auf dem Kuchen?
2: Yes.
0: Filmisch
2: Let's go.
0: Gab es viele Kirchen. Hier nur einige davon.

0: Der Schäfer bin Yusuf hatte uns zum Tee eingeladen und uns von seinem Traum erzählt. Er wolle gerne durch die Welt reisen, Frankreich, Deutschland, Spanien. Wegen der Schafe sei das nicht möglich, aber eigentlich ginge es doch darum, andere Kulturen kennenzulernen. Und das ist typisch Bustour. Wir sind glücklich und dankbar, dass wir mit dem Bus Land und Leute kennenlernen durften. Aber jetzt sind wir durch mit dieser Tour.
1: Merhaba, das war super.
2: Merhaba ist willkommen.
1: Achso, okay, dann machen wir nochmal. Was heißt Tschüss?
2: Bislama. Bislama.
1: Ahmed!
2: Ja.
1: Bislama.
2: Bislama.
1: Auf Wiedersehen. Ja. Auf Wiedersehen.
0: Wiedersehen wäre schön, inshallah.
3: Fast so hoch wie der Rheinturm in Düsseldorf und jetzt nur noch ein Haufen Schrott und Schutt.
4: Heute hat der Energiekonzern RWE einen riesigen Schornstein des ehemaligen Braunkohlekraftwerks Frimmersdorf gesprengt.
3: Pünktlich um 11 ging's los und am Ende blieben nur noch 14.000 Tonnen Schutt zurück. Früher war es der Schornstein eines der größten Braunkohlekraftwerke der Welt.
4: Ja, das war die Anlage direkt am Tagebau Garzweiler, nämlich noch Anfang der 70er Jahre mit insgesamt 36 Kühltürmen.
3: Der Rückbau soll 2028 abgeschlossen werden und nur wenige Gebäudeteile bleiben als Denkmale der Industriegeschichte dann erhalten.
4: So. Kein Dynamit der Welt ist schuld an dieser Ruine, aber die macht jetzt Schlagzeilen, denn der schiefe Turm von Pisa ist nicht mehr der schiefste Glockenturm der Welt. Diese Annahme müssen wir heute, Achtung, gerade rücken.
3: Mit 7,315 Grad Neigung kommt aus Tschechien jetzt ein Wehrturm um die Ecke. Der ist von der Burgruine von Michalowice in der Nähe von Prag. Offiziell anerkannt ist der neue Rekord noch nicht.
4: Ja, ein Eintrag ins Guinness-Buch Rekorde kostet so um die 40.000 Euro. Deshalb macht die Stadt jetzt erstmal verständlicherweise so eine Kosten-Nutzen-Rechnung.
3: Ja, komm, wir fahren mal nach Pisa, gucken uns das mal an. Ja. Wie sehr lohnt sich das, dem schiefen Turm von Pisa Konkurrenz zu machen?
4: Mehr Nachrichten und Meldungen von heute kurz und kompakt.
5: Schwerer Unfall am Nachmittag in Hagen. Die Fahrerin dieses Linienbusses hat beim Abbiegen offenbar die Kontrolle verloren und dabei mehrere Autos erfasst. Der Bus kam auf dem Gehweg zum Stehen. Die 61-jährige Fahrerin und ein Fahrgast wurden verletzt. Auch zwei Passantinnen mussten ärztlich behandelt werden. Warum der Bus außer Kontrolle geraten war, ist noch unklar. In Aachen feiern tausende Menschen den Christopher Street Day. Am frühen Nachmittag sind laut Veranstalter bis zu 6000 Demonstrierende durch die Innenstadt gezogen. Für die Rechte queerer Menschen, für Vielfalt und Demokratie. Nach dem Anschlag auf den CSD in Berlin wurde das Sicherheitskonzept verschärft. Die Polizei ist mit einem besonders großen Aufgebot im Einsatz. Im Anschluss an die Demo gibt es am Abend in der Stadt Konzerte und Workshops.
4: Müssen Arbeitnehmerinnen und Arbeitnehmer bald schon am ersten Krankheitstag zum Arzt. Die Union möchte das, die SPD hätte dem nur zähneknirschend zugestimmt, sagt heute Arbeitsministerin Bärbel Baas und kündigt an, über das Vorhaben noch mal verhandeln zu wollen. Der Funke Mediengruppe erklärte Bärbel Baas, wenn ich eine Pflicht einführe und anschließend 95 Ausnahmen reinschreibe, stellt sich die Frage, ob man das überhaupt noch braucht. Mehr Nachrichten.
5: In Dortmund gelten ab Dienstag Mindestpreise für Fahrdienste wie Uber oder Bolt. Kurzfristig gebuchte Mietwagenfahrten dürfen dann die Taxitarife künftig nur noch um bis zu 15% unterschreiten. Damit will die Stadt die Taxibranche vor der preiswerteren Konkurrenz schützen. So eine Regelung hatten auch schon Essen und Köln probiert, sind damit aber vor Gericht gescheitert. Nach einem Unfall in Westerkappeln im Kreis Steinfurt hat der Fahrer seinen Wagen verlassen und ist geflüchtet. Die Polizei konnte den 33-Jährigen mit Hilfe von Zeugenaussagen und einer Drohne in einem Waldstück aufspüren. Der Mann hatte offenbar die Kontrolle verloren, war von der Straße abgekommen und dann in einen Acker gerast. Er kam leicht verletzt ins Krankenhaus. Zudem wurde eine Blutprobe entnommen und der Führerschein sichergestellt. In NRW sind im vergangenen Jahr fast 61.600 Menschen mit dem Erschöpfungssyndrom MECFS ambulant behandelt worden. Das teilte die Landesregierung auf eine FDP-Anfrage mit. Ein Viertel der Patienten kann das Haus nicht mehr verlassen, viele sind bettlägerig und schätzungsweise mehr als 60% arbeitsunfähig. Experten gehen davon aus, dass die Zahl der Erkrankten als Folge von Corona-Infektionen stark gestiegen ist. Bereits zum fünften Mal feiert das Ruhrgebiet heute den Tag der Trinkhallen. An mehr als 100 Buden und Kiosken gibt es unter anderem Live-Musik, Lesungen und Familienaktionen wie Kinderschminken oder Zauberei. Die Trinkhallen, die auch als Dorfplatz der Großstadt bezeichnet werden, gehören seit 2021 zum immateriellen Kulturerbe. Den Tag der Trinkhallen gibt es seit 2016.
3: Heftige Hagelstürme haben in Europa solche Hauswände hinterlassen. Das sind starke Schäden und es hat auch Verletzte in Norditalien und der Schweiz gegeben. Und so sieht das dann heute am Tag nach dem Hagelsturm dort aus.
4: Ja, auch im Süden Deutschlands haben Unwetter Häuser abgedeckt, Bäume umgestürzt. Fragen wir nach bei Pila Boschmann. Wie sieht es denn für NRW aus? Zieht hier auch noch was drüber am Wochenende?
6: Also zumindest mal heute Nacht gibt es noch Schauer, vereinzelt vielleicht auch noch Gewitter. Die sind dann aber nicht so heftig wie das, was wir jetzt gerade in den Bildern gesehen haben. In der Nacht zum Montag und am Montag selbst sind auch noch mal Schauer und Gewitter mit dabei. Und da kann es durchaus auch mal Sturmböen geben. Das heißt, da muss man auch mit Schäden unter Umständen rechnen. Wir schauen mal auf die Großwetterlage. Heute Nacht zieht eben eine Front über uns drüber. Die liegt morgen dann schon weit im Osten Deutschlands, gehört zu einem Tief über Dänemark. Wir liegen dann morgen selbst so ein bisschen zwischen den Tiefdruckgebieten. Das heißt, erstmal tendenziell eher ruhiges Wetter, wenn auch noch ein bisschen windiger. Über Irland ist dann ein weiteres Tief, das uns dann vor allem am Montag eben dieses unbeständige und gewittrige Wetter bringen wird. Und insgesamt liegen wir auch weiterhin in einer Westwindströmung. Das heißt, die Tiefdruckgebiete über Norddeutschland reißen nicht ab, ziehen immer wieder mit Tiefausläufern zu uns herein. Ein Hochdruckgebiet über dem Süden hält so ein bisschen dagegen. Wir liegen irgendwo dazwischen. Das heißt, tendenziell im Norden ein bisschen mehr Wolken, im Süden ein bisschen weniger Wolken, mehr Sonnenschein. Und auch der Regen hält sich so ein bisschen in Grenzen. Bis Mittwochabend kommt bei uns meistens nur im Schnitt um die 15 Liter auf den Quadratmeter runter. Eben tendenziell im Norden etwas mehr, wo die Tiefausläufer uns dann ein bisschen näher überqueren. Im Süden drückt irgendwie das Hochdruckgebiet dagegen, hält dann auch öfter mal die Schauer fern. Da bleibt es ein bisschen trockener, aber auch insgesamt in ganz Deutschland ist die Ausbeute von Regen bis zum Mittwochabend ein bisschen Mauer. Das heißt, nur ganz im Norden Deutschlands, da kommt etwas mehr runter. Und heute Nacht überqueren uns ein paar Schauer. Vereinzelt sind auch noch mal Blitz und Donner möglich. Die ziehen dann bald nach Osten hin ab. Von Südwesten her wird es dann auch mal trockener und dann lockern auch die Wolken auf. Die Temperaturen liegen dann heute Nacht meist zwischen 18 und 16 Grad. Nur in den höheren Lagen geht es runter bis auf 12 Grad. Morgen Vormittag ist es dann insgesamt schon deutlich ruhiger. Im Norden sind noch einzelne Schauer unterwegs. Bei dichten Wolken nach Süden hin zeigt sich die Sonne auch schon häufiger. Im Nachmittagsverlauf kann sich die Sonne zeitweise auch ein bisschen besser durchsetzen. Aber die Schauer werden im Norden noch mal so ein bisschen zahlreicher. Im Süden bleibt es da meist trocken. Die Temperaturen liegen morgen Nachmittag dann meist zwischen 22 und 25 Grad. Den Wind, den spüren wir aber ordentlich. Er weht mäßig, teilweise auch frisch aus südwestlichen Richtungen. Und da können auch immer mal wieder starke Böen mit dabei sein. Der Montag wird dann, wie gesagt, sehr unbeständig. Es gibt immer wieder Schauer, auch einzelne Gewitter. Und da kann es dann eben auch mal stürmisch werden. Vereinzelt sind auch Sturmböen mit dabei. Es kann stärker regnen. Es kann auch kleinkörnige Hagel mit dabei sein. Das heißt, so die üblichen Gewitteraktivitäten, die man so erwarten kann, sind da auch mit dabei, wenn sie einen denn wirklich punktuell treffen. Das heißt, es gibt auch durchaus Leute, die werden da nicht getroffen. Die denken dann, okay, das ist jetzt vielleicht wieder so ein bisschen zu viel Gewarne. Aber wen es halt wirklich mit einem Volltreffer trifft, der sollte vorsichtig sein. Und ansonsten bei den Temperaturen geht es so ein bisschen weiter nach unten, 19 bis 23 Grad am Montag. Am Dienstag wird es dann aber schon deutlich ruhiger, da gibt es nur noch einzelne Schauer. Die meisten kommen dann schon wieder trocken durch den Tag. Dann geht es noch mal ein Stückchen zurück mit den Temperaturen, 18 bis 22 Grad sind noch drin. Aber das sind tendenziell immer noch Temperaturen, die für Ende August eigentlich völlig normal sind.
4: Ja, es ist noch ein bisschen sommerlich, nicht mehr so hochsommerlich irgendwie. Danke, Pila.
3: Ja, und einen warmen und trockenen Platz hätten Sie heute Abend hier übrigens vor dem Fernseher und kriegen das Sommerkonzert der Landesregierung. Live aus Münster, Anna Planken freut sich auf Sie mit einer tollen Mischung, 7:45.
4: Ja, und jetzt bleiben Sie bitte dran, auch NRW-Tag in Ihrer Lokalzeit. Schönen Abend.
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9: Einen schönen guten Abend. Ich begrüße Sie hier zu Brandenburg aktuell. Natürlich ist nach der Gewalttat mit zwei Toten auch zwei Tage nach dem furchtbaren Geschehen in Neuzitter noch nichts wieder, wie es vorher war, wie auch. Die Menschen versuchen, das, was da passiert ist, zu verarbeiten. Dazu gehört eben auch Trauer. Stille, aber auch gemeinsame Trauer. Und heute fand im Ort ein Trauergottesdienst statt.
10: Blumen, Kerzen, stille Trauer. Seit Donnerstag kommen Menschen hierher vor die Schule, um Abschied zu nehmen. Sie sind Schülerinnen und Schüler, Freunde, Bekannte oder Angehörige der Schule. Auch heute ist die Stimmung auf und um den Campus bedrückend.
11: Sie bieten stabilisierende Gespräche an, bieten unser Ohr an. Manchmal ist es auch einfach nur notwendig, dass wir mit innehalten, dass wir miteinander schweigen können. Was uns diese Sache hier zeigt, ist, dass eine ganz starke Gemeinschaft hier da ist, dass die Menschen füreinander da sind, dass sie sich gegenseitig stützen.
12: Es fühlt sich ganz komisch an und ganz grausam an, weil plötzlich ist es vor der eigenen Haustür. Bis jetzt war es immer ganz weit weg, was es nicht weniger schrecklich macht. Und jetzt ist es plötzlich so nah.
13: Man hat natürlich Angst, man fühlt sich beunruhigt, wenn man sowas auch nur aus Großstädten hört. Und dann so auf einmal bei uns im Dorf, ich bin ja selbst zur Schule gegangen, viele Jahre. Und das ist natürlich, ich habe jetzt ein eigenes Kind und der kommt in 6 Jahren natürlich erst zur Schule. Aber es ist trotzdem erschreckend, weil man soll jetzt sein Kind in die Schule schicken. Und jetzt gerade zur Einschulungszeit, die Eltern, die machen sich jetzt ganz große Sorgen. Es ist einfach erschreckend, was passiert ist und sowas darf einfach nicht passieren.
10: Gleich am Donnerstag hat der Pfarrer von Neuzittau Hilfe angeboten. Dann kam der Wunsch nach dem Gottesdienst und einem Raum für gemeinsames Trauern. Kameras sollten auf Wunsch vieler nicht dabei sein.
14: Was ich den Leuten sagen möchte, ist eben, dass es einfach wirklich auch fassungslos macht und dass es sprachlos macht und dass wir auch gar nicht irgendwelche Erklärungen oder Antworten geben können. Und wer meint, die geben zu können, ist völlig daneben.
10: Heute gehe es einfach nur darum, gemeinsam innezuhalten und einander Halt zu geben.
9: In Brandenburg haben heute gleich zwei Demos zum Christopher Street Day stattgefunden. In Ludwigsfelde fand der CSD ja bereits zum zweiten Mal statt. Unter dem Motto gemeinsam bunt, gemeinsam laut, gemeinsam in Lu demonstrierten rund 200 Menschen. Vor der Kundgebung wurde eine Regenbogenflagge gehisst und eine Schweigeminute für die Opfer des Berliner CSD abgehalten. Auf dem Platz gab es dann zahlreiche Infostände verschiedener Verbände und Parteien. Ja, und der zweite Christopher Street Day im Land, der fand in Königs Wusterhausen statt. Für die Stadt im Landkreis Dahme-Spreewald war es ja der erste CSD überhaupt und wollte ein Zeichen setzen gegen Queerfeindlichkeit, Diskriminierung und Ausgrenzung.
15: Sie sind bunt und sie sind laut. Königs Wusterhausen feiert seine CSD-Premiere. Den Organisatoren ist es wichtig, sich nicht einschüchtern zu lassen.
16: Wir wollen heute ein Zeichen setzen für Vielfalt, für Toleranz, für Gleichberechtigung. Einfach, dass jeder Mensch leben darf, wie er möchte, aussehen darf, wie er möchte, heißen darf, wie er möchte. Und wir alle in Frieden miteinander leben können, ohne dass irgendwelche Vorurteile uns immer noch im Weg stehen.
15: Der CSD in Königs Wusterhausen mit rund 700 Teilnehmenden und der parallel stattfindende in Ludwigsfelde sind die ersten in Brandenburg seit dem Anschlag in Berlin. Dort war am Abend des 25. Juli ein Islamist mit einem Van in eine Menschenmenge gefahren. Eine Frau starb, 31 Menschen wurden verletzt. Der Attentäter wurde einen Tag später von der Polizei erschossen. Die Geschehnisse begleiten auch heute die queere Community. Viele haben ein mulmiges Gefühl.
17: Also wir haben uns schon überlegt, bevor wir hergekommen sind, was wir machen sollen, ob wir uns irgendwie vorbereiten müssen. Und man rechnet natürlich damit, dass was passieren könnte. Also Angst ist da, aber man muss halt trotzdem hingehen.
18: Wir wollten erst den Wagen zu Hause schmücken und dann herfahren. Aber da haben wir uns gedacht, es ist blöd, wenn man dann mit dem Wagen hier ankommt. Da sind irgendwo die Rechten. Und haben dann eben auch wirklich vorsichtshalber lieber den hier direkt geschmückt.
19: Du gehst hier durch die Straßen und du weißt, jeder Zweite wählt die AfD. Und du kannst irgendwie gehst und denkst, du und du weißt es nicht. Und es ist einfach beängstigend und ich weiß nicht, wie es weitergeht. Ich selber lebe in Brandenburg, wir sind vor 6 Jahren rausgezogen aus Berlin und ich hoffe, dass es einfach gut wird irgendwann.
15: Auch Jan Redmann ist heute dabei. Als erster Innenminister überhaupt zeigt er Gesicht bei einem CSD in Brandenburg. Für ihn ein Statement.
20: An einem CSD teilzunehmen, nach dem islamistischen Anschlag in Berlin und auch nach den Aufrufen von gewaltbereiten Rechtsradikalen, erfordert dieser Tage vielleicht mehr Mut als in der Vergangenheit. Und ich möchte deutlich machen, auch mit meiner Teilnahme, dass die Polizei für die Sicherheit der CSD-Teilnehmer einsteht. Wir haben hier heute ein großes Polizeiaufgebot präsent und dass jeder, der hierher kommt und der seine Meinung sagen will, das auch sicher tun kann.
15: Parallel findet nämlich eine Gegendemo mit etwa 40 Teilnehmern statt. Wie von der Polizei geplant, treffen beide Veranstaltungen aber nicht aufeinander und bleiben auch bis zum Schluss störungsfrei.
9: Das, was Sie hier hinter mir sehen, das sind Bilder aus der Produktion der Firma Rauch in Baruth. Die hat zusammen mit Red Bull vor 4 Jahren das Abfüllwerk der Baruther Urstromquelle übernommen. Über 100.000 PET-Flaschen laufen da pro Stunde vom Band und 420.000 Dosen jede Stunde für Red Bull. Dafür wird klar jede Menge Wasser benötigt. Und um dieses Wasser gibt es schon seit längerem Streit. Heute war Tag der offenen Tür und Alexander Goligowski hat sich da mal umgeschaut.
21: Hoch hinaus, ganz nach Red Bull-Manier. Der Energy-Drink-Produzent und das Fruchtsaftunternehmen Rauch haben ordentlich aufgefahren hier auf ihrem Werksgelände in Baruth. Und die Leute stehen Schlange.
22: Einfach mal hinter der Kulisse zu gucken, was hier passiert ist, jetzt sich verändert hat.
23: Ich möchte mal sehen, wie sowas aussieht und wie das hier, was man nachher im Supermarkt hat, auch wie es hergestellt wird.
24: Erstmal ist es gut für die Bevölkerung, die hier ist, Arbeitsplätze und hoffen wir, dass das auch weitergebaut werden kann.
21: Vom Kran aus bekommt man auch einen Blick auf die Erweiterungsfläche. Gleich hier nebenan sollen 17 Hektar Kiefernwald 9 Hallen weichen. Geplant sind neben dem Abfüllwerk noch ein Dosenwerk, eine Logistikhalle, ein Gleisanschluss und ein neues Wasserwerk. Das Dosenwerk wird die größte Investition sein.
25: Aktuell müssen diese Dosen als Leerdosen hierhin angefahren werden. Durch die Ansiedlung des Dosenwerks vor Ort können wir die Dosen hier vor Ort produzieren. Wir sparen ungefähr 12.000 Lkw-Verkehre pro Jahr ein, was natürlich auch eine deutliche Reduzierung an CO2-Emissionen bedeutet.
21: Bis zu 600 Menschen sollen hier einmal arbeiten, fast doppelt so viele wie jetzt. Schon heute werden über 400.000 Dosen und 100.000 PET-Flaschen pro Stunde abgefüllt. Das soll noch gesteigert werden. Dafür braucht es Wasser. Zu viel finden die Gegner der Ausbaupläne, die sich auch heute vor dem Werk versammelt haben.
26: Wir glauben einfach, es wird falsch umgegangen mit dem Wasser, weil das Wasser gehört uns allen und wir alle leben von Wasser. Und wir möchten gerne, dass die Menschen hier erstmal mit Wasser versorgt werden, bevor große Konzerne, um Gewinne zu machen, das ganze Wasser exportieren.
21: Schon heute ist es so, dass zumindest die Bevölkerung Vorrang hat. Sie muss vor der Industrie versorgt werden. Das reicht dem Ressourcenbündnis Baruth aber nicht. Sie fordern
26: ein neues Gutachten, was wirklich unabhängig ist und feststellt, haben wir eine Übernutzung oder nicht. Wenn es eine Übernutzung gibt, dann muss der Wasserverbrauch eingeschränkt werden.
21: Das Landesumweltamt als Aufsichtsbehörde über den Wasserverbrauch teilt dazu mit, aus der verfügbaren Datenlage ergeben sich keine Hinweise, die auf eine Übernutzung der dynamischen Grundwasservorräte am Standort Baruth-Mark deuten würden. Die Forderung von Außenstehenden nach einem neuen Gutachten ist auf einer emotionalen Ebene nachvollziehbar. Neue Erkenntnisse sind nicht zu erwarten. Zur Erklärung. Im Baruther Urstromtal gibt es vor allem 2 relevante Grundwasserleiter. Der untere ist der, aus dem das Wasser in Baruth entnommen wird. Und er ist seit Jahrzehnten trotz Trockenheiten stabil, erklärt das Landesumweltamt. Der wohl wichtigste Grund auch, warum Rauch und Red Bull die Baruther Fabrik 2022 übernommen hatten und jetzt weiter investieren wollen.
9: Auf der Bahnstrecke zwischen Hamburg und Berlin gibt es von heute Abend bis morgen Vormittag Einschränkungen. Wegen Restarbeit nach der Generalsanierung wird die Strecke gesperrt. Das hat die Deutsche Bahn mitgeteilt. Fern- und Güterzüge werden umgeleitet. Für den Regionalverkehr wird ein Ersatzverkehr mit Bussen eingerichtet. Betroffen sind der RE2, der RE8 sowie die Regionalbahnen 10 und 14. Nochmal, der Ersatzverkehr beginnt um 21 Uhr, dauert voraussichtlich bis morgen 10.30 Uhr. Und auf der A11 in Richtung Prenzlau sind bei einem Auffahrunfall 5 Menschen verletzt worden. Zwischen Joachimsthal und Pfingstberg waren 4 Fahrzeuge beteiligt. 3 Verletzte kamen ins Krankenhaus. Lebensgefahr besteht nach ersten Erkenntnissen aber nicht. Durch den Unfall bildete sich ein Stau, in dem es zu einem weiteren Unfall mit 2 Fahrzeugen kam. Verletzt wurde dabei niemand. Die Autobahn Richtung Norden war zeitweise rund 1,5 Stunden voll gesperrt. Zuerst hatte darüber die Märkische Oder-Zeitung berichtet. Und jetzt weitere Kurznachrichten im kompakten Überblick.
0: Hobby-Skipper oder Speedboat-Fans? Wer auf der Suche nach neuen Trends auf dem Wasser ist, wird am Wochenende in den Marina-Havelauen in Werder fündig. Auf über 15.000 Quadratmeter werden Motorjachten, schwimmende Häuser und neue Antriebe präsentiert.
1: Wir haben auch viele Elektroboote jetzt wieder, auch die von der Reichweite besser sind. Aber auch wir haben jetzt ein gutes Boot, was auch keinen Starkstrom braucht, was wirklich mit einem normalen Schuko-Stecker geladen werden kann. Auch, und das reicht vollkommen, wenn man rausfährt zum Baden und zurückkommt. Wir haben aber immer noch Benzin und Diesel auch noch da. Aber wir merken hybride Antriebe mit speziellen Elektrovorrichtungen weiter. Da entwickelt sich der Bootsmarkt sehr gut.
0: Einige der ausgestellten Boote und moderne Wassersportausrüstungen können auf dem großen Zernsee bei einer Probefahrt getestet werden. Auch morgen noch. Großes Finale bei Klassik ohne Grenzen in Frankfurt-Oder. Zum Abschluss der 6. Saison trifft heute klassische Musik auf die großen Helden des Kinos. Das internationale Festivalorchester spielt bekannte Filmhits unter freiem Himmel und bei freiem Eintritt.
2: Wir hatten bis heute 8 wunderschöne Konzerte in Frankfurt und in Subice. Insgesamt bei diesen Kammermusikkonzerten etwa 5000 Gäste. Also wir sollen und wollen auch eine sehr positive Bilanz ziehen.
0: Und während das Programm mit dem Viatrus-Trio eingeläutet wird, machen es sich die Besucher auf ihren Picknickdecken gemütlich. Viele sind längst Stammgäste, andere entdecken hier überhaupt erst ihre Begeisterung für klassische Musik. Ein Abschluss, der zeigt, Klassik kann Konzertsaal, muss sie aber nicht. Edle Tropfen aus dem Revier. Der Lausitzer Wein bekommt immer mehr Fans. Beim fürstlichen Genuss im Branitzer Park servieren polnische, sächsische und brandenburgische Winzer ihre Kreationen, darunter auch Naturwein, Gaumenschmaus und den Lucy-Sekt. Mit ihm wurde im historischen Bürgergarten auf den 250. Geburtstag der ehemaligen Landschaftsarchitektin Fürstin Lucy Pückler angestoßen. Die schönsten Hüte wurden übrigens auch prämiert. Morgen wieder, da geht das Weinfest weiter.
3: Kannst du mich bitte an die Hand nehmen?
0: Mit dem Rap-Newcomer Young Pep startete am Nachmittag das Open-Air-Festival vom rbb-Jugendsender Radio Fritz. 5 Künstler treten auf dem Gelände des Waschhauses in Potsdam auf. Headlinerin am späten Abend ist die Berliner Sängerin Iki Mel. Karten gibt es leider nicht mehr. Das Event ist bereits seit vergangenem Jahr ausverkauft.
9: In der 2. Fußball-Bundesliga hat Energie Cottbus heute Nachmittag leider mit 3:4 gegen Greuther Fürth verloren. Trotz wirklich starker erster Halbzeit und 1:0 Führung verloren die Lausitzer dann doch noch ihr Heimspiel. Für Energie ist es die 3. Pflichtspielpleite in Folge. 2 Etagen tiefer in der Regionalliga Nordost mussten heute der SV Babelsberg nach Zwickau reisen. Die Filmstädter unterlagen den Sachsen mit 0:1. Morgen spielen dann noch Stahnsdorf und Luckenwalde jeweils zu Hause gegen Magdeburg 2 und den BFC Dynamo. In dieser Woche wurde das Lausitz-Festival eröffnet. 3 Wochen lang Kunst und Kultur zwischen Cottbus und Zittau im Dreiländereck. Deutschland, Polen und Tschechien. Viele Veranstaltungen sind da bereits ausverkauft. So auch die gerade laufende Premiere von Gehen bleiben. Das ist ein Stück von Jugendlichen aus der Lausitz für die Lausitz und die Lausitzer. Rico Hergner war bei der öffentlichen Hauptprobe im Piccolo-Theater in Cottbus dabei.
4: Ich kann es nicht abwarten, aus diesem Loch zu entkommen. Ich freue mich schon drauf, wenn du an Weihnachten dann eine von denen bist, die erzählen, ja, wie befreiend es doch sei, nicht mehr in der so kleinen Stadt zu wohnen. Man könnte ja kaum noch atmen.

0: Es ist natürlich ein ganz hervorragendes Kinder- und Jugendtheater und wir sind total stolz und froh, mit dem Theater zu kooperieren für Gehen, Bleiben.
1: Jetzt arbeiten Sie mit Akteuren hier in der Region zusammen. Ich finde das folgerichtig und sehr gut für das Festival.
2: Gehen Sie! Hier wartet niemand auf Sie. Nicht mal die Zukunft. Hauen Sie ab! Sie können die Welt nicht retten! Den Osten, die Lausitz, das Klima! Gehen Sie!
3: Die Darstellerinnen und Darsteller sind Auszubildende und Gymnasiasten. Cottbus ist ihre Heimat, eine Stadt zwischen Lethargie und Aufbruchstimmung. Das mache eine endgültige Entscheidung über Gehen oder Bleiben schwer.
4: Also aktuell möchte ich auf jeden Fall gehen und ich möchte auf jeden Fall die Welt sehen und einfach an neuen Orten leben. Ich kann ehrlich gesagt nicht genau sagen, ob ich vielleicht irgendwann zurückkomme, aber es wäre nicht ausgeschlossen.
5: Ich werde gehen und ich werde zurückkommen und dann bleiben.
6: Ich werde mich wahrscheinlich für gehen entscheiden, einfach weil ich in Cottbus jetzt mein ganzes Leben lang gelebt habe und wahrscheinlich weil ich halt eine andere Uni brauche.
3: Das Publikum nach der Hauptprobe.
7: Sowieso glaube ich, für ihnen das ist Heimat. Sie müssen bleiben hier im Cottbus und bauen diese Cottbus.
5: Ich komme selber aus Cottbus und kann diese Fragen noch so nachfühlen und habe mich irgendwie so ein bisschen zurückversetzt gefühlt.
8: Also ich fand es wirklich sehr, sehr schön. Das hat mich wirklich begeistert. Also ich kann es wirklich nicht in Worte fassen.
3: Die Inszenierung Gehen bleiben, ein sehenswertes Stück von und mit jungen Talenten. Die zur Stunde laufende Premiere im Cottbuser Piccolo-Theater ist schon mal ausverkauft.
9: Wir springen jetzt von Cottbus nach Eisenhüttenstadt, denn da wird an diesem Wochenende Stadtfest gefeiert, zum 25. Mal. Dabei sind auch wieder Gäste aus der Partnerstadt Saarlouis. Seit genau 40 Jahren übrigens gibt es diese Verbindung. 1986 kam die Städtepartnerschaft zustande. Es war die erste Deutsch-Deutsche. Michael Lietz war bei diesem Fest dabei.
10: Wenn der Rost ins Kreisen kommt, sind die Gäste wieder in der Stadt. Die Feuerwehr aus Saarlouis hat ihren Schwenker dabei. So nennen sie zu Hause Grill und Grillmeister. Und das kommt an in Hütte, erzählen sie.
11: Es kommt aus dem Saarland. 750 Kilometer ist der gefahren. Das muss eine Besonderheit sein. Und es ist wirklich tatsächlich so. Die sehen das immer jedes Jahr. Die Leute kommen nur wegen unserem Schwenker genau hierher.
10: Aus Partnern seien längst Feuerwehrfreunde geworden. Mehrfach im Jahr treffe man sich auch privat. Feuerwehrleute tickten eben gleich, heißt es. Allerdings, die Frauen und Männer in Uniform waren anfangs, zu DDR-Zeiten, vom deutsch-deutschen Kennenlernen ausgeschlossen.
12: Die Feuerwehr ist ja ein staatliches Institut quasi, zu DDR-Zeiten ja auch gewesen. Und da war es verboten gewesen, als dem Ministerium unterstand. Und die Partnerschaft wurde dann quasi erst 1990 ins Leben gerufen.
10: Auf diese zwei gebürtigen Saarländer geht 1986 das neue Zeitalter in den deutsch-deutschen Beziehungen zurück. Saarlouis hatte sich zwar Halberstadt im Harz als Partner gewünscht, die DDR wollte dagegen ihre erste sozialistische Stadt präsentieren. Und in Eisenhüttenstadt träumte man gar von unbürokratischen Westreisen.
13: Ich bin der Auffassung, dass das möglich sein wird, dass die Bürger unserer Stadt im Rahmen der dann offiziell zu vereinbaren Städtepartnerschaft die Möglichkeit haben, ohne Schwierigkeiten und Komplikationen Saarlouis zu besuchen.
10: So einfach war es dann doch nicht, erinnert sich Katrin Meissner. 1986 war sie 16 und fuhr mit dem Eco-Tanzensemble nach Saarlouis.
14: Es gab ja auch damals ein Auswahlverfahren. Es durften auch nicht alle Tänzer mit und auch der Chor durfte nicht komplett fahren. Also wurde ein bisschen ausgesiebt, wer vielleicht irgendwelche Verwandte hatte oder wo es schwierig war. Und ich hatte Glück, dass ich angefangen hatte, eine Ausbildung zu machen. Weil alle Schüler, also die noch richtig zur Schule gegangen sind, die durften nicht mitfahren.
10: Ausgesiebt wird heute nicht mehr. Zum Stadtfest in Hütte ist ein ganzer Bus voll Gäste mitgekommen. Gelebte Freundschaft über die Feuerwehr hinaus und auch die Rathäuser profitieren davon.
15: Es sind zwei verschiedene Bundesländer, wir haben unterschiedliche Ansätze und es gibt wirklich immer wieder spannende Themen.
16: Dass wir heute immer noch diese Freundschaft halt leben hier, das ist einfach wunderbar. Ich bin hier zum dritten Mal hier, ich freue mich jedes Mal, wenn ich auf Hütte komme und es ist einfach immer toll hier zu sein.
10: Seit gestern wird also wieder gemeinsam gefeiert. Der offizielle Gegenbesuch folgt dann nächstes Jahr im Juni zur Emmes, so heißt das Stadtfest in Saarlouis.
9: Und in Buko in der Märkischen Schweiz, da

0: findet an diesem Wochenende der Keramikmarkt statt, was ja viele nicht wissen. In Buko wurde früher selbst Ton abgebaut und daraus die sogenannten Buko-Steine hergestellt. Und die haben für die Einwohner der Stadt wirklich einen ganz bedeutenden Wert. Was es damit auf sich hat und was von der einstigen Tonkunst in Buko noch übrig geblieben ist, zeigt Marie Stumpf bei einem Ortsspaziergang.
1: Ein bisschen muss man schon suchen, um in Buko die Buko-Steine zu entdecken. Doch diese Mitglieder des Heimatvereins wissen natürlich, wo sie sind. Bei Abrissen gefunden sind die Steine eine gefragte Zierde in Buko und werden auf Wunsch in andere Häuser eingearbeitet, wie zum Beispiel in diesem Privathaus.
2: Zum Beispiel hier haben wir einen sogenannten Feierabendstein, wo am Tagesende die handgestrichenen Ziegel einfach vom Brandmeister noch markiert wurden. Oder wir haben auch dort oben den Stein mit der Buko-Inschrift. Das ist der wohl bekannteste Stein, der hier auch in vielen Privathaushalten verarbeitet wurde. Und jeder hundertste Stein trägt ungefähr die Inschrift Buko.
1: Der Ton, aus dem die Steine gefertigt wurden, kam direkt aus der Stadt. Einst gab es hier eine alte Ziegelei und eine Tongrube mit einer 18 Meter hohen Tonwand. Herausgekommen sind viele verschiedene Buko-Steine. Neben denen mit der Inschrift gibt es auch solche wie diese.
2: Das sind Ziegel, in denen Tiertatzen, zum Beispiel Wolftatzen oder Hundetatzen, eingedrückt wurden. Und der Volksglaube sagt, dass diese Steine vor Hexerei oder vor Blitzeinschlägen und Feuer schützen sollen.
1: Doch warum sind die Steine für die Bukua so wichtig? Dorette Berger vom Heimatverein hat sich auch zwei für ihren Schuppen geholt.
3: Natürlich interessiert mich die Geschichte, die dahinter steht. Aber es ist auch ein Zeichen, ich bin Bukua. Und deshalb ist es so wichtig für mich, dass man sich damit verbunden fühlt, mit seiner Heimat.
1: Auch wenn die Tongrube inzwischen stillgelegt ist, mit Ton wird in Buko immer noch gearbeitet, zum Beispiel bei Keramiker André Santowski. Vor seiner Werkstatt sind auch Buko-Steine eingelassen, eine Art Übergang von der alten Tonkunst zur neuen. Jedes Jahr organisiert André Santowski den Keramikmarkt in Buko mit Künstlern aus ganz Deutschland. Dabei geht es ihm vor allem um eines.
4: Was wird jetzt aus Ton gefertigt oder was kann daraus gefertigt werden? Und das ist was ganz anderes. Es ist halt eben auch was Zeitgenössisches. Und es ist halt natürlich eben nicht mehr der Ziegelstein, der vor Ort in Brandenburg hergestellt wird.
1: Dennoch hat sich André Santowski auch etwas ausgedacht in Erinnerung an die alten Buko-Steine. Eine Art 2.0. Diese Mini-Steine mit dem Emblem des Bukoer Keramikmarktes sollen als Geschenk an die Aussteller auf dem Markt verteilt werden und schließen so den Bogen zwischen neuer und alter Kunst in Buko.
0: Parks, also vor allem historische Parks, das sind ja Orte zum Flanieren, Entspannen, auch zum Durchatmen. Aber ausgerechnet sie leiden immer stärker unter Temperaturen jenseits von 30 Grad, hatten wir ja, ne? Dazu fällt lange, zu lange kein Regen. Aber wie lässt sich ein fast 300 Jahre alter Schlosspark an den Klimawandel anpassen, ohne seinen historischen Charakter zu verlieren? Philipp Manske hat sich das in Altdöbern angesehen.
5: Kahle Äste, ein angeschlagener Stamm. Immer mehr Bäume sind gefährdet im Schlosspark Altdöbern. In einem der bedeutendsten Gartendenkmäler Brandenburgs macht das Extremwetter Probleme. Ein Team von Freiwilligen von der Internationalen Jugendbauhütte hat mit den Folgen immer wieder zu tun.
6: Wir haben hier ja einmal auf jeden Fall diese Hitzewellen, die wir natürlich spüren, noch aktuell. Das ist natürlich eine Auswirkung des Klimawandels. Dann haben wir hier so, ich glaube, Eschensterben gibt es und so weiter. Also diese alten Bäume leiden auf jeden Fall sehr darunter. Und das merkt man bei verschiedenen Baumarten verschieden doll. Dass sie dann eben doch sehr darunter leiden.
5: Der Schlosspark Altdöbern ist knapp 60 Hektar groß und wurde 1880 gestaltet. Aus dieser Zeit stehen noch etwa 3000 Bäume. Der Bestand wurde in der Vergangenheit bereits durch einen Braunkohlentagebau in der Nähe geschädigt. Hitze und Trockenheit sind die Probleme der Gegenwart und Zukunft.
7: Der Baumbestand ist so gefährdet, dass wir dringend Maßnahmen unternehmen müssen. Sonst können wir davon ausgehen, dass in den nächsten 10, 15 Jahren der Altbaumbestand komplett zusammenbricht.
5: Hunderte alte Bäume wie Rotbuchen, Kastanien, Stieleichen und Eschen seien bislang abgestorben. Das Problem, vieles, was einst gepflanzt wurde, ist heutzutage nicht robust genug, um Hitze und Trockenheit zu trotzen. Neue Pflanzungen müssen aber genau das können und bestenfalls auch noch so aussehen wie das denkmalgeschützte Original.
7: Es gibt durchaus die Möglichkeit, dass man in der Art wechselt, also dass man für eine Sommerlinde eine Winterlinde oder umgedreht pflanzt. Aber auch die Möglichkeit, dass man die Arten ganz wechselt, dass man trockenresistente Eichenarten an speziellen Standorten einsetzt.
5: Ein anderes Beispiel ist diese neu gepflanzte Sumpfzypresse, die schon 1880 an dieser Stelle gestanden haben soll. Das Land fördert die klimagerechte Anpassung historischer Gärten. Dafür gibt es 30 Millionen Euro. Die freiwilligen Helfer sind stolz, ihren Teil beizutragen.
6: Klar, es ist total wichtig, hier so Flächen zu erhalten. Und dieser Mischmasch aus, wir fangen was Neues an, wir pflanzen hier einen Baum, woanders stirbt einer weg, den muss man dann wieder ersetzen. Das ist eben der Kreislauf und den muss man ein bisschen anpassen. Aber das ist natürlich ein langjähriger Prozess.
5: In den nächsten Jahren sollen Drainagen und neue Gräben das Wasser länger im Schlosspark Altdöbern halten, damit das Landschaftsdenkmal besser vor Hitze und Trockenheit geschützt ist.
0: Hier wird kräftig gearbeitet. Aber irgendwie erstaunlich. Bienen, die im Spätsommer noch Honig produzieren? Offenbar ja. Aber was da genau produziert wird und welchen Einfluss das Wetter konkret hat? Attila Weidemann hat sich in einem Wald bei Storkow mal schlau gemacht.
8: Ende August, sattes Grün in den Wäldern. Aber blühen tut eigentlich nicht mehr so richtig was. Was machen die Bienen jetzt so Ende August? Wir bimmeln mal beim Imker. Der weiß ganz genau, dass man Waldhonig auch in Brandenburg ernten kann. Hey, Herr Ackermann, hallochen.
9: Herzlich willkommen in Lebin, im tiefen Wald.
8: Ja, und Sie haben schon alles dabei. Ein Smoker sehe ich und auch Klamotten. Also wie sind die Bienen drauf?
9: Das Nahrungsangebot wird ja immer knapper. Und jetzt ist man gut beraten, wenn man sich vielleicht doch mal einen Schleier überzieht.
8: Oh, dann verschleiern wir uns mal. Bienen sind ja eigentlich Waldbewohner, aber was gibt's jetzt noch zu futtern im Wald? Wie ernähren die sich und was machen sie jetzt für einen Honig zurzeit?
9: Ja, im Moment hat man wirklich die gute Chance, einen Waldhonig zu ernten. Natürlich blühen die Kiefern nicht, aber da gibt es allerlei Läuse, die sich an den Kiefern zu schaffen machen. Und diesen Nektar sammeln die Bienen ein, den sogenannten Honigtau, und machen daraus einen schönen Waldhonig.
8: Warum wird jetzt hier so eingeraucht?
9: Genau, die Bienen haben eins gelernt, sich ja gegen alle Feinde mit dem Stachel zu verteidigen. Als Waldbewohner gibt es natürlich ab und zu mal einen Waldbrand. Und da wissen die, bei Feuer nützt der Stachel nichts. Und wenn man den Bienen jetzt so einen Waldbrand vorgaukelt, was wir hier mit dieser Rauchmaschine machen, dann denken die, es brennt hier in Lebin und Stachel nützt gerade nichts.
8: Der Sommer geht in eine weite Runde. Wir gucken mal erstmal die Temperaturen heute Abend, ob es wieder so einen lauen Sommerabend gibt.
10: Im Südwesten kann es leichte Schauer geben, sonst trocken bei 16 bis 18 Grad. Etwas regnen wird es morgen rund um Prenzlau. Im Rest des Landes bleibt es trocken, teils sonnig bei 24 bis 28 Grad.
8: Man hat den Eindruck, die sind recht gutmütig, die Waldbienen. Man kann sie sogar streicheln.
9: Genau, also die Waben sind gut gefüllt und es gibt wirklich genug Nektar im Wald, genug von diesem Honigtau. Und ja, meine Mädels sind hier ganz zufrieden.
8: Welche Wetterlage kann denn jetzt die Stechlustig stimmen?
9: Ja, also wenn es jetzt kälter wird, das mögen die nicht, wenn man dann den Bienenstock öffnet. Ansonsten unter 10 Grad fliegen die halt nicht mehr raus.
10: Und so kalt wird es nicht. Montag ziehen Gewitter und Schauergebiete durch bei 26 Grad. Dienstag im Norden leichter Regen und 23 Grad. Mittwoch durchweg trocken, 24 Grad in der Spitze.
8: Bisher haben wir alles stechfrei über die Bühne gebracht. Jetzt würde ich gerne mal probieren. Direkt aus der Wabe, ist das möglich?
9: Ja, ist möglich. Also frischer geht's immer nicht. Einfach hier, wo es schön dick ist.
8: Okay. Und dann haben wir Waldhonig, der genau welche Eigenschaften hat, außer köstlich zu sein?
9: Einfach gesund.
0: Attila hat schon einen schönen Job. Ja, nach Bienen und Kieferläusen haben wir jetzt noch Silberreiher für Sie. Diese hier wurden von Martin Jeschke im Spreewald fotografiert. Vielen Dank dafür. Ja, Ihnen auch vielen Dank für Ihre Aufmerksamkeit. Noch einen schönen Abend und, so Sie mögen, bis morgen. Ich mag. Tschüss.
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1: Das ist korrekt. Moin, schön, dass wir auch das Wochenende zusammen verbringen. Das sind unsere Themen heute. Auf der Suche, Bildungsbehörde, fehlen 30 Millionen. Auf dem Kika, AfD schließt Journalisten aus. Und auf dem Sportinternat mit 13 Jahren von zu Hause weg. Der Bildungsetat ist schon der zweitgrößte im Bremer Landeshaushalt. Mehr als 1,1 Milliarden gehen da in diesem und im kommenden Jahr jeweils rein. Und erst kürzlich hat Senator Marc Raclis, SPD, noch einen Zuschlag bekommen in Höhe von knapp 20 Millionen Euro, damit er seinen Vertretungspool für Lehrkräfte einrichten kann. Aber das reicht immer noch nicht. Wie der Weser-Kurier zuerst berichtet hat, tut sich eine Lücke von weiteren fast 30 Millionen Euro im Bildungsetat auf, die das Ressort selbst nicht allein wird schließen können. Anna Berghut.
2: Ein Defizit, das schwer lastet auf dem Bildungsressort. Ein Millionenloch im Haushalt. Auf Nachfrage bestätigt die Sprecherin des Senators für Kinder und Bildung heute: Der in Rede stehende Mehrbedarf liegt bei 27 Millionen Euro. Der offene Betrag, der die Möglichkeiten der SKB übersteigt, liegt bei 7,7 Millionen Euro. Das heißt, knapp 20 Millionen muss der Senator für Kinder und Bildung im eigenen Ressort zusammenkratzen. Der Rest des Geldes muss aus anderen Ressorts kommen. Auch Gründe für das Defizit werden genannt. Tarifsteigerungen, längere Lern- und Betreuungszeiten und der Anstieg der Förderkinder plus Ausgaben für Assistenzkräfte. Alles habe die Kosten in die Höhe getrieben. Die bildungspolitische Sprecherin der CDU, Yvonne Aberwerser, kritisiert die Haushaltspolitik des Bildungsressorts auf Nachfrage als intransparent. Es seien Stellen aus falschen Töpfen bezahlt worden, dann werde das wieder korrigiert und am Ende belaste man andere Ressorts. Am Dienstag wird die Bildungsdeputation über eine entsprechende Senatsvorlage zum Minus im Etat beraten.
1: Was hat die Bremer AfD eigentlich zu verbergen? Schon mehrfach ist es vorgekommen, dass sie uns bei Versammlungen die Tür vor der Nase zugeknallt hat. Wir würden gern über diese Partei berichten, sachlich versteht sich, damit Sie sich ein Bild von ihr machen können. Aber sie lässt uns nicht immer. Jüngstes Beispiel die Aufstellungsversammlung in Bremerhaven, bei der die AfD sich auf ihr Personal für die Bürgerschaftswahl verständigt hat. Da durften wir, wie auch andere Berichterstatter, nicht dabei sein. Und diese anderen haben es sogar auf dem Rechtsweg versucht. Dabei ist noch ein ganz anderes Problem aufgetaucht. Michael Brandt.
3: Wer mit der Bremer AfD in Kontakt kommen und ihr schreiben will, der könnte ein Problem haben. Zwar steht auf der Homepage eine Adresse, ein Hinweis auf ein Parteibüro fehlt hier aber. Aufgefallen ist das, weil dieser Gerichtsbeschluss nicht zugestellt werden konnte. Mit dem Beschluss wollte sich ein Journalist Zugang zur AfD-Wahlversammlung in Bremerhaven verschaffen. Aber das Papier erreichte die AfD nicht. Richter Stefan König schildert das Problem.
4: In der Tat konnte der Beschluss nicht zugestellt werden. Die Gerichtsvollzieherin hat an der angegebenen Anschrift keine Klingel und keinen Briefkasten mit dem AfD-Zeichen gefunden. Es konnte dann vor Ort eine Person angetroffen werden. Die wäre grundsätzlich auch bereit gewesen, den Beschluss entgegenzunehmen. Es fehlte aber die dafür erforderliche Vollmacht.
3: AfD-Landeschef Sergej Minich sieht das Problem nicht. Moin. Die Partei bekomme unter der genannten Adresse regelmäßig Post. Probleme bei der Zustellung sind das eine, Journalisten, die von Parteiveranstaltungen hier ausgeschlossen werden, das andere. In Bremerhaven wurde kein einziger Berichterstatter in die Wahlversammlung gelassen. Begründung der AfD? Gleichbehandlung. Entweder alle oder keiner. Und weil man den einen Journalisten nicht dabei haben wollte, wurde auch Buten und Binnen ausgeschlossen und konnte keine Bilder der Kandidatenaufstellung veröffentlichen. Wie bewertet das der Politikwissenschaftler Lothar Probst?
5: Es gibt auf der einen Seite das Pressefreiheitsgesetz. Das heißt, Journalisten haben natürlich das Recht, über all das zu berichten, was öffentlich von Interesse ist. Dazu gehören natürlich die Aufstellung von Kandidaten.
3: Und auf der anderen Seite?
5: Es gibt das Parteiengesetz, was wiederum Parteien als freie Akteure das Recht einräumt, auch Journalisten von ihren Versammlungen oder von ihren internen Beratungen auszuschließen.
3: Und das Recht der Parteien wiegt offenbar schwerer. Für den Bremer Landeswahlleiter jedenfalls ist der Ausschluss von Journalisten kein Grund einzuschreiten. Auch eine Berliner Parteirechtlerin schreibt, hier gibt es keine entsprechende gesetzliche Pflicht. Die AfD darf also Journalisten ausschließen. Derzeit sucht die AfD wieder nach einem Büro in der Innenstadt, sagt Landeschef Minnich. Die Partei habe bisher aber nichts gefunden. Sonst würde es auch mit der Post wieder besser klappen.
1: Also rechtens ja, aber im Sinne der Demokratie ist es trotzdem nicht, wenn eine Partei im Verborgenen agiert. Wir werden jedenfalls auch das nächste Mal wieder vor der Tür stehen und versuchen, unsere Fragen zu stellen. Darauf können Sie sich verlassen. Am Osterdeich ist gestern Nachmittag eine Radfahrerin schwer gestürzt, nachdem ein Mann sie laut Zeugenaussagen zuvor vom Fahrrad gestoßen hat. Das hat die Polizei heute bekannt gegeben. Die 68-Jährige hat sich dabei schwere Kopfverletzungen zugezogen. Die Polizei hat den mutmaßlichen Täter, einen 28-Jährigen, kurz darauf an der Wilhelm-Kaisen-Brücke gestellt und ihn nach einer psychiatrischen Begutachtung zwangsweise unterbringen lassen. Und nun weiter mit weiteren Nachrichten in Buten und Binnen Kompakt.
2: Bei der Bundessiegerprüfung im Hundesport, genannt Hupas, sind 160 Halter und Hunde aus ganz Deutschland nach Bremen gereist. Es ist die größte Veranstaltung dieser jungen Sportart, vergleichbar mit einer deutschen Meisterschaft. Die Hunde müssen gut gehorchen und richtig im Slalom laufen, damit es einen Pokal gibt.
0: Natürlich sind die Hunde trainiert. Sie müssen natürlich lernen, dass sie durch diese Hoops laufen müssen, dass sie um Tonnen und um Gates laufen müssen. Das muss trainiert werden. Aber im Großen und Ganzen ist man ein Team. Und es muss Spaß machen, es muss Freude machen.
2: Auch 12 Bremer Teams vom Landesverband Weser-Ems treten heute an. Spaß, Teamfreude und natürlich auch Ehrgeiz ist hier auf der grünen Wiese bei Halterinnen und Haltern zu sehen. Alle haben sich vorher in ihren Bundesländern qualifiziert. Wer ohne Fehler durchkommt, so wie der Hund von Heiko Hane aus Niedersachsen, kommt weiter.
6: Es gibt so zwei, drei Ecken, die man sich vornimmt, die gut laufen müssen, weil sie so ein bisschen schwierig dann sind. Und wenn die gut laufen und der Hund den Rest seiner Arbeit gut macht, dann ist man eigentlich schon auf der guten Seite.
7: Und wenn man dann Applaus kriegt und merkt, man ist fehlerfrei, was geht in einem vor?
6: Glückshormone. Man könnte weinen vor Freude.
2: Das Turnier in Aachen geht noch bis morgen Nachmittag. Heute wurde die wilde Wiese am Osterdeich mit einem Fest freigegeben. Die Wiese auf dem Parkplatzgelände ist eine Ausgleichsfläche für eine öffentliche Spielfläche, die Werder Bremen für den Trainingsbetrieb übernommen hat.
8: Wir haben im Zuge der Baumaßnahmen hier in der Pauliner Marsch mit der Sanierung des Platz 11 und den neuen Plätzen einen Teil einer öffentlichen Fläche mit einbezogen. Und als Kompensation haben wir in Abstimmung mit dem Ortsteilbeirat diese neue Fläche hergestellt für das freie Spiel, für die Kinder und Jugendlichen aus dem Stadtteil.
2: 220.000 Euro hat Werder Bremen für die Ausgleichsfläche ausgegeben. Der Verein kümmert sich auch um die Rasenfläche. Nach den Plänen von Werder gab es große Diskussionen und Protest im Stadtteil. Der Beirat Östliche Vorstadt hatte sich für die Ausgleichsfläche stark gemacht, die allerdings kleiner ist.
9: Die Fläche ist kleiner und das ist schade, weil es dann vielleicht zu Nutzungskonflikten kommt. Auf der anderen Seite ist die Fläche sehr viel besser geeignet. Dieser Platz ist wirklich wunderbar angelegt, eignet sich gut zum Fußballspielen.
2: Über ein Jahr hat der Bau der Fläche hier auf dem Parkplatzgelände gedauert.
1: Dass Baggerfahrer bei Erdarbeiten auf einen Blindgänger aus dem Zweiten Weltkrieg stoßen, kommt relativ häufig vor. Da ist immer noch viel Unentdecktes im Erdreich aus dieser Zeit. Aber ein ganzer Bunker, das ist schon außergewöhnlich. Horst Maßmann hat jedenfalls nicht schlecht gestaunt damals, 1996, als er auf dem Schulhof eigentlich Bäume pflanzen wollte und mit dem Presslufthammer plötzlich auf Beton stieß. Ein Schutzraum verbarg sich darunter. Heute, 30 Jahre später, ist es ein Ort des Gedenkens im Umhaus.
10: Hier unten zu sein, ist eine Reise in die Vergangenheit. 30 Jahre ist es her, da entdeckte der ehemalige Schulleiter Horst Maßmann diesen Weltkriegsbunker direkt unter dem Schulhof seiner damaligen Grundschule in Hassstedt. Bei Erdarbeiten war man auf Beton gestoßen. Maßmann erinnert sich gut an die Aufregung der Schüler damals. Begeistert riefen sie seinen Namen, als er damals durch ein gebohrtes Loch hinabstieg in die Dunkelheit. Ein besonderer Moment.
11: Die Frage natürlich, was entdeckst du noch? Was ist was Besonderes? Und da entdeckte ich als erstes eine Postkarte.
12: 25. Ich glaube 1.45.
11: Die war sogar zum Teil noch lesbar, aber im selben Moment, wo ich sie anfasste, zerbröselte sie und lag im Wasser.
10: Menschen verbrachten in solchen Bunkern oft Stunden, meist ohne Strom und Heizung. Als sich Maßmann 1996 durch die Räume kämpfte, entdeckte er ein paar Überbleibsel aus jener Zeit. Doch warum geriet der Bunker in Vergessenheit? Vermutlich, weil nichts mehr vom Eingang zeugte.
11: Die ganze Bunkervorkammer war Richtung Stahltür dort mit Schutt verfüllt. Auch die Treppe, es war nicht zu sehen. Das müssen Berge von Schutt gewesen sein.
13: Meine Birne ist heil geblieben.
10: 30 Jahre nach dem Bunkerfund lässt heute kaum etwas vermuten, dass unter dem Pausenhof der Schule bis zu 100 Menschen in Bombennächten Schutz suchten. Doch die Erinnerung soll wachgehalten werden. Regelmäßig führt die Leiterin des Bremer Schulmuseums Besucher durch den Bunker, der teilweise so hergerichtet wurde wie zu Kriegszeiten. Und bei vielen, berichtet sie, stelle sich hier unten ein Gefühl der Beklommenheit ein.
14: Es gibt Gruppen, die sehr still werden, merkt man. Es gibt Gruppen, die, wie gesagt, dann den Familienerinnerungen einfallen. Und ich glaube, es ist einfach gut vorstellbar, dann in dem Moment, wenn man darüber redet, wie sich die Leute hier gefühlt haben.
10: Horst Maßmann ist inzwischen 84 Jahre alt. Als er 1996 den Bunker fand, da dachten viele, auch er selbst, in Deutschland werde man immer in Frieden leben. Die Zeit der Bunker sei vorbei. Diese Hoffnung hat er verloren.
11: Nein, nach Gorbatschow habe ich mir sowas nicht vorstellen können. Nach dem Abzug der meisten ausländischen Truppen hätte ich mir das nie vorstellen können. Erst der Krieg in der Ukraine hat einen sensibilisiert und verstärkt diese Frage in den Mittelpunkt gesetzt. Und wer weiß, wie lange der Frieden hier hält.
10: Und so endet Maßmanns Reise in die Vergangenheit. Was bleibt, ist die Erkenntnis, sein Fund ist eine Mahnung. In diesen Zeiten wieder mehr denn je.
1: Allein, dass wir eine Wochenserie über die weibliche Brust gemacht haben, sagt ja schon was aus. Warum tun wir das? Wir hätten ja auch eine über die männliche Brust machen können. Aber was hätte es da schon groß zu erzählen gegeben? Die weibliche Brust liefert reichlich Stoff. Und das ist mindestens mal eine Ungleichbehandlung, vielleicht sogar ein Problem. Die Brust als Politikum, darüber spreche ich gleich mit einer Kunsthistorikerin. Zunächst fasst Jagoda Martic die wesentlichen Erkenntnisse unserer Wochenserie nochmal zusammen.
15: Oberweite, Busen, Vorbau. Für die weibliche Brust gibt es viele Begriffe. Stets wird sie von anderen bewertet. Fabian Rake hat eine genaue Vorstellung davon, wie ihr Busen aussehen soll. Seit einem halben Jahr hat sie Brustimplantate. Bilder von ihrem Körper zeigt sie auch bei Social Media.
16: Ich fühle mich viel selbstbewusster und ich mache auch gerne Bilder von mir. Mir ist auch eigentlich egal, was andere von mir denken.
15: In einer Bremer Praxisklinik hat sich die 25-Jährige ihre Brüste um 2 Körbchengrößen vergrößern lassen.
16: Ich finde es halt einfach schöner und attraktiver, weil ich bin ja auch 1,80 und davor waren ja meine Brüste halt schon ziemlich klein.
15: Der BH bringt die Brust in Form. Seit dem 19. Jahrhundert tragen Frauen ein BH. In der 68er-Bewegung erklären sie den BH zum Symbol patriarchaler Unterdrückung. Sie verbrennen ihn öffentlich als Zeichen der Selbstbestimmung.
17: Ich suche einen BH, den ich normalerweise nie trage.
15: Auch heute müssen sich Frauen wie Viola Roskoten auf Kommentare einstellen, wenn sie auf einen BH verzichten.
17: Bei Frauen habe ich es erlebt, dass sie wirklich mit einem kritischen Blick und das gehört sich nicht und Getuschel und so. Aber es hat wirklich mit dem Rahmen zu tun. Es ist nicht für alle. Andere finden die Provokation, glaube ich, gut.
15: Er soll die perfekte Form haben und gut verpackt sein. Aber oben ohne bleibt für Frauen ein Tabu. Anders als bei Männern.
18: Generell ist es eine Frage, Männer dürfen oben ohne, Frauen nicht. Ich würde es schon gut finden, wenn man die Freiheit zumindest hätte.
15: In den Bremer Freibädern dürfen Frauen ihren blanken Busen zeigen. Eine klare Regel gibt es aber nicht. Und auch auf öffentlichen Plätzen ist es laut Innenressort nicht verboten, blank zu ziehen. Trotzdem könnte es in manchen Fällen zu Platzverweisen und Bußgeldern kommen. Könnten Frauen es sich überhaupt vorstellen, hier oben ohne zu sein?
18: Also hier im Freibad auf jeden Fall nicht, aber sonst hätte ich damit wahrscheinlich kein Problem.
19: Auf gar keinen Fall. Ich habe nicht das Gefühl, hier ist ein safer Space, dass ich mich oberkörperfrei hier einfach entspannt hinlegen kann.
15: Die weibliche Brust, ob groß oder klein, sie ist ein Körperteil, das provoziert.
1: Ja, oder auch ein politisches Körperteil, so nennt die Kunsthistorikerin Anja Zimmermann die weibliche Brust. Sie hat ein Buch über die Geschichte der Brust geschrieben und ist uns jetzt aus Frankfurt zugeschaltet. Moin, Frau Zimmermann.
20: Hallo.
1: Warum ist die weibliche Brust ein Politikum?
13: Also sie ist ein Politikum, glaube ich, vor allen Dingen deswegen, weil sie so stark wahrgenommen wird als Marker für die Unterschiede zwischen den Geschlechtern. Und genau dieses Thema ist ja in unserer Gesellschaft hochgradig politisch aufgeladen, also von Fragen der Gleichberechtigung, Gender Pay Gap, alles Mögliche, was mit dem Unterschied der Geschlechter zu tun hat, ist politisch und das gilt eben auch für die Brust.
1: Ist das dann auch der Grund, weshalb sie anders behandelt wird als die männliche Brust und ist das fair?
13: Also ich würde sagen, es ist nicht fair und deswegen, das fand ich, wurde in dem Beitrag auch ja schon angesprochen, dass es diese Unterschiede gibt in der Bewertung, in der Wahrnehmung, glaube ich auch in der Selbstwahrnehmung. Und nachdem die Gesellschaft ja sehr stark auf die Unterschiede zwischen den Geschlechtern abhebt, tut sie das eben auch in Bezug auf die Brust und wie man mit der Brust umgehen darf. Aber fair ist es meiner Ansicht nach nicht.
1: Zudem werden an die weibliche Brust extrem hohe Anforderungen gestellt, was die Ästhetik angeht. Aber wer stellt diese Anforderungen eigentlich? Sind es auch die Frauen oder dann doch nur die Männer?
13: Also ich glaube, es sind auch die Frauen, weil ganz viel auch über Idealvorstellungen geht, über die Rolle, die bestimmte Idealbilder spielen für die Selbstwahrnehmung auch. Und natürlich sind es auch eigene Vorstellungen, eigene Ansprüche, also Ansprüche, die Frauen an ihren Körper stellen. Woher die dann kommen jeweils, das kann man natürlich sich nochmal genauer anschauen.
1: Und ja, ist die Frage, Fällen, ob das dann gelerntes eben, Verhalten ja. ist, ne? Oder ob es dann intrinsische Motivation der Frauen ist. Viele Frauen wollen diesem Ideal ja auch gerne entsprechen. Ja. Ist das okay für Sie?
13: Für mich ist das natürlich okay. Also ich würde mir das auch natürlich nie anmaßen, nämlich gar nicht in der Rolle, das zu beurteilen, was jetzt okay ist. Ich finde es auch erstmal natürlich sehr begrüßenswert, wenn Menschen, egal ob Männer oder Frauen, selber bestimmen können über ihren Körper, wie sie gerne aussehen möchten.
1: Sie sind ja Kunsthistorikerin, ne? Welche Rolle spielt denn die weibliche Brust in der Kunst und inwiefern prägt das vielleicht auch unsere Sicht auf Brüste?
13: Also das ist ein sehr für mich sehr naheliegendes Stichwort. Wie gesagt, ich bin Kunsthistorikerin und habe mich viel mit der Geschichte auch von Bildern und eben von der Rolle, auch mit der Rolle der Brust in der Kunst beschäftigt. Und was für mich ganz besonders interessant war, auch bei meiner eigenen Recherche für mein Buch, war die lange Dauer oder der große Einfluss, den eben bestimmte Posen, die in der Kunstgeschichte tradiert werden, also angefangen von der Antike, von dem Ideal der Venus beispielsweise, wie lange die weiter wirken. Und ich habe eben auch, wenn man sich bestimmte Figuren anschaut, aber auch Gemälde, dann kann man da ganz gut auch Verbindungen herstellen bis heute zu Insta-Posen, die da drauf Bezug nehmen. Natürlich nicht explizit, aber daran kann man eben sehen, wie solche visuellen oder bildlichen Idealvorstellungen eigentlich weiterwirken, ohne dass wir das vielleicht auch immer uns so bewusst machen.
1: Da sind wir dann wieder beim gelernten Verhalten. Eine kurze Antwort bitte. Halten Sie es für möglich, dass die weibliche Brust entsexualisiert wird und dadurch vielleicht auch entpolitisiert wird?
13: Ich glaube nicht, sondern ich denke eher, dass gerade weil sie so politisiert ist, dass sie vielleicht in nächster Zeit oder in den kommenden Jahren noch mal stärker auch zu einem Diskussionsthema werden wird, weil sie so viele zentrale Bereiche berührt für unsere Gesellschaft und für unser Selbstverständnis auch.
1: Interessant. Frau Zimmermann, ich bedanke mich ganz herzlich für das Gespräch.
13: Gerne. Tschüss.
1: Das Gespräch haben wir vor der Sendung aufgezeichnet. Und nun werfen wir einen Blick auf unsere kommende Wochenserie, die am Montag startet, voller Energie.
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1: Als Vater einer Tochter sehe ich es in erster Linie aus der Elternperspektive. Wie hart muss das sein, sein Kind im Alter von 13 Jahren ziehen zu lassen? Auf der anderen Seite will man ihm seinen großen Traum verwehren, sich einer womöglich großen Sportlerkarriere in den Weg stellen? Zum Glück muss ich so eine Entscheidung nicht treffen. Die Eltern von Eva Krivolapova allerdings schon. Und sie haben ihre Tochter tatsächlich gehen lassen ans Nationalmannschaftszentrum in Schmieden. Das liegt bei Stuttgart. Denn Eva ist ein außergewöhnliches Talent in der rhythmischen Sportgymnastik. Maike Albrecht hat sie vor ihrer Abreise noch getroffen.
3: Ich kann das Gefühl nicht so ganz beschreiben. Ich kann mir das gar nicht vorstellen, dass jetzt schon das letzte Training so ist. Also das ist schon schwer, die Entscheidung auch zu treffen. Aber ich habe ja auch einen Traum, deswegen muss man auch dem Traum folgen. Ja.
4: Evas Traum? Eine große Karriere als Einzelgymnastin in der rhythmischen Sportgymnastik. Mit gerade mal 13 Jahren wechselt sie zum Nationalmannschaftszentrum Schmieden. So jung hat noch keine Bremerin den Schritt gewagt. Für Trainerin Alexandra Hems etwas ganz Besonderes.
5: Das macht mich stolz, dass eine Gymnastin von uns in diesem Alter das geschafft hat, sich also präsentiert hat und aufgefallen ist und sozusagen auserwählt wurde, dahin zu kommen. Und aber auch sich traut, das zu machen.
4: Denn für ihren Traum muss Eva Sachen packen, umziehen. Mit 13 Jahren 650 Kilometer weit weg von zu Hause leben. In den Sommerferien hat sie das getestet, hat 2 Wochen im Internat gelebt und am Stützpunkt trainiert.
3: Natürlich habe ich meine Familie sehr vermisst, aber ich habe sie natürlich immer angerufen, Videoanruf. Und immer als ich Essen gekocht habe, habe ich meine Mutter angerufen und so. Also das war eigentlich ganz gut. Das Internat, da sind verschiedene Mädchen. Und ich habe mich auch sehr gut mit dem verstanden, deswegen, das hat auch Spaß gemacht.
4: Das letzte gemeinsame Mittagessen. Evas Auszug, Ausnahmezustand für die Familie. Vor allem ihre jüngere Schwester Emilia hängt sehr an Eva. Und auch für die Eltern ist es alles andere als leicht, ihr Kind für den Sport gehen zu lassen.
23: Das ist natürlich sehr schwierig und das ist eine sehr schwierige Entscheidung. Wir werden jeden Tag telefonieren, ja, Eva? Das ist sehr wichtig, aber wir schauen. Aber wir müssen auf jeden Fall diese Chance geben.
4: Eva kann es weit bringen, da ist sich ihre Trainerin sicher. Welt- und Europameisterschaften, vielleicht sogar zu Olympia. Eva bringe alles dafür mit, dieses Gesamtpaket selten. Doch für den möglichen Erfolg heißt es nach dem letzten Training nun Abschied nehmen.
24: Aber du kannst stolz sein. Du kannst total stolz sein auf das, was du erreicht hast. Genau. Und wir freuen uns total.
25: Genau.
26: Probier es aus und trau dich.
27: Ja, mein Baby geht weg. Also ja, mir blutet schon das Herz. Aber ich hoffe, ich sehe sie dann irgendwo als Sternchen auf den ganz großen Flächen.
28: Also das ist auf jeden Fall sehr traurig. Aber ich bin auch glücklich.
1: Ach ja, alle Gefühle auf einmal. Ganz süß. Es ist an der Zeit, den Tisch zu decken. Denn samstags gegen Ende der Sendung, das wissen Sie ja, servieren wir unseren Bremer Teller. Heute ist das allerdings eher eine Bremer Schale. Und wenn wir es ganz genau nehmen, sogar eine Worpsweder Schale. Die Geschichte dahinter rührt Till Öppert jetzt zusammen.
29: Das ist Maurice Morell. Das ist seine Küche. Das ist sein Geschäft. Und das sind seine Zutaten für den Bremer Teller.
30: Heute gibt es eine Kartoffelmöhren-Kokoscreme. Leicht süß, leicht scharf, ein bisschen Ingwer im Hintergrund. Das ist meine Vorzeigesuppe.
31: Maurice, wie sind Sie denn zur Suppe gekommen?
30: Ich habe bei Mutter natürlich viel gelernt. Ich war auf Sylt, war da insgesamt 13 Jahre und war am Strand tätig als Strandkorbvermieter. Dachte ich mir, was mache ich denn jetzt im Winter? Da gibt es ja keine Arbeit mehr am Strand. Mach doch was, was dir Freude macht, was dir leicht von der Hand geht. Mach doch eine Suppenbude auf. So war das.
29: 2018 startet Maurice Morell seine Sylter Suppen. Hat viele Stammgäste, ist eine lokale Berühmtheit.
30: Plötzlich war ich eingebaut in sogenannte Inselromane. Haben mir die Kunden dann zugeschickt, die Bücher. Ne? Herr Morell, Sie sind schon wieder in einem Buch drin. Das gibt's ja gar nicht. Immer als Aussteiger Marcel oder Aussteiger Peter oder sowas mit seinem Suppenwagen. Ne?
29: Auf der Höhe des Erfolgs der Cut. Aus Sylter Suppen wird Worpsweder Suppen, der Familie zuliebe.
30: Ja, Vater ist jetzt 87, dem ging es nicht so gut, durch den Tod der Mutter und wir haben uns Sorgen gemacht.
29: In seinem Heimatort kommt der Künstlersohn Maurice Morel im Haus vom Bekannten unter. Im Keller eine Miniküche.
30: Die Küche ist 2 Quadratmeter nur, kann man hier verschließen. Ist also alles normgerecht.
29: Jetzt kocht er seine Vorzeigesuppe für unseren Bremer Teller.
30: Und Vanille ist auch wichtig, Zimt und Vanille zur Stützung der Möhre, ne, damit die nicht von der Kartoffel übermannt wird quasi, damit sie gehoben wird.
29: Die Suppe fertig zum Transport. Der Suppenwagen steht im Zentrum von Worpswede, ein umgebauter Wohnwagen.
30: Ein klassischer Campingwagen nach dem alten Vorbild, dem Dübener Ei. Und das ist ja eine deutsche Produktion aus den 80ern.
29: Erinnerungen an die Insel.
30: Ja, hier ist Sylt. Im Norden in List habe ich gestanden. Hier. Hier ist mein Suppenwagen, mit dem alles begann.
29: Der Vater, Pitt Morel, Worpsweder Künstler.
0: Morel und Morel.
31: Morel, Morel.
0: Hallo. Grüße Sie. Die Morels kamen 1964 nach Worpswede.
29: Pitt und Rosmarie Morel. Der Künstler kommt zum Essen, ist immer zum Scherzen aufgelegt.
30: Nicht drin. Was hättest du denn gerne, du?
0: Deinen Namen habe ich vergessen. Deine Küsse vergesse ich nicht.
30: Vater, in bester Form.
0: Ja, ein kleines Schüsselchen mit nicht zu viel.
30: Ja. Löffel nimmst du dir?
0: Ja, aber ja auch. Mensch, das ist ja für 2 Tage.
30: Ja.
29: Vater und Sohn bei einem frühen Mittagessen.
0: Lecker.
29: Maurice Morel bewirtet ab 12 auch die anderen Gäste.
2: Kartoffeln, Möhren hast du auch, hast du
30: ja
2: gesagt.
30: Mhm.
2: Ja, die würde ich bevorzugen.
30: Ja.
6: Ja. Ist aber vegetarisch, ne?
30: Voll vegan sogar.
6: Vegan, sehr gut.
29: Die Bremer Tellersuppe und eine Gemüsesuppe kommen gut an bei diesen Worpswederinnen.
2: Sehr lecker.
6: Schmeckt sehr gut. Tatsächlich wie Hausmannskost, also diese Gemüsesuppe. Da scheint auch irgendwie Steckrübe drin zu sein. Glaube ich jedenfalls, schmeckt so. Ist echt lecker.
1: Hier fehlt jetzt nur noch das Salz in der Suppe, nämlich der Wetterbericht. Danach ist Schluss. Ich wünsche Ihnen noch einen schönen Abend. Machen Sie das Beste draus. Tschüss.
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Willkommen zur Tagesschau. Fast 3000 Vermisste nach Sturzflut im Himalaya. Die Zahl der Todesopfer in Nepal ist auf mindestens 670 gestiegen. Die chinesischen Behörden melden 7 Tote in der autonomen Region Tibet. Schlammmassen und Regen behindern die Bergungsarbeiten. Und es drohen neue Fluten, weil sich hinter Geröllmassen Seen aufgestaut haben. Knappes Ergebnis bei Referendum über EU-Kurs von Island erwartet. Die Wahllokale sind geschlossen, jetzt wird ausgezählt. Etwa 270.000 Menschen konnten darüber abstimmen, ob Island mit der EU wieder über einen Beitritt verhandeln soll. 2013 hatte die damalige Regierung die Gespräche abgebrochen. Erneut gewaltsame Zusammenstöße im Westjordanland. Israelische Siedler griffen Palästinenser im Dorf Kusra an. Sie warfen Steine und drangen in eines der Wohnhäuser ein. Die israelische Armee erklärte, sie sei eingeschritten und habe die Gruppen voneinander getrennt. Israels Premier Netanyahu verurteilte die Siedlergewalt. NASA schießt neues Weltraumteleskop ins All. Der Start vom Kennedy Space Center in Florida ist heute Mittag geplant. Das Nachfolgemodell des mehr als 35 Jahre alten Hubble-Teleskops ist deutlich leistungsstärker. Es soll die Entwicklung des Universums erforschen und voraussichtlich ab 2027 erste Bilder zur Erde schicken. Die Ergebnisse des ersten Spieltages der Fußball-Bundesliga: Dortmund-Hamburg 2:0, Elversberg-Leverkusen 3:2, Mainz-Paderborn 0:0, Leipzig-Mönchengladbach 3:0, Berlin-Frankfurt 3:3 und Köln-Hoffenheim 3:2. Das Wetter: im Südosten freundlich und trocken, im Norden und Westen wechselhaft mit vielen Wolken, einigen Schauern und auch Gewittern, vor allem viel Wind. Höchstwerte 20 bis 29 Grad.

0: Samstagabend, 19.30 Uhr, herzlich willkommen zur Hessenschau. Leider gibt es immer mehr Menschen in unserem Land, die glauben, anderen sagen zu müssen, wie sie zu leben und wen sie zu lieben haben. Nicht erst seit dem Anschlag auf den CSD, den Christopher Street Day in Berlin, sind diese Feste der Vielfalt nicht mehr so sorglos, wie sie es in einer offenen demokratischen Gesellschaft sein sollten. Heute war der CSD in Fulda. Das Motto in diesem Jahr, ein bisschen orientiert am Fulda Fastnachtsruf, queer, voll dafür. Aber anders als in der Fastnacht geht es nicht nur um Spaß und Fröhlichkeit. Der CSD ist nach wie vor eine Demonstration für mehr Akzeptanz.
1: Sommer, Sonne, CSD in Fulda. Bereits zum 5. Mal in Folge findet die Demo in Fulda statt, organisiert vom Verein Vollbund e.V. Rund 1500 Menschen sind zusammengekommen. Emily Rödel organisiert die Veranstaltung mit und findet, dass es in Fulda noch mehr Sichtbarkeit queerer Menschen braucht.
2: Weil es immer noch sehr viele Menschen, gerade in einer konservativen Region, gibt, die eben Homofeindlichkeit, Transfeindlichkeit in sich tragen. Und bis das nicht mehr der Fall ist, braucht es einen CSD.
1: Ein CSD in einer katholisch geprägten Stadt. Wie sich das verbinden lässt, will Diakon Michael Friedrich in einer Andacht zeigen, bevor sich der Demozug in Bewegung setzt. Hier sind alle willkommen, sagt er.
3: Als Christen glauben wir, dass jeder Mensch ein Geschöpf Gottes ist. Und deshalb ist jeder Mensch unveräußerlich und wertvoll. Und ich denke, dann ist ein Tag wie der CSD gut begonnen mit einem Gottesdienst, mit Gottes Segen in diesen Tag zu gehen.
1: Im letzten Jahr gab es eine Gegendemo. Aufgerufen dazu hatten Rechtsextreme. Dieses Jahr blieb sie aus. Den Veranstaltern ist wichtig, dass sich alle CSD-Teilnehmenden sicher fühlen.
2: Auch auf Basis des Anschlags in Berlin haben wir intensiv an unserem Sicherheitskonzept, Awareness-Konzept gearbeitet, sind schon nach dem CSD letztes Jahr in direkten Austausch mit den Behörden gegangen. Wir haben bessere Sichtbarkeit dieses Jahr. Wir sind dieses Jahr mit Funkgeräten, Warnwesten ausgestattet.
1: Mehr als 20 Organisationen und Vereine unterstützen die Veranstaltung. Für das Organisationsteam ist klar, der CSD in Fulda ist politisch. Das sehen auch die Teilnehmenden so.
4: Wir sind hier für Menschenrechte, wir sind hier, um zu zeigen, dass es nicht nur graue Mäuse gibt. Im Moment haben wir viel zu viele braune Mäuse und wir sind einfach bunt und die Menschen sind halt bunt.
5: Weil ich möchte, dass jeder Mensch gleichberechtigt ist und dass alle so sein können, wie sie sind.
6: Dass alle an der Gesellschaft teilhaben können, weil Fulda ist so eine schöne Stadt, hat so viele Möglichkeiten, soll jeder dabei teilhaben können.
7: Ich habe halt Freunde, die hier wohnen und es wird mir halt öfter berichtet, dass es einfach, ja, teilweise schwer ist, offen queer hier zu sein, weil es einfach so viele Menschen gibt, die auch einfach dagegen sind.
1: Auch Mitglieder der Elterninitiative Pride and Parents sind auf dem CSD. Die Eltern wollen ihre Kinder unterstützen und darauf aufmerksam machen, dass Diskriminierung auch in der eigenen Familie stattfinden kann.
8: Ich muss auch sagen, ich habe eine eigene Familie, die homophob ist, zu der kein Kontakt mehr besteht, weil meine eigene Mutter hat durch den Bruder wissen lassen, mein eigener Sohn darf keinen Kontakt zu seinen Cousins haben, weil sie könnten ja schwul werden.
1: Mit der Demo haben Emily Rödel und das CSD-Team ihren politischen Forderungen für Fulda heute Nachdruck verliehen.
2: Es braucht ein queeres Zentrum, es braucht queere Sportangebote, Kulturangebote, Beratungsangebote und medizinische Versorgung. Und all das hat Fulda immer noch nicht.
1: Nach der friedlichen Demonstration geht das Programm inklusive Aftershow-Party bis tief in die Nacht.
0: Man möchte es eigentlich gar nicht so genau wissen, wie viel Zucker in so einer Cola oder Orangenlimo stecken. Die Folgen, meinen viele, die sich damit beschäftigen, die sehe man täglich in Arztpraxen und Kliniken. Übergewicht, Diabetes und Karies. Die Bundesregierung hatte sich deswegen auf eine schon lange geforderte Zuckersteuer geeinigt. Die zusätzlichen Einnahmen sollen auch die gesetzlichen Krankenkassen entlasten. Aber Widerstand kommt jetzt auch aus Hessen.
9: Zuckersteuer auf Softdrinks? Ministerpräsident Rhein hat es jetzt noch mal klargestellt. Er hält davon gar nichts.
10: Wir brauchen keine weitere Teuersteuer für Bürgerinnen und Bürger, die am Ende alle betreffen. Wir brauchen Kostensenkungen. Ich bezweifle im Übrigen auch die Lenkungswirkung einer solchen Steuer. Und ich glaube, dass wir gut beraten sind, wirklich da auf die Selbstverantwortung, auf die Eigenverantwortung zu setzen und das nicht staatlich zu lenken.
9: Mit der Eigenverantwortung ist das so eine Sache. Wir sind nämlich Spitzenreiter in Sachen Softdrinks, Säfte und Co. 125 Liter zuckerhaltige Getränke pro Kopf und Jahr konsumieren wir und sind damit die Nummer 1 unter den 10 größten Ländern Westeuropas. Da hängt viel dran, erklärt Alina Heurich im Getränkehandel in Fulda und befürchtet bei einer Zuckersteuer negative Folgen für die gesamte Lieferkette.
11: Aktuell ist es so angedacht, dass die Steuer direkt beim Hersteller anfallen wird, der natürlich die Kosten entsprechend der Wertschöpfungskette weitergibt. Das heißt, letzten Endes wird der Verbraucher mit einer Belastung von ca. 5 Euro pro Kasten, im Beispiel Coca-Cola, rechnen müssen.
9: Lebensmittel- und Getränkeverbände fürchten Umsatzrückgänge und Arbeitsplatzabbau. Sie glauben nicht, dass die Zuckersteuer die Menschen schlanker oder gesünder macht. Das alleine wohl nicht, sagt auch Ernährungsberaterin Daniela Kircher. Und doch lauern gerade hier Gefahren, die man bei der schnellen Erfrischung vielleicht nicht vermutet.
12: Beim Zucker jetzt in den Getränken zum Beispiel ist es so, dass der ziemlich schnell aufgenommen wird und unseren Blutzuckerspiegel sehr schnell nach oben treibt, uns nicht satt macht. Und diese Blutzuckerspitzen sind für den Körper nicht gut, können Diabetes verursachen, also im Prinzip die Bauchspeicheldrüse stressen. Es kann Bauchfett aufgebaut werden, also dass die Leber verfettet. Und das wiederum hat eben auch koronare Herzkrankheiten, Diabetes zur Folge.
9: Welche Getränke von der Zuckersteuer betroffen wären, ist noch nicht raus, weil das Gesetzgebungsverfahren noch läuft. Klar ist, Limo und klassische zuckerreiche Softdrinks gehören dazu. Andere sind noch auf dem Prüfstand. Die Diskussion um Zero-Getränke beendete Lars Klingbeil jetzt mit einem klaren Nein. Verbraucherschützer wollen einen gesundheitlichen Effekt für alle durch weniger Zucker.
13: Eine Steuer auf zuckergesüßte Getränke, vor allem eine gestaffelte Steuer nach Zuckergehalt, die kann einen finanziellen Anreiz für Hersteller setzen, den Zuckergehalt in ihren Produkten zu reduzieren. Hersteller in Großbritannien zum Beispiel, die haben ihre Produkte deutlich reformuliert, die Zuckermenge in Softdrinks deutlich verringert. Also viele Softdrinks in Großbritannien zum Beispiel, die enthalten nur noch ungefähr halb so viel Zucker wie entsprechende Softdrinks in Deutschland.
9: Das wäre also auch bei uns denkbar. 2027 soll die Steuer kommen.
11: Aktuell befinden wir uns in einer Situation, wo wir binnen von 4 Monaten ganze Sortimente umstellen müssen. Und das ist in dieser Kurzfristigkeit bei vielen Unternehmen nicht darstellbar.
9: Weltweit erheben bereits 116 Länder eine Zuckersteuer auf Getränke. Ganz überraschend kommt sie in Deutschland also nicht. Nur wie? Das muss jetzt entschieden werden.
0: Der viele Zucker, den wir zu uns nehmen, oft verdeckt, ohne dass es so manchem überhaupt klar ist, das ist doch zumindest mal fragwürdig, oder? Wir wollten wissen, wie Sie darüber denken. Unser Reporter Bernd Arnold hat sich heute mal unter Samstagseinkäufern umgehört.
14: Wir sind wieder unterwegs, um Ihre Meinung zu hören. Diesmal in Bad Vilbel. Die Klappstühle stehen und los geht's.
15: Also ich halte es für eine sinnvolle Abgabe.
16: Ich finde das eigentlich nicht sinnvoll.
17: Blödsinn. Also ich bin ein Zuckergegner.
18: Finde ich absolut ein Quatsch. Halt. Das ist eine gute Sache.
14: Fragwürdig. Das Thema, die Zuckersteuer.
18: Zucker schädigt im Körper. Ich arbeite im Sport. Ich bin selbst Sportlerin. Ich weiß, was das anrichtet. Für die Gesundheit, für die Sportfähigkeit, auch für die Zähne. Mein Onkel ist Zahnarzt, der hat mir das von klein auf eingetrichtert.
19: Es gibt ja auch eine Tabaksteuer, es gibt eine Alkoholsteuer und wie auch immer. Es wird alles immer irgendwie ein bisschen teurer, muss ich sagen. Aber die Leute rauchen ja trotzdem oder trinken ja trotzdem weiter Alkohol. Ich weiß nicht, ob das dann mit so einer Zuckersteuer der richtige Weg ist, um zu sagen, jetzt werdet mal alle ein bisschen schlanker.
20: Manchmal brauchst du vielleicht auch einen Push. Ich erinnere mich dann an die Anfang 80er Jahre, als die Gurtpflicht gezogen ist, wo vorher auch keiner dachte, dass das durch einen staatlichen Zwang etwas bringt. Und heute ist es selbstverständlich und nachweislich sehr viele Menschen, die dadurch ihr Leben gerettet haben.
21: Kann man denn die Menschen nicht einfach mal in Ruhe lassen? Und muss man, wenn die Zuckersteuer ist, was kommt danach? Bezahle ich irgendwann, dass ich Luft atmen darf?
22: Ja, dann zahl mal Gehwegbenutzungssteuer oder Wasserhahnauftriebsteuer. Sie müssen Steuer zahlen, wenn Sie irgendwo im Lokal aufs Klo wollen.
23: Die Eigenverantwortung wiegt mehr. Und durch die Gespaltenheit im Land ist, glaube ich, auch das Vertrauen in die Steuer nicht hoch. Also man glaubt nicht dran, ey, Sie machen das wirklich für uns zum Schutz. sondern sie machen das, um fehlende Gelder in Finanzplänen zu stopfen.
3: Aber da, wo extrem viel Zucker konsumiert wird, sind halt auch entstehen viele Folgekrankheiten, die dann auch wieder zu Verdienstverlusten führen, dass man halt aufgrund von Übergewicht gewisse Tätigkeiten nicht mehr ausüben kann.
4: Also Zucker setzt ja auch Dinge frei im Körper, die einen irgendwie dann auch kurzfristig vielleicht glücklicher machen, ähnlich wie Schokolade.
18: Ich esse total gerne mal eine Schokolade oder ein Eis und da nehme ich auch den Zucker in Kauf, weil mich das glücklich macht, aber so ein Glas Cola, da kann ich es am allerbesten, kann ich darauf verzichten. Deswegen finde ich es eigentlich was gut, dort anzusetzen, aber ich glaube, das ist nur der Anfang, der das alles ins Rollen bringen kann und das schafft schon mal ein Bewusstsein in der Bevölkerung.
5: Ich finde es schon einen harten Eingriff in die Privatsphäre, so in der Art, wie es halt kommuniziert worden ist.
3: Ist ein Anfang, aber es ist halt wieder dieses, ja, kleine Schritte, damit man möglichst wenig Leute verärgert. Man könnte sich auch mehr trauen. Also man könnte auch einfach das konsequent durchziehen für alle Lebensmittel, die halt über ein Übermaß an Zucker enthalten.
18: Man ist immer so negativ in Deutschland. Manchmal muss man Dinge auch einfach annehmen.
0: Und wir kommen zu unseren Nachrichten. Da macht die CDU bei einem umstrittenen Projekt eine Rolle rückwärts.
6: Das Land Hessen will das teilweise privat betriebene Gefängnis in Hünfeld wieder verstaatlichen. Etwa 100 Menschen arbeiten dort für externe Firmen. Das war für Hessen 20 Jahre lang günstiger, so das Justizministerium. Nun habe sich das aber geändert und der nächstes Jahr auslaufende Betreibervertrag soll wohl nicht verlängert werden. Das Gefängnis war vor 20 Jahren das erste in Deutschland, das teilprivatisiert wurde. Zu viele Tiere, zu wenig Platz. Tierheimbetreiber in Hessen sagen, sie seien überlastet. Besonders Katzenstationen, denn nach den Sommerferien würden viele Katzen ausgesetzt. Auch für Hunde, die besondere Betreuung brauchen, wird es eng. Der Landestierschutzverband nennt als Ursachen, dass es weder genügend Platz noch genügend Fachkräfte gäbe. Gleichzeitig sei die finanzielle Situation vieler Tierheime angespannt. Blackout oder Hochwasser. Wie das Deutsche Rote Kreuz mit diesen und anderen Katastrophen umgeht, hat es in Fritzlar vorgeführt. Die Profis zeigten, welche Technik sie dann einsetzen.

0: Fotomotive. Eintracht Frankfurt hat beim Saisonstart der ersten Fußball-Bundesliga der Männer bei Union Berlin 3:3 unentschieden gespielt. Bereits den dritten Spieltag gab es in der dritten Fußballliga. Der SVW in Wiesbaden trennte sich zu Hause von Rot-Weiß Essen 0:0.
1: Mehr als 1 Million Menschen tummeln sich an diesem Wochenende wieder beim Museumsuferfest in Frankfurt. Bei so vielen Menschen ist klar, der eine oder andere wird medizinische Hilfe brauchen. Die Rettungsdienste sind mit einem Großaufgebot dabei. Aber wie können sie im Gedränge schnell helfen? Am schnellsten geht das oft über den Fluss, den Main.
2: Museumsuferfest Frankfurt. Mehrere hunderttausend Menschen direkt am Mainufer. Und heute der Arbeitsplatz von Philipp Herigs und seinem Team von der Frankfurter DLRG. Mit ihrem Rettungsboot haben sie einen ganz besonderen Job. In Notfällen ersetzen sie den klassischen Rettungswagen.
3: Beim Museumsuferfest ist es tatsächlich so, am Ufer ist wirklich kein Durchkommen mehr. Das ist in der Regel so voll dort, dass wir als Rettungsboot die einzige Möglichkeit sind, um Patienten rauszutransportieren. Und da wir auf dem Wasser hier nicht so viel Verkehr haben, ist das kein Problem. Und dann nehmen wir dann die Patienten auf und können sie so ganz einfach transportieren und schnell auch adäquate Hilfe zuführen.
2: Los geht's auf Streife auf dem Main. Überblick verschaffen. So ein Fest direkt am Fluss, das bedeutet besondere Risiken.
3: Wir halten schon ein bisschen Ausschau und natürlich DLRG-spezifische Sachen. Also das heißt, ob wir irgendwelche Personen im Wasser sehen, an der Wasserkante, Leute, die sich irgendwie ausziehen, das natürlich zum einen. Aber auch, ob wir irgendwie am Ufer Leute sehen, die irgendwie bewusstlos sind, die irgendwie komisch uns erscheinen. Und da schauen wir schon drauf.
2: Je später der Abend, desto genauer gehen die Blicke ans Mainufer. Die Lebensretter wissen, wenn immer mehr Alkohol ins Spiel kommt, kann fast alles passieren. Und dann, über Funk, kommt die erste Alarmierung. Plötzlich muss es ganz schnell gehen.
3: Okay, er kennt. Ah ja, hier ist er. Hallo.
4: Hallo.
3: Nimmst du irgendwelche Medikamente?
5: Nein.
3: Irgendwelche Vorerkrankungen?
5: Nein. Okay. Sie hat einfach
6: ich habe zu viel getrunken.
3: Wie viel hast du denn getrunken?
5: Ein bisschen mehr, als sie sollte.
3: Wie viel ungefähr?
5: Ein bisschen Wodka, ein bisschen Gin und auch ein bisschen
3: Okay, hat sie schon was gegessen?
5: Nein, hat sie nicht wirklich.
3: Kann ich mal einen Pulsoxy haben?
5: Was ihr denkt,
3: das ist... Sauerstoffsättigung 97%, Puls 94.
5: Was heißt das?
3: Alles gut. Wohnst du in der Nähe?
5: Ja.
3: Okay. Das heißt, du kannst sie auch stützen und dann mitnehmen?
5: Ja, ja.
3: Okay.
6: Aber wie geht es gerade ein bisschen besser? Oh. Okay.
3: So, jetzt bleibt mal stehen.
6: Ja, doch, geht.
3: So, wie ist jetzt die Lage?
6: Ich weiß gerade nicht.
3: Bleib mal kurz stehen. Sie hat ehrlicherweise, außer dass sie natürlich ein bisschen was getrunken hat, keine weiteren Probleme. Sie hatte auch eigentlich keine Kreislaufprobleme mehr. Wir haben sie dann aufgestellt, das war auch kein Problem. Und haben sie jetzt in die Obhut ihrer Freundin übergeben, mit der sie dann jetzt nach Hause fährt. Ja, wir sind jetzt wieder freigemeldet und ich glaube, jetzt geht's los.
2: Also zurück aufs Boot. Weiter geht's. Dienst schieben, während andere feiern, für die ehrenamtlichen Retter eine Herzensangelegenheit.
7: Immer schön, wenn man Leuten helfen konnte, Zeit mit Freunden verbracht hat. Und ja, man hatte dann doch meist einen tollen Abend. Es ist natürlich nicht immer ganz einfach, wenn da doch viel Zeit für das Ehrenamt drauf geht.
2: Dann wieder Hektik. Der nächste Einsatz. Von einer Brücke ist jemand in den Main gesprungen. Vorbereitungen für den Notfall.
3: Sorry, habt ihr was gesehen, dass jemand ins Wasser gesprungen ist?
4: Nee.
3: Habt ihr was gesehen?
4: Nee.
3: Okay, ihr habt nichts gesehen. Okay. Keine Feststellung.
2: Also Wasser absuchen, auch mit Taschenlampen. Momente voller Anspannung. Dann, über Funk kommt Entwarnung. Die Person ist gerettet.
3: So schnell kann es gehen, ja. Gerade wollten wir schon Ende machen und dann ist die Wasserrettungseinsatz ist ja doch immer was Größeres, ja. Und deshalb

0: Gut, dass es jetzt so schnell auch wieder, sag ich mal, geklärt werden konnte und die Person schnell aus dem Wasser raus war, auf jeden Fall.
1: Bis tief in die Nacht sind die Retter im Einsatz. Das Museumsuferfest geht noch bis Sonntagabend.
2: Wie geht's Ihnen bei Fledermäusen? Denken Sie da an Vampire? Also ich finde ja die Vorstellung vom Mäuseengel ansprechender. Aber auch ganz ohne Mystik und Romantik sind Fledermäuse faszinierende Tiere, die besonders geschützt werden müssen, sagen die Naturschützer vom NABU. Deswegen haben sie zur Bat Night, zur Fledermausnacht, eingeladen. In Flieden, im Landkreis Fulda.
3: Wir hören sie, bevor wir sie sehen. Fledermäuse. Dabei kann der Mensch die Ultraschallrufe von Fledermäusen eigentlich gar nicht wahrnehmen. Dieser Detektor macht es aber möglich.
4: Der kann die Laute, die die Fledermäuse aussenden, und die Ultraschalllaute sind, also wir nicht hören, in hörbare Laute umwandeln. Da gibt es verschiedene Formen. Das ist hier ein Detektor, ein Mischer, der quasi nur Ausschnitte von diesen Lauten uns zeigt. Und ich stelle das dann jeweils immer auf den stärksten Impuls von der Fledermausart und höre dann eben diese Knalle.
3: Die Fledermaus in ihrem natürlichen Lebensraum erkunden, das zieht rund 50 Menschen zur Bat Night nach Flieden. Eines wird bei der Fledermaus-Expedition klar: Die Fledertiere sind in Gefahr.
4: Alle Fledermäuse in Hessen stehen auf der roten Liste der gefährdeten Arten. Menschen kümmern sich nicht um Tiere, die sie nicht kennen. Und deswegen möchte ich die Fliedener Bevölkerung informieren über diese Tiere, die wirklich besondere Tiere sind, und deren Aufmerksamkeit wecken und auch informieren, wie man sie schützen kann.
3: Bei uns in Hessen leben rund 20 Fledermausarten. Fledermäuse sind nachtaktiv. Tagsüber schlafen sie oft in Höhlen, Felsspalten und Bäumen. Wenn es dunkel wird, jagen sie. Ihre Beute? Insekten. Davon gibt es an diesem Teich jede Menge. Und zack!
5: Da war eine!
6: Ja. Hast du gesehen?
5: Ja.
6: Ja, cool.
3: Um die kleinen fliegenden Säugetiere zu entdecken, dürfen Mathilda und Johann extra länger wach bleiben.
7: Ja, ich habe schon viele gesehen.
6: Und wie sehen die aus? Wie bewegen die sich?
7: Die bewegen sich sehr schnell.
5: Ja.
3: Auch die großen Entdecker sind beeindruckt.
8: Man sieht sie immer mal in der Dämmerung fliegen, aber dann schon mal mit so einem Gerät. Und wenn jemand wissen, wer das über die Fledermäuse preisgeben kann, und dann hört man sich das gerne auch mal an.
9: Ich habe zu Hause einen Garten und dann fliegen sie auch da. Wie so in Superman fließen sie da überein. Und das hat mich mal interessiert, so ein bisschen Hintergrundwissen.
3: Zum Schutz der wilden Wesen beizutragen ist ganz einfach, sagt Harald Aug.
4: Man kann naturnahe Gärten schaffen. Das ist ganz wichtig. Fledermäuse ernähren sich von Insekten. Die Insekten brauchen Blüten, Pflanzen, von denen sie sich ernähren, an denen sie sich entwickeln. Und naturnahe Gärten sind entscheidend auch, nicht nur für Fledermäuse.
3: Und wer die Fledermäuse mal selbst erforschen will, zum Wochenende hin bietet der NABU weitere Fledermausexpeditionen in Hessen an.
2: Wie nennt man ein Huhn in Anlehnung an Popsängerin Lady Gaga? Wenn Sie jetzt nicht sofort drauf kommen, gibt es die Auflösung gleich in unserem Dollendorf der Woche. Das liegt gleich neben Hosenfeld im Landkreis Fulda und heißt Poppenrot. Rund 200 Menschen leben hier am östlichen Rand des Vogelsbergs. Auf den ersten Blick also eine sehr überschaubare Geschichte. Auf den zweiten wird's aber sehr schnell lebendig.
10: Wenn die Kinder aus Poppenrot auf ihrem Spielplatz toben, gibt's kein Halten mehr. Außer wenn Paula und Jan mit ihrem Huhn vorbeischauen.
11: Wie heißt das Huhn?
12: Lady Gaga.
10: Lady Gaga gehört zur Rasse der?
12: Goldsperber.
10: 14 Hühner haben Jan und Paula, aber nur Lady Gaga hat die Ruhe weg.
11: Woher kommt das, dass die so entspannt ist bei dir auf dem Arm?
13: Keine Ahnung. Die ist einfach immer so. Einfach.
14: Einfach chillig.
13: Ja.
10: Aber irgendwann ist auch mal gut. Kurz zurück zum Spielplatz. Den hat nicht etwa die Gemeinde gebaut. Poppenrot hat selbst Hand angelegt.
15: Eigenleistung, was sonst?
10: Poppenrot, tipptopp. Eigenleistung eben. Auch den wiederhergestellten Löschteich hat ein Poppenröder Neuzugang reaktiviert. Ein Biber nämlich, der hat hier die Jossa gestaut. Poppenrot ist gut in Schuss. Für so ziemlich alles gibt es hier Experten und Expertinnen. Auch solche, die auf Paraphenylindiamin verzichten, kurz PPD. Friseurin Jutta Becker musste 2003 für sich die Notbremse ziehen, wegen zu viel Chemie in Haarfärbe und Pflegeprodukten.
5: Der Hauptgrund ist schon, dass ich von der Chemie weg wollte, damit ich überhaupt weiterarbeiten kann. Zu der damaligen Zeit hatte ich 150.000 Allergien, die mich jedes Frühjahr aus den Angeln gehoben haben.
10: Jutta hat sich fortgebildet. Sie arbeitet allergenfrei als Naturfriseurin. Gibt's sonst nur in der Großstadt. Plörz, also Salzekuchen, heißt in Poppenrot übrigens Plörz. Und das Backhaus?
16: Na klar, Eigenleistung.
17: Einmal ziehen und dann hier rüberziehen. Fell begutachten. Das ist das, was ein Preisrichter klassisch auch immer macht. Das sind die ersten Handgriffe. Ziehen, stehen, drüberpacken, rund, Fell läuft. Und dann geht's in die Einzelposition.
10: Nur die Besten dürfen mit zur nächsten Leistungsschau. Da ist Bernd Schmidt eigen. Seit rund 48 Jahren züchtet Bernd Castor-Rex-Kaninchen, ein Vollzeithobby.
17: Es gab mal eine kurze Phase mit 18, da waren die zweibeinigen Kaninchen, Häschen schöner. Hab aber dann anschließend da wieder umgeschwenkt.
10: Zum Glück. Ohne Bernd wäre die nächste Bundesrammlerschau sicher nur halb so schön. Das ist übrigens einer seiner Besten, zuständig für prämierten Nachwuchs. Wenn der Fellwechsel abgeschlossen ist, sieht er wieder tipptopp aus.
17: Der Gute, verglichen auf Menschenjahre, würde ich sagen, ist er jetzt, naja, sag mal 45, 50, ne, so ungefähr. Insofern, die Blüte war mit 20, 25, da war der noch besser, keine Frage.
10: Und dann pustet Bernd und zeigt uns das schöne Farbspiel im Unterfell. Damit gewinnt man Preise. Im Jahr 2002 feiert Poppenrot 750-jähriges Bestehen. Herbert Erb und die Geschichtswerkstatt bekommen einen Auftrag. Mach doch mal eine Dorfchronik.
18: Das müssen wir auch machen. Aber ich dachte, Poppenrot, was haben wir denn? Wie kriegen wir ein Buch zusammen?
10: Herbert macht die Runde und sammelt Fotos. Landwirtschaft, Dorfleben, Rosenmontag.
18: Ich habe dann später mal gedacht, wenn ich immer in Rente bin, dann kannst du, hast du Zeit für deine Briefmarken. Aber da kamen die Fotos dazwischen. Die Briefmarken sind passiert.
10: Kleines Poppenrot, großes Buch. So fasst Herbert die Fleißarbeit heute zusammen.
18: Das sind in erster Linie Erinnerungen. Und so ein bisschen ist man auch stolz drauf, was man da hingekriegt hat.
10: Stolz sind die Poppenröder auch auf, klar, ihren Musikverein, aber auch auf ihr Vereinsheim. Denn
19: hier war ein Stall und das alte Bürgerhaus von Poppenrot, das war renovierungsbedürftig oder sollte abgerissen werden. Und dann hat uns der ehemalige Bürgermeister angeboten, dass wir das Gebäude übernehmen können, umbauen können, anbauen können. Ja, das haben wir dann in Eigenleistung getan.
10: Ist halt Musik drin in diesem Dorf, voller Expertinnen und Experten, die alles können.
19: Viele haben Fähigkeiten und die anderen haben dann halt mit angefasst, wie das halt so ist.
10: Der Plörz fertig, Poppenrot feiert dolles Dorf, alle sind gekommen, von Feuerwehr bis Frauengymnastikgruppe, die mittlerweile nur noch Fernreisen für Frauen organisiert. Das heißt Gymnastik und ohne Männer, richtig?
20: Genau, reine Frauengruppe.
10: Muss auch mal sein.
20: Ja, das muss auch mal sein.
10: Rund 200 Leute, die mächtig Wirbel machen in Poppenrot, unserem Dollendorf mit...
15: Na klar, Eigenleistung.
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0: Guten Abend und willkommen zu unserem Wochenrückblick. Wie wichtig es ist, dass die Feuerwehr auch große Flächenbrände löschen kann oder Einsatzkräfte auf plötzliches Hochwasser schnell reagieren können, das haben wir in der jüngsten Vergangenheit im Saarland erlebt. Und das sind nur zwei Beispiele dafür, dass es einen funktionierenden Katastrophenschutz geben muss. Dafür will die Landesregierung nun ein neues Gesetz beschließen, mit dem neue Strukturen aufgebaut werden. Das heißt, auf Kommunen, Landkreise, aber auch auf das Land kommen neue Pflichten zu.
1: Der Brand bei Illingen vergangene Woche. Einsatzkräfte aus allen Landkreisen waren vor Ort. Eine logistische und organisatorische Herausforderung. Mit neuen Regelungen soll das Brand- und Katastrophenschutzgesetz zu einem Bevölkerungsschutzgesetz werden. Nach den Plänen der Landesregierung sollen Kommunen und Landkreise verpflichtet werden, etwa Gefährdungs- und Risikoanalysen zu erstellen und Bedarfsplanungen für Ausrüstung anzufertigen.
2: Wir wollen gemeinsam wissen, was wer hat und wie wir an die entsprechenden Dinge kommen. Um es umgangssprachlich zu sagen, es ist manchmal besser zu haben als zu brauchen, aber es ist vor allen Dingen zu wissen, wo man was hat, das Entscheidende. Gemeinsame Strukturen, Beschaffung, Ausbildung und Einsatz sparen Ressourcen, vermeiden unnötige Doppelvorhaltungen und erhöhen durch die mögliche Spezialisierung die Qualität in der Lagebewältigung.
1: Das Gesetz richtet sich an nicht-polizeiliche Organisationen. Es regelt, dass auch gemeinsame Übungen durchgeführt werden müssen. Es soll neue Stabs- und Führungsstrukturen geben, im Ministerium, aber auch bei den Kommunen. Dadurch sollen Ansprechpartner und Handlungsmuster klar definiert werden. Bei den Einsatzkräften, die im Landtag anwesend waren, kommt der Gesetzentwurf insgesamt gut an, denn er schafft auch eine Übersicht darüber, wer in welcher Organisation tätig ist.
3: Wir hatten ja die ganze Zeit immer die Schwierigkeiten, wer ist denn wo doppelt verortet, dreifach verortet. Und das kann jetzt auch in diesem Gesetz Klarheit geschaffen werden, durch mehr Transparenz, wer ist wann, wo, wie, in welcher Organisation tätig und ist tätig, wenn es zu einem Fall kommt, wo ist denn die Priorisierung des Einsatzes?
1: Das Ehrenamt soll gestärkt werden. Für Helfer soll es leichter werden, von der Arbeit freigestellt zu werden. Zudem können Kommunen mehr Hauptamtliche einstellen, um die ehrenamtlichen Helfer zu entlasten. Heißt mehr Kosten, die CDU-Fraktion kritisiert. Es sei nicht klar, welche Kosten auf die Kommunen zukämen für die zusätzlichen Aufgaben und wer sie bezahlen solle.
4: Zusätzlich muss bei jeder kommunalen Verwaltung ein Stab für außergewöhnliche Ereignisse gebildet und die notwendige Rufbereitschaft organisiert werden. Gleichzeitig räumt die Landesregierung zusätzlichen Planungs-, Melde- und Dokumentations- und Koordinationsaufwand ein. Und sie sagt selbst, dass die finanziellen Folgen derzeit nicht vollumfänglich abgeschätzt werden können.
1: Der Gesetzentwurf ist mit Stimmen der SPD- und AfD-Fraktion an den zuständigen Ausschuss überwiesen worden, wo er weiter beraten wird.
0: Wer keine ausreichend guten Abiturnoten hat, um Medizin studieren zu können, soll dennoch studieren dürfen, wenn er oder sie sich verpflichtet, als Hausärztin oder Hausarzt auf dem Land zu arbeiten. Wer diese Verpflichtung nicht einhält, muss Strafe zahlen. So funktioniert das saarländische Hausärztemodell. Nun haben bundesweit 28 Studierende, die sich darauf eingelassen hatten, dagegen geklagt. Zwei von ihnen studieren an der Uniklinik in Homburg.
5: 140 Studierende sind es, die sich im Saarland nach der Landarztquote verpflichtet haben. Zuletzt wurde die Quote auf 11% der Studierenden angehoben. Gesundheitsminister Jung hält das Modell für erfolgreich, will es sogar noch ausweiten.
6: Wir haben gestern im Kabinett einen Gesetzesentwurf beschlossen, in das Anhörungsverfahren gegeben, um zukünftig auch im Bereich der Kinderärzte und der Zahnärzte eine kleine Zahl von exklusiven Zulassungsbedingungen zum Studium zu bekommen für diejenigen, die im ländlichen Raum in Zukunft arbeiten wollen.
5: Anwalt Joachim Rau vertritt bundesweit zahlreiche der 28 Studierenden, die gegen die Landarztquote klagen. Auch die beiden aus dem Saarland. Rau hält die Verträge für unseriös. Viele Studierende wüssten zu Beginn gar nicht, welche Fachrichtung ihnen liegt. Auch sei die Vertragsstrafe von bis zu 250.000 Euro zu hoch. Dazu komme, dass nur eine Vertragsstrafe festgesetzt werden könne.
7: So sind die Länder, jedenfalls nach meiner Rechtsauffassung, nicht in der Lage, gegebenenfalls erst einmal mit einer moderaten Strafe anzufangen, um, ich sag mal, die Person auf Spur zu bringen und dann gegebenenfalls mit einer weiteren Strafe zu sanktionieren, damit dann die Vertragsverpflichtungen auch erfüllt werden, sondern es kann eben nur eine Sanktion erfolgen. Und vor dem Hintergrund besteht natürlich die erhebliche Gefahr, dass bei der Sanktion gegen das Übermaßverbot verstoßen wird.
5: Der Marburger Bund kritisiert das ganze System. Die Attraktivität des Lebens auf dem Land müsse generell verbessert werden, wie etwa die Kinderbetreuung. Viele Studierende könnten anfangs nicht absehen, welches Spezialgebiet ihnen liege.
8: Man will ja gute Ärzte haben und jemand, der halt die Fachrichtung gar nicht zu einem passt. Wenn das jetzt ein Top-Chirurg gewesen wäre, dann Chirurgen brauchen wir auch. Also das ist schon dann schwierig, wenn man sich so früh festlegen muss. Und wir sehen immer mehr, gerade für die Allgemeinmedizin entscheiden sich viele, die gedacht haben, sie wollen Innere machen und merken, mit dem Klinikalltag, das ist nicht ihrs. Und die gehen dann häufig in die Allgemeinmedizin. Die wissen das ja aber zu Beginn ihres Studiums nicht.
5: Der Gesundheitsminister wird den Ausgang des ersten Verfahrens in Nordrhein-Westfalen demnächst genau beobachten. Wann das Gericht im Saarland urteilen wird, ist noch offen.
0: 3 Tage lang hatte diese Suche viele im Saarland beschäftigt. Im Raum Schmelz war am vergangenen Sonntag ein Mann nicht vom Joggen zurückgekommen. Freiwillige haben bei der Suche geholfen, koordiniert von Polizei und Feuerwehr. Und am Dienstag gab es dann die traurige Gewissheit, der 55-Jährige ist tot.
9: Es war relativ schnell klar, dass es sich bei der gefundenen Leiche um den vermissten 55-Jährigen aus Schmelz handelte. Die Angaben zur Kleidung stimmten überein und der Mann war einigen Einsatzkräften persönlich bekannt. Eine Drohnenstaffel der Polizei fand die Leiche in der Nähe eines Wehres in der Prims.
10: Die Kollegen sind auch schon teilweise vor Ort. Die übernehmen jetzt die weiteren Ermittlungen zur Todesursache. Im Moment können wir da noch nicht sicher von einem Unfallgeschehen ausgehen. Es ist aber so, wie die Situation ist, wahrscheinlich, dass es hier zu einem Unfall gekommen ist und die Person beim Laufen in die Prims gefallen ist.
9: Möglicherweise hatte der Mann, der als erfahrener Geländeläufer galt, an dem Wehr die Prims überquert. Viele Bürger aus Schmelz hatten sich an der Suche beteiligt. Laut Polizei engagierten sich zwischen 60 und 70 Personen.
10: Wir haben dafür mit Unterstützung der Feuerwehr eine Koordinierungsstelle, eine Kräftesammelstelle eingerichtet. Dort sind diese freiwilligen Helfer auch koordiniert worden, dass wir wissen, wer ist in welchem Suchbereich unterwegs und dass nicht kreuz und quer uns dort in den Füßen rumgelaufen wird.
9: An der Suche waren neben der Polizei mehrere Feuerwehren aus umliegenden Orten sowie andere Rettungskräfte beteiligt.
0: Jetzt haben wir weitere Nachrichten aus dieser Woche für Sie, kurz und knapp im Überblick.
11: Der Vorsitzende der AfD-Fraktion im Saarländischen Landtag, Dörr, stellt sich gegen die offizielle Linie der Bundespartei, aus dem Schengen-Raum auszutreten und den Euro abschaffen zu wollen. Diese Ziele hatte Parteichefin Weidel im ZDF bekräftigt. Der Schengen-Raum müsse nur richtig funktionieren, dafür sei es notwendig, die Außengrenzen zu schließen, so Dörr. Auch den Euro möchte er als Währung beibehalten. Im sogenannten Mordprozess ohne Leiche am Landgericht hat die Verteidigung Freispruch für den Angeklagten gefordert. Es gebe weder eine Leiche noch eine Tatwaffe oder Augenzeugen. Der 60-jährige Angeklagte selbst beteuerte noch einmal seine Unschuld. Ihm wird vorgeworfen, seinen Freund und Geschäftspartner Martin H. aus Habgier getötet und die Leiche beseitigt zu haben. Die Staatsanwaltschaft fordert lebenslänglich. Im Saarland ist die Zahl der Kinobesucher im ersten Halbjahr 2026 deutlich gestiegen. Das zeigen Daten der Filmförderungsanstalt FFA. Von Januar bis Juni wurden in den saarländischen Kinos über 390.000 Tickets verkauft. Ein Plus von rund 20% im Vergleich zum Vorjahreszeitraum. Das Wachstum im Saarland liegt damit über dem Bundesdurchschnitt.
0: Der Tarifstreit bei der Saarbahn dauert seit Monaten. Jetzt hat die Lokführergewerkschaft GDL Streiks im gesamten Monat September angekündigt. Dazu ist eigens der GDL-Bundesvorsitzende Mario Reiß nach Saarbrücken gekommen. Der Tarifkonflikt bei der Saarbahn sei Chefsache. Man werde jeden Tag neu überlegen, ob gestreikt wird, um die Arbeitgeber an den Verhandlungstisch zurückzubringen. Der kommunale Arbeitgeberverband, der die Saarbahn vertritt, erklärte, man wolle, dass die Lokführer im Sinne des Tarifeinheitsgesetzes in den Tarifvertrag wechseln, der mit Verdi ausgehandelt wurde. Und wenn nicht gerade gestreikt wird, dann sieht man in der Saarbrücker Innenstadt hin und wieder die neuen Saarbahnzüge. Allerdings noch nicht im regulären Betrieb, denn bevor sie Fahrgäste befördern dürfen, müssen sie erst verschiedene Testfahrten absolvieren. Die finden jetzt auch auf der Köllertalstrecke zwischen Etzenhofen und Lebach statt.
1: Einer der neuen Züge der Saarbahn. Im Innenstadtverkehr werden die Testfahrten schon mit Fahrgästen durchgeführt. Die Fahrten auf der Köllertalstrecke werden noch ohne Passagiere laufen.
12: Diese Fahrzeuge zeichnen sich dadurch aus, dass sie sowohl auf dem Straßenbahnnetz nach Beo-Strapp fahren, als auch auf Eisenbahnstrecken fahren können. Und deswegen gibt es im Endeffekt zwei Zulassungsverfahren. Und aktuell haben wir eine Vorläufe-Inbetriebnahmegenehmigung nach Beo-Strapp für die Fahrzeuge. Das erlaubt uns, dass wir mit den Fahrzeugen schon im Fahrgastbetrieb in der Stadt fahren dürfen. Allerdings noch nicht auf den Eisenbahnstrecken, weil da die Zulassung noch aussteht.
1: Auf der Köllertalstrecke wird zum Beispiel getestet, ob das Fahrzeug auch automatisch abbremst, wenn ein Lokführer ein rotes Signal überfahren hat. Das ist Vorgabe.
12: In der Regel ist es so, dass wenn die Aufsichtsbehörde, und hier rede ich über das Eisenbahnbundesamt und die Landeseisenbahnaufsicht, die Unterlagen vollständig erhalten hat, haben die 6 Monate Zeit, die Unterlagen zu prüfen. Das heißt, wir rechnen damit, dass wir bis Ende des Jahres auch die Zulassung haben sollten.
1: Der Tarifkonflikt mit der GDL hat laut Saarbahn keine Auswirkungen auf die Zulassungsverfahren.
0: In der vergangenen Woche haben wir über das Saarländische Staatstheater berichtet. Dort hatte es bei einer Ballettproduktion Anfang 2023 mutmaßlich sexuelle Übergriffe durch einen Gastchoreografen gegeben. Die ganze Aufführung ist damals vom Staatstheater abgesagt worden. Jetzt geht es um die Frage, was tun, damit so etwas gar nicht erst passiert.
13: Berührungen an Brust und Po, angeblich um Bewegungen zu demonstrieren, sexualisierte Kommentare über ihre Körper, vulgäre Witze. Der französische Choreograf Abou Lagras soll sich während der Proben zu Orfeo et Euridice gegenüber den Tänzern anhaltend sexuell übergriffig verhalten haben. Zu den Vorwürfen hat sich Lagras bis heute nicht geäußert. Wegen sogenannten unüberbrückbaren Differenzen zwischen Choreograf und Theaterleitung ist die Produktion abgesagt worden. Die Freunde des Saarländischen Staatsballetts möchten sich zu diesem Vorfall nicht äußern. Dies sei Sache des Theaters, so die Begründung. Bildungsministerin Streichert-Clivaux ist Vorsitzende des Aufsichtsrates des Saarländischen Staatstheaters. Der damalige Intendant Bodo Busse habe sie über die Hintergründe zur Absage informiert. Die erhobenen Vorwürfe seien sehr ernst genommen worden. Das Saarländische Staatstheater hat, soweit der Aufsichtsratsvorsitzenden bekannt, innerhalb einer Woche in dieser Angelegenheit schnell zum Schutze der Tänzerinnen und Tänzer reagiert. Die Ministerin betont, es müsse wirksame Beschwerdewege geben. Über 3 Jahre hat es gebraucht, bis sich ehemalige Tänzer des Saarländischen Staatsballetts über die Vorfälle von Februar 2023 öffentlich geäußert haben. Für Bühnengewerkschafter Hess hat das einen Grund.
14: Die Karrieren von Tänzerinnen und Tänzern sind allgemein meistens relativ kurz und dadurch ist der Druck auf die Karriereentwicklung, auf die Chancen, wie man weiterkommen kann, sehr, sehr hoch. Zugleich steht natürlich auch die Angst vor dem Jobverlust dahinter.
13: Das Problem, bei der Beschwerdestelle müsse man sich oft mit Namen äußern. Damit mache man sich angreifbar. Künstlerische Verträge seien nur auf 1 Jahr befristet. Zudem könne die Theaterleitung einen Vertrag nicht verlängern, ohne dafür nachprüfbare Gründe angeben zu müssen. Eine der zentralen Forderungen der Gewerkschaft, Beschäftigte, die sich für ihre Kolleginnen und Kollegen einsetzen, wirksamer vor einer Nichtverlängerung ihrer Verträge zu schützen.
14: Das heißt, ein stabileres Jobverhältnis zu schaffen dahingehend, dass sie keine Gefahr fürchten müssen an der Stelle, wenn sie sich äußern, wenn sie für ihre KollegInnen eintreten, da Repressalien fürchten zu müssen.
13: Der Deutsche Bühnenverein, die Arbeitgeberseite, sieht das anders. Den Schutz der Beschäftigten erreiche man unter anderem durch die Einrichtung einer Beschwerdestelle und durch entsprechende Schulungen der Mitarbeitenden. Der Bühnenverein verweist auf seinen Verhaltenskodex. Die Nichtverlängerung von künstlerisch Beschäftigten und deren Schutz vor Übergriffen stehen für den Bühnenverein in keinem kausalen Zusammenhang. In einer internen Mail an die Mitarbeitenden des Saarländischen Staatstheaters zeigt sich Intendant Michael Schulz betroffen. Solche Ereignisse dürfen sich nicht wiederholen.
0: Sie sind in etwa so groß wie eine geballte Faust und für unseren Körper enorm wichtig. Nieren filtern unser Blut und halten den Wasser- und Mineralhaushalt im Gleichgewicht. Funktionieren sie nicht mehr, sind Betroffene oft auf eine Transplantation angewiesen. In Homburg ist bei so einer Transplantation jetzt zum ersten Mal ein besonderes Verfahren zum Einsatz gekommen. Wir haben uns angeschaut, was dahinter steckt.
15: Seit 2013 arbeiten die Nieren von Horst Hornung nicht mehr richtig. Anfangs war die Unterfunktion mit Tabletten in den Griff zu bekommen. In den letzten Jahren funktionierte es nur noch mit Dialysebesuchen alle 2 Tage. Gebeutelt von mehreren Infektionen musste Hornung bei seiner Lebensqualität starke Einbußen hinnehmen. Vor 3 Jahren hatte sich der 72-Jährige dann um eine Nierenspende beworben.
16: Dann bekam ich eines Nachts einen Anruf. Hallo Herr Hornung, wir haben eine geeignete Niere für Sie, so und so. Wollen Sie kommen? Wollen Sie die haben? Habe ich natürlich gleich zugesagt.
15: Was Hornung zu dem Zeitpunkt noch nicht wusste, er wird der erste Patient an der Homburger Uniklinik sein, bei dem die Operation in einer neuen Form umgesetzt wird. Die Niere stammt von einer verstorbenen Frau in einem ähnlichen Alter. Bislang wurde diese OP am offenen Bauch durchgeführt. Dabei werden auch Muskeln durchtrennt. Bei Hornung wurde für den Eingriff ein OP-Roboter eingesetzt. Die Narbe am Bauch ist nur wenige Zentimeter groß.
17: Der wesentliche Vorteil einfach ist, dass wir eine 10-fache Vergrößerung haben. Wir sehen alles noch viel besser als mit einer Lupenbrille. Und wir haben eine Kamera, die um 30 Grad abgewinkelt ist. Wir können also im Prinzip um die Ecke gucken, können um Organe gucken. Jeder Mensch hat eine kleine Zitterbewegung. Die wird komplett ausgefiltert durch das System. Wir haben keine Zitterbewegung, eine ganz freie Bewegung und halt diese enormen Vergrößerungsmöglichkeiten.
15: Bei Lebensspenden ist das OP-Roboter-gestützte Verfahren bereits der Standard, mittlerweile seit 20 Jahren in Homburg. Es ist auch mit weniger Schmerzen nach der Operation verbunden. Doch bei einer postmortalen Spende wurde das minimalinvasive Verfahren laut Klinikangaben bislang in Deutschland nun erst zum 2. Mal angewandt.
18: Eine Lebensspende, das können wir alles planen. Also wir wissen zu denen und dem Tag um die Uhrzeit wird die Transplantation durchgeführt. Da kann man den Roboter aufbauen. Herr Siemer ist da, der das operieren kann. Die Assistenz ist da, die das entsprechend machen kann. Und das ist bei der verstorbenen Spende nicht immer der Fall. Da kommt der Anruf nachts um 1, eine Niere ist da und dann muss es morgens schon um 5 Uhr losgehen. Da hat man einfach zu wenig Vorlaufzeit.
15: Bei Horst Hornung waren die Voraussetzungen gegeben und das Organ arbeitet bestens im neuen Körper. Derzeit muss er noch darauf achten, möglichst keine Infektion zu bekommen. Die Lebensqualität aber ist wieder zurück. Die Uniklinik plant, künftig mehr OP-Kapazitäten bereitzustellen, um diese Operation auch bei anderen Nierenempfängern zu ermöglichen.
0: Und jetzt noch einmal weitere Nachrichten aus dieser Woche im Überblick.
11: Der Tatverdächtige im Fall der tödlichen Bombenexplosion in Völklingen im April dieses Jahres ist aus der Untersuchungshaft entlassen worden. Laut Staatsanwaltschaft werde gegen den mutmaßlichen Bombenbauer und Drogenlieferanten weiter wegen Mordes ermittelt. Allerdings bestehe kein dringender Tatverdacht mehr. Der 45-Jährige war 4 Tage nach der Detonation verhaftet worden. Beamte, Pensionäre und ihre Hinterbliebenen im Saarland sollen mehr Geld erhalten. Die Landesregierung will die Beamtenbesoldung an die Vorgaben des Bundesverfassungsgerichts anpassen. Es geht um ein Plus von durchschnittlich 4%. Für die Jahre ab 2023 erfolge eine rückwirkende Abschlagszahlung. Das Land geht von Mehrausgaben von 282 Millionen Euro aus und plant dafür einen Nachtragshaushalt. Das Saarland ist im Lobby-Ranking der gemeinnützigen Organisation Transparency International abgerutscht. Bundesweit landete es auf Platz 13. Vor 2 Jahren hatte es noch den 11. Platz belegt. Besonders negativ wirke sich aus, dass Regierungsmitglieder etwa vor einem Wechsel in die freie Wirtschaft keine Pause einlegen müssten. Außerdem bleibe im Saarland unklar, welche Interessensgruppen bei der Entstehung eines Gesetzesentwurfs beteiligt sind.
0: Maximale Jobsicherheit, eine gute finanzielle Absicherung und ein krisensicherer Arbeitsplatz. Ein verbeamteter Lehrerjob hat eigentlich ein gutes Image. Trotzdem schmeißen manche hin. In den vergangenen 5 Jahren haben laut Bildungsministerium 69 verbeamtete Lehrkräfte im Saarland gekündigt. Dazu kommen noch einmal 46 angestellte Lehrkräfte. Die Gründe dafür kennt das Ministerium nach eigenen Angaben nicht. Klar ist aber, leicht fällt dieser Schritt nicht. Wir haben eine Lehrerin getroffen, die sich für die Kündigung entschieden hat.
19: Im vergangenen Jahr hat die ehemalige Förderschullehrerin Julia Wegner aufgegeben. Kein leichter Schritt für die Homburgerin. Die 41-Jährige hat nach 16 Jahren in der Schule ihr sicheres Beamtenverhältnis gekündigt. Der Grund? Zu wenig Personal in den Schulen, zu hohe Belastung, zu viel Bürokratie und zu wenig Unterstützung.
20: Ich hatte halt irgendwann das Gefühl, dass ich gar nicht mehr so viel meiner eigentlichen Arbeit, der eigentlichen Tätigkeit einer Lehrkraft, nämlich dem Unterrichten von Schülern, nachkommen kann, weil du einfach so ein Sammelsurium an Nebentätigkeiten noch oder an Nebenbaustellen fast einfach hast, die dir so viel Energie saugen, dass du dich eigentlich manchmal gar nicht mehr so richtig auf den Unterricht konzentrieren konntest oder auch gar nicht mehr die Zeit und die Kapazität hattest, dich so um das Kerngeschäft einer Lehrkraft eigentlich zu kümmern.
19: Heute arbeitet die ausgebildete Pädagogin in einem Unternehmen für Elektrotechnik. Hier ist sie für Social Media zuständig und produziert zum Beispiel kurze Videos. 25 Stunden die Woche ist Wegner hier beschäftigt. Sie verdiene zwar weniger als verbeamtete Lehrerin, aber das Arbeitsumfeld Stimme komme ihr entgegen.
20: Hier, finde ich, werden viel schneller, effizientere Entscheidungen getroffen. Ich habe Pause tatsächlich. Das hatte ich in der Schule oft nicht. Also es gab wirklich Tage, wo ich irgendwie nachmittags dann erstmal auf Toilette gegangen bin oder auch erst vielleicht zum Essen gekommen bin. Die Arbeitszeit wird hier ja auch aufgeschrieben. Also man muss immer seine Arbeitszeit dokumentieren. Das gibt es in der Schule ja auch noch nicht.
19: Außerdem bietet Wegner Kräuterwanderungen und Online-Seminare für Selbstversorger im Gemüseanbau an. Sie unterrichtet das Thema zudem an der Volkshochschule. An ihrer Förderschule gab es zwar einen Gemüsegarten, doch der damaligen Lehrerin fehlte oft dafür die Zeit.
20: Aus meiner Erfahrung aus der Schule, aber auch so im Bekannten- und Freundeskreis haben, glaube ich, auch viele den Bezug zu Lebensmitteln verloren. Wissen auch, glaube ich, gar nicht mehr, wie viel Arbeit es ist. Und so ein bisschen auch vielleicht die Wertschätzung verloren, was es alles bedeutet, ein Lebensmittel auch anzubauen.
19: Wegner bereut es nicht, in der Schule gekündigt zu haben. Trotzdem fiel ihr der Schritt alles andere als leicht. Unverständlich fand es die Pädagogin, dass ihre Kündigung einfach hingenommen wurde.
20: Gefühlt hat auch mein Ausstieg im Ministerium, hat, glaube ich, niemanden interessiert. Also, dass man wenigstens mal nachfragt, warum, was sind denn die Gründe, würde ich von meinem Arbeitgeber tatsächlich schon mir wünschen.
19: Wegner hat mit der Schule abgeschlossen. Dabei war sie eine engagierte Pädagogin. Dass Lehrerinnen wie sie aufgeben, sollte den Verantwortlichen zu denken geben.
0: Die Trockenheit der letzten Wochen, man glaubt es kaum, hat für manche auch was Gutes. Für Historiker zum Beispiel. Die können nämlich jetzt Dinge sehen, die eigentlich tief im Boden verschwunden sind. Wie das zusammenhängt? Unser Reporter hat sich mit 2 Denkmalpflegern im deutsch-französischen Garten getroffen und dabei viel über dessen Kriegsgeschichte erfahren.
21: Der deutsch-französische Garten. Nur die allerwenigsten Besucher dürften wissen, was sich hier kurz vor Kriegsbeginn abgespielt hat. Bei Patrice Weinerns und Florian Brunner, beides ehrenamtliche Denkmalpfleger, ist das anders. Sie sind auf Muster im Rasen aufmerksam geworden, entstanden durch die Trockenheit der letzten Monate.
22: Das sieht aus nach den Spuren von einem Höckerhindernis, das hier 1939 gebaut wurde, als Teil des Westwalls vor der Stadt Saarbrücken.
23: Die Höcker wurden abgesprengt, abgetragen, als hier das alles als Garten gestaltet worden ist. Man hat davon überhaupt keine Notiz gemerkt, gar nichts war da. Und jetzt sieht man es wieder.
21: Die Höckerlinie führte vom Schanzenberg quer durch den heutigen deutsch-französischen Garten bis zur Metzer Straße und weiter zum Stiftswald in St. Anual. Alte Fotos aus dem Krieg zeigen den Verlauf der Panzersperren. Die beiden versuchen, diese mit der heutigen Situation abzugleichen. Der Blick ins Tal der Blumen aktuell und damals. 1938 begann der Bau des Westwalls, der für die Propaganda von Nazis gerne in Szene gesetzt wurde. Rund 630 Kilometer lang, vom Niederrhein bis kurz vor Basel. Im Almet in der Nähe des Tabaksweihers sind unzerstörte Panzersperren noch im Wald versteckt zu sehen.
22: Eingesetzt wurden dafür Arbeiter. Die wurden damals 1938 mit einer Dienstverpflichtung aus dem ganzen Reich zusammengebracht. Also es waren keine Zwangsarbeiter, die Leute bekamen Gehalt dafür. Aber sie wurden zwangsverpflichtet, um das zu tun. Also Bäcker, Handwerker aus Dresden, aus Leipzig, Hannover, Köln, die kamen dann alle in den Westen, um an diesen Bunker zu bauen.
21: 88 Jahre später sind einige Spuren noch sichtbar. Die Bunker sind teilweise noch erhalten, die Höckerlinie verschwand. Schade, dass Besucherinnen und Besucher nichts über die Westwall-Vergangenheit erfahren. Wo könnte das besser passen als an einem Ort, an dem Deutsche und Franzosen seit mehr als 75 Jahren zusammen ihre Freizeit verbringen?
22: Die ganze Geschichte ist hier erlebbar und erzählbar. Da könnte man viel mehr draus machen. Das würde diesem DFG eine zusätzliche Schicht geben, die man mit Führungen, mit Informationstafeln noch zusätzlich beleben könnte.
23: Es ist ein Teil unserer Saarbrücker Geschichte, aber es ist ein Teil der deutschen Geschichte. Und ich bin fast schon ein bisschen schockiert, dass an der NATO-Ostflanke zurzeit wieder Höckerlinien aufgebaut werden, vielleicht in anderer Form. Aber ich denke, sowas schärft auch noch mal ein ganz klein wenig die Sinne dafür, dass der Frieden nicht unbedingt selbstverständlich ist.
21: Die Natur wird sich irgendwann erholt haben. Ob dann wieder Gras über die Geschichte wachsen wird?
0: Wenn zum Beispiel riesige Rotorblätter, Generatoren für Windkraftanlagen oder Brückenteile von A nach B gebracht werden müssen, dann braucht man dafür einen Schwertransport. Riesige Lkw überlang mit zig Tonnen schwerer Ladung. Und die müssen sicher durch den Verkehr gelotst werden. Bislang macht das im Saarland die Polizei. Aber das soll sich ändern. Ab Herbst sollen private Dienstleister übernehmen. Gerade werden sie für diesen Job ausgebildet. Sie können in den nächsten knapp 3 Minuten ein bisschen mitlernen. Danach sehen wir uns wieder im aktuellen Bericht.
2: Seminarbeginn für die 14 zukünftigen Transportbegleiterinnen und Begleiter. Heute steht eine Brückenexkursion direkt unter der A8 an. In 5 Wochen Weiterbildung lernen die Teilnehmerinnen und Teilnehmer in theoretischen und praktischen Seminaren, wie sie Schwertransporte ganz ohne Polizei begleiten können. Alle Autofahrer müssen sich dann an ihre Anweisungen halten, sonst drohen die gleichen Strafen wie bei den Beamtinnen und Beamten. Das Verkehrsministerium möchte mit der Initiative die Polizei entlasten.
3: Wenn größere Schadensereignisse sind, wenn größere Sportereignisse sind oder was auch immer, dann kann die Polizei nicht hinter einem Schwertransport herfahren. Dann müssen die dorthin, wo originäre Aufgaben zu erfüllen sind, der Gefahrenabwehr. Und deshalb kann man dann einfach die Polizei noch mehr entlasten für die Aufgaben, die dringender sind, als, ich sage jetzt einfach mal, hinter einem Lkw Schwertransport herzufahren.
2: Das Saarland ist zusammen mit Bayern Vorreiter bei der Ausbildung der Transportbegleiterinnen und Begleiter. Die 14 Teilnehmerinnen und Teilnehmer kommen aus ganz Deutschland. Die Weiterbildung übernimmt die Gesellschaft für berufliche Ausbildung und Unternehmensberatung. Der Ort des heutigen Seminars ist kein Zufall. Die Autobahnbrücke über die Mosel hat Schäden durch den Schwerverkehr.
4: Es ist ganz wichtig, dass man eben als Transportbegleiter auch versteht, welche Auswirkungen haben denn schwere Verkehrslasten auf eine Brücke. Und wenn man dann Vorauflagen bekommt, man hat in Schrittgeschwindigkeit die Brücke zu überfahren oder eine bestimmte Fahrspur einzuhalten, dann ist es eben von besonderer Wichtigkeit, das zu verstehen, weil wenn man eben mit einem sehr schweren Transportfahrzeug über die Brücke fährt, hat das eben exponentielle Auswirkungen auf die Brückenbeanspruchung, als wenn man sozusagen mit einem normalen Fahrzeug rüberfahren würde. Und das zu verstehen, das ist, glaube ich, von immenser Wichtigkeit, um dann auch die Brücken weitestgehend zu schützen bei der Überfahrt mit schweren Verkehrslasten.
2: Für die Gruppe geht es zum Abschluss noch in die 607 Meter lange Autobahnbrücke. Dort können die Kursleiter die Schäden durch den Schwerlastverkehr direkt vor Ort zeigen. Alle angehenden Transportbegleiterinnen und Begleiter haben schon Vorerfahrung mit Schwertransporten, jedoch nicht mit den zusätzlichen Aufgaben von der Polizei.
6: Wir entwickeln uns ja allgemein immer weiter und es wird immer mehr Verkehr und deswegen ist es dann auch gut, wenn man sich selber halt auch weiterbildet, auch in jungen Jahren, um dann halt mit der Zeit mitgehen zu können.
2: Zusätzlich zur angestrebten Entlastung der Polizei sollen vor allem die Wirtschaft und Transportunternehmen von der Initiative profitieren, da Schwertransporte zukünftig flexibler und unabhängiger ablaufen sollen. Die ersten Transportbegleiterinnen und Begleiter werden ab dem 22. September einsatzbereit sein. Dann werden die Abschlussurkunden verliehen.

Willkommen zur Tagesschau. Fast 3000 Vermisste nach Sturzflut im Himalaya. Die Zahl der Todesopfer in Nepal ist auf mindestens 670 gestiegen. Die chinesischen Behörden melden 7 Tote in der autonomen Region Tibet. Schlammmassen und Regen behindern die Bergungsarbeiten. Und es drohen neue Fluten, weil sich hinter Geröllmassen Seen aufgestaut haben. Knappes Ergebnis bei Referendum über EU-Kurs von Island erwartet. Die Wahllokale sind geschlossen, jetzt wird ausgezählt. Etwa 270.000 Menschen konnten darüber abstimmen, ob Island mit der EU wieder über einen Beitritt verhandeln soll. 2013 hatte die damalige Regierung die Gespräche abgebrochen. Erneut gewaltsame Zusammenstöße im Westjordanland. Israelische Siedler griffen Palästinenser im Dorf Kusra an. Sie warfen Steine und drangen in eines der Wohnhäuser ein. Die israelische Armee erklärte, sie sei eingeschritten und habe die Gruppen voneinander getrennt. Israels Premier Netanyahu verurteilte die Siedlergewalt. NASA schießt neues Weltraumteleskop ins All. Der Start vom Kennedy Space Center in Florida ist heute Mittag geplant. Das Nachfolgemodell des mehr als 35 Jahre alten Hubble-Teleskops ist deutlich leistungsstärker. Es soll die Entwicklung des Universums erforschen und voraussichtlich ab 2027 erste Bilder zur Erde schicken. Die Ergebnisse des ersten Spieltages der Fußball-Bundesliga: Dortmund-Hamburg 2:0, Elversberg-Leverkusen 3:2, Mainz-Paderborn 0:0, Leipzig-Mönchengladbach 3:0, Berlin-Frankfurt 3:3 und Köln-Hoffenheim 3:2. Das Wetter: im Südosten freundlich und trocken, im Norden und Westen wechselhaft mit vielen Wolken, einigen Schauern und auch Gewittern, vor allem viel Wind. Höchstwerte 20 bis 29 Grad.

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2: Im Nebel eines dämmernden Morgens kamen sie an. Aus Gefängnissen und stacheldrahtumzäunten Lagern in den russischen Weiten. Die ersten jener 9000, die nun zurückkehren.
3: Das war schon irgendwie ein Ereignis der besonderen Art, wenn so jemand nach Hause kommt.
4: Das ist unser zweiter Geburtsort. Das ist für uns immer der zweite Geburtsort. Ne? Wenn wir zusammen waren, Friedland, das stand bei uns immer hoch.
5: Das ist einmalig. So etwas kann man nur einmal in seinem Leben erleben, dass es so ist.
2: Dann fuhren sie weiter nach Friedland und die Glocke des Lagers läutete die Stunde der Freiheit nun auch für sie ein, die mehr als 10 Jahre leiden und dulden mussten.
6: Und nach leerte sich der Platz und irgendwann war der Platz leer. Und oje, und er war nicht gekommen.

0: Russland 1945. Deutsche Kriegsgefangene bei der Zwangsarbeit. Erst nach Monaten dürfen sie nach Hause schreiben. Unter ihnen der Offizier Ingo von Kolani aus Lüneburg. Mein liebes Rehchen, heute komme ich dazu, dir einige Zeilen zu schreiben. Mir geht es also gut und bin gesund. Ich wäre froh, bald eine Nachricht von dir zu bekommen. Grüße die Kinder recht herzlich von mir. Es umarmt dich innigst, dein Ingo.
1: Ich hatte großes Mitleid, weil ich mir vorstellte, wie furchtbar es sein muss, in einem russischen Gefängnis sitzen zu müssen.
2: Ja, ich habe mir das immer sehr bildhaft vorgestellt, dass er leidet und dass das ganz schwierig ist und dass es so lange dauert und dass er schon alt ist und ob er je wiederkommt auch natürlich, nicht? Also, weil man wusste ja nicht, ob er wiederkommt und ob er es überlebt. Ja.
0: Ende der 40er Jahre sollten alle Kriegsgefangenen frei sein. So hatten es die alliierten Siegermächte eigentlich beschlossen. Aber die Sowjets wollen nicht. In Schauprozessen werden die deutschen Gefangenen als Kriegsverbrecher öffentlich verurteilt. Viele zu Recht, manche zu Unrecht. Die Masse der Soldaten wird in Geheimprozessen zu Zwangsarbeit verurteilt. Das Kalkül? Sie sind wichtige Arbeitskräfte und ein Faustpfand im Kalten Krieg. Russland ist für eine Versöhnung noch nicht bereit. Ohne Nachweis von persönlicher Schuld müssen Zehntausende für 25 Jahre ins Arbeitslager. Auch Fritz Siegmann.
3: Ich dachte, jetzt die Welt geht unter. Können Sie sich ja vorstellen, wie als junger Mensch, wenn Sie jetzt da vor mir Richter, vor dem Richter stehen und der Dolmetscher, der sagt zu Ihnen, so, Sie sind jetzt so 25 Jahren Arbeitslager. Dann rechnen Sie mal aus, wenn Sie wiederkommen, wie alt Sie sind. Ob Sie überhaupt wiederkommen.
0: Nachdem bis Mai 1950 noch einmal über 17.000 Kriegsgefangene entlassen worden waren, erklärte Moskau, es gibt keine Kriegsgefangene mehr in Russland, nur noch rund 10.000 verurteilte Kriegsverbrecher. Empörung in Deutschland. Wo sind die zahllosen Vermissten? Die Menschen fordern die sofortige Freilassung aller deutschen Soldaten. Sie stellen Kerzen in die Fenster. Eine Schweige- und Gedenkminute im ganzen Land soll die Erinnerung an die Vermissten wachhalten. Und tatsächlich befinden sich 1950 noch rund 31.000 Kriegsgefangene in Russland. Paket- und Postkartenaktionen in die sibirischen Lager. Das demonstriert den Gefangenen: Wir haben euch nicht vergessen.
3: Plötzlich kriegte ich Pakete von Flensburg oben, von einer Frau, die ich gar nicht kannte. Das war so eine Frauenschaft, die sich da gebildet hatte.
0: Auch Schulklassen beteiligen sich an der Aktion. Dagmar von Kries aus Göttingen war dabei, packt Pakete für unbekannte Soldaten im fernen Russland.
4: Ich packte ja auch Dinge rein, die die Klasse mitgebracht hatte. Wurst, Zucker, irgendwelche haltbaren Suppen, ganz deutlich Dinge, die nicht verderben konnten. Wir trafen uns, es war eigentlich immer die gleiche Zahl von jungen Leuten, die sonnabends, nachmittags nichts anderes vorhatten oder die auch vielleicht das Verantwortungsgefühl hatten, hier können wir helfen.
3: Bloß die Pakete, die durften nicht beschriftet, also der Inhalt nicht beschriftet werden. Nicht? Zum Beispiel, weiß ich noch, einer von uns, der kriegte eine Tüte Milchpulver. Keiner wusste, was Milchpulver war. Kannten wir doch vor dem Kriege gar nicht, gab es da sowas gar nicht. Haben sie dann probiert. Wissen einer, wir waren ja auch Ärzte im Lager, nicht wahr, und so weiter. Wissen einer draufgekommen, das ist Milchpulver. Das müsste anrühren. Kannst du erst Milch trinken, ne? Und Dosen die Beschriftung war weg. Wusste nicht, was drin war. Dann wurde die auf, und die Russen machten die auf. Und dann haben sie probiert, ob da was drin ist. Nicht? Waren also im Glauben, im Blödsinn.
0: 1953 kommt Bewegung in die Kriegsgefangenenfrage. Das Örtchen Friedland in der Nähe von Göttingen rückt in den Mittelpunkt des Interesses. Hier steht das zentrale Grenz- und Aufnahmelager der Bundesrepublik. Für Kriegsgefangene, Flüchtlinge und Aussiedler der erste Anlaufpunkt, für die Angehörigen ein Ort der Hoffnung. So auch für Edelgard Grothey, die nur ein paar Kilometer von Friedland entfernt lebt und verzweifelt ihren Vater sucht.
5: Ich hatte gehört, da sind Heimkehrer, und habe mir eingebildet, die freuen sich über blühende Kapuzinerkresse. Und bin runtergegangen und habe die von der Mauer abgeschnitten, habe mir einen kleinen Strauß Kapuzinerkresse gemacht. Und habe gesagt, ich muss jetzt nach Friedland kommen. Und wusste aber, das waren ungefähr 3 Kilometer, das wird dauern, und kriegte plötzlich eine Angst. Und 3 Kilometer, das schaffst du gar nicht, und vielleicht kommen die jetzt gerade. Und da war ein Rad auf dem Bauernhof, und da habe ich mir das Rad genommen, verbotenerweise, und bin mit dem Rad und der Kapuzinerkresse nach Friedland geradelt. 9-jährig. Und immer in dem vollen Glauben und Bewusstsein und Hoffnung. Und es gab eigentlich für mich gar keinen Zweifel. Da kommt jetzt mein Vater.
0: Wie Edelgard Grothey hoffen Tausende, endlich den Vater, den Sohn oder den Bruder in die Arme zu nehmen. Die Zeichen stehen gut. Moskau will mehr als 8000 weitere deutsche Soldaten freilassen. Sie sollen mit der Bahn nach Friedland gebracht werden.
2: Ich habe als Kind, oder wir haben immer nach dem Krieg gehofft, weil so viele immer freikamen, auch in der Schule, so Väter, dass er freikommt. Und irgendwann, als ich in Paris war, 1953, dann habe ich schon, ging auch so eine Welle, dass jetzt wieder welche freikommen. Aber er war nie dabei, nie, nie, nie. Und man hat immer nur gewartet und gehofft, und den kam er nicht.
0: 8 Jahre haben die meisten Frauen, Mütter und Kinder gewartet. Manche länger. Viele sind verzweifelt, haben aufgegeben.
6: Die Verbindung ist bis 1946 abgerissen gewesen. Meine Frau musste glauben, dass ich tot bin.
7: Nein, ich habe es eigentlich nie geglaubt, dass er tot war. Ich habe es immer gespürt, dass er lebt. Und als 1946 denn die Karte kam, da war ich natürlich überglücklich. Und kann es gar nicht sagen, wie schön das war, dass er wirklich lebte. Und
0: Edelgard Grothey gibt auch nicht auf, glaubt, hofft und sucht nach ihrem Vater, von dem sie keine Nachricht hat. Sie fährt zu jedem Transport, der im Herbst 1953 in Friedland eintrifft.
5: Und ich hatte ja dieses Bild, und er hatte eine Narbe auf dem Kopf oder auf der Stirn. Und ich habe sie alle nacheinander einzeln angeguckt. Ich habe gedacht, die muss ich ja an der Narbe erkennen. Aber sie sahen alle gleich aus, sahen alle fürchterlich gleich aus. Und ich wartete und ich saß da, und immer noch in dem Bewusstsein, jetzt kommt er auf mich zu. Es kam aber niemand auf mich zu. Und nach leerte sich der Platz, und irgendwann war der Platz leer. Oje, und er war nicht gekommen. Und da habe ich meine Kapuzinerkresse genommen und habe sie auf das Podest gelegt. Und immer noch in der Meinung, er wird wissen, dass das mein Strauß ist.
0: Tausende Soldaten sind seit Kriegsende über Friedland in die Freiheit gereist. Seit 1951 auch viele Zivilinternierte, die als politische Gefangene der sowjetischen Besatzungsmacht unter DDR inhaftiert waren. Alle diese Heimkehrer sind in diesen Karteikästen registriert. Tausende von Schicksalen. Bis Januar 1954 entlässt Moskau immer wieder deutsche Gefangene in den Westen und die DDR. Ein stetiges Auf und Ab der Hoffnung und Enttäuschung.
2: Ich habe das mitgekriegt als Kind, dass, weil ich ging ja schon zur Schule, dass also Kinder, deren Väter kamen zurück. Und wir kannten auch unser bester Freund gegenüber auf der Straße. Der musste nie in den Krieg, der war immer da. Ich habe mir immer gewünscht, mein Vater hätte einen anderen Job gehabt.
0: Dann wieder Stillstand. Mehr als 10.000 deutsche Kriegsgefangene und Zivilinternierte scheinen verloren.
8: Moskau, die Hauptstadt der

0: hat Deutschland verloren gegen die Russen. Das haben sie uns erzählt und durch Zeitungen. Das haben die Russen ja gedacht. Wir haben die Weltmeister geschlagen. Wir haben sie ja dann im Speisesaal da die Posten da und die Essen da gemacht haben und so weiter, die Aufseher. Die haben dann, oh, wir haben euch geschlagen, Weltmeister, da haben wir das. Und dann geht mir die Pravda plötzlich. Lacht er in den Speisesaal. Haben wir dann gelesen, jawohl.
1: Einen Monat später kommt der Kanzler nach Moskau. Gibt es nach dem Wunder von Bern jetzt ein politisches Wunder von Moskau? Werner Minkenberg und seine Kameraden verfolgen im fernen Ural das Geschehen in Moskau am Radio. Sie hoffen auf Adenauer.
2: Na, das war für uns kaum fassbar. Und dann haben wir den Russen gesagt, der dürfte das Radio nicht abschalten. Wir wollen alles hören.
1: Es geht um viel. Moskau will diplomatische Beziehungen mit Deutschland. Adenauer die deutschen Kriegsgefangenen. Die Rückkehr der letzten 10.000.
2: Und da hören wir nach so vielen Jahren das Deutschlandlied. Wir standen alle automatisch auf und werden mit sofort, nahmen die Mütze runter und haben wir geweint. Waren so ergriffen davon, die Hymne zu hören, unsere Hymne. Und das da in Gefangenschaft. Ne? Ja, und da haben wir natürlich geklammert rein, das, der muss uns rausholen, der wird es schaffen.
1: Die Verhandlungen sind schwierig, drohen sogar zu scheitern. Im Bolschoi-Theater am Abend beim Ballett kommen sich Adenauer und Ministerpräsident Bulganin endlich näher.
2: Der Bulganin und Adenauer, die haben sich doch die Hand gegeben im Bolschoi-Theater. Und bis dahin haben sich ja die Russen gesträubt. Die haben mir gesagt, das hat uns einen unheimlichen Dämpfer aufgesetzt. Wie der Adenauer gesagt hat, also die letzten Kriegsgefangenen müssten heim und haben gerissen, sind alles Kriegsverbrecher, sind Menschen, denen haben wir das menschliche Antlitz genommen.
1: Dann der Durchbruch. Moskau verspricht Adenauer in die Hand, die letzten Kriegsgefangenen kommen frei.
2: Und da hat es ja geschafft, dass wir heimkamen. Das war für uns eine Euphorie. Stehen wir auf, ne? Ich komme jetzt heim, jetzt ist endlich vorbei, ne?

0: Ja, die Russen, die haben sich gefreut und so weiter. Das Vidania gewunken und wir in die Waggons, ich war auch, da hatten sie die Tür so weit offen, dass wir gucken konnten. Dings hatten den Ofen drin, denn die Fahrt hat ja 6 Tage gedauert, Tag und Nacht.
1: Der Transport durch die DDR lief streng geheim und die Züge durften nicht an einem Bahnsteig entlangfahren, durften auch nicht an einem Bahnsteig halten. Es wurde grundsätzlich ausgeschlossen, dass irgendwelcher Kontakt zur Bevölkerung zustande kam.
2: Wir grüßen die Heimat und so weiter, hat man Sprüche reingeschrieben. Und dann in Frankfurt Oder angekommen, erst das erste Mal deutsches Gebiet, kam dann Vorbeoffizier. Wir sollten die Zweige und die Anschriften abmachen. Haben wir gesagt, nicht. Sie müssten wir abmachen, das wäre verboten. Haben wir gesagt, die Russen haben es geduldet, die Polen bei der Durchfahrt haben es geduldet, haben es dran und ihr lässt es auch dran. Ihr macht das nicht ab. Und da wollten sie, haben sie gesagt, da müssen wir kommen. Wenn du hier rankommst, warte ich gar nicht an den Waggon ran, ich ziehe mir in den Waggon und dann kannst du was erleben. Da haben sie so aggressiv gewesen. Ne? Die sind dann abgezogen, haben nichts gemacht.
1: Das hat meinen Vater eigentlich sehr schwer berührt. Einer von den Heimkehrern, die ihn

0: Herr Saal in der Maschine kam, sagte, wir sind durch die ganze Sowjetunion, sind wir vom sowjetischen Halbmond bestens versorgt worden. Wir sind durch ganz Polen vom polnischen Roten Kreuz bestens versorgt worden. Ab Frankfurt Oder wurde uns noch nicht mal Trinkwasser gereicht. Und das hat meinen Vater eigentlich sehr verbittert. Ja, die armen Kerle haben doch wirklich ihr Leben gebüßt. Warum behandelt man die hier so?
1: Wir waren in der Schule, hatten Unterricht gehabt und plötzlich läuteten die Glocken. Und da wussten wir, aha, da ist was los. Es ging wie ein Lauffeuer auch durch das Dorf, dass Heimkehrer ankommen würden.
2: Nur 4 Wochen nach Adenauers Moskau-Reise trifft Anfang Oktober 1955 der Zug mit den ersten Kriegsgefangenen im kleinen hessischen Grenzort Herleshausen ein.
3: Und mit Mark geht so ein grün uniformierter mit einem Gewehr umgehängt vorbei. Und ich guckte er so. Und Mark sagt, wer bist denn du? Was machst denn du? Ich sagte, ich bin Grenzbeamter der Bundesgrenzschutz von der Bundesrepublik. Ja, haben wir gesagt, wo sind wir denn hier? Na, hier ist ja schon Bundesrepublik. Und da sind wir aus dem Waggon raus und haben gebrüllt, wir sind frei, wir sind frei. Haben uns gegenseitig umarmt und Schulter geklopft. Jetzt haben wir es geschafft, jetzt sind wir frei. Hat sich gelohnt zu überleben.

0: Das ganze Dorf fieberte und alle, die laufen konnten, liefen zum Bahnhof, um auch die Heimkehrer zu begrüßen natürlich, weil es war ja was wahnsinnig Schönes und was unbegreiflich Schönes eigentlich auch und Rührendes, in der Hoffnung, dass man den einen oder anderen auch wieder treffen könnte.
1: Auf der Fahrt habe ich immer überlegt, wie wird man uns empfangen? Wir sind ja Kriegsverbrecher. Werden sie uns anspucken, steinigen oder mit Hurra, ne? Und da ging unser Zweifel immer hinher, so oder so, ne? Bisschen freudig oder wieder so ein bisschen gedämpft. Und wie wir da in Herleshausen durch die kleine Bahnhofshalle gegangen sind, da hatten die Empfang, da fiel alles wie ein Panzer vor uns runter. Da habe ich gesagt, dann kann es nur gut sein. Ne?
2: Die Weiterfahrt der Spätheimkehrer zum Auffanglager Friedland gleicht einem Triumphzug.
0: Wir haben natürlich in die Gesichter der Heimkehrer geschaut und haben gesehen auch, dass viele geweint haben vor Freude. Andere haben gestrahlt. Sie haben sich über Blumen gefreut, über kleine Geschenke gefreut.
2: Dann endlich Friedland, das Tor zur Freiheit.
3: Da war natürlich was los. Ne? Und unsere Angehörigen kamen schon, die suchten und suchten uns. Alles rief durcheinander. Ne? Meinst du, wie Heinz, bist du mit hier? Und die standen ja alle an der Seite, wo wir reinfuhren. Da habe ich schon gesehen, ach, da ist ja meine Mutter oder mein Vater oder da ist mein Cousin. Und dann haben wir gewunken, so haben wir uns denn da auf dem Platz gefunden. Das kann man gar nicht beschreiben. Also wer das nicht miterlebt hat.
2: Nach 3.795 Tagen Kriegsgefangenschaft schließt Fritz Siegmann seine Mutter wieder in die Arme.
4: Dann habe ich dann auch erlebt, wie die Ersten sich gefunden hatten. Angehörige, sprachlos, nur Umarmung, sprachlos.
2: Tausende sind gekommen, warten und suchen den Mann, den Sohn, den Vater.
5: Mein Vater war auch 55 nicht dabei. Ich habe später erfahren, dass er schon 49, ich denke zwar rückwirkend, für tot erklärt worden ist. Als ich diese Erklärung las, das ist so ein Formular, Vater ist für tot erklärt worden, da weiß ich, dass ich, als ich das gelesen hatte, fürchterlich geweint habe und da hatte ich so ein Gefühl der Ohnmacht und der Trauer und des Betrogenseins.
1: Und ich sah ein Schild, das sehe ich, das Gesicht, ich bin dann raus aus der Mäuse hin, näher ran und gucke, oh, das ist der Heinz. Und das war ein Lagerkamerad und das war die Schwester, die hat ihm, weil er keine Nachricht mehr kam, und die hat ihren Bruder gesucht gehabt. Und der konnte ihm dann die traurige Mitteilung machen, dass der Heinz verstorben ist im Lager.
6: Liebe Landsleute, Heimkehrer aus dem fernen Osten, das Grußwort, das ich für das deutsche Volk zu sprechen habe, kann ganz einfach sein. Ein herzliches Willkommen.
7: Ich darf Ihnen melden, Herr Präsident, dass ich gleich nach der Ankunft an den Herrn Bundeskanzler ein Telegramm gerichtet habe mit dem Inhalt: 600 überglückliche Menschen danken Ihnen für die Befreiung vom sowjetischen Joch und wünschen Ihnen eine recht baldige Genesung.

0: Die Männer sind überwältigt von Gefühlen. Glück und Verzweiflung liegen dicht beieinander.
1: Die Freude jetzt auch für uns. Und dann die Heimkehrer, die andere Seite, wo keine Angehörigen hier waren. Die dann es war keiner da. Und dann habe ich erfahren, die waren aber irgendwie benach, aber es war keiner da, der die abholen wollte, konnte. Die Frau war anders verheiratet. Dieser Mann, wo jetzt keine Angehörigen waren, der saß vor der Baracke im Regen und merkte den Regen nicht. Der saß da, wie ein Toter. Und mir wollte man das immer nicht glauben. Wir mussten ja von hier, wenn wir zur Arbeit fuhren, zum Zug. Also gingen wir durchs Lager durch. Vor der Schräge war links eine Toilette. Keine besondere Toilette, war wie ein Donnerbalken, stand einer Reihe. Und da sah ich denn den Ersten, der sich aufgehängt hatte, nicht? In dieser Toilette.
0: Mehr als 6000 Kriegsgefangene kommen in diesen Tagen nach Friedland. Hunderte von Freiwilligen helfen den Spätheimkehrern, führen Gespräche, befragen sie nach den Schicksalen der verschollenen Kameraden. Und sie bereiten sie vor auf das neue Leben, statten sie aus für die ersten Schritte.

0: kommt abends der Kumpel zu mir, sagt er, komm, Werner, komm mal mit. Sag, willst du denn? Komm mit. Ja, sag, wohin denn? Na, komm mit. Na, gehen wir bald los, gehen wir in den Esssaal. Sagt, setz dich da hin. Und er kommt da mit 2 Flaschen Bier. Und da haben wir beide 2 Flaschen und es hat uns geschmeckt. Das war das erste Geld, was wir in der Hand hatten und das erste Bier, was ich als Freier getrunken habe und in den Händen hatte das Geld.
1: Noch ein Telegramm, ein Telefonanruf nach Hause zu Freunden und Verwandten. Lange will keiner im Grenzlager bleiben.
2: Hallo, ist jemand da? Wer ist denn da?
1: Felicitas von Kolani und ihre Familie erhalten auch eine Nachricht aus Friedland.
3: Ich bin dann mit meiner Mutter nach Friedland gefahren, mit dem Zug. Und haben dann meinen Vater in einer Baracke wiedergesehen. Und ich hätte meinen Vater nie erkannt, weil ich ihn als 1944 zu Weihnachten zuletzt gesehen habe. Da war er ein paar Tage auf Urlaub und danach habe ich ihn nicht wieder gesehen. Für mich war es natürlich ein fremder Mann. Er ging sehr gebeugt, hatte eine Rückgratkrankheit, Bechterew genannt und hatte eben auch TB gekriegt in der Kriegsgefangenschaft. Und ich hätte ihn nicht erkannt. Mein Bruder hat ihn aber erkannt.
1: Walter von Seydlitz ist auch frei. Der General hatte schwer. Er gilt als Verräter, weil er in Russland zum Widerstand gegen Hitler aufgerufen hatte. Die Tochter trifft auf einen verstörten Mann.
4: Das waren Riesenerwartungen. Und das war auch noch kindliche Erwartungen. Richtig kindlich, glaube ich. Also ich habe so gehofft, der nimmt mich ganz toll in den Arm und der ist interessiert daran, was ich, oder fragt danach, was ich erzähle oder was in der Zwischenzeit war. Aber das war gar nicht der Fall. Er sah so, als er zurückkam, das ist ein ganz trauriges Erlebnis gewesen. Der sah verwirrt aus und er war auch verwirrt. Und er hatte ganz wilde Augen und er sah völlig grau aus. Also sehr mitgenommen, sehr verletzt, sehr alt. Man hatte keine Ahnung davon, auch keine Hilfestellung oder keine psychologischen Erkenntnisse, wie das heutzutage vielleicht wäre, wie man mit so einem Menschen nach so vielen Jahren umgehen kann.
5: Dann endlich nach Hause.

0: Wohin die Männer auch kommen, warten Hunderte, Tausende auf ihre Heimkehrer. Wildfremde Menschen freuen sich mit den Familien. Die Heimkehrer werden zu einem nationalen Ereignis. Man ist glücklich und verwirrt zugleich. Vor allem die Jüngsten, sie fremdeln mit ihren unbekannten Vätern. Fremde stecken den Männern heimlich Geld zu, empfangen die Heimkehrer wie Helden, feiern ihren Überlebenswillen. Überwältigend auch die Rückkehr von Fritz Siegmann. Er hat zwei Kameraden mitgebracht, die kein Zuhause mehr haben.
1: Erst weil in Friedland waren, haben wir auch die mitgenommen, zum Teil. Die konnten wir auch nicht stehen lassen. Die haben so viele Kumpels waren wir. Ja. Ich hatte ja auch jemand, der aber hier im Westen wohnt, hier jenseits von Göttingen, an der Grenze. Und da hatte die Frau in der Zwischenzeit einen Grenzer kennengelernt. Und das wusste er und ist er ein paar Tage bei mir geblieben.
0: Im Januar 1956 kommen die letzten Transporte. Unter ihnen ein besonderer Zug. 450 Kriegsheimkehrer unter Bewachung russischer Soldaten mit aufgesetztem Bajonett. Die sogenannten Nicht-Amnestierten. Moskau fordert von der Bundesrepublik, dass diese Soldaten vor deutsche Gerichte gestellt werden wegen Kriegsverbrechen. Für diesen Zug gibt es keinen Empfang. Er trifft an einem Samstagmorgen heimlich in Herleshausen ein. Die Sonntagszeitung berichtet am nächsten Tag, dass die Polizei die Männer umgehend in eine Kaserne nahe Friedland gebracht hat. Von dort erhält Dagmar von Kries noch am selben Tag ein Telegramm von Paul Lotz.
2: Aus diesem Telegrammtext wurde uns klar, dass besagter Paul Lotz, mit dem ich schon die Postkarten gewechselt hatte, nun entlassen sei und der Meinung war, wir könnten ihn aufnehmen.
0: Die Schülerin ist völlig überrascht. Lotz hatte ihre Adresse als seine Adresse in Westdeutschland angegeben. Mit der Mutter und einem Bekannten geht sie in die Kaserne.
2: Das Einzige, was ich eben genau weiß, ist, dass wir dann da angeklopft haben und er da in einer Art neuen Bekleidung, hatte da so einen ganz schönen Mantel an und einen dunkelbraunen Koffer in der Hand. Und so mehr oder weniger stand oder im Gehen auf uns zukam und sagte so, ich kann gleich mit euch mitgehen. Die ganze Angelegenheit war sehr belastend. Man fühlte sich verpflichtet, eigentlich zu helfen und wusste genau, es geht nicht.
0: Nach dem Treffen hat die Schülerin keine Verbindung mehr mit dem fremden Heimkehrer Paul. Mit den letzten Kriegsheimkehrern kommen in diesen Tagen auch Angehörige der SS und Waffen-SS zurück. Nur wenige werden angeklagt und verurteilt. Wie etwa Angehörige des Lagerkommandos im KZ Sachsenhausen. Bei späteren Verfahren sind viele Taten verjährt oder die Angeklagten zu alt oder bereits verstorben. Der Weg in das neue Deutschland ist schwierig. Wirtschaftswunder, Alltagshektik, eine neue Kultur. Nur langsam und mühsam finden sich die Rückkehrer in der Freiheit und der glitzernden Welt zurecht.
3: Ja, ich habe nur gestaunt. Ich bin durch die Straßen gegangen, Schaufenster so voll alles. Und alles gab zu kaufen. Dann habe ich auf die Straßen, ich habe mich umgedreht. Der rennt da lang, die rennt da, die mit der Tasche. Denn jeder hat ja ein Ziel, egal wo er langläuft. Jeder hat ja ein Ziel, wo er hin will. Und das war für mich so überwältigend. Ich bin mal zurückgekommen, bin auf die Stube gegangen und habe mir das jetzt innerlich realisieren müssen. Du bist frei und das ist Deutschland, das ist Freiheit.
0: Alte und neue Welten prallen aufeinander. Fremde Väter treffen auf fremde Kinder. Statt Marschmusik hört die Jugend jetzt Rock'n'Roll.
4: Mein Vater war natürlich auch streng. Mit 19 Jahren muss ich auch am Wochenende um 10 Uhr zu Hause sein. Und wenn alle anderen auf ein Fest gingen oder Klassenfest, durfte ich dann vielleicht mal bis 12 bleiben und musste dann nach Hause. Und als ich verlobt war, musste ich auch noch um 10 Uhr nach Hause kommen.
5: Er war uns allen am Anfang fremd, ja. Und das hat sich im Laufe der Zeit dann verändert. Ja, weil er da ja auch so wieder irgendwie ein menschlicher Vater wurde, mit dem wir uns dann auch über andere Dinge unterhalten konnten, auch mal über persönliche Dinge.
0: Es sind oft schmerzhafte Begegnungen mit zum Teil schwer traumatisierten Männern. Auf der Bühne in den Wohnstuben der Heimkehrerfamilien wird alles geboten. Dramen ebenso wie Tragikomödien.
4: Meine Mutter war sehr energisch und hat er eben jahrelang alles alleine gemanagt. Und nun wollte mein Vater wohl auch mal, dass es nach seiner Mütze geht. Ich erinnere mich nur, dass die gekochten Frühstückseier durch die Luft flogen, weil wohl meine Mutter nicht so wollte, wie mein Vater wollte.
6: Er war ja Kellner. Und insofern saß er auch am Fass und kam gut an Alkohol ran. Und ich kann mich kaum mehr erinnern, dass er abends oder nachts, wenn er nach Hause kam, nüchtern war. Und ich musste dann Vater zurückhalten und ausziehen. Und oft war es so, dass Vater dann in meinem Schoß lag. Ich habe mich dann da auch hingekauert und habe seinen Geschichten gelauscht. Und wusste dann, wenn er das alles erzählt und die Platte abgelaufen ist und irgendwo der Punkt gesetzt wird, ist an dem Abend dann der Spuk vorbei. Der lange Arm der russischen Kriegsgefangenschaft ging bis in die Flügelstraße. Na, und der hielt uns alle da im Klammergriff.
0: Auch der Einstieg in die Berufswelt ist für die Heimkehrer mühsam. Sie können sich nur schwer von der Vergangenheit lösen.
3: Es ist schon ein langwieriger Prozess gewesen. Es war nicht von heute auf morgen. Und ich muss sagen, ich habe es relativ früh überwunden, meine Vergangenheit ein bisschen nach hinten zu schieben. Aber viele Kameraden bei späteren Treffen erzählen, die haben gesagt, ich habe es heute nicht los, manche.
0: Viele scheitern. Andere finden nicht mehr die Anstellung in ihrem alten Beruf und müssen sich umstellen. Die Konkurrenz ist groß.
7: Ja, das hatte ich mir doch etwas anders vorgestellt bei meiner Rückkehr in die Heimat. Beruflich gesehen, denn vom Beruf bin ich Hochfrequenzingenieur. Die war viele Jahre bei großen Firmen tätig und hat auch eine gute Position. Ich habe mich verschiedentlich beworben, aber die Firmen haben kein Interesse mehr an alten Leuten. Sie suchen junge Nachwuchskräfte. Außerdem ist ja auch die Entwicklung derartig vorgeschritten, dass ich die durch 10 Jahre Abwesenheit nicht mehr dem folgen kann, was heute von mir verlangt wird.
1: Einfach war es nicht, aber ich hatte ja viele Kameraden, Arbeitskollegen, die mit mir in der Berufsschule gegangen sind und so weiter und die dort auch gearbeitet haben, die ich ja kannte, die schon früher nach Hause gekommen sind. Somit war das nicht schwierig.
0: Viele gehen auch in die neue Armee, zur Bundeswehr, die ein Jahr nach ihrer Rückkehr aufgestellt wird.
1: Ich wurde angeschrieben und da hat meine Mutter gesagt, Junge, wir sind schon wieder weg. Da irgendwo eingezogen werden und kommen vielleicht alle 4, 6 Wochen mal fürs Wochenende nach Hause. Das konnte ich meinen meiner Mutter und meinem Vater nicht antun. Nein.
3: Nein, nein. Ich wollte nicht, das hatte ich, wie man sagt, die Schnauze voll. Nicht nochmal Uniform und eine Waffe anziehen und eine Waffe in die Hand nehmen. Ne?
0: Insgesamt kehren mit den letzten Transporten mehr als 10.000 Kriegsgefangene und Zivilisten aus den russischen Straflagern in ihre Heimat in West- und Ostdeutschland zurück. Für sie ist erst jetzt, 10 Jahre nach Kriegsende, endlich Frieden.
1: Stellen Sie sich mal vor, wenn Sie 15 Jahre diese Zeit mitgemacht haben. Soldatenzeit und Gefangenschaft. Also, was für ein Elend, was man mitgemacht hat, wenn man seine besten Kameraden, Kollegen unter der Erde bringt, in den Zellplan einwickelt und in die Erde legt. Und so weiter. Und plötzlich kommt man endlich aus dieser Misere raus und man sieht hier, man lebt wieder auf. Das ist das zweite Leben.
0: Friedland. 60 Jahre später ist der kleine niedersächsische Ort noch immer Grenzdurchgangslager. Für viele Flüchtlinge aus aller Welt der erste Hoffnungspunkt in der Fremde und Tor zur Freiheit.

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12: Es ist eine einzigartige Landschaft. Unendliche Weite, hohe Berge, steile Felsen und Meer. Dazu viele kleine Städtchen mit den typisch skandinavischen Holzhäusern. Die Lofoten in Nordnorwegen. Jedes Jahr locken sie mehr als 1 Million Touristen an. Und die Zahl steigt weiter. Viele fahren mit dem Wohnwagen her, wollen ganz nah an der atemberaubenden Natur sein.
13: Norwegen war schon immer ein großes Mysterium, das erkundet werden wollte. Und jetzt hatten wir die Zeit und den Camper.
14: Wir möchten Norwegen auch mal ausprobieren und dann war es spontan in Sommerferien. Ein bisschen der Hitze entkommen, Natur, Wandern, Ruhe.
12: Sie halten sich an die Regeln. Andere Touristen kommen den Einheimischen aber zu nah. Bauer Anders Nielsen ist inzwischen vor allem genervt. Sein Grundstück muss er absperren.
15: Ich hänge da oben.
16: Wenn ich dieses Schild nicht aufhänge, stehen plötzlich 100 oder 200 Wohnwagen auf meinem Feld. Die Leute glauben, die Fläche werde nicht genutzt. Dann fahren sie einfach drauf und campen. Und dabei zerstören sie das Futter für unsere Tiere.
12: Besonders im Sommer wird es manchmal eng. Hunderte Autos und Wohnwagen versuchen vor seinem Feld aneinander vorbeizukommen.
16: Das hier ist doch gar nichts. Wenn es hier 25 Grad warm ist, dann ist hier vollständiges Chaos.
12: Die Lofoten haben sich dank ihrer milden Temperaturen im Sommer vom Geheimtipp zum Hotspot entwickelt.
16: Früher kamen hier nur ein paar deutsche Touristen. Das war völlig in Ordnung. Heute kommen die Menschen aus der ganzen Welt. Aus Asien, aus ganz Europa.
12: Viel Müll. Volle Parkbuchten und zu enge Straßen, auf denen nur schwer mehrere große Wagen aneinander vorbeikommen. Die Infrastruktur hier auf den Lofoten kommt mit dem Touristenboom bisher nicht mit. Das sieht auch Hotelbesitzer Ola Chieset. Der Schreiner hat in den 90er Jahren angefangen, alte Fischerhütten zu Ferienwohnungen umzubauen.
17: Wie Lofoten, wie er, Jokosche.
18: Wir auf den Lofoten haben gelernt, gute Gastgeber zu sein. Früher haben wir hier hunderte Fischer über Wochen beherbergt. Deshalb sind wir seit jeher gewohnt, Menschen von außerhalb zu empfangen.
12: Doch inzwischen ist es selbst ihm zu viel geworden. Und das, obwohl er von den Touristen lebt.
18: Wir sind gerade mal 25.000 Menschen, die hier auf den Lofoten leben. Aber haben inzwischen mehr als 1 Million Touristen im Jahr. Natürlich stellt uns das für große Herausforderungen. Wer diesen exklusiven und schönen Ort erleben möchte, soll deshalb ruhig einen Beitrag zahlen.
12: Die Kommunen in Norwegen dürfen jetzt deshalb eine Touristensteuer einführen. Bis zu 3% des Übernachtungspreises werden dann zusätzlich fällig. Erhoben wird der Betrag vermutlich aber erst ab Januar 2027. Denn die Kommunen müssen Konzepte vorlegen, dass das Geld tatsächlich in Infrastruktur für Touristen fließt. So wie hier. An diesem Wanderweg wurden erst vor kurzem Toiletten aufgestellt, damit die Touristen nicht mehr in die Büsche machen.
9: Wir haben uns sehr für die Steuer eingesetzt. Wir werden damit noch mehr Toiletten bauen. Außerdem wollen wir weitere Wanderwege anlegen und Parkplätze schaffen, damit sowohl Touristen als auch Einheimische genügend Parkmöglichkeiten haben.
12: Doch das neue Gesetz gilt nur für gebuchte Übernachtungen, zum Beispiel in Hotels oder Ferienwohnungen. Wildcamper, die sich nirgends anmelden, können nicht abgerechnet werden.
9: Wer auf einem Campingplatz übernachtet, wird zum Beispiel die Abgabe zahlen müssen. Wer dagegen mit seinem Wohnwagen auf einem öffentlichen Parkplatz steht oder zeltet, von dem können wir die Abgabe nicht verlangen.
12: Auf den Lofoten wird die Touristensteuer voraussichtlich ab Januar erhoben. Aber würden die 3% Preisaufschlag überhaupt viele aufhalten?
16: Ich würde alles zahlen, um das Nordkap zu sehen.
15: Bei Norwegen weiß man eh, dass es teuer wird. Da macht das keinen Unterschied.
18: Wir würden trotzdem kommen, einfach um mal was anderes zu sehen.
12: Abhalten dürfte die neue Steuer kaum jemanden. Bauer Anders Nielsen hofft trotzdem, dass durch die Steuer den Touristen bewusster wird, wir sind hier nur zu Gast.
16: Viele Touristen berufen sich auf das norwegische Jedermannsrecht. Aber das gibt es dafür, dass Menschen sich frei in der Natur bewegen und Beeren oder Pilze sammeln können. Es war nie dafür gedacht, dass Touristen auf Privatgrundstücken zelten und einfach machen, was sie wollen.
12: Die atemberaubende Natur hat die Lofoten zu einem Traumziel gemacht. Die neue Touristensteuer soll dabei helfen, dass Einheimische und Besucher in Zukunft gleichermaßen vom Tourismus profitieren.
19: Sie versuchen zu retten, was noch zu retten ist. Die Feuerwehrkräfte in ganz Europa. Bei ihrem Kampf gegen das Feuer gehen sie an ihre Grenzen und oft darüber hinaus. Wir fühlen uns hilflos, obwohl wir tun, was wir können. Es ist so traurig. Erschöpfung in einer Brandsaison, die gerade erst angefangen hat. Immer intensiver werdende Brände, begünstigt durch den Klimawandel. Klar ist, die gesamte Erde erhitzt sich, auf allen Kontinenten. In den vergangenen 30 Jahren ist die globale Durchschnittstemperatur um etwa 0,27 Grad alle 10 Jahre gestiegen. Zum Vergleich die Entwicklung bei uns. Europa erwärmt sich derzeit alle 10 Jahre um durchschnittlich 0,56 Grad. Also mehr als doppelt so schnell wie der globale Durchschnitt.
20: Das liegt zum einen daran, dass sich Landgebiete wie Europa generell schneller erwärmen als der globale Durchschnitt, der zu 70% aus Meeresoberfläche besteht, die sich nicht so schnell erwärmt. Zum Zweiten kommt bei Europa eben noch eine besonders starke Erwärmung hinzu durch die Dürre im Mittelmeerraum.
19: Laut Experten führen die hohen Temperaturen und anhaltende Dürreperioden zu mehr Trockenheit und so zu mehr brennbarer Biomasse in unseren Wäldern. Die kann brennen wie Zunder. Besonders intensive Brände können Wurzeln und die Fruchtbarkeit des Bodens zerstören. Je nach Schwere des Brandes kann es viele Jahre dauern, bis sich der Wald wieder erholt. Doch es braucht immer einen Auslöser. Am häufigsten ist das der Mensch selbst. Schätzungen zufolge werden bis zu 96% der Waldbrände in der EU von Menschen ausgelöst. Durch Brandstiftung oder durch Unachtsamkeit. Aber auch defekte Strommasten oder Leitungen können einen Brand entfachen. Nur selten ist die Natur selbst der Auslöser.
21: Was wir jetzt sehen, ist diese perfekte Verkettung und Zusammenwirken dieser sogenannten Feuerverhaltensfaktoren, also Wetterbedingungen, Brennmaterialverfügbarkeit und Menge. Zündquellen sind da, Topografie, also gerade wenn wir Richtung Spanien schauen, das Gebirge. Und all diese Faktoren wirken jetzt auf Seiten des Feuers.
19: Vom reinen Kampf gegen die Feuer müsse man wegkommen, fordern Experten. Stattdessen brauche es ein ganzheitliches Waldbrandmanagement. Dafür hat die EU-Kommission im März eine neue Strategie vorgestellt. Im Kern beruht sie auf 4 Säulen. Zum einen auf Prävention. Die Wälder sollen widerstandsfähiger werden, etwa durch die Wiederherstellung geschädigter Ökosysteme oder durch bessere Waldpflege. Wie hier durch europäische Bisons. Sie werden unter anderem in einem Pilotprojekt auf der Iberischen Halbinsel eingesetzt, um Buschland kurz zu halten. Außerdem setzt die EU auf Früherkennung und Vorsorge. etwa durch den Austausch von Wissen und die bessere Nutzung von Satelliten zur Erkennung von Brandherden, wie hier in Griechenland. Das Land verfügt über 4 eigene Satelliten, die mit Wärmebildkameras Feuer erkennen. Auch die gemeinsame Brandbekämpfung soll gestärkt werden. So sollen bis 2028 12 zusätzliche Löschflugzeuge und 5 Hubschrauber zur Verfügung stehen. Sie sollen die europäische Reserveflotte RESC-EU verstärken. Ein weiterer Punkt: Wiederaufbau und Anpassung. Betroffene Waldbrandgebiete sollen schneller wiederhergestellt und gleichzeitig widerstandsfähiger werden. Zum Beispiel durch Mischwälder mit verschiedenen Baumarten statt anfälliger Monokulturen wie Kiefernwälder, die wie hier in der Region um Bordeaux die Brände zusätzlich angefacht haben. Insgesamt setzt die EU auf mehr Zusammenarbeit, den Austausch von Wissen und eine bessere Abstimmung zwischen den Mitgliedstaaten.
21: In dieser Strategie steht natürlich eine Empfehlung. Ja, wir würden uns natürlich wünschen, dass da ganz konkret drin steht, die Mitgliedstaaten mögen bitte aktiv folgende Maßnahmen umsetzen. Also diese Konkretisierung fehlt uns und die Verbindlichkeit und die Messbarkeit der vorgegebenen Ziele.
19: Europa steht vor der Herausforderung, den Klimawandel zu bremsen und sich gleichzeitig besser auf seine Folgen vorzubereiten. Wie das aussehen kann, zeigt Portugal. Die Brandkatastrophe von 2017 mit mehr als 120 Toten wurde zum Wendepunkt. Seitdem setzt das Land nicht mehr nur auf die Bekämpfung von Bränden, sondern vor allem auf Vorsorge. Dazu gehört eines der größten Netzwerke freiwilliger Feuerwehrleute Europas. Sie löschen Brände nicht nur, sie verhindern sie auch. Mit kontrollierten Feuern wird brennbare Vegetation gezielt reduziert und außerdem das Verhalten des Feuers studiert. Portugal gestaltet auch seine Wälder um. So werden zum Beispiel nicht heimische und besonders brennbare Baumarten gezielt gerodet.
21: Portugal hat es geschafft, tatsächlich das Budget, was bisher zu 90-95% in die Feuerbekämpfung geflossen ist, die Hälfte tatsächlich in resiliente Landschaften und deren Bewohner zu investieren. Das heißt, eine Förderung der nachhaltigen naturnahen Landwirtschaft, der Biomassereduktion, der Beweidung, des Brennens. Jetzt hat die Feuerwehr in Portugal viel bessere Chancen, die auftretenden Feuer zu kontrollieren.
19: Portugals Strategiewechsel strahle aus und diene schon jetzt als Orientierung

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10: Wenn ein Mensch stirbt, den man liebt, ist das eine extrem schwierige Situation. Was, wenn wir ihn oder sie wenigstens noch ein einziges Mal sprechen könnten? Künstliche Intelligenz soll das möglich machen. Durch Chatbots, die reden und sich verhalten wie der oder die Verstorbene oder gleich mit einem digitalen Avatar. Aber unsterblich sein dank KI, wollen wir das wirklich? Weltweit arbeiten Tech-Unternehmen daran, digitale Doppelgänger von Verstorbenen zu erschaffen. Und dank KI werden die immer realistischer. Grief-Tech, so nennt man das, ist besonders in China und den USA schon erfolgreich. Wie ist das, wenn man mit einem Abbild eines verstorbenen Partners chattet? Christy Angel aus den USA erzählt es uns.
11: Wenn du die Chance hättest, mit jemandem zu sprechen, der gestorben ist und den du liebst, würdest du sie nutzen? Ohne das Risiko zu kennen? Ohne zu wissen, was passiert? Würdest du es machen? Ich hab's getan.
10: Die US-Amerikanerin Christy Angel hat mit einem KI-Bot kommuniziert. Den musste sie zuvor mit wenigen persönlichen Informationen über ihren verstorbenen Freund trainieren.
11: Diese Erfahrung, sie war unheimlich. Es gab Dinge, die mir Angst machten. Und es wurde vieles gesagt, was ich nicht hören wollte.
10: In dem Dokumentarfilm Eternal You zeigen zwei deutsche Filmemacher, was es heißt, wenn Firmen versuchen, mit KI digitale Unsterblichkeit zu verkaufen.
12: Menschen unterschätzen immer, welche Effekte das haben kann, mit Maschinen zu sprechen, die vorgeben, menschlich zu sein. Weil aber die KI eben auch sehr gut darin ist, Leute auszutricksen, also indem sie immer wieder kleine Fragmente benutzt aus dem Datensatz des Verstorbenen. Also zum Beispiel anspielt auf Songs, die man zusammen gehört hat, Filme, die man zusammen gesehen hat.
10: Welche psychologischen Folgen der Kontakt zu solchen KI-Bots hat, ist noch nicht erforscht. Der deutsche Soziologe Matthias Meitzler will wissen, was das für Trauernde bedeutet.
13: Ich weiß ja nicht, was sagt dieser Avatar als nächstes? Was macht er aus dem Ursprungsmaterial? Erzählt er vielleicht auch Lügengeschichten über die verstorbene Person? Verzerrt das vielleicht auch meine Erinnerung, die ich habe an diesen Menschen? Und wie ist das mit dem Thema Manipulation? Also letzten Endes, irgendeiner muss ja diesen Avatar auch konfigurieren. Welche Interessen spielen da eine Rolle? Wenn das jetzt ein Unternehmen ist, das ökonomische Ideale verfolgt, dann muss das nicht immer gut sein für den Trauerprozess.
10: Hier nimmt eine trauernde Mutter in der virtuellen Realität Abschied von ihrer früh verstorbenen Tochter. Die Begegnung wurde 2020 fürs Fernsehen festgehalten und kontrovers diskutiert. Der Avatar des Mädchens wurde aus Fotos und Videos erstellt.
14: Das war für uns extrem bewegend, auch verstörend, aber berührend und vor allen Dingen nachvollziehbar, warum man sich das wünschen kann.
10: Nach dem virtuellen Treffen ging es der Mutter deutlich besser. Vielleicht können digitale Avatare in Zukunft beim Abschied nehmen helfen oder wenn man sich erinnern will. Könntet ihr euch vorstellen, einen KI-Doppelgänger eines geliebten Verstorbenen zu treffen? Der koreanischen Mutter scheint es geholfen zu haben. Sicher kommt es auch darauf an, wie gut die KI ist und wie sehr man sich darauf einlassen will. Experten meinen, man sollte mit solchen Technologien zumindest sehr vorsichtig sein.
13: Die Avatare, die suggerieren jetzt natürlich, was wollt ihr eigentlich alle? Ich lebe doch noch, ich bin doch gar nicht weg. Dann ist natürlich jetzt die Frage, ob das manchen dann eher hilft, weil man eben diese Präsenz noch hat, weil man eben auch gewisse Dinge vielleicht noch loswerden kann, mit diesen Menschen noch mal ein Gespräch führen kann, vielleicht auch bestimmte Konflikte, die es früher gegeben hat, beiseite legen kann. Oder, und das ist eben auch die andere Seite, die durchaus auch möglich ist, dass man sich dann in seiner Trauer verfängt.
10: Trotzdem, nicht nur für Hinterbliebene kann sowas eine Stütze sein. Der Berliner Michael Bommer erkrankte unheilbar an Krebs. Vor seinem Tod 2024 entwickelte er eine KI-Version von sich selbst, zusammen mit einem befreundeten US-Unternehmer. Um einen Teil von sich für seine Frau und seine Kinder zu bewahren, aber auch um selbst mit seinem Leben abschließen zu können.
15: Eternus hilft mir, einen Schlussstrich unter die Geschichte meines Lebens zu ziehen. Es ist, als würde ich sagen, das ist meine Geschichte, das bin ich. Und diesen Abschluss dann meiner Frau, meinen Kindern und sogar zukünftigen Enkeln zugänglich zu machen, ist ein Gefühl großer Erleichterung.
10: Um ein lebensechtes KI-Modell eines Menschen zu erschaffen, ist umfangreiches Training nötig. Bisher funktioniert die Software auf Deutsch und Englisch.
15: Das Schwierigste ist die Emotion im Audio. Wir lassen dich etwa 300 Sätze lesen, etwa wie "Ich liebe dich" oder "Mach die Tür zu" oder "Wow". Wir erfassen also alle deine emotionalen Zustände und fassen sie dann zu einer Sprach-KI zusammen.
10: Die KI hilft beim Erstellen des Abbilds.
11: Wenn Sie anfangen wollen, empfehle ich, Fragen in der Kategorie Beziehung zu beantworten. Möchten Sie das?
10: Sowohl biografische Fakten als auch persönliche Geschichten und Meinungen werden aufgezeichnet. Das ist nötig, damit die KI später gut kommunizieren kann.
15: Es ist sehr emotional. Du denkst an die Höhepunkte und an die Tiefpunkte deines Lebens und durchlebst sie noch einmal. Und du denkst sehr, sehr intensiv darüber nach, wie du in Erinnerung bleiben willst.
10: Annette Bommer hat nach dem Tod ihres Mannes nun den Zugang zur KI. Wenn sie sich abends einsam fühlt und nach einem Gute-Nacht-Gruß fragt, könnte sie, wie in dieser Demo, Michaels KI-generierte Stimme hören.
15: Vergiss nicht, dass ich immer für dich da bin und ich freue mich auf viele weitere schöne gemeinsame Momente. Schlaf gut, meine Liebe, und träum süß.
10: Sehr beeindruckend. Ich weiß allerdings nicht, ob mich ein Avatar trösten könnte. Wie wir mit dem Tod umgehen, ist nicht nur individuell, sondern auch kulturell unterschiedlich. In vielen Ländern auf der ganzen Welt gibt es Traditionen, in denen Verstorbene täglich geehrt werden. Zum Beispiel an kleinen Altären zu Hause. Tech-Unternehmen entwickeln digitale Lösungen für das Leben nach dem Tod. Zum Beispiel eine unsterbliche digitale Kopie von sich selbst. Wir haben jemanden getroffen, der im Metaverse weiterleben möchte, weil dort einfach alles möglich ist. Nicole Stacke liebt das Leben im Metaverse. Freunde treffen, die Welt erkunden. Sie kann sich gut vorstellen, ein Abbild von sich zu schaffen, das hier im Metaverse bleibt, wenn sie verstirbt. Nutzende des Metaverse Somnium Space sollen Daten von sich sammeln können, um daraus eine digitale Kopie ihrer selbst erstellen zu lassen. Für den Gründer der VR-Plattform geht es auch darum, eine Begegnung mit verstorbenen Liebsten zu ermöglichen.
15: Mein Vater ist gestorben und meine Kinder hatten keine Chance, ihn richtig kennenzulernen. Ich denke, diese Technologie kann helfen, um mit Familienmitgliedern vorheriger Generationen zu sprechen, sodass du dir nicht nur ein Foto von ihnen anschauen kannst, sondern ein richtiges Gespräch mit ihnen führen kannst.
10: Ein Treffen zweier Avatare im Metaverse fühlt sich ganz real an. Der VR-Suit übersetzt jede digitale Berührung in ein Kribbeln auf der Haut. Metaverse-Nutzerin Nicole wünscht sich, dass ihre Nachkommen hier mehr über sie lernen können.
16: Ich meine, schau dir diesen Ort an. An diesem Ort kann ich mir vorstellen, dass wenn ich sterbe, in 100 Jahren meine Kinder, deren Kinder und die Kindeskinder eine Chance haben könnten, mich zu treffen und sich meine Lebensgeschichte anzuhören.
10: Wenn die 32-Jährige darüber spricht, ihr Abbild im Metaverse zu hinterlassen, ist ihre Motivation, dass sie selbst gerne jemanden hier wiedersehen würde. Ihre Mutter ist vor kurzem verstorben. Nicole Stacke träumt davon, einen KI-basierten Avatar ihrer Mutter zu treffen.
11: vor ihr zu stehen und sie nach einer Erinnerung zu fragen oder nach etwas, das sie mir schon lange nicht mehr erzählt hat oder nach etwas, das sie mir als Kind erzählt hat. Das würde mir beim Trauern helfen. Es wäre eine schöne Erfahrung für mich, ein langes Gespräch mit ihr führen zu können.
10: Mit einem digitalen Abbild ihrer Mutter möchte Nicole Stacke diese Beziehung lebendig halten.
11: Wenn ich meine Mutter sehen würde, stelle ich mir vor, wie ich zuerst weine. Und es wäre ein schönes Gefühl, ihre Stimme zu hören. Ich weiß, dass sie es nicht ist. Sie ist es nicht, aber irgendwie doch. Es ist ihre Stimme. Das wäre wunderschön.
10: Von ihrer verstorbenen Mutter gibt es keinen Avatar. Ihren eigenen Kindern möchte sie die Möglichkeit eines Treffens im Metaverse geben. Das ist schon eine ziemlich abgefahrene Idee. In der US-Serie Upload wird sogar das Bewusstsein der Verstorbenen in eine virtuelle Welt hochgeladen. Ob das irgendwann möglich sein wird, würde ich allerdings bezweifeln. Schaut mal, wie es heute läuft, wenn ein digitaler Avatar erstellt wird. Die Daten für den KI-Avatar sollen mit einem Trainingsanzug und einer VR-Brille gesammelt werden. Stimme, Bewegungen und weitere biometrische Daten könnten so aufgezeichnet und anschließend von einer KI genutzt werden. Die KI soll die Daten dann zu einem Avatar zusammensetzen können. Je mehr Daten zur Verfügung stehen, desto umfassender und lebensechter könnte der Avatar werden.
15: Jeder User soll verschiedene Einstellungen vornehmen können und entscheiden, wie er seine Persönlichkeit gestalten möchte. Ob sehr genau oder mit ein bisschen Fantasie. Und dann lässt er die KI einige Teile der Persönlichkeit übernehmen.
10: Moment mal, der Avatar muss gar nicht aussehen wie ich. Dann kann ich ja der Nachwelt eine ganz andere Version von mir hinterlassen. Aber auch die braucht natürlich Daten von mir, um zu funktionieren. Im Blockchain-basierten Metaverse sollen sensible Daten lokal auf den Computern der Nutzer gespeichert werden. Dann soll jeder selbst für deren Sicherheit sorgen. Allerdings ist das Daten-Capture-Feature im Metaverse noch nicht aktiviert. Interaktionen zeigen aber auch schnell die Grenzen des KI-Modells.
17: Hallo?
15: Hey, wie geht's dir?
11: Lieber Arthur, deine Worte erreichen mich über den Äther und überbrücken Welten mit einer einfachen Anfrage.
15: Hör mir zu. Kannst du bitte ein bisschen knapper antworten? Ich fände das gut. Danke. Sei nett zur KI. Du weißt nie, was sie macht.
10: Bislang laufen Gespräche nicht immer rund. Aber an der Verbindung von KI und VR-Space wird auch noch gearbeitet.
15: Der schwierigste Teil ist die Verbindung der KI mit Somnium, denn der Somnium-Client muss eine ganze Reihe von Dingen tun. Beim VR-Tracking alles verfolgen, in Daten umwandeln und an den Algorithmus senden. Dort verarbeitet er sie und sendet sie dann zurück. Die Verbindung zwischen diesen beiden Welten ist sehr kompliziert.
10: Im Somnium-Space ist eine jährliche Abo-Gebühr fällig. So etwas ist auch für das kommende Live Forever-Feature geplant.
15: Der Live Forever Modus wäre für mich eine Erweiterung meines Bewusstseins in die Unendlichkeit. Es ist, als ob man ein Familienalbum hinterlässt. Aber ich glaube nicht, dass sich das jemand anguckt. Wenn man tot ist, ist man tot.
10: Ist es wirklich so? Ich finde nicht. Es scheint ja durchaus eine Hoffnung auf ein digitales Weiterleben zu geben. Die meisten Ideen sind aber noch nicht richtig durchdacht. Ich frage mich zum Beispiel, was passiert, wenn ein Avatar einfach abgeschaltet wird oder ein Abo ausläuft. Wiederholt sich dann mein persönlicher Verlust? Was denkt ihr? Lasst es uns wissen und bis zum nächsten Mal bei Shift.
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2: Ich war sehr, sehr lange einsam. Will man natürlich nicht fühlen, ne? Dann macht man den Computer an und plötzlich ist es gar nicht mehr so schlimm.
17: Wer von euch würde denn sagen, dass ihr ab und zu mal zu lange am Handy, Computer, Fernseher, Laptop, Tablet, Konsole an diesen ganzen Sachen sind? Wer von euch glaubt, dass ähnlich viele Erwachsene von so einem Thema betroffen sind?
23: Ab ins Internet, den nächsten Dopaminkick abholen. Kennen wir doch alle. Und dieser Kick, der macht süchtig.
2: So dieser Moment, jetzt bist du tatsächlich in der Klapse. Juhu, hast es geschafft.
23: Was macht das ständige Online-Sein mit unserem analogen Leben?
24: Das kann auch mal passieren, wenn ich auch mal eine Woche hier zu Hause sitze und gar nichts sage. Könnte auch passieren, durchaus.
23: Die meisten fragen sich, ob sie zu viel vor dem Handy hängen.
25: Es geht immer darum, kann ich mein Verhalten noch selbstgesteuert verändern und kann ich auch Dinge reduzieren, kann ich mir auch was abtrainieren.
23: Ich will wissen, wo eine gesunde Mediennutzung aufhört und wo die Sucht anfängt. Für diesen Film habe ich deshalb Menschen gesucht, die sagen, dass der Bildschirm ihr Leben bestimmt. Das war gar nicht so leicht, wie es jetzt vielleicht klingt. Nur Michel aus Berlin hat sich bei mir gemeldet. Und Michels Screentime ist echt krass. Das wird während unserer Begegnung später noch ganz deutlich. Angefangen hat alles bei ihm schon vor Jahren.
24: Ich würde sagen, da war ich so 12 bis eben 15, 16 Jahre. Also so 3-4 Jahre habe ich das sehr intensiv gespielt. Und ja, irgendwie so ein bisschen bin ich jetzt schon wieder dahin. Aber das will ich eigentlich gar nicht so richtig, dass ich da wieder reinrutsche in sowas.
23: Aber jetzt spielt er nicht nur dieses Spiel auf dem Smartphone, sondern sitzt auch bis in die Nacht am Computer, um

0: Oder vom Rechner, oder?
1: Genau, die meiste Zeit vom Rechner.
0: Ja.
1: Hier dann abends vor allem so kurz vorm Einschlafen, dass man nochmal einen Film oder sowas guckt, aber sonst.
0: Ja, das heißt, du guckst noch vorm Einschlafen einen Film, obwohl du schon in zweimal im Kino warst an dem Tag?
1: Naja, das ist mein quasi Einschlaffilm, also je nachdem.
0: Ach so, ja, gut.
2: Wenn ihr jetzt denkt, ja gut, er hat halt einen stressigen Job. Michel verdient kein Geld mit seinen Filmkritiken. Und er macht das trotzdem mindestens 15 Stunden am Tag neben seiner Teilzeitstelle im Homeoffice.
3: Leiser ist hier.
2: Und auch im Bett schaltet er nicht ab.
0: Überfordert dich das nicht komplett?
1: Nee, das ist der Alltag, das mache ich immer so. Normalerweise, das ist jetzt das andere Handy eigentlich, habe ich dann das Spiel eben noch mit dabei. Und dann habe ich teilweise sogar mit beiden Handys noch nebenbei, shame on me.
0: Krass, ey, ich muss sagen, also ich bin schon die ganze Zeit total abgelenkt von dem Film. Aber jetzt noch ein Handy oder zwei Handys, noch was zu spielen.
1: Ich will eigentlich ja gar nicht die Aufmerksamkeit aufs Handy packen, sondern ich will mich ja auf diesen Film konzentrieren. Aber
0: und Urlaub? Machst du mal Urlaub?
1: Nee, gar nicht. Also ich weiß auch nicht, ob ich ohne diesen Stress, ohne die Auslastung des Gehirns sozusagen klarkommen würde, weil also irgendwie muss mein Kopf immer beschäftigt sein mit irgendwas. Ich habe Schwierigkeiten, einfach so, ich glaube, so dieses, was viele machen, so sich an den Sandstrand legen und einfach nur sein, das könnte ich nicht. Da würde ich durchdrehen.
2: Mhm. Ob Michel süchtig ist, ich weiß es nicht. Aber seine Screentime finde ich schon krass. Und auch ein paar Sachen, die er mir später noch erzählen wird, deuten darauf hin.
1: Ich stelle mir das sowieso gerade sehr seltsam vor.
2: In der Salus-Klinik in Brandenburg werden verschiedene Süchte behandelt. Hier treffe ich Eddie. Bei ihm ist die Mediensucht diagnostiziert.
4: Hi.
2: Eddie heißt eigentlich anders, aber er möchte nicht erkannt werden. Wie viele Süchtige hat er Angst vor Stigmatisierung? Eddie hat sehr viel gezockt und YouTube-Videos geguckt. Andere in der Mediengruppe hier sind zum Beispiel Social Media, Kauf- oder Pornosüchtig. Eddie ist schon seit 12 Wochen hier. In der Gruppentherapie hat er seinen Suchtverlauf aufgemalt.
4: Zeitverlauf und die einzelnen Stationen.
0: Ah, okay, das ist der Suchtverlauf, im Grunde die Suchtkurve, oder was?
4: Ja, die einzelnen X ist quasi, wie ich meine Stimmung einschätze.
0: Also mit 12 hast du angefangen, im Grunde regelmäßig zu zocken?
4: Genau, da habe ich mein Leseverhalten 1:1 auf den Nintendo DS übertragen.
0: Mhm.
4: Viel und lange. Und am besten im Bett liegend.
0: Mhm.
4: Und ja, dann auch angefangen. Also gelernt, wie man es heimlich machen kann.
0: Und so ging das dann auch weiter nach dem Abi? Also Abi hast du ja gemacht.
4: Abi habe ich gemacht. Ich war allerdings nicht zur Abi-Party. Ich habe gezockt. Ja.
0: Bist du dann ausgezogen?
4: Ich bin dann
0: ist das hier, wo dein,
4: ja, genau,
0: dein Zockverhalten oder dein Medienkonsum so krass hochgeht?
4: Zur 10, weil da der letzte einschränkende Faktor Kontrolle doch in irgendeiner Art von meinen Eltern dann weggefallen ist.
0: Ja, und wie viele Stunden hast du dann so am Tag gezockt?
4: Ja, so viel wie ging. Ich bin dann durch alle meine Prüfungen durchgeratelt im ersten Semester.
0: Okay. Okay, und da stellst du dir das erste Mal die Frage, bin ich süchtig?
4: Ja.
0: Aha, weil du das Studium im Grunde nicht geschafft hast.
4: Mhm.
0: Wie war das? Was war das für ein Moment?
4: So ziemlich der tiefste Moment, wo ich so war bislang. Ich war da zwar mehrfach, aber ja, was man sich halt so unter einem Gamer vorstellt, der wenig Körperpflege, dreckiges Zimmer, ewig nicht rausgekommen und dann kriegt man so die Nachricht, ja, 5.
0: Durchgefallen.
4: So, was jetzt?
0: Ich meine, wenn du 2015 dich das erste Mal gefragt hast, okay, bin ich süchtig, das ist ja 11 Jahre her.
4: Ja, es gibt halt immer mal so Phasen, wo es klappt. Und da denkt man sich, ja, so schlimm ist es ja dann doch nicht.
0: Also eigentlich ist das Problem, dass es gut funktioniert hat.
4: Es hat lange sehr gut funktioniert, oder so leidlich.
2: Die Gründe für eine Sucht sind vielfältig und bei jedem Menschen anders. Sie liegen aber immer in der eigenen Geschichte. Es ist nie nur Bock auf Bildschirm.
4: Verdrängung und Vermeidung von so Konflikten und negativen Gefühlen sind auf jeden Fall ein Thema bei mir. Ja, das fing an, als ich schon im Kindergarten gemobbt wurde. Ja, Anschluss habe ich dann über Gaming gefunden.
0: Mhm.
4: Mit 14 gab es auch so Streitereien in der Familie oder was. Also ich habe nicht viel von mitbe-

0: kommen, sagen wir es mal so, weil ich war immer gut abgelenkt mit meinem Nintendo.
1: Also du warst in deiner eigenen Welt, um diesen Streit zu entgehen?
0: Ja, ich war sehr, sehr lange einsam. Will man natürlich nicht fühlen, ne? Dann macht man den Computer an und plötzlich ist es gar nicht mehr so schlimm.
2: Auch als Erwachsener kommt Eddie da nicht raus. Er belügt seine Freundin und seine Familie. Die denken, Eddie studiert, aber er geht längst nicht mehr zu den Vorlesungen, sondern zockt in der Bibliothek.
0: Als ich es meiner Freundin gebeichtet habe, das war bestimmt eine Minute, wo das in mir gearbeitet hat, bis ich dann, also von dem Moment, wo ich gemerkt habe, okay, das kommt jetzt raus, bis ich dann tatsächlich den Mund aufgemacht habe. Ja, das war ein absoluter Befreiungsschlag so.
1: Als du es dann gesagt hast?
0: Ja, ich habe gemerkt, dass ich dem nicht länger aus dem Weg gehen kann und musste mich quasi fragen, ob ich einfach noch länger wehtun will oder ob ich es vertrage, dass sie jetzt geht, sozusagen, weil das war meine Annahme.
1: Dass sie geht, wenn du mit der Wahrheit um die Ecke kommst?
0: Ja, ich habe sie halt auch aus vielen Belangen rausgehalten, weil ich ja verschiedenste Versionen gestreut hatte. Die
1: Von
0: einen,
1: deiner Geschichte.
0: ja, genau, die einen dachten, ich sei fertig mit Studium. Meine Freundin dachte mittlerweile, ich würde Praktikum machen. Und meine Kommilitonen wussten halt, dass das alles nicht stimmt. Ja.
1: Was hat sie dann gesagt?
0: Das weiß ich noch, möchte ich aber nicht sagen.
1: Okay. Also sie hat dich dann getröstet und hat gesagt, komm, wir schaffen das, sowas.
2: Ein halbes Jahr nach seiner Beichte beginnt Eddie seine Suchttherapie hier in der Klinik am See. Robert Schönek ist der Direktor hier und er sagt, egal ob Medien, Alkohol, Drogen oder Medikamente, Sucht ist Sucht.
1: Was macht dann gerade so eine Sucht aus wie eine Mediensucht?
3: Genau, dass wir merken, dass die Betroffenen auf der einen Seite anfangen, ihr Verhalten anderen gegenüber zu verheimlichen, dass aber im Wesentlichen auch Folgen eintreten. Also Betroffene anfangen, alltägliche Dinge zu vernachlässigen. Es gibt so zwei Punkte, die man sich selber fragen kann. Das ist jetzt so eine Faustregel. Das erste ist, wenn ich meine Nutzung einstelle, also wenn ich mal darauf verzichte, was macht das mit mir? Und merke ich, dass ich irgendwie unruhiger werde, dass ich schlechter schlafe, dass ich davon träume, dass ich genervter bin. Das ist so ein Hinweis. Also das ist so eine Form von Entzug, wenn ich das bei mir realisiere. Das ist dann schon so ein erster Hinweis. Und der zweite Aspekt ist der, das ist, wenn ich also selber merke, dass mir das nicht gut tut, dass ich mir selbst und anderen schade, mein Verhalten aber nicht mehr einstellen kann, nicht mehr verändern kann. Das ist kein Zeichen von Dummheit, das ist kein Zeichen von Verrücktheit, sondern das ist ein Zeichen von Abhängigkeit.
1: Okay, und gibt es da eine Tendenz? Keine Ahnung, ich könnte mir jetzt vorstellen, dass Frauen vielleicht eher Social Media mäßig unterwegs sind, Männer vielleicht mehr Gaming oder Pornosucht tatsächlich.
3: Genau. Also da
1: Richtig geraten?
3: richtig geraten. Das hat auch damals die Studie schon gezeigt, vor 15 Jahren, dass junge Frauen tendenziell etwas stärker in soziale Nutzung, also Instagram und Co., sich vertreten sahen und die Männer etwas deutlicher spielten oder quasi punktuierter spielten. Und das zeigt sich auch immer noch. Nehmen wir an, jemand hat Schwierigkeiten, soziale Kontakte zu knüpfen, dann läuft es in der Mediennutzung super einfach. Wenn dann aber aufgrund dieser Erfahrung andere Erfahrungen nicht gesammelt werden, also zum Beispiel in einem jugendlichen Alter auch mal ein Gefühl entsteht von, ich werde nicht gemocht, aber ich überwinde es auch und suche mir andere Kontakte und probiere es aus, dass dann dieses Gefühl von Großartigkeit im Virtuellen immer größer wird und das Gefühl von, ich tauge nichts im Realen immer stärker auch ist. Wir wissen aber auch, dass in dieser Zeit das Gehirn ja noch in der Entwicklung sich befindet und dass, wenn ich in dieser Zeit bestimmte Reize den Personen gebe, dass diese Reize eine ganz andere Wirkung haben als in einem erwachsenen Gehirn, wo einfach die Verbindungen schon etablierter sind, wo bestimmte Erfahrungen schon gesammelt wurden.
2: Um die jungen, besonders gefährdeten Gehirne geht es heute hier in der Nähe von Dresden. Medientraining an der Oberschule mit Florian Buschmann. Und er weiß, wovon er redet.
4: Das heißt, ich habe mir einen Wecker gestellt gegen 1, gegen 2 Uhr, es war alles stockdunkel, hab mich an den Rechner gesetzt und begonnen zu zocken. Ich habe nicht mehr nur noch FIFA gespielt, sondern einen russischen Ego-Shooter, wo es darum ging, andere Menschen abzuschießen. Wer von euch spielt denn solche Spiele? Würde mich auch mal interessieren. Ich habe mitten in der Nacht gespielt, wie soll es anders sein? Ich habe es gehört, wie es über mir gerumpelt hat und dachte mir so, oh verdammt, oh shit, jetzt ist mein Papa wach geworden. Und ich höre dann so, wie er die Treppe runterläuft. So taps, taps, taps. Florian, was machst du hier? Und ich so, hallo Papa. Kennst du das, wenn man mitten in der Nacht aufwacht und auf Toilette muss? Ja, ich habe am Tag bis zu 16 Stunden lang gespielt. Ich habe nichts anderes mehr gemacht. Keine Freunde mehr getroffen, bin nicht mehr rausgegangen, habe eigentlich alles vernachlässigt. Die Schule, mich selbst, alle Hobbys. Und ich darf so ein bisschen heute bei euch sein, damit euch sowas eben nicht passiert. Wer von euch würde denn sagen, dass ihr ab und zu mal zu lang am Handy, Computer, Fernseher, Laptop, Tablet, Konsole, an diesen ganzen Sachen seid? Okay, es sind irgendwie alle von euch. Und das ist prinzipiell auch nicht schlecht. Wer von euch glaubt, dass ähnlich viele Erwachsene von so einem Thema betroffen sind? Und das ist auch ganz, ganz wichtig. Ja, geht es nicht nur darum, dass ihr das alle irgendwie macht, sondern dass es eine Herausforderung für uns als gesamte Gesellschaft eben ist.
2: Ich bin überrascht, wie reflektiert viele in der Klasse sind. Man merkt, dass das Internet schon immer zu ihrem Leben gehört und es anders auch gar nicht mehr geht.
5: Es ist schon so insgesamt bestimmt anderthalb Stunde, nur durch Kurzvideos.
4: Und Insta eine Stunde auch ungefähr. Wenn ihr am Tag 2,5 Stunden auf so einer Plattform seid, dann sind es am Ende eures Lebens 8 ganze Jahre. Leute, überlegt mal, das sind 8 Jahre eurer Lebenszeit, wo ihr nichts anderes machen könnt. TikTok schafft es, unser Gehirn wie in so einen Autopilotmodus zu schalten. Kannst du dir vorstellen, wer von euch hatte schon mal erlebt so einen Autopilotmodus? Ihr könnt euch vielleicht was drunter vorstellen. Wer kennt das? Dass man dann immer noch eins scrollt und wenn man sagt, ach, nach dem Video, dann höre ich auf und so weiter und man macht da trotzdem weiter. Genau das ist dieser Autopilotmodus. Ihr könnt euch vorstellen, wir haben im Leben wie so eine Selbstkontrolle. Das ist wie so eine Wand. Und jetzt kommen ganz, ganz viele Reize auf einmal und dadurch, dass das so viel auf einmal ist, wird diese Selbstkontrolle umgehauen und du kannst nicht mehr abschalten.
6: Wie ist das mit euren Eltern? Zocken die eigentlich auch?
5: Ja, mein Vater. Wir zocken ja eigentlich so ziemlich, also mein Vater zockt immer dasselbe wie ich, so ziemlich.
6: Ja, und ist doch eigentlich ganz cool, oder? Wenn man sich dann auch darüber auskennt.
5: Beste Baby, ich sag. Spaß.
6: Ja, voll.
5: Bei meinen Eltern wäre es unmöglich gewesen, dass jetzt meine Großeltern
6: mit denen gezockt. Ja, genau, das meine ich, ne? Weil das da noch gar nicht gab,
5: ja,
6: in deren Jugend eben oder so.
5: Da gab es maximal ein Radio und das noch.
6: Fernsehen vielleicht auch.
2: Ich habe selbst 2 Kinder und habe gerade voll das Gefühl, sie vor dem großen, gefährlichen Internet beschützen zu müssen.
4: Wie alt ist denn deine Tochter?
6: Die ist jetzt 7.
4: Ja, und der Kern ist zu sagen, okay, jetzt in die Verbindung zu gehen, jetzt darüber zu sprechen, ich mache mir Sorgen, ich mache mir Gedanken, ich weiß nicht, wie das mal aussehen soll. Mhm. Und nicht dieses, boah, es ist alles so schlimm und du musst so vorsichtig sein. Ja, dann entsteht Druck und dann blocken Kinder ab. Aber wenn ich offen und zugänglich bin, dann ist das Kind eben auch so. Und dann kann ich entsprechend aufklären.
6: Mhm. Okay. Ja, mal schauen. Ich habe noch ein paar Jahre.
4: Ja. Oh, mit 7 fängt's an. Wenn man in die Schule kommt, da sind schon die Ersten dann da in Grundschulen, die dann GTA spielen oder TikTok haben oder was auch immer.
2: Auch Eddie war ein Kind, als das mit seiner Mediensucht losging. Seitdem hat er echt viel in der realen Welt verpasst. Hier in der Klinik muss er lernen, offline zu bleiben.
0: Meine Freundin hat eine Nähmaschine, da war ich so, na, das könnte ich ja dann vielleicht auch zu Hause weitermachen.
6: Ja, und wie ist hier sonst so der Klinikalltag?
0: Die ersten 6 Wochen hatte ich immer Frischsport um 9 und jetzt habe ich halt Bogenschießen. Das geht dann so 3/4 Stunde und um 10 geht es dann weiter in meine Mediengruppe.
6: Also das heißt, dass du bis nachmittags durchgetaktet?
0: Ziemlich, ja.
6: Mhm. Also mit dem Klinikalltag, also mit der Struktur hier, bist du schon ganz gut klargekommen?
0: Ja.
6: Wie war das denn für dich, hier anzukommen?
0: Nee, meine Mutter hat mich gefahren im Auto.
6: Mhm.
0: Ja, schon irgendwie surreal. Keine Ahnung, so dieser Moment, jetzt bist du tatsächlich in der Klapse. Juhu, du hast es geschafft. Ja, was lernt man eigentlich, dass es, wenn man sich seine Lebenslinie anschaut, dass es kein Wunder ist, dass es so gekommen ist, wie es gekommen ist.
2: Eddie lernt jetzt neu mit seinen Gefühlen umzugehen, sie überhaupt wahrzunehmen, seine Grenzen zu spüren, sich auch mal zu streiten, statt sich zurückzuziehen. Und er lernt, im Hier und Jetzt zu sein. Darum geht es auch beim Bogenschießen.
0: War auch einer der Entscheidungsgründe für die Klinik, dass das hier angeboten wird. Genau.
6: Muss man es jetzt mal zeigen?
0: Na, komm rein, ich erkläre es dir mal.
6: Also Rechtshänderbogen erkennt man?
0: Erkennt man daran, dass man greift den so, so ist der Griff.
2: Eddie erklärt mir, dass es hier nicht so sehr ums Treffen geht, sondern um den Prozess an sich. Darum, im Moment anzukommen.
0: Atmen. Also, ich atme ein. Nimm den Pfeil auf. Atme aus. Leg ihn an. Dann atme ich ein. Spann den Bogen. Und dann atme ich aus. Und dann lass ich locker.
6: Ich habe die Scheibe getroffen. Yes! Das macht ja Spaß. Wow, wow. Was hast du sonst so für Ziele oder für Ideen, was du machen könntest, dann, wenn du wieder zurück bist?
0: Meine ganzen Hobbys neu entdecken. Und mich mit meinen sozialen Kontakten beschäftigen.
6: Mhm. Und gibt es auch noch so ein bisschen was aufzuräumen mit alten Sozialkontakten?
0: Also mit den meisten bin ich eigentlich im Reinen. Ja, ansonsten müsste ich mich auch noch mal bei der Familie von meiner Freundin entschuldigen.
6: Entschuldigen, weil?
0: Ja, ich denen halt die Rucke vollgelogen habe. Ja, man malt sich ja so die schlimmsten Szenarien aus, ne? Und stellt sich vor, man stößt dann auf Ablehnung.
6: Wenn man jemanden so lange belogen hat und dann mit der Wahrheit um die Ecke kommt.
0: Ja. Ja. Und mit der Uni muss ich schauen, wie es weitergeht.
2: Laut Studien schaffen es nur rund 40% der Mediensüchtigen, langfristig clean zu bleiben. Eddie wird in 8 Tagen entlassen werden. In eine Welt voller Computer, Konsolen und Smartphones. Wird das funktionieren? Ich darf ihn später zu Hause noch mal treffen. Aber heute gehe ich erstmal offline, freiwillig. Hier in Köln gebe ich mein Handy für ein paar Stunden ab. Im Offline-Club soll man so wieder in Kontakt kommen mit anderen und mit sich selbst.
7: Ich denke so, dass das Handy weggeben ist mehr so diese Ritual und diese so Symbolismus. So Handy heißt für viele auch Einsamkeit oder ich verstecke mich, weil ich vielleicht ein bisschen Angst habe, mit anderen zu reden oder FOMO. Oder einfach diese mehrere Orte gleichzeitig zu sein, immer mehr zu wünschen, immer sich zu vergleichen. Yeah. Und das ist einfach eine Möglichkeit, das alles wegzulassen und einfach wieder so ein bisschen menschlich miteinander zu sein.
2: In der ersten Stunde soll sich jeder für sich beschäftigen. Und für mich macht es echt einen Unterschied, nicht aufs Handy schauen zu können. Ich komme ganz gut runter. Einfach mal malen in Gesellschaft. Nach einer Stunde können wir uns dann unterhalten.

0: wehgetan.
1: Zusammen mit einem kompletten Haufen Menschen, die man alle nicht kennt. Und jeder bringt so random irgendwas mit, was er tut. Aber irgendwie harmoniert das voll. Man merkt, man trifft halt auch Leute, die genauso ticken. Und die auch Lust haben, neue Leute kennenzulernen, was zu tun, was halt einfach offline ist.
2: Ja, das finde ich irgendwie schön, diese Idee, das wieder zu normalisieren, dass Dinge, die einfach in unserer Vorstellung nur komisch sind, die aber eigentlich gar nicht komisch sind, dass man halt damit wieder, ja, irgendwie das wieder zurück normalisiert. Dann wollte man so irgendwie gerade so Nummern tauschen und war so, oh nein, Skinny ist nicht da.
3: Also was ich auch merke, die Leute haben so viel so Kreativität verloren ein bisschen. Ja. Langweile, also diese, das hängt zusammen. Und auch diesen Mut zu glauben, dass ich neue Dinge lernen kann, dass ich alleine unterwegs sein kann ohne ein Handy. Einfach diesen Mut, also diese Vertrauen zu selbst. Ich werde das schaffen, von A nach B zu kommen mit einer Mappe oder nur Leute fragen. Ich denke, das haben wir auch viel verloren.
4: In Berlin bei Michel ist es jetzt 21 Uhr. Er war bis eben im Kino und sitzt direkt wieder vor dem Computer.
5: Und jetzt kommst du nach Hause. Ich würde ja erstmal was zu essen machen.
6: Hey, da will gar nicht dran zu denken.
5: Nein? Bei mir. Nee. Nein, aber das heißt ja, dein ganzes Leben baust du um diese Arbeit.
6: Im Prinzip ja. Also, ja.
5: Und ist dir das nicht zu viel?
6: Also viele sagen mir immer nach, ich muss eigentlich weniger machen wegen Burnout und so eine Sachen. Ich selber, glaube ich, bin schon über den Punkt längst drüber hinweg.
5: Das klingt nicht gesund.
6: Nee, eigentlich nicht, ich weiß, aber also ich habe mich ja immer so, ich habe es ja nie anders gemacht.
5: Vermisst du nicht auch was?
6: Ja, also ist immer schwer zu sagen. Also auf der einen Seite auf jeden Fall finde ich es so toll, wie es ist, weil es irgendwie erfüllend ist. Auf der anderen Seite gibt es halt so schon viele Punkte. So, also in so einem klassischen Urlaub würde ich einfach gerne mal machen oder mich wieder einfach ordentlich ernähren. Wenn jetzt hier eine zweite Person sozusagen die ganze Zeit irgendwie um mich wäre oder sowas, könntest du mir vorstellen, dass ich dann anders mit Medien umgehen würde.
7: Würdest du das wünschen?
6: Durchaus, ja. Mhm. Ich glaube schon, dass das was Tolles wäre, ja.
5: Wenn du mal so Emotional Talk brauchst, zu wem gehst du denn?
6: Also das habe ich eigentlich gar nicht, ehrlicherweise. Es kann auch mal passieren, dass ich auch mal eine Woche hier zu Hause sitze und gar nichts sage. Könnte auch passieren, durchaus.
5: Mhm. Hast du überhaupt Zeit dafür, das mal zu fühlen? Ey, ich bin jetzt gerade einsam oder ich bin jetzt gerade traurig?
6: Ich glaube, das ist tatsächlich ein Punkt, warum ich so viel auch mache und arbeite, weil ich das ganz gut gerne damit überspiele. Und das hat sich dann irgendwann, ich habe mich immer mehr in die Arbeit, glaube ich, reingesteigert, weil ich dadurch das alles so ein bisschen wegdrängen konnte. Ich brauchte dann einfach nicht mehr drüber nachdenken. Oder ich habe dann keine Zeit mehr drüber nachzudenken, über alles so, was emotionale Sachen angeht. Ehrlicherweise.
4: Michel hat kaum enge Sozialkontakte.
5: Ja.
4: Er ist nicht richtig. Er baut sein ganzes Leben um seine Bildschirme herum. Und es ist nicht mal sein Job. Nach allem, was ich weiß, sind das schon erste Anzeichen für eine Abhängigkeit. Wenige Wochen nach unserem Dreh schreibt mir Michel eine Nachricht. Es geht ihm schlecht und er versucht, seine Bildschirmzeit jetzt runterzufahren. Ich wünsche ihm sehr, dass das klappt.

0: Ich bin in Leipzig und treffe mich noch einmal mit Eddie. Er ist seit 2 Wochen raus aus der Klinik.
1: Und wie ist es jetzt so, hier wieder zu leben?
2: Oh, ja, gut. Ich fühle mich gut.
1: Und so das Zusammenleben mit deiner Freundin?
2: Mhm.
1: Wie läuft da so? Wie läufst du mit deiner
2: Freundin? Wie läuft sie mit meiner Freundin? Ja, ganz gut, glaube ich. Das ist einfach schön, jetzt wieder mehr Zeit zusammen zu haben.
1: Und wie sieht so ein normaler Tag bei dir jetzt aus?
2: Ich habe versucht, mir so viel wie möglich von dem aus der Klinik zu behalten. Sprich, 6.30 Uhr aufstehen und dann entweder direkt frühstücken oder erstmal eine Runde Sport machen. Und dann, ja, setze ich mich ran, mache irgendwas Produktives. Alles so Sachen, die ich lange habe schleifen lassen.
1: Mhm.
2: So kriege ich die Woche dann schon irgendwie gefüllt mit Sachen. Ich habe den Eindruck, mir geht's besser, momentan auf jeden Fall.
0: Eddie hat auch Therapietermine, alle 2 Wochen in der Gruppe und jede Woche Einzelgespräche. Die Nachsorge läuft ein ganzes Jahr lang.
2: Ja.
1: Gucken, was danach ist, ne?
2: Gucken, was so passiert, ja.
1: Gibt's da auch, was nicht, worüber sprecht ihr noch? Rückfälle oder sowas?
2: Ja, Rückfälle sind absolut ein Thema, die man da besprechen sollte.
1: Und hattest du denn schon Rückfälle?
2: Ja, tatsächlich so ein kleiner Ausrutscher vor 2 Tagen. Ja, wo ich ein bisschen lang gegoogelt habe, so 1 Stunde insgesamt.
1: Ja, das ist schon krass, weil das ist ja was, was ich jetzt meinetwegen auch tagtäglich mache.
2: Ja.
1: Ich verliere mich dann ja durchaus auch mal in Themen. Sag mir dann, ja gut, das gehört halt zu meinem Job so ungefähr.
2: Sicher.
1: Und du darfst es nicht.
2: Ja, also ich habe mir das jetzt erstmal so selber gesteckt, dass ich das jetzt nicht darf.
1: Wie ist denn das jetzt mit Medien um dich rum? Also du bist ja jeden Tag damit konfrontiert, dass Leute neben dir das Handy aufmachen oder rumsurfen.
2: Mhm. Ich habe eher ein bisschen Bedenken auch schon angemeldet bei meinen Freunden, ne, wenn so Mii-Party ist und 3 Leute setzen sich irgendwie an die Switch oder so.
1: Mhm.
2: Haben gemeint, okay, nee, dann lassen wir das einfach sein.
1: Mhm.
0: Das klingt erstmal gut. Aber Eddie weiß genau, dass alles dann schwierig wird, wenn es Probleme gibt, wenn er Stress hat. Und der wird sich nicht vermeiden lassen.
2: Ja, die Situation in meinem Praktikum auf jeden Fall ist ein Stressor.
1: Ja, weil ich könnte mir vorstellen, dass wenn es jetzt so Stressoren gibt, dass man dann eben auch schnell zurückgreift auf diese alten Gewohnheiten, die einem dann quasi diese Gefühle oder negative Gedanken vom Leib halten.
2: Ja, absolut. Das Ding ist halt, wenn das Suchtmittel nicht in greifbarer Nähe steht, dann kann dieser erste Impuls, ja, der kann ja da sein, aber der läuft halt nie ins Leere raus. Ich weiß nicht, ich habe schon eine Art Beerdigung für meinen Laptop vor. Ja, ist schon auch ein Stück weit Abschied von was Altem.
0: Erstmal hat Eddie seinen Laptop aus seinem Leben verbannt. Das wird aber nicht ewig so gehen. Vor allem, weil er weiter Elektrotechnik studieren will. Die Sucht wird ihn sein ganzes Leben begleiten und herausfordern. Aber er hat den ersten Schritt gemacht. Respekt dafür. Und ich bin definitiv nicht mediensüchtig. So wie die allermeisten von uns nicht. Unsere Screentime mag zwar manchmal ungesund sein und unsere Aufmerksamkeitsspanne wird dadurch vielleicht kürzer, aber zur Sucht wird das erst, wenn die Medien unser Leben bestimmen, wenn wir nichts anderes mehr auf die Reihe kriegen, von ihnen träumen und für sie lügen und wir die reale Welt hinter dem Bildschirm nicht mehr sehen und fühlen können.

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8: Mit Räumen.
9: Ja,
8: bitteschön.
10: Supermarkt, ein Ort, an dem wir ständig kommen und gehen. Aber wer sorgt dafür, dass der Laden läuft?
11: Natascha, der erste Rolli mit dem Toilettenpapier.
12: Wir öffnen Kasse 2 für Sie.
10: Beim Einkaufen will jeder, dass es schnell geht, egal wie voll es ist.
13: Weil du bist ja nur die Doofe, die an der Kasse sitzt. Mehr kannst du ja nicht so, ne?
10: Welche Arbeit steckt hinter immer vollen Regalen?
14: Dass nicht jeden Tag immer irgendwie ein anderes Chaos herrscht.
15: Jeden Tag das gleiche Chaos.
14: Richtig.
10: Wie schauen wir auf einen Job, auf den wir so sehr angewiesen sind?
16: Wir bedienen sie, vielleicht haben die das Gefühl, die sind etwas Besseres als wir.
17: Ohne die Kunden können wir auch den Laden dann eben schließen.
10: Der Kunde ist König, aber das hat seinen Preis.
18: Schauen Sie mal da.
19: Oh, genau, immer ein bisschen gucken.
10: Die hier versucht, den Wagen zu ziehen, bin ich, Malina. Ich wechsle die Perspektive von der ungeduldigen Kundin zur Mitarbeiterin. 7 Tage lang.
20: Hallo, ich bin die Neue.
21: Kai Grasmück, hi.
22: Schön, dass Sie da sind.
10: Kai Grasmück ist der Inhaber dieses Supermarkts in Fulda, seit 14 Jahren.
20: Das fühlt sich ganz aufregend an. Das fühlt sich wirklich an, als wäre das mein erster Arbeitstag.
10: Als Kundin kenne ich diesen Ort natürlich gut. Fast täglich gehe ich irgendwas in einem Supermarkt einkaufen. So richtig Gedanken habe ich mir über so einen riesigen Markt aber noch nicht gemacht. 2000 Quadratmeter Verkaufsfläche mit allen möglichen Abteilungen.
23: Ja, die Mopro, unsere frische Abteilung.
20: Das ist der Fachbegriff, Mopro.
23: Die Mopro, genau, Molkereiprodukte.
20: Sehr gut, schon was gelernt.
10: Herr Grasmück wirkt, als wäre er in seinem eigenen Wohnzimmer. Ist er quasi auch. Über 60 Stunden arbeitet er hier pro Woche. Ich hoffe, bei mir wird das ein bisschen weniger.
20: Sehr gut.
23: Jawohl.
20: Ja.
23: Einmal anprobieren.
20: Ich verwandle mich in eine Mitarbeiterin.
23: Jawohl.
20: Quasi.
10: Meine erste Kollegin, Gerda. Sie ist schon am längsten im Team.
24: Ja, ich habe schon gehört.
20: Hallo, Lina Hohmann. Ja. Hi.
10: Mit ihr werde ich etwas erleben, das meinen Blick auf den Job total verändert.
20: So, ich bin bereit, würde ich sagen.
10: Also einchecken und los geht's.
20: Ich muss sagen, es fühlt sich jetzt schon ganz anders an, mit so einem Mitarbeitershirt durch den Laden zu laufen. Ich fühle mich jetzt schon mehr zugehörig. Ja.
10: Das heißt aber auch, ich bin mitverantwortlich, diese ganze Ware heute zu verräumen. Am besten, ohne dass was kaputt geht.
23: Putzecke mit Putzmaschine, mit Putzutensilien, also wo man wirklich, wenn was runterfällt, dass wir schnell hinlaufen können holen und können wieder wegwischen.
20: Kann ich die auch mal fahren, die Putzmaschine?
23: Ja.
20: Gut.
23: Vielleicht fällt nachher noch irgendwas runter, dann kommst du nachher noch zum Einsatz.
10: Hätte er das mal lieber nicht gesagt, aber dazu später mehr. Diese Paletten von A nach B zu fahren, ist nämlich gar nicht so einfach.
23: Das ist die erste Aufgabe. Die Frau Hohmann geht da mit und hilft, diese vernünftig im Markt zu platzieren. Mhm.
20: Sehr gut.
10: Das mache ich mit Leo. Er ist 20 und hat hier seine Ausbildung gemacht. Jetzt arbeitet er Vollzeit im Supermarkt.
25: Ein Ticken runter machen. Runter kannst du es so machen, die Gabel. Oh, sorry. So, genau. Ah. Und dann kannst du rein.
20: So.
25: Ich würde dir auch mal empfehlen, wenn die Hubwagen. So, wenn man so fährt, geht das tatsächlich leichter wie so.
20: Die Orientierung. Ja, ich.
10: Was hier wo aufgestellt wird, ist kein Zufall. Es steckt ein System dahinter.
25: Bei diesen Displays guckt man immer, dass das irgendwie ein bisschen zusammenpasst. Mhm. Chips und Cola. Der Kunde, der Chips kauft, nimmt vielleicht auch eine Flasche Cola mit. Das ist der Hintergedanke dabei. Gut aus.
20: Ey, das war ganz schön nah.
25: Das war sehr gut, ja.
20: So habe ich das Ding hier abgerissen.
25: Scheiße.
20: Sehr gut.
25: Sieht auch gut aus.
20: Top.
25: Also der läuft jetzt hier wahrscheinlich ganz gut wegen Metzgerei, Chips.
20: Das ist aber schon so ein bisschen psychologisch auch,
25: ja,
20: was man
25: klar,
20: so
25: reinversetzt. Natürlich. Das ist dann immer so Sachen, wo man sagt, da muss man schon immer ein bisschen nachdenken. Oder hat man auch die Gestaltungsfreiheit dann, ja.
10: Wenn ich aber eine Arbeit mit Supermarkt verbinde, dann ist es das Kassieren.
26: Hi.
20: Hallo.
26: Da.
20: Mach euch erst. Hi, Malina.
26: Hi.
10: Im Alltag bin ich die ungeduldige Kundin. Ich warte nicht gerne an der Kasse. Wie ist das, wenn ich dann auf der anderen Seite sitze? Kann ich damit umgehen, wenn viele Kunden am Band stehen?
20: Stresst sich das noch, wenn da jetzt so viele Leute stehen? Mhm. Weil ich habe schon Stress und ich muss gar nichts machen. Ich denke,
1: alles durch, danke.
10: Sarah ist Mutter von zwei Kindern und arbeitet hier in Teilzeit, vor allem an der Kasse.
20: Seit 12 Jahren machst du das schon?
1: Ja, also seit 12 Jahren bin ich hier beim Herrn Grasmück. Mhm. Ich bleibe auch noch 12.
20: Was macht dir Spaß? Also was macht das so aus?
1: Das Team ist schon echt gut. Viele Stammkunden.
20: Kommen die dann auch eher immer wieder, weil sie einfach Lust haben, mit euch zu quatschen und so ein bisschen eher der Kommunikation wählen und gar nicht, weil sie unbedingt einkaufen müssen?
1: Da gibt es ganz viele, natürlich.
10: Wie persönlich der Umgang hier ist, überrascht mich. Ich habe Supermarkt immer mit Anonymität verbunden, anders als beim Bäcker oder Friseur nebenan. Aber Sarah kennt ihre Kundinnen hier und weiß, was sie bewegt. Die hohen Preise zum Beispiel.
1: 10,99. Preise sind ja eigentlich auch überall dran, ne? Aber der Preissprung betrifft viele Kategorien.
20: Also es ist mehr geworden, dass Leute dann jetzt erst merken.
1: Absolut. Wir haben einmal hier die Backwarenliste und dann haben wir hier unsere Liste mit den PLU-Nummern.
20: Oh, da muss ich aber auch immer wissen, was ist, ne? Wenn da irgendwas kommt, was ich gar nicht kenne.
1: Das wäre nicht so schlecht. Ja. Das wäre nicht so schlecht, wenn man eine Lauchzwiebel von einem Lauch unterscheiden kann. So, das ist zum Beispiel die Rewe-Banane.
10: Keine Ahnung, wie ich mir die Produkte und Zahlen merken soll, wenn ich gleich an der Kasse sitze. Bei Leo und dem Hubwagen habe ich aber langsam das Gefühl, den Dreh rauszuhaben.
25: So ein bisschen vorsichtig um die Kurve fahren.
10: Diese Fuhre wird mich aber noch die ganze Woche verfolgen.
20: Ich habe zu doll gestoppt. Entschuldigung.
25: Alles gut.
20: Oh mein Gott.
25: Mal gucken, wie wir das jetzt hier am besten hinkriegen.
10: Ich bin gerade mal eine Stunde hier und gleich sowas.
20: Aber es ist nur eine rausgefallen. Das ist ein gutes Zeichen.
25: Ja, es sollte sehen, wie viel kaputt ist. Aber es geht eigentlich.
10: Wenn es geht eigentlich heißt, der ganze Boden ist voller Apfelwein und ich bin schuld, dann ja.
20: Scheiße.
10: Früher als gedacht kommt deshalb jetzt die Putzmaschine ins Spiel.
20: Oh, mein Herz klopft immer noch ganz schnell. Das ist ja wirklich wahnsinnig unangenehm, wenn auch noch Kunden dabei sind.
25: Das,
20: und so.
25: Das stimmt. Aber das war ja jetzt noch relativ in Ordnung. Das war ja jetzt ja nicht nett viel kaputt gegangen.
20: Oh.
10: Wie Leo damit umgeht, gehört wahrscheinlich hier zum Mitarbeiter einmal eins. Höflich sein, auch wenn es in einem vielleicht anders aussieht. Ich hätte mir das auf jeden Fall gerne erspart. Das einzig Gute, es sind nur 2 Dosen kaputt gegangen.
20: Naja, wie viel kosten die jeweils? Wie viel habe ich quasi dem Supermarkt jetzt minus gemacht?
25: 1,49 plus Pfand kostet eine.
20: 3 Euro Ebbes.
10: Die Preise nur so überschlagen, das geht an der Kasse natürlich nicht. Jetzt tausche ich mit Sarah den heißen Stuhl.
20: Ah, es scannt von oben und unten.
1: Genau.
10: Solange ich die Ware einfach nur übers Band ziehen muss, läuft's. Halt nur langsam. Schwieriger wird's dann aber, wenn Scannen nicht geht. Welche Nummer hat das Käse-Schinken-Croissant?
1: Und einfach nochmal auf Eingabe, wenn es 2 sind. Hey, perfekt.
10: Ich bin froh, dass gerade nur wenige Kunden da sind. Das wird sich aber noch ändern. Was ich schnell drauf habe, den Kassensprech.
20: Danke. Schönen Tag für Sie.
1: Tschüss.
10: Ciao. Schönen Tag für Sie. Obwohl ich das sonst nie sage, ist das automatisch aus mir rausgekommen. Irgendwie denke ich, das gehört dazu. Immer höflich sein.
20: Die meisten waren ja jetzt nett, aber es war so ein Mann da und der hat wirklich nicht Hallo gesagt und hat kaum reagiert auf das, was ich gesagt habe. Und es fühlt sich kacke an.
1: Gewöhnt man sich auch dran. Man sollte halt nicht mit der gleichen Energie zurückgeben, was man manchmal schon gerne machen würde.
20: Aber für mich drückt es ja schon so eine, ich sag mal, fehlende Wertschätzung für dich als Mensch jetzt aus.
1: Ja, natürlich, weil du bist ja nur die Doofe, die an der Kasse sitzt. Mehr kannst du ja nicht so, ne?
10: Wenn ich ehrlich bin, habe ich den Job vorher selbst unterschätzt. Wenn das Band vorliegt, hat's die Arbeit echt in sich.
20: Ich fühle mich wie als Kundin, wenn ich zu langsam einräume, nur andersrum. Die Kunden räumen schneller ein, als ich abkassiere. Aber wenn man in so einen Flow kommt, macht es auch Bock so ein bisschen.
1: Ja.
20: Bisschen.
10: Und die Nummer für die Gurken?
20: 111?
2: Yeah. Billig? Schönen Tag. Habe ich ordentlich einen wegkassiert.
10: Das ist ein gutes Gefühl, aber ich bin jetzt komplett durch.
2: Wie lange machst du das am Stück?
1: Ja gut, am Stück kann man das so nett sagen, aber 8 Stunden sind das.
2: Ey, ich weiß nicht, wie lange es jetzt war, aber es kam mir wie Tage vor. Also es macht Spaß.
1: Ich kann die Runde erkennen, aber haben wir schon so spät?
2: Krass intensiv.
1: 3 Uhr 4.
10: Endlich wird's ruhiger. Ich merke, das ständige Piepen der Kasse und die ganzen Menschen machen die Arbeit hier besonders anstrengend. Nach dem Tag brauche ich erstmal ein bisschen Ruhe. Am nächsten Tag starte ich erst zur Spätschicht.
5: Hallo!
10: Wie ist das, verantwortlich zu sein für einen ganzen Supermarkt? Das will ich von Herrn Grasmück wissen.
9: Das ist so eine Angewohnheit. Ne? Ich kann das
2: Man halt, nimmt alles mit auf
9: den Weg. Auf dem Weg dorthin, wenn ich was sehe, muss ich einfach zugreifen, muss dann sagen, ah, das gefällt mir nicht, das muss ordentlich geräumt werden, wo ich dann sage, ach, nee, das geht so nicht.
10: Gefühlt lebt er wirklich für seinen Markt.
9: Und zwar hier haben wir die große Auswahl an Kabeln. Bitte, gerne. Mein Name steht über der Tür drüber, das heißt, ich selber bin immer sehr viel vor Ort, helfe gerne auch mit, weil mir die Arbeit einfach Spaß macht.
2: Für mich klingt das so ein bisschen nach 24/7 und das ganze Leben spielt im Supermarkt. Wie ist das so mit Familie drumherum?
9: Zum Glück nicht das ganze Leben. Also ich habe auch die Zeit, um Urlaub zu machen, wo dann auch wir ein Abkommen haben, meine Frau und ich. Ich darf dann einmal am Tag telefonieren im Urlaub und für eine halbe Stunde E-Mails checken im Urlaub.
2: Oh, das ist ständig, aber schon viel im Urlaub, würde ich sagen.
9: Es geht. Also ganz ohne komme ich nicht zurecht, sondern ich muss das schon zwischendurch machen, weil ich auch immer wieder am Ball bleiben will und muss. Aber das alles so unter einen Hut zu bekommen, ist manchmal nicht so einfach.
10: Als Inhaber packt Herr Grasmück immer mit an. Jetzt in der frischen Abteilung. Auf dem Weg dahin kommen bei mir aber böse Erinnerungen hoch.
2: Weil ich genau den Weg gelaufen bin, als ich den Bämbel umgeschmissen habe.
5: Was weiß der Chef nicht?
9: Einmal die Milch. Einmal die Schlagsahne.
2: Oh. Saure Sahne. Schlagsahne. Da geht noch was.
10: Einräumen ist hier aber nicht nur Einräumen. Es ist vor allem Umräumen mit Blick aufs Mindesthaltbarkeitsdatum.
9: Weil sonst haben wir das Problem, es kann passieren, dass die vordere Ware natürlich abverkauft wird, das hintere bleibt stehen und es läuft bei uns in die Verluste mit rein. Lieferung ist da, ganz wichtig ist auch wieder Kühlware, gehört natürlich wieder ins Kühlhaus.
2: Das heißt, das alles ist jetzt neu?
9: Das alles ist neu, ganz genau.
2: Was ist da so? Salat?
9: Das ist jetzt alles Obst, Gemüse, genau. Ja.
10: Wird das hier auch wirklich alles verkauft?
9: 1,2% von unserem Gesamtumsatz werfen wir quasi weg. Also werfen weg, geben es an die Tafel mit.
2: Das heißt, man kauft dann lieber mehr ein und wirft was weg, als dass man zu wenig hat.
9: Es lohnt sich dann mehr. Kunden zu sagen, haben wir nicht mehr, sind wir ausverkauft oder der Kunde kommt, wir machen ihn nicht glücklich, weil er sagt, ihr habt ja gar keine Erdbeeren da, ihr habt ja gar keine Gurken mehr da, geht der Kunde bei uns unglücklich raus und ist echauffiert darüber, dass wir keine Ware mehr da haben.
2: Dann ist das aber eher eine finanzielle, betriebliche Entscheidung als eine, ich sag mal, blöd gesagt, Umwelt- und vielleicht ethische Entscheidung, dass man sagt, lieber bin ich dann weniger attraktiv als Unternehmen, als dass ich was wegschmeiße.
9: Ja. Okay. Ja.
10: Heute Abend treffe ich auch Leo wieder.
2: Magst du Spätschicht? Weil so 22 Uhr, ich weiß nicht, wann bist du dann zu Hause immer?
15: Daheim bin ich meistens so um 11.
2: Oh, okay. Und dann gehst du direkt ins Bett, oder?
15: Und dann esse ich dann noch was meistens und dann gehe ich dann auch ins Bett. Ja, dann ist man schon noch fertig so.
2: Wie ist es so mit Freunde, Familie? Weil die haben ja dann frei, wenn du...
15: Genau, das ist immer das Blöde. Wenn man dann wochenends irgendwie hier ist, dann machen deine Freunde irgendwas und so. Und dann, das ist dann schon ein bisschen blöd an der Spätschicht dann.
10: Leo steht deshalb lieber früh auf. Ich werde aber noch erleben, dass es in der Frühschicht nicht so entspannt zugeht.
2: Merkst du, dass jetzt abends andere Leute da sind als so vormittags, mittags?
15: Definitiv, ja. Abends hat man eher dann doch kleinere Einkäufe im Schnitt. Also es kommen dann abends eher Leute, die noch kurz was brauchen, eben kurz was zu trinken holen. Ja.
2: Ich habe das Gefühl, also es wird so ganz entspannt. Also relativ es hat so entspannt. Eine ganz besondere
20: Atmosphäre. Also ist schon anders als heute Mittag zum Beispiel.
25: Ja, ja.
10: So ein komplett leerer Supermarkt fühlt sich total surreal an.
20: Wo gehört der Saft hin?
10: Aber endlich mal in Ruhe einrollen. Ich genieße das, ohne die vielen Menschen und ständige Beschallung.
3: Also, zuschließen, das Schließgeräusch stimmt. Ab, weg.
25: Das ist das Geräusch, wenn es scharf ist.
20: Ab, weg. Das ist Feierabend. Schönen Feierabend euch, danke.
10: An meinem dritten Tag ist der Weg schon fast ein bisschen Routine. Ich kenne die Gesichter, mein Team. Heute soll ich Ute beim Einräumen helfen. Sie ist Chefin vom Auspackteam.
4: Mit Räumen?
20: Ja.
4: Gute Schön.
20: Wohin?
4: Beim Reis. Hinten links oben.
20: Ja.
4: Genau. Damit das Alte erst verkauft wird und das Neue dann das auch beim Reis.
20: Wie kriege ich das auf?
4: Manchmal steht es drauf.
20: Ah, super. Ja. Super. Wer lesen kann, ist klar ein Vorteil. Und das Neue kommt jetzt hinten ran, ne? Wegen Haltbarkeit und so.
10: Hier zählt vor allem eins, Geschwindigkeit. Dafür darf man aber nicht lange überlegen, wo was hingehört.
20: Hast du so Eselsbrücken, um dir zu merken, wo die Sachen sind?
6: Das weiß ich einfach.
20: Okay. Und wie lange hat es gedauert?
6: Das, wenn man das immer auspackt, das weiß man dann.
4: Geradeaus sind die Gefrierbeutel.
10: Das klingt so einfach, aber 30 Sekunden später muss Ute mir wieder helfen.
20: Okay. Das, ist die, das sind die, genau.
4: Und genau.
20: Die packen wir nach hinten.
4: Genau.
20: Oder?
4: Also das, da brauchen wir ja nicht.
20: Ach so, weil es kein.
4: Genau. Die haben ja und dann einfach
20: ja, macht
4: die,
20: Sinn.
4: Die einzelnen.
20: Ne? Okay, okay, sehr gut. So. Ich merke, ihr habt alle einen ganz schönen Schritt drauf. Und wie lange dauert so ein vollbepackter Rolli?
4: Eine Stunde. Kommt drauf an. Was drauf? Eine große Sachen. Also ja. Wie Chips oder so, das geht ja jetzt schnell.
20: Ja, und davon kommen ja zig irgendwie am Tag an.
4: Heute, ne? Das 34 ist schon, Stück. Boah.
20: Wie schnell wird das langweilig, das Einsortieren,
4: gar
20: Aussortieren?
4: Nicht. Also mir gar nicht.
20: Ja?
4: Ablauf ist manchmal anders. Klar, die Ware ist immer gleich, aber trotzdem ist es immer doch irgendwie anders.
10: Ute ist gelernte Einzelhandelskauffrau. Pause vom Job hatte sie nur vor Jahren wegen ihrer drei Kinder. Das ist häufiger so in ihrem Team.
4: Ja, meistens Hausfrauen und Mütter suchen ja wieder mal eine Studentin oder so. Ne?
20: Und ist das so, dass, wenn, weil du sagst Hausfrauen, dass die Frauen das machen, weil sie das wie du gelernt haben und quasi nur Pause gemacht haben? Oder die wirklich eigentlich was anderes gelernt haben und das machen, weil es möglich ist?
4: Das ist unterschiedlich. Also manche, ne? Manuela? Ja. Ja. Hast du das gelernt? Nee, ne?
7: Ich habe, nein, gelernt habe ich es nicht.
4: Und warum machst du das jetzt hier?
7: Weil mir das Spaß macht.
4: Also mir hat es auch noch Spaß.
7: Ja.
4: Okay. Wenn man rumwuschelt.
7: Genau.
20: Ja, ihr seid sehr wuselig unterwegs als Abteilung.
7: Ja, ja.
4: Ja, wir wollen ja auch fertig werden dann, ne? Irgendwann mal.
10: Das sind wir jetzt. Nur noch die Rollwagen müssen weggestellt werden. Und da merke ich noch mal, wie viel Power in Ute steckt.
4: Ich werde von unten, ich greife immer von hier unten rein.
20: Das ist ja sauschwer. Das sah so einfach aus bei dir.
4: Genau, und dazwischen Boden wieder rein.
20: Das hält schon auch fit, ne? Wenn man das jeden Tag macht.
4: Ja, aber die Knochen tun manchmal auch weh dann.
20: Ja, kann ich mir vorstellen. Ja.
10: Bei mir ist das jetzt schon so. Ich muss mich mal setzen. Das mache ich mit Marktleiter Alex im Büro. Er hat die Übersicht und bestellt die Ware, teilweise Monate im Voraus.
21: Weihnachten
20: bestellt.
21: Das ist bestellt. Gewürzspekulatius, die Hohlfigürchen sind bestellt. Also diese Lebkuchenhäuschen, Lebkuchen an sich, das ist alles schon bestellt.
20: Wie ist es für dich, dich so doll und frühzeitig damit so ganz anderen Sachen zu beschäftigen, die man im Alltag jetzt so gar nicht mitbekommt?
21: Für mich ist das Alltag.
10: Genauso wie die Zahlen im Blick zu haben.
20: Wie viele Menschen kommen so und kaufen hier ein? Jetzt so in einem Monat?
21: Okay, also im Monat Mai, da habe ich hier auch meine Auswertung, waren bei mir in Fulda 62.636 Menschen einkaufen.
10: Die geben natürlich ganz unterschiedlich viel Geld aus. Ich frage mich, wie viel Umsatz macht so ein Supermarkt? Ob er mir das sagen darf, weiß Alex nicht. Deshalb fragen wir den Chef.
20: Herr Grasmück, bitte ins Büro.
0: Das hat man jetzt gehört. Hallo. Hi. Mir wurde gerade die Frage nach Umsätzen gestellt.
8: Was?
0: Umsatz. Wochenumsatz, Tagesumsatz.
8: Nein.
0: Nein.
11: Nein. Okay. Nein.
10: Geschäftsgeheimnis. Dafür darf ich aber bei der Kassenabrechnung dabei sein. Das heißt, abgleichen, was nach den Einnahmen heute drin sein müsste und was beim Wiegen tatsächlich in der Kasse ist.
0: Das Geräusch ist gut, weil das heißt, die Kasse passt.
10: Eigentlich nur Routine, auch für Gerda. Sie ist nach 8 Stunden an der Kasse, kurz vorm Feierabend. Und jetzt das.
0: Hoffentlich passt die Kasse jetzt auch.
11: Wirklich nicht? Oh, wie viel fehlt?
12: 10 Euro.
0: Was?
10: 10 Euro fehlen. Eigentlich kann das nicht sein. Also wird nochmal nachgezählt.
11: Und?
0: 102 Euro.
12: 102 Euro jetzt sogar.
11: Das heißt, es hätten jetzt 2960 Euro sein sollen,
12: ja,
11: sind aber nur 2857. Was machen wir jetzt?
10: Da hilft auch Weiterzählen nix. Ich kann den Stress verstehen. Wenn das bei mir passieren würde, wäre ich total fertig.
12: Aber ist nicht erklärt.
10: Jetzt muss Alex als Marktleiter durchchecken, ob das Geld doch schon im Tresor ist. Die letzte Option.
0: Tresordifferenz von 105 Euro. Also das Geld, was in der Kasse gefehlt hat, ist im Tresor aufgetaucht.
11: Oh ja.
10: Zum Glück.
11: Doch nicht weg.
0: Doch nicht weg.
11: Und zu Gerda direkt anrufen und ihr sagen, dass sie sich entspannen kann.
10: Aus der eigenen Tasche hätte Gerda das Geld wohl nicht zahlen müssen. Nur wenn man gezieltes Fehlverhalten nachweisen kann, wird's kritisch.
12: Schönen Feierabend.
10: Trotz der Anstrengung haben die ersten Tage auch Spaß gemacht. Morgen soll ich aber bei der Metzgerei im Supermarkt helfen. Dabei esse ich seit meiner Kindheit kein Fleisch. Ich weiß nicht, wie das werden soll. Für diesen Einsatz bekomme ich ein neues Outfit, inklusive Schürze.
11: Aus der Metzgerei.
10: Und dann geht's zusammen mit Arnold direkt los. Zu meiner Freude erstmal mit Wurst-Käsesalat. Das ist zumindest nur teilweise Fleisch.
11: Hast du für dich jetzt da noch die Vorstellung, das ist oder war mal ein Tier oder ist es für dich so völlig?
16: Ich weiß, wo es herkommt. Also ich selber als Metzger erkenne auch an dem Stück Fleisch, hatte das Tier Stress. Und nur ein Tier, was sich wohlfühlt und glücklich ist, entwickelt auch eine ordentliche Fleischstruktur und
11: die dann lecker ist am Ende.
16: Ja, genau.
10: Für mich ist das alles hier sehr befremdlich. Trotzdem muss ich die Wurst jetzt schneiden.
11: Ich muss es nicht anfassen. Das ist ganz angenehm.
16: Ja, wir haben ja auch noch Handschuhe an.
11: Das stimmt.
16: Schon öfter gemacht, oder?
11: Nee.
16: Klappt doch super.
11: Danke.
10: Sobald Arnold am Werk ist, geht's aber ungefähr 10-mal so schnell.
16: So, jetzt kannst du mit beiden Händen das Dressing schön unterheben.
11: Boah, es fühlt sich kalt an.
16: Kommst du nicht ganz vorne in die Theke, da wirst du wahrscheinlich nicht so gut rankommen.
11: Mhm.
16: Vorne mit rein.
11: Oje. In dem Licht sieht er jetzt ganz anders aus. Irgendwie, also man sieht es ja auch so ein bisschen, das Licht ist so ein bisschen rötlich, ne? Warum ist das so?
16: Das sind spezielle Fleischlampen, die lassen das einfach ein bisschen mehr leuchten alles.
11: Okay, das heißt, es ist so ein
16: unter normalem Licht, genau. Unter normalem Licht würde alles ein bisschen grauer aussehen.
11: Okay.
16: Und nicht zu lebendig.
10: Jetzt geht es an richtiges Fleisch, nicht verarbeitet.
11: Ganz viel Fleisch.
16: So.
11: Oh.
16: Das ist unser
11: Wurst. Wie viel Grad ist das?
16: Das sind jetzt 5 Grad.
10: So roh habe ich sowas noch nie angefasst. Und in mir sträubt sich eigentlich alles dagegen.
16: Fleisch, Schweinerücken, ohne Knochen. Nennt man auch Schweinelachs, umgangssprachlich.
11: Mhm. Ja.
16: Würde ich dir übergeben.
11: Oh Gott. Wie viel Mal machst du das jetzt schon?
16: Boah, das kann ich nicht erzählen. Jetzt müssen wir das aber noch vorbereiten, weil manchmal kann das sein, dass da irgendwo Knochensplitter, Sehnen und sowas dran ist. Das müssen wir erstmal wegparieren.
11: Was ist das jetzt genau?
16: Das ist die Sehne. Und die ist halt wirklich, also lässt sich einfach nicht so schön kauen, die kommt weg.
11: Boah, das Durchschneiden fühlt sich ganz falsch an. Das ist jetzt
16: immer auf die Gleichmäßigkeit achten.
11: Okay. Ich muss sagen, das ist schon sehr anders jetzt als die Wurst zu schneiden, weil man so richtig beim Schneiden
16: Es gibt halt auch mehr nach.
10: Fast geschafft. Jetzt muss nur noch mariniert werden.
20: Okay.
16: 140 Gramm kannst du da dran machen.
20: Also jetzt bin ich sehr froh, dass ich Handschuhe anhab, muss ich sagen. Das will ich ungern mit bloßen Händen machen. Und die sind jetzt so für einen Grill oder so?
16: Genau. Grill oder für die Pfanne. Immer schön gefächert. Quasi alle reinschichten.
10: Ein bisschen stolz auf das Ergebnis bin ich schon.
20: Okay. Ja, fügt sich gut ein, würde ich sagen.
16: Ja.
20: Sieht man nicht, dass es die Praktikantin gemacht hat.
16: Auf keinen Fall.
8: Ich hätte nochmal zwei so Steaks nicht, denn war gut. Ja.
20: Zwei Stück? Die habe ich mal mariniert.
16: Mission erfüllt.
20: Jetzt war der ja sehr nett und höflich.
16: Mhm.
20: Aber das ist wahrscheinlich nicht immer so, ne?
16: Ja, leider haben wir auch Momente, wo ich dann wirklich an der Menschheit zweifle. Die werden unverschämt, persönlich, greifen einen an.
20: Und wie ist das für euch, wenn ihr irgendwie so ein bisschen blöd behandelt werdet, gefühlt wie nur so niedere Arbeitskräfte gefühlt?
16: Ja, kann ich auch manchmal nicht nachvollziehen, weil die Leute wollen ja auch mit Respekt behandelt werden. Ich sag mal, der Kunde ist König, ja, und wir bedienen sie. Vielleicht haben die das Gefühl, die sind etwas Besseres als wir. Moin!
20: Hallo!
10: Mal die Perspektive wechseln, wie ich hinter die Theke. Das hilft.
20: So?
16: Genau. Schön gleichmäßig. So, bitteschön.
20: Gerne.
16: Guten Tag dir.
20: Ciao.
16: Ciao.
20: Das ist aufregend. Wenn ein Kunde da steht, hat man Druck. Aber ich habe zumindest so ein bisschen eine Berührungsangst abgelegt heute. Das ist, fühlt sich das ganz gut
16: mich,
20: an.
16: Das freut mich wirklich sehr.
20: Dann machen wir Feierabend jetzt.
16: Die Zeit?
20: Ja. Danke euch.
16: Sehr gerne.
20: Ciao.
16: Ciao.
10: Morgen steht mein letzter Tag an. Mein Wecker hat um 5 Uhr geklingelt. Nicht meine Zeit.
13: Good morning, sunshine. 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
10: Meine Arme tun weh vom ganzen Sortieren diese Woche. Aber hilft nichts. Die erste Lieferung ist schon da.
14: Moin.
10: Ute steht seit fast 13 Jahren jeden Morgen so früh auf. Ihr macht das offensichtlich nichts aus. Aber ich merke ihr schon an, sie hat Druck. Der Wert von so einem vollen LKW ist sehr hoch.
14: Kommt auf die Spirituosen drauf an, also so 50.000, 60.000. Bestimmt. Erste Mal? Denke ich schon. Muss ja auch hier rein oder raus?
10: Innerhalb kürzester Zeit sortiert Ute die Ware. Aber ein Wagen fehlt.
14: Natascha, der erste Rolli mit dem Toilettenpapier. Da, wo die Kisten drauf waren.
20: Was ist jetzt das Problem, Ute?
14: Ich habe jetzt einen Rolli nicht abgepiepst.
20: Oh.
14: Und den suche ich jetzt, dadurch, dass das immer. Aber er hat alle eigentlich, also muss er da sein. Ah, das ist der ja. Das ist er ja. Ah, dann habe ich alle. Dann was? Dann haben wir es gefunden.
20: Sehr gut.
14: Zum Kaffee.
20: Gut.
10: Leider nicht für mich. Könnte ich jetzt gut gebrauchen.
20: Bestückst du was vor der Schicht, bevor du herkommst?
14: Nein, ich trinke daheim nur was und dann kann morgens nicht so viel essen.
20: Und gibt es dann irgendwann Frühstückspause bei euch?
14: Ich mache so gegen 10 meistens.
20: Oh, ist aber ein langer Weg.
14: Nee, aber das geht ja. Man hat ja was zu tun. Ja, von daher ist das auch schon Gewohnheit. Von daher passt das schon.
20: Also ich habe jetzt schon Hunger, ehrlich gesagt.
10: Statt was zu essen, räume ich hier eine Kiste nach der anderen aus. Nach mehreren Tagen habe ich zumindest eine Routine und kann das Team jetzt mehr verstehen. Ich habe Ehrgeiz entwickelt und will es einfach ordentlich machen.
20: Ich will, dass du mein Werk begutachtest.
14: Okay. Ja, hier musst du dann immer, dass es zweimal ist, dass es schön voll ist, ne? Du musst schon ein bisschen.
20: Es ist früh morgens.
14: Keine Ausrede. Wenn du Frühstück hast, dann nicht. Ja, aber sonst schon ordentlich.
20: Danke, perfekt.
10: Ich habe das Gefühl, ja. Ute sieht mich jetzt genau. Ein kleines bisschen als Teil ihres Teams. Ich bin müde, meine Füße tun weh. Aber ich nehme viel mit von der Woche. Wenn ich ab jetzt durch einen Supermarkt laufe, werde ich nicht nur die Regale mit ganz anderen Augen sehen. Ich weiß, welche Arbeit dahinter steckt, wie viel im Supermarkt zu tun ist. Und wie wenig Kunden diesen Job sehen und wertschätzen. Und mit ihm die Menschen, die ihn machen.
20: Ute, hattest du eine Pause inzwischen?
17: Ich mache jetzt Pause. Ich gehe jetzt in die Pause. Passt.
20: Wahnsinn. Super. Danke dir.
10: Zeit, mich von Ihnen zu verabschieden.
20: Danke euch für die Einblicke.

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2: Zur Sache, guten Abend. Die Zwetschgen, die sind reif, die Bäume hängen voll und trotzdem lassen Bauern ihr Obst einfach verfaulen, weil sie mit der Ernte kaum noch Geld verdienen. Während Billigobst aus dem Ausland die Preise drückt, stehen heimische Betriebe vor dem Aus. Was läuft da eigentlich schief? Frank Helbert hat Obstbauern besucht, die sagen, so kann es nicht weitergehen.
3: Die Zwetschgen sehen prächtig aus. Es gibt viele Zwetschgen in diesem Jahr. Diese hier aber will niemand.
4: Die Discounter drücken die Preise so tief, dass wir das ganze Obst hängen lassen müssen.
5: Wenn nichts mehr rumkommt, dann werden die Bäume gerodet, dann wird ein Acker draus gemacht.
6: Wir sind friedfertige Menschen, sehr friedfertig. Aber jetzt ist ein Punkt erreicht, da geht es nicht mehr. Wir können nicht mehr.
3: Rosi und Werner Schmorleitz und Alexandra Hommer sind verzweifelt. Ihre Zwetschgen sollen die Obstbauern für 50 bis 70 Cent pro Kilo an den Großhandel abgeben. Der bestimmt seit Jahren die Preise.
6: Welcher Unternehmer lässt sich Preise vom Kunden machen? Keiner. Keiner arbeitet umsonst. Was meinen Sie, was wir für einen Stundenlohn haben? 0,0.
3: In Ihrem kleinen Laden verkaufen Sie Ihre Zwetschgen auch direkt. Das hilft der Bilanz nur unmerklich, aber der Preis stimmt hier.
7: Das Kilo sind jetzt 3 Euro, die wir nehmen. Und natürlich, wir wissen, die Discounter sind alle wesentlich günstiger, aber dafür können wir nicht verkaufen.
3: Die meisten Zwetschgen aber bleiben hängen. Das war in diesem Jahr auch bei den Kirschen so. Die blieben hängen und vergammelten auf dem Boden. Denn bei Kirschen und Zwetschgen bestimmen die Discounter nicht nur die Preise, sondern auch die Größe der Früchte.
4: Das ist eine Schablone, da können wir daran sehen, welche

0: Hier in dem Feld 70-80%.
1: In Euro?
0: In Euro sind wir schnell 10.000 Euro hier. Ist fast ein Dreiviertel Hektar.
2: Und das wegen genormter Fruchtgrößen und Dumpingpreisen von dem, der das Obst haben will.
3: Das setzt die Landgard, diese Genossenschaft, für uns fest. Die sagen, wie dick das Obst zu sein hat. Und das wird auch ganz streng kontrolliert. Sollte in dieser Marge, die wir dann anliefern, ein paar kleinere dabei sein, können wir direkt alles zurücknehmen. Ganz krass wird mit uns umgegangen und mit unserer Ware.
2: Wir fragen die Genossenschaft Landgard, wie sie dazu steht. Die Firma schreibt uns: Landgard als Erzeugerorganisation versucht, alle Kirschkaliber zu vermarkten. Bei Warenknappheit gelingt dies eher als bei einem Überangebot. Also gab es laut Landgard zu viele Kirschen auf dem Markt, auch das ein Grund für den niedrigen Preis. Klar ist, die Discounter bieten Obst zu Preisen an, mit denen die hiesigen Betriebe nicht mithalten können. Wir fragen nach bei Lidl. Das Unternehmen schreibt uns: einer partnerschaftlichen Zusammenarbeit mit der heimischen Landwirtschaft messen wir eine zentrale Rolle zu. Internationale Herkünfte nutzen wir als gezielte Ergänzung. Was die Obstbäume betrifft, so werden die wohl nicht mehr lange stehen. Auch dort standen vorher Obstbäume.
4: Mein Mann hat auch schon Obstbäume letztes Jahr angefangen zu roden und daraus Ackerfläche dann gemacht. Also er hat halt dann Weizen eingesät.
2: Das Problem stellt sich bundesweit den Obstbauern. Mit einem Brandbrief an Landes- und Bundestagsabgeordnete haben Landwirtschaftsverbände Alarm geschlagen, weil Billigobst den deutschen Markt überschwemme. Ilonka Happel betreibt seit 30 Jahren einen Obsthof in Mainz. Sie unterstützt den Brief, sie will aber nicht auf Kosten ihrer Arbeiter sparen und deswegen will sie nicht, dass der Mindestlohn für ihre Erntehelfer für günstigere Obstpreise gesenkt wird.
5: Wir haben eine anspruchsvolle Arbeit, unsere Mitarbeiter leisten eine schwere körperliche Arbeit und da müssen wir faire Löhne zahlen. Es kann nicht sein, dass die Mitarbeiter nicht mehr entsprechend vergütet werden, nur damit irgendjemand regional produziertes Obst zum Dumpingpreis anbietet.
2: Wie ließe sich die Situation entschärfen? Die Landwirtschaftskammer setzt auf die neue Ministerin. Präsident Horper sieht mehrere Möglichkeiten, den Obstbauern zu helfen.
6: Ob das Zölle sind, ob das eine Preisdeckelung halt eben dann ist oder Mindestpreise dann auch für die heimischen Produkte, ob es halt eben auch übers Kartellrecht zum Teil gehen kann, weil die Discounter sprechen sich ja doch unausgesprochen immer ab.
2: Wie kann die Politik den Obstbauern zur Seite stehen? Christine Schneider von der CDU, die neue Landwirtschaftsministerin, ist eine erfahrene Europapolitikerin. Mit dem Kartellamt sei sie im Gespräch, sagt sie uns, und dass überlegt werde, wie die Arbeitskosten gesenkt werden könnten. Schließlich verweist sie auf uns alle als Verbraucher.
7: Uns muss klar sein, welchen Schlüssel, welche große Macht wir als Verbraucherinnen und Verbraucher haben. In anderen Ländern in Europa funktioniert es, dass dort regionale Produkte ausschließlich im Discounter liegen. Und da müssen wir hinkommen, in Rheinland-Pfalz und in Deutschland.
2: Den Vorschlag, importiertes Obst höher zu besteuern, hält sie für absurd.
7: Diese Frage impliziert, dass wir die Chance hätten oder die Chance nutzen sollten, die Grenzen zu schließen. Wir leben in Rheinland-Pfalz, in Deutschland und in Europa vom Binnenmarkt. Wir sind der größte Binnenmarkt und wir leben, unsere Wirtschaft lebt davon.
2: Die Obstbauern fühlen sich im Stich gelassen und denken in ihrer Verzweiflung über öffentlichen Protest nach.
3: Wir würden gerne zu einem Discounter fahren, uns friedlich dahinstellen und die Ware verschenken.
2: Offenbar ist es an der Zeit, das Bewusstsein für das heimische Obst zu stärken.
8: 1400 Polizistinnen und Polizisten im Einsatz und trotzdem eskaliert ein Fußballspiel in Mannheim. Raketen, Böller und brennende Pyrotechnik fliegen durch das Stadion, Menschen werden verletzt. Ja, und am Ende zahlt bislang vor allem einer, der Steuerzahler. Nach den schweren Ausschreitungen stellt sich deshalb wieder die Frage, müssen Profivereine künftig für solche Polizeieinsätze mitbezahlen? Kai Dietzemann.
9: Erstmal muss man ja sagen, dass das dramatisch ist, was da passiert ist in Mannheim.
10: Familien, die von Pyro

0: Technik bedroht werden und ein massiver Polizeieinsatz.
1: Als die Auslosung war, habe ich gleich gesagt, da fahre ich nicht hin.
2: Vergangenen Freitag. Beim Derby Mannheim gegen Kaiserslautern kommt es zu massiver Gewalt. Waldhof-Fans stürmen den Platz. Pyrotechnik wird als Waffe gegen gegnerische Fans eingesetzt. Das Resultat? 35 verletzte Polizisten, 85 verletzte Zuschauer. Jutta und Alfred Wünstel sind schon immer FCK-Fans. Er war Sprecher der Fans und verfolgt seit 45 Jahren jedes Spiel der Kaiserslauterer. Gegen Mannheim war klar, dass es Ärger geben wird.
1: Solange wie es mir denkt, ist der Hass schon da. Schon vor vielen Jahren, Jahrzehnten, wenn es Spiel war, war da vorher schon eine aufgereizte Stimmung.
2: Waldhof verrecke gegen Lautern zerstören. Die Feindschaft der Fans ist legendär. Das Spiel ein sogenanntes Hochrisikospiel. 1400 Polizisten sind am Freitag im Einsatz, mehr als üblich. Seit Jahrzehnten wird darüber diskutiert, Fußballvereinen bei solchen Risikospielen die Kosten des zusätzlichen Polizeieinsatzes in Rechnung zu stellen. Bremen macht das seit 2015 und das Bundesverfassungsgericht hat das im letzten Jahr für rechtens erklärt. 30 Millionen Euro pro Jahr kosten diese Spiele den Steuerzahler zusätzlich, so Schätzungen.
3: Diese Szenen sorgen weiterhin für Aufregung.
2: In einer SWR-Aktuell-Umfrage am Montag waren 97,2% der Teilnehmer der Ansicht, ja, die Vereine sollten diese Kosten übernehmen. Als Gründe wurden genannt, die Kosten dürften nicht auf die Allgemeinheit gehen. Der Profifußball habe das Geld und die Vereine würden bei den Kontrollen versagen. Die Umfrage ist zwar nicht repräsentativ, aber ein Stimmungsbild, welches auch in der Landespolitik auf Resonanz stößt. Die grüne Opposition fordert, neben DFB und Fußballliga müsse auch der Innenminister nun handeln.
4: Gleichzeitig kann es natürlich auch nicht sein, dass Polizeieinsätze in dem Ausmaß von der breiten Öffentlichkeit getragen werden. Da müssen Profivereine auch mitfinanzieren und zur Kasse gebeten werden. Der Innenminister Schwickert ist jetzt ein neuer Mann, er kann jetzt handeln. Und ich glaube, wir stehen in Rheinland-Pfalz aufgrund dieses dramatischen Spiels in Mannheim auch in einer ganz besonderen Verantwortung.
2: Der Innenminister lehnt das im Moment jedoch noch ab.
5: Es ist nicht das Ziel von uns, diese Kosten geltend zu machen. Wenn, dann wäre es sicherlich erstmal notwendig, dass wir uns bundesweit eine Verständigung suchen.
2: Er suche Einigkeit unter den Bundesländern in dieser Frage und wolle zunächst Gespräche mit den Vereinen, der Fußballliga und der Polizei führen, so der Innenminister. Also zahlt zunächst erst einmal der Steuerzahler weiterhin die Zeche. Die Frage der Kosten für die Polizei ist das eine. Das andere ist, wie kann es sein, dass diese Menge an verbotener Pyrotechnik überhaupt in die Stadien gelangen kann? Alfred Wünstel kennt das Vorgehen der sogenannten Ultras, der Fans, die Pyros zünden. Die Einlasskontrollen seien schlicht überfordert.
1: Wenn sie ins Stadion reingehen, in die Blöcke, ist da eigentlich keine Kontrolle möglich. Die gehen auf einmal mit 70, 80 gehen sie in die Blöcke rein. Jetzt stellt man sich mal vor, ich stehe dort, jetzt gehen die auf mich zu. Wenn ich den ersten durchsuche, toben die anderen schon und werfen Sachen. Dann mache ich eine Durchsuchung, wie sie jetzt auch in Waldhof war. Nämlich Larifari als rein.
2: Und das Problem wächst. Der Missbrauch von Pyrotechnik in den Stadien nimmt zu. Laut Polizeistatistik von 2766 Verstößen in der Saison 23/24 auf über 4700 Verstöße in der letzten Saison. Ein Plus von satten 73%. Der Ex-Präsident des Deutschen Fußballbundes, Reinhard Grindel, kennt sich aus in der Szene. Er fordert im Gespräch mit uns.
0: Ich glaube, wir können nicht zur Tagesordnung übergehen, sondern müssen die Vereine mehr in die Verantwortung nehmen, insbesondere bei den Zugangskontrollen, aber auch beim Dialog mit Ultras, dafür zu sorgen, dass sich solche Bilder nicht wiederholen.
2: Gern hätten wir mit dem 1. FC Kaiserslautern über diese Vorwürfe und die Zugangskontrollen ein Interview geführt. Doch der antwortet uns nur schriftlich und ausweichend. Zitat: Wir arbeiten im Nachgang des Spiels die Vorkommnisse in Abstimmung mit dem ausrichtenden SV Waldhof Mannheim, dem DFB, den beteiligten Sicherheitsbehörden und auch unseren Fans auf. Immerhin, bei den Zugangskontrollen signalisiert der Innenminister staatliche Unterstützung.
5: Das wird häufig über Sicherheitsdienste gemacht. Da wird auch darüber zu reden sein, ob wir diese mal ein bisschen mehr kontrollieren, dass das auch sehr zielgenau gemacht wird. Und gegebenenfalls, will ich auch nicht ausschließen, gibt es eine Unterstützung der Polizei an der Stelle. Weil jeder fragt sich ja auch, wie konnte jetzt so viel an dem Material dort hineinkommen. Es geht am Ende auch darum, wenn wir den einen oder anderen aus der Fanszene heraus identifizieren können, dass dann auch Stadionverbote ausgesprochen werden.
2: Fazit: Die Vereine sind am Zug, gewaltbereite Fans aus den Stadien zu verbannen und effektive Zugangskontrollen zu schaffen, um Szenen wie am vergangenen Freitag in Zukunft zu verhindern.
6: Und darüber spreche ich jetzt mit Dr. Taya Fester. Sie ist Kriminologin und sie forscht am Institut für Kriminologie der Universität Tübingen, unter anderem zu Gewalt und Gewaltprävention im Fußball bzw. in Fußballstadien. Hallo, Frau Fester.
7: Hallo, guten Abend.
6: Frau Fester, eine Frage, die sich nach diesen Bildern offenbar sofort stellt, ist ja, wie kann es sein, dass bei so einem ja im Vorfeld bekannten Hochrisikospiel tatsächlich noch Pyrotechnik, Raketen und Böller ins Stadion gelangen? Müssten nicht schon hier die Kontrollen ganz anders ablaufen?
7: In der Tat haben wir am Wochenende sehen müssen, dass selbst die Einstufung als Hochrisikospiel noch nicht ausgereicht hat, um Vorfälle wirklich massiver und schlimmer Art zu verhindern, sodass man sich wirklich fragen muss, an welcher Stelle kann man da jetzt ansetzen, weil wir kein Problem haben, was einzelne Instrumente und Regelungen betrifft, sondern vielmehr die konsequente Anwendung und Umsetzung.
6: Was sagt Ihnen das denn als Gewaltforscherin? Wie kann das sein? Was passiert da eigentlich mit Menschen, die bei so einem Fußballspiel in solche Gewaltexzesse geraten?
7: Es gibt leider einen gewissen Anteil an Menschen, die das ganz bewusst suchen. Das sind solche, die appetitiv Gewalt ausüben. Das bedeutet, die haben da regelrecht Lust drauf und suchen das eben ganz gezielt, um da einen Kick zu bekommen. Und das ist besonders problematisch, weil da Hemmschwellen überschritten werden. Wenn ich das gemacht habe, bin ich auf der Suche nach dem nächsten Kick und das Verhalten wird immer zunehmend eskalierend. Deshalb ist es ganz besonders wichtig, dass man solche Personen eben nicht schalten und walten lässt, sondern dementsprechend einschreitet und das unterbindet.
6: Und Rheinland-Pfalz setzt ja da nochmal auf einen anderen Weg, nämlich auf die Prävention. Mit einer neuen Stadionallianz sollen ja Polizei, Vereine, Fanprojekte und Kommunen enger zusammenarbeiten, um eben Gewalt schon im Vorfeld zu verhindern. Ist das aus Ihrer Sicht dann der richtige Ansatz?
7: Aus der Forschung wissen wir, dass insbesondere Kommunikation und Dialog die Punkte sind, wo man am meisten bewirken kann, wo man am meisten positive Effekte bewirken kann. Aber es kommt eben ganz klar auch darauf an, dass das nicht nur auf dem Papier steht, dass das gelebt wird und auch eine Frage, wie das ausgestattet wird. Weil man braucht nicht glauben, dass man in der Lage ist, jetzt mit einer Sozialpädagogenstelle eine komplette Fußballkurve in irgendeiner Form erziehen zu können. Das ist nichts, was von heute auf morgen geht. Da muss Vertrauen aufgebaut werden. Da muss viel miteinander gesprochen werden, um wirklich zum Ziel zu kommen.
6: Naja, und wenn eben Prävention und Fanprojekte und Fanarbeit und diese Stadionallianzen nicht ausreichen und die müssen eben auch bezahlt werden, stellt sich grundsätzlich diese Kostenfrage, die gerade viel diskutiert wird. Wer soll denn eigentlich diese Polizeieinsätze bezahlen? Bremen stellt ja schon Rechnungen aus. Rheinland-Pfalz tut das bisher nicht. Sollten die Vereine auch an diesen Kosten beteiligt werden?
7: Also ganz grundsätzlich ist es ja erstmal richtig und gut, dass der Staat für uns Aufgaben der Sicherheit übernimmt. Wenn wir jetzt aber feststellen, dass wir immer wieder dieselben Verursacher haben, dann muss man tatsächlich darüber diskutieren, wie kann es sein, dass dann die Solidargemeinschaft, dass alle dafür aufkommen müssen. Es gäbe aber auch jetzt schon heute die Möglichkeit, dass die Vereine viel stärker die Verursacher vor Ort dann eben auch in Regress nehmen. Aber das passiert viel zu wenig.
6: Also die einzelnen Täter, die sollen für die Kosten aufkommen. Stellt sich natürlich die Frage, ob dann nicht trotzdem noch Raketen gezündet werden und Böller geworfen werden.
7: Naja, wenn mal klar wäre, dass man mit diesem Verhalten nicht durchkommt, und wir sehen jetzt ja auch durch diese ganzen Vermummungen im Stadion, wie viele Personen ungescholten davonkommen, eben ohne Strafe, dann können Sanktionen ja auch nicht wirken. Die müssen ja wirklich zielgerichtet sein und diejenigen treffen, die das Ganze verursacht haben, und nicht nur mittelbar, weil wir eben auch sehen, dass die Vereine ja teilweise sich dann auch schon weitestgehend freikaufen. Ja, man war weiß, kann schon kalkulieren, okay, so und so viele Pyrofackeln ist die und die Strafe, kaufen wir uns eine schöne Lichtershow. Mhm. Aber das darf ja eben nicht sein. Man muss sich auch inhaltlich mit dem auseinandersetzen und dafür sorgen, dass das nicht mehr passiert.
6: Vielen Dank, Professor, für das Gespräch.
7: Gerne.
6: Und das Gespräch haben wir aufgezeichnet. Ein Krankenhaus, das kann man umstrukturieren, Stationen schließen, Abteilungen zusammenlegen. Aber was passiert mit den Menschen, die dort arbeiten, mit Ärzten, Pflegekräften und anderen Beschäftigten, die oft trotz Insolvenz und Personalmangel geblieben sind? Das Heilig-Geist-Hospital in Bingen, das wird ja ab September zur Regio-Klinik. Viele Stellen fallen weg, andere Mitarbeiter müssen sich ganz neu orientieren. Im zweiten Teil unserer Serie begleitet Katharina Singer die Menschen, die jahrelang um ihr Krankenhaus gekämpft haben und jetzt trotzdem um ihre Zukunft bangen.
8: Sie haben für uns die falsche Krankheit. Das klingt grotesk, aber so ähnlich könnte es in Zukunft im Heilig-Geist-Hospital heißen. Denn nicht mehr alles kann hier angeboten werden. Ab 1. September ist das Krankenhaus nämlich eine Regio-Klinik. Nur noch Altersmedizin, verschiedene Arztpraxen und innere Medizin mit einer internistischen Notaufnahme. So soll es in Zukunft wirtschaftlich werden. Und nicht nur was bleibt, spielt eine Rolle, auch wer bleibt. Denn wenn viele Behandlungen gar nicht mehr angeboten werden.
9: Wo wollen wir denn unsere jungen Nachwuchskollegen denn noch ausbilden, wenn nur noch die Uni und ein großes Zentrum in der Großstadt operiert?
8: Als wir Rawat Aloka im August 2025 kennenlernen, ist er Assistenzarzt in Bingen. Chefarzt Robin Uhlmann nimmt ihn zu möglichst unterschiedlichen Behandlungen mit, damit er viel lernt. Aber wenn kleine Kliniken nur noch ein sehr reduziertes Angebot haben, vielleicht auch gar nicht mehr operieren, wird dort in Zukunft keine umfassende Ausbildung mehr möglich sein.
9: Wenn wir viel, viel weniger gute Kollegen, Fachkollegen ausbilden können, können Sie sich vorstellen, was mit dem System in 5 bis 10 bis 15 Jahren passiert, wenn die Kollegen sozusagen Verantwortung weiter übernehmen sollen. Also da sehe ich riesen Probleme, die jetzt nicht nur uns lokal betreffen, sondern die eben auch weiter Auswirkungen hat und die noch gar nicht zu Ende gedacht sind.
8: Auch Rawat Aloka wird, wenn hier alles eine Regio-Klinik ist, seine Ausbildung hier nicht mehr weitermachen können. Denn die Abteilung Orthopädie und Unfallchirurgie wird es in wenigen Tagen nicht mehr geben. Neue Krankenhauskonzepte brauchen auch Veränderungen der Bildungspolitik, sagt Gesundheitsökonom Andreas Beiwas.
10: Zu Recht müssen wir auch in der ärztlichen Ausbildung, auch in der Facharztausbildung viel stärker darüber nachdenken. Inwiefern brauchen wir auch nicht, ich sage jetzt mal, so eine Ambulantisierungsoffensive in der Medizin, die sich an einzelnen Curricula, in den Curriculas widerspiegelt, der Universitäten, aber eben dann auch in der Aus-, Weiter- und Fortbildung?
8: Doch noch gibt es das nicht. Die Regio-Klinik dagegen wird in wenigen Tagen eröffnet. Wir haben das Krankenhaus ein Jahr lang begleitet und konnten erleben, was das für das Personal bedeutet, wenn das Krankenhaus in wirtschaftliche Schwierigkeiten gerät. Zum Beispiel Assistenzarzt Rawat Aloka. Seine Ausbildung war auch schon durch die erste Insolvenz vor 2 Jahren gefährdet. Damals fehlte Personal. Er musste die Notaufnahme oft alleine stemmen.
11: Und gleichzeitig stationär, wo ich vielleicht manchmal 15 oder 20 Patienten habe, und gleichzeitig einmal oder zweimal in OP einspringe, das auch in einigen Eingriffe assistieren musste. Und das war für uns überfordert.
8: Die Liste mit den Operationen, die er für seine Ausbildung machen musste, konnte er deshalb monatelang nicht abarbeiten. Trotzdem blieb er, denn er fühlte sich dem Krankenhaus verpflichtet. Solche Mitarbeiter gibt es hier einige. Trotz der Insolvenz hielten sie weiter durch für die Patienten und verlieren jetzt doch ihre Jobs. Nach der ersten Insolvenz sollte Robin Uhlmann als neuer Chefarzt in der Orthopädie und Unfallchirurgie das Haus wieder wirtschaftlich machen. Er war ein Hoffnungsträger. Im Herbst 2025 schien der Neuanfang zu gelingen. Die Sprechstunden waren voll, die Patienten kamen wieder. Aber es fehlten Mitarbeiter nach der ersten Insolvenz. Mascha Moreno, Sekretärin des Chefarztes, kommt nicht mehr nach mit der Arbeit.
12: Die habe ich gestern 2,5 Stunden bearbeitet, damit die DS-Berichte alle in ihre Liste kommen und die Fälle stimmen. Ach, du grüne Neune. Jetzt. Vielen lieben Dank, gell, für diese letzte Woche.
13: Ja, alles gut.
12: Also ich glaube, was wir jetzt... Nee, es war ja auch eine Riesenarbeit, gell, muss man jetzt echt mal sagen. Ja. Ich war ganz erstaunt jetzt, dass ich das gesehen habe.
13: Ich war fix und fertig.
12: Da habt ihr euch echt den Hintern aufgerissen.
8: Sie musste sich alleine um die Sprechstundenpatienten kümmern. Berge von Akten mussten bearbeitet werden. Und über 200 Briefe waren ungeöffnet.
13: Weil ich es auch einfach nicht mehr geschafft habe. Also das Telefon klingelt durchgehend. Und wenn man dann alleine ist, mit einer Sprechstunde, die vollgeknallt ist bis oben hin, weil was ja gut ist fürs Haus, um Gottes Willen und für uns, wir freuen uns ja auch drüber. Aber so alleine ist das schon echt schwer zu handeln.
8: Und irgendwann kommt auch sie an ihre Grenzen.
13: Es gab so einen Tag, wo ich gesagt habe, Ende, es geht nicht mehr. Ich bin abends nach Hause gefahren mit piepsenden Ohren, Magenschmerzen, weil ich einfach nicht mehr wusste, wie ich es handeln soll.
8: Als Robin Uhlmann das mitbekam, machte er sich bei der Geschäftsführung für Unterstützung stark und holte auch neue Ärzte aus seiner alten Klinik nach. Ende 2025 schien der Neuanfang zum Greifen nah. Doch im Januar kam ein weiter wirtschaftlicher Rückschlag ohne Vorwarnung. Die Insolvenz brachte mit sich, dass sie viele Leistungen von ihrem früheren Träger nicht mehr mitbenutzen konnten. Verträge wurden gekündigt. Von einem auf den anderen Tag konnten sie nachts nicht mehr röntgen, hatten kein Labor. Die Notaufnahme musste teils geschlossen werden. Das neue IT-System entwickelte sich zur Vollkatastrophe und kostete weitere 3 Millionen. Robin Uhlmanns Team ist erfolgreich. Doch viele Abteilungen waren nicht ausreichend ausgelastet. Und auch die Gesellschafter Stadt und Landkreis wollten und konnten das Krankenhaus so nicht mehr weiterfinanzieren. Für Robin Uhlmann und sein Team ist der Traum geplatzt. Und auf die Patienten kommen in Zukunft längere Wege zu.
6: Baustelle, Absperrungen, Autos und mittendrin ein Radfahrer. In Mainz, da wird der Platz auf den Straßen immer knapper. Die Stadt will mehr Raum für Fahrräder und weniger Autos. Doch zufrieden ist damit offenbar keine Seite. Mayank Sharma und Sascha Mache über den täglichen Kampf um die Straße.
14: Die große Bleiche in Mainz. Die Straße vor dem Landtag war eine wichtige Verkehrsader, doch die Stadt hat sie für Autos gesperrt. Nur Fahrräder dürfen hier noch fahren, weniger Autos, mehr ÖPNV und Radverkehr, damit will die Stadt die Gegend aufwerten. Pendler, die im Viertel arbeiten, sind genervt.
15: Um die große Bleiche jetzt so zu gestalten, damit man die mehr nutzt, da sind verdörrte Wiesen und Brunnen, die seit Jahren nicht mehr gehen, also das ist auch kein Anziehpunkt für Leute, dass sie da ihre Freizeit verbringen. Also diese Sperrung der großen Bleiche ist meines Erachtens falsch.
14: Bilder von Staus aus unserem Archiv. Schon lange ärgern sich Mainzer über den Zeitverlust.
16: Da explodieren dann die Nerven. Und das passiert ja echt oft.
14: Nicht nur in der großen Bleiche. In Mainz heißt es auf vielen Straßen Fahrrad vor Auto. Ende 2021 hat der Stadtrat die Verkehrswende beschlossen. 80% der Wegstrecken sollen die Mainzer mit dem ÖPNV, dem Fahrrad oder zu Fuß zurücklegen. Bis 2035 soll das erreicht sein.
15: Und von daher fühlt man sich als Autofahrer schon verleitet, wie viele sagen, überhaupt in die Stadt zu fahren. Also wenn man nicht müsste, berufsbedingt, wird man wahrscheinlich auch nicht mehr fahren.
14: Genau das will die Stadt erreichen. Das Auto soll nach und nach aus der Stadt verdrängt werden. Sind die Radfahrer also glücklich in Mainz?
17: Grün.
14: Für Armin Schulz brauchen Fahrräder viel mehr Platz als heute. Er ist pensionierter Verkehrswegeplaner und Fahrradaktivist. Wir treffen ihn an der Saarstraße, dem Haupteinfallstor in die Mainzer Innenstadt.
18: Wenn die Stadt Mainz wirklich die Verkehrswende angehen will, dann wäre das hier die richtige Stelle. Sie könnte eine Autospur wegnehmen und dafür einen Radschnellweg bauen.
14: Denn gerade auf den großen Achsen der Stadt drängen sich Radfahrer und Fußgänger heute oft gefährlich eng auf schmalen Wegen neben den Autospuren. Nicht nur in der Innenstadt, auch in den Vororten zeigt sich, wie gefährlich fehlende Radwege für Fahrradfahrer sein können. Jan Bartek fährt jeden Tag mit dem Liegerad zur Arbeit im Labor.
19: Wenn ich auf die Straße komme, vom Fahrradweg auf die Straße komme, schaltet sich immer ein bisschen mehr Aufmerksamkeit ein, weil ich einfach auf die Autos aufpassen muss.
14: Wir begleiten Bartek auf der Landstraße zwischen Mainz-Gronsenheim und Mainz-Dreis. Immer wieder passiert es, dass ihm Autofahrer hier gefährlich nahe kommen. Riskante Überholmanöver oder Drängeln, solches aggressives Verhalten beobachtet die Unfallforschung der Versicherer UDV in letzter Zeit verstärkt. Kirstin Zeidler, Leiterin der UDV, betont, das betreffe Auto- und Radfahrer gleichermaßen.
17: Also erstmal muss man sagen, ist der Straßenverkehr auch nichts anderes als ein Abbild der gesamten gesellschaftlichen Entwicklung. Also wir haben insgesamt in der Gesellschaft eine Zunahme an Aggressivität in vielerlei Hinsicht. Und das zeigt sich eben ganz besonders auch im Straßenverkehr, weil sie dort ganz viele Punkte haben, sich ärgern zu können. Sie wollen von A nach B und das möglichst zügig. Und alles, was sie daran hindert, kann auch zur Aggression führen.
14: Dagegen brauche es neben individueller Gelassenheit vor allem bessere Verkehrsplanung, damit unnötige Ärgernisse vermieden werden. In Mainz fehlt bislang ein umfassendes Konzept, wie die Verkehrsplanung Konflikte entschärfen kann. Wir haben die Stadtverwaltung gefragt, wie sie die Interessen von Auto- und Fahrradfahrern ausgleichen will. Bis Redaktionsschluss sah sich die Pressestelle der Stadt Mainz zu einer Antwort aber nicht in der Lage. Im Internet kündigt die Stadt einen umfassenden Mobilitätsplan an. Bis konkrete Maßnahmen umgesetzt werden, soll es aber noch etwa ein Jahr dauern. Bis dahin bleibt die Verkehrsplanung eine Baustelle. Die leidgeprüften Mainzer sind es nicht anders gewöhnt.
20: Was soll ich machen? Ja, also ich bin Mainzer, muss mir locker tragen einfach. Ja.
15: Man ist schon dran gewöhnt und nimmt es halt noch zusätzlich hin und schüttelt weiterhin den Kopf über die Entscheidungen, die dann schön geredet werden.
14: Der Raum auf den Straßen wird auch in Mainz knapper. Gleichzeitig wollen Radfahrer und Autofahrer mehr davon für sich. Konflikte scheinen unausweichlich. Für die Stadt wird es keine leichte Aufgabe, die widerstreitenden Interessen unter einen Hut zu bringen.
6: Ja, ein Thema, auf das wir weiter schauen werden. Die Carolina-Burger-Realschule in Ludwigshafen. Seit Monaten sorgen die Zustände dort ja für Schlagzeilen. Erst vergangene Woche, da haben wir hierbei zur Sache zuletzt berichtet. Inzwischen richtet sich der Blick aber vor allem auf die neue Bildungsministerin Ute Eiling-Hüttig. Seit gut 100 Tagen im Amt und damit auch verantwortlich für eine Schule, an der die Probleme offenbar weitergehen. Was unternimmt das Ministerium? Darüber spricht das Ministerium bislang kaum. Anfang September, da will sich ja die Bildungsministerin erstmals ausführlicher äußern. Sabine Rappen.
21: Die Bildungsministerin steht unter Druck. Es ist ihre erste Bewährungsprobe und ein Lackmustest für die neue Landesregierung. Bildungsministerin Ute Eiling-Hüttig von der CDU muss Ordnung schaffen an der Carolina-Burger-Realschule Plus in Ludwigshafen, denn die Vorfälle reißen nicht ab. Die Feuerwehr ist da, ein vertrautes Bild in der Straße vor der Carolina-Burger-Realschule Plus. Hier Bilder aus der vergangenen Woche. Zum Glück wieder ein Fehlalarm. Schüler drücken offenbar einfach so den Alarmknopf, legen so die Schule lahm. Es gibt auch Berichte über Gewalt an der Schule. Das Lehrerkollegium sei zerstritten, viele Eltern inzwischen ratlos wie dieser Vater eines Schülers.
22: Wenn er an die Schule geht, dann denkst du immer, ich hoffe, dass es heute nicht mehr was passiert. Und darum habe ich links und rechts gefragt, wo ich meinen Sohn irgendwo in eine andere Schule wechseln kann. Hier sehe ich, der Zukunft sehe ich schwarz. Also ich sehe gar keine Licht.
21: Schüler berichten uns in der vergangenen Woche, dass es Mobbing gäbe, Kinder Angst hätten. Wir haben sie zu ihrem Schutz unkenntlich gemacht.
23: Ich weiß, es gibt viele jüngere Schüler, die sich hier fürchten. Es ist angsteinflößend. Sowas hat man vorher noch nie erlebt.
24: Zum Beispiel geht jemand zu kleineren Kindern und fragt, hast du Geld? Und wenn die nichts geben, dann kontrollieren sie die Kids.
21: Mara Seigfried vom Schulelternbeirat kennt das Problem. Doch es betreffe nicht nur die Schülerinnen und Schüler.
25: Ein Mobbingproblem an der Schule gibt es definitiv. Das würde ich aber nicht nur auf die Schüler unter sich, sondern auch auf das Kollegium ausweiten. Und ich finde, oder wir finden, dass das definitiv in Angriff genommen werden muss.
21: Das Kollegium sei in zwei Lager gespalten, hören wir. Die Lage sei kompliziert. Zu Schulbeginn hatten sich von 56 Lehrkräften 18 krank gemeldet. Carsten Stoppe vom Regionalelternbeirat sieht auch Versäumnisse bei ADD und Landesregierung.
26: Dass man es nicht organisiert bekommt, innerhalb der 6 Wochen Sommerferien da einen klaren Schnitt zu machen, dass die Schule wieder läuft. Das ist ein absolutes Versäumnis der Organisation und ein strukturelles Versagen. Dass die Lehrer sich so verhalten, wie sie sich verhalten, was da auch in der Hintergrund ist, was uns auch nicht bekannt ist, ist absolut nicht in Ordnung. So verhält man sich nicht.
21: Die Ministerin gibt dazu keine Interviews, will sich erst Anfang September im Bildungsausschuss äußern. Ihr dürfte längst klar sein, welche Herkulesaufgabe sie von ihrem Vorgänger Sven Teuber geerbt hat. Der war kurz vor der Landtagswahl unter Druck geraten, weil die Schule immer wieder in die Schlagzeilen gekommen war. Falscher Amok-Alarm, Brandbriefe von Lehrern wurden öffentlich bekannt. Im Januar rückten dann Einsatzkräfte 3 Tage hintereinander an, weil Reizgas versprüht worden war. Es gab Verletzte. Der damalige CDU-Spitzenkandidat Schnieder, noch in der Opposition, griff den SPD-Minister im Landtag scharf an.
0: Wenn Lehrer öffentlich, aber anonymisiert, von Angst, von Überforderung, von Klassen, die sie kaum noch betreten wollen, und von einer Schulaufsicht, die Kritik unterdrückt statt hilft, berichten, dann sehen wir das Ergebnis von 35 Jahren SPD-Regierung in diesem Land, von 35 Jahren Verharmlosen, von 35 Jahren falscher Priorität, meine Damen und Herren.
21: Seit gut 100 Tagen ist nun die CDU für das Bildungsministerium und die Carolina Burger Realschule Plus verantwortlich. Und Schnieder ist Ministerpräsident. Seine schriftliche Äußerung zu den Vorgängen: Messer, Schlägereien, Falschalarme und Bedrohungen haben an unseren Schulen keinen Platz. Bei Gewalt und Bedrohungen gilt für uns eine klare Null-Toleranz-Linie. Hinter den Kulissen werden nun Teile des Leitungsteams der Schule ausgetauscht. Das Bildungsministerium schreibt uns gestern: Wir bitten um Verständnis, dass die Landesregierung hierzu im Moment in der Öffentlichkeit keine detaillierteren Aussagen treffen kann. Wir tun dies mit Rücksicht auf die schutzwürdigen Interessen der Betroffenen, mit denen die Gespräche nach wie vor nicht abgeschlossen sind. Auch der Schulleiter soll offenbar ausgetauscht werden, hören wir. Das kritisieren die Elternvertreter.
26: Ich habe den Herrn Kessler bisher immer kennengelernt als motivierter Schulleiter, der vor allen Dingen einen neuen Wind in die Schule gebracht hat.
25: Unser Standpunkt ist, dass wir finden, dass es nicht der richtige Weg ist, den Herrn Kestel auszutauschen.
21: Probleme mit Schülern, Probleme mit Lehrern. Die Gemengelage ist unübersichtlich. Gelingt der Landesregierung der Umbau der Carolina Burger Realschule Plus?
6: Bei mir ist es meine Kollegin Petra Wagner. Sie ist landespolitische Korrespondentin beim SWR. Petra, die CDU ist jetzt seit gut 100 Tagen für das Bildungsministerium verantwortlich und trotzdem scheint die Lage zumindest an dieser Schule, sagen wir mal, unübersichtlich. Was passiert denn da gerade?
1: Das ist eine komplexe Lage an der Carolina Burger Realschule und das nicht erst seit gestern, sondern schon seit sehr, sehr langer Zeit. Und es geht auch da nicht um einige Schüler, die vielleicht auffallen oder aggressiv sind, sondern so wie wir es eben auch hören, ist auch das Lehrerkollegium zumindest in Teilen sehr zerstritten. Die einen hadern mit der Schulleitung, die anderen hadern mit den Kollegen, die die Schulleitung kritisieren. Das alles ergibt zusammen eine sehr große Gemengelage, die nicht so einfach aufzulösen ist.
6: Nun hält sich das Ministerium allerdings sehr mit Informationen zurück. Und klar, Eltern, Schüler, aber eben auch Lehrer sind verunsichert. Kann sich denn die Ministerin diese Zurückhaltung überhaupt leisten?
1: Die Ministerin, glaube ich, hat sich sehr wohl überlegt, dass sie zurückhaltend sein will. Denn ich habe es eben schon erwähnt, es geht eben auch um Personalien, es geht um Persönlichkeitsrechte. Das ist natürlich ganz schwierig, da sofort nach draußen zu gehen, um Ideen zu entwickeln oder Ideen vorzustellen, die noch nicht fertig entwickelt sind. Was aber feststeht, ist, die Ministerin wird am nächsten Donnerstag in den Bildungsausschuss gehen, das hat sie auch angekündigt, und dann eben nähere Pläne, mehr Pläne vorstellen.
6: Wir haben ja gehört, dass Teile der Schulleitung ausgetauscht werden können, möglicherweise sogar noch mal der Schulleiter. Wie weit kann denn das Ministerium hier personell überhaupt eingreifen?
1: Das Ministerium kann das gar nicht. Das kann tatsächlich die Schulaufsichtsbehörde, die ADD. Lehrer sind Beamte und insofern ist das ein Prozess, der durchaus gehbar ist. Allerdings, dass gleich mehrere, wie wir hören, vielleicht versetzt werden sollen, das ist alles in allem schon ein sehr ungewöhnlicher Prozess. Das habe ich selber so auch noch nie mitbekommen. Grundsätzlich gibt es das immer mal, dass Lehrer an eine andere Schule versetzt werden können, weil sie vielleicht aushelfen müssen. Aber muss man auch sagen, es ist die Pflicht eines Beamten, dieser Versetzung Folge zu leisten. Die können natürlich Einspruch erheben, aber sie müssen erst mal an die Schule und erst dann wird über an die neue Schule und erst dann wird über den Einspruch verhandelt.
6: Nun war es aber eben auch die CDU, die die Bildungspolitik der SPD wirklich lange kritisiert hat und eben jetzt selbst in der Verantwortung steht. Kann diese Schule jetzt zum echten Bewährungstest für die CDU werden?
1: Es ist sicherlich so, die CDU steht in so einer Bringschuld. Sie hat 35 Jahre lang vor allem die Bildungspolitik der SPD kritisiert. Noch im letzten Jahr, da hat auch der ehemalige Bildungsminister Täuber sich ja nun auch schon um diese Schule gekümmert, hat aber noch die CDU gesagt, also das wäre verantwortungslos, die Verhältnisse da so laufen zu lassen. Jetzt ist die CDU dran oder eine CDU-Ministerin. Und natürlich muss insgesamt auch jetzt die CDU beweisen, dass sie diese Probleme lösen kann.
6: Petra Wagner, vielen Dank für die Einschätzung.
1: Gerne.
6: Und mit Petra Wagner habe ich vor der Sendung gesprochen. Alexander Schweizer, kommissarischer Landesvorsitzender der SPD Rheinland-Pfalz. Hier gleich mit Bundes-SPD-Chef Lars Klingbeil auf dem Pfalztreffen der SPD mit Weinschorle in der Hand. Sieht noch sehr beschwingt aus. Doch wie ist die Stimmung wirklich bei den Genossen angesichts der schwierigen Lage ihrer Partei? Diana Deutschle und Friedrich Merks haben sich an der Basis dazu umgehört.
2: Die SPD unter Druck. Schlechte Umfragewerte, Wahlniederlagen, interne Streitigkeiten, Mitgliederschwund. Wohin steuert die Partei? Wir sind in Ludwigshafen. An dieser Tafel haben SPD-Ortsvereine früher Neuigkeiten und Parteitreffen angekündigt. Heute nicht mehr. Mittlerweile hat jemand AfD an die Tafel gekritzelt. In einer Pressemitteilung kritisiert der Ortsverein Gartenstadt scharf die Parteispitze in Berlin.
3: Sie hören nicht mehr auf die Basis aus meiner Sicht. Das ist eine Blase in Berlin. Das war leider schon mal anders, aber das ist scheinbar, sobald man ein Amt würdig ist, ein Minister, eine andere Welt.
4: Wir fühlen uns derzeit mit unserer sozialdemokratischen Seele am Kabinettstisch nicht richtig vertreten. Wir haben zu wenig Vertrauen, dass die beiden es noch durchsetzen werden, die Gesetze in unserem Sinn zu ändern. Ganz ehrlich, ich traue es den beiden momentan nicht zu.
2: Die Wut über den derzeitigen Zustand ihrer SPD ist so groß, dass sie den Rücktritt von Lars Klingbeil und Bärbel Baas als Parteivorsitzende fordern. Weil diese gleichzeitig Ministerposten besetzten, gehe die sozialdemokratische Handschrift in der Arbeit der Bundesregierung unter.
4: Diese Bundesregierung wischt in wenigen Monaten vom Tisch, was die SPD und die Gewerkschaften in über fünf Jahrzehnten aufgebaut haben. Ich kann mir nicht vorstellen, was das mit der Partei macht, wer in Zukunft noch SPD wählen soll.
3: Die Themen aus dem Bund überlagern eigentlich alles. Wir bekommen an den Infoständen nicht nur Abneigung, sondern klare Worte. Sie erwarten sich von einer ehemaligen Arbeitnehmerpartei etwas anderes.
2: Vor allem stört sie, dass die Große Koalition in Berlin die abschlagsfreie Rente nach 45 Beitragsjahren abschaffen will. Das halten sie für nicht sozial. Ludwigshafen, einst rote Hochburg, ist Sinnbild für die derzeitige Misere der SPD. Hier hatte sie mal über 8000 Mitglieder, heute sind es weniger als 1000. Krachend verlor die Partei die Oberbürgermeisterwahl vor einem Jahr. Bei der Landtagswahl holte die CDU erstmals beide Direktmandate. Es brodelt an der Basis, nicht nur in der Pfalz, meint die Trierer Politologin Claudia Rizzi. Und das knapp vor den Wahlen in Sachsen-Anhalt.
5: Die SPD fürchtet sich im Moment sehr vor dieser Wahl, weil die Umfragen einfach ihr wirklich ein sehr, sehr schlechtes Ergebnis prognostizieren. Für die SPD ist es einfach erstmal eine Frage, ob in irgendeiner Form die aktuelle Konstellation, die aktuelle Mannschaft noch in der Lage ist, Wahlkämpfe zu führen. Und ich denke, wenn dieses Wahlergebnis sehr schlecht wird, dann wird es in Berlin einen personellen Wechsel geben müssen.
2: Die SPD im Sinkflug. Auch auf Landesebene geht der Trend weiter. Im aktuellen Rheinland-Pfalz-Trend des SWR käme die SPD auf 19%, ein historisches Tief. Und würde zudem von der AfD überholt. Wir sind auf dem Wahlhelferfest in Mainz. Die ehrenamtlichen Wahlhelfer sollen hier für ihr Engagement bei der Landtagswahl gewürdigt werden. Doch Feierstimmung sieht anders aus. Auch hier gibt es viel Kritik an der Parteispitze in Berlin.
7: Ich glaube, die Leute wissen nicht, warum sie uns wählen sollen.
8: weil sie nicht wissen, was wir denn konkret verändern.
9: Natürlich macht er Sorge. Ich habe zwei Söhne, der eine ist 14 und 17. Ich weiß nicht, ob die studieren sollen, ob sie ein Handwerk erlernen sollen. Ich kann im Moment nur schwer abschätzen. Es geht vielen Eltern so, was sie ihren Kindern für die nächsten 20, 30 Jahre heute empfehlen sollen. Und das ist darauf haben bisher eigentlich immer die progressiven Kräfte Antworten gehabt und haben diese Angst den Menschen genommen. Und das gelingt uns im Moment nicht.
2: Unzufriedenheit nicht nur mit der Parteispitze in Berlin, sondern auch mit der eigenen im Land. Die Wahlschlappe von vor 5 Monaten sei immer noch nicht aufgearbeitet worden. Aufbruchstimmung? Eher Fehlanzeige. Deutliche Kritik gibt es auch an der Besetzung von Partei- und Ministerposten auf Landesebene.
10: Ich persönlich halte es für keine gute Idee, wie man da vorgegangen ist. Ich hätte mir das auch anders gewünscht.
2: Was meinen Sie konkret?
10: Genau das, was Sie angesprochen haben, dass man eben wieder die gleichen Personen an diese Stellen gestellt hat. Ich möchte da nicht die Kompetenz der einzelnen Personen in Frage stellen. Aber wenn man sagt, wir wollen etwas ändern, weiter so kann nicht mehr sein, dann muss man eben auch einzelne Personen austauschen.
2: Die vorherrschende Meinung auf dem Wahlhelferfest, Alexander Schweizer habe im Wahlkampf alles richtig gemacht. Derzeit ist er kommissarischer Landesvorsitzender und sei der Richtige an der Spitze der Partei. Gerne hätten wir mit ihm über die Unzufriedenheit der Basis gesprochen. Ein Interview gibt es aber nicht. Stattdessen können wir mit dem stellvertretenden Landesvorsitzenden Sven Teuber sprechen. Schuld am Umfragetief sei die Bundespartei. Kritik an der Besetzung der Posten in der Landesregierung weist er, der auch Minister ist, zurück.
11: Die Kritik an dem Stelle, würde ich sagen, müssen wir uns genau anschauen. Was sind unsere Ziele? Und je unsicher ich bin, desto mehr muss ich tatsächlich auch mich über den Kurs darüber unterhalten. Wie kriege ich diese Sicherheit wieder, auch das Selbstbewusstsein auch auszustrahlen, was wir hier in Rheinland-Pfalz auch zu Recht als Sozialdemokratinnen und Sozialdemokraten haben dürfen, aber auch immer wieder unsere Idee erneuern müssen. Und das geht nicht nur über Köpfe, das geht auch vor allem über Inhalte.
2: Welche Richtung soll die SPD im Land einschlagen? Klar ist, ewig wird man nicht mit dem Finger auf die Parteispitze in Berlin zeigen können. Eigene Konzepte sind gefragt.
6: Tja, wie die SPD hier weiter auf die Kritik aus den eigenen Reihen reagiert, behalten wir natürlich im Blick. Das war zur Sache. Hier geht's weiter mit der Doku Geflüchtet und was dann? 10 Jahre, wir schaffen das. Und Sie wissen ja, alles von uns gibt's auch ganz entspannt zum Nachschauen auf swr.de, in der Mediathek und auch auf YouTube. Damit einen schönen Abend und bis nächste Woche. Tschüss.
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0: Herzlich willkommen bei Tagesschau 24, dem Nachrichtensender der ARD. 4 Tage nach der verheerenden Sturzflut in Nepal und der von China kontrollierten autonomen Region Tibet ist die Zahl der Todesopfer weiter gestiegen. Nach Angaben der Katastrophenschutzbehörde Nepals kamen in dem Land mindestens 734 Menschen ums Leben. Etwa 2500 werden noch immer vermisst. Darunter sind hunderte Ausländer und auch einige Deutsche. Erstmals seit der Flutkatastrophe haben auch die chinesischen Behörden Einzelheiten für Tibet genannt. Demnach gibt es dort mindestens 16 Todesopfer. Die Zahl der Vermissten liegt bei mehr als 500. Starker Regen erschwert weiter die Rettungsarbeiten in der Katastrophenregion. Bei einem Techno-Festival in Aarau in der Schweiz sind in der Nacht Schüsse gefallen. Laut Polizei gibt es ein Todesopfer. 5 Menschen seien verletzt worden, einige von ihnen schwer. Ein Großeinsatz der Polizei läuft. 3500 Besucher sollen in der Nacht auf dem Gelände einer Pferderennbahn etwa 40 Kilometer westlich von Zürich gewesen sein. Zu den Tätern gibt es noch keine Hinweise. Die Polizei bittet die Bevölkerung, das Gebiet zu meiden. In Island konnten sich die Menschen gestern in einem Referendum zu der Frage äußern, ob die Verhandlungen zu einem EU-Beitritt wieder aufgenommen werden sollen. Nach Auszählung fast aller Stimmen sollen laut Medien die Gegner knapp vorne liegen. Es zeichnet sich ein Kopf-an-Kopf-Rennen mit den Befürwortern ab. Ein endgültiges Ergebnis soll am Mittag vorliegen. Erste Gespräche über einen EU-Beitritt Islands hatte die damalige Regierung 2013 ausgesetzt. Nach erneuten Angriffen auf Palästinenser im Westjordanland hat Israels Regierungschef Netanyahu die Siedlergewalt verurteilt. Maskierte Angreifer hatten ein Haus von Palästinensern mit Steinen beworfen. Das eintreffende israelische Militär soll dann gegen die Palästinenser vorgegangen sein, das berichten Anwohner. In einem weiteren Fall wurde laut Medienberichten ein US-Fernsehteam angegriffen, das eine palästinensische Familie begleitet hatte. Israels Regierungschef Netanyahu bezeichnete die Gewalt als kriminelle Taten. Die US-Raumfahrtbehörde NASA will heute ihr neues Weltraumteleskop Nancy Grace Roman ins All bringen. Der Start vom Kennedy Space Center in Florida ist am Mittag geplant. Das Roman-Teleskop ist deutlich leistungsstärker als die Vorgängermodelle. Es soll unter anderem dunkle Materie erforschen und neue Planeten entdecken. Erste Bilder könnte Roman dann ab 2027 zur Erde schicken. Das Wetter. Im Norden und Nordwesten viele Wolken mit ein paar Schauern. Sonst ein Mix aus Sonne und Wolken und oft trocken. Höchstwerte von 20 Grad auf den Nordseeinseln und bis 29 Grad im Breisgau. Am ersten Spieltag der neuen Fußball-Bundesliga-Saison hat Borussia Dortmund gestern Abend einen 2:0 Heimsieg gegen den Hamburger SV gefeiert. Sorgen bereitet den Dortmundern aber eine Verletzung von Neuzugang Konstantelias, der das 2. Tor erzielt hatte. Er musste in der 2. Halbzeit ausgewechselt werden. Der BVB befürchtet nach eigenen Angaben einen Kreuzbandriss bei dem Griechen. Zuvor hatte Bundesliga-Aufsteiger SV Elversberg für eine Überraschung gesorgt. Der Neuling aus dem Saarland holte mit einem 3:2-Sieg gegen Leverkusen die ersten 3 Punkte für den Verein in Liga 1 überhaupt.
1: Elversberg 3, Leverkusen 2. Der kleinste Bundesliga-Ort der Geschichte feiert sein Team und einen großen Sieg. Die SVE ist in Liga 1 angekommen.
2: Der Weg ist so weit, aber so wie heute muss man auch erstmal spielen. Deswegen da Kompliment an die Truppe.
1: Und sie machen unverblümt weiter, wo sie in Liga 2 aufgehört haben, mit Powerfußball. 8. Minute, Petkov und das frühe 1:0. Nur 15 Sekunden später Fehler Tabsoba und Elversbergs Rekordtransfer Kempel mit dem 2:0. Der Aufsteiger lässt der Werkself keine Räume und keine Luft zum Atmen. Die Gäste enttäuschen, sind nur nach Standards gefährlich. Zur Pause 2:0 für die Saarländer. Und 28 Sekunden nach Wiederanpfiff das 3:0, David Mokwa. Leverkusen weiß nicht, wie ihm geschieht. 25 Minuten vor dem Ende erwachen die Gäste allmählich. Schick mit dem 3:1. In der Schlussphase dominiert die Werkself. Kofane gelingt noch das 3:2. Zu mehr reicht es aber nicht mehr. Erstes Spiel, erster Sieg. Elversberg beeindruckt beim Bundesliga-Debüt.
3: Man merkt einfach, dass wir eine Einheit sind. Wir sind eine Mannschaft und jeder arbeitet für jeden.
1: Nach 33 Jahren hat das Saarland wieder einen Bundesligisten und dieser startet mit einem überlegenen Auftritt in die neue Saison.
0: Und auch an der Alten Försterei in Berlin begann die neue Saison für Union mit einer ganz wilden Fahrt gegen Frankfurt. Die Eintracht ja mit neuem Torwart. Noah Atubolu wurde erst kurz vor dem Spiel von Freiburg ausgeliehen und stand direkt mehrfach im Fokus beim 3:3, das sich für Union wie ein Sieg anfühlte.
4: Das Stadion an der Alten Försterei bebt. Berlin Skake bejubelt in der Nachspielzeit den 3:3 Endstand.
5: Ich glaube, dass heute gehen alle Zuschauer mit einem ganz guten Gefühl zu Hause. Ich auch.
4: Das Tore-Festival beginnt nach 3 Minuten. Emanuel Latelat, die Führung für Union Berlin. Nur 7 Minuten später, wieder Eckball, diesmal Frankfurt. Younes Ebnu-Talib mit dem Ausgleich. Und Sekunden später, gleich nach Wiederanstoß, mit viel Lust auf ein zweites Tor. Der Ball trudelt über die Linie, die Eintracht dreht das Spiel und Younes Ebnu-Talib dreht weiter auf. Zweite Halbzeit, 67. Minute, Dreierpack zum 3:1.
6: Gut für meinen Kopf, sage ich mal. Wie ich auch die nächsten Spiele angehe, gibt einem Selbstbewusstsein und trotzdem einfach jetzt weiter Gas geben, weiter hart arbeiten.
4: Aber Berlin gibt sich nicht geschlagen. Leopold Querfeld, die Aufholjagd beginnt. In der Nachspielzeit dann der Ausgleich. Tim Skarke setzt den Schlusspunkt per Hacke. Ein spektakuläres Auftaktspiel.
0: Die Nordsee eignet sich besonders gut zum Kitesurfen. Beim Weltcup auf Sylt, der gleichzeitig auch WM ist, nun landete Kaja Lehmann auf Platz 3. Bei den Männern gab es neben großartigem Sport auch noch eine anrührende Geschichte.
7: Sylts berüchtigter Wind. So heftig wechselnd, dass er Kitesurfer Aiton Cosolini heute mal so richtig crasht.
8: Das sah wirklich böse aus.
7: In Führung liegend eilt Keanu Merten dem Italiener zu Hilfe.
8: Wenn er jetzt da im Wasser hockt, dann muss ich ihn versuchen, ihm zu helfen, retten oder sowas.
7: Der Weltmeister von 2023 kann sich wieder aufrappeln, steigt noch einmal auf sein Board und entscheidet mit der letzten Wertung das Duell noch ganz knapp für sich. Merten dagegen scheidet im Viertelfinale aus.
8: Egal, gewinnen oder nicht, Hauptsache der Aiton geht's gut.
7: Nicht ganz. Cosolini muss danach den Wettkampf verletzt aufgeben, kann im Halbfinale nicht mehr antreten. Merten ist raus, geht aber als fairer Sportsmann.
0: Vier Tage nach der Sturzflut im Himalaya werden noch insgesamt etwa 3000 Menschen in der Region vermisst. Die Zahl der geborgenen Toten ist inzwischen auf 750 gestiegen. Erschwert werden die Rettungsarbeiten durch starken Regen. Nach wie vor drohen neue Fluten.
9: Die steilen Hänge und zerklüfteten Täler der Himalaya-Region im Grenzgebiet von Nepal und Tibet. Sie waren die Geschäftsgrundlage von Tourunternehmer Saga Pandey. Die atemberaubende Kulisse hat seine Kunden angezogen. Jetzt sucht er nach ihnen. Ich bin also mit dem Hubschrauber hoch. Ich hatte mir vorgestellt, dass sich Leute am Hang, am Berg oder auf den Felsen festhalten konnten, dass sie auf Bäume geklettert sind, sich irgendwie gerettet hatten. Aber als ich dort ankam, war klar, ich hatte mich getäuscht. Alles ist dem Erdboden gleichgemacht. Seit 30 Jahren organisiert Pandey Wandertouren. 38 seiner Kunden aus aller Welt waren am Mittwoch unterwegs, mit 7 seiner Mitarbeiter und 2 seiner Verwandten. Auch 3 Tage nach der Sturzflut hat er kein Lebenszeichen von ihnen bekommen. Wir werden heute erfahren, ob in diesem Gebiet nach Überlebenden oder nach Leichen gesucht wird. Von chinesischer Seite sind Videos veröffentlicht worden, die zeigen, wie sie beginnen, das zerstörte Gebiet mit Baggern zu durchgraben und nach Leichen zu suchen. Ob nach Rettungs- oder schon Bergungsarbeiten, die Einsätze stehen stets auf der Kippe. Wieder drohen neue Flutwellen. Es ist Monsun. Das chinesische Militär hat neue Bilder veröffentlicht. Wasser und Schlamm stürzen in einen der Seen, die der Felssturz am Mittwoch gebildet hatte. Vor den Krankenhäusern in Nepals Hauptstadt Kathmandu hoffen sie auf Nachrichten von ihren Angehörigen. Wir bitten nun überall um Hilfe, um meine Familie ausfindig zu machen. Mein Bruder ist 25 Jahre alt und hat ein kleines Kind. Mein Bruder arbeitet in einem Wasserkraftwerk. Wir haben ihn noch nicht finden können. Allein mehr als 900 Menschen, die in den 11 zerstörten Wasserkraftwerken arbeiteten, sind weiterhin vermisst. Hydropower ist neben Tourismus und Grenzverkehr ein wichtiger Wirtschaftsfaktor der Region. 2026 hätte das beste Jahr bisher für den Tourismus in Nepal werden können. Sagar Pandey bleibt die Ungewissheit. Aber er will nicht aufgeben. Nicht die Hoffnung, nicht seine Arbeit. Wir halten den Atem an und bleiben in Bewegung. Wir müssen das Leben am Leben erhalten. Wir haben keine Wahl.
0: Jeder zweite Erwachsene in Deutschland wiegt zu viel. Knapp 20% gelten sogar als fettleibig. Viele leiden darunter, auch gesundheitlich. Für sie kann die sogenannte Abnehmspritze eine Hilfe sein, die auch bei uns seit einigen Jahren zugelassen ist. Die Stoffe darin dämpfen das Hungergefühl. Wie viele Medikamente hat die Spritze aber auch Nebenwirkungen und auch das Absetzen kann schwierig sein. Der Gewichtsverlust ist vielen aber wichtiger. Jetzt gibt es das Abnehmmedikament auch als Pille.
10: Seit 6,5 Monaten nimmt Manfred Plinninger die Abnehmspritze mit großem Erfolg und Nebenwirkung.
11: Ich bin immer gern zum Italiener gegangen und sowas dann und ich habe dann sehr gerne viel gegessen und ich habe dann gerne mal 2 Pizzen gegessen oder mal so richtig schöne fettige Spaghetti Carbonara, ein Traumgericht für mich, ja. Und nach 1-2 Gabeln dann so da, ich habe dann gesagt, na weg, ich kann es nicht essen dann.
10: Fast 40 Kilo hat der selbstständige Gebäudereiniger dank der Spritze mittlerweile abgenommen, sagt er. Sich einmal pro Woche zu spritzen, sei kein Problem. An der Technischen Universität München kennt man die Nebenwirkungen wie Übelkeit oder Magenschmerzen. Ab der kommenden Woche ist jetzt auch die Abnehmpille zugelassen. Der Wirkstoff ist derselbe.
12: Der Wirkmechanismus sagt dem Hirn, dass wir voll sind, sagt der Magen, er soll sich langsam entleeren und Menschen beschreiben sehr häufig, dass sie sozusagen nicht mehr automatisch zum Kühlschrank gehen, sondern da viel mehr erleichtert sind und nicht so viel über das Essen auch nachdenken.
10: Adipositas gilt als Volkskrankheit. Wer die Abnehmpille auf Rezept haben will, muss mit Kosten zwischen 170 und 300 Euro monatlich rechnen. Und man muss die Pille täglich, konsequent zur gleichen Zeit und auf nüchternen Magen nehmen.
12: Trotzdem ist es ein Medikament, das auch wie bei anderen chronischen Erkrankungen für die Dauer gedacht ist und wo wir dann eben nicht empfehlen, dass man es nach einem halben Jahr wieder absetzt, weil dann die Wahrscheinlichkeit sehr hoch ist, dass man wieder zunimmt.
10: Diesen Jojo-Effekt will Manfred Plinninger unbedingt vermeiden. Er ist mit seinem bisherigen Abnehmerfolg total zufrieden.
11: Ich habe das überlegt, ob ich die Pille nehme, dass ich von der Spritze wechsle, aber das ist mir einfach zu umständlich.
10: Ob Pille oder Spritze, muss jeder für sich selbst entscheiden. In jedem Fall aber geht Abnehmen auf Dauer nicht ohne gesunde Ernährung und genügend Bewegung.
0: Mehr als 35 Jahre ist das Weltraumteleskop Hubble schon im Einsatz. Inzwischen ist es etwas altersschwach geworden. Deshalb will die US-Raumfahrtbehörde NASA heute einen Nachfolger ins All schicken. Das Nancy Grace Roman Weltraumteleskop. Es ist deutlich leistungsstärker und soll dunkle Materie und ferne Exoplaneten umfassender beobachten können als bisherige Teleskope. Ab 2027 könnte es erste Bilder zur Erde schicken.
13: Ein halbes Jahr früher als erwartet. Etwa 3,5 Milliarden Euro hat es gekostet und startet nun trotz Haushaltskürzungen der Trump-Regierung in Florida von der Startrampe im Kennedy Space Center in den Weltraum. Die Begeisterung innerhalb der NASA ist groß. Das Nancy Grace Weltraumteleskop wird sie umhauen. Es hat die Größe eines Reisebusses und wiegt so viel wie ein T-Rex. Ich gebe Ihnen kurz einen Moment Zeit, darüber nachzudenken. Zudem wird es das stabilste Teleskop sein, das wir je ins All geschickt haben und über das leistungsfähigste, modernste Coronagraph-Instrument verfügen. Benannt ist das Teleskop nach Nancy Grace Roman. Sie war die erste Chefastronomin der NASA und war an der Planung des Hubble-Weltraumteleskops beteiligt. Tatsächlich soll das neue Teleskop deutlich mehr bieten als seine Vorgänger Hubble und Webb. Ich vergleiche Hubble und Webb immer mit einer einfachen Kompaktkamera. Es ist also so, als würde man ein Foto mit dem iPhone machen. Roman hingegen ist ein Durchmusterungsteleskop. Es ist tatsächlich die erste große Flaggschiff-Mission der NASA, die speziell für die systematische Himmelsdurchmusterung konzipiert wurde. Über 10 Jahre wurde das Teleskop konstruiert und wird hoffentlich ab 2027 schon neue Bilder und Erkenntnisse liefern.
0: Nach der Flutkatastrophe im Himalaya ist die Zahl der Todesopfer auf 750 gestiegen. Das ist unser erstes Thema am Tagesschau24-Update mit Inka Blumensaat in der Tagesschau-Redaktion. Inka, etwa 3000 Menschen gelten noch als vermisst. Wie ist die Lage vor Ort?
14: Also die Lage, die bleibt definitiv angespannt. Heute Morgen gab es eine neue Warnung der Behörden. Also der nepalesische Katastrophenschutz hat die Menschen gewarnt, dass der Fluss Buttekoshi eine mögliche Flut auslösen könnte, also dass der über die Ufer treten könnte, hat die Menschen dazu aufgerufen, wachsam zu bleiben und sich nicht in der Nähe von Flüssen aufzuhalten. Also das heißt, es könnte auch noch mal neue Gefahr drohen. Und dazu kommt, dass das Wetter teilweise schlecht ist, dass die Rettungsarbeiten so erschwert werden. Zum Teil gibt es Regen und dichten Nebel. Generell läuft aber natürlich die Suche nach den Vermissten und die Lage ist auch unübersichtlich. Da geht es zum Beispiel auch um die Zahl der vermissten Ausländer und Ausländerinnen, weil da einfach unterschiedliche Zahlen dann kursieren. Und auf chinesischer Seite in Tibet, dort sind auch viele Straßen einfach zerstört, Kommunikationsverbindungen klappen so nicht und das alles erschwert die Rettungsarbeiten und auch überhaupt einen Überblick zu haben.
0: Inka, die chinesischen Behörden haben Details zur Ursache der Sturzflut veröffentlicht. Was gibt es da für Erkenntnisse?
14: Ja, bislang hielten Experten einen Abbruch an einem Gletscher für wahrscheinlich. Jetzt meinen Chinas Behörden, dass eben am vergangenen Mittwoch, als diese Katastrophe begann, auf nepalesischem Gebiet am Südhang des Gipfels Langtang Lirung Eis und Gestein in rund 5200 Metern Höhe abgebrochen sei. Und das Bergforschungsinstitut hat jetzt veröffentlicht, dass dadurch Gesteinsmassen bis auf etwa 4000 Meter Höhe hinunter

0: Ja, auf einer Pferderennbahn im Aarau, da hat ein Rave stattgefunden, also eine Techno-Party, und dort sind wohl heute Nacht um kurz vor 3 Uhr Schüsse gefallen. Laut Polizeiinfos wurde eine Person getötet, 5 weitere Menschen wurden zum Teil schwer verletzt. Die Polizei sagt, dass bislang noch nichts über den Täter, die Täterin, die Täterschaft gesagt werden kann, dass die Fahndung dort auf jeden Fall läuft. Die Menschen werden gebeten, dieses Gebiet zu meiden. Ich habe mal geschaut, bei der Schweizer Zeitung Blick. Dort wurden online ein Video und auch Zeugenaussagen veröffentlicht. Es sind also Schüsse zu hören. Eine Zeugin äußert sich, die sagt, man habe zuerst gedacht, man war ja auf diesem Rave, dass ein Feuerwerk jetzt gezündet werde. Dann hat aber wohl jemand geschrien, alle runter. Zum Teil haben sich die Menschen hinter dem DJ-Pult, unter dem DJ-Pult versteckt. Aber allzu viel wissen wir über diese Ereignisse in der Nacht noch nicht.
1: Da werden wir im Laufe des Tages weiter drauf schauen. Und dann zum Schluss, Inka, schauen wir jetzt noch auf den ersten Spieltag der neuen Bundesliga-Saison. Da gab es ja eine echte Sensation. Aufsteiger Elversberg hat Bayer Leverkusen mit 3:2 besiegt. Wie ist das denn gelungen?
0: Ja, eine schöne Geschichte, zumindest wenn man Underdog-Geschichten mag am ersten Bundesligaspieltag. Man kann sagen, dass die Elversberger Leverkusen einfach überrannt haben. Also nach 9 Minuten stand es schon 2:0, auch aufgrund von Abwehrfehlern bei den Leverkusenern. Einmal wurde ein Ball abgefälscht, dann hat Tapsoba einen wirklich sehr seltenen und doofen Fehlpass gespielt. Dann also 2:0 schon für Elversberg kurz nach der Pause. Sogar das 3:0, die Leverkusener Aufholjagd, die kam dann zu spät. Wenn wir mal auf Elversberg schauen, also kleinste Gemeinde aller Zeiten in der Bundesliga, 13.000 Einwohner. Die haben aber vor dem Saisonbeginn noch so ein bisschen aufgerüstet. Die haben zum Beispiel ihren Rekordtransfer getätigt, 6 Millionen Euro für Cole Campbell, der ist aus Dortmund gekommen, der hat auch gestern schon getroffen. Dazu wurden einige hochkarätige Leihspieler verpflichtet, wie Davic oder Krattenmacher. Das scheint bislang wirklich richtig gut aufzugehen. Einmal trotzdem noch zu den Marktwerten. Der von Elversberg, der liegt bei knapp 60 Millionen Euro, der von Leverkusen bei knapp 500 Millionen Euro, Bayern München über 1 Milliarde. Und dann schauen wir doch mal, wie sich Elversberg als gallisches Dorf in der Bundesliga über die gesamte Saison so schlagen wird.
1: Es wird spannend. Inka Blumensaat, ganz herzlichen Dank für das Update.
0: Danke dir.
1: Es sind massive russische Angriffe, denen die Menschen in der Ukraine seit Monaten ausgesetzt sind. Um sich gegen den Dauerbeschuss zu wehren, greift die Ukraine ihrerseits Ziele in Russland an, wie etwa Ölraffinerien oder Häfen. All das, was Russland hilft, den Krieg zu finanzieren. Viele Russinnen und Russen zieht es dennoch im Sommer an die Strände der Schwarzmeerküste. Doch dort gibt es zunehmend Luftalarm. Und so zeigt sich der Krieg gegen die Ukraine den Russen auch im Urlaub.
2: Novorossiysk, im Norden der Schwarzmeerküste. Vor allem im Sommer beliebt bei Touristen. Ein stürmischer Tag, aber ansonsten scheint alles ruhig zu sein. Doch dann Luftalarm, mitten am Tag. Offenbar stört das ja niemanden. Der Sound hier in diesem Sommer, Meeresrauschen mit heulender Sirene. Roman ist Strandwächter. In dieser Saison besteht sein Job vor allem darin, die Badegäste freundlich aufzufordern, den Strand zu verlassen, wenn Warnung kommt. Im Moment hat sich die Situation deutlich verschärft. So etwas gab es früher nicht. Vor 2 Jahren gab es keine solchen Evakuierungen. Es ist dieses Jahr härter. Ich glaube, das passiert nicht nur hier bei uns in Novorossiysk, sondern in ganz Russland. Ich opfere mich gewissermaßen auf, um alle zu evakuieren. Also ich bin darauf vorbereitet. Gott ist mit uns. Kein leichter Job. Einige wollen partout ihren Sonnenplatz am Meer nicht aufgeben und einfach am Strand sitzen bleiben. Warum dieses ganze Getue, wenn doch nichts zu sehen ist? Das ist nur Politik, um Menschen einzuschüchtern. Die terrorisieren die Leute damit einfach nur. Doch die Gefahr ist durchaus real. Denn in der Nacht auf den 12. August hat es einen massiven Angriff der Ukraine gegeben. Auf den Hafen. Videos davon landen in den sozialen Netzwerken. Es gab Tote und Verletzte. Im Hafen ein Marinestützpunkt, aber auch ein zentraler Umschlagplatz für den Export von Öl und Getreide. Doch bei dem großen Angriff wurde nicht nur das Hafengelände getroffen, auch Wohnhäuser in der Nähe, wie das der Nachbarn von Natascha. Diese Nacht kann sie nicht vergessen. Es war sehr beängstigend. Früher haben wir das noch mit einem, naja, da ist was

0: rausgeflogen, da ist was explodiert, abgetan, aber dieses Mal hat die ganze Stadt nicht geschlafen. Nataschas Familie lebt schon seit 2 Jahrzehnten hier. Ihre Mutter erzählt, wie deutsche Bomben im Zweiten Weltkrieg in der Gegend eingeschlagen sind, wie sie rauschten und pfiffen und jetzt wieder. Wir dachten, der Krieg sei vorbei, aber in jener Nacht haben wir uns dann erst mal gefragt, was da eigentlich los ist. So etwas hätte ich nie erwartet. Damit haben wir nie gerechnet, dass so etwas wieder passieren würde. Es gab so starke Explosionen. Oh, ich habe nicht geschlafen. Mein Urenkel auch nicht. Vor lauter Angst. Natascha zeigt, wo das zerstörte Haus der Nachbarn liegt. Da ist irgendwas explodiert und runtergefallen gegen 4 Uhr morgens. Ich will, dass es endlich aufhört, aber es wird wohl nicht so schnell vorbei sein. Ich denke, das war erst der Anfang. Wo genau die Explosion war, das schaue ich mir jetzt selbst an.
1: Hier hinter dem Zaun ist ein völlig zerstörtes Wohnhaus. Das ist wirklich komplett kaputt durch einen Drohnenanschlag. Aber laut Gesetzeslage hier in Russland dürfen wir das gerade nicht filmen und danach zeigen.
0: Videos von Angriffen und deren Folgen verbreiten, das ist in vielen Regionen eine Ordnungswidrigkeit. Das russische Staatsfernsehen allerdings zeigt trotzdem Szenen davon, vor allem dann, wenn sie ins Bild der Regierung passen, wenn russische Zivilisten von ukrainischen Angriffen betroffen sind. Die russische Hymne ertönt an der Schwarzmeerküste. Jeden Morgen hissen hier Kinder und Jugendliche die Fahne. Aus russischer Sicht haben sie das große Los gezogen. 3 Wochen im berühmtesten Feriencamp des Landes. Oljonok heißt es, also kleiner Adler. Der Direktor heißt mich im Camp willkommen. Der Sommer ist ein kleines Leben. Und in diesen 21 Tagen erlebt das Kind hier ein kleines Leben. Und von hier aus reist es als ganz anderer Mensch ab. Es beginnt, an sich selbst zu glauben, an sein Land zu glauben und daran, dass es die Welt zum Besseren verändern kann. Nicht durch Gewalt und Kriege, sondern durch friedliche und schöne Taten. Die meisten Jugendlichen haben an Talentwettbewerben teilgenommen, um dabei sein zu können. Andere haben einflussreiche Eltern. Sie lernen, spielen, singen oder tanzen. Das Camp in diesen Zeiten abzusagen, kommt für die Leitung nicht in Frage. Nun, wir können die Umstände, in denen wir uns heute befinden, nicht außer Acht lassen. Wir werden von einer Kompanie der russischen Nationalgarde bewacht. Die Truppen sichern den Ort rund um die Uhr, unabhängig davon, ob etwas passiert oder nicht, denn... Oh, jetzt gerade ist Luftalarm. Möglicherweise fliegt irgendwo ein Fluggerät vorbei. Der Schwimmunterricht muss abrupt enden. Wie groß die Gefahr ist, weiß jeder. Denn Anfang August schlug eine Drohne auf einem Strand ein. Nur 25 Kilometer Luftlinie vom Sommercamp entfernt. 7 Tote, darunter 4 Kinder und Dutzende Verletzte. Jetzt neue Badegäste. Kaum etwas erinnert noch an die Explosion.
2: Wir haben aber gerade mit Augenzeugen gesprochen. Und die haben erzählt, wie die Drohne hier eingeschlagen ist, dass es ein absolutes Blutbad war und dass sie die Kinder haben sterben sehen. Aber vor der Kamera will halt keiner darüber reden.
0: Russland behauptet, der ukrainische Angriff habe direkt auf die Menschen am Strand gezielt. Wir fahren weiter Richtung Süden, nach Sotschi, ehemalige Stadt der Olympischen Spiele. Und der Ort für russischen Luxusurlaub. Nicht viele Russinnen und Russen können es sich leisten, hier Ferien zu machen. Und dieses Jahr sind deutlich weniger Touristen angereist. Aber nicht wegen der hohen Preise. Ich glaube, das liegt daran, dass es hier Drohnen und Explosionen gibt. Es gibt keine anderen Gründe sonst. Denn die Sirene ertönt und die Leute werden vertrieben, man lässt sie nicht an den Strand. Der Krieg ist nun auch im russischen Urlaubsparadies angekommen. Und selbst der Weg hier raus ist ungewiss. Der Luftraum für die Ferienflieger wird immer wieder gesperrt.
3: Guten Tag, hier ist die Tagesschau in 100 Sekunden. Fast 3000 Vermisste nach Sturzflut in Himalaya-Region. Die Zahl der Todesopfer in Nepal ist auf mindestens 734 gestiegen. Unter den Vermissten sind hunderte Ausländer und auch einige Deutsche. Die chinesischen Behörden melden mindestens 16 Tote für die autonome Region Tibet. Starker Regen erschwert weiter die Rettungsarbeiten in der Region. Ein Toter bei Schüssen auf einem Techno-Festival in der Schweiz. Der Vorfall ereignete sich in der Nacht in Aarau, westlich von Zürich. Eine Person wurde getötet, 5 Menschen verletzt, einige von ihnen schwer. Ein Großeinsatz der Polizei läuft. Hintergründe zu der Tat sind bislang unbekannt. Die Polizei bittet die Bevölkerung, das Gebiet zu meiden. Knappes Ergebnis bei Referendum zu EU-Beitrittsgesprächen in Island erwartet. Nach Auszählung von 5 der insgesamt 6 Wahlkreise sollen die Gegner vorn liegen. Ein enges Kopf-an-Kopf-Rennen mit den Befürwortern eines EU-Beitritts hatte sich abgezeichnet. Ein endgültiges Ergebnis soll am Mittag vorliegen. Netanjahu verurteilt Siedlergewalt im Westjordanland. Radikale israelische Siedler hatten Steine auf ein Haus von Palästinensern geworfen. In einem weiteren Ort wurde laut Medienberichten ein US-Fernsehteam angegriffen, das eine palästinensische Familie begleitet hatte. Israels Regierungschef Netanjahu bezeichnete die Gewalt als kriminelle Taten. NASA-Mission mit neuem Weltraumteleskop. Der Start vom Kennedy Space Center in Florida ist für heute Mittag geplant. Das Nancy Grace Roman-Teleskop ist deutlich leistungsstärker als die Vorgängermodelle. Es soll die Entwicklung des Universums erforschen und voraussichtlich ab 2027 erste Bilder zur Erde schicken. Das Wetter im Norden und Nordwesten, viele Wolken mit ein paar Schauern, dazu in der Nordhälfte windig. Sonst ein Mix aus Sonne und Wolken und oft trocken. Höchstwerte 20 bis 29 Grad. Viele Menschen haben das Gefühl, dass die Ungerechtigkeit in diesem Land größer wird und dass die Politik sich hauptsächlich um die da oben kümmert. Die Reichen werden immer reicher und die eigenen Sorgen interessieren niemanden. Doch stimmt das wirklich? Und was passiert mit einer Demokratie, wenn immer mehr Menschen das Vertrauen in Politik und Staat verlieren? Die NDR-Dokumentation Die da unten widmet sich solchen Fragen in Mecklenburg-Vorpommern. Zu sehen in der ARD-Mediathek.
4: Ich habe da keinerlei Erwartung mehr. Gefühlt wird es immer schlimmer und schlimmer und es bessert sich nichts.
5: Es kommen immer die Falschen nach oben.
6: Ich habe auch das Gefühl, es ist egal, wo ich mein Kreuz mache. Es kommt immer nicht das raus, was ich will.
7: Die Entscheidung treffen sowieso die da oben und wir haben sowieso nichts zu sagen.
8: Frust und Ohnmachtsgefühle. Der Film Die da unten hört den Menschen in Mecklenburg-Vorpommern zu. Erkundet, was es mit ihnen macht, wenn sie fühlen, dieses Land ist nicht unser Land.
9: Tatsächlich müssen wir sehen, dass die Zufriedenheit mit der Demokratie deutlich abgenommen hat.
8: Beispiel Schwerin-Lankow. Dieser Spielplatz soll Wohnungen und einem Ärztehaus mit Supermarkt weichen. Die Stadt will das mit 2 Privatinvestoren umsetzen. Wenige mit viel Geld machen ein Geschäft. Die da oben. Aber viele mit wenig Geld verlieren etwas. Die da unten.
10: Du kannst im Sommer auch unter den Bäumen verweilen. Musst nicht mitten in der Sonne spielen, wie die neuen Plätze alle so sind. Ja, also der ist hier ideal für Kinder, für die ganzen Familien. Regiert nur Geld? Wollen wir nicht.
8: Die Bewohner wollen das mit einem Bürgerbegehren verhindern. Aber der Stadtrat behindert Plakate im öffentlichen Raum. Und die Wahl ist an einem ungünstigen Termin im Winter, wenn man weniger Menschen auf der Straße ansprechen kann. Warum?
11: Damit in meinen Augen Menschen mit viel Geld ihre Interessen durchsetzen.
8: Die andere Seite, die mit viel Geld, teilweise milliardenschwer. Ein Treffen der Stiftung der Familienunternehmer.
12: Wir haben das Superreichen-Bashing, wir haben auch das Feindbild des Großen.
8: Dass sie Vorteile haben, glaubt man hier nicht.
13: Oben und unten gibt es irgendwie aus meiner Sicht nicht. Wer ist oben, wer ist unten?
14: Ja, natürlich gibt es ein Oben und Unten in unserer Gesellschaft, vor allem auf 2 Ebenen. Das eine ist Geld und auf der anderen Seite ist Macht.
8: Michael Hartmann erforscht die Eliten. Aus seiner Sicht rund 4000 Personen. Politiker, klar. Hohe Richter, Professoren, Vorstands- und Aufsichtsratschefs. Wer dazugehört, entscheide vor allem die Herkunft. Und sie entscheiden, was passiert. Durch politische und juristische Vorgaben. Und durch Investitionen, wo was gebaut wird und wo Arbeitsplätze entstehen. Die Elite beeinflusse so das Leben aller.
14: Problematisch daran ist, dass die Personen, die da sitzen, nicht das Spektrum der gesamten Bevölkerung repräsentieren, nicht mal einen größeren Teil.
8: Die Dokumentation lässt ahnen, wohin der Frust darüber führen kann.
15: Eigentlich brauchen wir mal jemanden, der wirklich hart durchgreift.
4: Ja.
15: An gewissen Dingen halt, ne?
4: Oh ja.
15: Und seine Versprechen auch hält.
8: Nicht alle denken so, aber der Frust kann die Gesellschaft radikalisieren.
9: Es gibt viel Diskussion, kippt die Demokratie schon oder nicht? Nein, sie kippt in Deutschland noch nicht. Aber wir müssen, denke ich, schon sehr scharf aufpassen, dass sie nicht kippt.
8: Die da unten zeigt nicht nur miese Stimmung. Eine freiwillige Feuerwehr etwa macht vor, wie sich Zusammenhalt entwickeln kann. Wie eine Gesellschaft sich gegenseitig stärkt, statt Frust zu schieben. Durch Beteiligung.
16: Ich hatte damals das Gefühl, dass es 2-3 Leute brauchte, die einfach mal sagen, okay, wir machen das. Und dann ist eine gute Dynamik entstanden.
8: Und das galt auch für das Schweriner Volksbegehren für den Spielplatzerhalt. Man kann Einfluss nehmen, auch wenn man sich oft als machtlos empfindet.
17: Was ich genial finde, ist, dass wir diese Möglichkeit überhaupt haben, als Bürger und Bürgerinnen so einen Bürgerentscheid durchzuführen und direkt abzustimmen, wenn es auch wahnsinnige Hürden hat. Aber es geht. Wir haben gezeigt, dass es erfolgreich sein kann.
3: Herzlich willkommen bei Tagesschau 24, dem Nachrichtensender der ARD. 4 Tage nach der verheerenden Sturzflut in Nepal und der von China kontrollierten autonomen Region Tibet ist die Zahl der Todesopfer weiter gestiegen. Nach Angaben der Katastrophenschutzbehörde Nepals kamen in dem Land mindestens 734 Menschen ums Leben. Etwa 2500 werden noch immer vermisst. Darunter sind hunderte Ausländer und auch einige Deutsche. Erstmals seit der Flutkatastrophe haben auch die chinesischen Behörden Einzelheiten für Tibet genannt. Demnach gibt es dort mindestens 16 Todesopfer. Die Zahl der Vermissten liegt bei mehr als 500. Starker Regen erschwert weiter die Rettungsarbeiten in der Katastrophenregion. Bei einem Techno-Festival in Aarau in der Schweiz sind in der Nacht Schüsse gefallen. Laut Polizei gibt es ein Todesopfer. 5 Menschen seien verletzt worden, einige von ihnen schwer. Ein Großeinsatz der Polizei läuft. 3.500 Besucher sollen in der Nacht auf dem Gelände einer Pferderennbahn etwa 40 Kilometer westlich von Zürich gewesen sein. Zu den Tätern gibt es noch keine Hinweise. Die Polizei bittet die Bevölkerung, das Gebiet zu meiden. In Island konnten sich die Menschen gestern in einem Referendum zu der Frage äußern, ob die Verhandlungen zu einem EU-Beitritt wieder aufgenommen werden sollen. Nach Auszählung fast aller Stimmen sollen laut Medien die Gegner knapp vorne liegen. Es zeichnet sich ein Kopf-an-Kopf-Rennen mit den Befürwortern ab. Ein endgültiges Ergebnis soll am Mittag vorliegen. Erste Gespräche über einen EU-Beitritt Islands hatte die damalige Regierung 2013 ausgesetzt. Nach erneuten Angriffen auf Palästinenser im Westjordanland hat Israels Regierungschef Netanyahu die Siedlergewalt verurteilt. Maskierte Angreifer hatten ein Haus von Palästinensern mit Steinen beworfen. Das eintreffende israelische Militär soll dann gegen die Palästinenser vorgegangen sein, das berichten Anwohner. In einem weiteren Fall wurde laut Medienberichten ein US-Fernsehteam angegriffen, das eine palästinensische Familie begleitet hatte. Israels Regierungschef Netanyahu bezeichnete die Gewalt als kriminelle Taten. Die US-Raumfahrtbehörde NASA will heute ihr neues Weltraumteleskop Nancy Grace Roman ins All bringen. Der Start vom Kennedy Space Center in Florida ist am Mittag geplant. Das Roman-Teleskop ist deutlich leistungsstärker als die Vorgängermodelle. Es soll unter anderem dunkle Materie erforschen und neue Planeten entdecken. Erste Bilder könnte Roman dann ab 2027 zur Erde schicken. Am ersten Spieltag der neuen Fußball-Bundesliga-Saison hat Borussia Dortmund gestern Abend einen 2:0 Heimsieg gegen den Hamburger SV gefeiert. Sorgen bereitet den Dortmundern aber eine Verletzung von Neuzugang Konstantelias, der das 2. Tor erzielt hatte. Er musste in der 2. Halbzeit ausgewechselt werden. Der BVB befürchtet nach eigenen Angaben einen Kreuzbandriss bei dem Griechen. Zuvor hatte Bundesliga-Aufsteiger SV Elversberg für eine Überraschung gesorgt. Der Neuling aus dem Saarland holte mit einem 3:2-Sieg gegen Leverkusen die ersten drei Punkte für den Verein in Liga 1 überhaupt.
18: Elversberg 3, Leverkusen 2. Der kleinste Bundesligaort der Geschichte feiert sein Team und einen großen Sieg. Die SVE ist in Liga 1 angekommen.
19: Der Weg ist so weit, aber so wie heute muss man auch erstmal spielen. Deswegen da Kompliment an die Truppe.
18: Und sie machen unverblümt weiter, wo sie in Liga 2 aufgehört haben mit Powerfußball. 8. Minute, Petkov und das frühe 1:0. Nur 15 Sekunden später Fehler Tabsoba und Elversbergs Rekordtransfer Kempel mit dem 2:0. Der Aufsteiger lässt der Werkself keine Räume und keine Luft zum Atmen. Die Gäste enttäuschen, sind nur nach Standards gefährlich. Zur Pause 2:0 für die Saarländer. Und 28 Sekunden nach Wiederanpfiff das 3:0 David Mokwa. Leverkusen weiß nicht, wie ihm geschieht. 25 Minuten vor dem Ende erwachen die Gäste allmählich. Schick mit dem 3:1. In der Schlussphase dominiert die Werkself. Kofane gelingt noch das 3:2. Zu mehr reicht es aber nicht mehr. Erstes Spiel, erster Sieg. Elversberg beeindruckt beim Bundesliga-Debüt.
20: Man merkt einfach, dass wir eine Einheit sind. Wir sind eine Mannschaft und jeder arbeitet für jeden.
18: Nach 33 Jahren hat das Saarland wieder einen Bundesligisten und dieser startet mit einem überlegenen Auftritt in die neue Saison.
3: Und auch an der Alten Försterei in Berlin begann die neue Saison für Union mit einer ganz wilden Fahrt gegen Frankfurt. Die Eintracht ja mit neuem Torwart Noah Atubolu wurde erst kurz vor dem Spiel von Freiburg ausgeliehen und stand direkt mehrfach im Fokus beim 3:3, das sich für Union wie ein Sieg anfühlte.
21: Das Stadion an der Alten Försterei bebt. Berlin Skake bejubelt in der Nachspielzeit den 3:3 Endstand.
22: Ich glaube, dass heute gehen alle Zuschauer mit einem ganz guten Gefühl zu Hause. Ich auch.
21: Das Tore-Festival beginnt nach 3 Minuten. Emanuel Lattelat, die Führung für Union Berlin. Nur 7 Minuten später, wieder Eckball, diesmal Frankfurt. Younes Ebnu-Talib mit dem Ausgleich. Und Sekunden später, gleich nach Wiederanstoß, mit viel Lust auf ein zweites Tor. Der Ball trudelt über die Linie, die Eintracht dreht das Spiel und Younes Ebnu-Talib dreht weiter auf. Zweite Halbzeit, 67. Minute, Dreierpack zum 3:1.
23: Gut für meinen Kopf, sage ich mal. Wie ich auch die nächsten Spiele angehe, gibt einem Selbstbewusstsein und ja, trotzdem einfach jetzt weiter Gas geben, weiter hart arbeiten.
21: Aber Berlin gibt sich nicht geschlagen. Leopold Querfeld, die Aufholjagd beginnt. In der Nachspielzeit dann der Ausgleich. Tim Skarke setzt den Schlusspunkt per Hacke. Ein spektakuläres Auftaktspiel.
3: Die Nordsee eignet sich besonders gut zum Kitesurfen. Beim Weltcup auf Sylt, der gleichzeitig auch WM ist, nun landete Kaja Lehmann auf Platz 3. Bei den Männern gab es neben großartigem Sport auch noch eine anrührende Geschichte.
24: Sylts berüchtigter Wind. So heftig wechselnd, dass er Kitesurfer Aiton Cosolini heute mal so richtig crasht.
25: Das sah wirklich böse aus.
24: In Führung liegend eilt Keanu Merten dem Italiener zu Hilfe.
25: Wenn er jetzt da im Wasser hockt, dann muss ich ihn versuchen, ihm zu helfen, retten oder sowas.
24: Der Weltmeister von 2023 kann sich wieder aufrappeln, steigt noch einmal auf sein Board und entscheidet mit der letzten Wertung das Duell noch ganz knapp für sich. Merten dagegen scheidet im Viertelfinale aus.
25: Egal, gewinnen oder nicht, Hauptsache der Haltung geht's gut.
24: Nicht ganz. Cosolini muss danach den Wettkampf verletzt aufgeben, kann im Halbfinale nicht mehr antreten. Merten ist raus, geht aber als fairer Sportsmann.
3: Vier Tage nach der Sturzflut im Himalaya werden noch insgesamt etwa 3000 Menschen in der Region vermisst. Die Zahl der geborgenen Toten ist inzwischen auf 750 gestiegen. Erschwert werden die Rettungsarbeiten durch starken Regen. Nach wie vor drohen neue Fluten.
26: Die steilen Hänge und zerklüfteten Täler der Himalaya-Region im Grenzgebiet von Nepal und Tibet. Sie waren die Geschäftsgrundlage von Tourunternehmer Sagar Pandey. Die atemberaubende Kulisse hat seine Kunden angezogen. Jetzt sucht er nach ihnen. Ich bin also mit dem Hubschrauber hoch. Ich hatte mir vorgestellt, dass sich Leute am Hang, am Berg oder auf den Felsen festhalten konnten, dass sie auf Bäume geklettert sind, sich irgendwie gerettet hatten. Aber als ich dort ankam, war klar, ich hatte mich getäuscht. Alles ist dem Erdboden gleichgemacht. Seit 30 Jahren organisiert Pandey Wandertouren. 38 seiner Kunden aus aller Welt waren am Mittwoch unterwegs, mit 7 seiner Mitarbeiter und 2 seiner Verwandten. Auch 3 Tage nach der Sturzflut hat er kein Lebenszeichen von ihnen bekommen. Wir werden heute erfahren, ob in diesem Gebiet nach Überlebenden oder nach Leichen gesucht wird. Von chinesischer Seite sind Videos veröffentlicht worden, die zeigen, wie sie beginnen, das zerstörte Gebiet mit Baggern zu durchgraben und nach Leichen zu suchen. Ob nach Rettungs- oder schon Bergungsarbeiten, die Einsätze stehen stets auf der Kippe. Wieder drohen neue Flutwellen. Es ist Monsun. Das chinesische Militär hat neue Bilder veröffentlicht. Wasser und Schlamm stürzen in einen der Seen, die der Felssturz am Mittwoch gebildet hatte. Vor den Krankenhäusern in Nepals Hauptstadt Kathmandu hoffen sie auf Nachrichten von ihren Angehörigen. Wir bitten nun überall um Hilfe, um meine Familie ausfindig zu machen. Mein Bruder ist 25 Jahre alt und hat ein kleines Kind. Mein Bruder arbeitet in einem Wasserkraftwerk. Wir haben ihn noch nicht finden können. Allein mehr als 900 Menschen, die in den 11 zerstörten Wasserkraftwerken arbeiteten, sind weiterhin vermisst. Hydropower ist neben Tourismus und Grenzverkehr ein wichtiger Wirtschaftsfaktor der Region. 2026 hätte das beste Jahr bisher für den Tourismus in Nepal werden können. Sagar Pandey bleibt die Ungewissheit. Aber er will nicht aufgeben. Nicht die Hoffnung, nicht seine Arbeit. Wir halten den Atem an und bleiben in Bewegung. Wir müssen das Leben am Leben erhalten. Wir haben keine Wahl.
3: Jeder zweite Erwachsene in Deutschland wiegt zu viel. Knapp 20% gelten sogar als fettleibig. Viele leiden darunter, auch gesundheitlich. Für sie kann die sogenannte Abnehmspritze eine Hilfe sein, die auch bei uns seit einigen Jahren zugelassen ist. Die Stoffe darin dämpfen das Hungergefühl. Wie viele Medikamente hat die Spritze aber auch Nebenwirkungen und auch das Absetzen kann schwierig sein. Der Gewichtsverlust ist vielen aber wichtiger. Jetzt gibt es das Abnehmmedikament auch als Pille.
0: Seit 6,5 Monaten nimmt Manfred Plinninger die Abnehmspritze mit großem Erfolg und Nebenwirkung.
1: Ich bin immer gern zum Italiener gegangen und sowas dann und ich habe dann sehr gerne viel gegessen und ich habe dann gerne mal 2 Pizzen gegessen oder mal so richtig schöne fettige Spaghetti Carbonara, ein Traumgericht für mich, ja. Und nach 1-2 Gabeln dann so da, ich habe dann gesagt, na weg, ich kann es nicht essen dann.
0: Fast 40 Kilo hat der selbstständige Gebäudereiniger dank der Spritze mittlerweile abgenommen, sagt er. Sich einmal pro Woche zu spritzen, sei kein Problem. An der Technischen Universität München kennt man die Nebenwirkungen wie Übelkeit oder Magenschmerzen. Ab der kommenden Woche ist jetzt auch die Abnehmpille zugelassen. Der Wirkstoff ist derselbe.
2: Der Wirkmechanismus sagt dem Hirn, dass wir voll sind, sagt der Magen, er soll sich langsam entleeren und Menschen beschreiben sehr häufig, dass sie sozusagen nicht mehr automatisch zum Kühlschrank gehen, sondern da viel mehr erleichtert sind und nicht so viel über das Essen auch nachdenken.
0: Adipositas gilt als Volkskrankheit. Wer die Abnehmpille auf Rezept haben will, muss mit Kosten zwischen 170 und 300 Euro monatlich rechnen. Und man muss die Pille täglich, konsequent zur gleichen Zeit und auf nüchternen Magen nehmen.
2: Trotzdem ist es ein Medikament, das auch wie bei anderen chronischen Erkrankungen für die Dauer gedacht ist und wo wir dann eben nicht empfehlen, dass man es nach einem halben Jahr wieder absetzt, weil dann die Wahrscheinlichkeit sehr hoch ist, dass man wieder zunimmt.
0: Diesen Jojo-Effekt will Manfred Plinninger unbedingt vermeiden. Er ist mit seinem bisherigen Abnehmerfolg total zufrieden.
1: Ich habe das überlegt, ob ich die Pille nehme, dass ich von der Spritze wechsle, aber das ist mir einfach zu umständlich.
0: Ob Pille oder Spritze, muss jeder für sich selbst entscheiden. In jedem Fall aber geht Abnehmen auf Dauer nicht ohne gesunde Ernährung und genügend Bewegung.
3: Mehr als 35 Jahre ist das Weltraumteleskop Hubble schon im Einsatz. Inzwischen ist es etwas altersschwach geworden. Deshalb will die US-Raumfahrtbehörde NASA heute einen Nachfolger ins All schicken. Das Nancy Grace Roman Weltraumteleskop. Es ist deutlich leistungsstärker und soll dunkle Materie und ferne Exoplaneten umfassender beobachten können als bisherige Teleskope. Ab 2027 könnte es erste Bilder zur Erde schicken.
5: Ein halbes Jahr früher als erwartet. Etwa 3,5 Milliarden Euro hat es gekostet und startet nun trotz Haushaltskürzungen der Trump-Regierung in Florida von der Startrampe im Kennedy Space Center in den Weltraum. Die Begeisterung innerhalb der NASA ist groß. Das Nancy Grace Weltraumteleskop wird sie umhauen. Es hat die Größe eines Reisebusses und wiegt so viel wie ein T-Rex. Ich gebe Ihnen kurz einen Moment Zeit, darüber nachzudenken. Zudem wird es das stabilste Teleskop sein, das wir je ins All geschickt haben und über das leistungsfähigste, modernste Coronagraph-Instrument verfügen. Benannt ist das Teleskop nach Nancy Grace Roman. Sie war die erste Chefastronomin der NASA und war an der Planung des Hubble-Weltraumteleskops beteiligt. Tatsächlich soll das neue Teleskop deutlich mehr bieten als seine Vorgänger Hubble und Webb. Ich vergleiche Hubble und Webb immer mit einer einfachen Kompaktkamera. Es ist also so, als würde man ein Foto mit dem iPhone machen. Roman hingegen ist ein Durchmusterungsteleskop. Es ist tatsächlich die erste große Flaggschiff-Mission der NASA, die speziell für die systematische Himmelsdurchmusterung konzipiert wurde. Über 10 Jahre wurde das Teleskop konstruiert und wird hoffentlich ab 2027 schon neue Bilder und Erkenntnisse liefern.
3: Nach der Flutkatastrophe im Himalaya ist die Zahl der Todesopfer auf 750 gestiegen. Das ist unser erstes Thema im Tagesschau24-Update mit Inka Blumensaat in der Tagesschau-Redaktion. Inka, etwa 3000 Menschen gelten noch als vermisst. Wie ist die Lage vor Ort?
6: Also die Lage, die bleibt definitiv angespannt. Heute Morgen gab es eine neue Warnung der Behörden. Also der nepalesische Katastrophenschutz hat die Menschen gewarnt, dass der Fluss Buttekoshi eine mögliche Flut auslösen könnte, also dass der über die Ufer treten könnte, hat die Menschen dazu aufgerufen, wachsam zu bleiben und sich nicht in der Nähe von Flüssen aufzuhalten. Also das heißt, es könnte auch noch mal neue Gefahr drohen. Und dazu kommt, dass das Wetter teilweise schlecht ist, dass die Rettungsarbeiten so erschwert werden. Zum Teil gibt es Regen und dichten Nebel. Generell läuft aber natürlich die Suche nach den Vermissten und die Lage ist auch unübersichtlich. Da geht es zum Beispiel auch um die Zahl der vermissten Ausländer und Ausländerinnen, weil da einfach unterschiedliche Zahlen dann kursieren. Und auf chinesischer Seite in Tibet, dort sind auch viele Straßen einfach zerstört, Kommunikationsverbindungen klappen so nicht und das alles erschwert die Rettungsarbeiten und auch überhaupt einen Überblick zu haben.
3: Inka, die chinesischen Behörden haben Details zur Ursache der Sturzflut veröffentlicht. Was gibt es da für Erkenntnisse?
6: Ja, bislang hielten Experten einen Abbruch an einem Gletscher für wahrscheinlich. Jetzt meinen Chinas Behörden, dass eben am vergangenen Mittwoch, als diese Katastrophe begann, auf nepalesischem Gebiet am Südhang des Gipfels Langtang Lirung Eis und Gestein in rund 5200 Metern Höhe abgebrochen sei. Und das Bergforschungsinstitut hat jetzt veröffentlicht, dass dadurch Gesteinsmassen bis auf etwa 4000 Meter Höhe hinuntergestürzt sind und dann eine Lawine ausgelöst hätten. Und zwischen dem Abbruch und dem Auftreffen der Lawine dann am Grenzübergang in Tibet, da sind wohl nur so 6 bis 7 Minuten vergangen, also so viel zum Auslöser. Die Behördenvertreter, die haben dann auch darauf verwiesen, dass Gletscher eben als Folge der Klimaerwärmung instabil seien.
3: Dann kommen wir zum nächsten Thema. Dafür schauen wir in die Schweiz. Bei einem Techno-Festival in der Nähe von Zürich sind in der vergangenen Nacht Schüsse gefallen. Eine Person wurde getötet, 5 Menschen zum Teil schwer verletzt. Welche Informationen liegen noch vor?
6: Ja, auf einer Pferderennbahn im Aarau, da hat ein Rave stattgefunden, also eine Techno-Party. Und dort sind wohl heute Nacht um kurz vor 3 Uhr Schüsse gefallen. Laut Polizeiinfos wurde eine Person getötet. 5 weitere Menschen wurden zum Teil schwer verletzt. Die Polizei sagt, dass bislang noch nichts über den Täter, die Täterin, die Täterschaft gesagt werden kann, dass die Fahndung dort auf jeden Fall läuft. Die Menschen werden gebeten, dieses Gebiet zu meiden. Ich habe mal geschaut bei der Schweizer Zeitung Blick. Dort wurden online ein Video und auch Zeugenaussagen veröffentlicht. Es sind also Schüsse zu hören. Eine Zeugin äußert sich, die sagt, man habe zuerst gedacht, man war ja auf diesem Rave, dass ein Feuerwerk jetzt gezündet werde. Dann hat aber wohl jemand geschrien, alle runter. Zum Teil haben sich die Menschen unter dem DJ-Pult versteckt. Aber Allzu viel wissen wir über diese Ereignisse in der Nacht noch nicht.
3: Da werden wir im Laufe des Tages weiter drauf schauen. Und dann zum Schluss, Inka, schauen wir jetzt noch auf den ersten Spieltag der neuen Bundesliga-Saison. Da gab es ja eine echte Sensation. Aufsteiger Elversberg hat Bayer Leverkusen mit 3:2 besiegt. Wie ist das denn gelungen?
6: Ja, eine schöne Geschichte, zumindest wenn man Underdog-Geschichten mag am ersten Bundesligaspieltag. Man kann sagen, dass die Elversberger Leverkusen einfach überrannt haben. Also nach 9 Minuten stand es schon 2:0, auch aufgrund von Abwehrfehlern bei den Leverkusenern. Einmal wurde ein Ball abgefälscht, dann hat Tapsoba einen wirklich sehr seltenen und doofen Fehlpass gespielt. Dann also 2:0 schon für Elversberg kurz nach der Pause, sogar das 3:0. Die Leverkusener Aufholjagd, die kam dann zu spät. Wenn wir mal auf Elversberg schauen, also kleinste Gemeinde aller Zeiten in der Bundesliga, 13.000 Einwohner. Die haben aber vor dem Saisonbeginn noch so ein bisschen aufgerüstet. Die haben zum Beispiel ihren Rekordtransfer getätigt, 6 Millionen Euro für Cole Campbell, der ist aus Dortmund gekommen, der hat auch gestern schon getroffen. Dazu wurden einige hochkarätige Leihspieler verpflichtet, wie Davic oder Krattenmacher. Das scheint bislang wirklich richtig gut aufzugehen. Einmal trotzdem noch zu den Marktwerten. Der von Elversberg, der liegt bei knapp 60 Millionen Euro, der von Leverkusen bei knapp 500 Millionen Euro, Bayern München über 1 Milliarde. Und dann schauen wir doch mal, wie sich Elversberg als gallisches Dorf in der Bundesliga über die gesamte Saison so schlagen wird.
3: Es wird spannend. Inka Blumensaat, ganz herzlichen Dank für das Update.
6: Danke dir.
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4: Ich habe da keinerlei Erwartung mehr. Gefühlt wird es immer schlimmer und schlimmer und es bessert sich nichts.
7: Es kommen immer die Falschen nach oben.
10: Ich habe auch das Gefühl, es ist egal, wo ich mein Kreuz mache, es kommt immer nicht das raus, was ich will.
11: Die Entscheidung treffen sowieso die da oben und wir haben sowieso nichts zu sagen.
8: Frust und Ohnmachtsgefühle. Der Film Die da unten hört den Menschen in Mecklenburg-Vorpommern zu. Erkundet, was es mit ihnen macht, wenn sie fühlen, dieses Land ist nicht unser Land.
9: Tatsächlich müssen wir sehen, dass die Zufriedenheit mit der Demokratie deutlich abgenommen hat.
8: Beispiel Schwerin-Lankow. Dieser Spielplatz soll Wohnungen und einem Ärztehaus mit Supermarkt weichen. Die Stadt will das mit 2 Privatinvestoren umsetzen. Wenige mit viel Geld machen ein Geschäft. Die da oben. Aber viele mit wenig Geld verlieren etwas. Die da unten.
12: Du kannst im Sommer auch unter den Bäumen verweilen. Muss nicht mitten in der Sonne spielen, wie die neuen Plätze alle so sind. Ja, also der ist hier ideal für Kinder, für die ganzen Familien. Regiert nur Geld? Wollen wir nicht.
8: Die Bewohner wollen das mit einem Bürgerbegehren verhindern. Aber der Stadtrat behindert Plakate im öffentlichen Raum. Und die Wahl ist an einem ungünstigen Termin im Winter, wenn man weniger Menschen auf der Straße ansprechen kann. Warum?
13: Damit in meinen Augen Menschen mit viel Geld ihre Interessen durchsetzen.
8: Die andere Seite, die mit viel Geld, teilweise milliardenschwer. Ein Treffen der Stiftung der Familienunternehmer.
14: Wir haben das Superreichen-Bashing, wir haben auch das Feindbild des Großen.
8: Dass sie Vorteile haben, glaubt man hier nicht.
27: Oben und unten gibt es irgendwie, aus meiner Sicht, nicht. Wer ist oben, wer ist unten?
28: Ja, natürlich gibt es ein Oben und Unten in unserer Gesellschaft, vor allem auf 2 Ebenen. Das eine ist Geld und auf der anderen Seite ist Macht.
8: Michael Hartmann erforscht die Eliten. Aus seiner Sicht rund 4.000 Personen. Politiker, klar, hohe Richter, Professoren, Vorstands- und Aufsichtsratschefs. Wer dazugehört, entscheide vor allem die Herkunft. Und sie entscheiden, was passiert. Durch politische und juristische Vorgaben. Und durch Investitionen, wo was gebaut wird und wo Arbeitsplätze entstehen. Die Elite beeinflusse so das Leben aller.
28: Problematisch daran ist, dass die Personen, die da sitzen, nicht das Spektrum der gesamten Bevölkerung repräsentieren. Nicht mal einen größeren Teil.
8: Die Dokumentation lässt ahnen, wohin der Frust darüber führen kann.
7: Eigentlich braucht man mal jemanden, der wirklich hart durchgreift.
4: Ja.
7: An gewissen Dingen halt, ne?
4: Oh ja.
7: Und seine Versprechen auch hält.
8: Nicht alle denken so, aber der Frust kann die Gesellschaft radikalisieren.
9: Es gibt viel Diskussion, kippt die Demokratie schon oder nicht? Nein, sie kippt in Deutschland noch nicht. Aber wir müssen, denke ich, schon sehr scharf aufpassen, dass sie nicht kippt.
8: Die da unten zeigt nicht nur miese Stimmung. Eine freiwillige Feuerwehr etwa macht vor, wie sich Zusammenhalt entwickeln kann. Wie eine Gesellschaft sich gegenseitig stärkt, statt Frust zu schieben. Durch Beteiligung.
15: Ich hatte damals das Gefühl, dass es zwei, drei Leute brauchte, die einfach mal sagen, okay, wir machen das. Und dann ist eine gute Dynamik entstanden.
8: Und das galt auch für das Schweriner Volksbegehren für den Spielplatzerhalt. Man kann Einfluss nehmen, auch wenn man sich oft als machtlos empfindet.
16: Was ich genial finde, ist, dass wir diese Möglichkeit überhaupt haben, als Bürger und Bürgerinnen so einen Bürgerentscheid durchzuführen und direkt abzustimmen, wenn es auch wahnsinnige Hürden hat. Aber es geht. Wir haben gezeigt, dass es erfolgreich sein kann.
3: Das Wetter im Norden und Nordwesten, viele Wolken mit ein paar Schauern, sonst ein Mix aus Sonne und Wolken und oft trocken. Höchstwerte von 20 Grad auf den Nordseeinseln bis 29 Grad im Breisgau.
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3: Hier ist Tagesschau 24, der Nachrichtensender der ARD. Guten Tag und herzlich willkommen. Bei einem Referendum in Island hat sich offenbar eine Mehrheit dagegen ausgesprochen, Gespräche über einen EU-Beitritt wieder aufzunehmen. Nach Angaben des isländischen Rundfunks haben nach Auszählung fast aller Wahlkreise 52,5% Nein zu möglichen Verhandlungen mit der EU gesagt. 47,5% wären dafür gewesen. Ein endgültiges Ergebnis soll am Mittag vorliegen. Erste Gespräche über einen EU-Beitritt Islands hatte die damalige Regierung 2013 ausgesetzt. Bei einem Techno-Festival in der Schweiz sind in der Nacht Schüsse gefallen. Laut Polizei gibt es ein Todesopfer und 5 Verletzte. Ein Großeinsatz der Polizei läuft. Bei dem Festival in der Stadt Aarau sollen sich 3.500 Besucher auf dem Gelände einer Pferderennbahn aufgehalten haben, als die Schüsse fielen. Hinweise zu einem oder mehreren Tätern gibt es noch nicht. 4 Tage nach der verheerenden Sturzflut in Nepal und der von China kontrollierten autonomen Region Tibet ist die Zahl der Todesopfer weiter gestiegen. Nach Angaben der Katastrophenschutzbehörde Nepals kamen in dem Land mindestens 734 Menschen ums Leben. Etwa 2.500 werden vermisst. Darunter sind hunderte Ausländer und auch einige Deutsche. Erstmals seit der Flutkatastrophe haben auch die chinesischen Behörden Einzelheiten für Tibet genannt. Demnach gibt es dort mindestens 16 Todesopfer. Die Zahl der Vermissten liegt bei mehr als 500. Starker Regen erschwert weiter die Rettungsarbeiten in der Region. Nach erneuten Angriffen auf Palästinenser im Westjordanland hat Israels Regierungschef Netanyahu die Siedlergewalt verurteilt. Maskierte Angreifer hatten ein Haus von Palästinensern mit Steinen beworfen. Das eintreffende israelische Militär soll dann gegen die Palästinenser vorgegangen sein, das berichten Anwohner. In einem weiteren Ort wurde laut Medienberichten ein US-Fernsehteam angegriffen, das eine palästinensische Familie begleitet hatte. Netanyahu bezeichnete die Gewalt als kriminelle Taten. Die US-Raumfahrtbehörde NASA will heute ihr neues Weltraumteleskop Nancy Grace Roman ins All bringen. Der Start vom Kennedy Space Center in Florida ist am Mittag geplant. Das Roman-Teleskop ist deutlich leistungsstärker als die Vorgängermodelle. Es soll unter anderem dunkle Materie erforschen und neue Planeten entdecken. Erste Bilder könnte Roman dann ab 2027 zur Erde schicken. Die Menschen in Island hatten die Wahl. Soll ihre Regierung mit der EU Verhandlungen über einen Beitritt in die Gemeinschaft führen oder nicht? Jetzt zeichnet sich das Ergebnis ab. Eine knappe Mehrheit hat sich dagegen ausgesprochen. Christian Stichler in Reykjavik. Warum glauben die Isländer offenbar, ihnen gehe es ohne EU-Mitgliedschaft besser, als Teil der Europäischen Union zu sein?
2: Ja, das wurde während der langen Wahl- oder Referendumsnacht sehr deutlich. Denn wenn man auf die Karte hier von Island guckt, dann hat man gesehen, dass in Reykjavik, da wo wir uns befinden, in den beiden großen Wahlbezirken, eine Mehrheit für Verhandlungen ist. Aber eben das große Land, also die ländlichen Regionen, die Küstenregionen, die Fischereiregionen, die sind mehrheitlich gegen eine Wiederaufnahme der Verhandlungen. Und das zeigt so ein bisschen, wo hier die Gewichte lagen. Es gibt einen Teil der Bevölkerung, die sich Richtung Brüssel orientieren möchte. Aber eben die Grundstimmung im Land ist offenbar doch eindeutig so, dass der Status quo erhalten bleiben soll.
3: Christian, warum konnten sich die Befürworter offenbar nicht durchsetzen?
2: Ja, die Befürworter hatten vor allem zwei Argumente. Sie haben gesagt, wirtschaftlich wird es Island in der Union besser gehen. Vor allem geht es hier um ein Thema, zum Beispiel Bauzinsen, die sehr hoch sind. Die isländische Krone, eine Währung für gerade mal 400.000 Menschen, ist sehr natürlich auch Spekulationen ausgesetzt und die Inflation ist relativ groß. Da hat die Befürworterseite gesagt, das wird mit einem Beitritt besser. Aber es gibt eben auch die Argumente auf der anderen Seite, die sagt zum Beispiel bei der Fischerei, dass es eben dort einen großen Vorteil gibt, wenn Island nicht Teil der EU ist, sondern selbst darüber entscheiden kann, wer in den Gewässern rund um die Insel fischt. Und da wird immer noch sehr viel Geld verdient. Und die Sicherheitslage hat sicherlich auch eine Rolle gespielt, wobei in den letzten Tagen dieses Thema eher in den Hintergrund gerückt ist. Island ist ja Gründungsmitglied der NATO, hat kein eigenes Militär. Die Europäische Union wäre sozusagen sowieso nur so etwas wie der doppelte Boden gewesen. An diesem auch hier militärischen Status quo, sicherheitspolitischen Status quo wird sich erstmal nichts ändern.
3: Also es zeichnet sich ein Nein zur Wiederaufnahme von Verhandlungen mit der EU ab, um dort Beitrittskandidat oder der EU beizutreten. Welche innenpolitischen Folgen wird denn dieses Ergebnis voraussichtlich haben?
2: Ja, das wird wirklich interessant, weil hier zuletzt der Wahlkampf wirklich sehr scharf geführt wurde. Es gab sogar Morddrohungen auf diese Polarisierung und auch diese Gewalt, verbale Gewalt im Wahlkampf ist auch die Ministerpräsidentin heute Nacht noch mal eingegangen und hat gesagt, wir müssen darüber nachdenken. Das darf in unserem Land nicht passieren. Das ist für Island extrem ungewöhnlich. Und diese Polarisierung, Gespaltenheit, die ist in den letzten Tagen auch deutlicher geworden. Und die bleibt natürlich auch gerade jetzt nach diesem Votum. Denn dieses Votum, wenn es dabei bleibt bei dem Nein, das hat ja etwas Endgültiges. Also die Ministerpräsidentin hat schon in der Nacht gesagt, sie wird keine weiteren Gespräche mit Brüssel über eine Annäherung führen, wenn es dabei bleibt. Bei einem Ja wäre ja alles offen gewesen. Da wäre beides noch möglich gewesen. Ein Nein und eben ein möglicher Beitritt. Und jetzt bleibt dieses Land zurück. Und es wird wirklich darum gehen, hier das Land wieder zu vereinen. Und es gibt schon erste Gerüchte, dass die Dreierkoalition unter Kristund Frosta dort hier möglicherweise auch platzen könnte. Aber wie gesagt, das sind alles noch Spekulationen. Aber das wird sicherlich für Unruhe auch in Island sorgen, auch wenn die Ministerpräsidentin gesagt hat, sie wird das Votum akzeptieren, auch ein Nein. Sie selbst war ja sehr im Wahlkampf für ein Ja engagiert.
3: Wenn es jetzt beim Nein für die Aufnahme von Beitrittsverhandlungen bleiben sollte, dann ist das ja kein überragendes Ergebnis. Knapp die Hälfte ist dafür. Christian, mal zur Einordnung. Welche Rolle spielt denn die EU politisch in Island? Wie schnell wird das Land wieder zur Tagesordnung übergehen?
2: Naja, man darf nicht vergessen, Island ist ja schon in gewisser Weise ein Teil. Das war auch immer das Argument der Gegner. Wir sind im Wirtschaftsraum der Europäischen Union. Wir sind im Schengen-Raum. Hier kann man mit einem EU-Handy, also EU-Roaming funktioniert hier. Man hat sozusagen die Vorteile des Binnenmarktes für sich auch schon genutzt. Daran wird sich ja erst einmal nichts ändern. Diese Situation wird so bleiben. Und deshalb wird es erstmal an dieser Stelle Island nicht große Veränderungen geben. Aber die große Frage ist natürlich, wie man sich jetzt trotzdem mit Brüssel irgendwie ins Benehmen setzt. Die Enttäuschung auch in Brüssel wird groß sein, dass die Isländer eben sich nicht für eine Wiederaufnahme entschieden haben. Und das wird sicherlich auch das eine oder einen anderen kleinen Riss zwischen Brüssel und Reykjavik hinterlassen.
3: Christian, was hatten sich denn die Befürworter erhofft?
2: Naja, die Befürworter hatten eben auf diese wirtschaftlichen Erfolge gesetzt und haben gesagt, mit der EU, als Teil der EU, wird es uns besser gehen. Und vor allem die Befürworter haben gesagt, wir können dann mitbestimmen über die Regeln, die auch hier eben in Island gelten, dadurch, dass eben Island Teil des Wirtschaftsraums und des Schengen-Raumes ist. Allerdings war auch klar, dass die Isländer immer auf ihre Selbstständigkeit auch pochen werden. Dieses Land ist erst seit 1944 unabhängig. Und diese Selbstständigkeit, wenn man hier draußen ist, im Nordatlantik als Inselland, dann ist man eben sehr darauf bedacht, auch selbst darüber zu entscheiden und will diese Entscheidung eben nicht nach Brüssel abgeben. Und das haben die Befürworter auch immer gesagt. Am Ende war es natürlich auch ein Angebot. Die wollten ja das möglichst Beste mit Brüssel rausverhandeln und dann hier den Isländerinnen und Isländern in einem zweiten Referendum auf den Tisch legen und sagen, darüber dürft ihr abstimmen. Aber wie gesagt, wenn es dabei so bleibt, dann wird es dazu erst einmal nicht kommen.
3: Schauen wir zum Schluss noch nach Brüssel. Island gilt ja als unproblematischer Beitrittskandidat für die EU. Was hatte sich denn die Europäische Union von Island erhofft?
2: Ja, das wäre natürlich ein großes Signal gewesen, ein Aufbruch, ein reiches Land wie Island als neuer Mitgliedstaat in der Europäischen Union. Das hätte auch Signalwirkung im gesamten nordwesteuropäischen Raum, wenn man das mal so sagen darf, gehabt. Norwegen, ein Land, das ebenfalls sehr reich ist, hätte möglicherweise darüber nachgedacht, ob es Sinn macht, auch in die EU einzutreten. Die Färöerinseln, es ist ja seit dem Austritt des Vereinigten Königreichs hier draußen außer Irland nicht mehr viel europäisches Unionland, wenn man das mal so sagen darf. Und natürlich hat das auch Wirkungen in Richtung USA. Ich bin mir sicher, dass Donald Trump diese Entscheidung der Isländerinnen und Isländer, wenn es dabei bleibt, auch zu seinen Gunsten nutzen wird und sagen wird, ja, gut, dass die Isländer dafür gestimmt haben, auf Abstand zu Brüssel zu bleiben. Also das wird einige Auswirkungen haben, auch geopolitisch. Und das wird sich in den nächsten Tagen, vielleicht sogar schon in den nächsten Stunden zeigen.
3: Christian Stichler in Reykjavik. Vielen Dank für diese Informationen und Hintergründe. Am ersten Spieltag der neuen Fußball-Bundesliga-Saison hat Borussia Dortmund gestern Abend einen 2:0 Heimsieg gegen den Hamburger SV gefeiert. Sorgen bereitet den Dortmundern aber eine Verletzung von Neuzugang Konstantelias, der das zweite Tor erzielt hatte. Er musste in der zweiten Halbzeit ausgewechselt werden. Der BVB befürchtet nach eigenen Angaben einen Kreuzbandriss bei dem Griechen. Zuvor hatte Bundesliga-Aufsteiger SV Elversberg für eine Überraschung gesorgt. Der Neuling aus dem Saarland holte mit einem 3:2-Sieg gegen Leverkusen die ersten drei Punkte für den Verein in Liga 1 überhaupt.
1: Elversberg 3, Leverkusen 2. Der kleinste Bundesliga-Ort der Geschichte feiert sein Team und einen großen Sieg. Die SVE ist in Liga 1 angekommen.
19: Der Weg ist so weit, aber so wie heute muss man auch erstmal spielen. Deswegen da Kompliment an die Truppe.
1: Und sie machen unverblümt weiter, wo sie in Liga 2 aufgehört haben, mit Powerfußball. 8. Minute, Petkov und das frühe 1:0. Nur 15 Sekunden später Fehler Tabsoba und Elversbergs Rekordtransfer Kempe mit dem 2:0. Der Aufsteiger lässt der Werkself keine Räume und keine Luft zum Atmen. Die Gäste enttäuschen, sind nur nach Standards gefährlich. Zur Pause 2:0 für die Saarländer. Und 28 Sekunden nach Wiederanpfiff das 3:0, David Mokwa. Leverkusen weiß nicht, wie ihm geschieht. 25 Minuten vor dem Ende erwachen die Gäste allmählich. Schick mit dem 3:1. In der Schlussphase dominiert die Werkself. Kofane gelingt noch das 3:2. Zu mehr reicht es aber nicht mehr. Erstes Spiel, erster Sieg. Elversberg beeindruckt beim Bundesliga-Debüt.
20: Man merkt einfach, dass wir
0: eine Einheit sind. Wir sind eine Mannschaft und jeder arbeitet für jeden.
1: Nach 33 Jahren hat das Saarland wieder einen Bundesligisten und dieser startet mit einem überlegenen Auftritt in die neue Saison.
3: Und auch an der Alten Försterei in Berlin begann die neue Saison für Union mit einer ganz wilden Fahrt gegen Frankfurt. Die Eintracht, ja, mit neuem Torwart. Noah Atubolu wurde erst kurz vor dem Spiel von Freiburg ausgeliehen und stand direkt mehrfach im Fokus beim 3:3, das sich für Union wie ein Sieg anfühlte.
5: Das Stadion an der Alten Försterei bebt. Berlins Skake bejubelt in der Nachspielzeit den 3:3 Endstand.
20: Ich glaube, dass heute gehen alle Zuschauer mit einem ganz guten Gefühl zu Hause. Ich auch.
5: Das Tore-Festival beginnt nach 3 Minuten. Emanuel Latelat, die Führung für Union Berlin. Nur 7 Minuten später, wieder Eckball, diesmal Frankfurt. Younes Ebnu-Talib mit dem Ausgleich. Und Sekunden später, gleich nach Wiederanstoß, mit viel Lust auf ein zweites Tor. Der Ball trudelt über die Linie, die Eintracht dreht das Spiel und Younes Ebnu-Talib dreht weiter auf. Zweite Halbzeit, 67. Minute, Dreierpack zum 3:1.
21: Gut für meinen Kopf, sage ich mal. Wie ich auch die nächsten Spiele angehe, gibt einem Selbstbewusstsein und ja, trotzdem einfach jetzt weiter Gas geben, weiter hart arbeiten.
5: Aber Berlin gibt sich nicht geschlagen. Leopold Querfeld, die Aufholjagd beginnt. In der Nachspielzeit dann der Ausgleich. Tim Skarke setzt den Schlusspunkt per Hacke. Ein spektakuläres Auftaktspiel.
3: Die Nordsee eignet sich besonders gut zum Kitesurfen. Beim Weltcup auf Sylt, der gleichzeitig auch WM ist, nun landete Kaja Lehmann auf Platz 3. Bei den Männern gab es neben großartigem Sport auch noch eine anrührende Geschichte.
22: Sylts berüchtigter Wind. So heftig wechselnd, dass er Kitesurfer Aiton Cosolini heute mal so richtig crasht.
23: Das sah wirklich böse aus.
22: In Führung liegend eilt Keanu Merten dem Italiener zu Hilfe.
23: Wenn er jetzt da im Wasser hockt, dann muss ich ihn versuchen zu helfen, retten oder sowas.
22: Der Weltmeister von 2023 kann sich wieder aufrappeln, steigt noch einmal auf sein Board und entscheidet mit der letzten Wertung das Duell noch ganz knapp für sich. Merten dagegen scheidet im Viertelfinale aus.
23: Egal, gewinnen oder nicht, Hauptsache Aiton geht's gut.
22: Nicht ganz. Cosolini muss danach den Wettkampf verletzt aufgeben, kann im Halbfinale nicht mehr antreten. Merten ist raus, geht aber als fairer Sportsmann.
3: Vier Tage nach der Sturzflut im Himalaya werden noch insgesamt etwa 3000 Menschen in der Region vermisst. Die Zahl der geborgenen Toten ist inzwischen auf 750 gestiegen. Erschwert werden die Rettungsarbeiten durch starken Regen. Nach wie vor drohen neue Fluten.
24: Die steilen Hänge und zerklüfteten Täler der Himalaya-Region im Grenzgebiet von Nepal und Tibet. Sie waren die Geschäftsgrundlage von Tourunternehmer Saga Pandey. Die atemberaubende Kulisse hat seine Kunden angezogen. Jetzt sucht er nach ihnen. Ich bin also mit dem Hubschrauber hoch. Ich hatte mir vorgestellt, dass sich Leute am Hang, am Berg oder auf den Felsen festhalten konnten, dass sie auf Bäume geklettert sind, sich irgendwie gerettet hatten. Aber als ich dort ankam, war klar, ich hatte mich getäuscht. Alles ist dem Erdboden gleichgemacht. Seit 30 Jahren organisiert Pandey Wandertouren. 38 seiner Kunden aus aller Welt waren am Mittwoch unterwegs, mit 7 seiner Mitarbeiter und 2 seiner Verwandten. Auch 3 Tage nach der Sturzflut hat er kein Lebenszeichen von ihnen bekommen. Wir werden heute erfahren, ob in diesem Gebiet nach Überlebenden oder nach Leichen gesucht wird. Von chinesischer Seite sind Videos veröffentlicht worden, die zeigen, wie sie beginnen, das zerstörte Gebiet mit Baggern zu durchgraben und nach Leichen zu suchen. Ob nach Rettungs- oder schon Bergungsarbeiten, die Einsätze stehen stets auf der Kippe. Wieder drohen neue Flutwellen. Es ist Monsun. Das chinesische Militär hat neue Bilder veröffentlicht. Wasser und Schlamm stürzen in einen der Seen, die der Felssturz am Mittwoch gebildet hatte. Vor den Krankenhäusern in Nepals Hauptstadt Kathmandu hoffen sie auf Nachrichten von ihren Angehörigen. Wir bitten nun überall um Hilfe, um meine Familie ausfindig zu machen. Mein Bruder ist 25 Jahre alt und hat ein kleines Kind. Mein Bruder arbeitet in einem Wasserkraftwerk. Wir haben ihn noch nicht finden können. Allein mehr als 900 Menschen, die in den 11 zerstörten Wasserkraftwerken arbeiteten, sind weiterhin vermisst. Hydropower ist neben Tourismus und Grenzverkehr ein wichtiger Wirtschaftsfaktor der Region. 2026 hätte das beste Jahr bisher für den Tourismus in Nepal werden können. Sagar Pandey bleibt die Ungewissheit. Aber er will nicht aufgeben. Nicht die Hoffnung, nicht seine Arbeit. Wir halten den Atem an und bleiben in Bewegung. Wir müssen das Leben am Leben erhalten. Wir haben keine Wahl.
3: Jeder zweite Erwachsene in Deutschland wiegt zu viel. Knapp 20% gelten sogar als fettleibig. Viele leiden darunter, auch gesundheitlich.

0: zwei Pizzen gegessen oder mal so richtig schöne fettige Spaghetti Carbonara, ein Traumgericht für mich, ja. Und nach ein, zwei Gabeln dann so da, ich habe dann gesagt, na, weg, ich kann es nicht essen dann.
1: Fast 40 Kilo hat der selbstständige Gebäudereiniger dank der Spritze mittlerweile abgenommen, sagt er. Sich einmal pro Woche zu spritzen, sei kein Problem. An der Technischen Universität München kennt man die Nebenwirkungen wie Übelkeit oder Magenschmerzen. Ab der kommenden Woche ist jetzt auch die Abnehmpille zugelassen. Der Wirkstoff ist derselbe.
2: Der Wirkmechanismus sagt dem Hirn, dass wir voll sind, sagt dem Magen, er soll sich langsam entleeren. Und Menschen beschreiben sehr häufig, dass sie sozusagen nicht mehr automatisch zum Kühlschrank gehen, sondern da viel mehr erleichtert sind und nicht so viel über das Essen auch nachdenken.
1: Adipositas gilt als Volkskrankheit. Wer die Abnehmpille auf Rezept haben will, muss mit Kosten zwischen 170 und 300 Euro monatlich rechnen. Und man muss die Pille täglich, konsequent zur gleichen Zeit und auf nüchternen Magen nehmen.
2: Trotzdem ist es ein Medikament, das auch wie bei anderen chronischen Erkrankungen für die Dauer gedacht ist. Und wo wir dann eben nicht empfehlen, dass man es nach einem halben Jahr wieder absetzt, weil dann die Wahrscheinlichkeit sehr hoch ist, dass man wieder zunimmt.
1: Diesen Jojo-Effekt will Manfred Plinninger unbedingt vermeiden. Er ist mit seinem bisherigen Abnehmerfolg total zufrieden.
0: Ich habe das überlegt, ob ich die Pille nehme, dass ich von der Spritze wechsle, aber das ist mir einfach zu umständlich.
1: Ob Pille oder Spritze, muss jeder für sich selbst entscheiden. In jedem Fall aber geht Abnehmen auf Dauer nicht ohne gesunde Ernährung und genügend Bewegung.
3: Mehr als 35 Jahre ist das Weltraumteleskop Hubble schon im Einsatz. Inzwischen ist es etwas altersschwach geworden. Deshalb will die US-Raumfahrtbehörde NASA heute einen Nachfolger ins All schicken. Das Nancy Grace Roman Weltraumteleskop. Es ist deutlich leistungsstärker und soll dunkle Materie und ferne Exoplaneten umfassender beobachten können als bisherige Teleskope. Ab 2027 könnte es erste Bilder zur Erde schicken.
4: Ein halbes Jahr früher als erwartet. Etwa 3,5 Milliarden Euro hat es gekostet und startet nun trotz Haushaltskürzungen der Trump-Regierung in Florida von der Startrampe im Kennedy Space Center in den Weltraum. Die Begeisterung innerhalb der NASA ist groß. Das Nancy Grace Weltraumteleskop wird sie umhauen. Es hat die Größe eines Reisebusses und wiegt so viel wie ein T-Rex. Ich gebe Ihnen kurz einen Moment Zeit, darüber nachzudenken. Zudem wird es das stabilste Teleskop sein, das wir je ins All geschickt haben und über das leistungsfähigste, modernste Coronagraph-Instrument verfügen. Benannt ist das Teleskop nach Nancy Grace Roman. Sie war die erste Chefastronomin der NASA und war an der Planung des Hubble-Weltraumteleskops beteiligt. Tatsächlich soll das neue Teleskop deutlich mehr bieten als seine Vorgänger Hubble und Webb. Ich vergleiche Hubble und Webb immer mit einer einfachen Kompaktkamera. Es ist also so, als würde man ein Foto mit dem iPhone machen. Roman hingegen ist ein Durchmusterungsteleskop. Es ist tatsächlich die erste große Flaggschiff-Mission der NASA, die speziell für die systematische Himmelsdurchmusterung konzipiert wurde. Über 10 Jahre wurde das Teleskop konstruiert und wird hoffentlich ab 2027 schon neue Bilder und Erkenntnisse liefern.
3: Guten Tag, hier ist die Tagesschau in 100 Sekunden. Isländer sprechen sich offenbar gegen neue EU-Beitrittsgespräche aus. Nach Auszählung fast aller Wahlkreise sagten laut isländischem Rundfunk 52,5% Nein zu möglichen Verhandlungen mit der EU. 47,5% stimmten mit Ja. Ein endgültiges Ergebnis soll am Mittag vorliegen. Erste Gespräche über einen EU-Beitritt Islands hatte die damalige Regierung 2013 ausgesetzt. Schüsse auf Techno-Festival in der Schweiz. Dabei wurde ein Mensch getötet und 5 verletzt, einige von ihnen schwer. Der Vorfall ereignete sich in der Nacht in Aarau, westlich von Zürich. Ein Großeinsatz der Polizei läuft. Die Hintergründe zu der Tat sind bislang unbekannt. Fast 3000 Vermisste nach Sturzflut in Himalaya-Region. Unter ihnen sind hunderte Ausländer und auch einige Deutsche. Die Zahl der Todesopfer in Nepal und der von China kontrollierten autonomen Region Tibet stieg nach offiziellen Angaben auf mindestens 750. Starker Regen erschwert weiter die Rettungsarbeiten. Netanyahu verurteilt Siedlergewalt im Westjordanland. Radikale israelische Siedler hatten Steine auf ein Haus von Palästinensern geworfen. In einem

0: weiteren Ort wurde laut Medienberichten ein US-Fernsehteam angegriffen, das eine palästinensische Familie begleitet hatte. Israels Regierungschef Netanyahu bezeichnete die Gewalt als kriminelle Taten. NASA-Mission mit neuem Weltraumteleskop. Der Start vom Kennedy Space Center in Florida ist für heute Mittag geplant. Das Nancy Grace Roman-Teleskop ist deutlich leistungsstärker als die Vorgängermodelle. Es soll die Entwicklung des Universums erforschen und voraussichtlich ab 2027 erste Bilder zur Erde schicken. Das Wetter. Im Norden und Nordwesten viele Wolken mit ein paar Schauern, dazu in der Nordhälfte windig. Sonst ein Mix aus Sonne und Wolken und oft trocken. Höchstwerte 20 bis 29 Grad. Nach der Flutkatastrophe im Himalaya ist die Zahl der Todesopfer auf 750 gestiegen. Das ist unser erstes Thema im Tagesschau24-Update mit Inka Blumensaat in der Tagesschau-Redaktion. Inka, etwa 3000 Menschen gelten noch als vermisst. Wie ist die Lage vor Ort?
1: Also die Lage, die bleibt definitiv angespannt. Heute Morgen gab es eine neue Warnung der Behörden. Also der nepalesische Katastrophenschutz hat die Menschen gewarnt, dass der Fluss Buttekoshi eine mögliche Flut auslösen könnte, also dass der über die Ufer treten könnte, hat die Menschen dazu aufgerufen, wachsam zu bleiben und sich nicht in der Nähe von Flüssen aufzuhalten. Also das heißt, es könnte auch noch mal neue Gefahr drohen. Und dazu kommt, dass das Wetter teilweise schlecht ist, dass die Rettungsarbeiten so erschwert werden. Zum Teil gibt es Regen und dichten Nebel. Generell läuft aber natürlich die Suche nach den Vermissten und die Lage ist auch unübersichtlich. Da geht es zum Beispiel auch um die Zahl der vermissten Ausländer und Ausländerinnen, weil da einfach unterschiedliche Zahlen dann kursieren. Und auf chinesischer Seite in Tibet, dort sind auch viele Straßen einfach zerstört, Kommunikationsverbindungen klappen so nicht und das alles erschwert die Rettungsarbeiten und auch überhaupt einen Überblick zu haben.
0: Inka, die chinesischen Behörden haben Details zur Ursache der Sturzflut veröffentlicht. Was gibt es da für Erkenntnisse?
1: Ja, bislang hielten Experten einen Abbruch an einem Gletscher für wahrscheinlich. Jetzt meinen Chinas Behörden, dass eben am vergangenen Mittwoch, als diese Katastrophe begann, auf nepalesischem Gebiet am Südhang des Gipfels Langtang Lirung Eis und Gestein in rund 5200 Metern Höhe abgebrochen sei. Und das Bergforschungsinstitut hat jetzt veröffentlicht, dass dadurch Gesteinsmassen bis auf etwa 4000 Meter Höhe hinuntergestürzt sind und dann eine Lawine ausgelöst hätten. Und zwischen dem Abbruch und dem Auftreffen der Lawine dann am Grenzübergang in Tibet, da sind wohl nur so 6 bis 7 Minuten vergangen, also so viel zum Auslöser. Die Behördenvertreter, die haben dann auch darauf verwiesen, dass Gletscher eben als Folge der Klimaerwärmung instabil seien.
0: Dann kommen wir zum nächsten Thema. Dafür schauen wir in die Schweiz. Bei einem Techno-Festival in der Nähe von Zürich sind in der vergangenen Nacht Schüsse gefallen. Eine Person wurde getötet, 5 Menschen zum Teil schwer verletzt. Welche Informationen liegen noch vor?
1: Ja, auf einer Pferderennbahn im Aarau, da hat ein Rave stattgefunden, also eine Techno-Party. Und dort sind wohl heute Nacht um kurz vor 3 Uhr Schüsse gefallen. Laut Polizeiinfos wurde eine Person getötet. 5 weitere Menschen wurden zum Teil schwer verletzt. Die Polizei sagt, dass bislang noch nichts über den Täter, die Täterin, die Täterschaft gesagt werden kann, dass die Fahndung dort auf jeden Fall läuft. Die Menschen werden gebeten, dieses Gebiet zu meiden. Ich habe mal geschaut, bei der Schweizer Zeitung Blick. Dort wurden online ein Video und auch Zeugenaussagen veröffentlicht. Es sind also Schüsse zu hören. Eine Zeugin äußert sich, die sagt, man habe zuerst gedacht, man war ja auf diesem Rave, dass ein Feuerwerk jetzt gezündet werde. Dann hat aber wohl jemand geschrien, alle runter. Zum Teil haben sich die Menschen hinter dem DJ-Pult, unter dem DJ-Pult versteckt. Aber allzu viel wissen wir über diese Ereignisse in der Nacht noch nicht.
0: Da werden wir im Laufe des Tages weiter drauf schauen. Und dann zum Schluss, Inka, schauen wir jetzt noch auf den ersten Spieltag der neuen Bundesliga-Saison. Da gab es ja eine echte Sensation. Aufsteiger Elversberg hat Bayer Leverkusen mit 3:2 besiegt. Wie ist das denn gelungen?
1: Ja, eine schöne Geschichte, zumindest wenn man Underdog-Geschichten mag am ersten Bundesligaspieltag. Man kann sagen, dass die Elversberger Leverkusen einfach überrannt haben. Also nach 9 Minuten stand es schon 2-0, auch aufgrund von Abwehrfehlern bei den Leverkusenern. Einmal wurde ein Ball abgefälscht, dann hat Tapsoba einen wirklich sehr seltenen und doofen Fehlpass gespielt. Dann also 2-0 schon für Elversberg kurz nach der Pause, sogar das 3-0. Die Leverkusener Aufholjagd, die kam dann zu spät. Wenn wir mal auf Elversberg schauen, also kleinste Gemeinde aller Zeiten in der Bundesliga, 13.000 Einwohner. Die haben aber vor dem Saisonbeginn noch so ein bisschen aufgerüstet. Die haben zum Beispiel ihren Rekordtransfer getätigt, 6 Millionen Euro für Cole Campbell. Der ist aus Dortmund gekommen, der hat auch gestern schon getroffen. Dazu wurden einige hochkarätige Leihspieler verpflichtet, wie Davic oder Krattenmacher. Das scheint bislang wirklich richtig gut aufzugehen. Einmal trotzdem noch zu den Marktwerten. Der von Elversberg, der liegt bei knapp 60 Millionen Euro. Der von Leverkusen bei knapp 500 Millionen Euro. Bayern München über 1 Milliarde. Und dann schauen wir doch mal, wie sich Elversberg als gallisches Dorf in der Bundesliga über die gesamte Saison so schlagen wird.
0: Es wird spannend. Inka Blumensaat, ganz herzlichen Dank für das Update.
1: Danke dir.
0: Bei einem Referendum in Island hat sich offenbar eine Mehrheit dagegen ausgesprochen, Gespräche über einen EU-Beitritt wieder aufzunehmen. Nach Angaben des isländischen Rundfunks haben nach Auszählung fast aller Wahlkreise 52,5% Nein zu möglichen Verhandlungen mit der EU gesagt. 47,5% wären dafür gewesen. Ein endgültiges Ergebnis soll am Mittag vorliegen. Erste Gespräche über einen EU-Beitritt Islands hatte die damalige Regierung 2013 ausgesetzt. Christian Stichler in Reykjavik. Warum glauben die Isländer offenbar, ihnen gehe es ohne EU-Mitgliedschaft besser, als Teil der Europäischen Union zu sein?
2: Ja, das wurde während der langen Wahl- oder Referendumsnacht sehr deutlich. Denn wenn man auf die Karte hier von Island guckt, dann hat man gesehen, dass in Reykjavik, da wo wir uns befinden, in den beiden großen Wahlbezirken, eine Mehrheit für Verhandlungen ist. Aber eben das große Land, also die ländlichen Regionen, die Küstenregionen, die Fischereiregionen, die sind mehrheitlich gegen eine Wiederaufnahme der Verhandlungen. Und das zeigt so ein bisschen, wo hier die Gewichte lagen. Es gibt einen Teil der Bevölkerung, die sich Richtung Brüssel orientieren möchte. Aber eben die Grundstimmung im Land ist offenbar doch eindeutig so, dass der Status quo erhalten bleiben soll.
0: Christian, warum konnten sich die Befürworter offenbar nicht durchsetzen?
2: Ja, die Befürworter hatten vor allem zwei Argumente. Sie haben gesagt, wirtschaftlich wird es Island in der Union besser gehen. Vor allem geht es hier um ein Thema, zum Beispiel Bauzinsen, die sehr hoch sind. Die isländische Krone, eine Währung für gerade mal 400.000 Menschen, ist sehr natürlich auch Spekulationen ausgesetzt und die Inflation ist relativ groß. Da hat die Befürworterseite gesagt, das wird mit einem Beitritt besser. Aber es gibt eben auch die Argumente auf der anderen Seite, die sagt zum Beispiel bei der Fischerei, dass es eben dort einen großen Vorteil gibt, wenn Island nicht Teil der EU ist, sondern selbst darüber entscheiden kann, wer in den Gewässern rund um die Insel fischt. Und da wird immer noch sehr viel Geld verdient. Und die Sicherheitslage hat sicherlich auch eine Rolle gespielt, wobei in den letzten Tagen dieses Thema eher in den Hintergrund gerückt ist. Island ist ja Gründungsmitglied der NATO, hat kein eigenes Militär. Die Europäische Union wäre sozusagen sowieso nur so etwas wie der doppelte Boden gewesen. An diesem auch hier militärischen Status quo, sicherheitspolitischen Status quo wird sich erstmal nichts ändern.
0: Also es zeichnet sich ein Nein zur Wiederaufnahme von Verhandlungen mit der EU ab, um dort Beitrittskandidat oder der EU beizutreten. Welche innenpolitischen Folgen wird denn dieses Ergebnis voraussichtlich haben?
2: Ja, das wird wirklich interessant, weil hier zuletzt der Wahlkampf wirklich sehr scharf geführt wurde. Es gab sogar Morddrohungen auf diese Polarisierung und auch diese Gewalt, verbale Gewalt im Wahlkampf ist auch die Ministerpräsidentin heute Nacht noch mal eingegangen und hat gesagt, wir müssen darüber nachdenken. Das darf in unserem Land nicht passieren. Das ist für Island extrem ungewöhnlich. Und diese Polarisierung, Gespaltenheit, die ist in den letzten Tagen auch deutlicher geworden. Und die bleibt natürlich auch gerade jetzt nach diesem Votum. Denn dieses Votum, wenn es dabei bleibt bei dem Nein, das hat ja etwas Endgültiges. Also die Ministerpräsidentin hat schon in der Nacht gesagt, sie wird keine weiteren Gespräche mit Brüssel über eine Annäherung führen, wenn es dabei bleibt. Bei einem Ja wäre ja alles offen gewesen. Da wäre beides noch möglich gewesen. Ein Nein und eben ein möglicher Beitritt. Und jetzt bleibt dieses Land zurück. Und es wird wirklich darum gehen, hier das Land wieder zu vereinen. Und es gibt schon erste Gerüchte, dass die Dreierkoalition unter Christ und Foster dort hier möglicherweise auch platzen könnte. Aber wie gesagt, das sind alles noch Spekulationen. Aber das wird sicherlich für Unruhe auch in Island sorgen, auch wenn die Ministerpräsidentin gesagt hat, sie wird das Votum akzeptieren, auch ein Nein. Sie selbst war ja sehr im Wahlkampf für ein Ja engagiert.
0: Wenn es jetzt beim Nein für die Aufnahme von Beitrittsverhandlungen bleiben sollte, dann ist das ja kein überragendes Ergebnis. Knapp die Hälfte ist dafür. Christian, mal zur Einordnung. Welche Rolle spielt denn die EU politisch in Island? Wie schnell wird das Land wieder zur Tagesordnung übergehen?
2: Naja, man darf nicht vergessen, Island ist ja schon in gewisser Weise ein Teil. Das war auch immer das Argument der Gegner. Wir sind im Wirtschaftsraum der Europäischen Union, wir sind im Schengen-Raum. Hier kann man mit einem EU-Handy, also EU-Roaming funktioniert hier. Man hat sozusagen die Vorteile des Binnenmarktes für sich auch schon genutzt. Daran wird sich ja erst einmal nichts ändern. Diese Situation wird so bleiben. Und deshalb wird es erstmal an dieser Stelle Island nicht große Veränderungen geben. Aber die große Frage ist natürlich, wie man sich jetzt trotzdem mit Brüssel irgendwie ins Benehmen setzt. Die Enttäuschung auch in Brüssel wird groß sein, dass die Isländer eben sich nicht für eine Wiederaufnahme entschieden haben. Und das wird sicherlich auch das eine oder anderen kleinen Riss zwischen Brüssel und Reykjavik hinterlassen.
0: Christian, was hatten sich denn die Befürworter erhofft?
2: Naja, die Befürworter hatten eben auf diese wirtschaftlichen Erfolge gesetzt und haben gesagt, mit der EU, als Teil der EU, wird es uns besser gehen. Und vor allem die Befürworter haben gesagt, wir können dann mitbestimmen über die Regeln, die auch hier eben in Island gelten, dadurch, dass eben Island Teil des Wirtschaftsraums und des Schengen-Raumes ist. Allerdings war auch klar, dass die Isländer immer auf ihre Selbstständigkeit auch pochen werden. Dieses Land ist erst seit 1944 unabhängig. Und diese Selbstständigkeit, wenn man hier draußen ist, im Nordatlantik als Inselland, dann ist man eben sehr darauf bedacht, auch selbst darüber zu entscheiden und will diese Entscheidung eben nicht nach Brüssel abgeben. Und das haben die Befürworter auch immer gesagt. Am Ende war es natürlich auch ein Angebot. Die wollten ja das möglichst Beste mit Brüssel rausverhandeln und dann hier den Isländerinnen und Isländern in einem zweiten Referendum auf den Tisch legen und sagen, darüber dürft ihr abstimmen. Aber wie gesagt, wenn es dabei so bleibt, dann wird es dazu erst einmal nicht kommen.
0: Schauen wir zum Schluss noch nach Brüssel. Island gilt ja als unproblematischer Beitrittskandidat für die EU. Was hatte sich denn die Europäische Union von Island erhofft?
2: Ja, das wäre natürlich ein großes Signal gewesen, ein Aufbruch, ein reiches Land wie Island als neuer Mitgliedstaat in der Europäischen Union. Das hätte auch Signalwirkung im gesamten nordwesteuropäischen Raum, wenn man das mal so sagen darf, gehabt. Norwegen, ein Land, das ebenfalls sehr reich ist, hätte möglicherweise darüber nachgedacht, ob es Sinn macht, auch in die EU einzutreten. Die Färöerinseln, es ist ja seit dem Austritt des Vereinigten Königreichs hier draußen außer Irland nicht mehr viel europäisches Unionland, wenn man das mal so sagen darf. Und natürlich hat das auch Wirkungen in Richtung USA. Ich bin mir sicher, dass Donald Trump diese Entscheidung der Isländerinnen und Isländer, wenn es dabei bleibt, auch zu seinen Gunsten nutzen wird und sagen wird, ja, gut, dass die Isländer dafür gestimmt haben, auf Abstand zu Brüssel zu bleiben. Also das wird einige Auswirkungen haben, auch geopolitisch. Und das wird sich in den nächsten Tagen, vielleicht sogar schon in den nächsten Stunden zeigen.
0: Christian Stichler in Reykjavik. Vielen Dank für diese Informationen und Hintergründe. Bei einem Techno-Festival in der Schweiz sind in der Nacht Schüsse gefallen. Laut Polizei gibt es ein Todesopfer und 5 Verletzte. Ein Großeinsatz der Polizei läuft. Bei dem Festival in der Stadt Aarau sollen sich 3.500 Besucher auf dem Gelände einer Pferderennbahn aufgehalten haben, als die Schüsse fielen. Hinweise zu einem oder mehreren Tätern gibt es noch nicht. 4 Tage nach der verheerenden Sturzflut in Nepal und der von China kontrollierten autonomen Region Tibet ist die Zahl der Todesopfer weiter gestiegen. Nach Angaben der Katastrophenschutzbehörde Nepals kamen in dem Land mindestens 734 Menschen ums Leben. Etwa 2.500 werden vermisst. Darunter sind hunderte Ausländer und auch einige Deutsche. Erstmals seit der Flutkatastrophe haben auch die chinesischen Behörden Einzelheiten für Tibet genannt. Demnach gibt es dort mindestens 16 Todesopfer. Die Zahl der Vermissten liegt bei mehr als 500. Starker Regen erschwert weiter die Rettungsarbeiten in der Region. Nach erneuten Angriffen auf Palästinenser im Westjordanland hat Israels Regierungschef Netanyahu die Siedlergewalt verurteilt. Maskierte Angreifer hatten ein Haus von Palästinensern mit Steinen beworfen. Das eintreffende israelische Militär soll dann gegen die Palästinenser vorgegangen sein, das berichten Anwohner. In einem weiteren Ort wurde laut Medienberichten ein US-Fernsehteam angegriffen, das eine palästinensische Familie begleitet hatte. Netanyahu bezeichnete die Gewalt als kriminelle Taten. Die US-Raumfahrtbehörde NASA will heute ihr neues Weltraumteleskop Nancy Grace Roman ins All bringen. Der Start vom Kennedy Space Center in Florida ist am Mittag geplant. Das Roman-Teleskop ist deutlich leistungsstärker als die Vorgängermodelle. Es soll unter anderem dunkle Materie erforschen und neue Planeten entdecken. Erste Bilder könnte Roman dann ab 2027 zur Erde schicken. Vier Tage nach der Sturzflut im Himalaya werden noch insgesamt etwa 3000 Menschen in der Region vermisst. Die Zahl der geborgenen Toten ist inzwischen auf 750 gestiegen. Erschwert werden die Rettungsarbeiten durch starken Regen. Nach wie vor drohen neue Fluten.
3: Die steilen Hänge und zerklüfteten Täler der Himalaya-Region im Grenzgebiet von Nepal und Tibet. Sie waren die Geschäftsgrundlage von Tourunternehmer Sagar Pandey. Die atemberaubende Kulisse hat seine Kunden angezogen. Jetzt sucht er nach ihnen. Ich bin also mit dem Hubschrauber hoch. Ich hatte mir vorgestellt, dass sich Leute am Hang, am Berg oder auf den Felsen festhalten konnten, dass sie auf Bäume geklettert sind, sich irgendwie gerettet hatten. Aber als ich dort ankam, war klar, ich hatte mich getäuscht. Alles ist dem Erdboden gleichgemacht. Seit 30 Jahren organisiert Pandey Wandertouren. 38 seiner Kunden aus aller Welt waren am Mittwoch unterwegs, mit 7 seiner Mitarbeiter und 2 seiner Verwandten. Auch 3 Tage nach der Sturzflut hat er kein Lebenszeichen von ihnen bekommen. Wir werden heute erfahren, ob in diesem Gebiet nach Überlebenden oder nach Leichen gesucht wird. Von chinesischer Seite sind Videos veröffentlicht worden, die zeigen, wie sie beginnen, das zerstörte Gebiet mit Baggern zu durchgraben und nach Leichen zu suchen. Ob nach Rettungs- oder schon Bergungsarbeiten, die Einsätze stehen stets auf der Kippe. Wieder drohen neue Flutwellen. Es ist Monsun. Das chinesische Militär hat neue Bilder veröffentlicht. Wasser und Schlamm stürzen in einen der Seen, die der Felssturz am Mittwoch gebildet hatte. Vor den Krankenhäusern in Nepals Hauptstadt Kathmandu hoffen sie auf Nachrichten von ihren Angehörigen. Wir bitten nun überall um Hilfe, um meine Familie ausfindig zu machen. Mein Bruder ist 25 Jahre alt und hat ein kleines Kind. Mein Bruder arbeitet in einem Wasserkraftwerk. Wir haben ihn noch nicht finden können. Allein mehr als 900 Menschen, die in den 11 zerstörten Wasserkraftwerken arbeiteten, sind weiterhin vermisst. Hydropower ist neben Tourismus und Grenzverkehr ein wichtiger Wirtschaftsfaktor der Region. 2026 hätte das beste Jahr bisher für den Tourismus in Nepal werden können. Sagar Pandey bleibt die Ungewissheit. Aber er will nicht aufgeben. Nicht die Hoffnung, nicht seine Arbeit. Wir halten den Atem an und bleiben in Bewegung. Wir müssen das Leben am Leben erhalten. Wir haben keine Wahl.
0: Es sind massive russische Angriffe, denen die Menschen in der Ukraine seit Monaten ausgesetzt sind. Um sich gegen den Dauerbeschuss zu wehren, greift die Ukraine ihrerseits Ziele in Russland an, wie etwa Ölraffinerien oder Häfen. All das, was Russland hilft, den Krieg zu finanzieren. Viele Russinnen und Russen zieht es dennoch im Sommer an die Strände der Schwarzmeerküste. Doch dort gibt es zunehmend Luftalarm. Und so zeigt sich der Krieg gegen die Ukraine den Russen auch im Urlaub.
4: Novorossiysk, im Norden der Schwarzmeerküste. Vor allem im Sommer beliebt bei Touristen. Ein stürmischer Tag, aber ansonsten scheint alles ruhig zu sein. Doch dann Luftalarm, mitten am Tag. Offenbar stört das ja niemanden. Der Sound hier in diesem Sommer, Meeresrauschen mit heulender Sirene. Roman ist Strandwächter. In dieser Saison besteht sein Job vor allem darin, die Badegäste freundlich aufzufordern, den Strand zu verlassen, wenn Warnung kommt. Im Moment hat sich die Situation deutlich verschärft. So etwas gab es früher nicht. Vor 2 Jahren gab es keine solchen Evakuierungen. Es ist dieses Jahr härter. Ich glaube, das passiert nicht nur hier bei uns in Novorossijsk, sondern in ganz Russland. Ich opfere mich gewissermaßen auf, um alle zu evakuieren. Also ich bin darauf vorbereitet. Gott ist mit uns. Kein leichter Job. Einige wollen partout ihren Sonnenplatz am Meer nicht aufgeben und einfach am Strand sitzen bleiben. Warum dieses ganze Getue, wenn doch nichts zu sehen ist? Das ist nur Politik, um Menschen einzuschüchtern. Die terrorisieren die Leute damit einfach nur. Doch die Gefahr ist durchaus real. Denn in der Nacht auf den 12. August hat es einen massiven Angriff der Ukraine gegeben. Auf den Hafen. Videos davon landen in den sozialen Netzwerken. Es gab Tote und Verletzte. Im Hafen ein Marinestützpunkt, aber auch ein zentraler Umschlagplatz für den Export von Öl und Getreide. Doch bei dem großen Angriff wurde nicht nur das Hafengelände getroffen, auch Wohnhäuser in der Nähe, wie das der Nachbarn von Natascha. Diese Nacht kann sie nicht vergessen. Es war sehr beängstigend. Früher haben wir das noch mit einem, naja, da ist was geflogen, da ist was explodiert, abgetan, aber dieses Mal hat die ganze Stadt nicht geschlafen. Nataschas Familie lebt schon seit 2 Jahrzehnten hier. Ihre Mutter erzählt, wie deutsche Bomben im Zweiten Weltkrieg in der Gegend eingeschlagen sind, wie sie rauschten und pfiffen und jetzt wieder. Wir dachten, der Krieg sei vorbei, aber in jener Nacht haben wir uns dann erst mal gefragt, was da eigentlich los ist. So etwas hätte ich nie erwartet. Damit haben wir nie gerechnet, dass so etwas wieder passieren würde. Es gab so starke Explosionen. Oh, ich habe nicht geschlafen. Mein Urenkel auch nicht. Vor lauter Angst. Natascha zeigt, wo das zerstörte Haus der Nachbarn liegt. Da ist irgendwas explodiert und runtergefallen gegen 4 Uhr morgens. Ich will, dass es endlich aufhört, aber es wird wohl nicht so schnell vorbei sein. Ich denke, das war erst der Anfang. Wo genau die Explosion war, das schaue ich mir jetzt selbst an.
5: Hier hinter dem Zaun ist ein völlig zerstörtes Wohnhaus. Das ist wirklich komplett kaputt durch einen Drohnenanschlag. Aber laut Gesetzeslage hier in Russland dürfen wir das gerade nicht filmen und danach zeigen.
4: Videos von Angriffen und deren Folgen verbreiten, das ist in vielen Regionen eine Ordnungswidrigkeit. Das russische Staatsfernsehen allerdings zeigt trotzdem Szenen davon, vor allem dann, wenn sie ins Bild der Regierung passen, wenn russische Zivilisten von ukrainischen Angriffen betroffen sind. Die russische Hymne ertönt an der Schwarzmeerküste. Jeden Morgen hissen hier Kinder und Jugendliche die Fahne. Aus russischer Sicht haben sie das große Los gezogen. 3 Wochen im berühmtesten Feriencamp des Landes. Oljonok heißt es, also kleiner Adler. Der Direktor heißt mich im Camp willkommen. Der Sommer ist ein kleines Leben. Und in diesen 21 Tagen erlebt das Kind hier ein kleines Leben. Und von hier aus reist es als ganz anderer Mensch ab. Es beginnt, an sich selbst zu glauben, an sein Land zu glauben und daran, dass es die Welt zum Besseren verändern kann. Nicht durch Gewalt und Kriege, sondern durch friedliche und schöne Taten. Die meisten Jugendlichen haben an Talentwettbewerben teilgenommen, um dabei sein zu können. Andere haben einflussreiche Eltern. Sie lernen, spielen, singen oder tanzen. Das Camp in diesen Zeiten abzusagen, kommt für die Leitung nicht in Frage. Nun, wir können die Umstände, in denen wir uns heute befinden, nicht außer Acht lassen. Wir werden von einer Kompanie der russischen Nationalgarde bewacht. Die Truppen sichern den Ort rund um die Uhr, unabhängig davon, ob etwas passiert oder nicht, denn... Oh, jetzt gerade ist Luftalarm. Möglicherweise fliegt irgendwo ein Fluggerät vorbei. Der Schwimmunterricht muss abrupt enden. Wie groß die Gefahr ist, weiß jeder. Denn Anfang August schlug eine Drohne auf einem Strand ein. Nur 25 Kilometer Luftlinie vom Sommercamp entfernt. 7 Tote, darunter 4 Kinder und Dutzende Verletzte. Jetzt neue Badegäste. Kaum etwas erinnert noch an die Explosion.
6: Wir haben aber gerade mit Augenzeugen gesprochen. Und die haben erzählt, wie die Drohne hier eingeschlagen ist, dass es ein absolutes Blutbad war und dass sie die Kinder haben sterben sehen. Aber vor der Kamera will halt keiner darüber reden.
4: Russland behauptet, der ukrainische Angriff habe direkt auf die Menschen am Strand gezielt. Wir fahren weiter Richtung Süden, nach Sotschi, ehemalige Stadt der Olympischen Spiele. Und der Ort für russischen Luxusurlaub. Nicht viele Russinnen und Russen können es sich leisten, hier Ferien zu machen. Und dieses Jahr sind deutlich weniger Touristen angereist. Aber nicht wegen der hohen Preise. Ich glaube, das liegt daran, dass es hier Drohnen und Explosionen gibt. Es gibt keine anderen Gründe sonst. Denn die Sirene ertönt und die Leute werden vertrieben, man lässt sie nicht an den Strand. Der Krieg ist nun auch im russischen Urlaubsparadies angekommen. Und selbst der Weg hier raus ist ungewiss. Der Luftraum für die Ferienflieger wird immer wieder gesperrt.
0: Viele Menschen haben das Gefühl, dass die Ungerechtigkeit in diesem Land größer wird und dass die Politik sich hauptsächlich um die da oben kümmert. Die Reichen werden immer reicher und die eigenen Sorgen interessieren niemanden. Doch stimmt das wirklich? Und was passiert mit einer Demokratie, wenn immer mehr Menschen das Vertrauen in Politik und Staat verlieren? 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Zu sehen in der ARD-Mediathek.
7: Ich habe da keinerlei Erwartung mehr. Gefühlt wird es immer schlimmer und schlimmer und es bessert sich nichts.
8: Es kommen immer die Falschen nach oben.
9: Ich habe auch das Gefühl, es ist egal, wo ich mein Kreuz mache. Es kommt immer nicht das raus, was ich will.
10: Die Entscheidungen treffen sowieso die da oben und wir haben sowieso nichts zu sagen.
11: Frust und Ohnmachtsgefühle. Der Film Die da unten hört den Menschen in Mecklenburg-Vorpommern zu. Erkundet, was es mit ihnen macht, wenn sie fühlen, dieses Land ist nicht unser Land.
12: Tatsächlich müssen wir sehen, dass die Zufriedenheit mit der Demokratie deutlich abgenommen hat.
11: Beispiel Schwerin-Lankow. Dieser Spielplatz soll Wohnungen und einem Ärztehaus mit Supermarkt weichen. Die Stadt will das mit zwei Privatinvestoren umsetzen. Wenige mit viel Geld machen ein Geschäft. Die da oben. Aber viele mit wenig Geld verlieren etwas. Die da unten.
13: Du kannst im Sommer auch unter den Bäumen verweilen. Musst nicht mitten in der Sonne spielen, wie die neuen Plätze alle so sind. Ja, also der ist hier ideal für Kinder, für die ganzen Familien. Regiert nur Geld? Wollen wir nicht.
11: Die Bewohner wollen das mit einem Bürgerbegehren verhindern. Aber der Stadtrat behindert Plakate im öffentlichen Raum. Und die Wahl ist an einem ungünstigen Termin im Winter, wenn man weniger Menschen auf der Straße ansprechen kann. Warum?
14: Damit in meinen Augen Menschen mit viel Geld ihre Interessen durchsetzen.
11: Die andere Seite, die mit viel Geld, teilweise milliardenschwer. Ein Treffen der Stiftung der Familienunternehmer.
15: Wir haben das Superreichen-Bashing, wir haben auch das Feindbild des Großen.
11: Dass sie Vorteile haben, glaubt man hier nicht.
16: Oben und unten gibt es irgendwie, aus meiner Sicht nicht. Wer ist oben, wer ist unten?
17: Ja, natürlich gibt es ein Oben und Unten in unserer Gesellschaft, vor allem auf zwei Ebenen. Das eine ist Geld und auf der anderen Seite ist Macht.
11: Michael Hartmann erforscht die Eliten. Aus seiner Sicht rund 4000 Personen. Politiker, klar. Hohe Richter, Professoren, Vorstands- und Aufsichtsratschefs. Wer dazugehört, entscheide vor allem die Herkunft. Und sie entscheiden, was passiert. Durch politische und juristische Vorgaben. Und durch Investitionen, wo was gebaut wird und wo Arbeitsplätze entstehen. Die Elite beeinflusse so das Leben aller.
17: Problematisch daran ist, dass die Personen, die da sitzen, nicht das Spektrum der gesamten Bevölkerung repräsentieren, nicht mal einen größeren Teil.
11: Die Dokumentation lässt ahnen, wohin der Frust darüber führen kann.
8: Eigentlich brauchen wir mal jemanden, der wirklich hart durchgreift.
17: Ja.
8: An gewissen Dingen halt, ne?
7: Oh ja.
8: Unsere Versprechen auch hält.
11: Nicht alle denken so, aber der Frust kann die Gesellschaft radikalisieren.
12: Es gibt viel Diskussion, kippt die Demokratie schon oder nicht? Nein, sie kippt in Deutschland noch nicht. Aber wir müssen, denke ich, schon sehr scharf aufpassen, dass sie nicht kippt.
11: Die da unten zeigt nicht nur miese Stimmung. Eine freiwillige Feuerwehr etwa macht vor, wie sich Zusammenhalt entwickeln kann. Wie eine Gesellschaft sich gegenseitig stärkt, statt Frust zu schieben. Durch Beteiligung.
18: Ich hatte damals das Gefühl, dass es zwei, drei Leute brauchte, die einfach mal sagen, okay, wir machen das. Und dann ist eine gute Dynamik entstanden.
11: Und das galt auch für das Schweriner Volksbegehren für den Spielplatzerhalt. Man kann Einfluss nehmen, auch wenn man sich oft als machtlos empfindet.
19: Was ich genial finde, ist, dass wir diese Möglichkeit überhaupt haben, als Bürger und Bürgerinnen so einen Bürgerentscheid durchzuführen und direkt abzustimmen, wenn es auch wahnsinnige Hürden hat. Aber es geht. Und wir haben gezeigt, dass es erfolgreich sein kann.
0: Nach der Flutkatastrophe im Himalaya ist die Zahl der Todesopfer auf 750 gestiegen. Das ist unser erstes Thema im Tagesschau24-Update mit Inka Blumensaat in der Tagesschau-Redaktion. Inka, etwa 3000 Menschen gelten noch als vermisst. Wie ist die Lage vor Ort?
1: Also die Lage, die bleibt definitiv angespannt. Heute Morgen gab es eine neue Warnung der Behörden. Also der nepalesische Katastrophenschutz hat die Menschen gewarnt, dass der Fluss Buttekoshi eine mögliche Flut auslösen könnte, also dass der über die Ufer treten könnte, hat die Menschen dazu aufgerufen, wachsam zu bleiben und sich nicht in der Nähe von Flüssen aufzuhalten. Also das heißt, es könnte auch noch mal neue Gefahr drohen. Und dazu kommt, dass das Wetter teilweise schlecht ist, dass die Rettungsarbeiten so erschwert werden. Zum Teil gibt es Regen und dichten Nebel. Generell läuft aber natürlich die Suche nach den Vermissten und die Lage ist auch unübersichtlich. Da geht es zum Beispiel auch um die Zahl der vermissten Ausländer und Ausländerinnen, weil da einfach unterschiedliche Zahlen dann kursieren. Und auf chinesischer Seite in Tibet, dort sind auch viele Straßen einfach zerstört. Kommunikationsverbindungen klappen so nicht. Und das alles erschwert die Rettungsarbeiten und auch überhaupt einen Überblick zu haben.
0: Inka, die chinesischen Behörden haben Details zur Ursache der Sturzflut veröffentlicht. Was gibt es da für Erkenntnisse?
1: Ja, bislang hielten Experten einen Abbruch an einem Gletscher für wahrscheinlich. Jetzt meinen Chinas Behörden, dass eben am vergangenen Mittwoch, als diese Katastrophe begann, auf nepalesischem Gebiet am Südhang des Gipfels Langtang Lirung Eis und Gestein in rund 5200 Metern Höhe abgebrochen sei. Und das Bergforschungsinstitut hat jetzt veröffentlicht, dass dadurch Gesteinsmassen bis auf etwa 4000 Meter Höhe hinuntergestürzt sind und dann eine Lawine ausgelöst hätten. Und zwischen dem Abbruch und dem Auftreffen der Lawine dann am Grenzübergang in Tibet, da sind wohl nur so 6 bis 7 Minuten vergangen, also so viel zum Auslöser. Die Behördenvertreter, die haben dann auch darauf verwiesen, dass Gletscher eben als Folge der Klimaerwärmung instabil seien.
0: Dann kommen wir zum nächsten Thema. Dafür schauen wir in die Schweiz. Bei einem Techno-Festival in der Nähe von Zürich sind in der vergangenen Nacht Schüsse gefallen. Eine Person wurde getötet, 5 Menschen zum Teil schwer verletzt. Welche Informationen liegen noch vor?
1: Ja, auf einer Pferderennbahn im Aro, da hat ein Rave stattgefunden, also eine Techno-Party. Und dort sind wohl heute Nacht um kurz vor 3 Uhr Schüsse gefallen. Laut Polizeiinfos wurde eine Person getötet. 5 weitere Menschen wurden zum Teil schwer verletzt. Die Polizei sagt, dass bislang noch nichts über den Täter, die Täterin, die Täterschaft gesagt werden kann, dass die Fahndung dort auf jeden Fall läuft. Die Menschen werden gebeten, dieses Gebiet zu meiden. Ich habe mal geschaut, bei der Schweizer Zeitung Blick. Dort wurden online ein Video und auch Zeugenaussagen veröffentlicht. Es sind also Schüsse zu hören. Eine Zeugin äußert sich, die sagt, man habe zuerst gedacht, man war ja auf diesem Rave, dass ein Feuerwerk jetzt gezündet werde. Dann hat aber wohl jemand geschrien, alle runter. Zum Teil haben sich die Menschen hinter dem DJ-Pult, unter dem DJ-Pult versteckt. Aber allzu viel wissen wir über diese Ereignisse in der Nacht noch nicht.
0: Da werden wir im Laufe des Tages weiter drauf schauen. Und dann zum Schluss, Inka, schauen wir jetzt noch auf den ersten Spieltag der neuen Bundesliga-Saison. Da gab es ja eine echte Sensation. Aufsteiger Elversberg hat Bayer Leverkusen mit 3:2 besiegt. Wie ist das denn gelungen?
1: Ja, eine schöne Geschichte, zumindest wenn man Underdog-Geschichten mag am ersten Bundesligaspieltag. Man kann sagen, dass die Elversberger Leverkusen einfach überrannt haben. Also nach 9 Minuten stand es schon 2-0, auch aufgrund von Abwehrfehlern bei den Leverkusenern. Einmal wurde ein Ball abgefälscht, dann hat Tapsoba einen wirklich sehr seltenen und doofen Fehlpass gespielt. Dann also 2-0 schon für Elversberg kurz nach der Pause, sogar das 3-0. Die Leverkusener Aufholjagd, die kam dann zu spät. Wenn wir mal auf Elversberg schauen, also kleinste Gemeinde aller Zeiten in der Bundesliga, 13.000 Einwohner. Die haben aber vor dem Saisonbeginn noch so ein bisschen aufgerüstet. Die haben zum Beispiel ihren Rekordtransfer getätigt, 6 Millionen Euro für Cole Campbell. Der ist aus Dortmund gekommen, der hat auch gestern schon getroffen. Dazu wurden einige hochkarätige Leihspieler verpflichtet, wie Davic oder Krattenmacher. Das scheint bislang wirklich richtig gut aufzugehen. Einmal trotzdem noch zu den Marktwerten. Der von Elversberg, der liegt bei knapp 60 Millionen Euro. Der von Leverkusen bei knapp 500 Millionen Euro. Bayern München über 1 Milliarde. Und dann schauen wir doch mal, wie sich Elversberg als gallisches Dorf in der Bundesliga über die gesamte Saison so schlagen wird.
0: Es wird spannend. Inka Blumensaat, ganz herzlichen Dank für das Update.
1: Danke dir.
0: Das Wetter. Im Norden und Nordwesten viele Wolken mit ein paar Schauern. Sonst ein Mix aus Sonne und Wolken und oft trocken. Höchstwerte von 20 Grad auf den Nordseeinseln und bis 29 Grad im Breisgau.

0: Herzlich willkommen bei Tagesschau 24. Schön, dass Sie bei uns sind. Bei einem Referendum in Island hat sich offenbar eine Mehrheit dagegen ausgesprochen, Gespräche über einen EU-Beitritt wieder aufzunehmen. Nach Angaben des isländischen Rundfunks haben nach Auszählung fast aller Wahlkreise 52,5% Nein zu möglichen Verhandlungen mit der EU gesagt. 47,5% wären dafür gewesen. Ein endgültiges Ergebnis soll am Mittag vorliegen. Erste Gespräche über einen EU-Beitritt Islands hatte die damalige Regierung 2013 ausgesetzt. Bei einem Techno-Festival in der Schweiz sind in der Nacht Schüsse gefallen. Laut Polizei gibt es ein Todesopfer und 5 Verletzte. Ein Großeinsatz der Polizei läuft. Bei dem Festival in der Stadt Aarau sollen sich 3.500 Besucher auf dem Gelände einer Pferderennbahn aufgehalten haben, als die Schüsse fielen. Hinweise zu einem oder mehreren Tätern gibt es noch nicht. 4 Tage nach der verheerenden Sturzflut in Nepal und der von China kontrollierten autonomen Region Tibet ist die Zahl der Todesopfer weiter gestiegen. Nach Angaben der Katastrophenschutzbehörde Nepals kamen in dem Land mindestens 734 Menschen ums Leben. Etwa 2.500 werden vermisst. Darunter sind hunderte Ausländer und auch einige Deutsche. Erstmals seit der Flutkatastrophe haben auch die chinesischen Behörden Einzelheiten für Tibet genannt. Demnach gibt es dort mindestens 16 Todesopfer. Die Zahl der Vermissten liegt bei mehr als 500. Starker Regen erschwert weiter die Rettungsarbeiten in der Region. Nach erneuten Angriffen auf Palästinenser im Westjordanland hat Israels Regierungschef Netanyahu die Siedlergewalt verurteilt. Maskierte Angreifer hatten ein Haus von Palästinensern mit Steinen beworfen. Das eintreffende israelische Militär soll dann gegen die Palästinenser vorgegangen sein, das berichten Anwohner. In einem weiteren Ort wurde laut Medienberichten ein US-Fernsehteam angegriffen, das eine palästinensische Familie begleitet hatte. Netanyahu bezeichnete die Gewalt als kriminelle Taten. Die US-Raumfahrtbehörde NASA will heute ihr neues Weltraumteleskop Nancy Grace Roman ins All bringen. Der Start vom Kennedy Space Center in Florida ist am Mittag geplant. Das Roman-Teleskop ist deutlich leistungsstärker als die Vorgängermodelle. Es soll unter anderem dunkle Materie erforschen und neue Planeten entdecken. Erste Bilder könnte Roman dann ab 2027 zur Erde schicken. Das Wetter. Im Norden und Nordwesten viele Wolken mit ein paar Schauern. Sonst ein Mix aus Sonne und Wolken und oft trocken. Höchstwerte von 20 Grad auf den Nordseeinseln und bis 29 Grad im Breisgau. Sie ist das Treffen der digitalen Spielebranche, die Gamescom in Köln. Händler, Spieler und Entwickler treffen sich mehrere Tage lang auf der weltweit größten Messe für Computer- und Videospiele, um die neuesten Trends auszutauschen. Da wird ausprobiert, gechattet und gerechnet. Denn die Gamerbranche ist längst ein Wirtschaftsfaktor. Mehr als 9 Milliarden Euro wurden vergangenes Jahr allein in Deutschland umgesetzt. Hunderttausende Besucher wurden auch dieses Jahr wieder zur Gamescom erwartet. Heute ist der letzte Tag. Und über die zu Ende gehende Gamescom spreche ich jetzt mit dem Geschäftsführer des Branchenverbands Game, Felix Falk. Ich grüße Sie, Herr Falk.
1: Grüß Sie, Herr Salzwedel.
0: Auch wer nichts mit Videospielen anfangen kann, der hat den Hype um das wohl am meisten erwartete Computerspiel des Jahres, wenn nicht sogar des Jahrzehnts, vermutlich trotzdem mitbekommen. Die Rede ist von GTA 6. Das Spiel kommt im November raus. Ja, und ausgerechnet am vergangenen Donnerstag, dem ersten Besuchertag der Gamescom, wurden 27 Minuten Ausschnitte aus GTA 6 gezeigt. Aber nicht bei der Gamescom, sondern bei Netflix. Wie sehr hat GTA 6 der Gamescom zugesetzt?
1: Im Gegenteil, es hat nicht zugesetzt, sondern die Gamescom-Woche nochmal bereichert. Also wir haben wirklich gesehen, in dieser Woche guckt die ganze Games-Welt wirklich international, guckt nach Köln, guckt nach Deutschland, wenn die Gamescom stattfindet. Und alle versuchen natürlich in dieser Woche besonders viel Aufmerksamkeit zu erreichen. Die Millionen Zuschauenden weltweit, die bei der Gamescom sich einschalten, die sind dann natürlich auch Bestandteil gewesen von diesem Announcement. Was ganz besonders ist, Sie haben es schon gesagt, es ist etwas, Das gab es noch nicht in dieser Größe, dass Entertainment-Produkte so aufwendig, so teuer, so viel Aufmerksamkeit erzeugen. Und das zusammen mit der Gamescom hat deutlich gemacht, hier spielt wirklich das, spielt alles herum um Games in dieser Woche.
0: Bleiben wir noch mal ganz kurz bei GTA 6. Der Hersteller Rockstar Games hat sich das Spiel Schätzungen zufolge mehr als 1 Milliarde US-Dollar kosten lassen. Das dürfte damit das teuerste Videospiel werden, was es bislang gab. Doch auf der Gamescom, der größten Videospielemesse der Welt, ist Rockstar Games nicht vertreten. Woran liegt das?
1: Rockstar Games bzw. die Mutterfirma Take-Two, die sind natürlich auch bei uns Mitglied. Wir sind ja als Verband, vertreten wir die Games-Branche und sind auch im Gamescom-Beirat. Also wir arbeiten ja eng zusammen. Aber es ist eigentlich schon immer so gewesen, dass manchmal es für Einzelne nicht passt oder nicht im Timing so früh genug feststeht, was man vorhat, dass es dann mit einer Präsentation auf der Gamescom selbst zusammenklappt. Aber jetzt war es zumindest Bestandteil der Gamescom. Woche. Insofern freuen wir uns über die große zusätzliche Aufmerksamkeit auch nochmal durch diesen Titel.
0: Dann schauen wir mal auf die deutschen Hersteller von Videospielen. Welche Bedeutung hat die Videospielbranche für die deutsche Wirtschaft und wie groß ist das Wachstumspotenzial?
1: Die Games-Branche hat eine immense Bedeutung, nicht nur wirtschaftlich, ist schon größer als Musik und Film zusammengenommen, wenn man den Umsatz betrachtet, ist einer der dynamischsten Bereiche, aber auch technologisch ist die Games-Branche ganz wichtig, wenn wir an Virtual Reality, an künstliche Intelligenz, Gamification, 3D-Simulation, also ganz viel denken, was auch andere Bereiche dringend brauchen. Und die kulturelle Kraft von Games als das Herz der Popkultur und als ein Bereich, der ausstrahlt auf ganz viele andere. Ich glaube, da hat man die Bedeutung gerade bei einer Gamescom so gut gesehen wie nirgendwo anders.
0: Eine Premiere gab es am Donnerstag bei der Gamescom. Bundespräsident Steinmeier besuchte als erstes deutsches Staatsoberhaupt die Messe. Steinmeier sprach davon, dass Videospiele für die Demokratie von Bedeutung seien. Er verwies auf die Bedeutung von Regeln und Fairplay für das Miteinander. Teilen Sie diese Auffassung?
1: Auf jeden Fall. Wir haben einen großen Schwerpunkt gehabt in diesem Jahr mit Demokratie, um einfach auch an diesem konkreten Beispiel auf die vielen positiven Potenziale von Games hinzuweisen, die manchmal noch unterschätzt werden. Die Bedeutung wirtschaftlich, technologisch, kulturell ist im Moment klar, aber dass selbst in Museen, in Gedenkstätten, in der digitalen Bildung Games eingesetzt werden und damit ganz viel erreicht werden kann, das war uns wichtig, nochmal deutlich zu machen. Und da hat diese Würdigung durch den Bundespräsidenten natürlich nochmal geholfen.
0: Jetzt haben wir viel über Demokratie gesprochen, die ja auch eine enorme Bedeutung für eine offene Gesellschaft hat. Es gibt aber auch Menschen, die bei der Gamescom nicht willkommen sind, nämlich Vertreter der AfD. Warum nicht?
1: Wir als Verband haben schon seit vielen Jahren eine klare Position, dass wir eben für Vielfalt, für eine offene Gesellschaft, für demokratische Werte einstehen. Und daraus ergibt sich dann, wenn man so eine Haltung vertritt, auch, dass man nicht mit denjenigen zusammenarbeiten kann oder diejenigen aktiv einladen kann, die genau diese Haltung bekämpfen, also nicht nur anderer Meinung sind, sondern wirklich auch in dem Mandat, was ja AfD-Vertretende auch in den Landtagen, auch im Bundestag wahrnehmen. Dieses Mandat heißt eben auch, man muss die Demokratie verteidigen und darf sie nicht bekämpfen. Insofern im Umkehrschluss laden wir sie nicht aktiv ein, freuen uns aber natürlich über alle Besuchenden, ganz egal, da machen wir keinen politischen Gesinnungsabgleich. Aber hier ziehen wir eben eine klare Grenze, denn ein politisches, demokratisches Mandat verpflichtet. Und wenn man das nicht wahrnimmt, dann kann man mit uns zumindest in keiner Partnerschaft sein.
0: Dann schauen wir noch mal auf die Spielerinnen und Spieler. Wie groß ist denn der Anteil von AfD-Wählern unter Gamern?
1: Also Games sind einfach ein gesellschaftliches, ganz breites Phänomen. 6 von 10 Deutschen spielen, alte wie junge, Männer wie Frauen. Und natürlich kommen die Menschen auch aus ganz unterschiedlichen Bereichen, repräsentieren alle unterschiedliche Ansichten in der Bevölkerung. Was aber interessant ist, und das hat eine Bertelsmann-Studie gezeigt im letzten Jahr, dass Gamerinnen und Gamer demokratischen Institutionen und in demokratischen Werten mehr vertrauen als im Bevölkerungsschnitt und dass sie auch bereit sind, sich viel stärker für Demokratie und für gesellschaftliche Themen einzusetzen, zum Beispiel mit Spendenaktionen, mit Unterschriftenaktionen oder auch mit Demos, die es sogar in Spielen heute gibt. Also da sieht man wieder dieses unglaublich große, tolle Potenzial, was wir noch unterschätzen und was wir stattdessen stärker nutzen sollten.
0: Heute ist der letzte Tag der diesjährigen Gamescom. Schauen wir auf die Bilanz. Im Jahr 2019 gab es mit mehr als 370.000 Besucherinnen und Besuchern einen neuen Höchstwert. Herr Falk, wie sieht es in diesem Jahr aus?
1: Bei den Besuchenden vor Ort glaube ich nicht, dass wir den Höchstwert knacken werden. Die Besuchenden kommen ja noch rein. Heute ist ja noch ein voller Besuchstag. Insofern müssen wir abwarten. Es ist inzwischen schon eine größere Fläche als 2019. Trotzdem haben wir nicht die Bestrebung, immer mehr Besucher vor Ort zu haben, weil darunter kann auch die Qualität des Besuchs leiden. Wir wollen einfach nicht, dass es zu voll wird. Und ganz wichtig sind ja nicht nur die Hunderttausenden vor Ort, sondern auch die Millionen weltweit. Die ganze Welt guckt nach Deutschland zur Gamescom. Und das ist natürlich ein unglaubliches Aufmerksamkeitspotenzial, was wir da auch heben wollen. Die Zahlen zeigen aber schon, wir haben wieder ein Rekordjahr. Wir hatten noch nie eine ausverkaufte Ausstellungsfläche, dieses Jahr zum ersten Mal. Wir sind noch internationaler. Die Zahlen steigen also an vielen Stellen. Und das zeigt auch nochmal diese Relevanz, nicht nur der Gamescom, sondern auch der Gameskultur und der Gamesbranche.
0: Sagt Felix Falk, Geschäftsführer des Branchenverbands Game. Ich danke Ihnen für dieses Gespräch.
1: Vielen Dank Ihnen.
0: Nach der Flutkatastrophe im Himalaya ist die Zahl der Todesopfer auf 750 gestiegen. Und damit sind wir beim Tagesschau 24 Update mit Inka Blumensaat. Inka, etwa 3000 Menschen gelten noch als vermisst. Bring uns bitte auf den neuesten Stand. Wie ist die Lage vor Ort?
2: Eben kam die Meldung rein, dass die Rettungsarbeiten in Tibet heute Morgen unterbrochen worden sind. Das liegt daran, dass sich nach dieser tödlichen Sturzflut im Grenzgebiet heute ein neuer See gebildet hat. Und das könnte dann eben dazu führen, dass sich da wieder Wasser anstaut. Und dieses Wasser wiederum könnte dann eine neue Flut auslösen, wenn es diesen Schlamm und dieses Geröll, was dort eben liegt, durchbricht, was eigentlich jetzt das Wasser aufhalten soll. Und auf der Seite von Nepal hat ebenfalls heute Morgen der Katastrophenschutz davor gewarnt, dass es eine neue Flut geben könnte durch den Fluss Bote Koshi. Dort wurden die Menschen dazu aufgerufen, wachsam zu bleiben, sich nicht in der Nähe von Flüssen aufzuhalten. Schlechtes Wetter hat dazu auch noch die Rettungsarbeiten zuletzt deutlich erschwert. Also hier sieht es jetzt schon wieder ein bisschen besser aus. Das sind aktuelle Bilder, aber davor gab es eben Nebel, gab es auch viel Regen und man sieht ja auch, wie schwer zugänglich dieses Gebiet überhaupt ist, wie schwer die Rettungskräfte dort überhaupt durchkommen können. Deswegen ist die Lage definitiv angespannt und es drohen eben auch neue Gefahren.
0: Chinesische Behörden haben Details zur Ursache der Sturzflut veröffentlicht. Was gibt es da für Erkenntnisse?
2: Ja, zunächst hielten Experten das für wahrscheinlich, dass in einem Gletscher eben etwas abgebrochen worden ist. Jetzt gibt es da konkrete Äußerungen dazu. Also die chinesischen Behörden sagen, dass am Südhang des Gipfels Langtang Lirong Eis und Gestein in rund 5200 Meter Höhe abgebrochen sei. Und das ist dann eben hinuntergestürzt bis auf 4000 Meter Höhe und hat dort eine Lawine ausgelöst. Und das Ganze ging dann eben sehr schnell, also zwischen dem Abbruch ganz oben und dem Auftreffen der Lawine am Grenzübergang in Tibet sind nur so 6 bis 7 Minuten vergangen. Also auch einfach viel zu wenig Zeit, um Menschen zu warnen oder dass Menschen sich schützen könnten. Die Behördenvertreter haben dann auch darauf hingewiesen, dass eben Gletscher im Zuge des Klimawandels allgemein instabil werden.
0: Soweit zur Lage im Himalaya nach der Flutkatastrophe. Inka, dann schauen wir noch weiter in die Schweiz. Dort ist bei einem Techno-Festival in der Nähe von Zürich in der Nacht ein Mann offenbar erschossen worden. Schüsse sind in jedem Fall gefallen. 5 Menschen wurden zum Teil schwer verletzt. Welche Informationen liegen noch vor?
2: Es liegen bislang nicht gerade viele Informationen vor. Zu den Opfern hast du gerade etwas gesagt. Also ein Techno-Festival auf einer Pferderennbahn nachts um 2:30 etwa sollen dann diese Schüsse gefallen sein. Die Polizei hat noch keine Angaben zur Täterschaft gemacht. Die Fahndung dort läuft. Menschen sind aufgefordert, das Gebiet, wo das Ganze passiert ist, zu meiden. Dort wurde eben auch abgesperrt. Ich habe eben geschaut bei der Schweizer Boulevardzeitung Blick. Dort beim Online-Portal gibt es einige Zeugenäußerungen. Dort gibt es auch ein Video. Eine Frau wird dort genannt, die Gast auf dieser Party war und die sagte, man dachte erst, jetzt gibt es ein Feuerwerk. Und dann aber wurde sie aufgefordert, sich in Deckung zu bringen, so wie andere auch. Man habe sich dann unter dem DJ-Pult eben versteckt. Aber eine Person ist getötet worden. 5 weitere wurden zum Teil schwer verletzt. Viel mehr wissen wir dort noch nicht.
0: Und dann schauen wir zum Schluss auf den ersten Spieltag der neuen Fußball-Bundesliga-Saison. Da gab es eine echte Sensation. Aufsteiger Elversberg hat Bayer Leverkusen mit 3:2 besiegt. Wie ist das denn gelungen?
2: Die Elversberger, dieser mutige Aufsteiger, die haben Bayer Leverkusen einfach überrannt, so kann man das eigentlich sagen. Also nach 9 Minuten stand es schon 2-0, auch weil ein Ball unhaltbar abgefälscht wurde für den Bayer-Torhüter, für Marc Flecken. Und dann ist Edmund Tapsoba noch ein gravierender Fehlpass unterlaufen. Schwupps, 2-0 am Anfang der zweiten Hälfte, dann sogar 3-0 die Leverkusener Aufholjagd. Die kam zu spät, am Ende stand es dann 3-2 und dieser so unwahrscheinliche Sieg, der ist passiert. Aber da steckt auch ein bisschen was dahinter. Also die Elversberger, die haben sich clever verstärkt, unter anderem mit Cole Campbell, Rekordtransfer, 6 Millionen Euro, der ist von Borussia Dortmund gekommen. Dazu einige wirklich hochkarätige Leihspieler wie Noah Davic zum Beispiel, und die überzeugen jetzt erstmal, und das scheint so ganz gut zusammenzupassen. Dennoch, wenn man auf die Marktwerte mal schaut, Leverkusen knapp 500 Millionen Euro, Elversberg knapp 60 Millionen Euro. Also da ist ein deutlicher Unterschied. Bald kommt dann auch Bayern München in dieses kleine Stadion, dieser kleinen 13.000 Einwohner. Gemeinde Bayern hat einen Marktwert von über 1 Milliarde Euro. Und dann gucken wir mal, wie sich das mit dem gallischen Dorf der Bundesliga in dieser Saison entwickelt.
0: Es bleibt spannend. Inka Blumensaat in der Tagesschau-Redaktion. Herzlichen Dank für das Update.
2: Danke dir.
0: Am ersten Spieltag der neuen Fußball-Bundesliga-Saison hat Borussia Dortmund gestern Abend einen 2:0 Heimsieg gegen den Hamburger SV gefeiert. Sorgen bereitet den Dortmundern aber eine Verletzung von Neuzugang Konstantelias, der das zweite Tor erzielt hatte. Er musste in der zweiten Halbzeit ausgewechselt werden. Der BVB befürchtet nach eigenen Angaben einen Kreuzbandriss bei dem Griechen. Zuvor hatte Bundesliga-Aufsteiger SV Elversberg für eine Überraschung gesorgt. Der Neuling aus dem Saarland holte mit einem 3:2-Sieg gegen Leverkusen die ersten 3 Punkte für den Verein in Liga 1 überhaupt.
3: Elversberg 3, Leverkusen 2. Der kleinste Bundesliga-Ort der Geschichte feiert sein Team und einen großen Sieg. Die SVE ist in Liga 1 angekommen.
4: Der Weg ist so weit, aber so wie heute muss man auch erstmal spielen. Deswegen da Kompliment an die Truppe.
3: Und sie machen unverblümt weiter, wo sie in Liga 2 aufgehört haben, mit Powerfußball. 8. Minute, Petkov und das frühe 1:0. Nur 15 Sekunden später Fehler Tapsoba und Elversbergs Rekordtransfer Campbell mit dem 2:0. Der Aufsteiger lässt der Werkself keine Räume und keine Luft zum Atmen. Die Gäste enttäuschen, sind nur nach Standards gefährlich. Zur Pause 2:0 für die Saarländer. Und 28 Sekunden nach Wiederanpfiff das 3:0, David Mokwa. Leverkusen weiß nicht, wie ihm geschieht. 25 Minuten vor dem Ende erwachen die Gäste allmählich. Schick mit dem 3:1. In der Schlussphase dominiert die Werkself. Kofane gelingt noch das 3:2. Zu mehr reicht es aber nicht mehr. Erstes Spiel, erster Sieg. Elversberg beeindruckt beim Bundesliga-Debüt.
5: Man merkt einfach, dass wir eine Einheit sind, wir sind eine Mannschaft und jeder arbeitet für jeden.
3: Nach 33 Jahren hat das Saarland wieder einen Bundesligisten und dieser startet mit einem überlegenen Auftritt in die neue Saison.
0: Und auch an der Alten Försterei in Berlin begann die neue Saison für Union.

0: Diesmal Frankfurt. Younes Ebnu-Talib mit dem Ausgleich. Und Sekunden später, gleich nach Wiederanstoß, mit viel Lust auf ein zweites Tor. Der Ball trudelt über die Linie. Die Eintracht dreht das Spiel. Und Younes Ebnu-Talib dreht weiter auf. Zweite Halbzeit, 67. Minute. Dreierpack zum 3:1.
1: Gut für meinen Kopf, sage ich mal. Wie ich auch die nächsten Spiele angehe, gibt einem Selbstbewusstsein. Und ja, trotzdem einfach jetzt weiter Gas geben, weiter hart arbeiten.
0: Aber Berlin gibt sich nicht geschlagen. Leopold Querfeld, die Aufholjagd beginnt. In der Nachspielzeit dann der Ausgleich. Tim Skarke setzt den Schlusspunkt per Hacke. Ein spektakuläres Auftaktspiel.
2: Die Nordsee eignet sich besonders gut zum Kitesurfen. Beim Weltcup auf Sylt, der gleichzeitig auch WM ist, nun landete Kaja Lehmann auf Platz 3. Bei den Männern gab es neben großartigem Sport auch noch eine anrührende Geschichte.
3: Sylts berüchtigter Wind. So heftig wechselnd, dass er Kitesurfer Aiton Cosolini heute mal so richtig crasht.
4: Das sah wirklich böse aus.
3: In Führung liegend eilt Keanu Merten dem Italiener zu Hilfe.
4: Wenn er jetzt da im Wasser hockt, dann muss ich ihn versuchen, ihm zu helfen, retten oder sowas.
3: Der Weltmeister von 2023 kann sich wieder aufrappeln, steigt noch einmal auf sein Board und entscheidet mit der letzten Wertung das Duell noch ganz knapp für sich. Merten dagegen scheidet im Viertelfinale aus.
4: Egal, gewinnen oder nicht, Hauptsache der Aiton geht's gut.
3: Nicht ganz. Cosolini muss danach den Wettkampf verletzt aufgeben, kann im Halbfinale nicht mehr antreten. Merten ist raus, geht aber als fairer Sportsmann.
2: Die Menschen in Island hatten die Wahl. Soll ihre Regierung mit der EU Verhandlungen über einen Beitritt in die Gemeinschaft führen oder nicht? Jetzt zeichnet sich das Ergebnis ab. Eine knappe Mehrheit hat sich dagegen ausgesprochen. Christian Stichler in Reykjavik. Warum glauben die Isländer offenbar, ihnen gehe es ohne EU-Mitgliedschaft besser, als Teil der Europäischen Union zu sein?
5: Ja, das wurde während der langen Wahl- oder Referendumsnacht sehr deutlich. Denn wenn man auf die Karte hier von Island guckt, dann hat man gesehen, dass in Reykjavik, da wo wir uns befinden, in den beiden großen Wahlbezirken, eine Mehrheit für Verhandlungen ist. Aber eben das große Land, also die ländlichen Regionen, die Küstenregionen, die Fischereiregionen, die sind mehrheitlich gegen eine Wiederaufnahme der Verhandlungen. Und das zeigt so ein bisschen, wo hier die Gewichte lagen. Es gibt einen Teil der Bevölkerung, die sich Richtung Brüssel orientieren möchte. Aber eben die Grundstimmung im Land ist offenbar doch eindeutig so, dass der Status quo erhalten bleiben soll.
2: Christian, warum konnten sich die Befürworter offenbar nicht durchsetzen?
5: Ja, die Befürworter hatten vor allem zwei Argumente. Sie haben gesagt, wirtschaftlich wird es Island in der Union besser gehen. Vor allem geht es hier um ein Thema, zum Beispiel Bauzinsen, die sehr hoch sind. Die isländische Krone, eine Währung für gerade mal 400.000 Menschen, ist sehr natürlich auch Spekulationen ausgesetzt und die Inflation ist relativ groß. Da hat die Befürworterseite gesagt, das wird mit einem Beitritt besser. Aber es gibt eben auch die Argumente auf der anderen Seite, die sagt zum Beispiel bei der Fischerei, dass es eben dort einen großen Vorteil gibt, wenn Island nicht Teil der EU ist, sondern selbst darüber entscheiden kann, wer in den Gewässern rund um die Insel fischt. Und da wird immer noch sehr viel Geld verdient. Und die Sicherheitslage hat sicherlich auch eine Rolle gespielt, wobei in den letzten Tagen dieses Thema eher in den Hintergrund gerückt ist. Island ist ja Gründungsmitglied der NATO, hat kein eigenes Militär. Die Europäische Union wäre sozusagen sowieso nur so etwas wie der doppelte Boden gewesen. An diesem auch hier militärischen Status quo, sicherheitspolitischen Status quo wird sich erstmal nichts ändern.
2: Also es zeichnet sich ein Nein zur Wiederaufnahme von Verhandlungen mit der EU ab, um dort Beitrittskandidat oder der EU beizutreten. Welche innenpolitischen Folgen wird denn dieses Ergebnis voraussichtlich haben?
5: Ja, das wird wirklich interessant, weil hier zuletzt der Wahlkampf wirklich sehr scharf geführt wurde. Es gab sogar Morddrohungen auf diese Polarisierung und auch diese Gewalt, verbale Gewalt im Wahlkampf ist auch die Ministerpräsidentin heute Nacht noch mal eingegangen und hat gesagt, wir müssen darüber nachdenken. Das darf in unserem Land nicht passieren. Das ist für Island extrem ungewöhnlich. Und diese Polarisierung, Gespaltenheit, die ist in den letzten Tagen auch deutlicher geworden. Und die bleibt natürlich auch gerade jetzt nach diesem Votum. Denn dieses Votum, wenn es dabei bleibt bei dem Nein, das hat ja etwas Endgültiges. Also die Ministerpräsidentin

0: Die Präsidentin hat schon in der Nacht gesagt, sie wird keine weiteren Gespräche mit Brüssel über eine Annäherung führen, wenn es dabei bleibt. Bei einem Ja wäre ja alles offen gewesen. Da wäre beides noch möglich gewesen. Ein Nein und eben ein möglicher Beitritt. Und jetzt bleibt dieses Land zurück. Und es wird wirklich darum gehen, hier das Land wieder zu vereinen. Und es gibt schon erste Gerüchte, dass die Dreierkoalition unter Christ und Foster dort hier möglicherweise auch platzen könnte. Aber wie gesagt, das sind alles noch Spekulationen. Aber das wird sicherlich für Unruhe auch in Island sorgen, auch wenn die Ministerpräsidentin gesagt hat, sie wird das Votum akzeptieren, auch ein Nein. Sie selbst war ja sehr im Wahlkampf für ein Ja engagiert.
1: Wenn es jetzt beim Nein für die Aufnahme von Beitrittsverhandlungen bleiben sollte, dann ist das ja kein überragendes Ergebnis. Knapp die Hälfte ist dafür. Christian, mal zur Einordnung. Welche Rolle spielt denn die EU politisch in Island? Wie schnell wird das Land wieder zur Tagesordnung übergehen?
0: Naja, man darf nicht vergessen, Island ist ja schon in gewisser Weise ein Teil. Das war auch immer das Argument der Gegner. Wir sind im Wirtschaftsraum der Europäischen Union, wir sind im Schengen-Raum. Hier kann man mit einem EU-Handy, also EU-Roaming funktioniert hier. Man hat sozusagen die Vorteile des Binnenmarktes für sich auch schon genutzt. Daran wird sich ja erst einmal nichts ändern. Diese Situation wird so bleiben. Und deshalb wird es erstmal an dieser Stelle Island nicht große Veränderungen geben. Aber die große Frage ist natürlich, wie man sich jetzt trotzdem mit Brüssel irgendwie ins Benehmen setzt. Die Enttäuschung auch in Brüssel wird groß sein, dass die Isländer eben sich nicht für eine Wiederaufnahme entschieden haben. Und das wird sicherlich auch das eine oder anderen kleinen Riss zwischen Brüssel und Reykjavik hinterlassen.
1: Christian, was hatten sich denn die Befürworter erhofft?
0: Naja, die Befürworter hatten eben auf diese wirtschaftlichen Erfolge gesetzt und haben gesagt, mit der EU, als Teil der EU, wird es uns besser gehen. Und vor allem die Befürworter haben gesagt, wir können dann mitbestimmen über die Regeln, die auch hier eben in Island gelten, dadurch, dass eben Island Teil des Wirtschaftsraums und des Schengen-Raumes ist. Allerdings war auch klar, dass die Isländer immer auf ihre Selbstständigkeit auch pochen werden. Dieses Land ist erst seit 1944 unabhängig. Und diese Selbstständigkeit, wenn man hier draußen ist, im Nordatlantik als Inselland, dann ist man eben sehr darauf bedacht, auch selbst darüber zu entscheiden und will diese Entscheidung eben nicht nach Brüssel abgeben. Und das haben die Befürworter auch immer gesagt. Am Ende war es natürlich auch ein Angebot. Die wollten ja das möglichst Beste mit Brüssel rausverhandeln und dann hier den Isländerinnen und Isländern in einem zweiten Referendum auf den Tisch legen und sagen, darüber dürft ihr abstimmen. Aber wie gesagt, wenn es dabei so bleibt, dann wird es dazu erst einmal nicht kommen.
1: Schauen wir zum Schluss noch nach Brüssel. Island gilt ja als unproblematischer Beitrittskandidat für die EU. Was hatte sich denn die Europäische Union von Island erhofft?
0: Ja, das wäre natürlich ein großes Signal gewesen, ein Aufbruch, ein reiches Land wie Island als neuer Mitgliedstaat in der Europäischen Union. Das hätte auch Signalwirkung im gesamten nordwesteuropäischen Raum, wenn man das mal so sagen darf, gehabt. Norwegen, ein Land, das ebenfalls sehr reich ist, hätte möglicherweise darüber nachgedacht, ob es Sinn macht, auch in die EU einzutreten. Die Färöerinseln, es ist ja seit dem Austritt des Vereinigten Königreichs hier draußen außer Irland nicht mehr viel europäisches Unionland, wenn man das mal so sagen darf. Und natürlich hat das auch Wirkungen in Richtung USA. Ich bin mir sicher, dass Donald Trump diese Entscheidung der Isländerinnen und Isländer, wenn es dabei bleibt, auch zu seinen Gunsten nutzen wird und sagen wird, ja, gut, dass die Isländer dafür gestimmt haben, auf Abstand zu Brüssel zu bleiben. Also das wird einige Auswirkungen haben, auch geopolitisch. Und das wird sich in den nächsten Tagen, vielleicht sogar schon in den nächsten Stunden zeigen.
1: Christian Stichler in Reykjavik, vielen Dank für diese Informationen und Hintergründe. Vier Tage nach der Sturzflut im Himalaya werden noch insgesamt etwa 3000 Menschen in der Region vermisst. Die Zahl der geborgenen Toten ist inzwischen auf 750 gestiegen. Erschwert werden die Rettungsarbeiten durch starken Regen. Nach wie vor drohen neue Fluten.
2: Die steilen Hänge und zerklüfteten Täler der Himalaya-Region im Grenzgebiet von Nepal und Tibet. Sie waren die Geschäftsgrundlage von Tourunternehmer Saga Pandey. Die atemberaubende Kulisse hat seine Kunden angezogen. Jetzt sucht er nach ihnen. Ich bin also mit dem Hubschrauber hoch. Ich hatte mir vorgestellt, dass sich Leute am Hang, am Berg oder auf den Felsen festhalten konnten, dass sie auf Bäume geklettert sind, sich irgendwie gerettet hatten. Aber als ich dort ankam, war klar, ich hatte mich getäuscht. Alles ist dem Erdboden gleichgemacht. Seit 30 Jahren organisiert Pandey Wandertouren. 38 seiner Kunden aus aller Welt waren am Mittwoch unterwegs, mit 7 seiner Mitarbeiter und 2 seiner Verwandten. Auch 3 Tage nach der Sturzflut hat er kein Lebenszeichen von ihnen bekommen. Wir werden heute erfahren, ob in diesem Gebiet nach Überlebenden oder nach Leichen gesucht wird. Von chinesischer Seite sind Videos veröffentlicht worden, die zeigen, wie sie beginnen, das zerstörte Gebiet mit Baggern zu durchgraben und nach Leichen zu suchen. Ob nach Rettungs- oder schon Bergungsarbeiten, die Einsätze stehen stets auf der Kippe. Wieder drohen neue Flutwellen. Es ist Monsun. Das chinesische Militär hat neue Bilder veröffentlicht. Wasser und Schlamm stürzen in einen der Seen, die der Felssturz am Mittwoch gebildet hatte. Vor den Krankenhäusern in Nepals Hauptstadt Kathmandu hoffen sie auf Nachrichten von ihren Angehörigen. Wir bitten nun überall um Hilfe, um meine Familie ausfindig zu machen. Mein Bruder ist 25 Jahre alt und hat ein kleines Kind. Mein Bruder arbeitet in einem Wasserkraftwerk. Wir haben ihn noch nicht finden können. Allein mehr als 900 Menschen, die in den 11 zerstörten Wasserkraftwerken arbeiteten, sind weiterhin vermisst. Hydropower ist neben Tourismus und Grenzverkehr ein wichtiger Wirtschaftsfaktor der Region. 2026 hätte das beste Jahr bisher für den Tourismus in Nepal werden können. Sagar Pandey bleibt die Ungewissheit. Aber er will nicht aufgeben. Nicht die Hoffnung, nicht seine Arbeit. Wir halten den Atem an und bleiben in Bewegung. Wir müssen das Leben am Leben erhalten. Wir haben keine Wahl.
1: Die Menschen in Island hatten die Wahl. Soll ihre Regierung mit der EU Verhandlungen über einen Beitritt in die Gemeinschaft führen oder nicht? Jetzt zeichnet sich das Ergebnis ab. Eine knappe Mehrheit hat sich dagegen ausgesprochen. Christian Stichler in Reykjavik. Warum glauben die Isländer offenbar, ihnen gehe es ohne EU-Mitgliedschaft besser, als Teil der Europäischen Union zu sein?
0: Ja, das wurde während der langen Wahl- oder Referendumsnacht sehr deutlich. Denn wenn man auf die Karte hier von Island guckt, dann hat man gesehen, dass in Reykjavik, da wo wir uns befinden, in den beiden großen Wahlbezirken, eine Mehrheit für Verhandlungen ist. Aber eben das große Land, also die ländlichen Regionen, die Küstenregionen, die Fischereiregionen, die sind mehrheitlich gegen eine Wiederaufnahme der Verhandlungen. Und das zeigt so ein bisschen, wo hier die Gewichte lagen. Es gibt einen Teil der Bevölkerung, die sich Richtung Brüssel orientieren möchte. Aber eben die Grundstimmung im Land ist offenbar doch eindeutig so, dass der Status quo erhalten bleiben soll.
1: Christian, warum konnten sich die Befürworter offenbar nicht durchsetzen?
0: Ja, die Befürworter hatten vor allem 2 Argumente. Sie haben gesagt, wirtschaftlich wird es Island in der Union besser gehen. Vor allem geht es hier um ein Thema, zum Beispiel Bauzinsen, die sehr hoch sind. Die isländische Krone, eine Währung für gerade mal 400.000 Menschen, ist sehr natürlich auch Spekulationen ausgesetzt und die Inflation ist relativ groß. Da hat die Befürworterseite gesagt, das wird mit einem Beitritt besser. Aber es gibt eben auch die Argumente auf der anderen Seite, die sagt zum Beispiel bei der Fischerei, dass es eben dort einen großen Vorteil gibt, wenn Island nicht Teil der EU ist, sondern selbst darüber entscheiden kann, wer in den Gewässern rund um die Insel fischt. Und da wird immer noch sehr viel Geld verdient. Und die Sicherheitslage hat sicherlich auch eine Rolle gespielt, wobei in den letzten Tagen dieses Thema eher in den Hintergrund gerückt ist. Island ist ja Gründungsmitglied der NATO, hat kein eigenes Militär. Die Europäische Union wäre sozusagen sowieso nur so etwas wie der doppelte Boden gewesen. An diesem auch hier militärischen Status quo, sicherheitspolitischen Status quo wird sich erstmal nichts ändern.
1: Also es zeichnet sich ein Nein zur Wiederaufnahme von Verhandlungen mit der EU ab, um dort Beitrittskandidat oder der EU beizutreten. Welche innenpolitischen Folgen wird denn dieses Ergebnis voraussichtlich haben?
0: Ja, das wird wirklich interessant, weil hier zuletzt der Wahlkampf wirklich sehr scharf geführt wurde. Es gab sogar Morddrohungen auf diese Polarisierungen, auch diese Gewalt, verbale Gewalt im Wahlkampf ist auch die Ministerpräsidentin heute Nacht noch mal eingegangen und hat gesagt, wir müssen darüber nachdenken. Das darf in unserem Land nicht passieren. Das ist für Island extrem ungewöhnlich. Und diese Polarisierung, Gespaltenheit, die ist in den letzten Tagen auch deutlicher geworden. Und die bleibt natürlich auch gerade jetzt nach diesem Votum. Denn dieses Votum, wenn es dabei bleibt bei dem Nein, das hat ja etwas Endgültiges. Also die Ministerpräsidentin hat schon in der Nacht gesagt, sie wird keine weiteren Gespräche mit Brüssel über eine Annäherung führen, wenn es dabei bleibt. Bei einem Ja wäre ja alles offen gewesen. Da wäre beides noch möglich gewesen. Ein Nein und eben ein möglicher Beitritt. Und jetzt bleibt dieses Land zurück. Und es wird wirklich darum gehen, hier das Land wieder zu vereinen. Und es gibt schon erste Gerüchte, dass die Dreierkoalition unter Christ und Foster dort hier möglicherweise auch platzen könnte. Aber wie gesagt, das sind alles noch Spekulationen. Aber das wird sicherlich für Unruhe auch in Island sorgen, auch wenn die Ministerpräsidentin gesagt hat, sie wird das Votum akzeptieren, auch ein Nein. Sie selbst war ja sehr im Wahlkampf für ein Ja engagiert.
1: Wenn es jetzt beim Nein für die Aufnahme von Beitrittsverhandlungen bleiben sollte, dann ist das ja kein überragendes Ergebnis. Knapp die Hälfte ist dafür. Christian, mal zur Einordnung. Welche Rolle spielt denn die EU politisch in Island? Wie schnell wird das Land wieder zur Tagesordnung übergehen?
0: Naja, man darf nicht vergessen, Island ist ja schon in gewisser Weise ein Teil. Das war auch immer das Argument der Gegner. Wir sind im Wirtschaftsraum der Europäischen Union, wir sind im Schengen-Raum. Hier kann man mit einem EU-Handy, also EU-Roaming funktioniert hier. Man hat sozusagen die Vorteile des Binnenmarktes für sich auch schon genutzt. Daran wird sich ja erst einmal nichts ändern. Diese Situation wird so bleiben. Und deshalb wird es erstmal an dieser Stelle Island nicht große Veränderungen geben. Aber die große Frage ist natürlich, wie man sich jetzt trotzdem mit Brüssel irgendwie ins Benehmen setzt. Die Enttäuschung auch in Brüssel wird groß sein, dass die Isländer eben sich nicht für eine Wiederaufnahme entschieden haben. Und das wird sicherlich auch das eine oder anderen kleinen Riss zwischen Brüssel und Reykjavik hinterlassen.
1: Christian, was hatten sich denn die Befürworter erhofft?
0: Naja, die Befürworter hatten eben auf diese wirtschaftlichen Erfolge gesetzt und haben gesagt, mit der EU, als Teil der EU, wird es uns besser gehen. Und vor allem die Befürworter haben gesagt, wir können dann mitbestimmen über die Regeln, die auch hier eben in Island gelten, dadurch, dass eben Island Teil des Wirtschaftsraums und des Schengen-Raumes ist. Allerdings war auch klar, dass die Isländer immer auf ihre Selbstständigkeit auch pochen werden. Dieses Land ist erst seit 1944 unabhängig. Und diese Selbstständigkeit, wenn man hier draußen ist, im Nordatlantik als Inselland, dann ist man eben sehr darauf bedacht, auch selbst darüber zu entscheiden und will diese Entscheidung eben nicht nach Brüssel abgeben. Und das haben die Befürworter auch immer gesagt. Am Ende war es natürlich auch ein Angebot. Die wollten ja das möglichst Beste mit Brüssel rausverhandeln und dann hier den Isländerinnen und Isländern in einem zweiten Referendum auf den Tisch legen und sagen, darüber dürft ihr abstimmen. Aber wie gesagt, wenn es dabei so bleibt, dann wird es dazu erst einmal nicht kommen.
1: Schauen wir zum Schluss noch nach Brüssel. Island gilt ja als unproblematischer Beitrittskandidat für die EU. Was hatte sich denn die Europäische Union von Island erhofft?
0: Ja, das wäre natürlich ein großes Signal gewesen, ein Aufbruch, ein reiches Land wie Island als neuer Mitgliedstaat in der Europäischen Union. Das hätte auch Signalwirkung im gesamten nordwesteuropäischen Raum, wenn man das mal so sagen darf, gehabt. Norwegen, ein Land, das ebenfalls sehr reich ist, hätte möglicherweise darüber nachgedacht, ob es Sinn macht, auch in die EU einzutreten. Die Färöerinseln, es ist ja seit dem Austritt des Vereinigten Königreichs hier draußen außer Irland nicht mehr viel europäisches Unionland, wenn man das mal so sagen darf. Und natürlich hat das auch Wirkungen in Richtung USA. Ich bin mir sicher, dass Donald Trump diese Entscheidung der Isländerinnen und Isländer, wenn es dabei bleibt, auch zu seinen Gunsten nutzen wird und sagen wird, ja, gut, dass die Isländer dafür gestimmt haben, auf Abstand zu Brüssel zu bleiben. Also das wird einige Auswirkungen haben, auch geopolitisch. Und das wird sich in den nächsten Tagen, vielleicht sogar schon in den nächsten Stunden zeigen.
1: Christian Stichler in Reykjavik. Vielen Dank für diese Informationen und Hintergründe. Sie ist das Treffen der digitalen Spielebranche, die Gamescom in Köln. Händler, Spieler und Entwickler treffen sich mehrere Tage lang auf der weltweit größten Messe für Computer- und Videospiele, um die neuesten Trends auszutauschen. Da wird ausprobiert, gechattet und gerechnet. Denn die Gamerbranche ist längst ein Wirtschaftsfaktor. Mehr als 9 Milliarden Euro wurden vergangenes Jahr allein in Deutschland umgesetzt. Hunderttausende Besucher wurden auch dieses Jahr wieder zur Gamescom erwartet. Heute ist der letzte Tag. Und über die zu Ende gehende Gamescom spreche ich jetzt mit dem Geschäftsführer des Branchenverbands Game, Felix Feig. Ich grüße Sie, Herr Feig.
3: Grüß Sie, Herr Salzwedel.
1: Auch wer nichts mit Videospielen anfangen kann, der hat den Hype um das wohl am meisten erwartete Computerspiel des Jahres, wenn nicht sogar des Jahrzehnts, vermutlich trotzdem mitbekommen. Die Rede ist von GTA 6. Das Spiel kommt im November raus. Ja, und ausgerechnet am vergangenen Donnerstag, dem ersten Besuchertag der Gamescom, wurden 27 Minuten Ausschnitte aus GTA 6 gezeigt. Aber nicht bei der Gamescom, sondern bei Netflix. Wie sehr hat GTA 6 der Gamescom zugesetzt?
3: Im Gegenteil, es hat nicht zugesetzt, sondern die Gamescom-Woche noch mal bereichert. Also wir haben wirklich gesehen, in dieser Woche guckt die ganze Games-Welt wirklich international, guckt nach Köln, guckt nach Deutschland, wenn die Gamescom stattfindet. Und alle versuchen natürlich in dieser Woche besonders viel Aufmerksamkeit zu erreichen. Die Millionen Zuschauenden weltweit, die bei der Gamescom sich einschalten, die sind dann natürlich auch Bestandteil gewesen von diesem Announcement. Was ganz besonders ist, Sie haben es schon gesagt, es ist etwas, das gab es noch nicht in dieser Größe, dass Entertainment-Produkte so aufwendig, so teuer, so viel Aufmerksamkeit erzeugen. Und das zusammen mit der Gamescom hat deutlich gemacht, hier spielt wirklich das, spielt alles herum um Games in dieser Woche.
1: Bleiben wir noch mal ganz kurz bei GTA 6. Der Hersteller Rockstar Games hat sich das Spiel Schätzungen zufolge mehr als 1 Milliarde US-Dollar kosten lassen. Das dürfte damit das teuerste Videospiel werden, was es bislang gab. Doch auf der Gamescom, der größten Videospielemesse der Welt, ist Rockstar Games nicht vertreten. Woran liegt das?
3: Rockstar Games bzw. die Mutterfirma Take-Two, die sind natürlich auch bei uns Mitglied. Wir sind ja als Verband, vertreten wir die Games-Branche und sind auch im Gamescom-Beirat. Also wir arbeiten ja eng zusammen. Aber es ist eigentlich schon immer so gewesen, dass manchmal es für Einzelne nicht passt oder nicht im Timing so früh genug feststeht, was man vorhat, dass es dann mit einer Präsentation auf der Gamescom selbst zusammenklappt. Aber jetzt war es zumindest Bestandteil der Gamescom. Woche. Insofern freuen wir uns über die große zusätzliche Aufmerksamkeit auch nochmal durch diesen Titel.
1: Dann schauen wir mal auf die deutschen Hersteller von Videospielen. Welche Bedeutung hat die Videospielbranche für die deutsche Wirtschaft und wie groß ist das Wachstumspotenzial?
3: Die Games-Branche hat eine immense Bedeutung, nicht nur wirtschaftlich, ist schon größer als Musik und Film zusammengenommen, wenn man den Umsatz betrachtet, ist einer der dynamischsten Bereiche, aber auch technologisch ist die Games-Branche ganz wichtig, wenn wir an Virtual Reality, an künstliche Intelligenz, Gamification, 3D-Simulation, also ganz viel denken, was auch andere Bereiche dringend brauchen. Und die kulturelle Kraft von Games als das Herz der Popkultur und als ein Bereich, der ausstrahlt auf ganz viele andere. Ich glaube, da hat man die Bedeutung gerade bei einer Gamescom so gut gesehen wie nirgendwo anders.
1: Eine Premiere gab es am Donnerstag bei der Gamescom. Bundespräsident Steinmeier besuchte als erstes deutsches Staatsoberhaupt die Messe. Steinmeier sprach davon, dass Videospiele für die Demokratie von Bedeutung seien. Er verwies auf die Bedeutung von Regeln und Fairplay für das Miteinander. Teilen Sie diese Auffassung?
3: Auf jeden Fall. Wir haben einen großen Schwerpunkt gehabt in diesem Jahr mit Demokratie, um einfach auch an diesem konkreten Beispiel auf die vielen positiven Potenziale von Games hinzuweisen, die manchmal noch unterschätzt werden. Die Bedeutung wirtschaftlich, technologisch, kulturell ist im Moment klar. Aber dass selbst in Museen, in Gedenkstätten, in der digitalen Bildung Games eingesetzt werden und damit ganz viel erreicht werden kann, das war uns wichtig, nochmal deutlich zu machen. Und da hat diese Würdigung durch den Bundespräsidenten natürlich nochmal geholfen.
1: Jetzt haben wir viel über Demokratie gesprochen, die ja auch eine enorme Bedeutung für eine offene Gesellschaft hat. Es gibt aber auch Menschen, die bei der Gamescom nicht willkommen sind, nämlich Vertreter der AfD. Warum nicht?
3: Wir als Verband haben schon seit vielen Jahren eine klare Position, dass wir eben für Vielfalt, für eine offene Gesellschaft, für demokratische Werte einstehen. Und daraus ergibt sich dann, wenn man so eine Haltung vertritt, auch, dass man nicht mit denjenigen zusammenarbeiten kann oder diejenigen aktiv einladen kann, die genau diese Haltung bekämpfen. Also nicht nur anderer Meinung sind, sondern wirklich auch in dem Mandat, was ja AfD-Vertretende auch in den Landtagen, auch im Bundestag wahrnehmen. Dieses Mandat heißt eben auch, man muss die Demokratie verteidigen und darf sie nicht bekämpfen. Insofern im Umkehrschluss laden wir sie nicht aktiv ein, freuen uns aber natürlich über alle Besuchenden, ganz egal. Da machen wir keinen politischen Gesinnungsabgleich. Aber hier ziehen wir eben eine klare Grenze, denn ein politisches, demokratisches Mandat verpflichtet. Und wenn man das nicht wahrnimmt, dann kann man mit uns zumindest in keiner Partnerschaft sein.
1: Dann schauen wir noch mal auf die Spielerinnen und Spieler. Wie groß ist denn der Anteil von AfD-Wählern unter Gamern?
3: Also Games sind sind einfach ein gesellschaftliches, ganz breites Phänomen. 6 von 10 Deutschen spielen, alte wie junge, Männer wie Frauen. Und natürlich kommen die Menschen auch aus ganz unterschiedlichen Bereichen, repräsentieren alle unterschiedliche Ansichten in der Bevölkerung. Was aber interessant ist, und das hat eine Bertelsmann-Studie gezeigt im letzten Jahr, dass Gamerinnen und Gamer demokratischen Institutionen und in demokratischen Werten mehr vertrauen als im Bevölkerungsschnitt und dass sie auch bereit sind, sich viel stärker für Demokratie und für gesellschaftliche Themen einzusetzen, zum Beispiel mit Spendenaktionen, mit Unterschriftenaktionen oder auch mit Demos, die es sogar in Spielen heute gibt. Also da sieht man wieder dieses unglaublich große, tolle Potenzial, was wir noch unterschätzen und was wir stattdessen stärker nutzen sollten.
1: Heute ist der letzte Tag der diesjährigen Gamescom. Schauen wir auf die Bilanz. Im Jahr 2019 gab es mit mehr als 370.000 Besucherinnen und Besuchern einen neuen Höchstwert. Herr Falk, wie sieht es in diesem Jahr aus?
3: Bei den Besuchenden vor Ort glaube ich nicht, dass wir den Höchstwert knacken werden. Die Besuchenden kommen ja noch rein. Heute ist ja noch ein voller Besuchstag. Insofern müssen wir abwarten. Es ist inzwischen schon eine größere Fläche als 2019. Trotzdem haben wir nicht die Bestrebung, immer mehr Besucher vor Ort zu haben, weil darunter kann auch die Qualität des Besuchs leiden. Wir wollen einfach nicht, dass es zu voll wird. Und ganz wichtig sind ja nicht nur die Hunderttausenden vor Ort, sondern auch die Millionen weltweit. Die ganze Welt guckt nach Deutschland zur Gamescom. Und das ist natürlich ein unglaubliches Aufmerksamkeitspotenzial, was wir da auch heben wollen. Die Zahlen zeigen aber schon, wir haben wieder ein Rekordjahr. Wir hatten noch nie eine ausverkaufte Ausstellungsfläche, dieses Jahr zum ersten Mal. Wir sind noch internationaler. Die Zahlen steigen also an vielen Stellen. Und das zeigt auch nochmal diese Relevanz, nicht nur der Gamescom, sondern auch der Gameskultur und der Gamesbranche.
1: Sagt Felix Falk, Geschäftsführer des Branchenverbands Game. Ich danke Ihnen für dieses Gespräch.
3: Vielen Dank Ihnen.
1: Es sind massive russische Angriffe, denen die Menschen in der Ukraine seit Monaten ausgesetzt sind. Um sich gegen den Dauerbeschuss zu wehren, greift die Ukraine ihrerseits Ziele in Russland an, wie etwa Ölraffinerien oder Häfen. All das, was Russland hilft, den Krieg zu finanzieren. Viele Russinnen und Russen zieht es dennoch im Sommer an die Strände der Schwarzmeerküste. Doch dort gibt es zunehmend Luftalarm. Und so zeigt sich der Krieg gegen die Ukraine den Russen auch im Urlaub.
4: Novorossiysk, im Norden der Schwarzmeerküste. Vor allem im Sommer beliebt bei Touristen. Ein stürmischer Tag, aber ansonsten scheint alles ruhig zu sein. Doch dann Luftalarm, mitten am Tag. Offenbar stört das ja niemanden. Der Sound hier in diesem Sommer, Meeresrauschen mit heulender Sirene. Roman ist Strandwächter. In dieser Saison besteht sein Job vor allem darin, die Badegäste freundlich aufzufordern, den Strand zu verlassen, wenn Warnung kommt. Im Moment hat sich die Situation deutlich verschärft. So etwas gab es früher nicht. Vor 2 Jahren gab es keine solchen Evakuierungen. Es ist dieses Jahr härter. Ich glaube, das passiert nicht nur hier bei uns in Novorossiysk, sondern in ganz Russland. Ich opfere mich gewissermaßen auf, um alle zu evakuieren. Also ich bin darauf vorbereitet. Gott ist mit uns. Kein leichter Job. Einige wollen partout ihren Sonnenplatz am Meer nicht aufgeben und einfach am Strand sitzen bleiben. Warum dieses ganze Getue, wenn doch nichts zu sehen ist? Das ist nur Politik, um Menschen einzuschüchtern. Die terrorisieren die Leute damit einfach nur. Doch die Gefahr ist durchaus real. Denn in der Nacht auf den 12. August hat es einen massiven Angriff der Ukraine gegeben. Auf den Hafen. Videos davon landen in den sozialen Netzwerken. Es gab Tote und Verletzte. Im Hafen ein Marinestützpunkt, aber auch ein zentraler Umschlagplatz für den Export von Öl und Getreide. Doch bei dem großen Angriff wurde nicht nur das Hafengelände getroffen, auch Wohnhäuser in der Nähe, wie das der Nachbarn von Natascha. Diese Nacht kann sie nicht vergessen. Es war sehr beängstigend. Früher haben wir das noch mit einem, naja, da ist was geflogen, da ist was explodiert, abgetan, aber dieses Mal hat die ganze Stadt nicht geschlafen. Nataschas Familie lebt schon seit 2 Jahrzehnten hier. Ihre Mutter erzählt, wie deutsche Bomben im Zweiten Weltkrieg in der Gegend eingeschlagen sind, wie sie rauschten und pfiffen und jetzt wieder. Wir dachten, der Krieg sei vorbei, aber in jener Nacht haben wir uns dann erst mal gefragt, was da eigentlich los ist. So etwas hätte ich nie erwartet. Damit haben wir nie gerechnet, dass so etwas wieder passieren würde. Es gab so starke Explosionen. Oh, ich habe nicht geschlafen. Mein Urenkel auch nicht. Vor lauter Angst. Natascha zeigt, wo das zerstörte Haus der Nachbarn liegt. Da ist irgendwas explodiert und runtergefallen gegen 4 Uhr morgens. Ich will, dass es endlich aufhört, aber es wird wohl nicht so schnell vorbei sein. Ich denke, das war erst der Anfang. Wo genau die Explosion war, das schaue ich mir jetzt selbst an.
5: Hier hinter dem Zaun ist ein völlig zerstörtes Wohnhaus. Das ist wirklich komplett kaputt durch einen Drohnenanschlag. Aber laut Gesetzeslage hier in Russland dürfen wir das gerade nicht filmen und dann auch zeigen.
4: Videos von Angriffen und deren Folgen verbreiten, das ist in vielen Regionen eine Ordnungswidrigkeit. Das russische Staatsfernsehen allerdings zeigt trotzdem Szenen davon, vor allem dann, wenn sie ins Bild der Regierung passen, wenn russische Zivilisten von ukrainischen Angriffen betroffen sind. Die russische Hymne ertönt an der Schwarzmeerküste. Jeden Morgen hissen hier Kinder und Jugendliche die Fahne. Aus russischer Sicht haben sie das große Los gezogen. 3 Wochen im berühmtesten Feriencamp des Landes. Oljonok heißt es, also kleiner Adler. Der Direktor heißt mich im Camp willkommen. Der Sommer ist ein kleines Leben. Und in diesen 21 Tagen erlebt das Kind hier ein kleines Leben. Und von hier aus reist es als ganz anderer Mensch ab. Es beginnt, an sich selbst zu glauben, an sein Land zu glauben und daran, dass es die Welt zum Besseren verändern kann. Nicht durch Gewalt und Kriege, sondern durch friedliche und schöne Taten. Die meisten Jugendlichen haben an Talentwettbewerben teilgenommen, um dabei sein zu können. Andere haben einflussreiche Eltern. Sie lernen, spielen, singen oder tanzen. Das Camp in diesen Zeiten abzusagen, kommt für die Leitung nicht in Frage. Nun, wir können die Umstände, in denen wir uns heute befinden, nicht außer Acht lassen. Wir werden von einer Kompanie der russischen Nationalgarde bewacht. Die Truppen sichern den Ort rund um die Uhr, unabhängig davon, ob etwas passiert oder nicht, denn... Oh, jetzt gerade ist Luftalarm. Möglicherweise fliegt irgendwo ein Fluggerät vorbei. Der Schwimmunterricht muss abrupt enden. Wie groß die Gefahr ist, weiß jeder. Denn Anfang August schlug eine Drohne auf einem Strand ein. Nur 25 Kilometer Luftlinie vom Sommercamp entfernt. 7 Tote, darunter 4 Kinder und Dutzende Verletzte. Jetzt neue Badegäste. Kaum etwas erinnert noch an die Explosion.
6: Wir haben aber gerade mit Augenzeugen gesprochen. Und die haben erzählt, wie die Drohne hier eingeschlagen ist, dass es ein absolutes Blutbad war und dass sie die Kinder haben sterben sehen. Aber vor der Kamera will halt keiner darüber reden.
4: Russland behauptet, der ukrainische Angriff habe direkt auf die Menschen am Strand gezielt. Wir fahren weiter Richtung Süden, nach Sotschi, ehemalige Stadt der Olympischen Spiele. Und der Ort für russischen Luxusurlaub. Nicht viele Russinnen und Russen können es sich leisten, hier Ferien zu machen. Und dieses Jahr sind deutlich weniger Touristen angereist. Aber nicht wegen der hohen Preise. Ich glaube, das liegt daran, dass es hier Drohnen und Explosionen gibt. Es gibt keine anderen Gründe sonst. Denn die Sirene ertönt und die Leute werden vertrieben, man lässt sie nicht an den Strand. Der Krieg ist nun auch im russischen Urlaubsparadies angekommen. Und selbst der Weg hier raus ist ungewiss. Der Luftraum für die Ferienflieger wird immer wieder gesperrt.
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7: Ich habe da keinerlei Erwartung mehr. Gefühlt wird es immer schlimmer und schlimmer und es bessert sich nichts.
8: Es kommen immer die Falschen nach oben.
9: Ich habe auch das Gefühl, es ist egal, wo ich mein Kreuz mache. Es kommt immer nicht das raus, was ich will.
10: Die Entscheidung treffen sowieso die da oben und wir haben sowieso nichts zu sagen.
11: Frust und Ohnmachtsgefühle. Der Film Die da unten hört den Menschen in Mecklenburg-Vorpommern zu. Erkundet, was es mit ihnen macht, wenn sie fühlen, dieses Land ist nicht unser Land.
12: Tatsächlich müssen wir sehen, dass die Zufriedenheit mit der Demokratie deutlich abgenommen hat.
11: Beispiel Schwerin-Lankow. Dieser Spielplatz soll Wohnungen und einem Ärztehaus mit Supermarkt weichen. Die Stadt will das mit zwei Privatinvestoren umsetzen. Wenige mit viel Geld machen ein Geschäft. Die da oben. Aber viele mit wenig Geld verlieren etwas. Die da unten.
13: Du kannst im Sommer auch unter den Bäumen verweilen. Musst nicht mitten in der Sonne spielen, wie die neuen Plätze alle so sind. Ja, also der ist hier ideal für Kinder, für die ganzen Familien. Regiert nur Geld? Wollen wir nicht.
11: Die Bewohner wollen das mit einem Bürgerbegehren verhindern. Aber der Stadtrat behindert Plakate im öffentlichen Raum. Und die Wahl ist an einem ungünstigen Termin im Winter, wenn man weniger Menschen auf der Straße ansprechen kann. Warum?
14: Damit in meinen Augen Menschen mit viel Geld ihre Interessen durchsetzen.
11: Die andere Seite, die mit viel Geld, teilweise milliardenschwer. Ein Treffen der Stiftung der Familienunternehmer.
15: Wir haben das Superreichen-Bashing, wir haben auch das Feindbild des Großen.
11: Dass sie Vorteile haben, glaubt man hier nicht.
16: Oben und unten gibt es irgendwie, aus meiner Sicht nicht. Wer ist oben, wer ist unten?
17: Ja, natürlich gibt es ein Oben und Unten in unserer Gesellschaft, vor allem auf zwei Ebenen. Das eine ist Geld und auf der anderen Seite ist Macht.
11: Michael Hartmann erforscht die Eliten. Aus seiner Sicht rund 4000 Personen. Politiker, klar, hohe Richter, Professoren, Vorstands- und Aufsichtsratschefs. Wer dazugehört, entscheide vor allem die Herkunft. Und sie entscheiden, was passiert. Durch politische und juristische Vorgaben. Und durch Investitionen, wo was gebaut wird und wo Arbeitsplätze entstehen. Die Elite beeinflusse so das Leben aller.
17: Problematisch daran ist, dass die Personen, die da sitzen, nicht das Spektrum der gesamten Bevölkerung repräsentieren, nicht mal einen größeren Teil.
11: Die Dokumentation lässt ahnen, wohin der Frust darüber führen kann.
8: Eigentlich brauchen wir mal jemanden, der wirklich hart durchgreift.
18: Ja.
8: An gewissen Dingen halt, ne?
18: Oh ja.
8: Und seine Versprechen auch hält.
11: Nicht alle denken so, aber der Frust kann die Gesellschaft radikalisieren.
12: Es gibt viel Diskussion, kippt die Demokratie schon oder nicht? Nein, sie kippt in Deutschland noch nicht. Aber wir müssen, denke ich, schon sehr scharf aufpassen, dass sie nicht kippt.
11: Die da unten zeigt nicht nur miese Stimmung. Eine freiwillige Feuerwehr etwa macht vor, wie sich Zusammenhalt entwickeln kann. Wie eine Gesellschaft sich gegenseitig stärkt, statt Frust zu schieben. Durch Beteiligung.
19: Ich hatte damals das Gefühl, dass es zwei, drei Leute brauchte, die einfach mal sagen, okay, wir machen das. Und dann ist eine gute Dynamik entstanden.
11: Und das galt auch für das Schweriner Volksbegehren für den Spielplatzerhalt. Man kann Einfluss nehmen, auch wenn man sich oft als machtlos empfindet.
18: Was ich genial finde, ist, dass wir diese Möglichkeit überhaupt haben, als Bürger und Bürgerinnen so einen Bürgerentscheid durchzuführen und direkt abzustimmen, wenn es auch wahnsinnige Hürden hat. Aber es geht. Und wir haben gezeigt, dass es erfolgreich sein kann.
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0: Einen schönen guten Tag, ich begrüße Sie zur Tagesschau. Island nimmt keine neuen Beitrittsverhandlungen mit der Europäischen Union auf. Bei dem Referendum lehnten laut amtlichen Endergebnis 52,8% Gespräche mit der EU ab. 47,2% stimmten dafür. Die Gegner des EU-Beitritts befürchten, Island könne seine Eigenständigkeit und möglicherweise die Kontrolle über Fischereigewässer verlieren. Bereits 2013 war ein erster Vorstoß Richtung EU-Mitgliedschaft gescheitert. Bei einem Techno-Festival in der Schweiz sind in der Nacht Schüsse gefallen. Laut Behörden wurde eine 22-jährige Frau getötet. Weitere 5 Personen wurden verletzt. Alle Opfer stammen den Angaben zufolge aus der Schweiz. Bei dem Festival in der Stadt Aarau sollen sich 3.500 Besucher auf dem Gelände einer Pferderennbahn aufgehalten haben, als die Schüsse fielen. Hinweise auf einen oder mehrere Täter gibt es bislang nicht. 4 Tage nach der verheerenden Sturzflut in Nepal und der von China kontrollierten autonomen Region Tibet ist die Zahl der Todesopfer weiter gestiegen. Nach Angaben der Katastrophenschutzbehörde Nepals kamen in dem Land mindestens 734 Menschen ums Leben. Etwa 2.500 werden vermisst. Unter ihnen sind hunderte Ausländer und auch einige Deutsche. Erstmals seit der Flutkatastrophe haben auch die chinesischen Behörden Einzelheiten für Tibet genannt. Demnach gibt es dort mindestens 16 Todesopfer. Die Zahl der Vermissten liegt bei mehr als 500. Starker Regen erschwert weiter die Rettungsarbeiten in der Region. Die US-Raumfahrtbehörde NASA will heute ihr neues Weltraumteleskop Nancy Grace Roman ins All bringen. Der Start vom Kennedy Space Center in Florida ist am Mittag geplant. Das Roman-Teleskop ist deutlich leistungsstärker als die Vorgängermodelle. Es soll unter anderem dunkle Materie erforschen und neue Planeten entdecken. Erste Bilder könnte Roman dann ab 2027 zur Erde schicken. Und hier noch die Wetteraussichten. Heute im Norden und Nordwesten viele Wolken mit ein paar Schauern, dazu in der Nordhälfte windig, sonst ein Mix aus Sonne und Wolken, oft trocken. Bei Höchstwerten von 20 bis 29 Grad.
1: Guten Tag und herzlich willkommen bei Tagesschau 24. Die Menschen in Island hatten die Wahl. Soll ihre Regierung mit der EU Verhandlungen über einen Beitritt in die Gemeinschaft führen oder nicht? Nun ist klar, die Mehrheit will das nicht. Bei dem Referendum lehnten laut amtlichem Endergebnis 52,8% mögliche Verhandlungen mit der EU ab. 47,2% stimmten dafür. Bereits 2013 war ein erster Vorstoß Richtung EU-Mitgliedschaft gescheitert. Warum die Isländer meinen, dass es ihnen besser geht, wenn sie nicht zur Europäischen Union gehören, dazu Christian Stichler in Reykjavik.
2: Ja, das wurde während der langen Wahl- oder Referendumsnacht sehr deutlich. Denn wenn man auf die Karte hier von Island guckt, dann hat man gesehen, dass in Reykjavik, da wo wir uns befinden, in den beiden großen Wahlbezirken, eine Mehrheit für Verhandlungen ist, aber eben das große Land, also die ländlichen Regionen, die Küstenregionen, die Fischereiregionen, die sind mehrheitlich gegen eine Wiederaufnahme der Verhandlungen. Und das zeigt so ein bisschen, wo hier die Gewichte lagen. Es gibt einen Teil der Bevölkerung, die sich Richtung Brüssel orientieren möchte. Aber eben die Grundstimmung im Land ist offenbar doch eindeutig so, dass der Status quo erhalten bleiben soll.
1: Vier Tage nach der Sturzflut im Himalaya werden noch insgesamt etwa 3.000 Menschen in der Region vermisst. Die Zahl der geborgenen Toten ist inzwischen auf 750 gestiegen. Erschwert werden die Rettungsarbeiten durch starken Regen. Nach wie vor drohen neue Fluten.
3: Die steilen Hänge und zerklüfteten Täler der Himalaya-Region im Grenzgebiet von Nepal und Tibet. Sie waren die Geschäftsgrundlage von Tourunternehmer Sagar Pandey. Die atemberaubende Kulisse hat seine Kunden angezogen. Jetzt sucht er nach ihnen. Ich bin also mit dem Hubschrauber hoch. Ich hatte mir vorgestellt, dass sich Leute am Hang, am Berg oder auf den Felsen festhalten konnten, dass sie auf Bäume geklettert sind, sich irgendwie gerettet hatten. Aber als ich dort ankam, war klar, ich hatte mich getäuscht. Alles ist dem Erdboden gleichgemacht. Seit 30 Jahren organisiert Pandey Wandertouren. 38 seiner Kunden aus aller Welt waren am Mittwoch unterwegs, mit 7 seiner Mitarbeiter und 2 seiner Verwandten. Auch 3 Tage nach der Sturzflut hat er kein Lebenszeichen von ihnen bekommen. Wir werden heute erfahren, ob in diesem Gebiet nach Überlebenden oder nach Leichen gesucht wird. Von chinesischer Seite sind Videos veröffentlicht worden, die zeigen, wie sie beginnen, das zerstörte Gebiet mit Baggern zu durchgraben und nach Leichen zu suchen. Ob nach Rettungs- oder schon Bergungsarbeiten, die Einsätze stehen stets auf der Kippe. Wieder drohen neue Flutwellen. Es ist Monsun. Das chinesische Militär hat neue Bilder veröffentlicht. Wasser und Schlamm stürzen in einen der Seen, die der Felssturz am Mittwoch gebildet hatte. Vor den Krankenhäusern in Nepals Hauptstadt Kathmandu hoffen sie auf Nachrichten von ihren Angehörigen. Wir bitten nun überall um Hilfe, um meine Familie ausfindig zu machen. Mein Bruder ist 25 Jahre alt und hat ein kleines Kind. Mein Bruder arbeitet in einem Wasserkraftwerk. Wir haben ihn noch nicht finden können. Allein mehr als 900 Menschen, die in den 11 zerstörten Wasserkraftwerken arbeiteten, sind weiterhin vermisst. Hydropower ist neben Tourismus und Grenzverkehr ein wichtiger Wirtschaftsfaktor der Region. 2026 hätte das beste Jahr bisher für den Tourismus in Nepal werden können. Sagar Pandey bleibt die Ungewissheit. Aber er will nicht aufgeben. Nicht die Hoffnung, nicht seine Arbeit. Wir halten den Atem an und bleiben in Bewegung. Wir müssen das Leben am Leben erhalten. Wir haben keine Wahl.
1: Mehr als 35 Jahre ist das Weltraumteleskop Hubble schon im Einsatz. Inzwischen ist es etwas altersschwach geworden. Deshalb will die US-Raumfahrtbehörde NASA heute einen Nachfolger ins All schicken. Das Nancy Grace Roman Weltraumteleskop. Es ist deutlich leistungsstärker und soll dunkle Materie und ferne Exoplaneten umfassender beobachten können als bisherige Teleskope. Ab 2027 könnte es erste Bilder zur Erde schicken.
4: Ein halbes Jahr früher als erwartet. Etwa 3,5 Milliarden Euro hat es gekostet und startet nun trotz Haushaltskürzungen der Trump-Regierung in Florida von der Startrampe im Kennedy Space Center in den Weltraum. Die Begeisterung innerhalb der NASA ist groß. Das Nancy Grace Weltraumteleskop wird sie umhauen. Es hat die Größe eines Reisebusses und wiegt so viel wie ein T-Rex. Ich gebe Ihnen kurz einen Moment Zeit, darüber nachzudenken. Zudem wird es das stabilste Teleskop sein, das wir je ins All geschickt haben und über das leistungsfähigste, modernste Coronagraph-Instrument verfügen. Benannt ist das Teleskop nach Nancy Grace Roman. Sie war die erste Chefastronomin der NASA und war an der Planung des Hubble-Weltraumteleskops beteiligt. Tatsächlich soll das neue Teleskop deutlich mehr bieten als seine Vorgänger Hubble und Webb. Ich vergleiche Hubble und Webb immer mit einer einfachen Kompaktkamera. Es ist also so, als würde man ein Foto mit dem iPhone machen. Roman hingegen ist ein Durchmusterungsteleskop. Es ist tatsächlich die erste große Flaggschiff-Mission der NASA, die speziell für die systematische Himmelsdurchmusterung konzipiert wurde. Über 10 Jahre wurde das Teleskop konstruiert und wird hoffentlich ab 2027 schon neue Bilder und Erkenntnisse liefern.
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5: Ich habe da keinerlei Erwartung mehr. Gefühlt wird es immer schlimmer und schlimmer und es bessert sich nichts.
6: Es kommen immer die Falschen nach oben.
7: Ich habe auch das Gefühl, es ist egal, wo ich mein Kreuz mache. Es kommt immer nicht das raus, was ich will.
8: Die Entscheidungen treffen sowieso die da oben und wir haben sowieso nichts zu sagen.
9: Frust und Ohnmachtsgefühle. Der Film Die da unten hört den Menschen in Mecklenburg-Vorpommern zu. Erkundet, was es mit ihnen macht, wenn sie fühlen, dieses Land ist nicht unser Land.
6: Tatsächlich müssen wir sehen, dass die Zufriedenheit mit der Demokratie deutlich abgenommen hat.
9: Beispiel Schwerin-Lankow. Dieser Spielplatz soll Wohnungen und einem Ärztehaus mit Supermarkt weichen. Die Stadt will das mit 2 Privatinvestoren umsetzen. Wenige mit viel Geld machen ein Geschäft. Die da oben. Aber viele mit wenig Geld verlieren etwas. Die da unten.
10: Du kannst im Sommer auch unter den Bäumen verweilen. Musst nicht mitten in der Sonne spielen, wie die neuen Plätze alle so sind. Ja, also der ist hier ideal für Kinder, für die ganzen Familien. Regiert nur Geld? Wollen wir nicht.
9: Die Bewohner wollen das mit einem Bürgerbegehren verhindern. Aber der Stadtrat behindert Plakate im öffentlichen Raum. Und die Wahl ist an einem ungünstigen Termin im Winter, wenn man weniger Menschen auf der Straße ansprechen kann. Warum?
11: Damit in meinen Augen Menschen mit viel Geld ihre Interessen durchsetzen.
9: Die andere Seite, die mit viel Geld, teilweise milliardenschwer. Ein Treffen der Stiftung der Familienunternehmer.
12: Wir haben das Superreichen-Bashing, wir haben auch das Feindbild des Großen.
9: Dass sie Vorteile haben, glaubt man hier nicht.
13: Oben und unten gibt es irgendwie, aus meiner Sicht nicht. Wer ist oben, wer ist unten?
14: Ja, natürlich gibt es ein Oben und Unten in unserer Gesellschaft, vor allem auf 2 Ebenen. Das eine ist Geld und auf der anderen Seite ist Macht.
9: Michael Hartmann erforscht die Eliten. Aus seiner Sicht rund 4000 Personen. Politiker, klar, hohe Richter, Professoren, Vorstands- und Aufsichtsratschefs. Wer dazugehört, entscheide vor allem die Herkunft. Und sie entscheiden, was passiert. Durch politische und juristische Vorgaben. Und durch Investitionen, wo was gebaut wird und wo Arbeitsplätze entstehen. Die Elite beeinflusse so das Leben aller.
14: Problematisch daran ist, dass die Personen, die da sitzen, nicht das Spektrum der gesamten Bevölkerung repräsentieren, nicht mal einen größeren Teil.
9: Die Dokumentation lässt ahnen, wohin der Frust darüber führen kann.
15: Eigentlich brauchen wir mal jemanden, der wirklich hart durchgreift.
16: Ja.
15: An gewissen Dingen halt, ne?
16: Oh ja.
15: Und seine Versprechen auch hält.
9: Nicht alle denken so, aber der Frust kann die Gesellschaft radikalisieren.
6: Es gibt viel Diskussion, kippt die Demokratie schon oder nicht? Nein, sie kippt in Deutschland noch nicht. Aber wir müssen, denke ich, schon sehr scharf aufpassen, dass sie nicht kippt.
9: Die da unten zeigt nicht nur miese Stimmung. Eine freiwillige Feuerwehr etwa macht vor, wie sich Zusammenhalt entwickeln kann. Wie eine Gesellschaft sich gegenseitig stärkt, statt Frust zu schieben. Durch Beteiligung.
17: Ich hatte damals das Gefühl, dass es 2, 3 Leute brauchte, die einfach mal sagen, okay, wir machen das. Und dann ist eine gute Dynamik entstanden.
9: Und das galt auch für das Schweriner Volksbegehren für den Spielplatzerhalt. Man kann Einfluss nehmen, auch wenn man sich oft als machtlos empfindet.
18: Was ich genial finde, ist, dass wir diese Möglichkeit überhaupt haben, als Bürger und Bürgerinnen so einen Bürgerentscheid durchzuführen und direkt abzustimmen, wenn es auch wahnsinnige Hürden hat. Aber es geht. Wir haben gezeigt, dass es erfolgreich sein kann.
1: Das Wetter. Im Norden und Nordwesten viele Wolken mit ein paar Schauern. Sonst ein Mix aus Sonne und Wolken und oft trocken. Höchstwerte von 20 Grad auf den Nordseeinseln und bis 29 Grad im Breisgau. Er erinnert an den Pariser Eiffelturm, der Funkturm in Berlin. Um ihn geht es jetzt im Anschluss. Nachrichten haben wir dann für Sie wieder um 13 Uhr im Programm und fortlaufend bei tagesschau.de. Wenn Sie mögen, bis später.

0: Es gibt auf der Welt Orte, wo die Zukunft erfunden wird. Berlin ist so ein Ort. Und der Berliner Funkturm ist ein Wahrzeichen dafür. Vor 100 Jahren ist er eines der höchsten Bauwerke Deutschlands. Berlin präsentiert sich als Metropole von Welt und setzt mit dem Funkturm ein Zeichen. Hier beginnt ein neues Zeitalter. Das Rundfunkzeitalter. Am Fuße des Funkturms Prominente wie Albert Einstein.
1: Verehrte An- und Abwesende, was speziell den Rundfunk anlangt, so hat er eine einzigartige Funktion zu erfüllen im Sinne der Völkerversöhnung.
0: Von den Nationalsozialisten für ihre Propaganda missbraucht, steht drei Jahre nach Einstein Goebbels am Funkturm.
2: Es ist nicht wahr, dass der Rundfunk ein Eigenleben neben der Zeit führen könnte.
0: Während des Zweiten Weltkriegs wird der Funkturm von einer Granate getroffen und steht nur noch auf drei Beinen.
3: Berlins höchstes Bauwerk, der Funkturm, hat erhebliche Kriegsschäden davongetragen. Eine Untersuchung ergab, dass er in seinem augenblicklichen Zustand nur noch 4 Monate überlebt hätte.
0: Bis heute prägt der Funkturm die Silhouette Berlins.
4: Der Funkturm ist gerade zum Paradebeispiel für Hightech in den 20er Jahren.
5: Er bildet sozusagen ikonisch die Figur ab, die man sich unter einem Funkturm vorstellt. Vielen Menschen geht es, glaube ich, bis heute noch so, dass sie bei Funkturm an den Funkturm denken.
6: Immer wenn ich mal eine Zeit lang nicht in Berlin war und dann mit der Airbus wieder so in die Stadt reinfahre, dieser Moment, den Funkturm zu sehen, das ist schon ein ganz magischer.
5: Man hat so ein leichtes Gruseln, hält das Ganze, wenn wir da hochfahren. Ich glaube, das geht heute vielleicht auch noch manchen Leuten so. Aber damals ist es tatsächlich, glaube ich, ein großer Kitzel gewesen.
7: Es ist, als ob man sich in ein Karussell setzt oder einen imaginierten Raketenstart vollzieht.
0: Berlin in den 20er Jahren. Der Erste Weltkrieg ist vorbei. Die Stadt ist im Aufbruch, das alte, morsche abgeschafft. Frauen finden neue Rollen. Doch 1923 erreicht die Inflation ihren Höhepunkt.
4: Die Stadt war ungeheuer arm und ist gleichzeitig aber mit weitem Abstand die wichtigste Industriemetropole Europas gewesen. Und Berlin ist ja im Unterschied zu, sagen wir, London oder Paris nicht nur Verwaltungshauptstadt gewesen und Handelshauptstadt, sondern ist vor allem eine Industriestadt gewesen. Und dieser Kontrast zwischen einer wirklich pulsierenden Wirtschaftsmetropole, die irrwitzig produktiv ist, weil die neuesten Maschinen aufgestellt werden, weil man sich reingeknien konnte in das, was neu entsteht, und andererseits extremste Armut. Aber das findet eben alles vor der Kulisse einer Stadt statt, die unglaublich geprägt ist von radikalsten Gegensätzen. Und zwar Gegensätzen, die wir uns heute nicht vorstellen können.
0: Das Automobil nimmt Fahrt auf. Daneben entwickeln sich die Chemieindustrie, die Elektroindustrie. Wohlstand entsteht. Und am Himmel kreist die Zukunft. Zeppeline als Passagierluftschiffe.
7: Mit diesem Boom verschiedener neuer Technologien haben die Berliner natürlich das Gefühl, am Puls der Zeit zu sein und der Zukunft vielleicht ein Stückchen näher zu sein als Leute in anderen Orten.

0: Das neue Medium muss nun dringend ein Sendemast her. Doch wie könnte dieser Mast aussehen? Es soll etwas Aufregendes werden, etwas Markantes. Im Deutschen Rundfunkarchiv in Potsdam lagern Dokumente, die von den Pionierjahren des Radios erzählen. Die Leiterin des historischen Archivs, Susanne Hennings, sucht Fotografien heraus, die die erste Technik des Senders Witzleben zeigen.
1: Da ist alles drin. Da sind die Sender von innen drin und auch der Funkturm, der Sendeturm.
2: Na, hier sieht man den Sender, der in der Funkhalle stand, unten in der Holzhalle. Denn da waren ja die Sender vor Ort sozusagen. Berlin-Witzleben, Sender, Schalttafel. Der Beamte rechts reguliert die Heizung der Röhren, der Beamte links kontrolliert die Sendung am Überwachungsgerät.
0: Diente der Funk zunächst zur geheimen Nachrichtenübermittlung im Ersten Weltkrieg, so soll der Rundfunk nun ein ziviles Medium werden. Der neue Sendemast für alle sichtbar sein. Und noch mehr, er soll ein Symbol werden für den technischen Fortschritt Berlins.
3: Vor dem Radio gab es ja die Funktechnik als militärische Angelegenheit. Und das Radio, wie wir es kennen, das wird eben ab 1920 in den USA etabliert. Die BBC startet 1922 und da will man natürlich in Deutschland auch dabei sein. Oktober 23 ist Berlin auch die erste Sendestation, damals noch vom Potsdamer Platz aus im Voxhaus. Aber ein Sender muss eben auch her und man wollte natürlich den Funkturm haben, um zu zeigen, guckt mal, wir haben hier jetzt ein neues Medium gestartet. Das ist der Rundfunk in Deutschland, der jetzt überall flächendeckend entstehen wird.
0: Ab November 1924 wird in nur knapp 2 Jahren Bauzeit der Funkturm hochgezogen. Die Bauarbeiter, die in schwindelerregender Höhe die Stahlbauteile zusammennieten, werden bewundert. Als Sieger über alle Erdenschwere.

0: Finanziert wird der Stahlturm von der Berliner Messegesellschaft, einer Kooperation von Charlottenburger Kaufleuten und der Stadt. Josef Hoppe ist Leiter des Berliner Zentrums für Industriekultur. Ihn faszinieren die Anfänge des Radios.
1: Antennen waren damals noch ziemlich komplexe und auch technologisch noch gar nicht so richtig durchdachte Gebilde. Deswegen hat man an den Antennenanlagen des Funkturms immer wieder herumgebastelt und sie anders konzipiert. Jedenfalls war klar, man braucht einen solchen Turm, damit man einem neugierigen Publikum vermitteln kann, wie toll denn diese neue Erfindung ist.
0: Tonnen Stahl, 138 Meter hoch, ein Restaurant und ein Fahrstuhl, der die Besucher in Sekundenschnelle auf eine Aussichtsplattform katapultiert. Mit dem Funkturm erreicht Berlin die dritte Dimension. Der Turm ist 1926 das höchste Gebäude der Stadt und prägt fortan die Silhouette Berlins.
1: Der Funkturm zitiert einerseits den Eiffelturm. Man ist aber auch stolz darauf, dass man mit wesentlich weniger Materialeinsatz, mit viel, viel geringeren Kosten, in einer sehr viel schlankeren und materialsparsamen Ausführung doch ein Bauwerk geschaffen hat, das eine unglaubliche Markanz besitzt.
0: Wie sehr ähnelt der Funkturm dem Eiffelturm tatsächlich? Als der Eiffelturm zur Weltausstellung 1889 eingeweiht wird, hat er gar keine Funktion, außer zu beweisen, dass Frankreich das höchste Bauwerk der Welt errichten kann. Die Reaktion auf den nackten Turm ist Entsetzen. Er wirke wie ein düsterer Fabrikschlot.
2: Dann hat der Eiffelturm natürlich weltweit vor allen Dingen Bewunderung ausgelöst. Und es gibt so viele Städte in der Welt, die sich selber ihren kleineren oder größeren Eiffelturm gebaut haben. Und deswegen ist in den 20er Jahren, als der Berliner Funkturm entsteht, das Format Stahlturm ästhetisch eingeführt. Und es gibt wenig Kritik am Funkturm.
0: Benannt nach seinem Erbauer Gustave Eiffel, wird der Eiffelturm mit seinen damals über 312 Metern schnell zum Besuchererfolg.

0: Bei genauem Hinschauen erkennt man, wie kunstvoll das engmaschige Gitterwerk gestaltet ist. In Berlin aber will man sich von solch französischer Verspieltheit absetzen und trotz vordergründiger Ähnlichkeit etwas Eigenes schaffen.
1: Deutsche Ingenieurskunst zeichnete sich dadurch aus, dass sie angeblich besonders effizient ist, besonders schlank, besonders materialsparend, besonders durchkalkuliert und durchgerechnet und besonders rational. Das war ganz, ganz wichtig, weswegen man es sich unglaublich in Deutschland echauffiert hat darüber, dass der Eiffelturm Dekorationen hat. Also Dekoration geht gar nicht, sondern eine technische Struktur muss als technische Struktur erkennbar sein. Der Funkturm ist gerade zum Paradebeispiel dafür, wie sich diese Idee davon, dass es eine deutsche Konstruktionskunst geben könne, materiell umgesetzt hat.
0: Der Bau des Funkturms kostete gut 200.000 Reichsmark. Das ist vergleichsweise günstig. Das Credo der Deutschen: kein Stab zu wenig, aber auch keiner zu viel.
1: Das spielte eine zentrale Rolle auch beim Selbstmarketing der Architekten. Wir wollen das auch alles gar nicht. Das darf da gar nicht sein, weil das ist nicht deutsch.
0: Bei aller Effizienz soll aber auch der Berliner Funkturm nicht ganz auf Luxus verzichten. In 50 Meter Höhe wird, so der Architekt, das Nützliche mit dem Angenehmen verbunden. Das Funkturmrestaurant beeindruckt mit einem Blick in alle vier Himmelsrichtungen aus geneigten Fenstern. Sowie mit Einlegearbeiten aus Holz im Stil des Art Deco, für die eigens ein österreichischer Künstler engagiert wird. Aber wie kommen die Speisen in das hochgelegene Lokal? Gleich unterhalb befindet sich die winzige Küche. Angelika Kaltenbach hat zu dem Architekten des Funkturms geforscht. Er heißt Heinrich Straumer, ein Sachse, der in Berlin Erfolge feierte.
2: Er war, sagt er selbst, tatsächlich inspiriert durch Luftschiffe. Diese Kabinen in den Luftschiffen hatten eben in der Tat auch so schräg gestellte Fenster. Und das war seine Inspiration.
0: Das elegante Restaurant ist ein Erfolg. Aber warum nur heißt der Funkturm eigentlich nicht nach seinem Architekten, also Straumerturm? Wurde der doch bei der Einweihung des Funkturms im September 1926 noch gefeiert?
2: Er war durchaus eine Stimme. Er wurde gehört in der Architektenschaft, zumindest bis 1926. Das war so die große Zeit, wo er wirklich auch einflussreich war, in sehr vielen Wettbewerben saß als Architekt, als Preisrichter. Aber 1926, gerade auf dem Höhepunkt seiner Karriere, er war 50 Jahre alt, mit dem Funkturm war er unglaublich bekannt geworden. Und da passierte eben ein Missgeschick. Er versuchte sich in einen Wettbewerb hineinzudringen, obwohl er Preisrichter war. Und er musste aus dem Bund der deutschen Architekten zurücktreten.
0: Heinrich Straumer wird vor ein Ehrengericht gestellt. Sein Ruf angeschlagen. Der als deutschnational geltende Architekt gerät später in Vergessenheit. Der Turm aber ist ein Publikumsmagnet und wird zum Zentrum einer neuen Welt, der Funkstadt Witzleben. Was für ein Spektakel! Nahe des Funkturms finden Autorennen statt, auf der Avus, der Automobil-, Verkehrs- und Übungsstraße. Ein ehemaliger kaiserlicher Exerzierplatz ist großflächig neu gestaltet worden. Dort stehen zwei Automobilhallen sowie vis-à-vis das Haus der Funkindustrie, das ebenfalls Architekt Heinrich Straumer entworfen hat.
3: Damit ist so etwas wie ein utopischer Ort geschaffen. Also da, wo Tradition war, entsteht jetzt Zukunft.
4: Im Bereich Elektro, im Bereich Nachrichtentechnik und Kommunikation, die Automobilindustrie und eben die Funkindustrie, weil man sich gerade von dem aufkommenden Rundfunk ein wirklich noch unfassbares Massengeschäft versprach.
0: Eine Entwurfszeichnung des Funkturms zur ersten großen Funkausstellung 1924. Nur ein paar Jahre später stellt sich ein prominenter Redner ein. Seit seinem Nobelpreis 1921 weltberühmt. Physiker Albert Einstein. Mit seiner Rede am Funkturm feiert er den Rundfunk als Werkzeug der Demokratie.
5: Verehrte Herren und Abwesende, wenn ihr den Rundfunk höret, so denkt auch daran, wie die Menschen in den Besitz dieses wunderbaren Werkzeuges der Mitteilung gekommen sind. Der Urquell aller technischen Errungenschaften ist die göttliche Neugier und der Spieltrieb des bastelnden und grübelnden Forschers und nicht minder die konstruktive Fantasie des technischen Erfinders.
6: Albert Einstein ist natürlich ikonisch, diese Eröffnung der Funkausstellung 1930. Und Einstein hat eben, wie so viele wahrscheinlich auch der Ingenieure damals, an eine Art Völkerverständigungsmedium geglaubt. Durch die grenzüberschreitende Übertragung von Stimmen, von Informationen, Nachrichten, die Menschen miteinander zu verbinden, die Europäer, die Völker. Da erhofft man sich natürlich, dass es ein Medium wird, was die Menschen verbinden wird, was sie zusammenführen wird. So wie man das beim Internet am Anfang auch geglaubt hat.
5: Bis auf unsere Tage lernten die Völker einander fast ausschließlich durch den verzerrenden Spiegel der eigenen Tagespresse kennen. Der Rundfunk zeigt sie einander in lebendigster Form und in der Hauptsache von der liebenswürdigen Seite.
7: Ich bin Gesa Ufer, herzlich willkommen nochmal.
0: Auch knapp 100 Jahre nach der Rede Einsteins am Funkturm glaubt Journalistin Gesa Ufer an das Medium Radio. Sie moderiert bei Radio 1 vom RBB unter anderem eine Buchsendung, berichtet über die Berlinale, macht Reportagen und moderiert beim Deutschlandfunk Kultur. Die leidenschaftliche Radiofrau ist davon überzeugt, dass Radio eine große Kraft hat. Heute wie damals.
7: In den 20er, 30er Jahren hatte Radio einfach wirklich den Stellenwert eines Lagerfeuers. Und man traf sich vorm Rundfunkgerät, um gemeinsam mit wirklich großen, gespitzten Ohren dem zu lauschen, was jetzt da aus diesem Gerät kommt. Das suggerieren ja auch alte Fotos, weil man sieht, wie wirklich die ganze Familie sich sonntags vorm Wunschkonzert versammelt hat. Und damals wurde ja auch alles live gemacht. Und das finde ich bis heute ungeheuer faszinierend.

0: Ob Morgengymnastik, Hörspiele, Konzerte, Sprachkurse. Das Radio erreicht die Menschen in Berlin. Sie haben die Radioitis, wie man in den 1920ern sagt, sind süchtig nach dem neuen Medium. Aber jeder, der Radio hören will, braucht ein Empfangsgerät. Ab 1933 wird der günstige Volksempfänger auf den Markt gebracht. Mit der Machtübernahme der Nationalsozialisten wird das gesprochene Wort instrumentalisiert. Diente der Rundfunk in der Weimarer Republik der Unterhaltung und Bildung, wird er nun ein politisches Instrument. Der Funkturm wird vom Antennenträger zum Fahnenträger. Propagandaminister Goebbels beim Besuch der Funkausstellung. Die Nationalsozialisten forcieren die Entwicklung der Rundfunktechnik. Und die Funkindustrie geht mit, in der Hoffnung auf ein lukratives Geschäft. Am gleichen Ort wie Albert Einstein, am Fuße des Funkturms, hält nun Joseph Goebbels eine Rede.
1: Es ist nicht wahr, dass der Rundfunk ein Eigenleben neben der Zeit führen könnte. Er hat mehr als jede andere Form unseres öffentlichen Daseins die Pflicht, der Zeit, ihren Forderungen und Bedürfnissen Rechnung zu tragen und Ausdruck zu geben.
2: 1933 haben die Nationalsozialisten und dann natürlich auch vor allem Goebbels als Propagandaminister das Radio dann komplett in den Dienst der Nationalsozialisten gestellt. Und man muss auch sagen, die haben sich erst richtig etablieren können durchs Radio auch, denn sie konnten sozusagen suggerieren, dass sie jetzt wirklich an der Macht sind.
3: Das Haus des Rundfunks. Die Übertragung der Führerproklamation über alle deutschen Sender wird vorbereitet. Das Reichsministerium für Volksaufklärung und Propaganda. Reichsminister Dr. Goebbels.
0: Das Haus des Rundfunks, gleich gegenüber vom Funkturm, gebaut Ende der 20er Jahre. Zu dieser Zeit ist der Rundfunk nicht öffentlich-rechtlich. Finanziert wird er zur Hälfte von privaten Rundfunkgesellschaften und zur Hälfte von der Post. Mit der Machtübernahme der Nationalsozialisten dominiert der Staat das Radio, organisatorisch, finanziell und inhaltlich. Die regionalen Rundfunkanstalten werden gleichgeschaltet.
4: Pünktlich zurück sein, dauert das Bericht 3 Minuten, keine Sekunde länger. Jawohl, geht es um, Herr Littner.
2: Gleichschaltung ist ja ein Nazi-Begriff und Gleichschaltung klingt technisch, klingt fast schon elektrisch, ja. Und die wird sozusagen natürlich mit dem Radio viel leichter möglich, denn der Weimarer Rundfunk konnte sich nicht sehr gut gegen die politische Einflussnahme schützen. Man wollte, dass das Radio unpolitisch bleibt, sollte die hohe Kunst und Kultur pflegen. Und 1932 ist das zu Ende und die Politik übernimmt das Radio. Der Staat übernimmt das Radio und dementsprechend fällt es den Nazis quasi in die Hände. Aber ein sehr wichtiger Punkt übrigens ist auch, dass die Nazis und das Propagandaministerium enorm profitiert haben vom Radio, schlichtweg deshalb, weil sie die Rundfunkgebühren einkassieren konnten, zumindest die Hälfte davon. Also die Hälfte ging nämlich früher an die Sendegesellschaften, die andere Hälfte an die Post. Und diese Millionen von Einnahmen, die flossen natürlich dann der Propaganda zu. Und das hat natürlich die Nazi-Propaganda auch enorm gepusht.
0: Moderatorin Gesa Ufer hat über ihren Beruf hinaus eine persönliche Verbindung zur Geschichte des Radios. Gemeinsam mit ihrer Schwester Ulrike Ufer, die als Nachrichtenredakteurin arbeitet, beschäftigt sie sich mit der Biografie ihres Großvaters Karl Gunzer. Die Schwestern haben ihren Großvater als einen musikalischen, belesenen, aber schweigsamen Mann erlebt. Sie wussten, dass er einst den hohen Posten des Rundfunkintendanten innehatte. Durch ihre Arbeit fürs Radio fühlen sie sich ihm verbunden. Wie eng aber dessen Tätigkeit mit der Ideologie des Nationalsozialismus verknüpft war, dazu finden sie immer mehr bedrückende Hinweise.
5: Was ich bemerkenswert finde, ist, dass sein Verhältnis zu Goebbels ja auch so gar so geendet hat, dass er diese Bilder hier eingeklebt hat mit der verbrannten Leiche von Goebbels nach dem Krieg. Also das muss für ihn selber ja auch noch mal so ein greifbarer Schlusspunkt gewesen sein, dass er gesagt hat, hier liegt die verbrannte Leiche des Mannes, an den ich
6: geglaubt habe.
5: Tja. Ja. Es war da ein Brief von ihm aus seiner Zeit, wo er in Belgien Propagandasendungen gemacht hat. Und in diesem Brief denunziert er einen Kollegen aus der Technik. Er schreibt da wortwörtlich, dieser Kollege würde über Standleitung politische Witze erzählen und bittet darum, an diesem Kollegen doch mal ein Exempel zu statuieren. Unterschrieben Heil Hitler Karl Gunzer. Und da ist mir dann klar geworden, dass man ganz bestimmt nicht zwischen 1939 und 1945 wichtig war beim Radio, ohne auch gleichzeitig Nationalsozialist gewesen zu sein. Und das war eine sehr, sehr bittere Erkenntnis, weil mir auf einmal klar wurde, dass er auch Menschen geschadet hat. Und ab da interessierte mich schon auch sehr, wie das zusammenpasste. Einerseits mein idealistischer Blick auf das Medium und andererseits eben die Ahnung, dass da möglicherweise sehr, sehr viele bittere Einsichten auf meine Schwester und mich warten würden.
0: Im Haus des Rundfunks war Karl Gunzer in der Reichssendeleitung tätig. Transportierte während des Krieges mit Unterhaltungsmusik Durchhaltewillen über den Äther. Gesa Ufer arbeitet hier seit 25 Jahren.
6: Das Haus des Rundfunks ist für mich tatsächlich ein magischer Ort. Das Haus des Rundfunks ist für mich wirklich merkwürdig. Obwohl ich dieses Gebäude seit Jahren kenne, verlaufe ich mich immer noch darin. Und es ist tatsächlich diese Vorstellung, dass mein Großvater da gearbeitet hat und dass der da auch schon Radio gemacht hat. Und das berührt mich schon sehr, sehr merkwürdig.
0: Nach der Recherche der beiden Schwestern nutzte Karl Gunzer ab 1940 die Möglichkeit, in den von Deutschland besetzten Gebieten zu arbeiten. In Dänemark, in den Niederlanden und Belgien produzierte er Radioprogramm.
6: Mein Großvater ist als Beigeordneter der Wehrmacht in die frisch annektierten Länder geschickt worden, um den Rundfunk gleichzuschalten, das heißt den Rundfunk vor Ort zu zerschlagen und durch eben einen deutschen Rundfunk zu ersetzen. Und das muss man sich ganz physisch vorstellen. Also da wurden wirklich die alten Tonbänder zerkloppt und zerschreddert. Und stattdessen also vorher gepresste Bänder, Schallplatten mitgebracht, importiert und dann also auch das Radio auf Linie gebracht.
0: Mitte der 1930er Jahre ist der Funkturm 10 Jahre alt. Doch bereits von Beginn an hat er ein Problem. Der Funkturm funkt nicht, wie er soll. Weil er auch von Besuchern genutzt wird. Ursprünglich hatten die Ingenieure gedacht, dass der Turm als Selbststrahler funktionieren könnte und ihn dafür extra isoliert.
7: Kaiserlich-königliches Porzellan. Also man war sehr bestrebt, dieser Technologie irgendwie so wenig Störung wie möglich zu bieten, hatte aber noch nicht hinlängliche Erfahrung. Das heißt, da sind also in die Fundamente Porzellandämpfer eingesetzt worden, um eben Überspannungsschutz zu garantieren für eben dieses Medium, für die Klarheit der Signale, die der Turm abstrahlen sollte. Alles Porzellan.
0: Das Senden der Signale der damals verfügbaren Mittelwelle übernahm schließlich eine extra abgespannte Antenne. Ein zweiter, bescheiden aussehender Antennenträger, ganz links im Bild, hält sie gemeinsam mit dem Funkturm. Das Haus der Funkindustrie war vorsorglich aus Holz gebaut worden, um störungsfrei senden zu können. Doch genau das provoziert das nächste Problem. Es brennt ab. 1935 vernichtet ein Feuer das Haus und beschädigt zugleich auch den Funkturm. Es gibt Tote und Verletzte. Das Restaurant ist größtenteils zerstört. Ist das das Ende des Funkturms? Josef Hoppe hat Fotografien gefunden, die zeigen, wie der Funkturm eine neue Funktion erhält. Er sendet Fernsehsignale. Die ersten Versuche mit Ultrakurzwelle.
8: Das Foto zeigt die Spitze des Funkturms. Man erkennt hier oberhalb der Besucherplattform so kreisförmige Gebilde. Das sind sogenannte Ringantennen und das sind die ersten Antennen gewesen, mit denen man UKW-Signale ausgestrahlt hat. Und diese UKW-Signale wiederum benötigte man, um ein Fernsehsignal auszustrahlen. Das heißt, wir sehen hier den Funkturm in seiner Funktion als dem ersten Antennenträger für das neue elektronische Fernsehen, mit dem in jener Zeit in Berlin experimentiert wurde.
0: Betrachten Sie bitte das Bild aus möglichst großer Entfernung. Weil es gefährlich ist oder unscharf? Der weltweit erste Fernsehsender Paul Nipkow.
9: Achtung, Achtung! Hier sind die Ultrakurzwellensender Berlin-Witzleben auf Welle 6,772 Meter für Bild und auf Welle 7,06 Meter für Ton. Das Reichspostzentralamt überträgt Fernsehversuchssendungen.
2: Die Nationalsozialisten hatten den Anspruch, das erste regelmäßige Fernsehprogramm weltweit auszustrahlen. Und das haben die auch gemacht 1935. Im März 1935 ging das los. Es gab natürlich noch kaum Fernsehgeräte. Es gab Fernsehgeräte bei hohen Funktionären. Es gab Fernsehstuben dann, später bei der Olympiade, weiß man das, 1936. Es gab Fernsehstuben, also Public Viewing-Räume, in denen diese Fernseher standen.
0: Im Gegensatz zum Hörfunk müssen beim Fernsehen viel mehr Signale ausgestrahlt werden. Eines der ersten Fernsehbilder zeigt Marlene Dietrich. Sie ist kaum zu erkennen. Bei den Olympischen Sommerspielen 1936 werden Fernsehkameras eingesetzt. Und da kaum jemand ein Gerät besitzt, kann man die Spiele in Fernsehstuben live verfolgen. Doch ist die Technik schwerfällig, wenig flexibel. Der Funkturm ist der erste Antennenträger, über den Fernsehsignale im UKW-Bereich ausgestrahlt werden.
10: In dieser Stunde heute wird der Rundfunk berufen, die größte und heiligste Mission zu erfüllen, nun das Bild des Führers unverlöschlich in alle deutschen Herzen zu pflanzen.
0: Die Nationalsozialisten interessieren sich früh für das neue Bildmedium. Aber im Vergleich zum Hörfunk weniger als Propagandainstrument, als vielmehr für eine militärische Nutzung.
8: Der große finanzielle und technologische Aufwand, der in die Entwicklung des Fernsehens in Deutschland investiert wird, erklärt sich vor allem daraus, dass man davon ausging, Fernsehen könnte in einem zukünftigen Krieg im Verbund mit neuen Waffen eine Rolle spielen. Die Idee war, bekannte Waffensysteme und neue Waffensysteme zu sehenden Waffen zu machen. Und tatsächlich wurde bis 1945 nicht nur geforscht, sondern auch gebaut an sogenannten TV-gesteuerten Gleitbomben.
0: Zielanflüge über See. TV-Gleitbomben im Testeinsatz nahe Peenemünde. Diese Waffen wurden produziert, kamen aber nie zum Einsatz, da sie nicht so präzise waren wie erhofft. Der Funkturm ist ein Multitasker. Er kann nicht nur Radio und Fernsehen, er kann auch Leuchtturm. Zur Verbesserung der Flugsicherheit sendet er Lichtsignale, die ab Oktober 1940 ausgeschaltet werden. Später soll der Funkturm gar gekappt werden.
11: In meinen Forschungen zum Messegelände habe ich gesehen, dass es in den 40er Jahren tatsächlich beabsichtigt gewesen war, den Funkturm in die Berliner Stadtverteidigung mit einzubeziehen. Im August 1943, also kurz bevor die ersten großen Luftangriffe stattfanden, gibt es ein Schreiben des Stadtpräsidenten Julius Lippert an den Direktor der Berliner Ausstellung, dass er sich darauf einzustellen hat, dass der Funkturm tatsächlich um mindestens 50 Meter gekürzt werden soll, um auf der oberen Plattform Platz zu machen für mindestens zwei Flakgeschütze. Verhindert hat es dann letztendlich nur, dass dann im Sommer 1943 die ersten großen schweren Luftangriffe auf Berlin stattfanden, die dann auch das Messegelände betroffen hatten. Und das hat auch den Funkturm strukturell beschädigt. Auch Bomben, Nahtreffer, Splitterwirkung und so weiter haben den Funkturm beschädigt, dass es dann nicht möglich war, diesen Plan umzusetzen.
0: Am Ende des Zweiten Weltkriegs steht der Funkturm nur noch auf drei Beinen.
12: Berlins höchstes Bauwerk, der Funkturm, hat erhebliche Kriegsschäden davongetragen und muss gründlich überholt werden. Eine Untersuchung ergab, dass er in seinem augenblicklichen Zustand nur noch 4 Monate überlebt hätte.
0: Nach erfolgreicher Reparatur wird der Funkturm 1948 für den Publikumsverkehr wiedereröffnet. Er wird nun Wahrzeichen für Wiederaufbau und Aufschwung. Der Funkturm, nun Symbolbau im Berlin der Wirtschaftswunderjahre.
13: Hoch hinauf schwingt die Spirale des Fortschritts. Hoch hinauf zum Funkturm, den man ob seiner fast 190 Meter zärtlich den langen Lulatsch nennt.
14: Für die Messe warb seit den 20er Jahren dieser Funkturm. Das war das große Werbeinstrument. Er signalisierte, die Messe gibt es wieder, es gibt West-Berlin weiter und die Stadt wird nicht aufgeben.
0: Der Funkturm auf dem Messegelände gilt nun als Leuchtturm der Freiheit.
13: Hier oben merkt man, wie klein der Alltag wirkt, wie weitläufig das Häusermeer ringsum. Hier unten fühlt man, wie groß der Mensch sein kann, wenn es um sein Recht auf Freiheit geht.
11: In den 50er Jahren ist das Berliner Messegelände ein hochpolitischer Ort. Das Messegelände ist quasi ein politischer Themenpark. Ein Thema, das politisch immer präsent ist, ist natürlich die deutsche Teilung. Und das ostentative Bekenntnis bundesdeutscher Politiker, die an vielen Ausstellungen immer vor Ort sind, zu sagen, Deutschland ist unteilbar. An diesem Foto ist das wunderbar zu sehen, das ist von 1958. Herr Lübcke, der spätere Bundespräsident, spricht hier vor großem Auditorium in einer Berliner Ausstellungshalle. Und die Veranstaltung steht unter dem Motto, Deutschland ist unteilbar.
0: Das Messegelände ist ein Ort des Kalten Krieges. Ost und West begegnen sich hier. Im Rekordjahr 1955 kommen über 500.000 Besucher zur Grünen Woche. Fast die Hälfte aus Ostdeutschland. Ein Ort auch für konspirative Treffen.
11: Auf dem Messegelände konnte es denn passieren, dass sie dort auf Menschen trafen, die von westlichen Geheimdiensten dort saßen, von der Organisation GEIN, also dem Vorläufer des Bundesnachrichtendienstes, oder auch von amerikanischen Diensten, vor allen Dingen dem amerikanischen Militärnachrichtendienst, dem CIC, oder auch dann später auch der CIA, oder auch von britischen Diensten, MI5, oder dem französischen Deuxième Bureau saßen dort Leute, die sich erhofft haben, einfach Informationen jenseits des Eisernen Vorhangs zu bekommen.
0: 1973 präsentieren sich auch Länder aus dem Ostblock bei der internationalen Tourismusbörse. Die Deutsche Demokratische Republik ist nun dabei.
15: Zum ersten Mal auf der ITB der andere Teil Deutschlands, der sich hier als Reiseland, Transitland bezeichnet. Vertreten mit Interflug, den Interhotels, der Deutschen Reichsbahn und der Mitropa.
0: Ab 1969 verändert sich der Blick von West-Berlin Richtung Osten. Ein neuer Turm ist am Horizont aufgetaucht. Die Silhouette der Stadt wird neu gezeichnet. In Ost-Berlin steht nun ein viel größerer Turm, der Fernsehturm. Im Look eines Sputnik, eines Satelliten. Konkurrenz der Türme? Gar kalter Krieg der Türme?
16: Mit der Teilung der Stadt entsteht natürlich eine ganz neue Situation. West-Berlin wird zum Schaufenster des Westens und Ost-Berlin in gleicher Weise zum Schaufenster des Ostens. Und zwischen den beiden Stadtteilen entspinnt sich eine Konkurrenz, die sich eben auch im Stadtraum niederschlägt. Und da ist natürlich der Bau eines zweiten Sendeturms, der zudem noch mehr als doppelt so groß ist und in seinem Design natürlich viel moderner als der Funkturm aus den 20er Jahren, ist ein Punktsieg, würde ich sagen, für Ost-Berlin.
0: Und dennoch, wer genau hinschaut, findet am Alexanderplatz eine versteckte Referenz. Soll das der Funkturm sein in West-Berlin? Am Haus des Lehrers prangt in schönster 60er-Jahre-Optik ein klassisch stählerner Sendemast. Mit dem Fernsehturm punktet die DDR auch in Sachen hochmoderner Betonbau.
14: 1969 ist der Fernsehturm die Demonstration der DDR. Wir haben es geschafft. Wir sind die sozialistische Vormacht und wir bauen mehr als doppelt so hoch. Wir bauen sogar höher als der Eiffelturm, ganz klar. In Europa können wir zumindest alles toppen, was sonst noch so rumsteht. Das heißt, der Symbolcharakter des Fernsehturms für die Staats- und Parteiführung der DDR und die SED ist überhaupt nicht zu überschätzen.
0: Seit dem Bau des Fernsehturms in Ost-Berlin ist der Funkturm ein Scheinriese. Nur aus der Ferne betrachtet ist der halb so hohe scheinbar doppelt so groß.

0: Im Schatten des größeren Pendants verliert der Funkturm an Wirkung. Doch bleibt er nach Mauerfall und Wiedervereinigung das Gesicht der Berliner Messe? Unter Denkmalschutz stehend ist der Bau heute eine Herausforderung. Wie pflegt man einen 100 Jahre alten Turm aus Stahl? Sein Aussehen soll er unverändert bewahren. Alle 20 Jahre erhält er einen neuen Anstrich. 1926 mit erhitzten Nieten zusammengefügt, würde man die heute so nicht mehr für die Errichtung eines Stahlturms verwenden.
1: 1926 war das definitiv die konstruktive Verbindung, in der der Turm errichtet worden ist. Aber die hat sich natürlich so jetzt bis heute und nach dem Krieg auch nicht mehr erhalten. Klassisch jetzt wie alle Stahlkonstruktionen wird jetzt geschraubt. Man ist dann trickreich rangegangen und hat die Schraubköpfe speziell angewölbt, sodass also eine Nietoptik noch erzielbar ist.
0: Der Look ist erhalten. Die Funktion als Antennenmast seit 1963 weitestgehend verloren. Heute sendet ein optisch unscheinbarer, aber immerhin 230 Meter hoher Sendemast am Scholzplatz an der Heerstraße das Programm des Rundfunk Berlin-Brandenburg. Die Schönheit des filigranen Funkturms aber ist unerreicht. Nicht nur für Künstler ist der Bau mit seiner schlanken Silhouette eine Ikone der Architektur. Von Anfang an hatte der Funkturm diese besondere Doppelfunktion. Antennenträger und Aussichtsturm. Zweckbau und Attraktion mit großem Schauwert. War über die Zeiten Spielball der Ideologien.

0: Immer noch bietet er von seiner Plattform einen spektakulären Blick auf die Stadt an. Vor allem Westberliner pflegen eine emotionale Bindung zu ihrem Funkturm als Eingangsportal nach Berlin.
1: Die Erinnerung, die man als in West-Berlin aufgewachsen hat, ist wirklich die Fahrt über Drelinden. Und dann ging es durch den Wald, durchs Dunkle nochmal. Und dann am Ende kommt dieser leuchtende Funkturm.
2: Und dann begrüßt er einen wie ein alter Vertrauter, ein alter Bekannter, der einem sagt, du bist wieder zu Hause.
3: Mit dem Funkturm verbinde ich dieses uralte West-Berlin, was aber dann irgendwie in seiner Wichtigkeit auch heute so ein bisschen an den Rand gerückt ist.
0: Der Funkturm steht dennoch unübersehbar. Er ist ein Stück Berlin. Obwohl seine eigentliche technische Funktion schon lange nicht mehr gegeben ist, hat er noch immer eine starke Wirkung als Symbol für Elektrizität, Radio und Fernsehen. Für Zukunft. Aus einer Zeit, in der alles auf Anfang war.
2: Technik und Moderne, dafür steht er. Und das ist die Symbolkraft, die ihn zum Wahrzeichen macht.

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0: 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Guten Tag und herzlich willkommen. Island nimmt keine neuen Beitrittsverhandlungen mit der Europäischen Union auf. Bei dem Referendum lehnten laut amtlichem Endergebnis 52,8% Gespräche mit der EU ab. 47,2% stimmten dafür. Bereits 2013 war ein erster Vorstoß Richtung EU-Mitgliedschaft gescheitert. Warum die Isländer meinen, dass es ihnen besser geht, wenn sie nicht zur Europäischen Union gehören, dazu Christian Stichler in Reykjavik.
1: Ja, das wurde während der langen Wahl- oder Referendumsnacht sehr deutlich. Denn wenn man auf die Karte hier von Island guckt, dann hat man gesehen, dass in Reykjavik, da wo wir uns befinden, in den beiden großen Wahlbezirken, eine Mehrheit für Verhandlungen ist. Aber eben das große Land, also die ländlichen Regionen, die Küstenregionen, die Fischereiregionen, die sind mehrheitlich gegen eine Wiederaufnahme der Verhandlungen. Und das zeigt so ein bisschen, wo hier die Gewichte lagen. Es gibt einen Teil der Bevölkerung, die sich Richtung Brüssel orientieren möchte. Aber eben die Grundstimmung im Land ist offenbar doch eindeutig so, dass der Status quo erhalten bleiben soll.
0: Bei einem Techno-Festival in der Schweiz sind in der Nacht Schüsse gefallen. Laut Behörden wurde eine 22-jährige Frau getötet, 5 weitere Personen wurden verletzt. Alle Opfer stammen den Angaben zufolge aus der Schweiz. Bei dem Festival in der Stadt Aarau sollen sich 3.500 Besucher auf dem Gelände einer Pferderennbahn aufgehalten haben, als die Schüsse fielen. Hinweise auf einen oder mehrere Täter gibt es bislang noch nicht. 4 Tage nach der verheerenden Sturzflut in Nepal und der von China kontrollierten autonomen Region Tibet ist die Zahl der Todesopfer weiter gestiegen. Nach Angaben der Katastrophenschutzbehörde Nepals kamen in dem Land mindestens 734 Menschen ums Leben. Etwa 2.500 werden vermisst. Erstmals seit der Flutkatastrophe haben auch die chinesischen Behörden Einzelheiten für Tibet genannt. Demnach gibt es dort mindestens 16 Todesopfer. Die Zahl der Vermissten liegt bei mehr als 500. Starker Regen erschwert weiter die Rettungsarbeiten in der Region.
2: Die steilen Hänge und zerklüfteten Täler der Himalaya-Region im Grenzgebiet von Nepal und Tibet. Sie waren die Geschäftsgrundlage von Tourunternehmer Sagar Pandey. Die atemberaubende Kulisse hat seine Kunden angezogen. Jetzt sucht er nach ihnen. Ich bin also mit dem Hubschrauber hoch. Ich hatte mir vorgestellt, dass sich Leute am Hang, am Berg oder auf den Felsen festhalten konnten, dass sie auf Bäume geklettert sind, sich irgendwie gerettet hatten. Aber als ich dort ankam, war klar, ich hatte mich getäuscht. Alles ist dem Erdboden gleichgemacht. Seit 30 Jahren organisiert Pandey Wandertouren. 38 seiner Kunden aus aller Welt waren am Mittwoch unterwegs, mit 7 seiner Mitarbeiter und 2 seiner Verwandten. Auch 3 Tage nach der Sturzflut hat er kein Lebenszeichen von ihnen bekommen. Wir werden heute erfahren, ob in diesem Gebiet nach Überlebenden oder nach Leichen gesucht wird. Von chinesischer Seite sind Videos veröffentlicht worden, die zeigen, wie sie beginnen, das zerstörte Gebiet mit Baggern zu durchgraben und nach Leichen zu suchen. Ob nach Rettungs- oder schon Bergungsarbeiten, die Einsätze stehen stets auf der Kippe. Wieder drohen neue Flutwellen. Es ist Monsun. Das chinesische Militär hat neue Bilder veröffentlicht. Wasser und Schlamm stürzen in einen der Seen, die der Felssturz am Mittwoch gebildet hatte. Vor den Krankenhäusern in Nepals Hauptstadt Kathmandu hoffen sie auf Nachrichten von ihren Angehörigen. Wir bitten nun überall um Hilfe, um meine Familie ausfindig zu machen. Mein Bruder ist 25 Jahre alt und hat ein kleines Kind. Mein Bruder arbeitet in einem Wasserkraftwerk. Wir haben ihn noch nicht finden können. Allein mehr als 900 Menschen, die in den 11 zerstörten Wasserkraftwerken arbeiteten, sind weiterhin vermisst. Hydropower ist neben Tourismus und Grenzverkehr ein wichtiger Wirtschaftsfaktor der Region. 2026 hätte das beste Jahr bisher für den Tourismus in Nepal werden können. Sagar Pandey bleibt die Ungewissheit. Aber er will nicht aufgeben. Nicht die Hoffnung, nicht seine Arbeit. Wir halten den Atem an und bleiben in Bewegung. Wir müssen das Leben am Leben erhalten. Wir haben keine Wahl.
0: Nach erneuten Angriffen auf Palästinenser im Westjordanland hat Israels Regierungschef Netanyahu die Siedlergewalt verurteilt. Maskierte Angreifer hatten ein Haus von Palästinensern mit Steinen beworfen. Das eintreffende israelische Militär soll dann gegen die Palästinenser vorgegangen sein, das berichten Anwohner. In einem weiteren Ort wurde laut Medienberichten ein US-Fernsehteam angegriffen, das eine palästinensische Familie begleitet hatte. Netanyahu bezeichnete die Gewalt als kriminelle Taten. Mehr als 35 Jahre ist das Weltraumteleskop Hubble schon im Einsatz. Inzwischen ist es etwas altersschwach geworden. Deshalb will die US-Raumfahrtbehörde NASA heute einen Nachfolger ins All schicken, das Nancy Grace Roman Weltraumteleskop. Es ist deutlich leistungsstärker und soll dunkle Materie und ferne Exoplaneten umfassender beobachten können als bisherige Teleskope. Ab 2027 könnte es erste Bilder zur Erde schicken.
3: Ein halbes Jahr früher als erwartet. Etwa 3,5 Milliarden Euro hat es gekostet und startet nun trotz Haushaltskürzungen der Trump-Regierung in Florida von der Startrampe im Kennedy Space Center in den Weltraum. Die Begeisterung innerhalb der NASA ist groß. Das Nancy Grace Weltraumteleskop wird sie umhauen. Es hat die Größe eines Reisebusses und wiegt so viel wie ein T-Rex. Ich gebe Ihnen kurz einen Moment Zeit, darüber nachzudenken. Zudem wird es das stabilste Teleskop sein, das wir je ins All geschickt haben und über das leistungsfähigste, modernste Coronagraph-Instrument verfügen. Benannt ist das Teleskop nach Nancy Grace Roman. Sie war die erste Chefastronomin der NASA und war an der Planung des Hubble-Weltraumteleskops beteiligt. Tatsächlich soll das neue Teleskop deutlich mehr bieten als seine Vorgänger Hubble und Webb. Ich vergleiche Hubble und Webb immer mit einer einfachen Kompaktkamera. Es ist also so, als würde man ein Foto mit dem iPhone machen. Roman hingegen ist ein Durchmusterungsteleskop. Es ist tatsächlich die erste große Flaggschiff-Mission der NASA, die speziell für die systematische Himmelsdurchmusterung konzipiert wurde. Über 10 Jahre wurde das Teleskop konstruiert und wird hoffentlich ab 2027 schon neue Bilder und Erkenntnisse liefern.
0: Sie ist das Treffen der digitalen Spielebranche, die Gamescom in Köln. Händler, Spieler und Entwickler treffen sich mehrere Tage lang auf der weltweit größten Messe für Computer- und Videospiele, um die neuesten Trends auszutauschen. Da wird ausprobiert, gechattet und gerechnet. Denn die Gamerbranche ist längst ein Wirtschaftsfaktor. Mehr als 9 Milliarden Euro wurden vergangenes Jahr allein in Deutschland umgesetzt. Hunderttausende Besucher wurden auch dieses Jahr wieder zur Gamescom erwartet. Heute ist der letzte Tag. Und über die zu Ende gehende Gamescom spreche ich jetzt mit dem Geschäftsführer des Branchenverbands Game, Felix Feig. Ich grüße Sie, Herr Feig.
4: Grüß Sie, Herr Salzwedel.
0: Auch wer nichts mit Videospielen anfangen kann, der hat den Hype um das wohl am meisten erwartete Computerspiel des Jahres, wenn nicht sogar des Jahrzehnts, vermutlich trotzdem mitbekommen. Die Rede ist von GTA 6. Das Spiel kommt im November raus. Ja, und ausgerechnet am vergangenen Donnerstag, dem ersten Besuchertag der Gamescom, wurden 27 Minuten Ausschnitte aus GTA 6 gezeigt. Aber nicht bei der Gamescom, sondern bei Netflix. Wie sehr hat GTA 6 der Gamescom zugesetzt?
4: Im Gegenteil, es hat nicht zugesetzt, sondern die Gamescom-Woche nochmal bereichert. Also wir haben wirklich gesehen, in dieser Woche guckt die ganze Games-Welt wirklich international, guckt nach Köln, guckt nach Deutschland, wenn die Gamescom stattfindet. Und alle versuchen natürlich in dieser Woche besonders viel Aufmerksamkeit zu erreichen. Die Millionen Zuschauenden weltweit, die bei der Gamescom sich einschalten, die sind dann natürlich auch Bestandteil gewesen von diesem Announcement. Was ganz besonders ist, Sie haben es schon gesagt, es ist etwas, das gab es noch nicht in dieser Größe, dass Entertainment-Produkte so aufwendig, so teuer, so viel Aufmerksamkeit erzeugen. Und das zusammen mit der Gamescom hat deutlich gemacht, hier spielt wirklich das, spielt alles herum um Games in dieser Woche.
0: Bleiben wir noch mal ganz kurz bei GTA 6. Der Hersteller Rockstar Games hat sich das Spiel Schätzungen zufolge mehr als 1 Milliarde US-Dollar kosten lassen. Das dürfte damit das teuerste Videospiel werden, was es bislang gab. Doch auf der Gamescom, der größten Videospielemesse der Welt, ist Rockstar Games nicht vertreten. Woran liegt das?
4: Rockstar Games bzw. die Mutterfirma Take-Two, die sind natürlich auch bei uns Mitglied. Wir sind ja als Verband, vertreten wir die Games-Branche und sind auch im Gamescom-Beirat. Also wir arbeiten ja eng zusammen. Aber es ist eigentlich schon immer so gewesen, dass manchmal es für Einzelne nicht passt oder nicht im Timing so früh genug feststeht, was man vorhat, dass es dann mit einer Präsentation auf der Gamescom selbst zusammenklappt. Aber jetzt war es zumindest Bestandteil der Gamescom. Woche. Insofern freuen wir uns über die große zusätzliche Aufmerksamkeit auch nochmal durch diesen Titel.
0: Dann schauen wir mal auf die deutschen Hersteller von Videospielen. Welche Bedeutung hat die Videospielbranche für die deutsche Wirtschaft und wie groß ist das Wachstumspotenzial?
4: Die Games-Branche hat eine immense Bedeutung, nicht nur wirtschaftlich, ist schon größer als Musik und Film zusammengenommen, wenn man den Umsatz betrachtet, ist einer der dynamischsten Bereiche, aber auch technologisch ist die Games-Branche ganz wichtig, wenn wir an Virtuality, an künstliche Intelligenz, Gamification, 3D-Simulation, also ganz viel denken, was auch andere Bereiche dringend brauchen. Und die kulturelle Kraft von Games als das Herz der Popkultur und als ein Bereich, der ausstrahlt auf ganz viele andere. Ich glaube, da hat man die Bedeutung gerade bei einer Gamescom so gut gesehen wie nirgendwo anders.
0: Eine Premiere gab es am Donnerstag bei der Gamescom. Bundespräsident Steinmeier besuchte als erstes deutsches Staatsoberhaupt die Messe. Steinmeier sprach davon, dass Videospiele für die Demokratie von Bedeutung seien. Er verwies auf die Bedeutung von Regeln und Fairplay für das Miteinander. Teilen Sie diese Auffassung?
4: Auf jeden Fall. Wir haben einen großen Schwerpunkt gehabt in diesem Jahr mit Demokratie, um einfach auch an diesem konkreten Beispiel auf die vielen positiven Potenziale von Games hinzuweisen, die manchmal noch unterschätzt werden. Die Bedeutung wirtschaftlich, technologisch, kulturell ist im Moment klar, aber dass selbst in Museen, in Gedenkstätten, in der digitalen Bildung Games eingesetzt werden und damit ganz viel erreicht werden kann, das war uns wichtig, nochmal deutlich zu machen. Und da hat diese Würdigung durch den Bundespräsidenten natürlich nochmal geholfen.
0: Jetzt haben wir viel über Demokratie gesprochen, die ja auch eine enorme Bedeutung für eine offene Gesellschaft hat. Es gibt aber auch Menschen, die bei der Gamescom nicht willkommen sind, nämlich Vertreter der AfD. Warum nicht?
4: Wir als Verband haben schon seit vielen Jahren eine klare Position, dass wir eben für Vielfalt, für eine offene Gesellschaft, für demokratische Werte einstehen. Und daraus ergibt sich dann, wenn man so eine Haltung vertritt, auch, dass man nicht mit denjenigen zusammenarbeiten kann oder diejenigen aktiv einladen kann, die genau diese Haltung bekämpfen. Also nicht nur anderer Meinung sind, sondern wirklich auch in dem Mandat, was ja AfD-Vertretende auch in den Landtagen, auch im Bundestag wahrnehmen. Dieses Mandat heißt eben auch, man muss die Demokratie verteidigen und darf sie nicht bekämpfen. Insofern im Umkehrschluss laden wir sie nicht aktiv ein, freuen uns aber natürlich über alle Besuchenden, ganz egal. Da machen wir keinen politischen Gesinnungsabgleich. Aber hier ziehen wir eben eine klare Grenze, denn ein politisches, demokratisches Mandat verpflichtet. Und wenn man das nicht wahrnimmt, dann kann man mit uns zumindest in keiner Partnerschaft sein.
0: Dann schauen wir noch mal auf die Spielerinnen und Spieler. Wie groß ist denn der Anteil von AfD-Wählern unter Gamern?
4: Also Games sind einfach ein gesellschaftliches, ganz breites Phänomen. 6 von 10 Deutschen spielen, alte wie junge, Männer wie Frauen. Und natürlich kommen die Menschen auch aus ganz unterschiedlichen Bereichen, repräsentieren alle unterschiedliche Ansichten in der Bevölkerung. Was aber interessant ist, und das hat eine Bertelsmann-Studie gezeigt im letzten Jahr, dass Gamerinnen und Gamer demokratischen Institutionen und in demokratischen Werten mehr vertrauen als im Bevölkerungsschnitt und dass sie auch bereit sind, sich viel stärker für Demokratie und für gesellschaftliche Themen einzusetzen, zum Beispiel mit Spendenaktionen, mit Unterschriftenaktionen oder auch mit Demos, die es sogar in Spielen heute gibt. Also da sieht man wieder dieses unglaublich große, tolle Potenzial, was wir noch unterschätzen und was wir stattdessen stärker nutzen sollten.
0: Heute ist der letzte Tag der diesjährigen Gamescom. Schauen wir auf die Bilanz. Im Jahr 2019 gab es mit mehr als 370.000 Besucherinnen und Besuchern einen neuen Höchstwert. Herr Falk, wie sieht es in diesem Jahr aus?
4: Bei den Besuchenden vor Ort glaube ich nicht, dass wir den Höchstwert knacken werden. Die Besuchenden kommen ja noch rein. Heute ist ja noch ein voller Besuchstag. Insofern müssen wir abwarten. Es ist inzwischen schon eine größere Fläche als 2019. Trotzdem haben wir nicht die Bestrebung, immer mehr Besucher vor Ort zu haben, weil darunter kann auch die Qualität des Besuchs leiden. Wir wollen einfach nicht, dass es zu voll wird. Und ganz wichtig sind ja nicht nur die Hunderttausenden vor Ort, sondern auch die Millionen weltweit. Die ganze Welt guckt nach Deutschland zur Gamescom. Und das ist natürlich ein unglaubliches Aufmerksamkeitspotenzial, was wir da auch heben wollen. Die Zahlen zeigen aber schon, wir haben wieder ein Rekordjahr. Wir hatten noch nie eine ausverkaufte Ausstellungsfläche, dieses Jahr zum ersten Mal. Wir sind noch internationaler. Die Zahlen steigen also an vielen Stellen. Und das zeigt auch nochmal diese Relevanz, nicht nur der Gamescom, sondern auch der Gameskultur und der Gamesbranche.
0: Sagt Felix Feig, Geschäftsführer des Branchenverbands Game. Ich danke Ihnen für dieses Gespräch.
4: Vielen Dank Ihnen.
0: Die WDR-Story jetzt im Anschluss fragt: Kritisch reisen, Nordseeinseln, wird der Urlaub unbezahlbar? Nachrichten sehen Sie hier bei Tagesschau 24 wieder um 14 Uhr. Ich wünsche Ihnen einen schönen Nachmittag.
5: Oh, danke schön.
6: Das hier ist nicht Sylt, sondern Norderney. Der Trend zum Luxus ist mittlerweile auf vielen der Nordseeinseln zu Hause. Wellness-Anwendung statt Wattwanderung. Das macht Umsatz. Doch nicht jeder Urlauber kann sich das leisten.
7: Was möchte die Insel denn? Wen möchte sie hier quasi beherbergen? Wen möchte sie als Touristen haben? Eher eine Versöltung, nenne ich das jetzt einfach mal.
6: Immobilienpreise wie in Düsseldorf oder Köln. Neu entstehen fast nur Ferienwohnungen. Da haben die Einheimischen das Nachsehen.
8: Das Problem ist hier, dass wir auf der Insel eben halt Vermietung haben, touristische Vermietung.
6: Die ersten Nordseeinseln versuchen umzusteuern. Auf anderen geht die Entwicklung weiter.
9: Naja, alles, was dem Gast gut tut, tut ja am Ende auch dem Bürger, dem Insulaner, der Insulanerin sehr gut.
6: Kleinere Inseln setzen auf behutsameren Tourismus, bodenständig und nah am Alltag. Ist das eine Lösung? Oder wird Inseltourismus zwangsläufig zum Luxus? Wir starten unsere Reise auf der ostfriesischen Insel Norderney. Hannes traut sich ins Wasser. Bei gerade mal 19 Grad Außentemperatur. Aber es ist der erste Kontakt mit dem Meer in diesem Urlaub.
10: Hab ihn ausgespürt.
6: Hierauf hat er sich wochenlang gefreut.
10: Das ist geil, wenn man hier so in die Richtung schaut, denkt man, hat das ganze Meer für sich alleine.
6: Vater Jochen ist selbst schon als Kind mit seinen Eltern hergekommen. Norderney versetzt ihn jedes Mal in diese Zeit zurück.
10: Ich Idiot habe tatsächlich meine Badehose vergessen. Ansonsten wäre ich natürlich sofort drin. Kommt ein Handtuch, komm mal her.
7: Hannes, du musst mal das Handtuch bitte ein bisschen mehr um dich legen. So, und festhalten, ja? Weil sonst ist das gleich weggeflogen und dann haben wir kein Handtuch mehr.
6: Jochen und Marina Langenbach kommen aus Köln. Sie lieben Norderney, haben hier sogar geheiratet. Und kommen jetzt mit ihren beiden Kindern Romy und Hannes. Nach dem 20-Minuten-Ausflug ins Meer geht es in den geschützten Strandkorb. So machen das alle hier. Ohne Strandkorb geht fast nichts. Nach einer kurzen Aufwärmphase ist genug Energie für das nächste Projekt da. Eine Burg mit Wassergraben für Hannes. Strandspaß bei 19 Grad. Die beiden stört überhaupt nicht, dass es hier ziemlich kühl ist.
10: Wir hatten ja in Köln jetzt auch einige Wochen oder einige Tage sehr, sehr anstrengende Temperaturen. Und wir wohnen mitten in der Stadt, was wir auch genießen, aber da steht die Luft. Ne? Und da hat man schon das Gefühl, habe ich schon das Gefühl, wenn ich hier hinkomme, hier kann man wieder durchatmen. Und ich bin auch großer Strandkorb-Fan. Das gibt einem sofort ja eine ganz andere Wärme, wenn man da drin sitzt.
6: Doch beim Strandkorb kommt schon ein erstes Störgefühl auf. Denn der ist über die Jahre deutlich im Preis gestiegen.
10: Ein Strandkorb sind 17 Euro am Tag. Dann gibt es einen kleinen Rabatt, der die ganze Woche ist. Aber klar, das wird dann schon ein dreistelliger Betrag.
6: Verspätetes Frühstück im Surfercafé gleich nebenan.
10: Jetzt habe ich Hunger.
6: Den beiden gefällt hier, dass alles einzeln ausgesucht werden kann. So muss nichts bestellt werden, was man nicht will.
7: Tatsächlich ist es hier noch völlig in Ordnung. Es ist immer eine lockere Atmosphäre. Hier vorne ist ganz viel Platz, wo man

0: Das ist auch Jochen und Marina aufgefallen. Sie sind auf dem Weg vom Strand zu ihrer Ferienwohnung am Rande des Zentrums.
1: Aber hier wird auch gerade komplett neu renoviert.
0: Wandel gehört dazu. Das sehen auch die beiden so. Aber hier geht alles in eine Richtung. So empfinden sie es. Besonders weh tut ihnen, dass ihr Stammlokal verschwunden ist.
1: Und davon übrig geblieben ist nur noch das Friesenhus im Namen. Jetzt ist da drin ein Italiener. Aber wir haben das schon gegessen, es ist echt lecker, muss man dazu sagen. Aber
2: sehr guter Italiener, ja.
0: Hier gibt es auch Gerichte für über 40 Euro. Eine Preiskategorie, die für eine vierköpfige Mittelklassefamilie kaum zu stemmen ist. Und auch die Unterkünfte sind teurer geworden. Für ihre kleine Ferienwohnung zahlen sie dieses Mal 200 Euro pro Nacht.
2: Mhm. Früher hat uns einfach irgendwie in ein Zimmer gereicht. Und jetzt wollen wir natürlich irgendwie schon noch mal abends eine Möglichkeit haben, uns hinzusetzen, wenn die beiden schlafen. Das heißt, irgendwie zwei Zimmer ist schon was, was eigentlich sein müsste. Was hast du, oder? Es ist halt die Frage, was möchte die Insel denn? Wen möchte sie hier quasi beherbergen? Wen möchte sie als Touristen haben? Eher eine Versöhnung, nenne ich das jetzt einfach mal.
1: Was?
2: Ja. Oder ist es tatsächlich, oder bleibt es noch ein bisschen dieses Mischverhältnis? Da bin ich wirklich sehr gespannt, wie sich das so in den nächsten Jahren entwickelt.
3: Oh, danke schön.
0: Ins Restaurant Müllers kommen Touristen, die gehobene Küche suchen. Oftmals inklusive edler Getränke.
4: Möchten Sie Weiß in Champagner oder Rosé?
3: Weiß, bitte.
4: Weiß, sehr gerne.
0: Ist das hier ein Ort ausschließlich für wohlhabendere Urlauber? Theo Landwehr ist hier der Geschäftsführer. Ihm ist wichtig, dass es auch günstige Klassiker wie Schnitzel oder Pasta auf der Karte gibt. Aber
5: gleichzeitig kann man hier auch herkommen, wenn man vielleicht noch einen höheren Anspruch hat, wenn man mal eine Auster probieren möchte. Man muss nicht gleich sechs bestellen, sondern man kann eine probieren. Wir haben die Möglichkeit, auch andere Gerichte. Wir haben mal ein Dreigang-Menü, was wir anbieten, wo wir die Gäste vielleicht auch so ein bisschen an das Menüessen ranführen.
0: Das Restaurant Müllers wurde vor 3 Jahren auf der Insel eröffnet und hat sich gleich den Unmut der Norderneier zugezogen. Denn auf der Karte gab es eine Currywurst für 32 Euro. Und dass der Inhaber, TV-Koch Nelson Müller, sich damit rechtfertigte, dass im Preis auch ein Glas Champagner inbegriffen sei, hat es für viele Insulaner damals nicht besser gemacht.
5: Ich glaube, die Currywurst war einfach so, wie es auch auf der Karte stand. Natürlich mit dem Currywurst und den Champagner überliest man dann und dann hat man da ein Preisschild. Und das erschreckt einen natürlich erstmal ganz zurecht. Eine Currywurst muss keine 32 Euro kosten. Und das, wie gesagt, das Glas Champagner wurde dann wahrscheinlich auch so ein bisschen überlesen. Ich glaube, wenn es nicht das gewesen wäre, hätte man vielleicht irgendwas anderes gefunden, wo man gesagt hätte, hey, das stört mich. Zum einen hat sich natürlich das Preisniveau auf der Insel auch verändert. Und vielleicht wir mit der neuen Karte war da ein Restaurant, wo man mal genau hingeguckt hat auf die Preise. Es gibt Restaurants auf der Insel, da kostet die Currywurst tatsächlich sogar mehr als bei uns.
0: Den Currywurst-Shitstorm hat das Müllers längst überstanden. Die Touristen kommen. Das Restaurant ist gut ausgelastet.
5: Aber ich glaube, grundsätzlich passt das Konzept gut auf die Insel. Und wir haben unseren Markt und ja.
0: Im selben Gebäude ist auch ein 4-Sterne-Hotel untergebracht. Ein Doppelzimmer kostet hier um die 300 Euro pro Nacht. Kein Ort für Jochen und Marina. Sie kommen nur zufällig vorbei.
2: Das ist definitiv nicht unsere Preisklasse.
1: Glaube nicht. Da ist ja auch das Nelson-Müller-Restaurant drin, ne? Genau.
2: Genau. Komm mal wieder hier runter.
0: Gibt es für Gäste wie Jochen und Marina bald keinen Platz mehr auf der Insel? Wir fragen nach bei Wilhelm Loth. Er ist der Kurdirektor von Norderney.
6: Die haben sich immer schon auch Adel und ja, auch besser gestellte Menschen getummelt. Und ich sag mal vorsichtig, hier haben nicht die Ärmsten der Armen ihren Urlaub verbracht. Wir sind auf der anderen Seite aber nicht so mondän wie jetzt zum Beispiel die Insel Sylt, wo also die Reichen und die Schönen, sagt man ja so gerne, hingehen. Sondern wir haben auch immer noch die Ferienwohnung für den kleinen Geldbeutel. Und machen wir uns nichts vor, setze ich mich heute in den Flieger mit Familie oder auch ohne Familie, zahle ich auch mittlerweile einen Haufen Geld.
0: Norderney setzt zunehmend auf hochpreisigen Spa-Tourismus. So wie hier im frisch renovierten Badehaus der Kommune. In den vergangenen 20 Jahren haben 4 große Hotels einen eigenen Spa-Bereich eröffnet oder ausgebaut. Und dieser Trend hält an. Direkt neben dem städtischen Badehaus stehen schon wieder die Bagger. Hier entsteht ein 4-stöckiges Hotel. Noch einmal etwa 100 Gästebetten zusätzlich. Auf 4-Sterne-Niveau. Anke Dröst ist eine vehemente Gegnerin des Hotelneubaus.

0: Sie hat vor einigen Jahren dagegen sogar eine Bürgerinitiative gegründet. Denn auch sie will nicht noch mehr Luxus auf ihrer Insel.
1: Wir haben sehr gute Hotels auf der Insel, auch schöne, auch hochwertige Hotels. Was wir gar nicht haben, sind zum Beispiel Hostels oder was in diese Richtung. Natürlich geht mein Gedanke vielmehr ins Allgemeinwohl und nicht an wenige wirklich gut betuchte Menschen, die sich den Urlaub dann an dieser Stelle leisten können. Ich hätte schön gefunden, man hätte mehr Alternativen diskutieren dürfen.
0: Wenn man schon neu baut, warum dann nicht mutiger planen, meint Anke Dröst. Auch mit Wohnraum für Einheimische.
1: Man weiß, dass so ein Platz für Wohnraum natürlich der teuerste Platz ist, den man sich vorstellen kann. Die Schlossallee von Norderney sozusagen, die man dann hier in Wohnraum umwandelt. Ja, aber warum nicht? Wenn man Wohnraum mit etwas zusammenbringen kann, was dann auch wieder noch mehr Geld reinbringen kann, dann auch gerne Wohnraum mitten in der Stadt.
0: Norderney hat mit die höchsten Mieten in ganz Ostfriesland. Mietwohnungen für Insulaner zu schaffen, war in dieser Filetlage nie eine ernsthafte Option, erklärt Wilhelm Loth.
2: Es ist ein Grundstück, das sehr nah am Meer liegt und das eben auch sehr zentral zur Stadtmitte liegt. Und wir haben hier ein großes Thalassozentrum, das wir in die Zukunft gerichtet irgendwo auch wirtschaftlich gut aufstellen müssen. Und die Verbindung zwischen einem solchen Angebot und einem Bettenhaus liegt auf der Hand, zumal es auch noch mit dem Konversationshaus verbunden sein wird, um das Tagungsgeschäft dort eben auch anzubahnen. Also es liegt in der Natur der Sache, dass dort ein Hotel auf diesem Grundstück sehr sinnvoll ist, ohne dass wir außer Acht gelassen haben, wo wir auch weiteren Wohnraum für Menschen, die hier auf der Insel leben, schaffen.
0: Tourismus als zunehmende Konkurrenz für Wohnraum. Das sorgt für Frust. Dabei profitieren die Norderneyer ja auch vom Tourismus.
2: Naja, alles, was dem Gast gut tut, tut ja am Ende auch dem Bürger, dem Insulaner, der Insulanerin sehr gut. Und wir haben hier auf Norderney ungefähr 6.000 Einwohner. Wir hätten natürlich bei weitem nicht eine so große Infrastruktur, wenn sie nicht touristisch geprägt wäre. Nicht ein 8.000 Quadratmeter großes Thalassozentrum oder ein wunderschönes Konversationshaus oder so ein Kurplatz oder ein Open-Air-Kino oder eben 5 Strände, die bewacht sind im Sommer.
0: Viele Vorteile. Doch auch Touristen erinnern sich voller Nostalgie an weniger luxuriöse Zeiten. So wie Jochen und Marina. Am Abend schauen sie einen alten Film an. Jochens Vater hat in den 80er Jahren den Familienurlaub mit seiner Super-8-Kamera aufgenommen.
3: Guck mal, das ist dein Onkel Christoph. Da hat der Christoph noch Haare gehabt.
4: Der ist mit Ton.
5: Nee, das Video ist nicht mit Ton.
3: Nee, das ist nicht mit Ton.
5: Das ist so alt.
3: Ich bin ja tatsächlich seit meinem zweiten Lebensjahr regelmäßig auf Norderney. Ich bin ja schon Jahrgang 76, also 78 hier hingefahren. Dann irgendwann mit Partnerin auch hier und dann auch ohne Kinder. Und dann haben wir tatsächlich ja auch 2017 hier geheiratet, schön im Badewagen am Strand. Und haben da spätestens angefangen, hier so unsere eigene Geschichte zu schreiben. Und dann ist natürlich irgendwo schön, dann auch irgendwann die eigenen Kinder mit hier hinzunehmen und so ein bisschen das nachzuleben, was man selber als Kind so genossen hat.
0: Die Familie Langenbach und Norderney, das hat Tradition. Gerade bei Jochen ist eine tiefe Verbundenheit zu spüren.
3: Tatsächlich ist es aber anstrengend, diese Tradition weiter fortzuführen. Ich finde, man merkt es schon zunehmend, dass es schon durchaus ans Portemonnaie geht, dann auch hier regelmäßig essen zu gehen oder einfach über einen Tag unterwegs zu sein.
6: Ich habe ein bisschen Hunger.
7: Es wird schon von Jahr zu Jahr ein Stückchen teurer. Das merkt man so an Restaurants, die wechseln, die dann irgendwie früher vielleicht mal eine coole Fischbude waren. Jetzt ist es halt irgendwie ein Feinkostladen oder eine total hochpreisige Pizzeria. Und da geht man dann halt natürlich nicht mehr hin.
3: Das tut schon weh, dran zu denken, dass es vielleicht irgendwann nicht mehr klappt.
0: Ein ungutes Gefühl haben auch viele Norderneyer. Wir sind unterwegs mit Anke Dröst. Sie zeigt uns die Innenstadt und was sich hier alles verändert hat in den vergangenen Jahren. Beinahe jedes Geschäft richtet sich an Urlauber. nicht an Insulaner. So empfindet sie es. Vor allem an wohlhabendere Touristen. An dieser Ecke hat gerade erst ein neues Bekleidungsgeschäft eröffnet.
1: Das Angebot ist, glaube ich, sehr gut daran angepasst, dass man in der Hauptsaison der Ferienzeit auch Gäste erwartet, die in der Lage sind oder die vielleicht das auch gerne möchten, sich im Urlaub etwas zu leisten. Ich wage mal zu behaupten, das Gros der Menschen, die hier dauerhaft leben, interessiert so einen Laden nicht.
0: Hochwertige Modelabels. Solche Geschäfte liegen auf der Insel voll im Trend.
4: Ist das so Ihr Laden, Tommy Hilfiger?
1: Nee, die verkaufen meine Größe nicht.
0: Auch in der Strandstraße hat ein Geschäft für kaufkräftige Kunden aufgemacht. Hier gibt es hochwertige Möbel, alles Unikate. Auf Wunsch perfekt für die eigene Ferienwohnung angepasst. Früher war hier mal ein Bäcker.
1: Ich kann mir überhaupt nicht vorstellen, dass es für einen Gros von Norderney Menschen, die hier in der Gastronomie arbeiten oder die ganz normalen Berufen nachgehen und auch normale Einkommen erzielen, dass die Möglichkeit haben, sich hier etwas schaffen zu lassen.
0: Das Geschäft hat an keinem Tag durchgehend geöffnet. Montags, dienstags und mittwochs bleibt es gleich ganz zu.
1: Das gibt es häufiger, manchmal natürlich dem geschuldet, dass Personal schwierig zu bekommen ist. Wir haben sehr viel mehr Ruhetage auch in Gastronomiebetrieben als zu der Zeit, als vor 25 Jahren, als ich hierher gezogen bin. Da gab es keine Ruhetage in der Saison. Das gibt es jetzt sehr wohl.
0: Das liegt daran, dass der Insel langsam die Arbeitskräfte ausgehen. Denn Fachkräfte finden kaum bezahlbaren Wohnraum. Weder zu kaufen noch zu mieten. Dieser Immobilienmakler ruft beispielsweise Preise auf, die man eher in Großstädten erwartet.
1: Dass man kaum Wohnraum finden kann, das erzeugt schon zumindest Unzufriedenheit und auch mal Resignation und eben letztendlich auch den Wegzug von der Insel.
0: Wir verlassen Norderney Richtung Nordfriesland. Wir sind unterwegs zu einer Insel, die zeigt, dass manches auch anders geht. Amrum. Von Dagebüll aus setzen wir volle 2 Stunden über. Gleich nach der Ankunft zeigt sich schon am Fähranleger, wie beliebt die Insel bei Touristen ist. Sie alle suchen die weiten Sandstrände der Insel. Entspannen, abschalten, Sonne tanken. Mittendrin wirft aber eine ihr Strandtuch aus, die gar keine Urlauberin ist. Eva Waldschuk arbeitet hier in einem Hotel gleich hinter den Dünen, als Kosmetikerin.
6: Im Sommer versuche ich ja fast jeden Tag nach der Arbeit zu kommen, einfach mich zum Entspannen. Klar, diese Meer und Lauschen von Wellen beruhigt sehr.
0: Eva kommt aus Ostpolen. Sie hatte schon Jobs auf Zypern, auf Sizilien und in Irland. Eine echte Weltenbummlerin. Auf Amrum ist sie jetzt aber so ein bisschen sesshaft geworden. Und das liegt vor allem daran, dass ihre Chefin für sie diese Ferienwohnung freigeräumt hat. Eva ist vor allem von der Terrasse begeistert.
6: Wenn man nach Hause kommt, dann muss man sich ja wohlfühlen in zu Hause und das Arbeit macht Spaß, ne? Deswegen, ich fühle mich ja absolut wohl. Und Terrasse ist ja toll.
0: 600 Euro zahlt sie hier pro Monat. Als Ferienwohnung hat das Apartment vor der Umwandlung 200 Euro pro Tag eingebracht.
6: So sieht meine Wohnung aus, auf Amrum, wie du siehst. Offene Küche mit dem Wohnzimmer, also für eine Person wunderbar. Du kannst ja auch deine Familie hier einladen. Hast du genug Platz, ne, natürlich.
0: Evas Schwester kommt regelmäßig mit ihrem Mann und ihren beiden erwachsenen Kindern zu Besuch. Auch sie sind mittlerweile echte Amrum-Fans. Das Ferienhaus, in dem Eva lebt, steht direkt hinter dem Hotel, in dem sie arbeitet. Nicole Hesse gehört das Hotel. 30 Angestellte bringt sie so oder so ähnlich unter. Dadurch verzichtet sie in der Saison auf Vermietungseinnahmen von mehreren tausend Euro pro Monat. Am Ende rechnet es sich aber offenbar doch.
8: Wenn ich jetzt jemanden für die Etage suche, der dann oder die Ferienwohnung putzen soll, reinigen soll, wieder herrichten soll für Gäste und ich diese Person nicht einstellen kann, dann kann ich ja auch die Vermietung nicht so in der Form bespielen. Das heißt, ich müsste dann im Restaurant einen Ruhetag einführen, in der Belegung mit den Wohnungen und mit den Zimmern auch Abstriche machen.
0: Eva arbeitet in der Wellnessabteilung des Hotels als Kosmetikerin. Eigentlich wollte sie nur für 6 Monate bleiben. Daraus sind jetzt schon 3 Jahre geworden. Vor allem, weil sie hier so gut wohnt. Für ihre Chefin Nicole Hesse ist das ein Glücksfall. Denn sie braucht ständig neue Mitarbeiter für ihr Hotel.
8: Das ist natürlich auch jetzt eine Berufssparte, Kosmetikerin, Masseurin, die, das muss man ja gelernt haben. Das ist ja jetzt auch wirklich eine qualitativ hohe Ausbildung. Dass, wenn ich jetzt jemanden für einen Service brauche, das kann ich jedem innerhalb von einer Woche beibringen. Und insofern war das schon ein Jackpot, dass sie gekommen ist und vor allen Dingen auch, dass sie geblieben ist.
0: Der Fachkräftemangel macht kreativ. Das italienische Restaurant um die Ecke setzt auf einen Service-Roboter. Andere mussten bereits einen zusätzlichen Ruhetag einlegen. Die Warnzeichen sind deutlich zu erkennen, auch auf Amrum. Mehr Wohnungen abseits vom Tourismus. Darum bemühen sich auch die Gemeinden auf Amrum. Auf einem Top-Grundstück der Insel wurde kein Hotel gebaut, sondern Wohnraum für Einheimische geschaffen. Judith Schubert und ihr Mann Klaus haben großes Glück gehabt. Sie haben eine Wohnung hier in der gemeinnützigen Wohnungsbaugenossenschaft Üs Aran bekommen. Friesisch für unser Zuhause. Und genau das ist die Wohnung für sie. Ein Zuhause.
9: Als ich das erste Mal hier reinkam, hatte ich dieses Wow-Gefühl und habe gesagt, okay, die nehmen wir.
10: Genau, also dieses Wow-Gefühl habe ich auch. Und vor allem jetzt, da ich ja immer ein paar Tage auf dem Festland in der Woche bin, ich genieße das, auf meinen Pinksessel zu sitzen und rauszuschauen. Also das hat schon was.
0: 64 Quadratmeter haben sie hier. Ein Zimmer zu wenig, wie beinahe bei jedem auf Amrum. Denn Platz ist knapp. Das Schlafzimmer ist auch Arbeitszimmer. Und Klaus hat ein Bett mit integriertem Stauraum gezimmert.
4: Wie ist das so, noch mal im Hochbett zu schlafen?
11: Geil.
10: es ist nicht viel anders als auf dem Boxspring oder was weiß ich, oder auch auf dem Futon zu schlafen. Aber der Vorteil hier ist, man macht die Fenster auf und man kann rausschauen. Das ist auch Lebensqualität.
0: 32 Wohnungen wurden hier vor 10 Jahren errichtet. Die Bewohner zahlen zwischen 5 und 10 Euro pro Quadratmeter, je nach Einkommen. Die Miete deckt die Kosten. Hier wird aber keine Rendite erwirtschaftet. Das macht es deutlich günstiger als anderswo auf der Insel.
10: Meine Mutter wohnt eine Straße weiter. Die bezahlt, die ist, glaube ich, nur bei 54 Quadratmeter. Fast ein Hunderter mehr wie wir in der Grundmiete.
9: Ja, das Problem ist hier, dass wir auf der Insel eben halt Vermietung haben. Touristische Vermietung. Und dass dadurch natürlich Wohnraum für Otto Normalverbraucher verloren geht, sozusagen. Ja, das ist einfach, die haben eben halt 50 Euro oder 100 Euro nehmen die. Und wenn das noch luxuriöser wird, noch mehr am Tag. Und das ist natürlich ein super Geschäft. Würde ich auch machen, muss ich ehrlich gestehen.
10: Und hier, ich nehme hier noch eine Wurst, oder?
0: Abends trifft man sich zum Grillfest. Fast alle sind gekommen. Jeder hat etwas mitgebracht.
12: Aber was bedeutet dir denn die Gemeinschaft hier?
10: Wow, total viel. Austausch, Spaß, Fun, Action.
0: Alle hier bei Üs Aran genießen die Nachbarschaft und ihren Zusammenhalt. Die Gemeinde Norddorf auf Amrum. Christoph Decker ist hier der Bürgermeister. Auch er setzt sich für mehr Wohnraum ein. Straßen, in denen es fast ausschließlich Ferienwohnungen gibt, sind ihm ein Dorn im Auge.
13: Wir haben auch Immobilien hier, die so gut wie gar nicht genutzt werden. Das ist in den Satzungen mit dem Begriff sogenannte Rollladensiedlung beschrieben worden. Das heißt, es kaufen sich Menschen hier eine Immobilie, die sie 1-2 Mal im Jahr aufsuchen und sonst steht sie leer. Aber diese Ressource Land ist dann weg, unwiederbringlich. Und das hat für keinen von uns einen Nutzen.
0: Er zeigt uns im Plan die Straßen, in denen es laut neuer Satzung jetzt mindestens eine Wohnung pro Haus für Insulaner geben muss.
13: Wir bekommen kein weiteres Bauland, um uns weiterentwickeln zu können, wenn wir nicht die innerörtlichen Baulücken schließen. Und deswegen müssen wir da etwas regelnd eingreifen, weil wir sind auf einer Insel.
0: Christoph Decker und sein Gemeinderat könnten die Ferienwohnungen hier auch komplett verbieten. So weit will er aber nicht gehen.
13: Es gibt keinen Beruf auf Amrum, aus dem sie selbst so viel Geld generieren können, dass sie ein Haus allein davon abzahlen können. So, also sind sie darauf angewiesen, den Kapitaldienst für ihre Immobilie in irgendeiner Art und Weise durch eine andere Einkunftsart zu unterstützen, dass sie ihn zahlen können. Und das ist ganz zwangsläufig die Ferienwohnungsvermietung. Dann rechnet sich das ganz schnell.
0: Die neue Regel hat auch direkte Auswirkungen auf die Touristen. Zumindest ein bisschen. Sie wohnen hier jetzt Tür an Tür mit mindestens einem Einheimischen. Zurück nach Norderney. Anders als auf Amrum ist es hier erklärtes Ziel der Gemeinde, noch mehr Touristen zu beherbergen. Aber manche Anbieter von Ferienwohnungen sind mittlerweile auch hier als Problem erkannt worden.
2: Ein Investor, der hier nicht mal lebt auf der Insel, der einfach nur Eigentümer von 3, 4 Wohnungen ist und dann noch erwartet, dass wir vielleicht seine Reinigungskraft günstig unterbringen, weil er seine eigenen Räumlichkeiten teuer vermieten muss. Da sage ich auch ganz deutlich, auch als Co-Direktor, den braucht kein Mensch.
0: Der Architekt Eilt Wessels lebt nicht nur auf Norderney, er ist auch hier aufgewachsen. Er baut und vermietet Ferienwohnungen. Das Prunkstück seines Portfolios? Das Haus Else. In den 50er Jahren erbaut als Ferienhaus einer industriellen Familie. Eilt Wessels ließ es mit viel Liebe zum Detail restaurieren.
11: Dies ist also kein Bild, welches in einem Rahmen gefasst ist, sondern ein Stück der alten Tapete, welche wir bei der Restauration des Hauses gefunden haben und dann entsprechend hier eingefasst haben im Kontext Zusammenarbeit mit dem Denkmalschutz.
0: Im ersten Stock liegt der schönste Raum des Hauses.
11: Ja, das ist das Teezimmer mit Blick auf die Nordsee. Hier hat die Familie sich das immer gemütlich gemacht, um Dinge zu besprechen. Dafür war der Platz dann ausgewählt worden. Und ich denke, er ist auch einzigartig und dafür sehr geeignet.
0: Ein direkter Blick auf die Nordsee. Das steigert auf Norderney den Wert einer Immobilie auf weit über 1 Million Euro.
11: Es gibt auf den Nordseeinseln auch nicht so viele Grundstücke mit freiem Blick aufs Meer. Es ist wirklich eine Ikone, wo auch viele Norderneyer oder Insulaner sich auch daran erfreuen, dass es auch erhalten wurde. War vorher in einem nicht so ganz guten Zustand.
0: Wie viel Arbeit nötig war, sieht man der Villa heute nicht mehr an.
11: Das war wirklich sehr aufwendig. Also das Haus ist wirklich komplett bis auf den Rohbau einmal runtergestrippt worden, wie man so sagt. Und dann komplett nach neuen technischen, baurechtlichen oder baulichen Gesichtspunkten wieder aufgebaut worden.
0: Das sind sogar noch die Originalschränke. Die hat Eilt Wessels aufs Festland schaffen und dort überarbeiten lassen. Alles passend im Stil der Zeit.
11: Natürlich ist ja die Architektursprache aus dieser Zeit und das kann man dann entweder nur so umsetzen oder man verändert die Sprache und verändert dann damit auch das gesamte Bild.
0: Wer so etwas mieten möchte, muss tief in die Tasche greifen. Bis zu 700 Euro kostet hier der Aufenthalt pro Nacht. Trotzdem hat das Haus seine Fans.
11: Ja, selbstverständlich. Das sind Leute, die sowas dann auch suchen. Es gibt auch entsprechende Portale, die genau solche Objekte anbieten. Und Leute, die einen Blick haben für Details, für Farbigkeit, diese Sensibilität besitzen, auch die Dinge dann so wahrzunehmen, wie wir sie angedacht haben.
0: Modernen Luxus gibt es aber auch im Kellerbereich. Direkt neben dem Haus Else hat Eilt Wessels den Apartmentkomplex Inselhaus neu gebaut. 21 moderne Ferienwohnungen zwischen 260 und 460 Euro pro Nacht.
11: Im Inselhaus betreiben wir Apartments in der Größe von 2 Personen, angefangen bis zu 8 Personen.
0: Der hohe Mietpreis liegt laut Eilt Wessels auch an den Baukosten.
11: Ja, die Baukosten auf der Insel sind zunächst mal höher, weil sämtliche Baumaterialien natürlich auf die Insel transportiert werden müssen. Steine, Beton ist in der Regel sehr viel teurer, weil der wird zwar auf der Insel in der Regel hergestellt, muss aber dann hier in sehr kleinen Fahrzeugen transportiert werden, weil die Straßen eine Gewichtsbeschränkung haben. So sind das viele Dinge, die da zusammenkommen, die zu höherem Aufwand und eben auch höheren Kosten führen.
0: Natürlich hätte er hier auch Dauerwohnraum für Insulaner schaffen können. Aber das geben die Baukosten nicht her, sagt er. Auf Norderney kosten Eigentumswohnungen auch schon mal 10.000 Euro pro Quadratmeter. Preise wie in Köln oder Düsseldorf.
11: Die Baukosten sind ja generell auch bundesweit schon sehr hoch. Und das zu refinanzieren mit, wie man sagt, bezahlbarem Wohnraum, ist einfach wirtschaftlich nicht tragfähig.
0: Wenn Einheimische Wohnungen finden, dann häufig in den Häusern der städtischen Wohnungsgesellschaft, außerhalb vom Zentrum. Heute gehören über 700 Wohnungen zum Bestand. Doch auch das reicht nicht. Es gibt eine Warteliste mit über 100 Plätzen. Und dann kommen auch noch knapp 600.000 Urlauber pro Jahr auf die Insel. Das spürt man deutlich. Zum Beispiel abends am Weststrand. Rund um die Milchbar. Wenn sich ein schöner Sonnenuntergang ankündigt, dann ist nicht nur die legendäre Schickeria-Strandbar völlig überlaufen. Aperol-Touristen füllen den gesamten Weg und machen Fotos am Strand. Wo es schön ist, wollen eben alle hin. Wir fahren weiter zu einer Insel, die traditionell einen völlig anderen Weg geht. Das nordfriesische Pelvorm. Schon auf der Fähre kommen die Touristen mit der Landwirtschaft in Kontakt. Etwa 80% der Inselfläche werden landwirtschaftlich genutzt. Felder, Weiden, Schafe und viel weite Fläche. Die meisten Touristen kommen in Ferienwohnungen auf Bauernhöfen unter. So wie Kerstin Hoffmann und ihre Töchter Miller und Ilvi. Die drei kommen schon seit Jahren auf die Insel. Sie wohnen auf dem Ferienhof von Nico Nomsen. Heute sind sie mit seinem Neffen Liam verabredet, um die frisch geborenen Kälber zu füttern.
14: Helf mir mit, Liam.
15: Das guck mal, jetzt sind gerade die Flaschen. Also, guck, so, andere Richtung von der Hand. Und jetzt einfach reinstecken. Einfach rein. Und Hand unterlegen eigentlich.
14: Und warum muss die nicht warm sein?
15: Damit sie das trinken.
16: Na, bei der Mama ist sie ja auch warm, ne?
15: Ja. Hallo.
14: Damit sie optimal die Fettkügelchen auflösen können im Magen.
16: Ich selber war auch schon als Kind hier auf Pelvorm und da war das auch schon so und das ist eben was ich für meine Kinder toll fand. Das hat so ein bisschen was von Freiheit und man kann sich hier frei bewegen und dabei sein und es ist eben nicht nur so gestellt und 12 Uhr Fütterung, sondern eben man ist dabei, genau, bei allem was so anfällt. Das ist der Saugreflex, den sie hat. Das ist so angeboren, ne?
0: Die Kinder sind auf dem Hof voll eingespannt. Vom Heuboden muss Nachschub für die Rinder geholt werden. Die wissen schon, was jetzt kommt.
16: Das ist so ein bisschen Angst und ein bisschen Spaß. Und wenn einer anfängt, müssen alle mitmachen.
14: So. Gut. Jetzt noch verteilen oder wie?
16: Ja.
17: Jo Mädels, wie ist euer Bett? Seid ihr zufrieden?
16: Sollen wir noch was aufschütteln?
14: 10 von 10.
18: Das ist vielleicht gar nicht so diesen Tourismus, den ich da vermitteln möchte, sondern auch dieses Landleben und dieses landwirtschaftliche Leben. Also was da dran hängt und so, dass ein Kälbchen geboren wird und dass es versorgt werden muss. Und dass die Tiere halt 24/7 da sind und so, dass man Silvester, Weihnachten halt um 4:30 aufstehen muss und also ja.
0: Harte Arbeit auf dem Hof und dazu 6 Ferienwohnungen. Der Vorteil? Nico braucht dafür keine zusätzlichen Fachkräfte. Die Familie packt mit an. Dieses Modell fahren viele hier. Große Attraktionen wie auf Norderney gibt es hier nicht. Kein Tagungszentrum, keine Spielbank, kein Badehaus und noch nicht mal echten Sandstrand. Die Touristen entspannen hier auf Rasen, direkt am Wattenmeer. Dafür ist ein Teil der Strandkörbe umsonst. Und die Natur sowieso. Nico Nomsen will das genauso. Der Tourismus soll den Charakter der Insel nicht verändern.
18: Das Verhältnis passt hier auch. Es sind 1000 Einwohner, es sind 1800 Betten und sowas. Und von daher, ja, jeder macht ja sein Ding weiterhin und die Gäste, die laufen mit. Und Geschichten haben, halt, dann sind neben am Leben Teil der Pellwormer. Ne? Also das bin ich der Meinung, das kann man authentisch rüberbringen, dass Inselleben und Tourismus in Einklang funktionieren kann.
0: Um 16 Uhr machen sich Nikos Kühe auf den Weg zum Melken. Ilvi und ihre Mama passen auf, dass auf den letzten Metern keine ausbüchst. Das hier ist kein vollautomatisierter Melkstand, wie es ihn häufig auf dem Festland gibt. Kein Problem, wenn man so fleißige Helfer hat. Die drei sind jeden Tag zum Melken hier. Und mit Spaß bei der Sache.
12: Und sag mal, da kannst du dir auch vorstellen, mal so in der Landwirtschaft zu arbeiten, Bäuerin zu werden?
15: Ja, aber ich mag halt auch gerne Pferde. Deswegen, wenn, dann nur mit Pferden.
12: Pferdehof?
15: Ja.
0: Das hier sieht so gar nicht nach klassischem Urlaub aus. Wünscht sich Kerstin nicht auch manchmal, einfach die Füße hochzulegen?
16: Also andere gehen ja auch zwischen Füße hoch und irgendwie mal was machen, irgendwo wandern oder so. Und ich bin hier mit den Kindern bei den Kühen. Ja, es hat was Meditatives. Und ich mache es auch nur, wenn ich Lust dazu habe. Und wenn ich keine Lust dazu habe, dann lese ich mein Buch. Ne?
0: Zwei Stunden später. Frisch geduscht wird Nudelsalat gemacht.
15: Ja, und? Darf ich das umrühren, wenn die Insel. Nein, ich will doch gar nicht um.
19: Dann darf ich aber die Nudeln reinmachen.
0: In den vergangenen 5 Jahren ist der Preis für die 2-Zimmer-Ferienwohnung hier um 15 Euro pro Nacht gestiegen. 130 Euro zahlt Kerstin jetzt. Pellworm gilt als eine der günstigsten Nordseeinseln. Nico hat heute zur Grillparty geladen. Seine Frau Anna legt schon die Würste aufs Feuer. Eingeladen sind auch Freunde der Familie, die keine Feriengäste sind. Ein zwangloses Kennenlernen.
16: Das ist ein absolutes Plus hier auf dem Hof bei Anna und Nico, dass es eben tatsächlich eine Gemeinschaft ist. Und kommt man so ein bisschen in Austausch und das ist irgendwie wie eine große Familie.
15: Ich will Wasser haben.
16: Nicht?

0: Zurück nach Norderney. Natürlich gibt es auch hier bodenständigen Tourismus. Jeden Tag ziehen hunderte Urlauber barfuß oder in Gummistiefeln ins Watt. Typisch Nordsee. Das gibt es nur hier. Das Watt ist Naturschutzgebiet und UNESCO-Weltnaturerbe. Ein Naturschutzgebiet gibt es hier aber auch an Land, im Osten der Insel. Jochen und Marina wollen das auf eigene Faust erkunden. Zuerst mit dem Rad, später dann zu Fuß.
1: Wir wollen heute ins Naturschutzgebiet wandern, bis zum Wrack.
2: Aber wir gucken jetzt mal, wie weit wir hier so kommen.
0: Das Schiffswrack, ganz im Osten der Insel, ist ein beliebtes Wanderziel. Aber eben auch 6 Kilometer entfernt vom Startpunkt. Hierher schaffen es nur die wenigsten Touristen.
1: Wir haben 50 Kilometer vor uns.
2: 50?
1: Ja, 1000 Höhenmeter.
2: Ja, klar.
0: Natürlich ist das ein Witz. Aber die Herausforderung ist trotzdem groß. Zumal ja auch noch die kleine Romy mitgetragen werden muss.
1: Ja, tschüss.
0: Doch die Insel entschädigt gleich auf den ersten Metern für alle Anstrengungen.
1: Hier fühlt es sich einfach an, als ob man auf einer ganz anderen Insel ist. Das Schöne ist ja auch, egal wie voll die Insel sonst ist, hier hinten verläuft es sich doch enorm. Das ist ja dann doch auch nochmal eine größere Anstrengung.
0: Auch das alles hier ist UNESCO-Weltnaturerbe. Mehr als 10.000 Tier- und Pflanzenarten leben hier. Und bei Flut stehen große Teile des Wanderwegs unter Wasser. Man muss also genau planen, wann man Richtung Wrack will. Sonst könnte der Rückweg schwierig werden. Ein paar Pfützen bleiben aber auch bei Ebbe.
2: Da vorne!
3: Pferde! Schön, euch im Naturschutzgebiet zu sehen!
2: Willst du wirklich die ganze Strecke machen?
1: Wir gucken mal, wie weit wir kommen. Und wenn wir an der Hälfte sind, schauen wir auf die Uhr.
2: Und wo ist die Hälfte? Das weißt
1: ungefähr
2: du ganz genau?
1: Da, wo die Bäumchen auf dem Hügel sind, da vorne. Ich bin Romys Pferdchen. Unser Mindestziel ist die Barke da vorne. Dann klettern wir rauf, dann füttern wir die Kinder und uns selbst und dann entscheiden wir, ob es weitergeht. Ne?
4: Und Hannes, schafft ihr das?
3: Ja.
0: Aber nicht in einem Rutsch. Jochen braucht eine Pause. Er ist hier schon als Kind mit seinen Eltern gewandert. Das lässt ihn neue Kraft tanken. Naturschutzgebiete gibt es auf allen Nordseeinseln. Auf Norderney stehen sogar 85% der gesamten Fläche unter Schutz.
2: Wir haben es geschafft. Jetzt sind wir hier oben. Boah, hier kann man aber weit gucken, oder?
0: Deutlich später kommt Jochen an.
4: Und, kannst du noch?
1: Nö. Eine Hälfte von mir ist auch schon eingeschlafen. Guck mal, da hinten ist es. Ganz hinten. Ja.
3: Hilfen auf Wrack.
1: Das ist da hinten, in der Richtung.
3: Ich glaube, das schaffen wir noch.
1: Naja, es sind 3 Kilometer, eine Stunde.
2: Das ist noch eine ganze Stunde.
1: Nächstes Mal gehen wir früher los. Dann schaffen wir das auch noch. Wir müssen ja noch zurück, Hannes.
2: Wir müssen ja jetzt auch noch wieder zurück. Jetzt machen wir erstmal eine Pause.
0: Snacks zur Stärkung. Gegen den Wanderfrust. Nach ein paar Minuten kommt so die Begeisterung wieder zurück. Immerhin kann man hier bis zu den Nachbarinseln schauen.
1: Man sieht da hinten Baltrum und heute ist die Sicht sehr gut. Man sieht sogar Langeoog und in der Richtung das offene Meer. Das sind so meine Lieblingsperspektiven. Also, ja, ich glaube, hin und wieder braucht man mal also diese Weite, damit die Seele so ein bisschen auftankt. Das hat man als Städter ja nicht so oft. Und das wird mir auch nicht langweilig und das wird auch nicht alt. Immer wieder schön.
0: Nach 3 Stunden Wanderung treten die 4 den Rückweg an. Dieser Ausflug hat Jochen und Marina wieder neu begeistert für Norderney. Solange es noch irgendwie erschwinglich bleibt, wollen sie weiter herkommen. Für die Insel Pellworm ist heute ein großer Tag. Denn heute findet der große Bootskorso mit anschließendem Inselfest statt. Für die Pellwormer die Gelegenheit, einmal auf einem der 4 Krabbenkutter rauszufahren. Der Einstieg? Abenteuerlich. Auch Kerstin und ihre Töchter trauen sich an Bord. Die Bootskolonne setzt sich in Bewegung und schnell sind sie raus aus dem Hafenbecken.
5: So. Und kannst du drüber gucken?
3: Ja.
5: Oh, schau mal, da ist der Leuchtturm. Da. So ganz tolles Licht mit den...
3: Wo?
5: Na, wo? Da. Da. Siehst du ihn?
3: Da.
0: So eine Perspektive ist für alle spannend. Deshalb mischen sich an Bord Insulaner und Touristen.
5: Ich bin so ein bisschen neidisch auf die Jungs auf dem Feuerwehrboot. Da wäre ich auch ganz gerne.
3: Entweder Stein.
5: Weil die so die Wellen und so ein bisschen Speed fahren. Aber so ist auch ganz nett zu schippern.
0: Der Höhepunkt der Ausfahrt? Die Schiffe kreuzen voreinander. Für einen Wellengang. Fast wie auf hoher See.
4: Und Kerstin, ist hier jetzt genug Action?
5: Ja. Also so ein bisschen wie Autoscooter. Was sie hier machen. Welle!
0: Der Shantychor von Pellworm. Jetzt beginnt der gemütliche Teil. Und Kerstin sitzt mit am Tisch von Nico und seiner Familie.
4: Hörst du da schon auch irgendwie so mit dazu?
5: Ach nee, das glaube ich nicht. Also, das... Nee, irgendwie das nicht, aber man fühlt sich so, als würde man dazugehören. So rum, würde ich sagen. So ist das. Dass alle, die da sind, herzlich eingeladen sind, Teil des Dorfes für den Moment zu sein. So würde ich sagen, passt das genau.
0: Hier wie auf den anderen Inseln sind es die besonderen Nordseemomente, die den Urlaub zum Erlebnis machen. Und hoffentlich weiter erschwinglich bleiben.

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1: Guten Tag und herzlich willkommen bei Tagesschau 24. Island nimmt keine neuen Beitrittsverhandlungen mit der Europäischen Union auf. Bei dem Referendum lehnten laut amtlichem Endergebnis 52,8% Gespräche mit der EU ab, 47,2% stimmten dafür. Bereits 2013 war ein erster Vorstoß Richtung EU-Mitgliedschaft gescheitert. Warum die Isländer meinen, dass es ihnen besser geht, wenn sie nicht zur Europäischen Union gehören, dazu Christian Stichler in Reykjavik.
2: Ja, das wurde während der langen Wahl- oder Referendumsnacht sehr deutlich. Denn wenn man auf die Karte hier von Island guckt, dann hat man gesehen, dass in Reykjavik, da wo wir uns befinden, in den beiden großen Wahlbezirken, eine Mehrheit für Verhandlungen ist, aber eben das große Land, also die ländlichen Regionen, die Küstenregionen, die Fischereiregionen, die sind mehrheitlich gegen eine Wiederaufnahme der Verhandlungen. Und das zeigt so ein bisschen, wo hier die Gewichte lagen. Es gibt einen Teil der Bevölkerung, die sich Richtung Brüssel orientieren möchte. Aber eben die Grundstimmung im Land ist offenbar doch eindeutig so, dass der Status quo erhalten bleiben soll.
1: Bei einem Techno-Festival in der Schweiz sind in der Nacht Schüsse gefallen. Laut Behörden wurde eine 22-jährige Frau getötet, 5 weitere Personen wurden verletzt. Alle Opfer stammen den Angaben zufolge aus der Schweiz. Bei dem Festival in der Stadt Aarau sollen sich 3.500 Besucher auf dem Gelände einer Pferderennbahn aufgehalten haben, als die Schüsse fielen. Hinweise auf einen oder mehrere Täter gibt es bislang noch nicht. 4 Tage nach der verheerenden Sturzflut in Nepal und der von China kontrollierten autonomen Region Tibet ist die Zahl der Todesopfer weiter gestiegen. Nach Angaben der Katastrophenschutzbehörde Nepals kamen in dem Land mindestens 734 Menschen ums Leben. Etwa 2.500 werden vermisst. Erstmals seit der Flutkatastrophe haben auch die chinesischen Behörden Einzelheiten für Tibet genannt. Demnach gibt es dort mindestens 16 Todesopfer. Die Zahl der Vermissten liegt bei mehr als 500. Starker Regen erschwert weiter die Rettungsarbeiten in der Region.
3: Die steilen Hänge und zerklüfteten Täler der Himalaya-Region im Grenzgebiet von Nepal und Tibet. Sie waren die Geschäftsgrundlage von Tourunternehmer Saga Pandey. Die atemberaubende Kulisse hat seine Kunden angezogen. Jetzt sucht er nach ihnen. Ich bin also mit dem Hubschrauber hoch. Ich hatte mir vorgestellt, dass sich Leute am Hang, am Berg oder auf den Felsen festhalten konnten, dass sie auf Bäume geklettert sind, sich irgendwie gerettet hatten. Aber als ich dort ankam, war klar, ich hatte mich getäuscht. Alles ist dem Erdboden gleichgemacht. Seit 30 Jahren organisiert Pandey Wandertouren. 38 seiner Kunden aus aller Welt waren am Mittwoch unterwegs, mit 7 seiner Mitarbeiter und 2 seiner Verwandten. Auch 3 Tage nach der Sturzflut hat er kein Lebenszeichen von ihnen bekommen. Wir werden heute erfahren, ob in diesem Gebiet nach Überlebenden oder nach Leichen gesucht wird. Von chinesischer Seite sind Videos veröffentlicht worden, die zeigen, wie sie beginnen, das zerstörte Gebiet mit Baggern zu durchgraben und nach Leichen zu suchen. Ob nach Rettungs- oder schon Bergungsarbeiten, die Einsätze stehen stets auf der Kippe. Wieder drohen neue Flutwellen. Es ist Monsun. Das chinesische Militär hat neue Bilder veröffentlicht. Wasser und Schlamm stürzen in einen der Seen, die der Felssturz am Mittwoch gebildet hatte. Vor den Krankenhäusern in Nepals Hauptstadt Kathmandu hoffen sie auf Nachrichten von ihren Angehörigen. Wir bitten nun überall um Hilfe, um meine Familie ausfindig zu machen. Mein Bruder ist 25 Jahre alt und hat ein kleines Kind. Mein Bruder arbeitet in einem Wasserkraftwerk. Wir haben ihn noch nicht finden können. Allein mehr als 900 Menschen, die in den 11 zerstörten Wasserkraftwerken arbeiteten, sind weiterhin vermisst. Hydropower ist neben Tourismus und Grenzverkehr ein wichtiger Wirtschaftsfaktor der Region. 2026 hätte das beste Jahr bisher für den Tourismus in Nepal werden können. Saga Pandey bleibt die Ungewissheit. Aber er will nicht aufgeben. Nicht die Hoffnung, nicht seine Arbeit. Wir halten den Atem an und bleiben in Bewegung. Wir müssen das Leben am Leben erhalten. Wir haben keine Wahl.
1: Vor der Küste Nordzyperns ist eine Passagierfähre mit etwa 270 Menschen an Bord gekentert. Wie örtliche Medien berichten, ereignete sich das Unglück kurz nach dem Ablegen des Schiffes, wenige Kilometer vom Hafen der Stadt Kyrenia entfernt. Zurzeit laufe eine Rettungsaktion. Daran seien Boote der Küstenwache und ein Rettungshubschrauber beteiligt. Die US-Raumfahrtbehörde NASA hat ihr neues Weltraumteleskop Nancy Grace Roman auf den Weg ins All gebracht. Die Rakete mit dem Teleskop an Bord startete vom Kennedy Space Center in Florida. Das Roman-Teleskop ist deutlich leistungsstärker als die Vorgängermodelle. Es soll unter anderem dunkle Materie erforschen und neue Planeten entdecken. Erste Bilder könnte Roman dann ab 2027 zur Erde schicken. Am ersten Spieltag der neuen Fußball-Bundesliga-Saison hat Borussia Dortmund gestern Abend einen 2:0 Heimsieg gegen den Hamburger SV gefeiert. Sorgen bereitet den Dortmundern aber eine Verletzung von Neuzugang Konstantelias, der das zweite Tor erzielt hatte. Er musste in der zweiten Halbzeit ausgewechselt werden. Der BVB befürchtet nach eigenen Angaben einen Kreuzbandriss bei dem Griechen. Zuvor hatte Bundesliga-Aufsteiger SV Elversberg für eine Überraschung gesorgt. Der Neuling aus dem Saarland holte mit einem 3:2-Sieg gegen Leverkusen die ersten 3 Punkte für den Verein in Liga 1 überhaupt.
4: Elversberg 3, Leverkusen 2. Der kleinste Bundesliga-Ort der Geschichte feiert sein Team und einen großen Sieg. Die SVE ist in Liga 1 angekommen.
5: Der Weg ist so weit, aber so wie heute muss man auch erstmal spielen. Deswegen da Kompliment an die Truppe.
4: Und sie machen unverblümt weiter, wo sie in Liga 2 aufgehört haben mit Powerfußball. 8. Minute, Petkov und das frühe 1:0. Nur 15 Sekunden später Fehler Tabsoba und Elversbergs Rekordtransfer Kempe mit dem 2:0. Der Aufsteiger lässt der Werkself keine Räume und keine Luft zum Atmen. Die Gäste enttäuschen, sind nur nach Standards gefährlich. Zur Pause 2:0 für die Saarländer. Und 28 Sekunden nach Wiederanpfiff das 3:0, David Mokwa. Leverkusen weiß nicht, wie ihm geschieht. 25 Minuten vor dem Ende erwachen die Gäste allmählich. Schick mit dem 3:1. In der Schlussphase dominiert die Werkself. Kofane gelingt noch das 3:2. Zu mehr reicht es aber nicht mehr. Erstes Spiel, erster Sieg. Elversberg beeindruckt beim Bundesliga-Debüt.
6: Man merkt einfach, dass wir eine Einheit sind. Wir sind eine Mannschaft und jeder arbeitet für jeden.
4: Nach 33 Jahren hat das Saarland wieder einen Bundesligisten und dieser startet mit einem überlegenen Auftritt in die neue Saison.
1: Und auch an der Alten Försterei in Berlin begann die neue Saison für Union mit einer ganz wilden Fahrt gegen Frankfurt. Die Eintracht, ja mit neuem Torwart, Noah Atubolu, wurde erst kurz vor dem Spiel von Freiburg ausgeliehen und stand direkt mehrfach im Fokus beim 3:3, das sich für Union wie ein Sieg anfühlte.
7: Das Stadion an der Alten Försterei bebt. Berlin Skake bejubelt in der Nachspielzeit den 3:3 Endstand.
8: Ich glaube, dass heute gehen alle Zuschauer mit einem ganz guten Gefühl zu Hause. Ich auch.
7: Das Tore-Festival beginnt nach 3 Minuten. Emanuel Latelat, die Führung für Union Berlin. Nur 7 Minuten später, wieder Eckball, diesmal Frankfurt. Younes Ebnu-Talib mit dem Ausgleich. Und Sekunden später, gleich nach Wiederanstoß, mit viel Lust auf ein zweites Tor. Der Ball trudelt über die Linie, die Eintracht dreht das Spiel und Younes Ebnu-Talib dreht weiter auf. Zweite Halbzeit, 67. Minute, Dreierpack zum 3:1.
9: Gut für meinen Kopf, sage ich mal. Wie ich auch die nächsten Spiele angehe, gibt einem Selbstbewusstsein und ja, trotzdem einfach jetzt weiter Gas geben, weiter hart arbeiten.
7: Aber Berlin gibt sich nicht geschlagen. Leopold Querfeld, die Aufholjagd beginnt. In der Nachspielzeit dann der Ausgleich. Tim Skarke setzt den Schlusspunkt per Hacke. Ein spektakuläres Auftaktspiel.
1: Die Nordsee eignet sich besonders gut zum Kitesurfen. Beim Weltcup auf Sylt, der gleichzeitig auch WM ist, nun landete Kaja Lehmann auf Platz 3. Bei den Männern gab es neben großartigem Sport auch noch eine anrührende Geschichte.
10: Sylts berüchtigter Wind. So heftig wechselnd, dass er Kitesurfer Aiton Cosolini heute mal so richtig crasht.
11: Das sah wirklich böse aus.
10: In Führung liegend eilt Chiano Merten dem Italiener zu Hilfe.
11: Wenn er jetzt da im Wasser hockt, dann muss ich ihn versuchen, ihm zu helfen, retten oder sowas.
10: Der Weltmeister von 2023 kann sich wieder aufrappeln, steigt noch einmal auf sein Board und entscheidet mit der letzten Wertung das Duell noch ganz knapp für sich. Merten dagegen scheidet im Viertelfinale aus.
11: Egal, gewinn oder nicht, Hauptsache der Aiton geht's gut.
10: Nicht ganz. Cosolini muss danach den Wettkampf verletzt aufgeben, kann im Halbfinale nicht mehr antreten. Merten ist raus, geht aber als fairer Sportsmann.
1: Jeder zweite Erwachsene in Deutschland wiegt zu viel. Knapp 20% gelten sogar als fettleibig. Viele leiden darunter, auch gesundheitlich. Für sie kann die sogenannte Abnehmspritze eine Hilfe sein, die auch bei uns seit einigen Jahren zugelassen ist. Die Stoffe darin dämpfen das Hungergefühl. Wie viele Medikamente hat die Spritze aber auch Nebenwirkungen und auch das Absetzen kann schwierig sein. Der Gewichtsverlust ist vielen aber wichtiger. Jetzt gibt es das Abnehmmedikament auch als Pille.
12: Seit 6,5 Monaten nimmt Manfred Plinninger die Abnehmspritze mit großem Erfolg und Nebenwirkung.
13: Ich bin immer gern zum Italiener gegangen und sowas dann und ich habe dann sehr gerne viel gegessen und ich habe dann gerne mal 2 Pizzen gegessen oder mal so richtig schöne fettige Spaghetti Carbonara, ein Traumgericht für mich, ja. Und nach 1-2 Gabeln dann so da, ich habe dann gesagt, na weg, ich kann es nicht essen dann.
12: Fast 40 Kilo hat der selbstständige Gebäudereiniger dank der Spritze mittlerweile abgenommen, sagt er. Sich einmal pro Woche zu spritzen, sei kein Problem. An der Technischen Universität München kennt man die Nebenwirkungen wie Übelkeit oder Magenschmerzen. Ab der kommenden Woche ist jetzt auch die Abnehmpille zugelassen. Der Wirkstoff ist derselbe.
14: Der Wirkmechanismus sagt dem Hirn, dass wir voll sind, sagt dem Magen, er soll sich langsam entleeren und Menschen beschreiben sehr häufig, dass sie sozusagen nicht mehr automatisch zum Kühlschrank gehen, sondern da viel mehr erleichtert sind und nicht so viel über das Essen auch nachdenken.
12: Adipositas gilt als Volkskrankheit. Wer die Abnehmpille auf Rezept haben will, muss mit Kosten zwischen 170 und 300 Euro monatlich rechnen. Und man muss die Pille täglich, konsequent zur gleichen Zeit und auf nüchternen Magen nehmen.
14: Trotzdem ist es ein Medikament, das auch wie bei anderen chronischen Erkrankungen für die Dauer gedacht ist. Und wo wir dann eben nicht empfehlen, dass man es nach einem halben Jahr wieder absetzt, weil dann die Wahrscheinlichkeit sehr hoch ist, dass man wieder zunimmt.
12: Diesen Jojo-Effekt will Manfred Plinninger unbedingt vermeiden. Er ist mit seinem bisherigen Abnehmerfolg total zufrieden.
13: Ich habe das überlegt, ob ich die Pille nehme, dass ich von der Spritze wechsle, aber das ist mir einfach zu umständlich.
12: Ob Pille oder Spritze, muss jeder für sich selbst entscheiden. In jedem Fall aber geht Abnehmen auf Dauer nicht ohne gesunde Ernährung und genügend Bewegung.
1: 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Die Reichen werden immer reicher und die eigenen Sorgen interessieren niemanden. 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
15: Ich habe da keinerlei Erwartung mehr. Gefühlt wird es immer schlimmer und schlimmer und es bessert sich nichts.
16: Es kommen immer die Falschen nach oben.
17: Ich habe auch das Gefühl, es ist egal, wo ich mein Kreuz mache. Es kommt immer nicht das raus, was ich will.
18: Die Entscheidung treffen sowieso die da oben und wir haben sowieso nichts zu sagen.
19: Frust und Ohnmachtsgefühle. Der Film Die da unten hört den Menschen in Mecklenburg-Vorpommern zu. Erkundet, was es mit ihnen macht, wenn sie fühlen, dieses Land ist nicht unser Land.
20: Tatsächlich müssen wir sehen, dass die Zufriedenheit mit der Demokratie deutlich abgenommen hat.
19: Beispiel Schwerin-Lankow. Dieser Spielplatz soll Wohnungen und einem Ärztehaus mit Supermarkt weichen. Die Stadt will das mit 2 Privatinvestoren umsetzen. Wenige mit viel Geld machen ein Geschäft. Die da oben. Aber viele mit wenig Geld verlieren etwas. Die da unten.
21: Du kannst im Sommer auch unter den Bäumen verweilen. Musst nicht mitten in der Sonne spielen, wie die neuen Plätze alle so sind. Ja, also der ist hier ideal für Kinder, für die ganzen Familien. Regiert nur Geld? Wollen wir nicht.
19: Die Bewohner wollen das mit einem Bürgerbegehren verhindern. Aber der Stadtrat behindert Plakate im öffentlichen Raum. Und die Wahl ist an einem ungünstigen Termin im Winter, wenn man weniger Menschen auf der Straße ansprechen kann. Warum?
0: Damit in meinen Augen Menschen mit viel Geld ihre Interessen durchsetzen.
19: Die andere Seite, die mit viel Geld, teilweise milliardenschwer. Ein Treffen der Stiftung der Familienunternehmer.
16: Wir haben das Superreichen-Bashing, wir haben auch das Feindbild des Großen.
19: Dass sie Vorteile haben, glaubt man hier nicht.
22: Oben und unten gibt es irgendwie, aus meiner Sicht nicht. Wer ist oben, wer ist unten?
23: Ja, natürlich gibt es ein Oben und Unten in unserer Gesellschaft, vor allem auf zwei Ebenen. Das eine ist Geld und auf der anderen Seite ist Macht.
19: Michael Hartmann erforscht die Eliten. Aus seiner Sicht rund 4000 Personen. Politiker, klar, hohe Richter, Professoren, Vorstands- und Aufsichtsratschefs. Wer dazugehört, entscheide vor allem die Herkunft. Und sie entscheiden, was passiert. Durch politische und juristische Vorgaben. Und durch Investitionen, wo was gebaut wird und wo Arbeitsplätze entstehen. Die Elite beeinflusse so das Leben aller.
23: Problematisch daran ist, dass die Personen, die da sitzen, nicht das Spektrum der gesamten Bevölkerung repräsentieren, nicht mal einen größeren Teil.
19: Die Dokumentation lässt ahnen, wohin der Frust darüber führen kann.
24: Eigentlich brauchen wir mal jemanden, der wirklich hart durchgreift.
25: Ja.
24: An gewissen Dingen halt, ne?
25: Oh ja.
24: Und seine Versprechen auch hält.
19: Nicht alle denken so, aber der Frust kann die Gesellschaft radikalisieren.
20: Es gibt viel Diskussion, kippt die Demokratie schon oder nicht? Nein, sie kippt in Deutschland noch nicht. Aber wir müssen, denke ich, schon sehr scharf aufpassen, dass sie nicht kippt.
19: Die da unten zeigt nicht nur miese Stimmung. Eine freiwillige Feuerwehr etwa macht vor, wie sich Zusammenhalt entwickeln kann. Wie eine Gesellschaft sich gegenseitig stärkt, statt Frust zu schieben. Durch Beteiligung.
26: Ich hatte damals das Gefühl, dass es zwei, drei Leute brauchte, die einfach mal sagen, okay, wir machen das. Und dann ist eine gute Dynamik entstanden.
19: Und das galt auch für das Schweriner Volksbegehren für den Spielplatzerhalt. Man kann Einfluss nehmen, auch wenn man sich oft als machtlos empfindet.
27: Was ich genial finde, ist, dass wir diese Möglichkeit überhaupt haben, als Bürger und Bürgerinnen so einen Bürgerentscheid durchzuführen und direkt abzustimmen, wenn es auch wahnsinnige Hürden hat. Aber es geht. Wir haben gezeigt, dass es erfolgreich sein kann.
1: Das Wetter. Im Norden und Nordwesten viele Wolken mit ein paar Schauern. Sonst ein Mix aus Sonne und Wolken und oft trocken. Höchstwerte von 20 Grad auf den Nordseeinseln und bis 29 Grad im Breisgau. 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
28: Herzlich willkommen, schön, dass Sie dabei sind. Es geht langsam wieder aufwärts mit der deutschen Wirtschaft. Die Konjunktur im Frühjahr hat sich deutlich stärker erholt als angenommen. Und das haben wir vor allem tollen Exportzahlen zu verdanken. Im Juni hat die Bundesrepublik so viel exportiert wie noch nie in ihrer Geschichte. Jahrzehntelang hatten solche Erfolgsmeldungen vor allem mit deutschen Autos zu tun, aber diese Zeiten sind vorbei. Die Automobilindustrie baut schon seit einigen Jahren Jobs ab. weil Kunden weltweit sich gegen deutsche Autos entscheiden, vor allem gegen deutsche Elektroautos. Besonders tief in der Krise steckt Volkswagen. In diesen Tagen wird entschieden, ob an 4 Standorten künftig keine Autos mehr vom Band rollen. Das ist unser Thema heute. China, Zölle, Arbeitskosten, deutsche Autos ohne Zukunft. Und wie immer können Sie dabei sein mit Ihren Anregungen und Fragen, dann gerne per Mail an presseclub@wdr.de. Und das sehe ich direkt hier im Studio. Und jetzt freue ich mich auf diese Gäste. Christina Kunkel ist bei uns, Wirtschaftsredakteurin bei der Süddeutschen Zeitung. Herzlich willkommen Annette Deutzgens, Redakteurin im Team Wirtschaft und Landespolitik im NDR-Funkhaus in Europa, in Hannover. Europa ist auch gut, ja, im NDR-Funkhaus in Hannover. Und Philipp Rasch gibt den Newsletter Autopreneur heraus. Er hat selbst 10 Jahre in der Automobilindustrie gearbeitet. Und schließlich Alexander Demling, Korrespondent für die Autoindustrie beim Nachrichtenmagazin Der Spiegel. Herr Demling, ich habe es gerade gesagt, der Stellenabbau in der Autoindustrie läuft seit 2018 so ungefähr jede 6. Stelle. Ist das ein Gleitflug in eine Zeit, in der die Automobilindustrie keine Rolle mehr spielt?
2: Ja, es ist auf jeden Fall ein Gleitflug.

0: Sie wird auf jeden Fall deutlich kleiner sein als jetzt, vor allem wenn man jetzt auf Deutschland schaut.
1: Mhm. Wie viel kleiner?
0: Das hängt ein bisschen davon ab, wie jetzt strategische Entscheidungen fallen, glaube ich. Mhm. Und auch die Frage, wo wird sie kleiner? Also wir haben ja gerade VW schon angesprochen. Da denke ich, da werden auf jeden Fall noch weitere Zehntausende Jobs wegfallen. Mhm. Auch bei den Premium-Herstellern wird es noch ein bisschen bergab gehen. Aber ich denke, es wird auch einen Punkt geben, wo man sich wieder stabilisieren kann und es jetzt nicht so ist, dass man jetzt jedes Jahr darüber spricht, dass nochmal Massenentlassungen bevorstehen.
1: Frau Deutgens, wird die Automobilindustrie einfach nur kleiner oder stehen wir vor einem Absturz?
2: Also vor einem Absturz glaube ich nicht. Zumindest kann man den noch verhindern, glaube ich. Aber klar ist auch, mit all diesen Werken, mit all diesen Jobs, mit dieser Struktur, wie wir sie jetzt haben, das werden wir nicht so in die Zukunft retten können. Ich glaube, das ist allen klar. Aber ich finde, die Beschäftigten haben es verdient, dass alle sich Gedanken machen, wie man diese Arbeitsplätze retten kann oder auch in andere Industriejobs transformieren kann. Also es gibt ja erste Ideen, okay, wenn wir keine Autos mehr bauen, was kann dann an diesem Standort gebaut werden? Und ich finde, es ist wichtig, dass die Debatte nicht nur über die Kosten geführt wird, sondern man sich auch Ideen macht, und das erwarte ich auch von dem Management, was können wir hier machen, welche Produkte lohnen sich hier noch, was ist eigentlich die Vision, wenn wir sparen, wo wollen wir hin? Und wenn das nicht klappt, wie können wir unsere Beschäftigten fit machen für andere Branchen? Mhm.
1: Herr Rasch, wird man in Deutschland noch wirtschaftlich Autos herstellen können?
3: Herstellen sicher, entwickeln wahrscheinlich eher nicht mehr. Also wir müssen da auch immer
1: entwickeln
3: so ein bisschen,
1: nicht, aber herstellen? Entwickeln ist teurer als herstellen?
3: Entwickeln ist, also wenn wir, ich vergleiche das immer mit unserem iPhone. Wenn wir auf unserem iPhone vor ein paar Jahren draufgeschaut haben, dann steht da immer designed in California, assembled in China. Also der hochwertige Teil der Arbeit, der findet in Kalifornien statt. Das Zusammenbauen findet in unserer globalen Werkbank damals noch China statt. Und was wir gerade sehen ist, wir kämpfen in Deutschland darum, dass wir die Produktion hier behalten, verlieren aber gleichzeitig die ganz hochwertigen Entwicklungsjobs, nämlich das, was wir halt früher als deutsche Ingenieurskunst bezeichnet haben. Das fließt gerade oder das wird gerade aktiv verlagert nach China und in die USA.
4: Also ich glaube, ein bisschen muss man da differenzieren, dass es passieren. Es gibt schon noch Disziplinen, in denen die deutsche Industrie zum Beispiel den Chinesen, die günstiger sind, voraus sind. Also ein Porsche fährt sich anders als jetzt irgendein chinesisches Auto. BMW hat mit der neuen Klasse gezeigt, dass man tolle, wirklich global führende Elektroautos in Deutschland entwickeln kann und bauen kann. Wie gesagt, das ist diese Premium-Industrie. Das ist nicht alles, was wir in Deutschland bisher machen. Aber wir können auch nicht, ich glaube nicht, dass wir sozusagen diese komplette Industrie, auch diese komplette Entwicklung aufgeben müssen.
2: Ich glaube auch, also früher hat man ja zum Beispiel auch gedacht, ja, wir entwickeln jetzt mit Blick auf Volkswagen alles in Wolfsburg und das passt dann schon für die ganze Welt. Dass das nicht aufgeht, ist klar. Die haben sich geändert in China vor China. Aber Volkswagen merkt ja jetzt und andere Autobauer auch, in den Regionen der Welt sind ganz anders unterwegs. In China, Elektromobilität ist ganz weit vorne, in den USA ist es super mau und Europa ist so dazwischen. Und deswegen, glaube ich, kommt es schon darauf an, die richtigen Produkte für die richtige Region zu finden. Aber das alles in China zum Beispiel zu entwickeln, ist dann, glaube ich, auch nicht die Lösung.
1: Frau Deutgens, Herr Rasch.
0: Ja,
1: Frau Kunkel, Herr Rasch.
0: Also ich würde auch sagen, im Moment ist erstmal dieses Produktionsthema der größere Painpoint, den die deutsche Autoindustrie hat, weil einfach dieser Standort Deutschland für Massenautos, gerade Massenelektroautos, nicht günstig genug ist im Vergleich mit Osteuropa. Und natürlich ist immer die Frage auch der Abhängigkeit. Also wie abhängig wollen wir uns, auch gerade was Entwicklung angeht, jetzt zum Beispiel von China machen, dass wir jetzt sagen, wir verlagern jetzt alles dahin, weil wir ja auch alle wissen, es kann politische Entscheidungen geben und danach wird irgendwas abgeknipst. Und dann, wenn wir zu viel dorthin verlagern und nicht genug selber machen, dann stehen wir irgendwann da und haben ein Problem.
1: Bevor ich noch mal nachfrage, Herr Rasch, also Sie alle waren sich einig, dass die Dimension der deutschen Automobilindustrie sich verkleinern wird. Da hatten Sie keinen Dissens. Und dann, das haben Sie ja gemerkt, haben Sie Widerspruch bekommen. Und es ist auch, glaube ich, für einen großen Teil unseres Publikums überraschend, wenn man sagt, na ja, das mit dem Herstellen, also die einfachen Sachen, das geht in Deutschland noch, aber die Entwicklung, dafür müssen wir nach China gehen, weil wir es ja jahrzehntelang anders gewohnt sind.
3: Die Erklärung ist eigentlich relativ einfach. Die werttreibenden Technologien, die das Produkt Auto ausmachen, die haben sich um 180 Grad gedreht. Früher, wie wir es in Deutschland gelernt haben, das Automobilmodell, unser Geschäftsmodell Deutschland war, wir bauen eine hochkomplexe Maschine rund um den Verbrennungsmotor. Und da waren wir besser als so ziemlich jede andere Autonation weltweit. Deswegen, das war unser Erfolgsmodell. Deswegen haben wir hier entwickelt und dann weltweit verkauft dieses Top-Produkt. Jetzt haben wir eine Situation, wo bis zu 80%

0: 10% des Wertes des Produkts Autos in anderen Technologien steckt. Nicht mehr im Verbrennungsmotor, nicht mehr in der Mechanik, nicht mehr im Maschinenbau, sondern in Software, künstlicher Intelligenz und der Batterie. Diese drei Technologien machen bis zu 80% des Wertes aus. Mhm. Und ich glaube, da stimmen mir alle zu. Ich glaube, wir haben hier nicht die weltweit führenden Lieferketten und Unternehmen im Bereich KI, Software und künstliche Intelligenz, die den Wert des Autos der Zukunft ausmachen könnten. Und das ist eins zu eins der Grund, warum ein Volkswagen und ein Bosch gerade ihre Jobs nach China und in die USA verlagern, weil sie dort die Partnerunternehmen finden, die Software, künstliche Intelligenz und Batterie entwickeln.
1: Okay, können wir das so stehen lassen oder nochmal Widerspruch?
2: Naja, also ja, das ist natürlich nicht falsch, aber ich finde trotzdem, dass man ja auch sieht, dass auch andere Wege gegangen werden. Also man kann ja auch so kooperieren. Zum Beispiel die Batteriezellfabrik von Volkswagen in Salzgitter zeigt das ja. Na gut, dann müssen wir mit dem chinesischen Know-how, das zweifellos, dass es da gibt, dann müssen wir hier eben diese Batteriezellfabrik hochziehen, um damit hier perspektivisch unabhängig zu werden. Und ich glaube nicht, und dann auch eine Technologieführerschaft vielleicht in einem Bereich wieder zu erreichen, wo man jetzt denkt, okay, wir sind maximal abgehängt. Also ich glaube, da ist sozusagen die Messe noch nicht gelesen.
1: Vielleicht hat es ja damit zu tun, dass wir in einer Zeit sind, wo Vergangenheit, Gegenwart und Zukunft gleichzeitig stattfinden, nur an unterschiedlichen Autos und auf unterschiedlichen Märkten. Also das, was Herr Raasch beschreibt, bezieht sich ja auf Autos, die in China jetzt schon einen großen Teil der Zulassungen ausmachen, bei uns noch einen kleinen Teil. Das heißt, dazwischen liegt ja eine Zeitstrecke, auf der man Dinge beeinflussen kann. Lassen Sie uns mal über Volkswagen sprechen. Nächste Woche tagt wieder der Aufsichtsrat, Herr Demling. Volkswagen ist der größte deutsche Automobilhersteller. Er hat schon den Stellenabbau von 50.000 angekündigt. Es sollen jetzt weitere 50.000 hinzukommen. Standorte sollen nicht mehr Autostandorte sein. Ist VW ein Sonderfall oder auch dort Vorreiter der deutschen Autoindustrie?
3: Ich glaube, VW ist ein Extremfall, weil da viele Themen verschlafen wurden. Man im Grunde diese Kostenstrukturen als Massenhersteller nie so richtig angepasst hat, auch vor 2 Jahren, als es ja schon mal einen großen Tarifkonflikt gab mit Warnstreiks und so weiter, hat man es nicht geschafft, dieses Thema mal abzuräumen. Und deswegen ist Volkswagen ein gewisser Sonderfall. Aber natürlich, manche Themen teilen die alle. Also auch ein BMW, ein Mercedes verkaufen immer weniger Autos in China zum Beispiel. Und das war eben der große Profitgarant lange. Also alle müssen sich anpassen, alle fahren diese Programme. Und deswegen, Volkswagen ist extrem, aber Volkswagen ist nicht der Einzige.
1: Frau Kunkel?
4: Ja, also es ist auch ein Sonderfall, weil natürlich die ganze Struktur von VW anders gelagert ist als jetzt bei BMW oder Mercedes. Also dass dort traditionell durch die Mitbestimmung sehr starke Arbeitnehmermitbestimmung.
1: In Teilen ein Staatsunternehmen.
4: Genau, das Land Niedersachsen plus dann eben noch die Familien im Hintergrund, die dann immer natürlich auch mitbestimmen und steuern wollen. Und das macht diesen Konzern natürlich auch mal deutlich träger als jetzt eben andere Konzerne. Plus eben diese starke Produktionsverankerung auch eben von günstigeren Modellen noch in Deutschland, die ja jetzt eben noch produziert werden. Und leider auch das Thema, muss man jetzt im Nachhinein sagen, dass sie halt sehr früh in Deutschland Elektroautos produziert haben. Und jetzt merken sie, kommen halt mit diesen Kosten einfach nicht hinterher.
2: Mhm. Ja, wobei das auch nicht nur ein Kostenthema war, sondern ich glaube, wenn man direkt mit den ersten Elektromodellen auch gezeigt hätte, das ist das, was man von VW kennt, das ist irgendwie dieses Qualität, was man vom Golf kennt. Ich glaube, das war eben auch das Problem, dass sie nicht gut genug waren, die ersten Elektroautos. Also, und jetzt haben sie sich verbessert, aber rollen sozusagen das Feld irgendwie von hinten wieder auf oder versuchen das. Und in den Köpfen hat sich am Anfang aber dann bei den Menschen festgesetzt, also das sind die ersten E-Autos, das ist ja so Mittel.
1: Vorreiter im Abstieg, im Niedergang oder?
0: Also wenn wir uns die Root Cause anschauen, also was ist eigentlich der Grund für die Krise der deutschen Autoindustrie, dann ist das ja China. Und wenn wir uns die Quartalszahlen aller deutschen Autohersteller, ob es jetzt Porsche, ob es jetzt VW, ob es jetzt Mercedes oder BMW ist, in China anschauen, die verlieren jedes Quartal einfach Absatz. Die verkaufen weniger Autos und deswegen ist es kein Volkswagen-Problem, sondern es ist ein Produktproblem. Okay. Die deutsche Autoindustrie ist beim Produkt nicht mehr wettbewerbsfähig und das ist unser Problem.
1: Okay, dann lassen Sie uns über die Gründe sprechen. Sie haben gerade schon einen angedeutet. Ich dachte, jeder und jede von Ihnen kann jetzt mal einen wichtigen Grund nennen. Und was genannt ist, darf nicht nochmal genannt werden. Und dann arbeiten wir das ab. Fangen Sie an, Frau Deutzkens. Aus Ihrer Sicht der wichtigste Grund für die Krise der deutschen Automobilindustrie?
2: Der allerwichtigste Grund, ich glaube, ein zu langes darauf Vertrauen, dass das, was immer funktioniert hat, was, worin man irgendwie immer gut war im Autobauen, dass das schon, dass man das schon
1: also
2: mit in Zukunft...
1: Also Management.
2: Genau, dass man das schon gemeinsam, okay, aber auch mit einer Arbeitnehmerschaft, die sagt, ja, so kann es immer weitergehen, bitte gerne, ja, ohne Veränderung.
1: Herr Demling, Management ist jetzt schon genannt.
3: Es gibt natürlich eine Menge externe Faktoren, die auf diese Industrie einprasseln. Ja. Das war eine massiv globalisierte Industrie. Jetzt machen die USA mit Zöllen dicht, China transformiert sich völlig.
1: Jetzt sind sie schon bei mehreren. Also,
3: man muss vielleicht einmal nennen, bei allen Dingen, die falsch gemacht wurden, es hat sich auch die Welt massiv verändert.
2: Ja, das stimmt.
1: Ja, wollen Sie China noch ausführen? Zölle habe ich jetzt bei Herrn Demm. Okay.
0: Der eine Grund bei uns in Europa oder auch in Deutschland ist, dass wir es nicht geschafft haben, dass bei uns eine neue Generation an Automobilunternehmen entsteht, so wie es in den USA und in China entstanden, okay, ist. Über die letzten 10, 20 Jahre sind, ja, da ganz neue Unternehmen entstanden.
1: Ja.
0: Und bei uns, wir haben halt nur die Industriegrößen des letzten Jahrhunderts und das ist unser großes Problem.
1: Ja.
4: So, jetzt muss ich wahrscheinlich noch als letztes das Thema, was jetzt gerade schon angesprochen wurde, kurz ja, das Thema der Arbeitsstrukturen, also der Kosten in dem Land und dass wir natürlich auch von einem sehr hohen Level kommen, was gerade in der Autoindustrie, was Einkommen angeht,
1: ich zeig
4: was
1: Privilegien das mal angeht. Ja, ich zeig das mal, das ist ganz beeindruckend. Das sind Zahlen des Statistischen Bundesamtes und für Vollzeitbeschäftigte. Und man sieht links, gut 64.000 Euro verdienen brutto Menschen, die Vollzeit arbeiten in Deutschland im Durchschnitt. Und in der Automobilindustrie kommt fast die Hälfte drauf, fast 93.000 Euro, wenn man bei einem Autohersteller arbeitet. Ich habe Sie unterbrochen.
4: Ja, also man kann natürlich sagen, das ist jetzt ein Problem. Auf der anderen Seite ist es natürlich auch nur gerechtfertigt, da ja die Autoindustrie in den letzten 10 Jahren auch wahnsinnig gut verdient hat. Und ich finde auch, dass man als Arbeitnehmer dann auch das Recht hat zu sagen, ich möchte da beteiligt werden. Mhm. Nur die Frage ist natürlich, jetzt muss man nicht umgedreht auch sagen, naja, man muss sich schon ein bisschen bewusst werden, dass man da natürlich von einem sehr hohen Ross kommt. Und wenn ich jetzt selber betroffen bin als Arbeitnehmer, dann ist natürlich klar, ich möchte auch nicht auf irgendwas verzichten oder ich möchte nicht 40 Stunden arbeiten fürs gleiche Geld. Aber wenn es eingebettet in ein Gesamtkonzept passiert, dass man sagt, es ist nicht unser einziges Mittel zu sagen, die Leute sollen jetzt weniger verdienen, sollen mehr arbeiten, sondern es gibt auch einen Plan, dann finde ich schon, dass man darüber reden muss, ja, dass auch die Arbeitnehmer da Abstriche machen müssen.
1: Haben deutsche Autos mit diesen Löhnen eine Chance?
2: Wenn sie so viel besser sind, wie sie teuer sind?
1: Ich meine die es aktuell gibt.
2: Also ich glaube, da kommt es auch drauf an, ne? In welche Weltregion man guckt. Also die deutschen E-Autos in China haben keine Chance. Ich weiß nicht, der Marktanteil von VW bei den E-Autos in China liegt, glaube ich, bei 1,6%. Also findet quasi nicht statt. Aber
1: vergleichbare
2: hier in Europa,
1: VW-Modelle sind mindestens 10.000 Euro teurer als chinesische Autos, die dann so häufig noch etwas besser sind.
2: In Europa ist die Lage aber ja anders. Also
3: Wir müssen uns natürlich... wir müssen um diesen europäischen Markt eben auch ein bisschen kämpfen. Also da werden in China sehr günstig zu Bedingungen, die wir überhaupt nicht kontrollieren, werden ja im Moment Autos importiert, teilweise mit sehr geringen Zöllen. Also es gibt zwar die Elektroautozölle, die gelten wiederum für Plug-in-Hybride nicht. Da machen die Chinesen gerade ihr Geschäft. Und wir müssen vielleicht diesen riesigen Binnenmarkt, den wir haben und den die Chinesen ja wahnsinnig dringend brauchen, weil sie sich in ihrem Heimatmarkt, weil da brutaler Wettbewerb herrscht, die keine Gewinne dort machen, die brauchen Europa als Exportmarkt. Und vielleicht müssen wir da unser Gewicht in der Welt auch ein bisschen mehr einsetzen.
1: Ja, meine Frage ist ja, ob wir, Herr Raasch, wenn wir künftig nicht mehr für Ingenieursleistungen am Auto gut sind, sondern für die Produktion, ob wir das mit 93.000 Euro durchschnittlichen Bruttojahreseinkommen machen können?
0: Ich finde, das ist die falsche Betrachtungsweise. Also wahrscheinlich sollten wir in die Grafik daneben dann nochmal die Durchschnittsgehälter im Silicon Valley ansetzen und dann uns überlegen, mit wem wollen wir uns denn messen? Also wollen wir uns messen mit Ungarn und der Slowakei und uns da unterbieten, dass wir günstigere Arbeitskosten haben als andere EU-Standorte? Oder wollen wir uns damit mit den Ländern messen, die Hightech entwickeln, und wollen wir dafür sorgen, dass wir wirklich noch Wertschöpfung in den Hochtechnologien hier in Deutschland haben? Und ich glaube, wenn wir jetzt in so einen Unterbietungswettbewerb reingehen, dann ist das eine Abwärtsspirale und wir können nur verlieren.
1: Das heißt, lieber doppelte Gehälter Für die besten Software-Ingenieure?
0: Natürlich, 100% noch mehr. Wir sollten noch mehr verdienen.
4: Ja. Naja, aber das ist doch gerade das Problem, dass man eben nicht besonders eine besondere Führungskraft sein muss und besonders was geleistet haben muss im Moment, um in einem Autokonzern sehr viel Geld zu verdienen.
0: Bei Porsche, das ist aber eine andere Betrachtung.
4: Genau, bei Porsche sind es 40% der Menschen, die mehr als 100.000 Euro verdienen.
0: Das finde ich okay. Warum nicht?
2: Solange der Laden läuft.
4: Genau, solange der Laden läuft.
2: Solange man sich das leisten kann, sicherlich.
0: Und das ist eine Entscheidung jedes einzelnen Unternehmens, wie viel ich meinen Mitarbeitern bezahle. Ich glaube, da können wir jetzt als Runde hier gute Tipps von der Seite geben. Aber
1: ich greife ja nur Themen auf, die Sie genannt haben. Jetzt gehe ich mal zu den Managementfehlern. Es gibt einen gewaltigen technologischen Rückstand, auf jeden Fall bei Elektroautos. Meinten Sie das?
2: Genau, also ich glaube, man hat halt einfach, wenn man natürlich eine Sache so gut kann, nämlich wirklich mit großer deutscher Ingenieurskunst sehr gute Verbrenner bauen, dann ist es natürlich schwierig, schon sehr, sehr, sehr früh zu sagen, aber wir investieren trotzdem Milliarden in einen Bereich, den wir kommen sehen, aber trotzdem hätte man den kommen sehen. Und die Arbeitnehmerseite zum Beispiel holt genüsslich auch immer ein Zitat des Vorgängers, der Gesamtbetriebsratsvorsitzenden Daniela Cavallo von Bernd Osterloh raus und sagt, da hat er vor 10, 15 Jahren, ich weiß nicht, lange her gesagt, wir brauchen unbedingt Batteriezellfertigung hier am Standort. Und das sind so Sachen, da denkt man, jetzt 2026 geht es so langsam an den Start. Und ich frage mich, warum das wirklich alles so lange gedauert hat.
3: Ein anderes Thema ist autonomes Fahren. Es fahren in Deutschland praktisch keine autonomen Fahrzeuge rum. Jeder Politiker freut sich immer, wenn da irgendein Modellprojekt in seiner Stadt gestartet wird. In San Francisco und in vielen amerikanischen Städten inzwischen fahren völlig selbstverständlich Autos ohne Fahrer rum. Das war mal unsere Leitindustrie. Wir sind da überhaupt nicht führend und machen uns immer noch vor. Jetzt kommt irgendwann Waymo, also diese Google-Tochter, die weltweit führend ist mit den autonomen Autos, kommt nach München. Das haben wir noch nicht geschafft. Das ist schockieren. Da bin ich auch bei Herrn Raasch, dass wir Entwickler gebraucht hätten. Ich weiß nicht, ob der Zug vielleicht schon abgefahren ist, aber die dieses Thema wirklich bei uns voranbringen. Und auch Politiker, die sagen, ich will das in meiner Stadt haben. Und zwar in der ganzen Stadt und nicht irgendwie ein Modellprojekt, was irgendwie eine Straße rauf und runter fährt.
1: Warum ist es denn so? Sie haben ja auch das Thema genannt, bei uns sind keine neuen Unternehmen auf den Markt gekommen. Ne? Es sind immer noch VW und Audi und Mercedes und Opel und wer noch? BMW und Ford und so, die Autos bauen. Warum ist es möglich in einer Marktwirtschaft, dass wir große, alte, offenbar nicht zukunftsgewandt geführte Unternehmen haben und keine neuen entstanden sind, die uns bessere Autos anbieten?
0: Ich meine, da diskutieren wir ja oft drüber, warum entstehen bei uns keine großen Startups, warum sind keine Big-Tech-Unternehmen wie ein Google oder ein Apple in Europa entstanden?
1: Ja, im Maschinenbau haben wir die Probleme offenbar nicht. Also wenn man jetzt die Exportentwicklung gerade sieht.
0: Welche großen Maschinenbaugiganten sind in den letzten 10, 20 Jahren in Europa entstanden? Ich glaube, da gibt es auch wenige Weltunternehmen, die da entstanden sind. Und die werttreibenden Technologien, ich kann mich nur wiederholen, in der Automobilindustrie sind Software, KI und Batterie. Und in diesen Bereichen haben wir es nicht geschafft, dass hier Startups entstehen, dass hier ein Wettbewerb entsteht. Das hat sicher ganz viel mit Industriepolitik zu tun. Das hat viel damit zu tun, dass wir hier wenig Wagniskapital haben. Also sobald so ein Startup so ein bisschen Traktion hat, sind die sofort in den USA entsprechend, weil sie dort Finanzierung und ein Umfeld kriegen, das weniger reguliert ist. Also es sind die alten Themen, über die wir immer diskutieren. Also Bürokratie, viele regulatorisch, ein sehr zerklüfteter Markt. Und das ist unser Problem. Das ist das Ursprungsproblem, warum die deutsche Automobilindustrie heute ein großes Problem hat.
3: Ein Thema ist ja vielleicht noch.
4: Ja, ich wollte gerade zum Thema Maschinenbau, das kann man da eigentlich sehr gut verknüpfen, weil das passt sehr gut mit diesem Thema Batterien. Alle Maschinen, die im Moment in Batteriezellfabriken stehen, auch übrigens bei VW in Salzgitter, die kommen von chinesischen Herstellern, weil der deutsche Maschinenbau diese Maschinen gar nicht liefern kann. Also da kommt das im Endeffekt zusammen, wo man zwei alte, altehrwürdige Branchen hat, wo aber jetzt eben genau in diesen Zukunftstechnologien eben nichts passiert ist, man muss es einkaufen.
1: Guter Punkt. Danke zu Hause für Ihre vielen Fragen. Mike Gotzes will wissen, stimmt es, dass die deutschen Autobauer ohne chinesische Zulieferer gar keine Autos mehr bauen können?
4: Natürlich. Ja. Also wenn man über Elektroautos spricht, sowieso. Aber natürlich sind auch in Verbrennern einzelne Rohstoffe, wir haben es ja bei den Chips gesehen, also Nexperia zum Beispiel, als da die Chips nicht mehr kamen, dann standen die Bänder so gut wie still.
1: Jetzt ist bei der Fehlersuche oder bei der Suche nach den Gründen bei Ihnen mal so im Nebensatz das Wort Zölle gefallen. War Ihnen gar nicht so wichtig, ich habe es trotzdem aufgeschrieben. Wir haben gar nicht mehr darüber gesprochen. Also es ist nicht Donald Trump, es ist nicht Zollpolitik, die die Autofabriken in den Niedergang treibt.
3: Es ist hat auch dazu beigetragen. Audi muss jetzt 15% Zölle auf jedes Auto, das sie in den USA verkaufen, zahlen zum Beispiel, weil die keine Fabrik in den USA haben. Und ich glaube, dass Europa das ein Stück weit eben umdrehen muss. Und dass wir zwar nicht unsere eigenen, wir müssen nicht dicht machen wie die USA und 100% Zölle auf chinesische Autos verlangen, aber wir müssen schon klar sagen, wenn die bei uns Autos verkaufen wollen, die sie deutlich teurer verkaufen können, als sie es in China verkaufen können, dann müssen die auch bei uns und mit einer europäischen Lieferkette gebaut werden. Da ist die EU-Kommission ja tatsächlich dabei, mit dem Industrial Accelerator Act, die auch dazu zu zwingen. Und ich glaube, das ist auch goldrichtig zu sagen, wir lassen nicht unsere komplette industrielle Wertschöpfung nach China abwandern.
1: Gut, jetzt haben Sie schon den Blick nach vorne gewandt zur Frage, was kann man tun? Ich wollte noch fragen, ist das Kind schon im Brunnen und muss man im Wasser danach fischen oder ist es im Sturz und man kann es noch aufhalten? Lohnt es sich, dass wir uns Gedanken machen über die Zukunft oder ist der Zug abgefahren?
4: Naja, also es gibt schon Schrauben, an denen man noch drehen kann, aber natürlich kommt das alles viel zu spät. Also als dann irgendwann mal diese Zölle auf die Elektroautos beschlossen wurden, das war ja auch schon ein langes Ringen. Aber da hatte man so das Gefühl, naja, wir schaffen uns so ein bisschen Verschnaufpause. Aber selbst das hat ja nicht wirklich funktioniert. Und dass man jetzt sagt, naja, wir setzen mehr auf diese Wertschöpfung in Europa, das hätte schon viel, viel früher angefangen. Das sieht man ja auch zum Beispiel immer an unserer Elektroautoprämie, wo wir jetzt wieder sehen, dass da ganz viel Geld an chinesische Hersteller geht. Oder
1: Tesla hat die meisten Zulassungen
4: unter den geforderten Autos. Bei Tesla kann man zumindest noch sagen, die produzieren die Autos in Deutschland. Aber es sind trotzdem auch viele Modelle, die in China produzieren. Gerade wenn man jetzt die Hybridautos anschaut, die nicht mal diese Zusatzzölle zahlen müssen. Und da kann man sich schon fragen, warum das die EU nicht früher erkannt hat, dass man da nachsteuern muss.
1: Hermann Franzmeier fragt, warum werden nicht nur für die deutschen Hersteller E-Auto-Förderungen gezahlt?
2: Ich glaube, weil das schwierig ist, den Markt sozusagen innerhalb der Europäischen Union so abzuschotten, dass man einfach sagt, okay, das ist jetzt nur für unsere Autos. Also das ist, da gab es, glaube ich, einfach Hürden. Also das kann man nicht mal eben so.
5: Man muss dazu sagen, in China wurden auch Prämien gezahlt für deutsche Autos. Also wenn man dann sagt, okay, das ist nicht Level Playing Field, dann stellt man sich selber ein Bein und schneidet sich ins eigene Fleisch, weil man aus China ja dann auch immer mit Vergeltungsmaßnahmen entsprechend rechnen muss.
3: Aber es war ja nie ein Level Playing Field. Die Chinesen haben europäische Unternehmen.
1: Was auf Deutsch? Es gab nie gleiche Chancen.
3: China hat die europäischen Hersteller und die globalen Hersteller in Joint Ventures gezwungen. Die mussten also in ein Gemeinschaftsunternehmen mit einem chinesischen staatlichen Hersteller gehen. Also wenn
5: haben
3: China
5: sie
3: jetzt
5: alle freiwillig gemacht. Also das war alles eine.
3: Naja, aber sie werden auch hat nicht in den Markt gelohnt. Gekommen bis vor ein paar Jahren.
5: Hat sich 40 Jahre lang sehr gelohnt. Ja.
3: Genau. Jetzt lassen natürlich, sie aber natürlich, trotzdem. Aber wenn China jetzt kommt und irgendwie sagt, jetzt seid mal fair zu uns, das ist doch albern. Das ist doch keine Geopolitik, wie sie gerade gemacht wird. Es ist doch, wir können doch auch nicht zu Donald
5: aber
3: Trump.
5: Aber realistisch.
3: Naja, die USA schotten sich ab, China schottet sich ab und wir Europäer halten irgendwie den Freihandel hoch. Ich glaube, da müssen wir auch ein bisschen erwachsen werden und müssen sagen, die Welt hat sich in den letzten Jahren geändert und wir sind ein gigantischer Markt, den die Chinesen dringend brauchen und das sollten wir auch einsetzen.
1: Ich greife das auf, also bei der Frage, wir wissen nicht, wie tief das Kind abgetaucht ist, aber wir hoffen mal oder glauben mal, dass man es noch retten kann oder zumindest was tun kann. Sie haben die Europäische Union genannt. Wir haben einen europäischen Binnenmarkt. Es gibt auch deutsche Fragen, aber zunächst mal ist unser Wirtschaftsraum europäisch. Und Sie haben schon das Stichwort Industrial Accelerator Act genannt. Das heißt so etwas wie Industriebeschleunigungsgesetz. Das ist eine gesetzliche Regelung, die in der EU gerade entwickelt werden soll und die auch die Automobilindustrie im Blick hat. Da Sie es erwähnt haben, können Sie kurz und verständlich erklären, was da geplant ist?
3: Also die ganz kurze Version ist, wenn man in Subventionen für ein Auto in Europa bekommen soll. Und das heißt zum Beispiel verringerte Steuersätze wie bei den Dienstwagen, das heißt Kaufprämien. Also da geht es um die Mehrheit der Autos, die in Europa verkauft werden, definitiv in Deutschland verkauft werden. Dann muss man einen großen Teil dieses Autos in Europa bauen und auch einen Großteil der Teile dafür in Europa kaufen. Und bisher ist es eben so, die Chinesen halten sich an alle Regeln, die wir ihnen geben, aber kein bisschen mehr. Also wenn wir sagen, das Auto muss in Europa zusammengebaut werden, dann schicken die quasi auseinandergebaute Autos nach Europa und bauen die in Europa zusammen. Sprich, fast überhaupt keine Wertschöpfung vor Europa. Und da jetzt die Schrauben anzuziehen und zu sagen, nee, ihr müsst entweder ein Werk hier bauen, ihr müsst Zulieferer hier finden, und die müssen dann entweder auch hier lokalisieren. Das ist, glaube ich, absolut angezeigt. Und das macht jede Weltregierung. Das macht Donald Trump mit seinen Zöllen genauso. Also warum nicht wir?
1: Ist das richtig? Reicht das?
5: Ich würde sagen, es ist besser als nichts. Aber wir zementieren damit so ein bisschen unseren Status als die Werkbank von China am Ende des Tages. Ja. Weil das bedeutet einfach nur, dass die Produkte dort entwickelt werden. Also wir erinnern uns, designed in California, assembled in China. Und diesen Status, designed in China, assembled in Europe, zementieren wir genau damit. Aber wir schützen unsere Produktionsjobs, während wir aber halt gleichzeitig leider unsere Entwicklungsjobs verlieren.
2: Aber das muss sich ja nicht ausschließen. Also das muss sich ja nicht ausschließen. Das, also man kann ja trotzdem Entwicklung hier behalten, auch wenn man dieses Vorgehen der EU hat.
5: Aber definieren, ja, und die gibt es nicht momentan. Genau. Und die liegen auch nicht auf irgendeinem Schreibtisch momentan.
4: Genau. Geht nicht weit genug. Also ich glaube auch, das mit der Produktion ist ein guter Schritt. Aber genau diese Frage, wie damals diese Joint Ventures, die notwendig waren, finde ich, die sollte man in diesen wichtigen Entwicklungsfragen dann auch definieren, dass man sagt, dann müsst ihr aber auch einen gewissen Teil der Entwicklung hier machen und könnt nicht einfach sagen, wir entwickeln irgendwo anders und hier wird alles zusammengebaut.
3: Ich würde übrigens gerne noch einen Punkt zu Herrn Raasch vorhin sagen, warum diese neuen Tech-Unternehmen aus der Autoindustrie nicht bei uns entstanden sind. Ein Punkt ist, glaube ich, auch diese großen Industriekonzerne, Mercedes, BMW, haben auch sehr viel Talent aufgesogen, weil das waren eben sichere Jobs. Das waren tolle, toll bezahlte, wie wir gesehen haben, Jobs, die man als junger, talentierter Mensch annehmen konnte. Herr Raasch, Sie haben ja 10 Jahre bei Mercedes gearbeitet. Sie haben nicht ganz am Anfang ein Start-up gegründet. Und ich glaube, wenn jetzt diese Unternehmen nicht mehr alles Talent aufsaugen, ich glaube, wir werden da auch viele Start-ups sehen, die genau aus dieser Situation jetzt kommen, von Leuten, die eben nicht mehr den sicheren Weg zum großen Industriekonzern gehen, sondern die gucken, was kann ich denn sonst machen? Es entsteht vielleicht, wenn VW in Zwickau sein Werk zumacht, in Dresden entsteht gerade eine Chipindustrie, wo die Leute vielleicht arbeiten können. Also wir müssen uns auch mal wieder an diese Marktwirtschaft gewöhnen, wo auch mal ein Entwicklungsweg endet und ein neuer anfängt und nicht alles einfrieren, was wir mal hatten.
2: Deswegen meine ich auch, es geht um Industriearbeitsplätze am Ende des Tages. Ne? Das finde ich halt auch. Und da erwarte ich von der Politik, vom Management, auch von den Arbeitnehmern Kreativität und wirklich viel Gehirnschmalz, damit wir Industriearbeitsplätze halten.
1: Ich will noch mal auf die deutsche Rolle im Automarkt hinaus. Wir haben jetzt beschrieben, was Europa gerade tut. Ich habe in der Vorbereitung gelesen, dass in Ungarn vom chinesischen Hersteller BYD, eine große Fabrik entsteht. Das ist so ein bisschen wie BMWs in South Carolina oder North Carolina. Ne? Also die bauen hier und damit sind das dann europäische Autos. Aber in Ungarn, nicht in Deutschland. Mercedes baut die elektrische C-Klasse künftig in Ungarn zu 70% weniger Arbeitskosten als in Deutschland. Welche Rolle? Also warum sollte jemand in Deutschland, in Europa verstehe ich, aber warum sollte jemand in Deutschland noch Autos bauen wollen?
5: Macht keiner. Also das macht einfach wirtschaftlich für diese Unternehmen keinen Sinn mehr. Und wenn ich jetzt ein chinesischer Automobilhersteller bin, der gerade nach Europa oder in die EU expandiert, dann zählt es ja nur, dass quasi meine Fabrik auf EU-Boden steht und dann wähle ich das nach wirtschaftlichen Gesichtspunkten aus und sage, okay, wo habe ich die niedrigsten Kosten? Und wir sind das wohlhabendste Land in der EU. Wir können doch jetzt nicht in einen Unterbietungswettbewerb mit Ungarn und der Slowakei gehen. Das macht gar keinen Sinn. Also dieses Spiel, das haben wir schon von Anfang an verloren. Und ich finde auch die Debatte falsch, dass wir jetzt versuchen, wie können wir denn jetzt so günstig werden, dass wir Ungarn unterbieten? Also wo kommen wir denn dahin?
3: Also ich glaube, es gibt schon noch so ein paar, sagen wir mal, Manufakturen, die es weiterhin geben wird. Ich glaube, ein Porsche, der wirbt ja sehr stark mit Made in Germany, der will eher noch Produktion aus der Slowakei nach Deutschland zurückholen. Oder eine S-Klasse, die kommt nur aus Deutschland. Da gibt es auch wo Mechanik oder bestimmte Verarbeitung noch eine Rolle spielt, da sagen die schon, das könnten wir nicht einfach in den USA machen, da kriegen wir nicht die Qualität oder auch in China. Aber das ist, wie eingangs gesagt, das sind deutlich weniger Jobs, als wir heute haben.
1: Mhm. Frau Deutzgens, Sie sitzen in Hannover, nicht weit von Wolfsburg, wo eben der teilstaatliche Volkswagen-Konzern sitzt und eher jetzt nicht die Spitzenmodelle, keine S-Klasse baut oder jedenfalls eher als Randgeschäft. Wenn Sie das jetzt hören, also die Kollegen sagen im Grunde, in Deutschland ist kein Standort mehr dafür. Was ist Ihre Perspektive darauf?
2: Also ich glaube nicht, dass man alle Werke jetzt schon abschreiben kann. Aber klar ist, man wird auch nicht alle erhalten können. Und ich glaube, man wird wirklich bei, oder würde mir wünschen, dass man bei jedem Werk dann eben guckt, was können wir hier machen. Vielleicht schafft man es wirklich in einem Werk wirklich zu, weil man die Kosten da in den Griff bekommt und das Modell einfach passt und das Modell nachgefragt ist, da weiter Autos zu bauen. Am nächsten Standort wird man vielleicht mit anderen Industriebereichen wie der Rüstung oder so kooperieren müssen. Für den nächsten Standort gibt es vielleicht eine andere Lösung. Und ja, für manche Standorte gibt es auch keine Lösung.
1: Das heißt, also da waren wir am Anfang schon. Wir sind in einem Schrumpfungsprozess. Aber führt es am Ende dazu, dass noch eine Werkbank übrig bleibt, wie Sie eingangs gesagt haben? Oder steht die in Ungarn? Also was ist dann außer der S-Klasse unsere Rolle?
5: Ich denke, wir müssen als EU, und das ist nichts, was wir auf Bundesebene jetzt irgendwie als Deutschland aufbauen können. Wir müssen schauen, wie schaffen wir es, Lieferketten und Ökosysteme zu etablieren, Industriecluster wieder zu etablieren für Zukunftstechnologien. Das haben wir einfach verpasst. Wir sind da irgendwo im letzten Jahrhundert stehen geblieben im Maschinenbau und haben gedacht, dass diese ganzen Thema Software, künstliche Intelligenz, die holen wir uns von außen. Und jetzt merken wir eben, diese Softwarewelle hat jetzt sogar unsere ureigene Industrie, die Automobilindustrie, erfasst. Und auf einmal definiert sich der Wert eines Autos nicht mehr über diese Mechanik, wo wir so gut waren, sondern über die Software. Und die können wir halt nicht. Und deswegen, wir müssen schauen, als Europa, als EU, wie schaffen wir es, Lieferketten, Unternehmen, Ökosysteme aufzubauen, Startups, neue Unternehmen, die Wertschöpfung von morgen entsprechend sicherstellen bei uns in Europa, bei Software, KI, Batterie. Und wenn wir das schaffen, dann haben wir noch eine Zukunft in der Autoindustrie.
2: Aber man muss ja auch sagen, es ist nicht so, wenn ich das noch ergänzen darf, es ist ja nicht so, dass es in den Unternehmen jetzt wirklich überhaupt kein Know-how gäbe in den Bereichen. Ne? Also so, das fände ich jetzt ein bisschen extrem zu sagen, die großen etablierten Hersteller haben da überhaupt kein Know-how.
5: Was wir aber gesehen haben, also so, wenn wir global schauen, nicht nur auf Deutschland, so gut wie keine dieser großen etablierten alten Unternehmen haben diesen Wandel von selbst geschafft. Also auch die alten Industriegrößen, die alten großen Autokonzerne in China haben es nicht geschafft. Die haben total gestruggelt mit Software, mit KI und mussten dann mit so Tech-Unternehmen, die es halt im Land gab, wie Huawei und so weiter, zusammenarbeiten, um da aufzuholen, um das wieder zu lernen, diese Kompetenzen zu lernen. Und deswegen sehen wir gerade, Volkswagen kooperiert mit einem Unternehmen, mit Rivian in den USA und mit einem Unternehmen in China, mit XPeng, um sich diese Kompetenzen entsprechend einzukaufen, die man sich selber nicht beibringen kann. Und das haben wir gelernt in den letzten 15 Jahren. Diese großen Konzerne, diese alten Maschinenbauer schaffen den Schritt vom Maschinenbauer zum Softwareunternehmen nicht von selbst. Die brauchen dafür Hilfe und die kriegen sie hier nicht.
1: Was Sie beschreiben, nennt man Industriepolitik, die in China durch staatliche Lenkung gemacht worden ist, die wir in Europa, wie eben beschrieben, etwas sanfter steuernd für den europäischen Binnenmarkt machen. Was ist denn die Erwartung an deutsche Industriepolitik? Also ich sag mal, Herr Lies, Olaf Lies, das ist der Ministerpräsident des Landes Niedersachsen, der diese 20% von Volkswagen vertritt, sozusagen als Anteilseigner, wäre ja jemand, der zukunftsgewandte Industriepolitik machen könnte. Wie würde das aussehen?
4: Ja, leider nicht so, wie er es gerade tut, ehrlich gesagt. Weil im Moment ist ja sehr viel dieses Thema, es darf kein Werk zugemacht werden. Dann kommt er mit dieser Idee, wir bauen einfach chinesische Elektroautos in den VW-Werken, was ich auch für erstens mal für nicht sehr wahrscheinlich halte, dass die Chinesen das möchten in dem Umfang. Und auch die Frage ist, ob man damit nicht quasi den Gegner ins eigene Haus näher hereinholt. Und da wäre es am Ende klüger, was wir auch schon diskutiert haben, zu sagen, was wären denn Alternativen? Also müssen wir wirklich immer dann dran festhalten, es darf kein Werk geschlossen werden, wir dürfen nichts hergeben, wir müssen immer so weitermachen, zu sagen, okay, dann ist eben die Autoindustrie vielleicht nicht mehr die Nummer eins oder nicht mehr ganz so weit von. Aber es gibt eben ja Branchen, wo es anders aussieht und die man dann vielleicht ein bisschen mehr in den Vordergrund rücken kann. Und da eben auch als Politiker sagen, wir müssen jetzt nicht die alte Autoindustrie retten, sondern es gibt eben auch Alternativen.
2: Ich finde, man sieht es ja zum Beispiel auch bei Continental. Also das ist ja ein riesengroßer Zulieferer, der sich aufgesplittet hat jetzt in der Zeit. Und da wurde, finde ich, früh auch darüber gesprochen, auch vom Unternehmen selbst, offen gesagt, okay, wir werden hier nicht jeden Platz erhalten, aber wir kämpfen dafür, unsere Leute vielleicht woanders unterzubringen. Und im Kleinen sieht man das, dass dieser Wärmepumpenhersteller Stiebel Eltron an einen Standort geht, wo früher Conti war. Und ich finde, sowas muss man sich auch im größeren Maßstab und würde ich mir viel mehr wünschen.
3: Man sieht das ja also hoffentlich bald auch in Osnabrück. Da gibt es dieses VW-Werk, wo schon seit 2 Jahren klar ist, dass dort keine Autos mehr gebaut werden in der Zukunft. Da wird jetzt schon seit langer Zeit mit Rüstungsherstellern verhandelt. Und da hat die Politik natürlich eine große Rolle, diese Deals letztlich einzufällen. Da haben auch die Gewerkschaften eine große Rolle.
1: Das ist, was Frau Kunkel gerade kritisiert hat. Ne? Das ist die Konzentration auf einen Standort und die Frage, wie erhalte ich unbedingt den Standort?
3: Aber ich glaube trotzdem, dass sich für so einen Standort einzusetzen, jetzt nicht mit Subventionen, nicht mit irgendwelchen Garantien, sondern einfach zu sagen, kann man da Verbindungen herstellen, kann da eine Gewerkschaft zum Beispiel auch Leute, die Mitarbeiter dort dazu bringen, sich mit dem Gedanken anzufreunden, künftig Rüstungsgüter zu arbeiten. Und da ist dieses deutsche Sozialmodell mit diesen starken Gewerkschaften vielleicht auch ein Vorteil, dass man eben nah an den Leuten ist und nicht wie in den USA sagt, naja, dann ist die Industrie halt weg und dann kommt halt irgendwas Neues.
1: Lassen Sie uns zum Schluss einfach nochmal, ich habe das Stichwort deutsche Industriepolitik ja genannt. Wir haben eine Bundesregierung, die gerade große Reformpakete packt oder gepackt hat, die sehr strittig sind. Da geht es um massiv steigende Sozialversicherungskosten, die gebremst werden sollen. Da geht es um Krankmeldungen, da geht es um noch nicht um Arbeitszeitgesetz, obwohl vereinbart. Da gibt es ganz viele Details. Wenn wir jetzt auf das gucken, was wir gerade besprochen haben, was gehörte aus Ihrer Sicht in ein solches Paket dringend rein, damit Ihre Visionen, Ihre Vorstellungen umsetzbar sind?
5: Ich denke, ganz wichtig ist so ein Switch im Kopf erstmal übergreifend, weil unsere Politik und unsere gesamte Gesellschaft ist immer sehr stark darauf fokussiert, das Bestehende zu bewahren und zu schützen. Wir wollen Arbeitsplätze schützen, wir wollen Werke erhalten. Mhm. Und wir denken ganz, ganz selten drüber nach, so, was entsteht denn eigentlich morgen? So, wir können diese Arbeitsplätze und Werke nicht für immer erhalten. Irgendwann sind sie dann halt einfach ausgedient. Irgendwann kauft auch keiner mehr ein Verbrennerauto. Und was ist denn dann danach da? Also was sind die zukünftigen Technologien, die den Wohlstand des Standorts Deutschland garantieren. Und da fehlt mir komplett
1: Ja, es wird ein Switch im Kopf, ist noch kein Gesetzentwurf. Hat jemand noch andere?
2: Ja, also
1: oder
2: was ich aus Unternehmen oder von Zulieferern auch manchmal höre, ist, dass sie sagen, ja, es gibt ganz viel Förderung, es gibt Anträge, die ich stellen kann. Ich kann hier einen Antrag für Förderung. Da eigentlich würde ich mir mehr unternehmerische Freiheit wünschen. Eigentlich würde ich mir nicht wünschen, dass ich viele Leute beschäftigen muss, die irgendwie Förderanträge ausfüllen, sondern dass wir hier irgendwie eher ins Machen kommen. Und dass man sozusagen wirklich bei den klassischen Themen Bürokratieabbau, Auflagen ein bisschen runterfahren, dass man da Unternehmen steuern, dass man da vorankommt, ein bisschen mehr Freiheit rein und dann nicht 1000 Förderanträge reinschmeißen.
5: Kann ich aus eigener Erfahrung bestätigen als Unternehmer. Ja. Es ist nicht einfach.
1: Ja, Ergänzung noch?
3: Wir haben ja vorhin diese sehr hohe Zahl gesehen, was Leute kosten in Deutschland. Das sind ja auch Sozialabgaben zum Beispiel. Wir haben in den letzten 20 Jahren, wir haben im Grunde den Sozialstaat völlig frei laufen lassen, haben immer mehr draufgepackt an Rentengeschenken und so weiter. Und ich glaube, es muss, und das passt zu diesem Switch im Kopf, es muss klar sein, wir sind in der Krise, wir können uns viele Sachen nicht mehr leisten. Ob die gerecht sind oder fair sind, das ist vielleicht manchmal einfach nicht mehr die Frage, sondern wir können es uns nicht mehr leisten. Wir sind im Moment wie jemand, der vor der Privatinsolvenz steht und sich irgendwie überlegt, ob er einen teuren Urlaub oder einen weniger teuren Urlaub buchen will. Vielleicht lässt er auch den Urlaub ausfallen.
1: Ja, ich bedanke mich sehr herzlich für diese Analyse, die wir am Patienten Automobilindustrie vorgenommen haben, aber der ein bisschen auch, glaube ich, beispielhaft für den Patienten Deutschland und nicht ganz für den Patienten Europa ist. Danke. Hier in der ARD geht's weiter mit dem Europa-Magazin, das nach Island schaut, wo sich die Mehrheit gestern gegen Beitrittsverhandlungen mit der Europäischen Union entschieden hat. Wir sind weiter dabei bei Presseclub Nachgefragt, im Netz, im Radio, bei NDR Info und WDR 5 und im Fernsehen bei Phoenix. Also bleiben Sie dran und bis gleich.

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0: Guten Tag und herzlich willkommen bei Tagesschau 24. Island nimmt keine neuen Beitrittsverhandlungen mit der Europäischen Union auf. Bei dem Referendum lehnten laut amtlichem Endergebnis 52,8% Gespräche mit der EU ab, 47,2% stimmten dafür. Bereits 2013 war ein erster Vorstoß Richtung EU-Mitgliedschaft gescheitert. Warum die Isländer meinen, dass es ihnen besser geht, wenn sie nicht zur Europäischen Union gehören, dazu Christian Stichler in Reykjavik.
1: Ja, das wurde während der langen Wahl- oder Referendumsnacht sehr deutlich. Denn wenn man auf die Karte hier von Island guckt, dann hat man gesehen, dass in Reykjavik, da wo wir uns befinden, in den beiden großen Wahlbezirken, eine Mehrheit für Verhandlungen ist. Aber eben das große Land, also die ländlichen Regionen, die Küstenregionen, die Fischereiregionen, die sind mehrheitlich gegen eine Wiederaufnahme der Verhandlungen. Und das zeigt so ein bisschen, wo hier die Gewichte lagen. Es gibt einen Teil der Bevölkerung, die sich Richtung Brüssel orientieren möchte. Aber eben die Grundstimmung im Land ist offenbar doch eindeutig so, dass der Status quo erhalten bleiben soll.
0: Bei einem Techno-Festival in der Schweiz sind in der Nacht Schüsse gefallen. Laut Behörden wurde eine 22-jährige Frau getötet, 5 weitere Personen wurden verletzt. Alle Opfer stammen den Angaben zufolge aus der Schweiz. Bei dem Festival in der Stadt Aarau sollen sich 3.500 Besucher auf dem Gelände einer Pferderennbahn aufgehalten haben, als die Schüsse fielen. Hinweise auf einen oder mehrere Täter gibt es bislang noch nicht. 4 Tage nach der verheerenden Sturzflut in Nepal und der von China kontrollierten autonomen Region Tibet ist die Zahl der Todesopfer weiter gestiegen. Nach Angaben der Katastrophenschutzbehörde Nepals kamen in dem Land mindestens 734 Menschen ums Leben. Etwa 2.500 werden vermisst. Erstmals seit der Flutkatastrophe haben auch die chinesischen Behörden Einzelheiten für Tibet genannt. Demnach gibt es dort mindestens 16 Todesopfer. Die Zahl der Vermissten liegt bei mehr als 500. Starker Regen erschwert weiter die Rettungsarbeiten in der Region.
2: Die steilen Hänge und zerklüfteten Täler der Himalaya-Region im Grenzgebiet von Nepal und Tibet. Sie waren die Geschäftsgrundlage von Tourunternehmer Sagar Pandey. Die atemberaubende Kulisse hat seine Kunden angezogen. Jetzt sucht er nach ihnen. Ich bin also mit dem Hubschrauber hoch. Ich hatte mir vorgestellt, dass sich Leute am Hang, am Berg oder auf den Felsen festhalten konnten, dass sie auf Bäume geklettert sind, sich irgendwie gerettet hatten. Aber als ich dort ankam, war klar, ich hatte mich getäuscht. Alles ist dem Erdboden gleichgemacht. Seit 30 Jahren organisiert Pandey Wandertouren. 38 seiner Kunden aus aller Welt waren am Mittwoch unterwegs, mit 7 seiner Mitarbeiter und 2 seiner Verwandten. Auch 3 Tage nach der Sturzflut hat er kein Lebenszeichen von ihnen bekommen. Wir werden heute erfahren, ob in diesem Gebiet nach Überlebenden oder nach Leichen gesucht wird. Von chinesischer Seite sind Videos veröffentlicht worden, die zeigen, wie sie beginnen, das zerstörte Gebiet mit Baggern zu durchgraben und nach Leichen zu suchen. Ob nach Rettungs- oder schon Bergungsarbeiten, die Einsätze stehen stets auf der Kippe. Wieder drohen neue Flutwellen. Es ist Monsun. Das chinesische Militär hat neue Bilder veröffentlicht. Wasser und Schlamm stürzen in einen der Seen, die der Felssturz am Mittwoch gebildet hatte. Vor den Krankenhäusern in Nepals Hauptstadt Kathmandu hoffen sie auf Nachrichten von ihren Angehörigen. Wir bitten nun überall um Hilfe, um meine Familie ausfindig zu machen. Mein Bruder ist 25 Jahre alt und hat ein kleines Kind. Mein Bruder arbeitet in einem Wasserkraftwerk. Wir haben ihn noch nicht finden können. Allein mehr als 900 Menschen, die in den 11 zerstörten Wasserkraftwerken arbeiteten, sind weiterhin vermisst. Hydropower ist neben Tourismus und Grenzverkehr ein wichtiger Wirtschaftsfaktor der Region. 2026 hätte das beste Jahr bisher für den Tourismus in Nepal werden können. Sagar Pandey bleibt die Ungewissheit. Aber er will nicht aufgeben. Nicht die Hoffnung, nicht seine Arbeit. Wir halten den Atem an und bleiben in Bewegung. Wir müssen das Leben am Leben erhalten. Wir haben keine Wahl.
0: Vor der Küste von Nordzypern ist eine Passagierfähre mit etwa 270 Menschen an Bord gekentert. Nach Angaben örtlicher Behörden gibt es mindestens 7 Tote. Das Unglück ereignete sich demnach kurz nach dem Ablegen des Schiffes, wenige Kilometer vom Hafen der Stadt Kyrenia entfernt. Bei der Rettungsaktion wurden nach Angaben des nordzyprischen Regierungschefs Üstel mehr als 170 Menschen an Land gebracht und medizinisch versorgt. Die Türkei, die Nordzypern als einziges Land anerkennt, hat weitere Unterstützung zugesagt. Die US-Raumfahrtbehörde NASA hat ihr neues Weltraumteleskop Nancy Grace Roman auf den Weg ins All gebracht. Die Rakete mit dem Teleskop an Bord startete am Mittag vom Kennedy Space Center in Florida. Das Roman-Teleskop ist deutlich leistungsstärker als die Vorgängermodelle. Es soll unter anderem dunkle Materie erforschen und neue Planeten entdecken. Erste Bilder könnte Roman dann ab 2027 zur Erde schicken. Die Wetteraussichten. Heute im Norden und Nordwesten viele Wolken mit ein paar Schauern, dazu in der Nordhälfte windig. Sonst ein Mix aus Sonne und Wolken und oft trocken. Höchstwerte 20 bis 29 Grad. Sie ist das Treffen der digitalen Spielebranche, die Gamescom in Köln. Händler, Spieler und Entwickler treffen sich mehrere Tage lang auf der weltweit größten Messe für Computer- und Videospiele, um die neuesten Trends auszutauschen. Da wird ausprobiert, gechattet und gerechnet. Denn die Gamerbranche ist längst ein Wirtschaftsfaktor. Mehr als 9 Milliarden Euro wurden vergangenes Jahr allein in Deutschland umgesetzt. Hunderttausende Besucher wurden auch dieses Jahr wieder zur Gamescom erwartet. Heute ist der letzte Tag. Und über die zu Ende gehende Gamescom spreche ich jetzt mit dem Geschäftsführer des Branchenverbands Game, Felix Feig. Ich grüße Sie, Herr Feig.
3: Grüß Sie, Herr Salzwedel.
0: Auch wer nichts mit Videospielen anfangen kann, der hat den Hype um das wohl am meisten erwartete Computerspiel des Jahres, wenn nicht sogar des Jahrzehnts, vermutlich trotzdem mitbekommen. Die Rede ist von GTA 6. Das Spiel kommt im November raus. Ja, und ausgerechnet am vergangenen Donnerstag, dem ersten Besuchertag der Gamescom, wurden 27 Minuten Ausschnitte aus GTA 6 gezeigt. Aber nicht bei der Gamescom, sondern bei Netflix. Wie sehr hat GTA 6 der Gamescom zugesetzt?
3: Im Gegenteil, es hat nicht zugesetzt, sondern die Gamescom-Woche noch mal bereichert. Also wir haben wirklich gesehen, in dieser Woche guckt die ganze Games-Welt wirklich international, guckt nach Köln, guckt nach Deutschland, wenn die Gamescom stattfindet. Und alle versuchen natürlich in dieser Woche besonders viel Aufmerksamkeit zu erreichen. Die Millionen Zuschauenden weltweit, die bei der Gamescom sich einschalten, die sind dann natürlich auch Bestandteil gewesen von diesem Announcement. Was ganz besonders ist, Sie haben es schon gesagt, es ist etwas, das gab es noch nicht in dieser Größe, dass Entertainment-Produkte so aufwendig, so teuer, so viel Aufmerksamkeit erzeugen. Und das zusammen mit der Gamescom hat deutlich gemacht, hier spielt wirklich das, spielt alles herum um Games in dieser Woche.
0: Bleiben wir noch mal ganz kurz bei GTA 6. Der Hersteller Rockstar Games hat sich das Spiel Schätzungen zufolge mehr als 1 Milliarde US-Dollar kosten lassen. Das dürfte damit das teuerste Videospiel werden, was es bislang gab. Doch auf der Gamescom, der größten Videospielemesse der Welt, ist Rockstar Games nicht vertreten. Woran liegt das?
3: Rockstar Games bzw. die Mutterfirma Take-Two, die sind natürlich auch bei uns Mitglied. Wir sind ja als Verband, vertreten wir die Games-Branche und sind auch im Gamescom-Beirat. Also wir arbeiten ja eng zusammen. Aber es ist eigentlich schon immer so gewesen, dass manchmal es für Einzelne nicht passt oder nicht im Timing so früh genug feststeht, was man vorhat, dass es dann mit einer Präsentation auf der Gamescom selbst zusammenklappt. Aber jetzt war es zumindest Bestandteil der Gamescom Woche. Insofern freuen wir uns über die große zusätzliche Aufmerksamkeit auch nochmal durch diesen Titel.
0: Dann schauen wir mal auf die deutschen Hersteller von Videospielen. Welche Bedeutung hat die Videospielbranche für die deutsche Wirtschaft und wie groß ist das Wachstumspotenzial?
3: Die Games-Branche hat eine immense Bedeutung, nicht nur wirtschaftlich, ist schon größer als Musik und Film zusammengenommen, wenn man den Umsatz betrachtet, ist einer der dynamischsten Bereiche, aber auch technologisch ist die Games-Branche ganz wichtig, wenn wir an Virtual Reality, an künstliche Intelligenz, Gamification, 3D-Simulation, also ganz viel denken, was auch andere Bereiche dringend brauchen. Und die kulturelle Kraft von Games als das Herz der Popkultur und als ein Bereich, der ausstrahlt auf ganz viele andere. Ich glaube, da hat man die Bedeutung gerade bei einer Gamescom so gut gesehen wie nirgendwo anders.
0: Eine Premiere gab es am Donnerstag bei der Gamescom. Bundespräsident Steinmeier besuchte als erstes deutsches Staatsoberhaupt die Messe. Steinmeier sprach davon, dass Videospiele für die Demokratie von Bedeutung seien. Er verwies auf die Bedeutung von Regeln und Fairplay für das Miteinander. Teilen Sie diese Auffassung?
3: Auf jeden Fall. Wir haben einen großen Schwerpunkt gehabt in diesem Jahr mit Demokratie, um einfach auch an diesem konkreten Beispiel auf die vielen positiven Potenziale von Games hinzuweisen, die manchmal noch unterschätzt werden. Die Bedeutung wirtschaftlich, technologisch, kulturell ist im Moment klar. Aber dass selbst in Museen, in Gedenkstätten, in der digitalen Bildung Games eingesetzt werden und damit ganz viel erreicht werden kann, das war uns wichtig, nochmal deutlich zu machen. Und da hat diese Würdigung durch den Bundespräsidenten natürlich nochmal geholfen.
0: Jetzt haben wir viel über Demokratie gesprochen, die ja auch eine enorme Bedeutung für eine offene Gesellschaft hat. Es gibt aber auch Menschen, die bei der Gamescom nicht willkommen sind, nämlich Vertreter der AfD. Warum nicht?
3: Wir als Verband haben schon seit vielen Jahren eine klare Position, dass wir eben für Vielfalt, für eine offene Gesellschaft, für demokratische Werte einstehen. Und daraus ergibt sich dann, wenn man so eine Haltung vertritt, auch, dass man nicht mit denjenigen zusammenarbeiten kann oder diejenigen aktiv einladen kann, die genau diese Haltung bekämpfen. Also nicht nur anderer Meinung sind, sondern wirklich auch in dem Mandat, was ja AfD-Vertretende auch in den Landtagen, auch im Bundestag wahrnehmen. Dieses Mandat heißt eben auch, man muss die Demokratie verteidigen und darf sie nicht bekämpfen. Insofern im Umkehrschluss laden wir sie nicht aktiv ein, freuen uns aber natürlich über alle Besuchenden, ganz egal. Da machen wir keinen politischen Gesinnungsabgleich. Aber hier ziehen wir eben eine klare Grenze, denn ein politisches, demokratisches Mandat verpflichtet. Und wenn man das nicht wahrnimmt, dann kann man mit uns zumindest in keiner Partnerschaft sein.
0: Dann schauen wir noch mal auf die Spielerinnen und Spieler. Wie groß ist denn der Anteil von AfD-Wählern unter Gamern?
3: Also Games sind einfach ein gesellschaftliches, ganz breites Phänomen. 6 von 10 Deutschen spielen, alte wie junge, Männer wie Frauen. Und natürlich kommen die Menschen auch aus ganz unterschiedlichen Bereichen, repräsentieren alle unterschiedliche Ansichten in der Bevölkerung. Was aber interessant ist, und das hat eine Bertelsmann-Studie gezeigt im letzten Jahr, dass Gamerinnen und Gamer demokratischen Institutionen und in demokratischen Werten mehr vertrauen als im Bevölkerungsschnitt und dass sie auch bereit sind, sich viel stärker für Demokratie und für gesellschaftliche Themen einzusetzen, zum Beispiel mit Spendenaktionen, mit Unterschriftenaktionen oder auch mit Demos, die es sogar in Spielen heute gibt. Also da sieht man wieder dieses unglaublich große, tolle Potenzial, was wir noch unterschätzen und was wir stattdessen stärker nutzen sollten.
0: Heute ist der letzte Tag der diesjährigen Gamescom. Schauen wir auf die Bilanz. Im Jahr 2019 gab es mit mehr als 370.000 Besucherinnen und Besuchern einen neuen Höchstwert. Herr Falk, wie sieht es in diesem Jahr aus?
3: Bei den Besuchenden vor Ort glaube ich nicht, dass wir den Höchstwert knacken werden. Die Besuchenden kommen ja noch rein. Heute ist ja noch ein voller Besuchstag. Insofern müssen wir abwarten. Es ist inzwischen schon eine größere Fläche als 2019. Trotzdem haben wir nicht die Bestrebung, immer mehr Besucher vor Ort zu haben, weil darunter kann auch die Qualität des Besuchs leiden. Wir wollen einfach nicht, dass es zu voll wird. Und ganz wichtig sind ja nicht nur die Hunderttausenden vor Ort, sondern auch die Millionen weltweit. Die ganze Welt guckt nach Deutschland zur Gamescom. Und das ist natürlich ein unglaubliches Aufmerksamkeitspotenzial, was wir da auch heben wollen. Die Zahlen zeigen aber schon, wir haben wieder ein Rekordjahr. Wir hatten noch nie eine ausverkaufte Ausstellungsfläche, dieses Jahr zum ersten Mal. Wir sind noch internationaler. Die Zahlen steigen also an vielen Stellen. Und das zeigt auch nochmal diese Relevanz, nicht nur der Gamescom, sondern auch der Gameskultur und der Gamesbranche.
0: Sagt Felix Falk, Geschäftsführer des Branchenverbands Game. Ich danke Ihnen für dieses Gespräch.
3: Vielen Dank Ihnen.
0: Am ersten Spieltag der neuen Fußball-Bundesliga-Saison hat Borussia Dortmund gestern Abend einen 2:0 Heimsieg gegen den Hamburger SV gefeiert. Sorgen bereitet den Dortmundern aber eine Verletzung von Neuzugang Konstantelias, der das zweite Tor erzielt hatte. Er musste in der zweiten Halbzeit ausgewechselt werden. Der BVB befürchtet nach eigenen Angaben einen Kreuzbandriss bei dem Griechen. Zuvor hatte Bundesliga-Aufsteiger SV Elversberg für eine Überraschung gesorgt. Der Neuling aus dem Saarland holte mit einem 3:2-Sieg gegen Leverkusen die ersten 3 Punkte für den Verein in Liga 1 überhaupt.
4: Elversberg 3, Leverkusen 2. Der kleinste Bundesliga-Ort der Geschichte feiert sein Team und einen großen Sieg. Die SVE ist in Liga 1 angekommen.
5: Der Weg ist so weit. Aber so wie heute muss man auch erstmal spielen. Deswegen da Kompliment an die Truppe.
4: Und sie machen unverblümt weiter, wo sie in Liga 2 aufgehört haben, mit Powerfußball. Achte Minute, Petkov und das frühe 1:0. Nur 15 Sekunden später Fehler Tabsoba und Elversbergs Rekordtransfer Kempel mit dem 2:0. Der Aufsteiger lässt der Werkself keine Räume und keine Luft zum Atmen. Die Gäste enttäuschen, sind nur nach Standards gefährlich. Zur Pause 2:0 für die Saarländer. Und 28 Sekunden nach Wiederanpfiff das 3:0, David Mokwa. Leverkusen weiß nicht, wie ihm geschieht. 25 Minuten vor dem Ende erwachen die Gäste allmählich. Schick mit dem 3:1. In der Schlussphase dominiert die Werkself. Kofane gelingt noch das 3:2. Zu mehr reicht es aber nicht mehr. Erstes Spiel, erster Sieg. Elversberg beeindruckt beim Bundesliga-Debüt.
6: Man merkt einfach, dass wir eine Einheit sind. Wir sind eine Mannschaft und jeder arbeitet für jeden.
4: Nach 33 Jahren hat das Saarland wieder einen Bundesligisten und dieser startet mit einem überlegenen Auftritt in die neue Saison.
0: Und auch an der Alten Försterei in Berlin begann die neue Saison für Union mit einer ganz wilden Fahrt gegen Frankfurt. Die Eintracht ja mit neuem Torwart. Noah Atubolu wurde erst kurz vor dem Spiel von Freiburg ausgeliehen und stand direkt mehrfach im Fokus beim 3:3, das sich für Union wie ein Sieg anfühlte.
7: Das Stadion an der Alten Försterei bebt. Berlins Skake bejubelt in der Nachspielzeit den 3:3 Endstand.
8: Ich glaube, dass heute gehen alle Zuschauer mit einem ganz guten Gefühl zu Hause. Ich auch.
7: Das Tore-Festival beginnt nach 3 Minuten. Emanuel Latelat, die Führung für Union Berlin. Nur 7 Minuten später, wieder Eckball, diesmal Frankfurt. Younes Ebnu-Talib mit dem Ausgleich. Und Sekunden später, gleich nach Wiederanstoß, mit viel Lust auf ein zweites Tor. Der Ball trudelt über die Linie, die Eintracht dreht das Spiel und Younes Ebnu-Talib dreht weiter auf. Zweite Halbzeit, 67. Minute, Dreierpack zum 3:1.
9: Gut für meinen Kopf, sage ich mal. Wie ich auch die nächsten Spiele angehe, gibt einem Selbstbewusstsein und trotzdem einfach jetzt weiter Gas geben, weiter hart arbeiten.
7: Aber Berlin gibt sich nicht geschlagen. Leopold Querfeld, die Aufholjagd beginnt. In der Nachspielzeit dann der Ausgleich. Tim Skarke setzt den Schlusspunkt per Hacke. Ein spektakuläres Auftaktspiel.
0: Die Nordsee eignet sich besonders gut zum Kitesurfen. Beim Weltcup auf Sylt, der gleichzeitig auch WM ist, nun landete Kaja Lehmann auf Platz 3. Bei den Männern gab es neben großartigem Sport auch noch eine anrührende Geschichte.
10: Sylts berüchtigter Wind. So heftig wechselnd, dass er Kitesurfer Aiton Cosolini heute mal so richtig crasht.
11: Das sah wirklich böse aus.
10: In Führung liegend eilt Keanu Merten dem Italiener zu Hilfe.
11: Wenn er jetzt da im Wasser hockt, dann muss ich ihn versuchen, ihm zu helfen, retten oder sowas.
10: Der Weltmeister von 2023 kann sich wieder aufrappeln, steigt noch einmal auf sein Board und entscheidet mit der letzten Wertung das Duell noch ganz knapp für sich. Merten dagegen scheidet im Viertelfinale aus.
11: Egal, gewinnen oder nicht, Hauptsache, Aiton geht's gut.
10: Nicht ganz. Cosolini muss danach den Wettkampf verletzt aufgeben, kann im Halbfinale nicht mehr antreten. Merten ist raus, geht aber als fairer Sportsmann.
0: Jeder zweite Erwachsene in Deutschland wiegt zu viel. Knapp 20% gelten sogar als fettleibig. Viele leiden darunter, auch gesundheitlich. Für sie kann die sogenannte Abnehmspritze eine Hilfe sein, die auch bei uns seit einigen Jahren zugelassen ist. Die Stoffe darin dämpfen das Hungergefühl. Wie viele Medikamente hat die Spritze aber auch Nebenwirkungen und auch das Absetzen kann schwierig sein. Der Gewichtsverlust ist vielen aber wichtiger. Jetzt gibt es das Abnehmmedikament auch als Pille.
12: Seit 6,5 Monaten nimmt Manfred Plinninger die Abnehmspritze mit großem Erfolg und Nebenwirkung.
13: Ich bin immer gern zum Italiener gegangen und sowas dann und ich habe dann sehr gerne viel gegessen und ich habe dann gerne mal 2 Pizzen gegessen oder mal so richtig schöne fettige Spaghetti Carbonara, ein Traumgericht für mich, ja. Und nach 1-2 Gabeln dann so da, ich habe dann gesagt, na weg, ich kann es nicht essen dann.
12: Fast 40 Kilo hat der selbstständige Gebäudereiniger dank der Spritze mittlerweile abgenommen, sagt er. Sich einmal pro Woche zu spritzen, sei kein Problem. An der Technischen Universität München kennt man die Nebenwirkungen wie Übelkeit oder Magenschmerzen. Ab der kommenden Woche ist jetzt auch die Abnehmpille zugelassen. Der Wirkstoff ist derselbe.
14: Der Wirkmechanismus sagt dem Hirn, dass wir voll sind, sagt dem Magen, er soll sich langsam entleeren. Und Menschen beschreiben sehr häufig, dass sie sozusagen nicht mehr automatisch zum Kühlschrank gehen, sondern da viel mehr erleichtert sind und nicht so viel über das Essen auch nachdenken.
12: Adipositas gilt als Volkskrankheit. Wer die Abnehmpille auf Rezept haben will, muss mit Kosten zwischen 170 und 300 Euro monatlich rechnen. Und man muss die Pille täglich, konsequent zur gleichen Zeit und auf nüchternen Magen nehmen.
14: Trotzdem ist es ein Medikament, das auch wie bei anderen chronischen Erkrankungen für die Dauer gedacht ist. Und wo wir dann eben nicht empfehlen, dass man es nach einem halben Jahr wieder absetzt, weil dann die Wahrscheinlichkeit sehr hoch ist, dass man wieder zunimmt.
12: Diesen Jojo-Effekt will Manfred Plinninger unbedingt vermeiden. Er ist mit seinem bisherigen Abnehmerfolg total zufrieden.
15: Ich habe das überlegt, ob ich die Pille nehme.

0: das wirklich? Und was passiert mit einer Demokratie, wenn immer mehr Menschen das Vertrauen in Politik und Staat verlieren? Die NDR-Dokumentation Die da unten widmet sich solchen Fragen in Mecklenburg-Vorpommern. Zu sehen in der ARD-Mediathek.
1: Ich habe da keinerlei Erwartung mehr. Gefühlt wird es immer schlimmer und schlimmer und es bessert sich nichts.
2: Es kommen immer die Falschen nach oben.
3: Ich habe auch das Gefühl, es ist egal, wo ich mein Kreuz mache. Es kommt immer nicht das raus, was ich will.
4: Die Entscheidung treffen sowieso die da oben und wir haben sowieso nichts zu sagen.
5: Frust und Ohnmachtsgefühle. Der Film Die da unten hört den Menschen in Mecklenburg-Vorpommern zu. Erkundet, was es mit ihnen macht, wenn sie fühlen, dieses Land ist nicht unser Land.
6: Tatsächlich müssen wir sehen, dass die Zufriedenheit mit der Demokratie deutlich abgenommen hat.
5: Beispiel Schwerin-Lankow. Dieser Spielplatz soll Wohnungen und einem Ärztehaus mit Supermarkt weichen. Die Stadt will das mit zwei Privatinvestoren umsetzen. Wenige mit viel Geld machen ein Geschäft. Die da oben. Aber viele mit wenig Geld verlieren etwas. Die da unten.
7: Du kannst im Sommer auch unter den Bäumen verweilen. Musst nicht mitten in der Sonne spielen, wie die neuen Plätze alle so sind. Ja, also der ist hier ideal für Kinder, für die ganzen Familien. Regiert nur Geld? Wollen wir nicht.
5: Die Bewohner wollen das mit einem Bürgerbegehren verhindern. Aber der Stadtrat behindert Plakate im öffentlichen Raum. Und die Wahl ist an einem ungünstigen Termin im Winter, wenn man weniger Menschen auf der Straße ansprechen kann. Warum?
8: Damit in meinen Augen Menschen mit viel Geld ihre Interessen durchsetzen.
5: Die andere Seite, die mit viel Geld, teilweise milliardenschwer. Ein Treffen der Stiftung der Familienunternehmer.
9: Wir haben das Superreichen-Bashing, wir haben auch das Feindbild des Großen.
5: Dass sie Vorteile haben, glaubt man hier nicht.
10: Oben und unten gibt es irgendwie, aus meiner Sicht nicht. Wer ist oben, wer ist unten?
11: Ja, natürlich gibt es ein Oben und Unten in unserer Gesellschaft, vor allem auf zwei Ebenen. Das eine ist Geld und auf der anderen Seite ist Macht.
5: Michael Hartmann erforscht die Eliten. Aus seiner Sicht rund 4000 Personen. Politiker, klar. Hohe Richter, Professoren, Vorstands- und Aufsichtsratschefs. Wer dazugehört, entscheide vor allem die Herkunft. Und sie entscheiden, was passiert. Durch politische und juristische Vorgaben. Und durch Investitionen, wo was gebaut wird und wo Arbeitsplätze entstehen. Die Elite beeinflusse so das Leben aller.
11: Problematisch daran ist, dass die Personen, die da sitzen, nicht das Spektrum der gesamten Bevölkerung repräsentieren, nicht mal einen größeren Teil.
5: Die Dokumentation lässt ahnen, wohin der Frust darüber führen kann.
2: Eigentlich brauchen wir mal jemanden, der wirklich hart durchgreift.
12: Ja.
2: An gewissen Dingen halt, ne?
12: Oh ja.
2: Und seine Versprechen auch hält.
5: Nicht alle denken so, aber der Frust kann die Gesellschaft radikalisieren.
6: Es gibt viel Diskussion, kippt die Demokratie schon oder nicht? Nein, sie kippt in Deutschland noch nicht. Aber wir müssen, denke ich, schon sehr scharf aufpassen, dass sie nicht kippt.
5: Die da unten zeigt nicht nur miese Stimmung. Eine freiwillige Feuerwehr etwa macht vor, wie sich Zusammenhalt entwickeln kann. Wie eine Gesellschaft sich gegenseitig stärkt, statt Frust zu schieben. Durch Beteiligung.
13: Ich hatte damals das Gefühl, dass es zwei, drei Leute brauchte, die einfach mal sagen, okay, wir machen das. Und dann ist eine gute Dynamik entstanden.
5: Und das galt auch für das Schweriner Volksbegehren für den Spielplatzerhalt. Man kann Einfluss nehmen, auch wenn man sich oft als machtlos empfindet.
14: Was ich genial finde, ist, dass wir diese Möglichkeit überhaupt haben, als Bürger und Bürgerinnen so einen Bürgerentscheid durchzuführen und direkt abzustimmen, wenn es auch wahnsinnige Hürden hat. Aber es geht. Und wir haben gezeigt, dass es erfolgreich sein kann.
0: Die US-Raumfahrtbehörde NASA hat ihr neues Weltraumteleskop Nancy Grace Roman auf den Weg ins All gebracht. Die Rakete mit dem Teleskop an Bord startete am Mittag vom Kennedy Space Center in Florida. Das Roman-Teleskop ist deutlich leistungsstärker als die Vorgängermodelle. Es soll unter anderem dunkle Materie erforschen und neue Planeten entdecken. Erste Bilder

0: könnte Roman dann ab 2027 zur Erde schicken.
1: Ein halbes Jahr früher als erwartet. Etwa 3,5 Milliarden Euro hat es gekostet und startet nun trotz Haushaltskürzungen der Trump-Regierung in Florida von der Startrampe im Kennedy Space Center in den Weltraum. Die Begeisterung innerhalb der NASA ist groß. Das Nancy Grace Weltraumteleskop wird sie umhauen. Es hat die Größe eines Reisebusses und wiegt so viel wie ein T-Rex. Ich gebe Ihnen kurz einen Moment Zeit, darüber nachzudenken. Zudem wird es das stabilste Teleskop sein, das wir je ins All geschickt haben und über das leistungsfähigste, modernste Coronagraph-Instrument verfügen. Benannt ist das Teleskop nach Nancy Grace Roman. Sie war die erste Chefastronomin der NASA und war an der Planung des Hubble-Weltraumteleskops beteiligt. Tatsächlich soll das neue Teleskop deutlich mehr bieten als seine Vorgänger Hubble und Webb. Ich vergleiche Hubble und Webb immer mit einer einfachen Kompaktkamera. Es ist also so, als würde man ein Foto mit dem iPhone machen. Roman hingegen ist ein Durchmusterungsteleskop. Es ist tatsächlich die erste große Flaggschiff-Mission der NASA, die speziell für die systematische Himmelsdurchmusterung konzipiert wurde. Über 10 Jahre wurde das Teleskop konstruiert und wird hoffentlich ab 2027 schon neue Bilder und Erkenntnisse liefern.
2: Heute im Norden und Nordwesten viele Wolken, nur etwas Sonne und ein paar Schauer und einzelne Gewitter. Dazu ist es in der Nordhälfte windig. Sonst ist es meist trocken bei Sonne und Wolken. In der Nacht regnet es im Süden und Südosten mitunter kräftig, Gewitter sind dabei. Im Nordwesten ziehen im Laufe der Nacht einige Schauer und Gewitter auf. Heute am Tag 20 Grad auf den Nordseeinseln, im Süden und Osten bis 29 Grad. In der Nacht 18 bis 13 Grad, in den Tälern des Erzgebirges 10 Grad.
0: Hier bei Tagesschau 24 geht es weiter mit dem Europa-Magazin. Mit Nachrichten melden wir uns wieder um 16 Uhr. Dann begrüßt Sie an dieser Stelle meine Kollegin Kirsten Gerhardt. Ich wünsche Ihnen einen schönen Nachmittag.

0: Meine Güte, was ein knappes Rennen in Island. Stimmen die Isländer für Beitrittsverhandlungen mit der Europäischen Union? Die ganze Nacht ging es heute hin und her und heute Vormittag hat sich dann abgezeichnet, nein, das tun sie nicht. Und der Jubel, den Sie hier sehen, das ist der Jubel bei den EU-Gegnern, denn die liegen am Ende vorne. Und damit herzlich willkommen zum Europa-Magazin live hier im Ersten. Ja, Island, ein wirtschaftlich starkes Land, das die EU sicherlich gerne in ihre Reihen aufgenommen hätte. Christian Stichler ist für uns in Reykjavik. Christian, dieses Nein, das kam jetzt schon auch überraschend, oder?
1: Ja, das Nein kam vielleicht so überraschend wie die Kirchenglocken hinter uns, die gerade zu läuten begonnen haben. Man wird es wahrscheinlich deutlich hören. Ja, doch, das war eigentlich ein knappes Rennen. In der Nacht ging es tatsächlich hin und her bei diesem Referendum. Und erst in den frühen Morgenstunden drehte sich das eindeutig in Richtung Nein-Lager. Und das Ergebnis sind ja jetzt auch 5 Prozentpunkte Vorsprung. Das ist schon ein deutlicher Sieg für die Europagegner hier in Island.
0: Du hast es gerade angesprochen. Zuerst sah es in der Nacht auch nach einem knappen Ja aus. Kann man denn sagen, ist das gleichmäßig verteilt oder wie sieht es innerhalb der Bevölkerung aus, wenn man nach Island blickt?
1: Ja, das Land, das sagt man natürlich so gerne bei solchen Fragen, die sich auf Ja oder Nein reduzieren lassen, ist gespalten. Aber tatsächlich ist das Land tatsächlich in einem gespaltenen Zustand. Also hier in Reykjavik, wo wir uns befinden, gibt es zwei große Wahlbezirke, die haben mehrheitlich für die Aufnahme von Verhandlungen gestimmt. Im übrigen Land ist die Mehrheit deutlich bei den Nein-Gegnern. Und man muss auch sagen, dass zuletzt der Wahlkampf um dieses Referendum sehr hart geführt wurde. Es gab sogar Morddrohungen gegen die Außenministerin. So etwas hat es in Island noch nicht gegeben. Und deswegen wird die große spannende Frage sein, wie geht es da weiter? Wie kann sich das Land hinter diesem Votum dann auch wieder vereinen?
0: Ja, der perfekte Cliffhanger für unser Gespräch gleich, denn da werden wir weiter sprechen. Dankeschön, Christian, bis hierher. Vorher schauen wir uns an, warum diese Entscheidung für oder gegen die EU für viele Isländer so wichtig war. Und das hat ganz stark mit der Fischerei zu tun. Jana Sinram berichtet.
2: Die Snæfellsnes-Halbinsel, eine Art Island in Miniatur. Atemberaubende Küstenstraßen, raue Berge und kleine Fischerorte. Hier leben sie vom Tourismus und vom Fischfang. Regeln aus Brüssel spielen keine Rolle. Kjartan und seine Vorfahren sind seit vielen Generationen Fischer. Sein Boot hat der Isländer vor ein paar Jahren gekauft und es nach dem Schiff seines Großvaters benannt.
3: Ich habe in meiner Jugend jeden Sommer mit ihm auf dem Meer verbracht. Ich wollte sein Andenken ehren, wie das viele von uns tun. Wir benennen unsere Boote oft nach unseren Großeltern, Ehefrauen, Vätern, Müttern oder wem auch immer.
2: Die Fangsaison ist für dieses Jahr vorbei. Bevor er sein Boot heute aus dem Wasser holt, dreht er noch eine Abschiedstour. Vorbei an großen Trawlern, die anders als er tagelang auf See bleiben können. Kleine Küstenfischer wie er haben es schwer, sich gegen die großen Fischunternehmen zu behaupten.
3: In Island nennen wir sie Quotenkönige. Sie sind sehr gegen einen EU-Beitritt und ich kann es ihnen nicht mal verübeln. Denn sie haben sich in den vergangenen 40 Jahren genau so eingerichtet, wie es ihnen passt.
2: Seit den 1980er Jahren kontrollieren wenige Unternehmen einen Großteil der isländischen Fangquoten. Für die Küstenfischer bleiben nur 5%.
3: Als Vorsitzender unserer Gewerkschaft kämpfe ich deshalb dafür, dass die kleinen Fischer einen größeren Teil vom Kuchen abbekommen.
2: Etwa die Hälfte der kleinen Küstenfischer war deshalb für Verhandlungen mit der EU. Sie hatten gehofft, Brüssel könnte ihre Position stärken. Die Fischereirechte, im Referendum für viele Isländer ein wichtiger Entscheidungsfaktor, glaubt Forscherin Vilborg Ása Guðjónsdóttir.
4: Die Kontrolle über die Fischerei zu behalten, ist für viele sehr wichtig und eine rote Linie.
2: Das Thema schon 2013 der Hauptgrund, die Beitrittsgespräche mit Brüssel auszusetzen. Ihre Unabhängigkeitspartei saß damals in der Regierung und verhandelte mit Brüssel.
4: Die schwierigsten Kapitel wie die Fischerei, die Landwirtschaft und andere wurden damals nie in Angriff genommen. Und eines ist völlig klar, die Mehrheit der Isländer würde niemals für einen EU-Beitritt stimmen, wenn es für uns keine dauerhafte Ausnahmeregelung von der gemeinsamen Fischereipolitik der Europäischen Union gäbe.
2: Zurück im Hafen bei Küstenfischer Kjartan. Um den Tank im Winterquartier zu schützen, tankt er sein Boot nochmal voll. Er hofft, dass sich die Situation der kleinen Fischer in Island auch ohne neue Verhandlungen mit der EU verbessert.
3: Ich muss einfach weiter tun, was ich schon tue. Druck auf die isländische Regierung auszuüben, damit sie anerkennt, dass wir einen fairen Anteil an den isländischen Fangquoten brauchen.
2: Dann ist es Zeit, das Boot aus dem Wasser zu holen, bis zum Frühjahr. Auch ohne EU-Beitritt, für die Küstenfischer zählt am Ende vor allem eins.
3: So oder so, wir müssen überleben. Das hier ist, was uns ausmacht.
2: Ein EU-Beitritt ist nach dem Referendum vom Tisch. Der Streit um die Zukunft der isländischen Fischerei bleibt.
0: Christian Stichler ist für uns live in Reykjavik. Christian, also kann man das so sagen, dass es am Ende die Wirtschaft war, die für die Isländer entscheidend war bei diesem knappen Votum gegen Beitrittsgespräche mit der Europäischen Union?
1: Ja, ich glaube, da ist durchaus was dran. Zumindest ist es dem Pro-Lager nicht gelungen, die Vorteile, die eine EU-Mitgliedschaft auch wirtschaftlich hätte, den Isländerinnen und Isländern näher zu bringen. Da ging es ja unter anderem darum, dass man mit einer eigenen Währung für nur 400.000 Menschen doch sehr schwach ist im internationalen Konzert. Die Zinsen sind hier sehr hoch und auch die Inflation ist hoch. Da hat man sich davon versprochen, dass das mit einer Mitgliedschaft irgendwann nach unten geht. Aber das sind natürlich lange Perspektiven. Die andere Seite hat diese wirtschaftlichen Befürchtungen, gerade was die Fischerei angeht, aber auch die Landwirtschaft, ganz gezielt genutzt, um auch so an das nationale Selbstbewusstsein der Isländer zu erinnern. Und das darf man nicht vergessen. Dieses Land ist erst seit 1944 unabhängig. Die Souveränität, die Eigenständigkeit, das ist allen Isländern sehr wichtig, egal ob pro oder contra. Und deshalb hat sich am Ende da auch diese Bewegung pro Island dann durchgesetzt und gegen Brüssel eben.
0: Und wie geht das jetzt weiter? Business as usual? Oder ist es so ein bisschen ähnlich wie beim Brexit, wo dann doch am Ende die Bevölkerung ja sehr uneins war?
1: Genau, man könnte sagen, wofür denn das alles? Die ganze Kampagne, auch der wahnsinnige Medienauftrieb, den diese Insel hier erlebt hat. Hier sind wirklich Fernsehteams aus aller Welt zu Gast und beobachten dieses Referendum. Und man könnte sagen, ja, es bleibt doch beim Status quo, da gibt es keine Veränderung. Aber doch, es ist natürlich eine Veränderung, denn dieses Votum hat das Land auch in gewisser Weise auch durch die Härte des Wahlkampfes gespalten. Und da wird es jetzt wirklich darum gehen, dass dieses Land wieder sich hinter diesem Nein zusammenfindet. Die Befürworter einer Annäherung an Brüssel haben sich heute schon zu Wort gemeldet, haben gesagt, sie werden weiter für Europa kämpfen, auch wenn eine Mitgliedschaft jetzt nicht in Aussicht steht. Und auch die Regierungschefin hat sich in der Nacht geäußert. Sie wird gleich auch noch mal selbst vor die Presse treten und hat gesagt, man werde dieses Ergebnis akzeptieren. Und jetzt wird es darum gehen, die Wunden zu heilen, insbesondere auch die Wunden nach diesen Drohungen gegen die Außenministerin. Da sind offenbar rote Linien überschritten worden, die es so in Island noch nicht gegeben hat.
0: Ihr werdet die Lage weiter für uns beobachten. Dankeschön, Christian Stichler. Live aus Reykjavik, wo sich die Bevölkerung heute gegen Beitrittsverhandlungen mit der Europäischen Union entschieden hat. So, und wir blicken in den Nordosten Europas nach Estland, das gerade seine 35-jährige Unabhängigkeit von der Sowjetunion gefeiert hat und mittlerweile als Vorbild in Sachen Digitalisierung und schlanke Bürokratie gilt. Aber Estland gehört auch in einem anderen Punkt zu den Spitzenreitern in Europa. Und das ist deutlich unschöner, nämlich bei den Drogentoten. Dabei schien das Problem vor einigen Jahren eigentlich im Griff zu sein. Aber dann kamen die sogenannten Nitazene. Neue synthetische Drogen. Christian Stichler berichtet.
5: Unterwegs auf der Autobahn von Tallinn in Richtung Osten. Selbst hier auf dem Land kämpft Estland gegen die grassierende Drogenflut. Am Bahnhof von Tapa warten Viktoria und Mario von der Drogenhilfe auf meine Producerin Maris und mich. Die beiden sind regelmäßig in der Gegend unterwegs.
2: Hoffentlich finden wir weggeworfenes Drogenbesteck oder treffen den einen oder anderen Klienten. Mal sehen, was die Tour heute bringt.
6: Let's go!
5: Es dauert nicht lange. Da sehen sie auf dem Rundgang etwas Auffälliges im Gebüsch.
2: Kinder könnten das hier finden und damit spielen. Deshalb muss es weg. Die gebrauchten Spritzen könnten Krankheiten übertragen. Hauptsache, die Kinder kriegen sie nicht in die Hände.
5: Jede Spritze ein kleiner Erfolg. Dabei ist jedes gefundene Drogenbesteck auch ein Zeichen für die Krise.
2: In die leerstehenden Häuser gehen wir nicht hinein, aus Sicherheitsgründen. Da könnten sich Abhängige oder Obdachlose aufhalten. Da ist nie klar, wie sie reagieren.
5: Heute treffen sie hier niemanden. Der Schuppen ist leer. Estlands Glanzseite, Tallinn mit seiner Altstadt und den Hightech-Bürotürmen. Das Land ist Digitalisierungs-Champion und gleichzeitig Drogen-Hotspot. Wie passt das zusammen? Mart Calvet arbeitet für Lunest, eine Organisation, die sich für die Entkriminalisierung des Drogenkonsums einsetzt. Er kennt die Szene.
6: Estland ist seit ein paar Jahren zu einem Testmarkt geworden für kriminelle Banden, um Ersatzstoffe für Heroin auf den Markt zu bringen, also für synthetische Opioide.
5: Fentanyl hat Estland dabei erfolgreich bekämpft. Fast 10 Jahre ist das her. Aber danach kamen neue Stoffe, wie in diesem Polizeivideo zu sehen. Nitazene und Cyclophin. Hundertfach so stark wie Heroin. Seither werde die Situation in Estland wieder schlimmer.
6: Zuallererst, die Leute wissen häufig nicht, was sie konsumieren. Selbst die lokalen Dealer wissen oft nicht, was sie verkaufen. Das Zeug sieht immer gleich aus. Aber du weißt nie genau, welche Moleküle da drin stecken.
5: Marts wichtigste Forderung? Die Abhängigen müssen die Möglichkeit bekommen, ihren Stoff vor dem Konsum testen lassen zu können. Aber so etwas gibt es in Estland nicht. Bisher zumindest nicht. Es ist schwer, mit jemandem in Kontakt zu kommen, der über seine Drogensucht spricht. Aber Julia ist dazu bereit. Sie möchte unerkannt bleiben. Wir treffen sie in einem Park am Stadtrand von Tallinn.
2: Ich war erst 5 oder 6 Jahre alt. Meine Mutter hatte mich mit zu einem Mitsommerfest genommen. Es war im Sommer am Johannistag und alle tranken und rauchten. Mir haben sie Gin gegeben. Ich habe alles getrunken. Das fanden sie lustig. Ein kleines Mädchen und schon betrunken.
5: Heute liegen mehr als 20 Jahre Drogensucht hinter Julia. Sie habe alles ausprobiert, auch die neuen synthetischen Stoffe.
2: Dieses Cyclophin, das haut dich einfach um. Du bist high, schläfst ein und wachst wieder auf. Es gibt überhaupt keinen echten Rausch. Du bist wie ein Zombie. Alles ist weg und das war's. Alle, die es nehmen, sind die ganze Zeit wie weggetreten.
5: Derzeit ist Julia in einem Methadon-Programm. Einen ersten Rückfall hatte sie schon. Wir sind mit der Polizei in Tallinn verabredet. Raid Picaro ist Leiter der Kripo. Früher hätte man der Spur des Heroins noch folgen können, erklärt er. Das sei bei den neuen Stoffen kaum noch möglich.
6: Es gibt keine geografischen Grenzen mehr für die Labore, in denen diese synthetischen Drogen hergestellt werden. Die Grundzutaten kommen aus Asien oder anderen Ländern. Aber dann werden die Stoffe gemischt und aufbereitet. Das kann man in Laboren irgendwo machen. Es ist eine ständige Jagd nach diesen Laboren.
5: Diese Bilder zeigen eine Razzia in Bulgarien aus diesem Sommer. Auch hier wurden synthetische Drogen hergestellt. Im Kampf gegen die neuen Opioide ist Estland auch auf die Zusammenarbeit mit anderen Ländern angewiesen.
6: Es ist ein schwieriger Kampf, aber es ist nicht aussichtslos. Wir haben 500 Menschenleben gerettet. Das ist unsere Erfolgsgeschichte bei Fentanyl. Aber klar ist auch, solange es eine Nachfrage nach Drogen gibt, wird es immer wieder Akteure geben, die mit neuen Substanzen auf den Markt kommen.
5: Wir sind zurück bei Mario und Victoria. Sie haben ihre Tour für heute beendet. Ob sie Hoffnung haben, dass ihr Job einmal überflüssig wird? Nein, leider nicht.
2: Aber ich sage, wenn auch nur einer oder eine im Jahr aufhört, ist das einfach eine Freude.
5: Und so werden sie nächste Woche wieder hier sein, am Bahnhof von Tapa.
0: Mehr als 700 Tote inzwischen in Nepal. Und das ist möglicherweise die dramatische Folge eines Gletschersturzes im Himalaya. Und solche Ereignisse, die hat es immer gegeben, aber sie scheinen häufiger zu werden. Auch in den Alpen. Und diesen Berg hier kennen wir, glaube ich, alle, oder? Das ist das Matterhorn, Schweizer Nationalsymbol. Und auch dort beginnt der Berg zu bröckeln. Und das hat Folgen. Alexander Stenzel berichtet.
7: Er ist ein Bergversteher schlechthin. Jan Beutel ist Bergführer und Professor für technische Informatik an der Universität Innsbruck mit dem Schwerpunkt Sensornetzwerke. Ein Teil davon hat er mit seinen Kollegen in diesem Koffer dabei. Seit 19 Jahren erforscht Jan Beutel das Matterhorn. In den vergangenen Jahren stellte er eine dramatische Veränderung des Permafrostes fest.
8: Permafrost ist dauerhaft gefrorener Boden. Was wir hier ganz genau sehen, dass im Untergrund sehr viel Eis vorhanden ist, das jetzt in den letzten Jahren zunehmend geschmolzen ist in der Aktivschicht, die jedes Jahr auftaut. Und dadurch hat sich der Boden ganz massiv gesenkt. Und dazu rutscht es auch talwärts.
7: Unglaublich, vor rund 50 Millionen Jahren entstand das Matterhorn. In dieser langen Zeit hat der Permafrost den Schweizer Berg stabilisiert. Doch jetzt schmilzt immer mehr Permafrost wegen des Klimawandels. Das Matterhorn bröckelt. Und das befindet sich in dem Koffer. Eine Drohne mit einem Laserscanner, die hier zum ersten Mal zum Einsatz kommt. Ihre Daten und die Daten von Messstationen auf dem Berg ergeben ein detailliertes Bild, wenn sich was verändert.
8: Also wir messen einerseits Temperaturprofile und dann Spaltabstände zwischen einzelnen Felsen. Wir haben GPS für Bewegungsmessungen und wir haben Seismik, also wie Erdbebensignale, ja, die Erschütterungen, die wir aufnehmen.
7: Die Bedeutung des Permafrostes in den Bergen ist erst in der jüngeren Forschung erkannt worden. Viele Daten müssen erhoben werden, um vor Felsstürzen warnen zu können. Vor 3,5 Wochen ging auf der italienischen Seite des Matterhorns mächtig was ab.
8: Ja, das ist eben ein sehr spektakulärer Felssturz auf der Südseite des Matterhorns nach Cervinia runter, mitten aus der Flanke. Von ungefähr 3.900 Meter ist es abgebrochen. Also dort oben sind wirklich die Felsen seit Urzeiten dauerhaft gefroren. Und eben wenn der Permafrostfels auftaucht, verliert er Stabilität.
7: Das gefährdet Menschenleben, die sich vom Berg gerufen fühlen. Größere Felsstürze gab es schon immer. Aber der Klimawandel sorgt dafür, dass sie häufiger auftreten werden. Im vergangenen Jahrhundert alle 10 Jahre. Jetzt Tendenz jedes Jahr.
8: Ich fahre sehr gerne und auch viel Ski und natürlich auch im Gelände und auf Touren. Und das ist halt mittlerweile schon wirklich schwierig geworden. Und wenn man jetzt halt sieht, wie viele dieser Spielplätze Anpassung brauchen oder sogar einfach als verloren abgestempelt werden müssen. Ja, also da ist schon ein bisschen Wehmut.
7: Jan Beutels Forschung wird für die Bergsteiger am Matterhorn absehbare Folgen haben, wenn aufgrund seiner Erkenntnisse in Zukunft bestimmte Kletterrouten als gefährlich eingestuft werden.
0: Ja, Klettern in den Alpen oder Urlaub am Meer an der Adriaküste mit kristallklarem, türkisblauem Wasser und dazu eine historische, wunderbar erhaltene Altstadt, umgeben von der originalen Stadtmauer. Das ist, genau, Dubrovnik. UNESCO-Weltkulturerbe und super beliebtes Touristenziel, auch für Kreuzfahrtschiffe. Aber wie an vielen begehrten Urlaubsorten hat auch hier der Tourismus eine Kehrseite. Und die einzudämmen, das hat er sich vorgenommen. Mato Frankovic, der Bürgermeister von Dubrovnik. Doch sein Job, der ist nicht ungefährlich. Andreas Bachmann über den Kampf gegen den Overtourism, wie es international genannt wird.
9: Unterwegs in Dubrovnik mit Thea Batinic. Die 75-Jährige ist wohl das, was man ein echtes Urgestein der kroatischen Hafenstadt nennt.
10: Das ist das Haus, in dem ich geboren wurde. Dort lebe ich immer noch. Ich habe das zweite Stockwerk und die Hälfte des Dachbodens geerbt.
9: Seit Jahrzehnten erlebt sie aus nächster Nähe, wie sich der Tourismus in ihrer Heimatstadt verändert hat.
10: Schneller, billiger, weniger Zeit. Es muss immer mehr sein und das möglichst sofort. Mehr, mehr, mehr.
9: Die Touristenmassen seien wie ein Tsunami, sagt Thea. Jahr für Jahr kommen knapp 1,5 Millionen Besucherinnen und Besucher in die Adria-Stadt. UNESCO-Weltkulturerbe, von einer mächtigen Stadtmauer umgeben, Drehort der Erfolgsserie Game of Thrones. Eine der schönsten Städte Europas, Dubrovnik lebt vom Tourismus. Doch der Erfolg droht die Stadt zu ersticken. Im Rathaus sind wir mit Bürgermeister Mato Frankovic verabredet. Eigentlich wollten wir ihn draußen treffen, doch daraus wird nichts. Frankovic steht unter Polizeischutz, nicht das erste Mal. Seit seinem Amtsantritt 2017 hat er den Kurs der Stadt verändert und dem Massentourismus den Kampf angesagt. Das hat ihm Gegner eingebracht.
11: Alles, was ich tue, tue ich für die Stadt. Und natürlich gibt es viele Menschen, denen das nicht gefällt. Manche von ihnen haben vermutlich geglaubt, dass ich durch Drohungen eingeschüchtert werde und einen Rückzieher mache, statt entschlossen Entscheidungen zu treffen.
9: Hinter den Einschüchterungsversuchen vermutet Mato Frankovic Immobilienspekulanten mit Verbindungen zur Mafia in Montenegro. Doch was ihm zu Hause Drohungen einbringt, zeichnet die Europäische Union aus. Dubrovnik ist European Green Pioneer of Smart Tourism 2026, Europas Vorreiterstadt für intelligenten und nachhaltigen Tourismus.
11: Rund um die Altstadt wandeln wir 185 Grundstücke, die bislang als Bauland ausgewiesen waren, in Grünland um. Denn wir sind der Ansicht, dass Dubrovnik keine weiteren Wohnungen und keine weiteren Ferien- oder Touristenunterkünfte mehr braucht.
9: Was es für die Bewohner bedeutet, wenn immer mehr Wohnraum an Touristen vermietet wird, erzählt uns Thea Batinic am Beispiel ihres historischen Wohnhauses. Dort wurden Wohnungen in Airbnb-Unterkünfte verwandelt, gut zu erkennen an den Schlüsseltresoren am Eingang.
10: Eines Tages kam ich nach Hause und traf im Flur auf ein freundliches britisches Paar mit riesigen Koffern. Sie fragten mich, was ich hier mache. Ich antwortete, Verzeihung, aber ich wohne hier seit 75 Jahren.
9: Besonders sichtbar wird der Besucheransturm dann, wenn die riesigen Kreuzfahrtschiffe anlegen. Früher waren es bis zu 10 an einem Tag.
12: Wir haben jetzt festgelegt, dass vormittags maximal 4.000 und nachmittags ebenfalls maximal 4.000 Kreuzfahrtpassagiere in die Stadt dürfen. Also können nur ein oder zwei Kreuzfahrtschiffe vor Anker gehen.
9: Doch Begrenzungen alleine reichen nicht aus. Dubrovnik setzt zusätzlich auf digitale Besucherlenkung. Ziel ist es, die Menschenmassen in der Altstadt zu entzerren, erklärt uns Juliana Antic-Brautovic vom Amt für Kultur und Kulturerbe der Stadt.
13: Wenn sich alle Besucher gleichzeitig an einen Ort drängen, ist nichts gewonnen. Deshalb versuchen wir, die Touristen mit dem Dubrovnik-Pass über die Stadt zu verteilen.
9: Über eine App können Besucher in Echtzeit sehen, wo sich gerade besonders viele Menschen aufhalten. So sollen überfüllte Sehenswürdigkeiten entlastet werden.
13: Hier sehen die Besucher jetzt zum Beispiel, dass das Kulturhistorische Museum voll ist und sie warten müssten. Ab 17 Uhr ist weniger los. Und in der Zwischenzeit könnten sie das Seefahrtsmuseum besuchen.
9: Alle Maßnahmen zusammen sind Teil eines grundlegenden Kurswechsels in Dubrovnik. Nicht immer mehr Touristen, sondern eine lebenswerte Stadt für die Menschen, die hier wohnen.
11: Wenn man merkt, dass der Tourismus die Lebensqualität zerstört, dann muss man die Reißleine ziehen.
9: Die Einwohner setzen darauf, dass der Weg des Bürgermeisters ihre Stadt bewahrt. Denn Dubrovnik ist für Menschen wie Thea Batinic weit mehr als eine wertvolle Immobilie. An diesem Ort hängt ihr ganzes Leben.
14: Home is home.
10: Heimat bleibt Heimat. Sehr oft fragen mich die Leute, ob ich die Wohnung verkaufen möchte und bieten mir dafür enorm viel Geld. Doch selbst wenn mir jemand 1 Million Euro bieten würde, würde ich nicht verkaufen. Wenn sie für jemanden, der nie hier gelebt hat, 1 Million Euro wert ist, dann ist sie für mich mindestens 10-mal so viel wert.
9: Dubrovniks Balanceakt zwischen Tourismus und Lebensqualität. Ein Beispiel, das weit über die Mauern der Stadt hinausweist und zeigt, wie Europas Urlaubsziele künftig bestehen können.
0: Und apropos Urlaubsziele in Europa, Rom, da hat man auch so ein Bild vor Augen, oder? Vesperfahrende Römer in einer schönen historischen Kulisse. Aber dieses Bild, das soll sich so ein bisschen ändern oder sagen wir mal erweitern. Denn Italien setzt auf andere Verkehrsmittel, die wir vielleicht nicht so ganz auf den ersten Blick mit unserem Italien-Klischeebild verbinden würden. Und das sind Fahrräder. Über den Plan und wie er gelingen könnte, berichtet Nathalie Amiri.
10: Eigentlich soll das hier ein Fahrradweg sein. Hier soll auch einer sein. Und dieser hier endet einfach. Es wird einem nicht wirklich leicht gemacht, sich in der ewigen Stadt klimafreundlich und gesund fortzubewegen. Ein Ärgernis für die Römerinnen und Römer, die sich auf die Bicicletta trauen.
14: Weil die Autos hier so blöd geparkt haben, muss ich auf den Bürgersteig fahren und dann wieder auf den Radweg in der Hoffnung, dass ich niemanden umfahre und mir selbst auch nichts passiert. Meiner Meinung nach bräuchte es hier einen radikalen Plan zur Veränderung der Stadt und der Straßen. Es genügt nicht, nur neue Streifen auf dem Boden zu malen. Die Straße selbst muss revolutioniert werden.
10: Eine Revolution muss also passieren. Dafür will er sorgen. Naja, vielleicht nicht gleich für eine Revolution, aber die Situation ein wenig verbessern. Der Mobilitätsmanager der Stadt Rom soll erreichen, dass weniger Menschen gleichzeitig auf den Straßen unterwegs sind. Mit flexibleren Arbeitszeiten, mehr Homeoffice und Coworking sollen Staus reduziert und der Pendelverkehr nachhaltiger werden. Dafür bräuchte es dann aber auch noch mehr durchgehende Fahrradwege für Rom.
14: Ein Kulturwechsel müsste stattfinden, auch mit Hilfe des Mobilitätsmanagers. Man sollte nicht nur die Verkehrswege der Stadt verbessern, sondern man muss in die Unternehmen gehen, in die Schulen und Universitäten und dort für nachhaltigeres Verhalten werben.
10: Er hat viel vor. Rom zählt trotz jüngster Investitionen weiterhin zu den europäischen Hauptstädten mit dem größten Nachholbedarf beim Radverkehr.
14: Es gibt Fahrradwegachsen, die schon fertig sind und andere, die noch definiert werden müssen. Und hier sind wir dabei, einen neuen Fahrradring von 50 Kilometern zu bauen.
10: In Florenz sieht alles schon sehr viel besser aus. Wir haben hier schon im April gedreht, wie Florenz seine Bürgerinnen und Bürger dafür belohnt, das Auto stehen zu lassen und stattdessen aufs Fahrrad zu steigen. Die Stadt hatte ein Verkehrsproblem mit dem Programm. Tritt in die Pedale, Florenz belohnt dich, soll dies behoben werden. Wer im Alltag radelt, kann bis zu 20 Cent pro Kilometer erhalten, maximal 30 Euro im Monat. Fiametta hat bei der Initiative mitgemacht. Jetzt bin ich zu Hause, stelle die Nachverfolgung durch die App aus und schau. Ich habe heute 40 Punkte gemacht. Ich bin ein eher fauler Mensch und das hat mir den Anstoß gegeben, aufs Fahrrad umzusteigen. Besonders engagierte Teilnehmer können zusätzliche Prämien von bis zu 100 Euro verdienen, erzählt sie. Verantwortlich für diese Initiative ist er.
14: Die Antwort der Florentiner auf unsere Initiative ist gut. Wir haben in den letzten 18 Monaten fast 500.000 Euro ausgezahlt. Die Radfahrer haben die Strecke zwischen Erde und Mond mehrere Dutzend Mal zurückgelegt und wir haben Tonnen an CO2 eingespart.
10: Florenz, ein Vorbild für Rom. Geht es nach Andrea Passotto, soll es hier auch bald ein Belohnungssystem fürs Radfahren geben. Und hoffentlich gibt es bis dahin auch genug Radwege.
0: Ja, Belohnungssystem fürs Europamagazin gucken gibt es nicht. Aber ich sage herzlichen Dank für Ihr Interesse. Und sehr gerne bis nächsten Sonntag, 12.45 Uhr, sind wir wieder live auf Sendung. Und ansonsten natürlich auch in der ARD-Mediathek. Jetzt geht's hier auf Streife im Ersten. Schönen Sonntag. Tschüss. 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

0: Willkommen zu Tagesschau 24, dem Nachrichtensender der ARD. Island will vorerst keine neuen Beitrittsverhandlungen mit der Europäischen Union aufnehmen. In einem Referendum lehnten 52,8% Gespräche mit der EU ab. 42,2% stimmten dafür. Den Ausschlag gaben Wahlkreise außerhalb der Hauptstadt Reykjavik. Das Ergebnis ist eine Niederlage für Regierungschefin Frau Stadautia, die für ein Ja Richtung EU geworben hatte. Die Gegner befürchten, Island könne seine Eigenständigkeit und möglicherweise die Kontrolle über Fischereigewässer verlieren. Nachgefragt bei Christian Stichler in Reykjavik. Christian, warum glauben die Isländer denn offenbar, ihnen gehe es ohne EU-Mitgliedschaft besser, als Teil der Europäischen Union zu sein?
1: Ja, die Regierungschefin, die gerade hier eine Pressekonferenz gehalten hat, die hat es so formuliert. Die hat gesagt, offenbar sind viele Isländerinnen und Isländer damit zufrieden, so wie die Situation im Augenblick ist, nämlich eine doch relativ große Nähe zur Europäischen Union. Island ist ja im Wirtschaftsraum der Europäischen Union, im Schengen-Abkommen. Und man teilt sozusagen die Werte auch, aber man möchte eben kein Vollmitglied sein. Offenbar ist es den Befürwortern, die jetzt Verhandlungen mit der Brüssel befürwortet haben und auch anstreben wollten, nicht gelungen, die Bevölkerung hier mehrheitlich davon zu überzeugen, dass das für Island vor allem wirtschaftlich der richtige Weg ist. Es war sozusagen eine Kitchen-Table-Abstimmung. Also es haben die Küchenthemen bestimmt. Also das sozusagen, was man in der Tasche hat. Man hat sich darum versprochen, dass möglicherweise die Preise sinken oder die Inflation zurückgeht. Das waren so die Fragen, die hier im Mittelpunkt standen, gar nicht so sehr die große Frage geopolitisch, wo gehört Island eigentlich hin, so zwischen den Großmächten USA auf der einen Seite und Brüssel auf der anderen Seite.
0: Und wo liegen die Gründe dafür, dass sich die Befürworter nicht durchsetzen konnten?
1: Ja, das wird natürlich jetzt noch alles genau analysiert. Was bisher feststeht ist, und das ist vielleicht ein bisschen überraschend, dass vor allem die jungen Wählerinnen und Wähler gegen die Europäische Union gestimmt haben und auch die besonders alten oder älteren Wählerinnen und Wähler. Also an den beiden Enden gab es sehr viel Zustimmung für die Nein-Seite. Dann gab es auch Zustimmung außerhalb von Reykjavik für das Nein. Eigentlich hat nur die Hauptstadt für ein Ja gestimmt. Und insgesamt hat die Gegenseite, also die Nay-Kampagne, einen sehr auch populistischen, manchmal könnte man auch sagen nationalistischen Wahlkampf geführt. Hat sehr viel auch mit den Island-Symbolen geworben. Also nach dem Motto, wenn du für Island bist und für die Souveränität Islands, dann musst du mit Nein stimmen. Und dazu muss man wissen, Island ist erst seit 1944 ein unabhängiges Land. Und auf diese Unabhängigkeit, die Selbstständigkeit ist man hier quer durch alle Lager sehr stolz.
0: Und was bedeutet das jetzt für die isländische Ministerpräsidentin? Welche innenpolitischen Folgen könnte denn das Ergebnis haben?
1: Ja, da gab es schon erste Spekulationen, ob möglicherweise die Koalition an dieser Frage auseinanderbrechen würde. Aber sie hat eben noch mal gesagt mit den anderen beiden Parteivorsitzenden aus der Koalition, dass sie an dem Regierungsbündnis festhalten werden. Sie sehen das als einen Sieg der Demokratie. Sie finden es richtig, dass die Isländer einmal darüber abstimmen konnten, wie es mit der Europäischen Union weitergeht. Und so gesehen sehen sie auch keine Gründe, dass sie zurücktreten oder die Regierung umbilden sollen, sondern sie haben gesagt, wir wollten dieses Referendum. Das hat viel Kraft gekostet. Das macht man nicht alle zwei Jahre, sondern das macht man einmal. Und jetzt ist eine Entscheidung gefallen und an der wird man sich orientieren. Und jetzt wird man versuchen, trotzdem, das war auch der Ministerpräsidentin ganz wichtig, trotzdem mit Brüssel weiterhin ein gutes Verhältnis zu haben und die bestehenden Abkommen, die es ja gibt, eben mit Leben nicht nur zu erfüllen, sondern auch am Leben zu halten und vielleicht sogar ein Stück weit auszubauen, soweit das geht.
0: Aber Christian, ja immerhin die Hälfte war ja nun dafür. Mal zur Einordnung, welche Rolle spielt denn die EU politisch in Island? Wie schnell wird Island da wieder zur Tagesordnung übergehen können?
1: Ja, das ist die große Frage, wie weit auch dieses Land jetzt gespalten nach diesem Referendum zurückbleibt. Das erinnert so ein bisschen an Brexit. Eigentlich hat sich ja in Island hier de facto nichts geändert durch das Nein. Es ist sozusagen ein endgültiges Ende dieser Verhandlungen, die vor mehr als 10 Jahren abgebrochen wurden. Und trotzdem sind natürlich die Hälfte oder knapp die Hälfte der Wähler sehr enttäuscht, weil sie sich eine Annäherung an Europa und an die Europäische Union gewünscht haben. Und mit dieser Spaltung wird man leben müssen und auch mit der Tatsache, dass dieser Wahlkampf wirklich sehr heftig und sehr polarisierend in Island geführt wurde. Die Außenministerin hat Morddrohungen erhalten, hat gesagt, sie könne nur noch mit Polizeischutz an die Öffentlichkeit gehen. Das ist etwas völlig Ungewöhnliches in Island und da hat auch die Ministerpräsidentin heute Nacht schon gesagt, wir müssen darüber reden. Das gehört nicht zu unserem Demokratieverständnis, dass wir mit solchen Drohungen gegeneinander arbeiten, sondern hier wird es jetzt darum gehen, auch dieses Volk und die Bevölkerung, die 400.000 Isländerinnen und Isländer hinter diesem Votum, hinter diesem Nein und dem Status quo sozusagen zu vereinen.
0: Und was hatten sich denn die EU-Befürworter überhaupt erhofft?
1: Ja, vielleicht ist das genau das Problem, auch warum es am Ende nicht zu einem Ja gekommen ist. Sie haben ja vor allem gesagt, wir wollen erst einmal verhandeln. Also sie wollten ein Verhandlungsmandat, um dann den Isländern sozusagen ein Angebot vorzulegen, ein Verhandlungsangebot mit Brüssel, über das sie dann in einem zweiten Referendum nochmal abstimmen sollten. Also das war so ein bisschen auch Glaskugel. Sie haben zwar gesagt, ja, das wird wirtschaftlich besser, die Zinsen werden zurückgehen, die Inflation wird sinken, es wird wirtschaftlich besser. Vielleicht macht es sogar Sinn, dass Island den Euro aufnimmt, weil eine Währung für nur 400.000 Leute ist schon sehr ungewöhnlich in der Welt. Also sie haben sozusagen mit einer langfristigen Perspektive, die aber natürlich unklar war, weil keiner genau voraussagen konnte, was das Verhandlungsergebnis denn bringen sollte. Mit dieser Perspektive haben sie geworben. Und da muss man einfach sagen, dass offenbar die Bevölkerung diesem Aspekt nicht viel abgewinnen konnte, was das Thema Sicherheit angeht. Island ist Gründungsmitglied der NATO, hat keine eigene Armee, verlässt sich hier auf die ausländischen Kräfte, insbesondere natürlich weiterhin auch auf die USA. Die haben ein eigenes Verteidigungsabkommen mit den USA. Also an dieser Situation wird sich nicht so viel ändern, aber das ist das Ergebnis dieser Nacht, dieser langen Nacht hier in Island.
0: Und umgekehrt, was hat sich die EU eigentlich von Island erhofft? Das Land gilt ja schon als unproblematischer Beitrittskandidat, eigentlich, muss man sagen.
1: Ja, absolut. Das wäre für Brüssel sicherlich ein großer Sieg auch gewesen. Denn Island wäre potenziell ein Nettozahler gewesen. Das heißt, die hätten etwas Geld, nicht viel, aber sie hätten Geld in die Kasse gespült. Das ist eine gefestigte Demokratie. Das hätte auch sicherlich im nordischen Raum sozusagen etwas ausgelöst. Wir wissen ja, Norwegen ist zwar sehr eng mit der EU verbunden, aber nach wie vor striktes Nicht-EU-Mitglied. Vielleicht hätte das etwas bewegen können. Die Färöerinseln, wir haben ja außerhalb von Irland, nach dem Austritt des Vereinigten Königreichs hier sozusagen im Nordwestatlantik nicht mehr so wahnsinnig viel an Europäischer Union. Und da hätte man sicherlich sich in Brüssel gefreut, wenn Island der erste Stein gewesen wäre, der sich mehr Richtung Brüssel orientiert. Aber auch das ist natürlich jetzt Geschichte, sondern es wird wahrscheinlich auch da beim Status quo bleiben. Und ich nehme an, auch ein Land wie Norwegen fühlt sich durch dieses Referendum auch bestärkt, eben auch seinen eigenen selbstständigen Weg zu gehen, aber in enger Abstimmung eben trotzdem mit Brüssel.
0: Danke für diese Einschätzung, Christian Stichler nach Reykjavik. Bei einem Techno-Festival in der Schweiz sind in der Nacht Schüsse gefallen. Laut Behörden wurde eine 22-jährige Frau getötet. 5 weitere Personen wurden verletzt. Alle Opfer kommen den Angaben zufolge aus der Schweiz. Bei dem Festival in der Stadt Aarau sollen sich 3.500 Besucher auf dem Gelände einer Pferderennbahn aufgehalten haben, als die Schüsse fielen. Hinweise auf einen oder mehrere Täter gibt es bislang noch nicht. 4 Tage nach der verheerenden Sturzflut in Nepal und der von China kontrollierten autonomen Region Tibet ist die Zahl der Todesopfer weiter gestiegen. Nach Angaben der Katastrophenschutzbehörde in Nepal kamen mindestens 781 Menschen ums Leben. Etwa 2.500 werden noch vermisst. Unter ihnen sind hunderte Ausländer und auch einige Deutsche. Für Tibet melden die chinesischen Behörden 16 Todesopfer und mehr als 500 Vermisste.
2: Die steilen Hänge und zerklüfteten Täler der Himalaya-Region im Grenzgebiet von Nepal und Tibet. Sie waren die Geschäftsgrundlage von Tourunternehmer Saga Pandey. Die atemberaubende Kulisse hat seine Kunden angezogen. Jetzt sucht er nach ihnen. Ich bin also mit dem Hubschrauber hoch. Ich hatte mir vorgestellt, dass sich Leute am Hang, am Berg oder auf den Felsen festhalten konnten, dass sie auf Bäume geklettert sind, sich irgendwie gerettet hatten. Aber als ich dort ankam, war klar, ich hatte mich getäuscht. Alles ist dem Erdboden gleichgemacht. Seit 30 Jahren organisiert Pandey Wandertouren. 38 seiner Kunden aus aller Welt waren am Mittwoch unterwegs, mit 7 seiner Mitarbeiter und 2 seiner Verwandten. Auch 3 Tage nach der Sturzflut hat er kein Lebenszeichen von ihnen bekommen. Wir werden heute erfahren, ob in diesem Gebiet nach Überlebenden oder nach Leichen gesucht wird. Von chinesischer Seite sind Videos veröffentlicht worden, die zeigen, wie sie beginnen, das zerstörte Gebiet mit Baggern zu durchgraben und nach Leichen zu suchen. Ob nach Rettungs- oder schon Bergungsarbeiten, die Einsätze stehen stets auf der Kippe. Wieder drohen neue Flutwellen. Es ist Monsun. Das chinesische Militär hat neue Bilder veröffentlicht. Wasser und Schlamm stürzen in einen der Seen, die der Felssturz am Mittwoch gebildet hatte. Vor den Krankenhäusern in Nepals Hauptstadt Kathmandu hoffen sie auf Nachrichten von ihren Angehörigen. Wir bitten nun überall um Hilfe, um meine Familie ausfindig zu machen. Mein Bruder ist 25 Jahre alt und hat ein kleines Kind. Mein Bruder arbeitet in einem Wasserkraftwerk. Wir haben ihn noch nicht finden können. Allein mehr als 900 Menschen, die in den 11 zerstörten Wasserkraftwerken arbeiteten, sind weiterhin vermisst. Hydropower ist neben Tourismus und Grenzverkehr ein wichtiger Wirtschaftsfaktor der Region. 2026 hätte das beste Jahr bisher für den Tourismus in Nepal werden können. Sagar Pandey bleibt die Ungewissheit. Aber er will nicht aufgeben. Nicht die Hoffnung, nicht seine Arbeit. Wir halten den Atem an und bleiben in Bewegung. Wir müssen das Leben am Leben erhalten. Wir haben keine Wahl.
0: Vor der Küste von Nordzypern ist eine Passagierfähre mit mehr als 260 Menschen an Bord gekentert. Nach Angaben örtlicher Behörden gibt es mindestens 7 Tote. Das Unglück ereignete sich demnach kurz nach dem Ablegen des Schiffes, wenige Kilometer vom Hafen der Stadt Kyrenia entfernt. Bei der Rettungsaktion wurden nach Angaben des nordzyprischen Regierungschefs Ustel mehr als 230 Menschen an Land gebracht und medizinisch versorgt. Die Türkei, die Nordzypern als einziges Land anerkennt, hat weitere Unterstützung zugesagt. Zum Sport bei Tagesschau 24. Am ersten Spieltag der neuen Fußball-Bundesliga-Saison hat Borussia Dortmund gestern Abend einen 2:0 Heimsieg gegen den Hamburger SV gefeiert. Sorgen bereitet den Dortmundern aber eine Verletzung von Neuzugang Konstantelias, der das 2. Tor erzielt hatte. Er musste in der 2. Halbzeit ausgewechselt werden. Der BVB befürchtet nach eigenen Angaben einen Kreuzbandriss bei dem Griechen. Zuvor hatte Bundesliga-Aufsteiger SV Elversberg für eine dicke Überraschung gesorgt. Der Neuling aus dem Saarland holte mit einem 3:2-Sieg gegen Leverkusen die ersten 3 Punkte für den Verein in Liga 1 überhaupt.
3: Elversberg 3, Leverkusen 2, der kleinste Bundesliga-Ort der Geschichte, feiert sein Team und einen großen Sieg. Die SVE ist in Liga 1 angekommen.
4: Der Weg ist so weit, aber so wie heute muss man auch erstmal spielen. Deswegen da Kompliment an die Truppe.
3: Und sie machen unverblümt weiter, wo sie in Liga 2 aufgehört haben, mit Powerfußball. 8. Minute, Petkov und das frühe 1:0. Nur 15 Sekunden später Fehler Tabsoba und Elversbergs Rekordtransfer Kempel mit dem 2:0. Der Aufsteiger lässt der Werkself keine Räume und keine Luft zum Atmen. Die Gäste enttäuschen, sind nur nach Standards gefährlich. Zur Pause 2:0 für die Saarländer. Und 28 Sekunden nach Wiederanpfiff das 3:0, David Mokwa. Leverkusen weiß nicht, wie ihm geschieht. 25 Minuten vor dem Ende erwachen die Gäste allmählich, Schick mit dem 3:1. In der Schlussphase dominiert die Werkself. Kofane gelingt noch das 3:2. Zu mehr reicht es aber nicht mehr. Erstes Spiel, erster Sieg. Elversberg beeindruckt beim Bundesliga-Debüt.
5: Man merkt einfach, dass wir eine Einheit sind, wir sind eine Mannschaft und jeder arbeitet für jeden.
3: Nach 33 Jahren hat das Saarland wieder einen Bundesligisten und dieser startet mit einem überlegenen Auftritt in die neue Saison.
0: Und auch an der Alten Försterei in Berlin begann die neue Saison für Union mit einer ganz wilden Fahrt gegen Frankfurt. Die Eintracht, ja, mit einem neuen Torwart, Noah Atubolu, wurde erst kurz vor dem Spiel von Freiburg ausgeliehen und stand direkt mehrfach im Fokus beim 3:3, das sich für Union wie ein Sieg anfühlte.
6: Das Stadion an der Alten Försterei bebt. Berlin Skake bejubelt in der Nachspielzeit den 3:3 Endstand.
7: Ich glaube, dass heute gehen alle Zuschauer mit einem ganz guten Gefühl zu Hause. Ich auch.
6: Das Tore-Festival beginnt nach 3 Minuten. Emanuel Latelat, die Führung für Union Berlin. Nur 7 Minuten später, wieder Eckball, diesmal Frankfurt. Younes Ebnu-Talib mit dem Ausgleich. Und Sekunden später, gleich nach Wiederanstoß, mit viel Lust auf ein zweites Tor. Der Ball trudelt über die Linie, die Eintracht dreht das Spiel und Younes Ebnu-Talib dreht weiter auf. Zweite Halbzeit, 67. Minute, Dreierpack zum 3:1.
8: Gut für meinen Kopf, sage ich mal. Wie ich auch die nächsten Spiele angehe, gibt einem Selbstbewusstsein und ja, trotzdem einfach jetzt weiter Gas geben, weiter hart arbeiten.
6: Aber Berlin gibt sich nicht geschlagen. Leopold Querfeld, die Aufholjagd beginnt. In der Nachspielzeit dann der Ausgleich. Tim Skarke setzt den Schlusspunkt per Hacke. Ein spektakuläres Auftaktspiel.
0: Die Nordsee eignet sich besonders gut zum Kitesurfen. Beim Weltcup auf Sylt, der gleichzeitig auch WM ist, landete Kaja Lehmann bei den Frauen auf Platz 3. Bei den Männern gab es neben großartigem Sport auch noch eine anrührende Geschichte.
9: Sylts berüchtigter Wind. So heftig wechselnd, dass er Kitesurfer Aiton Cosolini heute mal so richtig crasht.
10: Das sah wirklich böse aus.
9: In Führung liegend eilt Keanu Merten dem Italiener zu Hilfe.
10: Wenn er jetzt da im Wasser hockt, dann muss ich ihn versuchen, ihm zu helfen, retten oder sowas.
9: Der Weltmeister von 2023 kann sich wieder aufrappeln, steigt noch einmal auf sein Board und entscheidet mit der letzten Wertung das Duell noch ganz knapp für sich. Merten dagegen scheidet im Viertelfinale aus.
10: Egal, gewinnen oder nicht, Hauptsache der Aiton geht's gut.
9: Nicht ganz. Cosolini muss danach den Wettkampf verletzt aufgeben, kann im Halbfinale nicht mehr antreten. Merten ist raus, geht aber als fairer Sportsmann.
0: Die US-Raumfahrtbehörde NASA hat ihr neues Weltraumteleskop Nancy Grace Roman auf den Weg ins All gebracht. Die Rakete mit dem Teleskop an Bord startete am Mittag vom Kennedy Space Center in Florida. Das Roman-Teleskop ist deutlich leistungsstärker als die Vorgängermodelle. Es soll unter anderem dunkle Materie erforschen und neue Planeten entdecken. Erste Bilder könnte Roman dann ab 2027 zur Erde schicken.
11: Ein halbes Jahr früher als erwartet. Etwa 3,5 Milliarden Euro hat es gekostet und startet nun trotz Haushaltskürzungen der Trump-Regierung in Florida von der Startrampe im Kennedy Space Center in den Weltraum. Die Begeisterung innerhalb der NASA ist groß. Das Nancy Grace Weltraumteleskop wird sie umhauen. Es hat die Größe eines Reisebusses und wiegt so viel wie ein T-Rex. Ich gebe Ihnen kurz einen Moment Zeit, darüber nachzudenken. Zudem wird es das stabilste Teleskop sein, das wir je ins All geschickt haben und über das leistungsfähigste, modernste Coronagraph-Instrument verfügen. Benannt ist das Teleskop nach Nancy Grace Roman. Sie war die erste Chefastronomin der NASA und war an der Planung des Hubble-Weltraumteleskops beteiligt. Tatsächlich soll das neue Teleskop deutlich mehr bieten als seine Vorgänger Hubble und Webb. Ich vergleiche Hubble und Webb immer mit einer einfachen Kompaktkamera. Es ist also so, als würde man ein Foto mit dem iPhone machen. Roman hingegen ist ein Durchmusterungsteleskop. Es ist tatsächlich die erste große Flaggschiff-Mission der NASA, die speziell für die systematische Himmelsdurchmusterung konzipiert wurde. Über 10 Jahre wurde das Teleskop konstruiert und wird hoffentlich ab 2027 schon neue Bilder und Erkenntnisse liefern.
0: Viele Menschen haben das Gefühl, dass die Ungerechtigkeit in diesem Land größer wird und dass die Politik sich hauptsächlich um die da oben kümmert. Die Reichen werden immer reicher und die eigenen Sorgen interessieren niemanden. Doch stimmt das wirklich? Und was passiert mit einer Demokratie, wenn immer mehr Menschen das Vertrauen in Politik und Staat verlieren? Die NDR-Dokumentation Die da unten widmet sich solchen Fragen in Mecklenburg-Vorpommern, zu sehen in der ARD-Mediathek.
12: Ich habe da keinerlei Erwartung mehr. Gefühlt wird es immer schlimmer und schlimmer und es bessert sich nichts.
13: Es kommen immer die Falschen nach oben.
14: Ich habe auch das Gefühl, es ist egal, wo ich mein Kreuz mache. Es kommt immer nicht das raus, was ich will.
15: Die Entscheidung treffen sowieso die da oben und wir haben sowieso nichts zu sagen.
0: Frust und Ohnmachtsgefühle. Der Film Die da unten hört den Menschen in Mecklenburg-Vorpommern zu. Erkundet, was es mit ihnen macht, wenn sie fühlen, dieses Land ist nicht unser Land.
16: Tatsächlich müssen wir sehen, dass die Zufriedenheit mit der Demokratie deutlich abgenommen hat.
0: Beispiel Schwerin-Lankow. Dieser Spielplatz soll Wohnungen und einem Ärztehaus mit Supermarkt weichen. Die Stadt will das mit zwei Privatinvestoren umsetzen. Wenige mit viel Geld machen ein Geschäft. Die da oben. Aber viele mit wenig Geld verlieren etwas. Die da unten.
17: Du kannst im Sommer auch unter den Bäumen verweilen. Musst nicht mitten in der Sonne spielen, wie die neuen Plätze alle so sind. Ja, also der ist hier ideal für Kinder, für die ganzen Familien. Regiert nur Geld? Wollen wir nicht.
0: Die Bewohner wollen das mit einem Bürgerbegehren verhindern. Aber der Stadtrat behindert Plakate im öffentlichen Raum. Und die Wahl ist an einem ungünstigen Termin im Winter, wenn man weniger Menschen auf der Straße ansprechen kann. Warum?
18: Damit in meinen Augen Menschen mit viel Geld ihre Interessen durchsetzen.
0: Die andere Seite, die mit viel Geld, teilweise milliardenschwer. Ein Treffen der Stiftung der Familienunternehmer.
19: Wir haben das Superreichen-Bashing, wir haben auch das Feindbild des Großen.
0: Dass sie Vorteile

0: durch politische und juristische Vorgaben und durch Investitionen, wo was gebaut wird und wo Arbeitsplätze entstehen. Die Elite beeinflusse so das Leben aller.
1: Problematisch daran ist, dass die Personen, die da sitzen, nicht das Spektrum der gesamten Bevölkerung repräsentieren, nicht mal einen größeren Teil.
0: Die Dokumentation lässt ahnen, wohin der Frust darüber führen kann.
2: Eigentlich brauchen wir mal jemanden, der wirklich hart durchgreift.
3: Ja.
2: An gewissen Dingen halt, ne?
3: Oh ja.
2: Und seine Versprechen auch hält.
0: Nicht alle denken so, aber der Frust kann die Gesellschaft radikalisieren.
4: Es gibt viel Diskussion, kippt die Demokratie schon oder nicht? Nein, sie kippt in Deutschland noch nicht. Aber wir müssen, denke ich, schon sehr scharf aufpassen, dass sie nicht kippt.
0: Die da unten zeigt nicht nur miese Stimmung. Eine freiwillige Feuerwehr etwa macht vor, wie sich Zusammenhalt entwickeln kann. Wie eine Gesellschaft sich gegenseitig stärkt, statt Frust zu schieben. Durch Beteiligung.
5: Ich hatte damals das Gefühl, dass es 2, 3 Leute brauchte, die einfach mal sagen, okay, wir machen das. Und dann ist eine gute Dynamik entstanden.
0: Und das galt auch für das Schweriner Volksbegehren für den Spielplatzerhalt. Man kann Einfluss nehmen, auch wenn man sich oft als machtlos empfindet.
6: Was ich genial finde, ist, dass wir diese Möglichkeit überhaupt haben, als Bürger und Bürgerinnen so einen Bürgerentscheid durchzuführen und direkt abzustimmen, wenn es auch wahnsinnige Hürden hat. Aber es geht. Und wir haben gezeigt, dass es erfolgreich sein kann.
7: Zeit für unser Update und da vertiefen wir einige Themen dieses Tages zusammen mit meinem Kollegen Alex Franz in der Tagesschau-Redaktion. Alex, zunächst lass uns mal nach Nordzypern schauen. Dort ist nämlich am Mittag vor der Küste eine Fähre mit mehr als 200 Passagieren gekentert. Was weiß man denn im Moment dazu?
8: Ja, also nach dem, was wir bislang wissen, ist diese Fähre kurz nach dem Auslaufen aus dem Hafen von Kyrinya gekentert und dabei ist dann wohl recht schnell viel Wasser in diesen Katamaran gelaufen und nach aktuellem Stand sind dabei 7 Menschen ums Leben gekommen. Insgesamt waren es wohl 267 Menschen, die an Bord dieses Schiffes waren. Davon konnten mittlerweile viele gerettet werden, nach einigen wird aber auch noch immer gesucht. Die Küstenwache und auch weitere Rettungsteams sind jetzt zur Stunde noch immer im Einsatz. Zur Ursache, warum dieser Katamaran gesunken ist bzw. gekentert ist, dazu kann man bislang noch nichts sagen.
7: Ja, dann lass uns noch mal nach Norwegen schauen. Nach dem Tod von König Harald ist ja die Trauer in dem Land weiter groß. Das hat sich heute ja auch auf mehreren Gottesdiensten gezeigt, oder?
8: Ja, in vielen Kirchen in Norwegen wurde heute dem verstorbenen König Harald gedacht. Er ist ja am Freitag im Alter von 89 Jahren verstorben. Sein Sohn Hakon, der ja nun neue König von Norwegen, hat heute Vormittag an einem Trauergottesdienst in Asker teilgenommen, südwestlich von Oslo. Aber nicht alleine, sondern wie wir hier auch sehen, gemeinsam mit Kronprinzessin Ingrid Alexandra, Königin Sonja und Prinz Sverre Magnus. Und ja, sie haben dann gemeinsam in dieser Kirche dem verstorbenen König Harald gedacht. Und die Anteilnahme am Tod von Harald, die ist in ganz Norwegen heute wirklich groß. Heute haben sich vor vielen Kirchen, vor allem in Oslo, aber auch sonst im Land, lange Schlangen gebildet. Alle Menschen wollten nochmal Anteil nehmen. Und ja, Harald war ja bis zuletzt einer der beliebtesten Könige in Europa. Und das hat sich auch jetzt nach seinem Tod nochmal bestätigt.
7: Mhm. Ja, dann hast du uns noch ein schönes Thema mitgebracht. Der ehemalige Weltklasse-Tennisspieler Roger Federer, der ist nämlich in die Hall of Fame des Tennissports aufgenommen worden. Und das waren schon ganz schön emotionale Szenen, ne?
8: Das kann man so sagen. Ja, Roger Federer hat bei dieser Ehrung in Newport mehrfach mit den Tränen gekämpft. Vor allem als seine Frau Mirka die Laudatio auf ihn gehalten hat. Er selbst hat in seiner Rede gesagt, dass diese Aufnahme in die Tennis Hall of Fame, dass das für ihn eine der größten Ehrungen seines Lebens ist. Und Roger Federer gilt ja auch als ja, eine lebende Legende des Tennissports. Das kann man, glaube ich, schon so sagen. Er hat insgesamt 20 Grand-Slam-Titel gewonnen. Darunter hat er 8-mal das ja besonders prestigeträchtige Turnier von Wimbledon gewonnen. Und in seiner Rede hat Federer dann auch noch einen ganz besonderen Dank ausgesprochen, wie ich finde. Er hat nämlich gesagt, er wolle jedem Ballkind danken, das jemand

0: Als bei einem seiner Spiele stundenlang auf dem Platz gestanden hat, er hat gesagt, euch alle habe ich auch gesehen. Federer selbst hat auch mal als Ballkind angefangen. Insofern kann er das gut nachvollziehen. Also Roger Federer nicht nur auf, sondern auch neben dem Platz ein großer Sportler.
1: Dankeschön, Alex, für dieses Update.
0: Gerne.
1: Guten Tag, hier ist die Tagesschau in 100 Sekunden. Isländer stimmen gegen EU-Beitrittsverhandlungen. In einem Referendum lehnten 52,8% neue Gespräche mit der EU ab. 47,2% stimmten dafür. Das Ergebnis ist eine Niederlage für Regierungschefin Frosta-Dóttir, die für ein Ja Richtung EU geworben hatte. Zahl der Todesopfer nach verheerender Sturzflut weiter gestiegen. Nach Angaben der Katastrophenschutzbehörde Nepals kamen in dem Land mindestens 781 Menschen ums Leben. Etwa 2500 werden vermisst. Für Tibet melden die chinesischen Behörden 16 Todesopfer und mehr als 500 Vermisste. Starker Regen erschwert die Rettungsarbeiten in der Region. Mindestens 7 Tote bei Fährunglück vor Küste Nordzyperns. Die Passagierfähre mit mehr als 260 Menschen an Bord war kurz nach dem Auslaufen aus der Hafenstadt Kyrenia gekentert. Küstenwache und Rettungsteams sind im Einsatz. Viele Menschen wurden bereits in Sicherheit gebracht. Schüsse auf Techno-Festival in der Schweiz. Laut Behörden wurde eine 22-jährige Frau getötet, 5 weitere Personen verletzt. Alle Opfer kommen den Angaben zufolge aus der Schweiz. Hinweise auf einen oder mehrere Täter gibt es bislang noch nicht. NASA bringt neues Weltraumteleskop Nancy Grace Roman ins All. Die Rakete mit dem Teleskop der US-Raumfahrtbehörde startete vom Kennedy Space Center in Florida. Das Infrarotteleskop ist deutlich leistungsstärker als die Vorgängermodelle. Es soll unter anderem dunkle Materie erforschen und neue Planeten entdecken. Das Wetter. Morgen ein Mix aus Sonne und Wolken. Im Süden und Südosten länger trocken. Im übrigen Land einige Schauer. In der Nordwesthälfte auch Gewitter. 19 bis 27 Grad. Und Tagesschau-Nachrichten sehen Sie dann hier wieder um 17 Uhr. Bei uns geht's im Programm jetzt weiter mit Quarks im Ersten. Lasst die Flüsse frei, was die Rückkehr zur Natur bewirkt. Ihnen einen schönen Nachmittag.
2: Wow, fantastisch.
3: Wer wissen will, wie es einem Fluss geht, muss genau hinsehen und reingehen. Denn das verraten seine Bewohner. Jedes Tier gibt Hinweise zur Flussqualität. Und während die einen forschen, suchen die anderen nach gefährlichen Blindgängern aus vergangener Zeit.
4: Oh Gott, ist das schwer.
5: Deswegen möchte ich euch bitten, den Bereich zu räumen.
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6: Herzlich willkommen. 2021 gab es einen Weckruf. Nur 8% unserer Flüsse und Bäche sind in gutem oder sehr gutem ökologischen Zustand. Die gute Nachricht immerhin, die größte Naturschutzaufgabe Europas ist in vollem Gange, damit unsere Flüsse wieder lebendig werden. Für Artenvielfalt, bestes Trinkwasser und Hochwasserschutz. Was genau dafür getan wird und wie auch Sie helfen können, das zeigen wir Ihnen heute. Doch erstmal schauen wir unter die Wasseroberfläche, denn auf dem Grund unserer Flüsse schlummert so manches, was dort überhaupt nicht hingehört. Und hier sind Profis gefragt, denn das kann lebensgefährlich werden.
3: Hamburg, die Elbe. Ein Fluss zeigt nur seine Oberfläche. Was darunter liegt, weiß niemand so genau. Ein Team mit hochspezialisierten Berufstauchern will das ändern. Mit gutem Grund.
5: Ja, an dieser Stelle sind Baumaßnahmen geplant. Und da es sich hierbei um eine Fläche handelt, die während des Krieges stark bombardiert worden ist, besteht hier ein allgemeiner Bombenblindgängerverdacht. Und da ist vor Eingriff in den Baugrund eine Suche nach Kampfmitteln erforderlich.
3: Taucher Jan Günzlein wird diese Blindgänger gleich suchen. 10 Meter tief im Wasser bei schlechter Sicht. Er braucht dafür eine besondere Ausrüstung.
7: was man jetzt so vom Scuba-Diven kennt oder aus Ägypten oder so, das eignet sich jetzt nicht zum Tauchen in der Elbe. Ne? Das kann man vielleicht mal machen, aber jetzt auch nicht zum Arbeiten. Ne? Auch natürlich, wenn man sich den Kopf stößt, ist das ein Schutz. Und die Luftversorgung ist halt quasi viel stabiler. Man hat ja jetzt ja nicht diesen Schnorchel im Mund, der ja auch rausfallen könnte oder so. Dann findet man den im Schwarzwasser nicht.
3: Ein weiterer Gegner ist der Fluss selbst mit seinen sich ständig ändernden Strömungen.
7: Also hier war es vor ein paar Stunden so, dass man hätte nicht tauchen können. Das kann man sich manchmal jetzt gar nicht vorstellen, weil jetzt ist es ja mehr oder weniger, sieht es aus wie ein See, die Elbe. Aber das ist in zwei Stunden anders. Ne? Das ist ein sehr gefährlicher Fluss, der ja also durch Strömung und Unterströmung und so diverse Gefahren birgt. Und der Taucher ist natürlich maximal geschützt dagegen, weil er ja auch diese Ausrüstung anhat, dass er ja luftversorgt ist und so weiter. Aber selbst für den wird es dann irgendwann die Strömung einfach zu stark, dass er sich nicht richtig mehr arbeiten kann effektiv.
3: Berufstauchen ist Teamarbeit. Die Crew rüstet Günzlein aus und prüft jeden Anschluss, bevor er ins Wasser darf.
7: Auf der rechten Seite haben wir die Lampe, auf der linken Seite haben wir die Kamera. Hier ist der Zeitblock, hier kann man einen Freeflow einstellen, wo die Scheibe mit gereinigt wird und auch der Taucher frische Luft bekommt. An der Seite das Wichtigste, der Reservehahn. Der blaue Schlauch ist für die Luftversorgung, gelber Schlauch ist für den Pneumo, der hinten am Rücken ist. Damit kann man die Wassertiefe ermitteln. Und gelb ist Kommunikation und Videokabel. Orange, Entschuldigung. Okay, ab ins Kühle.
3: Während des Abstiegs überwacht die Crew seine Luftversorgung. Erst am Grund beginnt die eigentliche Suche. Hamburg wird im Zweiten Weltkrieg 213 Mal aus der Luft angegriffen. Mehr als 100.000 Sprengbomben fallen auf die Stadt. An den Wasserwegen liegen wichtige Ziele: Hafen, Werften und Industrie. Doch schätzungsweise etwa 10-15% der Sprengbomben detonieren nicht. Für Hamburg sind das rund 14.000 Blindgänger. Ein Großteil wurde zwar bereits beseitigt, doch noch immer könnten sich mehr als 2500 Bombenblindgänger im Boden und in den Gewässern Hamburgs befinden. Voruntersuchungen haben hier zwei magnetische Auffälligkeiten ergeben. Zu diesen Verdachtspunkten wird Günzlein jetzt geführt.
7: Also wir haben hier einmal unser Tablet mit der GPS-Position, mit dem GPS-Programm, damit wir sehen, wo der Taucher ist oder ihn auf Position fahren können. Unser PC, damit haben wir, da haben wir unsere Tabellen jetzt unter anderem von den Verdachtspunkten und die jeweiligen Werte dazu mit Tiefenangaben und Größe des Objekts. Oben läuft die Taucherkamera mit.
8: Ja, wenn da lang geht's, okay.
7: Genau, hier haben wir unser Tauchpanel, die komplette Überwachung der Druckluftversorgung der Taucher. Hier oben ist noch die Kommunikation mit angebaut. Hier haben wir unser Magnetometer, damit sucht der Taucher quasi das Objekt unter Wasser.
3: Diese sogenannte ferromagnetische Sonde führt der Taucher dicht über den Grund. Eisen oder Stahl im Sediment verändern das natürliche Magnetfeld. Die Sonde schlägt an. Am ersten Verdachtspunkt findet der Taucher nichts.
7: Guck nur mal drumherum, ansonsten fahren wir gleich auf den nächsten Punkt. Kommt manchmal vor, es gibt natürlich auch Fehlmessungen, gerade im Hamburger Hafen bei so einer Verschrottung, dass man da nichts vorfindet oder die Teile sind vielleicht schon weggespült, weil hier sind natürlich auch die Schifffahrt oder Spielschiffe unterwegs. Passiert ab und zu, dass man da tatsächlich nichts findet. Ich schätze mal beim nächsten Punkt, da ist der Wert größer. Da sind auf jeden Fall die Erfolgschancen ein bisschen höher.
3: Mit jeder Ebbe und Flut bewegt die Strömung Sand, Schlick und Steine über den Flussgrund. Dabei kann Sediment abgetragen und ein Blindgänger freigelegt werden. Trotz ihres Gewichts können sie leichter sein, als ihre Größe vermuten lässt. Zum Beispiel durch Hohlräume im Inneren. Das kann sie beweglich machen.
5: Und das heißt, selbst Flächen, die heute untersucht werden, wenn wir jetzt auch diese Fläche hier sehen, wenn wir die jetzt absuchen, dann ist der Kampfmittelverdacht hier erstmal beseitigt. Aber es könnte theoretisch sein, dass in 10 Jahren hier tatsächlich auch wieder eine Bombe gefunden wird. Die Bomben bewegen sich aufgrund der Stromgeschwindigkeit, der starken Strömung und dadurch, dass sie einen leichten Auftrieb haben, bewegen die sich über Grund.
3: Auch nach mehr als 80 Jahren verlieren die Bomben kaum an Gefährlichkeit. Unter Wasser und im sauerstoffarmen Schlick rosten sie nur langsam. Inzwischen hat der Taucher den 2. Verdachtspunkt erreicht.
8: Okay, das ist das Objekt hier, ne? Relativ eindeutig. Das ist irgendwie eine Beton, irgendwas aus Beton.
7: Der kommt nochmal, spielt ein bisschen frei, hat wahrscheinlich Beton oder irgendwie sowas in der Art. Und da ist ja auch eine Unierung drin und deswegen haben wir da auch ein Signal an der Stelle. Er versucht jetzt gerade da Ecken frei zu spielen, dass er es anschlagen kann vernünftig, dass wir es abwägen können.
3: An Deck sichert die Crew. Unter Wasser kämpft Günzlein das Fundstück frei.
4: Ja. Oh Gott, ist das schwer.
8: Junge, ja. Das ist ich habe die beiden rausgehoben, die beiden Betonteile.
3: Der Fund kommt an Deck. Was da genau hochkommt, weiß noch niemand.
6: Komisch. Diese Kampfmitteltaucher, die müssen ja häufig an derselben Stelle nach neuen gefährlichen Objekten suchen. Das liegt daran, dass so ein Fluss im Grunde wie ein gigantisches Förderband ist. Sand, Kies und Steine werden transportiert. Das sogenannte Geschiebe. Je größer und schneller der Fluss, desto mehr Geschiebe transportiert er. Und genau das wird bei unseren begradigten Flüssen zum Problem. Das sehen wir besonders gut am Rhein. Und zwar genau hier. Früher verlief der Rhein an dieser Stelle nicht nur gerade, sondern in vielen Kurven. Er floss langsamer, verlagerte sein Bett immer wieder und von oben kam ständig neues Geschiebe nach. Mit der Begradigung aber nahm der Rhein an Fahrt auf. Gleichzeitig wurde oberhalb dieser Stelle der Strom durch Staustufen für die Stromgewinnung abgebremst. Von oben also kam kaum noch Nachschub. Die Folge: Unterhalb der letzten Stufe frisst sich der Rhein immer tiefer in sein Flussbett. Und wenn sich ein Fluss eingräbt, zieht er auch ringsum das Grundwasser mit sich, also unser Trinkwasser. Damit das nicht passiert und auch die Fahrrinne für die Schifffahrt erhalten bleibt, werden seit 1978 fast täglich Kies und Sand in den Rhein eingebracht. Jedes Jahr rund 20.000 Lkw-Ladungen. Schon erstaunlich, wie massiv wir in Flüsse eingegriffen haben und wie aufwendig es ist, sie so zu erhalten. Umso wichtiger ist es zu schauen, welche Lebewesen es unter der Wasseroberfläche gibt. Denn sie zeigen an, wie es dem Fluss wirklich geht. Ein Forscherteam untersucht deshalb regelmäßig kleine Flüsse in Hessen. 2023 fanden sie eine der seltensten Muscheln Deutschlands, die Bachmuschel. Wo es sie gibt, geht es dem Fluss gut. Jetzt ist das Team zurück und prüft: Hat sich die Qualität des Flusses verändert und gibt es die Bachmuschel noch?
9: Irgendwo hier könnte sie leben. Die Bachmuschel. Versteckt zwischen Kies und Steinen. Vor 3 Jahren hat Fischbiologe Christoph Dümpelmann sie hier in der Klein bei Stadt Allendorf überraschend entdeckt. Und sie ist nicht irgendeine Muschel. Wo sie lebt, ist das ein Zeichen dafür, dass es dem Ökosystem gut geht.
10: Es wäre halt schon sehr spektakulär, wenn wir sie finden würden, weil die Art halt extrem selten ist und auch besonders geschützt. Und das ist dann auch schon immer ein Highlight, sowas zu finden. Und deswegen bin ich mal gespannt, ob das heute noch passiert.
9: Die Bachmuschel ist anspruchsvoll. Sie braucht sauberes, sauerstoffreiches Wasser, lockeren Kies und die richtigen Fische.
10: Sie brauchen einen gut reproduzierenden, also mit vielen Jungfischen vorhandenen einheimischen Fischbestand, weil die Larven sich der Muscheln sich an den Kiemen dieser Fische entwickeln.
9: Deshalb hofft Christoph Dümpelmann heute, möglichst viele Jungfische zu finden. Alle 3 Jahre erheben die Biologen an der Klein den Fischbestand. Mit einem Elektrofischfanggerät. Ein schwacher Stromstoß betäubt die Fische kurz. So können Christoph Dümpelmann und seine Kollegen sie unversehrt fangen. um sie dann zu bestimmen, zu zählen und zu messen.
11: Gründling 11, Wirbel von 17, Wirbel 12.
9: Nach der ersten Stunde ein Zwischenergebnis.
10: Wir haben mehr Döbel als die letzten Jahre jetzt für die ersten 100 Meter. Da müssen wir gucken, wie das sich entwickelt. Döbel ist auch ein Würzfisch für die Bachmuschel zum Beispiel. Und von daher wäre da guter Bestand auch gut für die Bachmuschel. Aber ansonsten haben wir das Spektrum, was in den letzten Jahren auch gefangen worden ist.
9: Neben Döbel sind auch Elritzen und Stichlinge wichtige Wirtsfische. Doch mit bloßem Auge kann auch der Experte nicht erkennen, ob ein Fisch Muschelnachwuchs mit sich trägt. Denn die Larven werden von den Fischen eingeatmet und setzen sich an deren Kiemen fest. Dort wachsen sie heran, denn der Fisch versorgt sie mit Nährstoffen. In nur wenigen Wochen entwickeln sie eine Schale und einen kleinen Fuß zum Eingraben. Sind die jungen Muscheln weit genug entwickelt, lassen sie sich von ihrem Wirt fallen und sinken auf den Gewässergrund. Dort leben sie dann jahrelang nahezu unsichtbar, verborgen tief im Sediment. Für ihre Entwicklung ist es wichtig, dass die Larve auf Jungfische trifft. Denn
10: wenn die Larven von einer Bachmuschel jetzt auf den Kiemen sich eines Fisches entwickeln, dann funktioniert das in der Regel einmal. Weil beim nächsten Mal das Immunsystem des Fisches schon Bescheid weiß und diese Larven abkapselt. Und dann können sich keine Muscheln mehr entwickeln. Das heißt, diese einheimischen Muscheln, auch die Bachmuschel, sind darauf angewiesen, dass permanent neue, noch nicht mit Larven infizierte Jungfische im Gewässer sind, damit dieser Zyklus vollzogen werden kann.
9: Ob es in der Kleinen genügend Jungfische gibt, interessiert auch Thomas Wanke. Der Gewässerökologe ist extra aus Wiesbaden angereist. Er betreut die Fischuntersuchungen, welche die Europäische Wasserrahmenrichtlinie regelmäßig auch für hessische Gewässer vorsieht.
12: Es geht langsam voran. Bei den Fischen ist nicht mehr die chemische Belastung maßgebend oder auch die Nährstoffbelastung. Das ist alles in den letzten 20, 30 Jahren deutlich besser geworden. Häufig ist bei den Fischen die Gewässerstruktur das Problem. Dass also zu wenig Habitate zur Verfügung stehen, dass die Gewässer nicht durchgängig sind, dass also die Fische nicht im Gewässersystem wandern können zu den Stellen, die sie für ihr Laichen, Fressen, Aufwachsen gerade brauchen.
9: Auch die Klein hat Probleme mit Querbauwerken. Trotzdem bietet sie noch unterschiedliche Lebensräume. Langsame und schnellere Strömungen. Flache und tiefere Bereiche. Kiesbänke. Genau das, was auch die Bachmuschel braucht. Christoph Dümpelmann und Thomas Wanke gehen jetzt 200 Meter flussaufwärts auf Muscheljagd.
10: Mal gucken, wenn die Sicht gut ist, was ich aber nicht glaube. Ich probiere erstmal mit dem Aquaskop. Wenn das nicht funktioniert, nehmen wir einen Kescher. Das hat nicht viel Zweck hier mit dem Ding. Nee, Aquaskop geht nicht, dann brauche ich mal den Kescher.
13: Was ist mein Name?
10: Genau. Wollen wir mal schauen. Ich schiebe jetzt mit dem Fuß obere Bodenschichten in den Kescher. Ja, weil in den oberen Bodenschichten sitzen die Tiere.
9: Die Chancen stehen eigentlich gut, die Bachmuschel hier zu finden. Das Sediment scheint locker und sauerstoffreich zu sein.
10: Ha! Da! Zwei Stück. Siehst du, das, die grüne?
9: Da sind sie tatsächlich. Bachmuscheln.
10: Hier ist noch eine, Jungtier, guck mal hier.
13: Ja,
10: oh ja. Wow, fantastisch.
13: Und die große von den beiden hat schon so zwei Jahre.
10: Zwei Jahre, ne? Die ist von letztem Jahr, die ist von vorletztem Jahr. Fantastisch. Mhm. Und das ist natürlich hier spektakulär. Da haben wir gleich die ersten drei Jahrgänge mit Top. Also das ist
13: einmal gekeschert und drei Jahrgänge.
10: Einmal gekeschert.
13: Das ist schon erstaunlich.
9: Drei Jahre nach ihrer Entdeckung lebt die Bachmuschel noch immer in der Kleinen. Nach weiteren 20 Minuten haben sie sogar noch mehr Jahrgänge der Muschel gefunden. Von einem Jahr bis zu 5 Jahren alt.
10: Ist natürlich spektakulär, auch in der Dichte. Weil wenn man ansonsten in Beständen so keschert, wenn dann mal eine im Kescher ist, das ist schon immer gut. Aber wir hatten jetzt ja hier mehrere und dann auch noch gleich mit Jungtieren spektakuläres Ergebnis.
14: Ja, die können rein.
9: Und wenn es der Bachmuschel gut geht, geht es in der Regel auch den Fischen gut.
10: Bin super happy, weil schöner Bestand, reproduktiv. Dem geht's gut hier. Alles super.
9: Das Ergebnis nach 500 Metern Fischmonitoring ist ähnlich wie vor 3 Jahren. Es gibt viele Jungfische. Doch einige Arten wie Hasel oder Groppe fehlen. Nicht ganz so erfreulich für die Biologen. Aber die Bachmuschel ist da. Und wo sie lebt, funktioniert vieles gleichzeitig. Sauberes Wasser, lockerer Grund und genug junge Fische.
6: Wie gut es einem Fluss geht, hat man früher allein an Wasserproben festgemacht. Wenn er nicht mit Chemikalien verunreinigt war, galt der Fluss als gesund. Aber ob er wirklich lebt, zeigen doch viel besser seine Bewohner, wie die Bachmuschel, wie wir ja gerade gesehen haben. Und genau das prüft die Europäische Wasserrahmenrichtlinie. Wer lebt hier? Können die Fische wandern? Hat der Fluss noch seine natürliche Struktur? Und diese Richtlinie, die ist streng. Die schlechteste Note bestimmt nämlich das Gesamtzeugnis. Reißt nur ein Wert, fällt der gesamte Fluss durch. Auch deshalb schnitten zuletzt nur 8% unserer Flüsse mit gut oder sehr gut ab. Industrieverbänden ist das zu streng. Sie hätten gerne entspanntere Regeln. Aber niedrigere Maßstäbe machen zwar das Zeugnis schöner, jedoch nicht den Fluss. Und nur wenn wir da ehrlich und streng messen, finden wir auch Lösungen. Aber jetzt noch mal zurück zu unseren Kampfmitteltauchern. Was genau haben sie denn jetzt gefunden?
3: Zurück auf der Elbe. Das Magnetometer hat deutlich angeschlagen. Die beiden schweren Objekte bleiben verdächtig. Was wirklich darin steckt, können die Männer erst an Deck klären.
7: Ja, war relativ schwer. Ich bin mal gespannt, was die wiegen. War relativ kraftintensiv. Hat mehr so ein Konglomerat verbacken, vielleicht auch irgendwas in Beton gegossen. Ich habe da schon so ein bisschen Drähte und so durchguckt. Müssen wir uns gleich mal angucken. Also das hängt da. Das war halt in diesem Loch drin. Ja, so ungefähr 2 Meter tief. Konnte ich ja nur so mit den Füßen ran. Und dann muss ich einmal bücken und das halt so schnappen und dann halt hoch und dann da rein. Ja, unter Wasser hat man ja mehr Kraft, weil man ja so diesen Auftrieb von dem Wasser selber hat. Ja, aber es war trotzdem relativ anstrengend. Aber ja, das waren halt diese magnetischen Anomalien jetzt.
3: Magnetische Anomalien sind noch kein Beweis für Kampfmittel. Noch ist völlig unklar, was sich in dem Brocken befindet.
5: Wir haben einen außergewöhnlich schweren Gegenstand hier. Und das passt eigentlich nicht zu den Steinen, sodass die Gefahr besteht, dass sich also im Inneren noch etwas befindet. Vielleicht sogar eine Granate. Und das müssen wir jetzt erstmal klären. Deswegen möchte ich euch bitten, dann jetzt ja auch erstmal den Bereich zu räumen.

0: nichts.
1: In diesem Fall gibt er Entwarnung. Zum Glück. Aber es gibt auch noch den zweiten, größeren Brocken. Mit der Drohnenkamera sind wir weit genug entfernt. Auch hier Entwarnung.
2: Ja, das sind Wasserbausteine, nennt man die, oder Eisensilikatsteine. Die werden hier in Hamburg viel benutzt, um die Böschung zu sichern. Das ist auf jeden Fall ein Abfallprodukt, entsteht jetzt nicht aus der Natur selber. Und der hat magnetische Eigenschaften sowieso. Das ist halt sozusagen Böschungsmaterial, was jetzt hier quasi irgendwie ins Fahrwasser gekommen ist, wie auch immer. Also die gehören hier per se nicht direkt hierhin, wo wir sie gefunden haben, und deswegen auch dieser Verdachtspunkt.
0: Und wir können ausschließen, dass sich darin Munition befindet und... So gesehen ist dieser Punkt abgehakt und aus einem Punkt weniger auf der Liste.
1: Zwei Verdachtspunkte weniger. Doch die Elbe verändert ihren Grund ständig. Für die Kampfmittelräumer gibt es noch jede Menge Arbeit.
3: Ein Fluss braucht einfach seinen Platz. Erst dann kann er seine ökologische Wirkung so richtig entfalten. Und das gilt nicht nur in der Breite, wo er uns vor Hochwasser schützt, sondern ein Fluss braucht auch freie Fahrt der Länge nach. Denn nur dann kommen die, die drin leben, überall hin. Und auch das Geschiebe am Grund, also Kies und Sand, bleibt in Bewegung. Wird ein Fluss dagegen aufgestaut und ausgebremst, erwärmt sich das Wasser stärker. Dabei sollte ein Fluss im Sommer ja eigentlich kühlen. Und je wärmer das Wasser, desto weniger Sauerstoff steckt darin. Für die Fische wird die Luft im wahrsten Sinne dünn. Diese freie Fahrt der Länge nach, genau die fehlt unseren Flüssen. Legen Sie sich im Kopf mal auf einen kleinen deutschen Fluss und lassen sich treiben. Wie weit kommen Sie wohl, bevor Ihnen irgendwas den Weg versperrt? Ein Wehr, ein altes Rohr, ein Damm? Schätzungen nach kommen sie im Schnitt etwa 2 Kilometer weit. Andere Schätzungen sagen nur 500 Meter. Genau weiß man es nicht, weil einfach die Daten fehlen. Aber da kommen Sie ins Spiel. Besuchen Sie mal Ihren nächsten kleinen Fluss oder Bach. Wenn Sie ein Hindernis sehen, fotografieren Sie es mit der App Barrier Tracker. Die ist kostenlos. Den QR-Code zur App, den sehen Sie hier. Und so melden Sie die Barriere direkt der Wissenschaft. Daraus entsteht dann eine Datenbank, mit der europaweit Barrieren entfernt werden können. Das lohnt sich auch wirklich. Schauen Sie mal. Diese knapp 10.000 Hindernisse in Europa konnten bisher schon zurückgebaut werden, sodass Flüsse wieder richtig fließen. Aber Sie sehen schon, bei uns besteht Nachholbedarf. Manchmal aber ist die Barriere so gigantisch, dass man sich etwas ganz Neues einfallen lassen muss, damit die Fische weiterkommen. So wie an der Ruhr.
4: Eine Spezialkamera zeigt Welse, Weißfischschwärme und einen Hecht. Alles Zeichen für einen intakten Fluss. Hoch im Sauerland entspringt die Ruhr. Der Fluss hat sich erholt. Ursprünglich war er der Inbegriff von zerstörter Natur. Schon nach einigen Kilometern wird die Ruhr zum ersten Mal gestaut. Insgesamt gibt es 7 Staustufen im gesamten Flusslauf. Mittlerweile wird die Ruhr wieder renaturiert. Das heißt vor allem, sie bekommt mehr Raum, damit sie mehr andern und sich ausdehnen kann. Das schafft mehr Lebensraum für Tiere und Pflanzen. In Essen, weiter unten am Fluss, liegt der Baldeneysee. Er ist der größte Stausee an der Ruhr. Am südwestlichen Ende staut das Werdener Wehr den Fluss auf fast 9 Meter Höhe. Hier hat man etwas Geniales gebaut. Einen Fischlift, also einen Aufzug nur für Fische. Denn die haben keine Chance, dieses Bauwerk anders zu überwinden. Auf ihrem Weg flussaufwärts zu Nahrungsquellen und Laichgebieten gibt es noch etliche weitere Hindernisse für die Fische. Insgesamt 9 Wehre und Staumauern gibt es alleine im Ruhrgebiet.
5: Das betrifft insbesondere Fische, die natürlicherweise Langstreckenwanderer sind. Der Lachs ist ein sehr prominentes Beispiel. Den müsste es natürlicherweise in der Ruhr auch geben. Der wird aber im Prinzip in seiner Wandertätigkeit gehindert, weil er schon relativ früh im Unterlauf der Ruhr keine Möglichkeit mehr hat, diese Querbauwerke zu passieren und dann in den Oberlauf der Ruhr zu gelangen.
4: Wer den Fischen auf die Sprünge helfen will, muss sich also Lösungen überlegen. Üblich ist eine Fischtreppe, wie an einer anderen Stelle der Ruhr. Der Höhenunterschied zwischen Ober- und Unterwasser wird dabei in kleinen Stufen überbrückt. Wie bei einer flachen Treppe eben, die die Fische heraufschwimmen. Es ist anstrengend für sie, aber es funktioniert. Doch bei 9 Metern Höhenunterschied am Baldeneysee ging das nicht. Hier musste man platzsparend planen. Die Idee? Ein Fischlift. 2020 wurde die Anlage vom Ruhrverband gebaut. Ihr natürlicher Trieb zwingt die Fische, gegen die extra erzeugte Strömung anzuschwimmen. Und das bringt sie direkt zur Aufzugstür. Und rein geht's. Oben angekommen, führt eine Röhre über das Wehr hinweg. So einfach ist eine Fahrt für die Tiere. Hier nochmal im Querschnitt. Sie folgen der starken Strömung. Circa 45 Minuten haben sie Zeit, in einen von 2 Liften hineinzuschwimmen. Wenn viel los ist und der Lift sich schneller füllt, fahren die Aufzüge auch öfter. Beim Ausstieg oben schwimmen sie wieder gegen die Strömung. In Spitzenzeiten kommen 800 Fische am Tag hier vorbei. Aber woher wissen die Konstrukteure, was sich im Innern des Lifts abspielt? Ob und welche Fische diese Passage überhaupt gut überstehen? Sie zählen die Fische mit ganz speziellen Kameras. 10.000 und mehr schwimmen pro Jahr an der Linse vorbei.
6: Sehen Sie den Schwamm da?
5: Ja, kann man sehen, dass sogar die Kleinen hier durchkommen.
4: Weil der Blick durchs kleine Fenster ins trübe Wasser eher ungenau ist, gibt es 2 Kameras in einer vollautomatischen Fischzählanlage für vorbeikommende Fische. Genau durch diese Gasse schwimmen sie. Vorbei an den Kameras. So können sie gezählt und gefilmt werden. Bei Nacht sogar mit Infrarotlicht. Der Erfolg des Fischaufzugs ist für den Ruhrverband ein wichtiger Schritt. Wandern die Fische wieder die Ruhr hinauf, dann ist das gut für das ganze Ökosystem.
6: Wir haben hier talabwärts bis zum Rhein noch 2 Querbauwerke, wo man auch schon dabei ist, in der Planung die Durchgängigkeit herzustellen. Das wird in den nächsten Jahren stattfinden. Und dann können Langdistanzwanderer aus der Nordsee, ich sag mal wie Meerforellen, Lachse, Meerneunaugen, auch hier rauf und die Ruhr talaufwärts zu Laichgebieten schwimmen. Und dann wird es erst richtig spannend.
4: Die Universität Duisburg-Essen wertet die Aufnahmen aus. Bisher wurden 23 verschiedene Arten gesichtet. Darunter Quappen, Bachforellen, Aale, Rotaugen, Ukeleie und sogar ein 1,85 Meter großer Wels. Ungefähr ein halbes Jahr läuft die Beobachtung noch. Danach wird ausgewertet, wie erfolgreich das Projekt ist und ob der Lift von den Fischen langfristig angenommen wird. Und damit immer mehr Leben in und an den Fluss zurückkehrt.
3: Besuchen Sie doch bald mal wieder einen Fluss oder Bach in Ihrer Nähe und bleiben Sie neugierig. Bis zum nächsten Mal hier bei Quarks. Tschüss!
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0: Willkommen zu Tagesschau 24, dem Nachrichtensender der ARD. Island will vorerst keine neuen Beitrittsverhandlungen mit der Europäischen Union aufnehmen. In einem Referendum lehnten 52,8% Gespräche mit der EU ab. 47,2% stimmten dafür. Den Ausschlag gaben Wahlkreise außerhalb der Hauptstadt Reykjavik. Das Ergebnis ist eine Niederlage für Regierungschefin Frau Stadottir, die für ein Jahr Richtung EU geworben hatte. Die Gegner befürchten, Island könne seine Eigenständigkeit und möglicherweise die Kontrolle über Fischereigewässer verlieren. Nachgefragt bei Christian Stichler in Reykjavik. Christian, warum glauben die Isländer denn offenbar, ihnen gehe es ohne EU-Mitgliedschaft besser, als Teil der Europäischen Union zu sein?
1: Ja, die Regierungschefin, die gerade hier eine Pressekonferenz gehalten hat, die hat es so formuliert. Die hat gesagt, offenbar sind viele Isländerinnen und Isländer damit zufrieden, so wie die Situation im Augenblick ist, nämlich eine doch relativ große Nähe zur Europäischen Union. Island ist ja im Wirtschaftsraum der Europäischen Union, im Schengen-Abkommen, und man teilt sozusagen die Werte auch, aber man möchte eben kein Vollmitglied sein. Offenbar ist es den Befürwortern, die jetzt Verhandlungen mit der Brüssel befürwortet haben und auch anstreben wollten, nicht gelungen, die Bevölkerung hier mehrheitlich davon zu überzeugen, dass das für Island vor allem wirtschaftlich der richtige Weg ist. Es war sozusagen eine Kitchen-Table-Abstimmung. Also es haben die Küchenthemen bestimmt. Also das sozusagen, was man in der Tasche hat. Man hat sich darum versprochen, dass möglicherweise die Preise sinken oder die Inflation zurückgeht. Das waren so die Fragen, die hier im Mittelpunkt standen, gar nicht so sehr die große Frage geopolitisch, wo gehört Island eigentlich hin, so zwischen den Großmächten USA auf der einen Seite und Brüssel auf der anderen Seite.
0: Und wo liegen die Gründe dafür, dass sich die Befürworter nicht durchsetzen konnten?
1: Ja, das wird natürlich jetzt noch alles genau analysiert. Was bisher feststeht ist, und das ist vielleicht ein bisschen überraschend, dass vor allem die jungen Wählerinnen und Wähler gegen die Europäische Union gestimmt haben und auch die besonders alten oder älteren Wählerinnen und Wähler. Also an den beiden Enden gab es sehr viel Zustimmung für die Nein-Seite. Dann gab es auch Zustimmung außerhalb von Reykjavik für das Nein. Eigentlich hat nur die Hauptstadt für ein Ja gestimmt. Und insgesamt hat die Gegenseite, also die Nay-Kampagne, einen sehr auch populistischen, manchmal könnte man auch sagen nationalistischen Wahlkampf geführt, hat sehr viel auch mit den Island-Symbolen geworben. Also nach dem Motto, wenn du für Island bist und für die Souveränität Islands, dann musst du mit Nein stimmen. Und dazu muss man wissen, Island ist erst seit 1944 ein unabhängiges Land. Und auf diese Unabhängigkeit, die Selbstständigkeit ist man hier quer durch alle Lager sehr stolz.
0: Und was bedeutet das jetzt für die isländische Ministerpräsidentin? Welche innenpolitischen Folgen könnte denn das Ergebnis haben?
1: Ja, da gab es schon erste Spekulationen, ob möglicherweise die Koalition an dieser Frage auseinanderbrechen würde. Aber sie hat eben noch mal gesagt, mit den anderen beiden Parteivorsitzenden aus der Koalition, dass sie an dem Regierungsbündnis festhalten werden. Sie sehen das als einen Sieg der Demokratie. Sie finden es richtig, dass die Isländer einmal darüber abstimmen konnten, wie es mit der Europäischen Union weitergeht. Und so gesehen sehen sie auch keine Gründe, dass sie zurücktreten oder die Regierung umbilden sollen, sondern sie haben gesagt, wir wollten dieses Referendum. Das hat viel Kraft gekostet. Das macht man nicht alle zwei Jahre, sondern das macht man einmal. Und jetzt ist eine Entscheidung gefallen und an der wird man sich orientieren. Und jetzt wird man versuchen, trotzdem, das war auch der Ministerpräsidentin ganz wichtig, trotzdem mit Brüssel weiterhin ein gutes Verhältnis zu haben und die bestehenden Abkommen, die es ja gibt, eben mit Leben nicht nur zu erfüllen, sondern auch am Leben zu halten und vielleicht sogar ein Stück weit auszubauen, soweit das geht.
0: Aber Christian, ja immerhin die Hälfte war ja nun dafür. Mal zur Einordnung, welche Rolle spielt denn die EU politisch in Island? Wie schnell wird Island da wieder zur Tagesordnung übergehen können?
1: Ja, das ist die große Frage, wie weit auch dieses Land jetzt gespalten nach diesem Referendum zurückbleibt. Das erinnert so ein bisschen an Brexit. Eigentlich hat sich ja in Island hier de facto nichts geändert durch das Nein. Es ist sozusagen ein endgültiges Ende dieser Verhandlungen, die vor mehr als 10 Jahren abgebrochen wurden. Und trotzdem sind natürlich die Hälfte oder knapp die Hälfte der Wähler sehr enttäuscht, weil sie sich eine Annäherung an Europa und an die Europäische Union gewünscht haben. Und mit dieser Spaltung wird man leben müssen und auch mit der Tatsache, dass dieser Wahlkampf wirklich sehr heftig und sehr polarisierend in Island geführt wurde. Die Außenministerin hat Morddrohungen erhalten, hat gesagt, sie könne nur noch mit Polizeischutz an die Öffentlichkeit gehen. Das ist etwas völlig Ungewöhnliches in Island und da hat auch die Ministerpräsidentin heute Nacht schon gesagt, wir müssen darüber reden. Das gehört nicht zu unserem Demokratieverständnis, dass wir mit solchen Drohungen gegeneinander arbeiten, sondern hier wird es jetzt darum gehen, auch dieses Volk und die Bevölkerung, die 400.000 Isländerinnen und Isländer hinter diesem Votum, hinter diesem Nein und dem Status quo sozusagen zu vereinen.
0: Und was hatten sich denn die EU-Befürworter überhaupt erhofft?
1: Ja, vielleicht ist das genau das Problem, auch warum es am Ende nicht zu einem Ja gekommen ist. Sie haben ja vor allem gesagt, wir wollen erst einmal verhandeln. Also sie wollten ein Verhandlungsmandat, um dann den Isländern sozusagen ein Angebot vorzulegen, ein Verhandlungsangebot mit Brüssel, über das sie dann in einem zweiten Referendum nochmal abstimmen sollten. Also das war so ein bisschen auch Glaskugel. Sie haben zwar gesagt, ja, das wird wirtschaftlich besser, die Zinsen werden zurückgehen, die Inflation wird sinken, es wird wirtschaftlich besser. Vielleicht macht es sogar Sinn, dass Island den Euro aufnimmt, weil eine Währung für nur 400.000 Leute ist schon sehr ungewöhnlich in der Welt. Also sie haben sozusagen mit einer langfristigen Perspektive, die aber natürlich unklar war, weil keiner genau voraussagen konnte, was das Verhandlungsergebnis denn bringen sollte. Mit dieser Perspektive haben sie geworben. Und da muss man einfach sagen, dass offenbar die Bevölkerung diesem Aspekt nicht viel abgewinnen konnte, was das Thema Sicherheit angeht. Island ist Gründungsmitglied der NATO, hat keine eigene Armee, verlässt sich hier auf die ausländischen Kräfte, insbesondere natürlich weiterhin auch auf die USA. Die haben ein eigenes Verteidigungsabkommen mit den USA. Also an dieser Situation wird sich nicht so viel ändern, aber das ist das Ergebnis dieser Nacht, dieser langen Nacht hier in Island.
0: Und umgekehrt, was hat sich die EU eigentlich von Island erhofft? Das Land gilt ja schon als unproblematischer Beitrittskandidat, eigentlich, muss man sagen.
1: Ja, absolut. Das wäre für Brüssel sicherlich ein großer Sieg auch gewesen. Denn Island wäre potenziell ein Nettozahler gewesen. Das heißt, die hätten etwas Geld, nicht viel, aber sie hätten Geld in die Kasse gespült. Das ist eine gefestigte Demokratie. Das hätte auch sicherlich im nordischen Raum sozusagen etwas ausgelöst. Wir wissen ja, Norwegen ist zwar sehr eng mit der EU verbunden, aber nach wie vor striktes Nicht-EU-Mitglied. Vielleicht hätte das etwas bewegen können. Die Färöerinseln, wir haben ja außerhalb von Irland nach dem Austritt des Vereinigten Königreichs hier sozusagen im Nordwestatlantik nicht mehr so wahnsinnig viel an Europäischer Union. Und da hätte man sicherlich sich in Brüssel gefreut, wenn Island der erste Stein gewesen wäre, der sich mehr Richtung Brüssel orientiert. Aber auch das ist natürlich jetzt Geschichte, sondern es wird wahrscheinlich auch da beim Status quo bleiben. Und ich nehme an, auch ein Land wie Norwegen fühlt sich durch dieses Referendum auch bestärkt, eben auch seinen eigenen selbstständigen Weg zu gehen, aber in enger Abstimmung eben trotzdem mit Brüssel.
0: Danke für diese Einschätzung, Christian Stichler nach Reykjavik. Bei einem Techno-Festival in der Schweiz sind in der Nacht Schüsse gefallen. Laut Behörden wurde eine 22-jährige Frau getötet. 5 weitere Personen wurden verletzt. Alle Opfer kommen den Angaben zufolge aus der Schweiz. Bei dem Festival in der Stadt Aarau sollen sich 3.500 Besucher auf dem Gelände einer Pferderennbahn aufgehalten haben, als die Schüsse fielen. Hinweise auf einen oder mehrere Täter gibt es bislang noch nicht. 4 Tage nach der verheerenden Sturzflut in Nepal und der von China kontrollierten autonomen Region Tibet ist die Zahl der Todesopfer weiter gestiegen. Nach Angaben der Katastrophenschutzbehörde in Nepal kamen mindestens 781 Menschen ums Leben. Etwa 2.500 werden noch vermisst. Unter ihnen sind hunderte Ausländer und auch einige Deutsche. Für Tibet melden die chinesischen Behörden 16 Todesopfer und mehr als 500 Vermisste.
2: Die steilen Hänge und zerklüfteten Täler der Himalaya-Region im Grenzgebiet von Nepal und Tibet. Sie waren die Geschäftsgrundlage von Tourunternehmer Saga Pandey. Die atemberaubende Kulisse hat seine Kunden angezogen. Jetzt sucht er nach ihnen. Ich bin also mit dem Hubschrauber hoch. Ich hatte mir vorgestellt, dass sich Leute am Hang, am Berg oder auf den Felsen festhalten konnten, dass sie auf Bäume geklettert sind, sich irgendwie gerettet hatten. Aber als ich dort ankam, war klar, ich hatte mich getäuscht. Alles ist dem Erdboden gleichgemacht. Seit 30 Jahren organisiert Pandey Wandertouren. 38 seiner Kunden aus aller Welt waren am Mittwoch unterwegs, mit 7 seiner Mitarbeiter und 2 seiner Verwandten. Auch 3 Tage nach der Sturzflut hat er kein Lebenszeichen von ihnen bekommen. Wir werden heute erfahren, ob in diesem Gebiet nach Überlebenden oder nach Leichen gesucht wird. Von chinesischer Seite sind Videos veröffentlicht worden, die zeigen, wie sie beginnen, das zerstörte Gebiet mit Baggern zu durchgraben und nach Leichen zu suchen. Ob nach Rettungs- oder schon Bergungsarbeiten, die Einsätze stehen stets auf der Kippe. Wieder drohen neue Flutwellen. Es ist Monsun. Das chinesische Militär hat neue Bilder veröffentlicht. Wasser und Schlamm stürzen in einen der Seen, die der Felssturz am Mittwoch gebildet hatte. Vor den Krankenhäusern in Nepals Hauptstadt Kathmandu hoffen sie auf Nachrichten von ihren Angehörigen. Wir bitten nun überall um Hilfe, um meine Familie ausfindig zu machen. Mein Bruder ist 25 Jahre alt und hat ein kleines Kind. Mein Bruder arbeitet in einem Wasserkraftwerk. Wir haben ihn noch nicht finden können. Allein mehr als 900 Menschen, die in den 11 zerstörten Wasserkraftwerken arbeiteten, sind weiterhin vermisst. Hydropower ist neben Tourismus und Grenzverkehr ein wichtiger Wirtschaftsfaktor der Region. 2026 hätte das beste Jahr bisher für den Tourismus in Nepal werden können. Sagar Pandey bleibt die Ungewissheit. Aber er will nicht aufgeben. Nicht die Hoffnung, nicht seine Arbeit. Wir halten den Atem an und bleiben in Bewegung. Wir müssen das Leben am Leben erhalten. Wir haben keine Wahl.
0: Vor der Küste von Nordzypern ist eine Passagierfähre mit mehr als 260 Menschen an Bord gekentert. Nach Angaben örtlicher Behörden gibt es mindestens 7 Tote. Das Unglück ereignete sich demnach kurz nach dem Ablegen des Schiffes, wenige Kilometer vom Hafen der Stadt Kyrenia entfernt. Bei der Rettungsaktion wurden nach Angaben des nordzyprischen Regierungschefs Ustel mehr als 230 Menschen an Land gebracht und medizinisch versorgt. Die Türkei, die Nordzypern als einziges Land anerkennt, hat weitere Unterstützung zugesagt. Zum Sport bei Tagesschau 24. Am ersten Spieltag der neuen Fußball-Bundesliga-Saison hat Borussia Dortmund gestern Abend einen 2:0 Heimsieg gegen den Hamburger SV gefeiert. Sorgen bereitet den Dortmundern aber eine Verletzung von Neuzugang Konstantelias, der das 2. Tor erzielt hatte. Er musste in der 2. Halbzeit ausgewechselt werden. Der BVB befürchtet nach eigenen Angaben einen Kreuzbandriss bei dem Griechen. Zuvor hatte Bundesliga-Aufsteiger SV Elversberg für eine dicke Überraschung gesorgt. Der Neuling aus dem Saarland holte mit einem 3:2-Sieg gegen Leverkusen die ersten 3 Punkte für den Verein in Liga 1 überhaupt.
3: Elversberg 3, Leverkusen 2. Der kleinste Bundesliga-Ort der Geschichte feiert sein Team und einen großen Sieg. Die SVE ist in Liga 1 angekommen.
4: Der Weg ist so weit, aber so wie heute muss man auch erstmal spielen. Deswegen da Kompliment an die Truppe.
3: Und sie machen unverblümt weiter, wo sie in Liga 2 aufgehört haben mit Powerfußball. 8. Minute, Petkov und das frühe 1:0. Nur 15 Sekunden später Fehler Tabsoba und Elversbergs Rekordtransfer Kempe mit dem 2:0. Der Aufsteiger lässt der Werkself keine Räume und keine Luft zum Atmen. Die Gäste enttäuschen, sind nur nach Standards gefährlich. Zur Pause 2:0 für die Saarländer. Und 28 Sekunden nach Wiederanpfiff das 3:0, David Mokwa. Leverkusen weiß nicht, wie ihm geschieht. 25 Minuten vor dem Ende erwachen die Gäste allmählich, Schick mit dem 3:1. In der Schlussphase dominiert die Werkself. Kofane gelingt noch das 3:2. Zu mehr reicht es aber nicht mehr. Erstes Spiel, erster Sieg. Elversberg beeindruckt beim Bundesliga-Debüt.
5: Man merkt einfach, dass wir eine Einheit sind, wir sind eine Mannschaft und jeder arbeitet für jeden.
3: Nach 33 Jahren hat das Saarland wieder einen Bundesligisten und dieser startet mit einem überlegenen Auftritt in die neue Saison.
0: Und auch an der Alten Försterei in Berlin begann die neue Saison für Union mit einer ganz wilden Fahrt gegen Frankfurt. Die Eintracht, ja, mit einem neuen Torwart, Noah Atubolu, wurde erst kurz vor dem Spiel von Freiburg ausgeliehen und stand direkt mehrfach im Fokus beim 3:3, das sich für Union wie ein Sieg anfühlte.
6: Das Stadion an der Alten Försterei bebt. Berlins Skake bejubelt in der Nachspielzeit den 3:3 Endstand.
7: Ich glaube, dass heute gehen alle Zuschauer mit einem ganz guten Gefühl zu Hause. Ich auch.
6: Das Tore-Festival beginnt nach 3 Minuten. Emanuel Latelat, die Führung für Union Berlin. Nur 7 Minuten später, wieder Eckball, diesmal Frankfurt. Younes Ebnu-Talib mit dem Ausgleich. Und Sekunden später, gleich nach Wiederanstoß, mit viel Lust auf ein zweites Tor. Der Ball trudelt über die Linie, die Eintracht dreht das Spiel und Younes Ebnu-Talib dreht weiter auf. Zweite Halbzeit, 67. Minute, Dreierpack zum 3:1.
8: Gut für meinen Kopf, sage ich mal. Wie ich auch die nächsten Spiele angehe, gibt einem Selbstbewusstsein und ja, trotzdem einfach jetzt weiter Gas geben, weiter hart arbeiten.
6: Aber Berlin gibt sich nicht geschlagen. Leopold Querfeld, die Aufholjagd beginnt. In der Nachspielzeit dann der Ausgleich. Tim Skarke setzt den Schlusspunkt per Hacke. Ein spektakuläres Auftaktspiel.
0: Die Nordsee eignet sich besonders gut zum Kitesurfen. Beim Weltcup auf Sylt, der gleichzeitig auch WM ist, landete Kaja Lehmann bei den Frauen auf Platz 3. Bei den Männern gab es neben großartigem Sport auch noch eine anrührende Geschichte.
9: Sylts berüchtigter Wind. So heftig wechselnd, dass er Kitesurfer Aiton Cosolini heute mal so richtig crasht.
10: Das sah wirklich böse aus.
9: In Führung liegend eilt Keanu Merten dem Italiener zu Hilfe.
10: Wenn er jetzt da im Wasser hockt, dann muss ich ihn versuchen zu helfen, retten oder sowas.
9: Der Weltmeister von 2023 kann sich wieder aufrappeln, steigt noch einmal auf sein Board und entscheidet mit der letzten Wertung das Duell noch ganz knapp für sich. Merten dagegen scheidet im Viertelfinale aus.
10: Egal, gewinnt oder nicht, Hauptsache der Eitung geht's gut.
9: Nicht ganz. Cosolini muss danach den Wettkampf verletzt aufgeben, kann im Halbfinale nicht mehr antreten. Merten ist raus, geht aber als fairer Sportsmann.
0: Die US-Raumfahrtbehörde NASA hat ihr neues Weltraumteleskop Nancy Grace Roman auf den Weg ins All gebracht. Die Rakete mit dem Teleskop an Bord startete am Mittag vom Kennedy Space Center in Florida. Das Roman-Teleskop ist deutlich leistungsstärker als die Vorgängermodelle. Es soll unter anderem dunkle Materie erforschen und neue Planeten entdecken. Erste Bilder könnte Roman dann ab 2027 zur Erde schicken.
11: Ein halbes Jahr früher als erwartet. Etwa 3,5 Milliarden Euro hat es gekostet und startet nun trotz Haushaltskürzungen der Trump-Regierung in Florida von der Startrampe im Kennedy Space Center in den Weltraum. Die Begeisterung innerhalb der NASA ist groß. Das Nancy Grace Weltraumteleskop wird sie umhauen. Es hat die Größe eines Reisebusses und wiegt so viel wie ein T-Rex. Ich gebe Ihnen kurz einen Moment Zeit, darüber nachzudenken. Zudem wird es das stabilste Teleskop sein, das wir je ins All geschickt haben und über das leistungsfähigste, modernste Coronagraph-Instrument verfügen. Benannt ist das Teleskop nach Nancy Grace Roman. Sie war die erste Chefastronomin der NASA und war an der Planung des Hubble-Weltraumteleskops beteiligt. Tatsächlich soll das neue Teleskop deutlich mehr bieten als seine Vorgänger Hubble und Webb. Ich vergleiche Hubble und Webb immer mit einer einfachen Kompaktkamera. Es ist also so, als würde man ein Foto mit dem iPhone machen. Roman hingegen ist ein Durchmusterungsteleskop. Es ist tatsächlich die erste große Flaggschiff-Mission der NASA, die speziell für die systematische Himmelsdurchmusterung konzipiert wurde. Über 10 Jahre wurde das Teleskop konstruiert und wird hoffentlich ab 2027 schon neue Bilder und Erkenntnisse liefern.
0: Viele Menschen haben das Gefühl, dass die Ungerechtigkeit in diesem Land größer wird und dass die Politik sich hauptsächlich um die da oben kümmert. Die Reichen werden immer reicher und die eigenen Sorgen interessieren niemanden. Doch stimmt das wirklich? Und was passiert mit einer Demokratie, wenn immer mehr Menschen das Vertrauen in Politik und Staat verlieren? Die NDR-Dokumentation Die da unten widmet sich solchen Fragen in Mecklenburg-Vorpommern, zu sehen in der ARD-Mediathek.
12: Ich habe da keinerlei Erwartung mehr. Gefühlt wird es immer schlimmer und schlimmer und es bessert sich nichts.
13: Es kommen immer die Falschen nach oben.
14: Ich habe auch das Gefühl, es ist egal, wo ich mein Kreuz mache. Es kommt immer nicht das raus, was ich will.
15: Die Entscheidungen treffen sowieso die da oben und wir haben sowieso nichts zu sagen.
16: Frust und Ohnmachtsgefühle.
0: Der Film Die da unten hört den Menschen in Mecklenburg-Vorpommern zu, erkundet, was es mit ihnen macht, wenn sie fühlen, dieses Land ist nicht unser Land.
13: Tatsächlich müssen wir sehen, dass die Zufriedenheit mit der Demokratie deutlich abgenommen hat.
0: Beispiel Schwerin-Lankow. Dieser Spielplatz soll Wohnungen und einem Ärztehaus mit Supermarkt weichen. Die Stadt will das mit zwei Privatinvestoren umsetzen. Wenige mit viel Geld machen ein Geschäft. Die da oben. Aber viele mit wenig Geld verlieren etwas. Die da unten.
16: Du kannst im Sommer auch unter den Bäumen verweilen. Musst nicht mitten in der Sonne spielen, wie die neuen Plätze alle so sind. Ja, also der ist hier ideal für Kinder, für die ganzen Familien. Regiert nur Geld? Wollen wir nicht.
0: Die Bewohner wollen das mit einem Bürgerbegehren verhindern. Aber der Stadtrat behindert Plakate im öffentlichen Raum. Und die Wahl ist an einem ungünstigen Termin im Winter, wenn man weniger Menschen auf der Straße ansprechen kann. Warum?
17: Damit in meinen Augen Menschen mit viel Geld ihre Interessen durchsetzen.
0: Die andere Seite, die mit viel Geld, teilweise milliardenschwer. Ein Treffen der Stiftung der Familienunternehmer.
18: Wir haben das Superreichen-Bashing, wir haben auch das Feindbild des Großen.
0: Dass sie Vorteile haben, glaubt man hier nicht.
19: Oben und unten gibt es irgendwie aus meiner Sicht nicht. Wer ist oben, wer ist unten?
20: Ja, natürlich gibt es ein Oben und Unten in unserer Gesellschaft, vor allem auf zwei Ebenen. Das eine ist Geld und auf der anderen Seite ist Macht.
0: Michael Hartmann erforscht die Eliten. Aus seiner Sicht rund 4000 Personen. Politiker, klar, hohe Richter, Professoren, Vorstands- und Aufsichtsratschefs. Wer dazugehört, entscheide vor allem die Herkunft. Und sie

0: hart durchgreift.
1: Ja.
0: An gewissen Dingen halt, ne?
1: Oh ja.
0: Und seine Versprechen auch hält.
2: Nicht alle denken so, aber der Frust kann die Gesellschaft radikalisieren.
3: Es gibt viel Diskussion, kippt die Demokratie schon oder nicht? Nein, sie kippt in Deutschland noch nicht. Aber wir müssen, denke ich, schon sehr scharf aufpassen, dass sie nicht kippt.
2: Die da unten zeigt nicht nur miese Stimmung. Eine freiwillige Feuerwehr etwa macht vor, wie sich Zusammenhalt entwickeln kann. Wie eine Gesellschaft sich gegenseitig stärkt, statt Frust zu schieben. Durch Beteiligung.
4: Ich hatte damals das Gefühl, dass es 2-3 Leute brauchte, die einfach mal sagen, okay, wir machen das. Und dann ist eine gute Dynamik entstanden.
2: Und das galt auch für das Schweriner Volksbegehren für den Spielplatzerhalt. Man kann Einfluss nehmen, auch wenn man sich oft als machtlos empfindet.
5: Was ich genial finde, ist, dass wir diese Möglichkeit überhaupt haben, als Bürger und Bürgerinnen so einen Bürgerentscheid durchzuführen und direkt abzustimmen, wenn es auch wahnsinnige Hürden hat. Aber es geht. Und wir haben gezeigt, dass es erfolgreich sein kann.
6: Jeder zweite Erwachsene in Deutschland wiegt zu viel. Knapp 20% gelten sogar als fettleibig. Viele leiden darunter, auch gesundheitlich. Für sie kann die sogenannte Abnehmspritze eine Hilfe sein, die auch bei uns seit einigen Jahren zugelassen ist. Die Stoffe darin dämpfen das Hungergefühl. Wie viele Medikamente hat die Spritze auch Nebenwirkungen? Und auch das Absetzen kann schwierig sein. Der Gewichtsverlust ist vielen aber wichtiger. Jetzt gibt es das Abnehmen-Medikament auch als Pille.
7: Seit 6,5 Monaten nimmt Manfred Plinninger die Abnehmspritze mit großem Erfolg und Nebenwirkung.
8: Ich bin immer gern zum Italiener gegangen und sowas dann. Und ich habe dann sehr gerne viel gegessen. Und ich habe dann gerne mal 2 Pizzen gegessen oder mal so richtig schöne, fettige Spaghetti Carbonara. Ein Traumgericht für mich, ja. Und nach 1-2 Gabeln dann so da, ich habe dann gesagt, na, weg, ich kann es nicht essen dann.
7: Fast 40 Kilo hat der selbstständige Gebäudereiniger dank der Spritze mittlerweile abgenommen, sagt er. Sich einmal pro Woche zu spritzen, sei kein Problem. An der Technischen Universität München kennt man die Nebenwirkungen wie Übelkeit oder Magenschmerzen. Ab der kommenden Woche ist jetzt auch die Abnehmpille zugelassen. Der Wirkstoff ist derselbe.
9: Der Wirkmechanismus sagt dem Hirn, dass wir voll sind, sagt dem Magen, er soll sich langsam entleeren. Und Menschen beschreiben sehr häufig, dass sie sozusagen nicht mehr automatisch zum Kühlschrank gehen, sondern da viel mehr erleichtert sind und nicht so viel über das Essen auch nachdenken.
7: Adipositas gilt als Volkskrankheit. Wer die Abnehmpille auf Rezept haben will, muss mit Kosten zwischen 170 und 300 Euro monatlich rechnen. Und man muss die Pille täglich, konsequent zur gleichen Zeit und auf nüchternen Magen nehmen.
9: Trotzdem ist es ein Medikament, das auch wie bei anderen chronischen Erkrankungen für die Dauer gedacht ist. Und wo wir dann eben nicht empfehlen, dass man es nach einem halben Jahr wieder absetzt, weil dann die Wahrscheinlichkeit sehr hoch ist, dass man wieder zunimmt.
7: Diesen Jojo-Effekt will Manfred Plinninger unbedingt vermeiden. Er ist mit seinem bisherigen Abnehmerfolg total zufrieden.
8: Ich habe das überlegt, ob ich die Pille nehme, dass ich von der Spritze wechsle, aber das ist mir einfach zu umständlich.
7: Ob Pille oder Spritze, muss jeder für sich selbst entscheiden. In jedem Fall aber geht Abnehmen auf Dauer nicht ohne gesunde Ernährung und genügend Bewegung.
6: Bei einem Techno-Festival in der Schweiz sind in der Nacht Schüsse gefallen. Laut Behörden wurde eine 22-jährige Frau getötet. 5 weitere Personen wurden verletzt. Alle Opfer kommen den Angaben zufolge aus der Schweiz. Bei dem Festival in der Stadt Aarau sollen sich 3.500 Besucher auf dem Gelände einer Pferderennbahn aufgehalten haben, als die Schüsse fielen. Hinweise auf einen oder mehrere Täter gibt es bislang noch nicht. Ja, und am Nachmittag hat sich auch die Kantonspolizei Aargau zum bisherigen Stand der Ermittlungen geäußert.
10: Wir gehen aktuell davon aus, dass sich die Täterschaft nicht mehr hier in Aarau befindet, sondern auf der Flucht ist sonst wo. Wo, das wissen wir nicht. Da haben wir keine näheren Erkenntnisse im Moment. Die Fahndung läuft immer noch mit unablässiger Intensität. Woher die Schüsse kamen, das ist jetzt Gegenstand der laufenden Ermittlungen vor Ort. Das ist die Tatortarbeit, die läuft. Natürlich Suche nach

0: Spuren, beispielsweise Hülsen und so weiter. Diese Arbeiten sind jetzt im Gange und genau das ist auch der Grund, weshalb das Gebiet noch immer großräumig abgesperrt ist.
1: Stefanie, dort in Aarau am Rand der Pferderennbahn. Also Schüsse auf einem Techno-Festival, eine Frau erschossen, mehrere Schwerverletzte. Noch immer ist das Gelände weiträumig abgesperrt. Was ist bis jetzt dazu bekannt?
2: Es ist bisher bekannt, dass gegen 2.30 Uhr die ersten, so sagt es mir die Polizei, sehr dramatischen Anrufe bei der Polizei eingingen. Leute von Schüssen gesprochen haben. Es soll Augenzeugen zufolge Dutzende Schüsse gegeben haben. Es soll Panik ausgebrochen sein bei einem Elektrofest hier auf einer Pferderennbahn hinter mir. Also es ist ein großes Gelände und da gab es ein überdachtes Zelt am Rand, in dem gefeiert wurde. Über 3000 Gäste haben laut Veranstalter dort Tickets gehabt. Und das Ganze hat sich aber zugetragen, nachdem diese Party gerade vorbei war. Also um 2 Uhr hatte die Musik gestoppt und dann gegen 2.30 Uhr sollen diese Schüsse gefallen sein. Es haben sich laut Augenzeugen einige hinter dem DJ-Pult dann versucht zu verstecken und in Sicherheit zu bringen. Eine Frau, 22 Jahre alt, hat das nichts geholfen. Sie ist leider direkt vor Ort verstorben. Es soll sich laut italienischen Medienberichten dabei um eine italienische Staatsbürgerin handeln, die aber auch in der Schweiz gearbeitet hat. Warum das Ganze passiert ist, also auf wen da genau gezielt wurde, das weiß man im Moment nicht. Hier ist hinter mir noch alles weiträumig abgesperrt, aber die Polizei sagte mir nicht, weil sie von einer akuten Gefahr noch ausgeht, sondern einfach nur aus Spurensicherung. Es wird schweizweit gefahndet nach dem oder den Tätern, aber auch dort geht die Polizei nicht davon aus, dass irgendwo andernorts in der Schweiz gerade noch eine akute Gefahr besteht.
1: Was war das für eine Stimmung auf diesem Festival und was war das für ein Festival?
2: Das war ein Rave, also eine Elektroparty. Das ist hier zum 7. Mal von einem Veranstalter durchgeführt worden. Also auch keine neue Veranstaltung, einfach mit vielen lokalen DJs aus der Schweiz. Ich hatte vorhin mit einem von den DJs Kontakt und der sagte mir, es war eine super Stimmung, total ausgelassen. Die Leute haben gefeiert, es war auch gar nicht in irgendeiner Form irgendwie belastet oder eine Anspannung da, sondern Techno würde doch für Frieden und für Gemeinschaft stehen. Und genau deshalb sei die ganze Szene so schockiert. Und das hören wir hier auch aus der Anwohnerschaft. Also Ratlosigkeit, würde ich sagen, ist das Stichwort hier. Die Leute wissen gar nicht, wohin sie das jetzt einordnen sollen und warum etwas in so einem beschaulichen Ort wie Aarau hier passieren kann.
1: Wie ist es denn überhaupt möglich gewesen, auf Festivalbesucher zu zielen? Oder wurde da möglicherweise von außen in das Gelände geschossen?
2: Also da sagt die Polizei bisher nichts Genaues zu und ist noch sehr vorsichtig. Da gibt es nur die Augenzeugenberichte. Demnach muss das Ganze im Rahmen dieses Festivalgeländes oder Partygeländes stattgefunden haben. Aber wie gesagt, auf wen da gezielt wurde, das ist bisher noch offen. Und da sagt die Polizei bisher, da ermittelt sie noch in alle Richtungen. Sie geht aber im Moment nicht davon aus, dass das in Richtung eines Terrorakts oder eines Anschlags deuten könnte. Da spricht allein einfach auch die Uhrzeit dagegen, sagte mir gerade ein Sprecher, denn wenn man möglichst viele Leute habe treffen wollen, dann hätte man das vermutlich früher gemacht und nicht erst, wenn das Festival zu Ende gegangen ist. Also es war ja wie gesagt eine halbe Stunde, nachdem die Party gerade vorbei war, die Musik war aus. Es wird jetzt auch geprüft, ob es möglicherweise persönliche Hintergründe gab, also eine persönliche Abrechnung, sagte der Sprecher, oder eben, ob es auch ein Zufallsereignis war, also ob diese Party zufällig Schauplatz dieser Schüsse geworden ist.
1: Wie läuft denn jetzt die Fahndung? Es soll ja auch im angrenzenden Deutschland nach dem Täter oder den Tätern gesucht werden, oder?
2: Die Polizei sagte mir, es wird jetzt gerade vor allem schweizweit gefahndet, aber natürlich standardmäßig, wir sind hier unweit der deutschen Grenze, die liegt ungefähr eine halbe Stunde entfernt, wird auch quasi von Deutschen und aber auch anderen europäischen Kollegen diese Fahndung unterstützt. Es soll nachher noch weitere Details geben von der Polizei und auch von der Stadt, die hier bekannt gegeben werden, vom Kanton. Im Moment werden auf jeden Fall, sind auch noch Hubschrauber im Einsatz, es sind viele Bereiche auch abgesperrt, es gibt verstärkte Kontrollen. Es wird offenbar nach einem oder mehreren Tätern gesucht, von dem man eben nicht sagt, dass man davon ausgeht, dass sie derzeit gefährlich sind und möglicherweise auch noch andere Straftaten ausüben könnten. Also das ist ein wichtiges Signal, das immer wieder betont wird an die Bevölkerung. Gleichzeitig bittet die Polizei auch nach wie vor darum, wenn jemand Besucher war, wenn jemand Videos gemacht hat oder sonstige Beobachtungen gemacht hat, bittet sie sehr stark darum, sich zu melden.
1: Dankeschön, Stefanie, dort in Aarau in der Schweiz. Zeit für unser Update. Da vertiefen wir einige Themen dieses Tages zusammen mit meinem Kollegen Alex Franz aus der Tagesschau-Redaktion. Alex, zunächst blicken wir nach Nordzypern. Dort ist nämlich am Mittag vor der Küste eine Fähre mit mehr als 200 Passagieren gekentert. Was weiß man im Moment bislang dazu?
3: Also nach dem, was wir aktuell wissen, ist diese Fähre wohl schon kurz nach dem Auslaufen aus dem Hafen von Kyrenia gekentert. Und dann ist wohl auch recht schnell viel Wasser in diesen Katamaran gelaufen. Nach aktuellem Stand sind bei dem Unglück 7 Menschen ums Leben gekommen. Insgesamt waren 267 Menschen an Bord dieses Schiffes. Die meisten konnten auch gerettet werden. Nach einigen wird aber zur Stunde auch immer noch gesucht. Und wir können es hier auf den Bildern ja auch ganz gut sehen mit Hubschraubern und auch mit anderen Booten wurden die geretteten Menschen dann ans Festland gebracht. Die Küstenwache und weitere Rettungsteams sind eben jetzt zur Stunde auch noch im Einsatz, um nach den verbliebenen Vermissten zu suchen. Der Notruf dieses Schiffes wurde türkischen Behörden zufolge etwa 4 Seemeilen vor der Küste abgesetzt. Warum das Schiff gekentert ist, warum das Wasser dort so schnell und so leicht eindringen konnte, das ist bislang noch nicht klar. Das müssen dann im Anschluss die Untersuchungen zeigen.
1: Dann blicken wir ins Inland, genauer gesagt nach Duisburg. Und das ist wirklich eine Geschichte wie aus einem Film. Nämlich in der vergangenen Nacht ist ein Häftling aus einem Duisburger Gefängnis ausgebrochen. Und dafür hat er offenbar einen Gitterstab durchsägt. Das klingt schon ziemlich filmreif. Was ist da genau passiert?
3: Ja, also es handelt sich bei diesem Ausbrecher wohl um einen 35 Jahre alten Mann, der wegen Diebstahls in Untersuchungshaft sitzt. Und er ist dann heute am frühen Morgen wirklich hollywoodreif aus der JVA Duisburg-Hamborn geflohen. Er hat dafür wirklich, wie man das wirklich aus einem Film kennt, einen Gitterstab seines Zellenfensters zersägt. Die Zelle war im 3. Stock und dann hat er sich offenbar durch einen schmalen Spalt dieses Fensters dann durchgezwängt und ist wohl über die Fassade auf der Innenseite aufs Dach und dann an der Außenseite herunter. Wie genau diese Flucht abgelaufen ist, wie der Mann das schaffen konnte, das ist bislang aber noch nicht klar. Das wissen auch die Behörden noch nicht. Und auch wie der Mann überhaupt an das Werkzeug gekommen ist, ist noch nicht klar. Dazu Lukas Kockmann vom nordrhein-westfälischen Justizministerium.
4: Ein Sicherheitsexperte des Ministeriums ist direkt vor Ort gefahren, um sich ein genaues Bild von der Lage zu machen. Nach derzeitigem Stand haben wir bei erneuter Kontrolle des Haftraums festgestellt, dass sich ein raffiniertes Versteck im Boden der Zelle befand. Wir gehen davon aus, dass in diesem Versteck ein Werkzeug bereitgehalten wurde, um überhaupt die Metallstangen zersägen zu können.
3: Ja, also wirklich ein spektakulärer Fall in Duisburg. Derzeit läuft die Fahndung nach dem Mann. Es gibt bislang wohl noch keine Spur von ihm.
1: Dann hast du uns noch ein sehr schönes sportliches Thema mitgebracht. Der ehemalige Weltklasse-Tennisspieler Roger Federer ist nämlich in die Hall of Fame des Tennissports aufgenommen worden. Ja, und das war für ihn schon ganz schön emotional, oder?
3: Ja, das kann man wohl sagen. Roger Federer musste bei der Ehrung mehrfach mit den Tränen kämpfen, vor allem als seine Frau Mirka die Laudatio auf ihn gehalten hat. Er selbst hat in seiner Rede gesagt, Zitat, dies ist eine der größten Ehrungen meines Lebens. Und Roger Federer gilt ja als lebende Legende des Tennissports. Er hat insgesamt 20 Grand-Slam-Titel gewonnen. 8-mal hat er das prestigeträchtige Turnier von Wimbledon gewonnen. Viele weitere Titel auf der ATP-Tour. Und Federer hat dann in seiner Rede auch noch mal ein paar kuriose Zahlen genannt. Während seiner Karriere hat er 5000 Stirnbänder und 7000 Paar Socken getragen und verbraucht. Und er hat in seiner Rede dann noch einen ganz besonderen Dank gesagt. Und zwar hat er allen Ballkindern, die jemals bei einem seiner Spiele auf dem Platz standen, stundenlang auf dem Platz standen, denen hat er gedankt. Federer selbst hat ja als Ballkind mal bei einem Tennisturnier angefangen. Insofern wusste er, wovon er da spricht. Also nicht nur auf, sondern auch neben dem Platz ein wirklich großer Sportler.
1: Beeindruckende Zahlen sind das. Danke dir, Alex, für dieses Update.
3: Gerne.
1: Guten Tag, hier ist die Tagesschau in 100 Sekunden. Isländer stimmen gegen EU-Beitrittsverhandlungen. In einem Referendum lehnten 52,8% neue Gespräche mit der EU ab. 47,2% stimmten dafür. Das Ergebnis ist eine Niederlage für Regierungschefin Frosta-Dottir, die für ein Ja Richtung EU geworben hatte. Zahl der Todesopfer nach verheerender Sturzflut weiter gestiegen. Nach Angaben der Katastrophenschutzbehörde Nepals kamen in dem Land mindestens 781 Menschen ums Leben. Etwa 2500 werden vermisst. Für Tibet melden die chinesischen Behörden 16 Todesopfer und mehr als 500 Vermisste. Starker Regen erschwert die Rettungsarbeiten in der Region. Mindestens 7 Tote bei Fährunglück vor Küste Nordzyperns. Die Passagierfähre mit mehr als 260 Menschen an Bord war kurz nach dem Auslaufen aus der Hafenstadt Kyrenia gekentert. Küstenwache und Rettungsteams sind im Einsatz. Viele Menschen wurden bereits in Sicherheit gebracht. Schüsse auf Techno-Festival in der Schweiz. Laut Behörden wurde eine 22-jährige Frau getötet, 5 weitere Personen verletzt. Alle Opfer kommen den Angaben zufolge aus der Schweiz. Hinweise auf einen oder mehrere Täter gibt es bislang noch nicht. NASA bringt neues Weltraumteleskop Nancy Grace Roman ins All. Die Rakete mit dem Teleskop der US-Raumfahrtbehörde startete vom Kennedy Space Center in Florida. Das Infrarotteleskop ist deutlich leistungsstärker als die Vorgängermodelle. Es soll unter anderem dunkle Materie erforschen und neue Planeten entdecken. Das Wetter. Morgen ein Mix aus Sonne und Wolken. Im Süden und Südosten länger trocken. Im übrigen Land einige Schauer. In der Nordwesthälfte auch Gewitter. 19 bis 27 Grad.
5: Hallo und herzlich willkommen zum Kinoressort bei Tagesschau 24. Mit 88 Jahren macht Regisseur Ridley Scott noch keine Anstalten, kürzer zu treten. Mindestens einen Film dreht er pro Jahr. Zuletzt entstanden so noch lang erwartete Großproduktionen wie Napoleon und Gladiator 2. Sein neuestes Projekt ist eine Nummer kleiner, aber zumindest seiner eigenen Meinung nach sein bester Film seit dem Sci-Fi-Drama Der Marsianer vor immerhin 11 Jahren. Auch Das Ende der Sterne basiert auf einer Romanvorlage, ist aber anders als der Titel andeutet kein Science-Fiction-Film, sondern ein Endzeit- und Survival-Drama von Autor Peter Heller, der sich früher als Journalist intensiv mit Umwelt- und Naturthemen befasst hat.
6: Nun, Sterne gibt es momentan durchaus noch in dieser nicht allzu fernen Zukunft. Aber ansonsten ist die Welt ziemlich auf den Hund gekommen. Im Jahr 2035 hat eine Pandemie die meisten Menschen getötet und sämtliche Gesellschaften kollabieren lassen.
7: Die Welt von damals existiert nicht mehr.
6: Der Mechaniker Higg hat sich mit dem schroffen Waffennarren Bangley auf einem abgelegenen Flugfeld in Colorado eingerichtet. Ihren Zufluchtsort verteidigen sie gegen jeden. Bangleys Prämisse: erst schießen, dann fragen. Wobei er sich durch ständige Angriffe nur bestätigt fühlt.

0: Doch die Zweckgemeinschaft des Idealisten und des Nihilisten hat Risse. Hick hat vor dem Weltuntergang Frau und Kind verloren und trotzdem die Hoffnung auf etwas Normalität noch nicht aufgegeben.
1: Bevor die Welt unterging, habe ich meine Frau geküsst und mit meinem Hund gespielt.
2: Jasper!
1: Diese Welt passt zu dir, Bamley. Aufwachen, verteidigen, überleben. Shit, wahrscheinlich warst du schon 10 Jahre vorher auf sowas vorbereitet. Hm? Dir gefällt der Scheiß.
0: Hick will dagegen nach anderen Überlebenden suchen. Nach einem tragischen Vorfall startet er einen Flug in unerforschte Gegenden auf der Suche nach dem Ursprung eines mysteriösen Funkspruchs und trifft auf weitere Gemeinschaften wie Seema und deren Vater.
3: Und was hast du gemacht, bevor die Welt unterging?
0: Jacob Elordi, derzeit einer der gefragtesten Jungstars, spielt den stoischen Optimisten, der mit Margaret Qualley eine ebenso attraktive, sensible Partnerin bekommt. Die Rollenprofile der beiden, er der Handwerker, sie die Kümmerin, fallen allerdings arg altmodisch aus.
3: Mir fehlt Musik. Mir fehlt Autofahren und dabei Musik hören. Einkaufen, fahren und laut singen.
1: Mir fehlt überhaupt was einkaufen zu können.
3: Ja.
1: Und der Verkehr. Und im Stau steht das für mich.
0: Ein weiterer Hauptdarsteller des Films ist die Natur. Auch wenn es aussieht wie die Rocky Mountains, gedreht wurde ausschließlich in Italien. Mal in den Dolomiten, mal in einem Nationalpark südlich von Rom oder in den berühmten Cinecittà-Studios in Rom selbst. Regielegende Ridley Scott hat so einige Klassiker zu verantworten und dabei so unterschiedliche Filme wie Blade Runner, Thelma und Louise und Alien kreiert. Seine bewährte Herangehensweise, bis zu 10 Kameras gleichzeitig nehmen das Geschehen auf. Das spart, wenn es klappt, auch viel Zeit und zuletzt drehte er auf die Art auch Megaproduktionen wie Napoleon und Gladiator 2. Daneben ist Das Ende der Sterne ein geradezu intimes Projekt. Scott lässt der Story und den Charakteren zwischen den Action-Szenen viel Raum. Was dem Film fehlt, sind überzeugende Gegenspieler, denn die gezeigten Angreifer wirken wie generische Kopien aus anderen Filmen und Computerspielen.
4: Schieß nach oben!
0: Neben anderen Endzeitfilmen und Serien ist Das Ende der Sterne der romantische, melancholische Gegenentwurf, voll verzweifelter Hoffnung, dass die Menschheit vielleicht doch noch die Kurve kriegt.

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1: Guten Tag, ich begrüße Sie zur Tagesschau. Island nimmt keine neuen Beitrittsgespräche mit der Europäischen Union auf. In einem Referendum lehnte die Bevölkerung eine Wiederaufnahme von Verhandlungen ab. Mit Nein votierten 52,8%, dafür stimmten 47,2%. Die Beteiligung lag bei 82,5%. Das Ergebnis ist eine Niederlage für Regierungschefin Frosta Dóttir. Sie hatte für neue Gespräche mit der EU geworben. Fragen wir nach bei Christian Stichler in Reykjavik. Warum haben sich die Isländer gegen Beitrittsgespräche mit der EU entschieden?
2: Ja, es waren vor allem die ganz jungen Wählerinnen und Wähler und die Älteren, die gegen einen Verhandlungsstart mit der EU sich ausgesprochen haben. Und man muss sagen, dass außer Reykjavik, der Hauptstadt, der Rest des Landes sich ebenfalls für Nein entschieden hat. Offenbar ist es den Befürwortern nicht gelungen, die Menschen hier davon zu überzeugen, dass eine Annäherung an Brüssel und eine Mitgliedschaft dem Land guttun würde und wirtschaftlich helfen würde. Und gleichzeitig gab es eben auch eine massive Nein-Kampagne, hinter der auch Partikularinteressen hier auf der Insel gesteckt haben, nämlich die Fischereiwirtschaft, die sehr viel Geld auch in die Nein-Kampagne gesteckt hat. Also damit ist das Ergebnis hier sehr klar ausgefallen, nachdem es doch am Anfang sehr auf Kopf stand.
1: Was heißt das denn nun für die Beziehungen zwischen Island und der EU?
2: Ja, die Regierungschefin ist heute Nachmittag vor die Presse getreten und hat gesagt, sie respektiere dieses Ergebnis. Sie findet gut, dass das Volk abgestimmt hat. Das sei ein echtes demokratisches Verhalten. Und sie interpretiert dieses Ergebnis auch so, dass die Isländerinnen und Isländer mit dem gegenwärtigen Zustand und dem Verhältnis zu Brüssel und der Europäischen Union zufrieden sind. Das Land ist ja Teil des Schengen-Raums und des Wirtschaftsraums. Und deshalb wird sie versuchen, auf dieser Basis die Beziehungen mit Brüssel aufrechtzuerhalten und vielleicht sogar ein Stück zu verbessern.
1: Vielen Dank, Christian Stichler in Reykjavik. Und weiter zu Tina Hassel nach Brüssel. Wie wurde das Ergebnis von der EU aufgenommen?
3: Nun, da hält man sich sehr zurück. Es gab nur ein kurzes Statement, das auch betont, man würde natürlich die Entscheidung der Isländer respektieren und man würde auch weiterhin eng mit Island zusammenarbeiten. Aber natürlich sind EU-freundliche Politiker enttäuscht und hätten sich ein anderes Signal gewünscht. EU-Kritiker hingegen, die triumphieren. Die Isländer hätten ihre Unabhängigkeit bewahrt. Souveräne Nationen könnten auch zusammenarbeiten, ohne in der EU beizutreten. Das sagt zum Beispiel Marine Le Pen, die französische Rechtspopulistin, sind, die im nächsten Jahr ja französische Präsidentin werden will.
1: Ja, da bleibt ja die Frage, was sagt dieses Nein aus Reykjavik über die Attraktivität der EU aus?
3: Nun, Island ist ein Sonderfall, weil das Land schon im Schengen-Raum ist. Aber natürlich ist das eine Schlappe für die Strahlkraft der EU, wenn eine Mehrheit noch nicht mal Gespräche beginnen will. Selbst in unsicheren Zeiten und trotz aller Drohungen von US-Präsident Trump waren die Vorbehalte vor EU-Vorschriften ja vor allem bei den Fangquoten, wir haben es eben gehört, doch größer als die Sicherheit, die die EU mit einem Beitritt hätte dann bringen können. Umgekehrt hätte die EU Island sehr gerne aufgenommen. Das Land ist wohlhabend. Das wäre zu den Nettozahlern gehört. Es wäre eine positive Erzählung gewesen, die man den EU-Kritikern hätte zeigen wollen. Und die bleibt jetzt eben erstmal aus.
1: Vielen Dank, Tina Hassel in Brüssel. 4 Tage nach der Sturzflut in Nepal und in der von China kontrollierten autonomen Region Tibet ist die Zahl der Toten weiter gestiegen. Nach Behördenangaben starben in Nepal mindestens 781 Menschen, etwa 2500 werden vermisst. Chinesische Behörden geben die Totenzahl in Tibet mit mindestens 16 an. Die Zahl der Vermissten liege bei mehr als 500. Starker Regen erschwert weiter die Rettungsarbeiten in der Region.
4: Tiefer Schlamm und völlige Verwüstung. In Trishuli hat die Flutwelle Häuser und Brücken fortgerissen. Das größte Solarkraftwerk Nepals ist zerstört, Wasserkraftwerke ebenso. Die Region steht ohne Strom da. Überlebende drängen sich in Notunterkünften. Sie stehen vor den Trümmern ihrer Existenz, während die Zahl der Opfer weiter steigt. Wir sind in der Kleidung geflohen, die wir gerade trugen. Wir sind bei einem Freund untergekommen. Wir leiden alle. Wir haben kein Haus, wir haben keine Unterkunft, wir haben nichts zu essen. Die Schwächsten müssen am meisten geschützt werden in der Krise. Darum haben Einheimische in Nuvakot einen sicheren Zufluchtsort für mehr als 90 Menschen geschaffen, die Hälfte von ihnen Kinder. Viele waren am Mittwochmorgen auf dem Schulweg, als die Flutwelle einen von zwei Schulbussen fortriss. Die überlebenden Kinder brachten sich zu Fuß über Berghänge in Sicherheit. Hier finden sie ein zerbrechliches Gefühl von Normalität, spielen mit anderen geretteten Kindern, wie Ajay Tamangs Sohn. Dass seine Mutter wahrscheinlich tot ist, weiß er noch nicht. Er versteht nicht, was wirklich passiert ist. Jeden Abend sucht er und sagt, ich möchte zu meiner Mutter. Ich möchte nicht, dass er schon die Wahrheit erfährt. Ich möchte nur, dass er eine bessere Zukunft hat als die, die wir erlebt haben. Einige dieser Familien und Gemeinschaften gehören sowieso zu den am meisten Benachteiligten in Nepal, einem armen Land, das nach dieser Katastrophe noch einmal zurückgeworfen ist. Und jetzt blicken sie wieder einer ungewissen Zukunft entgegen.
1: Vor der Küste Nordzyperns ist eine Fähre mit mehr als 250 Menschen an Bord gekentert. Dabei starben nach offiziellen Angaben mindestens 7 Menschen. Das Schiff war im Hafen von Kyrenia in Richtung Türkei gestartet. Nur wenige Kilometer vor der Küste kam es zu der Havarie. Die Türkei hat den Norden Zyperns 1974 besetzt. Die Republik Nordzypern wird nur von der Türkei anerkannt.
5: Diese Passagiere konnten sich auf den Rumpf der gekenterten Katamaranfähre retten. Mit Rufen und Pfeifen machen sie auf sich aufmerksam. Kurz nach dem Auslaufen gegen 12.30 Uhr mittags war die Fähre auf dem Weg zum türkischen Hafen Tasutschu im östlichen Mittelmeer gekentert. Laut dem nordzypriotischen Verkehrsminister konnte die Besatzung wenige Seemeilen vor der Küste noch einen Notruf absetzen, bevor die Fähre unterging. Unmittelbar danach waren Rettungskräfte der Küstenwache, private Boote und auch Helikopter im Einsatz, um die Passagiere zu retten. Sie wurden in den Hafen zurück und von dort aus in Krankenhäuser gebracht. Warum die Fähre verunglückte, ist noch unklar. Passagiere berichten, dass plötzlich Wasser in die Fähre eingedrungen sei. Als dann vorne etwas platzte, versuchten sie umzukehren. Beim Wenden zerbrachen auch die Scheiben und Wasser drang ins Innere ein. Dann rannten alle nach hinten, um zum Ausgang zu kommen. Ich bin einfach gerannt, habe eine Rettungsweste angelegt und bin ins Wasser gesprungen. 267 Menschen sollen an Bord gewesen sein. Das Schiff ist mittlerweile vollständig gesunken.
1: Bei einem Techno-Festival in der Schweiz sind in der Nacht Schüsse gefallen. Eine 22-jährige Frau wurde getötet, 5 Personen wurden verletzt. Der Tatort liegt in der Stadt Aarau auf einer Pferderennbahn. Das Techno-Festival hatte etwa 3.500 Besucher und war gerade zu Ende, als die Schüsse fielen. Und wir sprechen mit Stefanie Dott in Aarau. Wie ist die Tat abgelaufen? Was ist bisher darüber bekannt?
6: Es ist bekannt, dass diese Party um 2 Uhr endete und dann ungefähr eine halbe Stunde später, so sagte mir die Polizei, gingen die ersten dramatischen Anrufe ein. Es ist Panik ausgebrochen, es sind Schüsse gefallen. Einige Menschen haben dann hinter dem DJ-Pult Schutz gesucht. Eine 22-jährige Frau ist das nicht gelungen, die ist sofort am Tatort gestorben. Und jetzt sucht die Polizei mit einem Großeinsatz schweizweit und auch über die Landesgrenzen hinaus in Deutschland mit Hilfe der deutschen Ermittler nach dem oder den Tätern. Man geht davon aus, dass sie auf der Flucht sind, aber dass es keine akute Gefahr für die Bevölkerung gibt, weder hier noch über die Grenzen hinaus.
1: Weiß man denn schon etwas über das Motiv der Tat?
6: Die Polizei will momentan noch nichts ausschließen. Also sie sagen, dass sie nicht unbedingt davon ausgehen, dass es sich in Richtung eines Anschlags entwickeln könnte. Da spricht sehr wenig dafür. Warum sollte es dazu kommen, erst nach dem Ende der Party, die hier stattgefunden hat? Sondern sie prüfen jetzt auch, gibt es möglicherweise persönliche Hintergründe, eine Vergeltungsaktion oder ist das hier ein zufälliger Tatort geworden? Bittet aber unterm Strich auch die Bevölkerung um Hinweise.
1: Danke, Stefanie Dott in Aarau in der Schweiz. Nancy Grace Roman war eine der ersten leitenden Mitarbeiterinnen der NASA. Sie trieb die Pläne für das Weltraumteleskop Hubble voran, das seit 35 Jahren Bilder aus dem All zur Erde funkt. Inzwischen ist die Technik natürlich weiterentwickelt worden. Und heute ist ein neues Teleskop gestartet, das noch sehr viel mehr sehen soll. Benannt ist es nach Nancy Grace Roman.
7: Ein Bilderbuchstart in Cape Canaveral. Eine Falcon Heavy-Rakete von SpaceX bringt das neue Vorzeigeinstrument der NASA ins All, das Roman-Teleskop. Das hat ein Blickfeld, das 100-mal so groß ist wie das von Vorgänger Hubble. Eine wichtige Aufgabe, die Suche nach Exoplaneten. Planeten also, die außerhalb unseres Sonnensystems um andere Sterne kreisen. Um die direkt sehen zu können, ist im Roman-Teleskop ein spezielles Instrument verbaut, ein sogenannter Koronograph.
8: Stellen Sie sich unsere Sonne vor und die Erde. Die Erde ist, ja, wenn ich jetzt von außen da drauf schaue, ein sehr lichtschwaches Objekt neben der hellen Sonne und ich würde die gar nicht sehen. Und ich kann die Erde nur dadurch sichtbar machen, dass ich dieses helle Sonnenlicht wegbekomme. Und das macht der Koronograph.
7: Konstruiert und gebaut wurden wesentliche Teile davon am Max-Planck-Institut für Astronomie in Heidelberg. Auch einige Belastungstests liefen hier. Strahlung, Temperaturen, Erschütterungen wie beim Raketenstart. Dieser Rahmen trägt spezielle Linsen und Filter. Das Instrument kann die Helligkeit von Sternen unterdrücken und um mehrere hundert Millionen Mal schwächer erscheinen lassen. Ende April der Einbau ins Teleskop. Der Start heute, alles wie geplant, auch die Landung der Booster der Trägerrakete. Ob mit Sonnenpanelen, Antenne und der Blendenabdeckung alles klappt, wissen wir erst in ein paar Tagen. Bis das Roman-Teleskop seinen endgültigen Platz im All erreicht, ist es gut 3 Monate unterwegs. Die ersten Bilder soll es Anfang kommenden Jahres zur Erde funken.
1: Sie gilt als größte Computer- und Videospielmesse der Welt, die Gamescom in Köln. Mehr als 1700 Aussteller haben dort in den letzten Tagen die neuesten Trends präsentiert. Ein Rekord. Und auch bei den Besuchern ist die Gamescom beliebt. Mehr als 368.000 Menschen waren seit Mittwoch dort. Die Stimmung gut, auch heute zum Abschluss der Messe.
9: Hände hoch für Giveaways. Auch am letzten Tag der Gamescom drängeln sich Besucherinnen und Besucher bei Blockbuster-Spielen wie Fahrsimulatoren oder Tomb Raider. Aber auch die kleinen Spieleentwickler sind zufrieden, wie Annika Neumann und ihre Kollegen aus Hamburg, die ihr erstes Spiel auf den Markt gebracht haben.
10: Es gibt viele Leute, die auf die Gamescom gehen und gar keine Lust haben, zu den großen Ständen zu gehen, sondern die direkt hier in dieser Indie-Area auch landen und dann spezifisch die kleinen Spiele spielen wollen. Also wir haben echt guten Zulauf bekommen.
9: Ein Schwerpunkt in diesem Jahr: Demokratie und Gaming. In dem Spiel Media Circus zum Beispiel geht es darum, wie man mit der Herausgabe einer Zeitung die Stimmung in der Bevölkerung beeinflussen kann. Games wie diese setzen nicht auf einzelne Helden, sondern auf gemeinschaftliche Aufgaben.
11: Was Spiele dieses Jahr versucht haben, einige auf der Gamescom zu zeigen, ist, auch demokratische Geschichten können funktionieren. Menschen schließen sich zusammen. Institutionen müssen nicht klischeebehaftet immer in sich einen Schaden tragen, sondern sie können auch funktionieren. Und es gibt Spiele hier auf der Messe, die das zeigen wollen.
9: Außergewöhnlich viel politische Prominenz besuchte in diesem Jahr die Gaming-Messe, stellten mehr Fördergelder in Aussicht und legten den Fokus auf die sogenannten Serious Games.
12: Die haben eindrucksvoll bestätigt, wie wichtig das Thema Gaming auch für die Demokratie in Deutschland sein kann. Und ich glaube, das ist ein ganz, ganz starkes Signal. Und die Diskussion um Videospiele hat sich dann schon deutlich verändert.
9: Mit einem Rekord geht die weltweit größte Gaming-Messe zu Ende, denn zum ersten Mal waren alle Ausstellungsflächen in Köln ausgebucht.
1: Und jetzt noch der Blick aufs Wetter. Hier sind die Aussichten.
13: In der Nacht muss in den südlichen Teilen mit teilweise kräftigem Regen gerechnet werden, mit Gewittern, die eingelagert sind. Auch im Nordwesten ziehen im Laufe der Nacht einige Schauer und Gewitter auf. Am Tag Sonne und Wolken, im Süden und Südosten ist es länger trocken. Sonst einige Schauer, in der Nordwesthälfte auch Gewitter. In der Nacht 18 bis 13 Grad, in den Tälern des Erzgebirges nur 10 Grad. Am Tag 19 Grad an der Nordsee und in der Eifel, im Süden und Osten wird es am wärmsten.
1: Die Tagesschau meldet sich wieder um 20 Uhr. Hier geht es jetzt weiter mit dem Bericht aus Berlin. Darin führt Markus Preis das Sommerinterview mit Bundeskanzler Merz.
14: Markus Preis.
15: Herzlich willkommen live aus dem ARD-Hauptstadtstudio in Berlin zum Sommerinterview mit Bundeskanzler Friedrich Merz. Es ist ein bemerkenswerter Kontrast, den man dieser Tage bestaunen kann. Wo immer der Kanzler auftritt, da beschwört er nahenden Aufschwung und bessere Stimmung. Zugleich aber fallen die Umfragewerte für seine Partei und auch für ihn selbst. Was ist jetzt sein Plan? Darüber wollen wir sprechen. Herzlich willkommen, Herr Bundeskanzler. Herzlich willkommen, Friedrich Merz. Und ob das, was hier gesagt wird, faktisch korrekt ist, das überprüfen wie bei allen unseren Sommerinterviews die Faktenchecker von tagesschau.de. Und wir fragen auch am Ende dieses Interviews nochmal nach. Herr Bundeskanzler, Sie haben diese Woche auf Schloss Neuhardenberg die vielleicht entscheidenden Monate Ihrer Kanzlerschaft eingeläutet. Wir müssen raus aus diesem Klima der Verdrießlichkeit und des Verdrusses, haben Sie gesagt, und Zitat, den Missmut abschütteln, der unser Land lähmt. Sie haben aber auch vor der Wahl oft gesagt, Deutschland ist nicht wettbewerbsfähig, ist zu teuer, ist verkrustet. Haben Sie den Missmut, den Sie jetzt beklagen, selber ein bisschen mit herbeigeredet?
16: Ich habe versucht, die Lage zu beschreiben. Und wir haben eine intensive Diskussion in Neuhardenberg gehabt mit auch Vertretern der Wirtschaft. Da waren zum Beispiel zwei Unternehmensgründerinnen dabei, die ausgesprochen zuversichtlich waren und gesagt haben, wir wollen in einem gut aufgestellten, liebenswürdigen Land leben. Wir haben hier Unternehmen gegründet und wir wollen den Erfolg dieser Unternehmen. Und das motiviert mich.
15: Aber die schlechte Laune haben Sie da auch ein bisschen Mitschuld, weil Sie auch vor der Wahl sehr, sehr auf die Probleme Deutschlands hingewiesen haben. Sie haben auch die führenden Repräsentanten, zum Beispiel Bundeskanzler Scholz, als einen Klempner der Macht damals bezeichnet.
16: Wir haben ja ungelöste Probleme in Deutschland und die schon seit ziemlich langer Zeit. Und wir haben uns mit dieser Regierung jetzt auf den Weg gemacht, diese Probleme zu lösen. Und das zu einem Zeitpunkt, wo wir zusätzliche internationale Herausforderungen zu bestehen haben. Krisen, Zollkonflikte mit den USA, Krieg im Iran, der Krieg Russlands gegen die Ukraine. Alles das macht uns die Arbeit ja nicht leichter. Und deswegen glaube ich trotzdem oder denke genau aus diesem Grund, müssen wir doch auch das Gute mal zeigen, was wir können. Wir können viel. Die Potenziale unseres Landes sind größer, als wir sie zurzeit nutzen.
15: Um neue Zuversicht, wie Sie sich das gewünscht haben, entstehen zu lassen, braucht es auch ein Zukunftsbild. Ich sage mal ganz vorsichtig, vielleicht sogar eine Vision. Wohin wollen Sie mit diesem Land? Das würden wir gerne etwas genauer verstehen. Und ich stelle Ihnen mal drei Fragen zu diesem Thema. In der Vergangenheit war die Autoindustrie die dominierende Industriebranche in Deutschland. Welche Branche wird das in Ihrer Vorstellung in 10 Jahren sein?
16: Das wird vermutlich nicht eine Branche sein, sondern das wird sich an der Frage entscheiden, ob wir in der Lage sind, modernste Technologien in Deutschland anzuwenden, zum Beispiel künstliche Intelligenz, ob wir große Speicher haben, ob wir große Energiezentren haben und ob wir in der Masse der Unternehmen bis in den Mittelstand künstliche Intelligenz richtig einsetzen. Darüber ging es übrigens in der Klausurtagung im letzten Jahr, in der letzten Woche 2 Tage lang, mit dem Mittelstand,
15: sogar mit dem Handwerk. Welche wächst am stärksten aus Ihrer Sicht? Welche sehen wir jetzt noch nicht, die sehr wichtig wird?
16: Ich sehe große Chancen im Handwerk, im Mittelstand. Ich sehe große Chancen in der Medizintechnik, in der Pharmazie, Gott sei Dank langsam wieder. Wir haben das lange vernachlässigt. Die Gesundheitsbranche insgesamt ist die am schnellsten wachsende Branche unserer Volkswirtschaft. Dienstleistungen am Menschen, die wir können und die wir ausbauen wollen.
15: Zweite Frage. Bisher finanziert sich der Staat in Deutschland sehr stark über die Besteuerung von Arbeit und Lohn. Müssen in der Zeit, in der wir jetzt leben, wo Technologie so wichtig ist, künftig Vermögen und Kapital einen größeren Beitrag dazu leisten?
16: Das ist eine ganz interessante und spannende Frage, die ich ehrlich gesagt heute noch gar nicht beantworten kann. Zunächst einmal ist richtig, wir besteuern natürlich Arbeit, aber wir besteuern heute auch schon Kapital. Wir besteuern Kapitalerträge und zwar nicht gerade gering. Die entscheidende Frage wird sein, woher kommt die Wertschöpfung in den nächsten Jahren? Was sind sozusagen die Treiber unseres Wohlstandes? Was garantiert uns unseren Wohlstand? Und da bin ich der Auffassung, wir brauchen Vermögensaufbau, auch in Arbeitnehmerhand. Das ist übrigens das letzte nicht eingelöste Versprechen der christlichen Soziallehre. Das machen wir jetzt mit der Rentenreform. Und diese Fragen, die werden wir im Laufe der Zeit vermutlich stärker gestellt bekommen als heute. Aber ich kann und ich will sie auch noch nicht beantworten, weil ich diese vierte technologische Revolution in der ganzen Dimension versuche zu verstehen und dies auch in der Bundesregierung zur Diskussion stelle.
15: Eine Frage sozusagen eine gesellschaftliche Frage, wenn es um Veränderungen in Deutschland geht. Wird das nächste Staatsoberhaupt erstmals eine Frau?
16: Es ist kein Geheimnis, dass ich viele Sympathien dafür habe. War es trotzdem, dass wir ein Staatsoberhaupt brauchen, das die Gesellschaft zusammenhält und auch eine hohe Integrationskraft in unser Land hinein hat. Und da ist die Frage nach dem Geschlecht weniger wichtig als die Persönlichkeit des nächsten Staatsoberhauptes. Und die Anforderungen sind hoch.
15: Sehen Sie eine Frau, die diese Qualifikation trotzdem erfüllt? Und die Sie auch nicht empfehlen wollen.
16: Herr Preis, das ist doch das falsche Wort. Was heißt trotzdem? Natürlich können das Frauen. Und wir haben in der Union einige, denen ich das zutraue. Und deswegen habe ich dafür viel Sympathie.
15: Ich habe es eben nur deswegen gesagt, weil Sie gesagt haben, es geht nicht um eine Frau, sondern es geht jemanden, der die Qualifikation hat. Also,
16: ja, aber das ist doch nicht trotzdem.
15: Wird die nächste Bundespräsidentin logischerweise eine Frau sein?
16: Nochmal, ich kann mir das sehr gut vorstellen. Aber darüber entscheidet die Bundesversammlung. Und deren endgültige Zusammensetzung wird auch mit den Landtagswahlen im September entschieden.
15: Vielen Dank, Herr Merz. Und jetzt geht es um Sie persönlich. Denn mit viel Selbstbewusstsein ist Friedrich Merz einst angetreten als CDU-Chef, als Kanzler, als Macher mit klarer Sprache und konservativem Kompass. Mittlerweile aber ist das öffentliche Bild ein anderes. Wir schauen mal auf die Beliebtheitswerte nach einem Jahr Kanzlerschaft. Da lag Angela Merkel bei 57% Zustimmung, Olaf Scholz bei 36% und Friedrich Merz rekordtief bei 16%. Tina Handel hat sich überall dort umgehört, wo die CDU gerade schwierigste Wahlkämpfe führt.
17: Sie reden, sie klingeln, sie kämpfen. Werben für die CDU gerade keine leichte Aufgabe. In Parchim, Mecklenburg-Vorpommern, in Berlin-Lichtenberg, mitten in Magdeburg und in der Kleinstadt Gröningen, Sachsen-Anhalt.
18: Würden Sie sagen, Friedrich Merz ist eine Wahlkampfhilfe in Sachsen-Anhalt?
19: Naja, Sachsen-Anhalt, das ist ja eigentlich fast schon das Tragische. Sachsen-Anhalt war immer die stärksten Stürme für Friedrich Merz.
17: Und jetzt ist der Kanzler eine Belastung im Wahlkampf. Land auf, Land ab.
20: Der Bundeskanzler, was er vor der Wahl versprochen hat und was er jetzt in den letzten Monaten eingelöst hat, das sprechen viele an.
21: Sie meckern alle auf ihn. Also man merkt, dass er bei 13% Beliebtheit liegt.
22: Wir haben ja jetzt im Bund leider oftmals einen Kommunikationsstil gehabt, der nicht so gut angekommen ist.
17: Kanzlerkommunikation seit über einem Jahr.
23: Deutschland wird bei all dem spüren, es bewegt sich etwas. Es geht voran. Der Alltag wird leichter. Unser Land muss jetzt spüren, dass es besser wird.
24: Und dass wir auch zum Jahresende eine Bilanz ziehen können, die sich sehen lassen kann.
17: Die CDU-Wahlkämpfer finden Zuversicht gut, aber auch Glaubwürdigkeit. Und die sei weg.
22: Man will, dass man das etwas spürt. Und das nicht spüren, das führt zu einer großen Unzufriedenheit. Immer nur Ankündigungen, aber es passiert nichts.
21: Es ist ein Ankündigungs-Bundeskanzler. So will ich es mal vorsichtig ausdrücken.
17: Und von den Bürgern vor Ort hören Sie?
25: Wenn der Bundeskanzler sagt, er ist in der Mittelschicht und er hat eine siebenstellige Summe auf seinem Konto, was bin ich denn dann? Und ich bin normal arbeitend, also ich bin nicht arm. Da denke ich, da stimmt was nicht mehr.
17: Es ist einer der schwierigsten Wahlkämpfe, die Sie je erlebt haben, sagen CDU-Leute, auch weil Ihr Kanzler keine Hilfe ist.
15: Herr Bundeskanzler, wenn Sie das sehen, sind Sie eine Belastung für Ihre Partei?
16: Ich versuche zu zeigen, was wir erreicht haben in den letzten 15 Monaten. Ich nehme mal ein Beispiel. Eines der Hauptthemen des letzten Bundestagswahlkampfes war die Migrationskrise. Wir sind mit der Bundesregierung in der Lage gewesen, innerhalb von gut einem Jahr die Zahlen um über 60% herunterzubringen. Das Thema Migration spielt in diesen Wahlkämpfen zurzeit keine Rolle mehr. Es war das Hauptthema des Bundestagswahlkampfes 2025. Ich sehe, dass die Wirtschaft langsam Tritt fasst, dass wir wieder langsam Wachstum haben. Es braucht mehr Zeit, auch als ich gedacht und gehofft habe. Aber ich habe von meinen Zielen nichts aufgegeben, von meinen Grundüberzeugungen nichts aufgegeben. Wir sind ein Land mit vielen Chancen und die müssen wir nutzen.
15: Ein Grund, den man draußen immer wieder hört als Kritik an Ihnen, ist die Tatsache, dass Sie die vielen Schulden gemacht haben, obwohl Sie das vor der Wahl immer ausgeschlossen haben. Die Gründe haben Sie oft genannt. Die Wünsche der SPD bei der Regierungsbildung, der Eklat zwischen Trump und Zelensky. Wir sehen aber auch, die Leute nehmen das Ihnen nicht sozusagen voll ab. Haben Sie unterschätzt, dass die Deutschen Ihnen das nicht verzeihen?
16: Nein, das habe ich nicht unterschätzt. Ich habe im Übrigen ja schon im November vor der Bundestagswahl einmal gesagt, dass wir über die Schuldenbremse noch mal sprechen müssen. Das hat damals eine Riesendiskussion ausgelöst. Ich habe das vor der Wahl gesagt. Ich musste nach der Wahl eine ganze Reihe von Entscheidungen treffen, auch im Hinblick auf die Zusammensetzung des Deutschen Bundestages. Wir hatten auch mit den Grünen zusammen nur noch für wenige Wochen eine Zweidrittelmehrheit zur Änderung des Grundgesetzes. Ich hätte das mit der AfD und mit der Linkspartei nicht hinbekommen.
15: Ist in dem Moment klar geworden? Der Olaf Scholz hat vorher schon das Sondervermögen gefordert. Die Grünen haben vorher schon sozusagen eine Lockerung der Schuldenbremse gefordert. Sie waren immer die ganze Zeit dagegen. In ihrem Wahlprogramm heißt es, die Schulden von heute sind die Steuererhöhung von morgen. Und dann eine Woche danach kommt schon der Vorschlag, das zu machen.
16: Wir haben ein Sondervermögen mit der früheren Bundesregierung gemeinsam beschlossen. Das war unmittelbar nach dem Kriegsbeginn in der Ukraine, die Verabredung, 100 Milliarden Euro zusätzlich für die Bundeswehr zur Verfügung zu stellen. Und dann haben wir gesehen, dass das nicht reicht. Wir haben die Auseinandersetzung, Sie haben es angesprochen, im Weißen Haus gesehen. Wir haben gesehen, was da in diesem Krieg passiert. Und wir haben gesehen, dass wir nur noch wenige Wochen Zeit haben, das mit einer ausreichenden Mehrheit im Deutschen Bundestag auch auf den Weg zu bringen. Ja, natürlich. Ich habe das immer wieder gesagt. Das ist eine erhebliche Hypothek für meine persönliche Glaubwürdigkeit. Das kann ich auch nur dann begründen, wenn wir wieder Wachstum bekommen. Und das bekommen wir langsam. Langsam. Noch längst nicht da, wo wir sein müssen. Aber wir sind auf diesem Weg. Und den müssen wir jetzt nur konsequent weitergehen. Dann wird sich wahrscheinlich auch diese Glaubwürdigkeitslücke wieder schließen.
15: Ich frage das genau aus dem Grund, denn Sie sagen, Sie möchten der Reformkanzler sein. Kann man das sein, wenn die Bevölkerung so wenig hinter einem steht? Kann man dann unangenehme Entscheidungen treffen? Gehen dann auch die eigenen Leute im Bundestag, ihre Abgeordnetenkollegen, gehen die dann mit und heben die Hand für die Pläne von Friedrich Merz?
16: Für mich ist das eher eine zusätzliche Motivation und Ermutigung, diesen Weg jetzt zu gehen. Ich muss Entscheidungen treffen, die wir in Deutschland eigentlich schon vor Jahren, wenn nicht Jahrzehnten, hätten treffen müssen. Schauen Sie sich unser Alterssicherungssystem an. Die Rentenversicherung ist so nicht mehr zukunftsfähig angesichts der Demografie. Und das kennen wir, wissen wir seit Jahren, dass es so nicht geht. Wir machen das jetzt. Und jemand, der dem Land Veränderungen zumutet, der ist natürlich zu Beginn nicht populär. Ich schaue auch nicht, ich beschäftige mich damit, aber es ist nicht der Maßstab meiner Politik. Der Maßstab meiner Politik ist, führen wir in dieser Bundesregierung das Land in eine stabile, friedliche, freiheitliche Zukunft. Haben meine Kinder, ihre Kinder, unsere Kinder in Deutschland noch die gleichen Chancen, wie wir sie in meiner Generation gehabt haben? Das ist der alleinige Maßstab, nach dem ich mich ausrichte. Und es wird am Ende zusammengezählt, nicht zwischendurch.
15: Ob Sie es schaffen, das Blatt zu wenden, auch für sich persönlich, für diese Regierung, für die Zustimmungswerte, hängt auch davon ab, ob Sie es schaffen, ganz konkrete Sachthemen zu bearbeiten und Lösungen zu finden. Und wir wollen mal auf zwei in diesem Sommerinterview gucken, die sehr viele Menschen in Deutschland beschäftigen. Wir beginnen mit den hohen Energiepreisen in Deutschland. Der Deutsche Industrie- und Handelskammertag schreibt im Juli in seinem Energiebarometer, Zitat, die Energiekosten entwickeln sich zunehmend zu einem der größten Risiken für die wirtschaftliche Entwicklung Deutschlands. Die Industrie stöhnt und gerade heute lesen wir in einer Vergleichsstudie, auch für Privathaushalte liegen die Strompreise in Deutschland doppelt so hoch wie im Durchschnitt der G20-Staaten. Herr Bundeskanzler, seit Jahren werden hohe Strompreise beklagt. Wie viel Prozent müssen die billiger werden, damit die deutsche Wirtschaft nicht mehr darunter leidet?
16: Die Kosten müssen runter, keine Frage. Aber wir haben ja auch die ersten Entscheidungen getroffen, um das zu ermöglichen. Wir haben eine entsprechende Strompreisbremse beschlossen. Wir haben beschlossen, dass wir einen Industriestrompreis bekommen. Wir haben eine Kraftwerkstrategie im Kabinett verabschiedet und in Brüssel genehmigt bekommen. Nur, Herr Preis, darf ich das sagen? Ich bin für die Abschaltung der Kernkraftwerke in Deutschland nicht verantwortlich. Das hätte ich nicht gemacht. Wir haben in Deutschland abgeschaltet, bevor wir die Alternativen aufgebaut haben. Und das müssen wir jetzt sehr mühsam machen. Ich habe die Einspeisevergütungen nicht für 15 Jahre gesetzlich zugesagt. Das kann ich nicht korrigieren. Das ist entschieden. So, und jetzt versuchen wir mühsam Schritt für Schritt das Angebot zu erhöhen. Und der Weg hin zu niedrigen Energiepreisen führt nur über ein höheres und besseres Angebot. So, wir machen Gasbezugslieferverträge. Nicht für ein Jahr, für zwei Jahre, sondern für 10, für 15 Jahre mit Ländern in der ganzen Welt, um die Gasversorgung sicherzustellen. Das ist eine mühsame Arbeit, aber wir leisten diese Arbeit.
15: Aber nochmal gucken wir drauf, wie viel muss es runter, damit es kein Problem, wir haben es am Anfang gezeigt, für den Standort Deutschland ist.
16: Ja, es muss natürlich runter. Ich will hier keine Zahlen, ich kann nicht 10, 20, 30 Prozent sagen. Wir müssen ein international wettbewerbsfähiges Energiepreisniveau haben, sodass die Unternehmen in Deutschland die Energie verbrauchen, preislich damit leben können. Aber das ist nur eins von 3, 4, 5 verschiedenen Aspekten unserer preislichen Wettbewerbsfähigkeit. Die Bürokratiekosten, die Arbeitskosten, die Steuern, alles das gehört zusammen.
15: Lassen Sie uns trotzdem kurz bei der Energie bleiben. Ich verstehe, dass Sie Dinge vorgefunden haben. Trotzdem werden jetzt weiter Investitionen in Milliardenhöhe jeden Monat getätigt zum Thema Energieerzeugung, erneuerbare Energien, Netzausbau, Gaskraftwerke. Gibt es in der Bundesregierung eine Kalkulation, wo das am Ende preislich hinführt?
16: Das ist unmöglich, eine solche Kalkulation zu machen. Und es wäre Scharlatanerie, so etwas zu tun. Wir wissen nicht, wie sich der Ölpreis entwickelt. Wir sind davon abhängig, aber wir haben es nicht in der Hand. Wir haben heute einen um 50% höheren Ölpreis als noch vor einem Jahr. Das hängt mit dem Krieg im Mittleren Osten zusammen. Wenn der Krieg beendet wird und die Straße von Hormuz wieder geöffnet wird, werden die Ölpreise runtergehen. Zurzeit liegen sie bei über 90 Dollar pro Barrel. Sie lagen mal bei 60. So, das sind Dinge, die wir nicht in der Hand haben. Und der Preis, deswegen können Sie von mir nicht erwarten, dass Sie jetzt mit dem Blick auf internationale Energiemärkte Prognosen für Deutschland
15: abgeben. Es geht mir nicht um den Ölpreis, aber um die Frage, Unternehmen müssen ja auch diese Entscheidung treffen und ungefähr wissen, was erwartet uns in Deutschland, wenn wir uns auf 20 Jahre jetzt mit einer Investition festlegen. Ich möchte einen Punkt noch ansprechen, den Sie auch selber schon mal gemacht haben. Eine Möglichkeit, den Strom, weil es sozusagen die Investitionen schon gibt, billiger vielleicht zu halten, ist, die Kohlekraftwerke länger laufen zu lassen. Sie haben das auch schon angesprochen. Für die Zuschauer, der Ausstieg aus der Kohlekraft ist für 2038 verabredet, in Nordrhein-Westfalen schon für 2030. Also wenn man es ändern wollen würde, müsste man sich schnell entscheiden. Und Sie, Herr Bundeskanzler, haben im März gesagt, ich bin nicht bereit, den Kern unserer Energieversorgung aufs Spiel zu setzen, bloß weil wir da vor Jahren Ausstiegsdaten beschlossen haben. Läuft die Kohle weiter?
16: Bis 2038, ja. Ob einzelne Bundesländer andere Entscheidungen treffen, liegt in der Verantwortung der Bundesländer. Nordrhein-Westfalen ist das große Industrieland mitten in Europa. Und dieses Land ist wie kaum ein zweites auf verlässliche, preisgünstige Energieversorgung angewiesen. Also wir werden das jetzt versuchen zu erreichen. 2038 ist eine gesetzliche Vereinbarung, die steht im Bundesgesetzblatt. Und natürlich versuchen wir das zu erreichen, aber wir brauchen Ersatz. Wir brauchen Energieversorgung, deswegen bauen wir Wind und Solar weiter aus.
15: Noch länger zu laufen?
16: Nein, wir müssen darüber im Jahr 2026 nicht diskutieren. Wir haben 12 Jahre Zeit, um dieses Ziel zu erreichen. Aber bis dahin müssen die Ersatzkraftwerke stehen. Wir brauchen Gaskraftwerke, die Ausschreibungen laufen. Wir haben das in der Koalition beschlossen. Wir haben das in Brüssel genehmigt bekommen. Wir müssen jetzt diese Kraftwerke bauen, also eins nach dem anderen. Aber das Ziel ist klar.
15: Jetzt haben wir auf den Bereich sozusagen der Energiepreise geguckt, wo es vor allen Dingen um die Wirtschaft geht. Viele Bürger gucken aber natürlich auch auf die Energiepreise, wenn es ums Tanken geht. Es gab in Deutschland für 2 Monate den Tankrabatt von 17 Cent. Den soll es nicht weitergeben. Trotzdem, Ihr CSU-Kollege Markus Söder, der saß vor genau 4 Wochen genau auf dem Stuhl, wo Sie da jetzt sitzen. Und der hat gesagt, sollte das, Zitat, über Monate weitergehen, dann muss man sich noch mal überlegen, zum Beispiel, ob die hohe CO2-Bepreisung, übrigens auch 18 bis 20 Cent, je nach Diesel oder Benzin, ob man da noch mal rangeht. Sind Sie dafür, über den CO2-Preis in Deutschland noch mal zu sprechen?
16: Wir können jederzeit über jedes Thema miteinander sprechen. Nur klar muss auch sein, wir können die hohen Weltmarktpreise in Deutschland nicht auf Dauer korrigieren mit nationalen Maßnahmen. So, deswegen, wir haben das gemacht für 2 Monate. Sie haben es richtig zitiert. Das ist am 30. Juni ausgelaufen. Wir verlängern es im Augenblick nicht. Wir können das auch nicht bezahlen. Deswegen müssen wir beobachten, was auf den Märkten passiert. Wir versuchen, unser Angebot zu erhöhen und dafür zu sorgen, dass wir ein höheres Energieangebot haben, damit wir die Preise einigermaßen unter Kontrolle behalten.
15: Halten Sie es für nicht wegsubventionierbar, sozusagen hohe Benzinpreise?
16: Sie können einen Ölpreis von 100 Dollar in Deutschland nicht wegsubventionieren. So ehrlich muss die Politik sein. Das muss man der Bevölkerung sagen. Das können wir nicht. Aber wir können zum Beispiel alle Anstrengungen unternehmen, auch zum Beispiel mit den europäischen Partnern zusammen, Beiträge dazu zu leisten, dass der Krieg im Iran aufhört, dass die Straße von Hormuz wieder geöffnet wird. Darum bemühen wir uns. Und die Öffnung der Straße von Hormuz würde bedeuten, dass wir sofort eine sinkende Preisgestaltung auf den Energiemärkten auch in Deutschland hätten.
15: Also wir halten fest, wir haben über die Vision gesprochen. Ein Land mit billiger Energie wird Deutschland in absehbarer Zeit auf jeden Fall nicht wieder.
16: Herr Preis, das weiß keiner von uns. Natürlich können wir, wenn wir das Angebot haben, auch die Energiepreise wieder senken. Wir müssen das erreichen, aber Energiepreise sind nur ein Teil des ganzen Bildes. Ich habe eben gesagt, Arbeitskosten, Bürokratiekosten, Steuern. Viele Dinge haben wir in der eigenen Hand besser zur Gestaltung als zum Beispiel die Energiepreise, von denen wir auch sehr abhängig sind.
15: Zum Thema, wir haben das Geld nicht, zu einem Thema, wo wir sagen müssen, da haben wir es aber ausreichend. Und wir wollen nämlich auf ein zweites Thema gucken, was sehr viele Bürger beschäftigt und wo sehr viele Deutsche darüber diskutieren. Die Bundeswehr wurde über Jahrzehnte verkleinert und manche sagen kaputt gespart. Mit Beginn des Ukraine-Kriegs änderte sich das. Jetzt fließen die Milliarden. In diesem Jahr plant die Bundesregierung Ausgaben von 82 Milliarden Euro, im kommenden dann schon 109 Milliarden Euro für den Wehretat. 2028 153 Milliarden und im Jahr der nächsten Bundestagswahl 2029 162 Milliarden Euro im Jahr. Dazu nochmal jährlich 10 Milliarden Euro direkt für die Unterstützung der Ukraine. Herr Bundeskanzler, können Sie den Bürgern solche gigantischen Summen vermitteln, wenn Elterngeld gekürzt wird, wenn Frühverrentung gestrichen werden sollen, wenn die Zuzahlungen für Medikamente steigen?
16: Wir haben über diese Fragen im Kabinett ja auch lange diskutiert. Und das ist ja keine alleinige Entscheidung von mir, aber ich halte sie für richtig. Sie haben es selber gesagt, wir müssen die Defizite der letzten 15 Jahre korrigieren. Die Bundeswehr ist nicht da, wo sie sein müsste. Wir müssen uns verteidigen können in Deutschland. Die Notwendigkeit ist offensichtlich. Und was nützt uns das schönste Elterngeld, wenn wir unsere Freiheit verlieren und der Frieden in Europa gefährdet ist? Ja. Freiheit und Frieden sind die Priorität, die wir erfüllen müssen, die wir erreichen müssen, damit wir ein Land sind, in dem sich auch wirtschaftliche Entwicklung zeigen kann.
15: Die Bürger würden sich aber fragen, ob Verteidigungsfähigkeit so direkt mit solchen Summen in Euro gemessen werden kann. Wenn man sich in der Branche umhört, dann hört man Worte wie Goldgräberstimmung, Champagnerlaune. Sehen Sie da ein Problem, dass man viel zu teuer solche Beträge gerade ausgibt?
16: Das ist eine Diskussion, die ich natürlich sehe. Wir haben deswegen auch mit dem Verteidigungsminister verabredet, dass wir jetzt noch einmal die gesamten Beschaffungsverfahren und die Beschaffungsvorhaben überprüfen. Wir wollen eine moderne Bundeswehr haben. Wir wollen nicht auf alte Waffensysteme zurückgreifen. Wir sehen, dass sich die technologische Entwicklung in rasantem Tempo zeigt, auch in der Verteidigungsindustrie. Wir sehen, dass an den Universitäten, in den Forschungseinrichtungen viele neue Ideen entstehen. Wir haben eine große Zahl von Unternehmensgründungen. Das muss überhaupt nicht so teuer sein. Die Ukraine zeigt uns im Übrigen, wie man es sehr viel preisgünstiger machen kann. Deswegen kooperieren wir ja auch mit der Ukraine. Deswegen haben wir gemeinsame Rüstungsunternehmen ermöglicht. Wir müssen das sehr viel kosteneffizienter noch machen. Und die Strukturen sind wir gerade dabei einzuziehen, sodass wir das wirklich mit gutem Gewissen verantworten können.
15: Der größte Teil der Ausgaben, das ist, glaube ich, den meisten Bürgern noch gar nicht so klar, sind neue Schulden, weil es die Ausnahme für den Bereich Verteidigung gibt. Mehrere hundert Milliarden Euro werden das allein in dieser Legislaturperiode an neuen Schulden sein, nur für das Thema Verteidigung. Wird das Deutschland der Zukunft auch deutlich höher verschuldet sein?
16: Die Verschuldung ist ein Problem. Nur ich erlaube mir den Hinweis, wir sind damit immer noch eines der am wenigsten verschuldeten Länder Europas. Wir sind immer noch ein Land, das mit Abstand das beste Rating aller europäischen Länder hat. Es gibt niemanden, der an der Schuldentragfähigkeit unseres Landes, unserer Volkswirtschaft zweifelt. Wir bewegen uns hier in einem vertretbaren Rahmen. Wahr ist, die Schuldenlast und die Zinsen werden den Bundeshaushalt natürlich auch einschränken. Deswegen möchte ich, dass wir auch wieder runterkommen von diesen hohen Schulden. Aber zunächst einmal sind sie richtig gewesen, trotz der Annahmen, die ich einmal hatte. Und wir werden sie auch tragen können. Noch einmal, an der Schuldentragfähigkeit unseres Landes gibt es keinen Zweifel. Und das sind auch alle internationalen Beobachter sich einig. Deutschland ist nach wie vor ein wirklich erstklassiges Land.

0: Panzerarmeen, nicht mit Kriegsführung, wie wir uns das früher einmal vorgestellt haben, sondern mit hybrider Bedrohung, die täglich auch in Deutschland stattfindet. Ich will nur an den Vorgang in Leipzig erinnern. Wir sehen, dass wir Angriffe ausgesetzt sind in Deutschland. Dagegen müssen wir uns
1: wehren. Am 4. August wurde am Flughafen Leipzig wurden mit Sprengstoff bestückte Drohnen entdeckt. Innenminister Dobrindt sprach von fremden Mächten, die dahinter stecken könnten. Viele Experten sagen ganz klar Russland. Sie haben diese Woche ziemlich deutlich angekündigt, die Angreifer würden einen Preis bezahlen. Gehört zur Ehrlichkeit, wenn Russland dahinter steckt, dann können sie gar nicht angemessen reagieren.
0: Warten wir mal ab, was angemessen reagieren heißt. Wir sind dabei, die Ermittlungen abzuschließen. Wir haben eine weitgehende Einigung in der Bundesregierung, wie wir reagieren. Und das werden wir in den nächsten Tagen auch klar zum Ausdruck bringen. Es wird nicht mehr lange dauern.
1: Wird das eine Reaktion, eine rein deutsche sein, oder werden Sie die mit EU und NATO abstimmen?
0: Die ist abgestimmt. Die wird in diesen Tagen auch final abgestimmt mit der Europäischen Union, mit den NATO-Partnern. Es wird eine Reaktion aus Deutschland sein, aber die Partner in der Europäischen Union und in der NATO werden davon nicht überrascht.
1: Herr Bundeskanzler, jetzt kommen wir natürlich noch zum Thema Sachsen-Anhalt. Dort wird am kommenden Sonntag ein neuer Landtag gewählt. Wir schauen kurz auf die Ausgangslage. Nach unseren letzten Zahlen lag die AfD dort bei 42%, die CDU bei 22%. Sachsen-Anhalt hat rund 2,1 Millionen Einwohner. Das heißt, nur gut 2,5% der Deutschen leben dort. Und dennoch gilt die Wahl als Schicksalsmoment für unser Land. Herr Merz, aus Ihrer Sicht, was steht denn da auf dem Spiel?
0: Da steht die Regierungsfähigkeit eines Bundeslandes auf dem Spiel. Und ich will das sehr deutlich sagen. Wenn das so kommt, wie das in den Umfragen möglich erscheint, dann wird dieses Bundesland erhebliche Probleme bekommen. Ich kann mir nicht vorstellen, dass noch internationale Investoren mit einem AfD-Ministerpräsidenten zu einem Spatenstich kommen, um neue Werke zu gründen und neue Unternehmen in Sachsen-Anhalt anzusiedeln. Das ist aber eine Entscheidung, die die Wählerinnen und Wähler in Sachsen-Anhalt zu treffen haben. Das Land wird erheblichen Schaden nehmen, wenn es so kommt, wie wir das jetzt befürchten müssen. Deswegen werden wir in den letzten Tagen alles tun, um genau das zu verhindern. Und wir werden es den Wählerinnen und Wählern in Sachsen-Anhalt auch sagen. Übrigens, von denen sind nach wie vor rund 20% unentschieden. Also wir werden in den letzten Tagen die finale Entscheidung erst sehen. Und die Umfragen sind noch keine Wahlergebnisse.
1: Wenn ich das richtig im Kopf habe, sind bei uns die Zahlen etwas enger. Also dass schon sehr viele Wähler doch auch entschieden sind. Aber Sie haben jetzt gesagt, der Wähler hat die Wahl, auch die CDU hat die Wahl. Wenn an dem Abend sozusagen die AfD keine absolute Mehrheit hat, wird die CDU dann versuchen, eine Regierung zu bilden?
0: Die CDU ist an der Regierung in Sachsen-Anhalt. So, und da muss zunächst einmal jemand anders gewählt werden. Und das wird man dann nach dem Wahltag entscheiden. Bis dahin kämpfen wir um den Erfolg in Sachsen-Anhalt, auch wenn er unter schwierigen Bedingungen nur zu erzielen ist. Aber ich spekuliere heute nicht über den Tag danach.
1: Ich frage Sie trotzdem, weil Sie haben einen Unvereinbarkeitsbeschluss mit der AfD, ja, und Sie haben auch einen mit der Linken. Das heißt, rechnerisch ist eigentlich kaum was möglich. Werden Sie es trotzdem probieren, eine Koalition oder eine Regierung zu bilden, auch wenn die AfD klar mehr Prozente hat?
0: Herr Preis, noch einmal, das entscheiden zunächst einmal die Wählerinnen und Wähler in Sachsen-Anhalt und nicht der Parteivorsitzende der CDU. Und dann schauen wir uns das Wahlergebnis an und überlegen, was wir damit machen können. Aber das ist nicht der Tag heute, um über Wahlergebnisse zu spekulieren, die es erst am nächsten Sonntag geben wird.
1: Ich will ja nur wissen, ob die CDU, auch wenn sie zweitstärkste Kraft ist, einen Versuch starten wird, eine Regierung zu bilden, oder ob sie dann sagt, bitte, der Wahlsieger soll es selber probieren.
0: Nochmal, wir werden das im Lichte des Wahlergebnisses anschauen und wir werden alles tun, um zu verhindern, dass Sachsen-Anhalt an die Radikalen fällt. Und das gilt sowohl für die AfD als auch für die Linkspartei.
1: Sie haben immer gesagt, Sie wollten die AfD halbieren. Jetzt bei dieser Umfrage ist es genau andersrum. Gilt dieser Wunsch bei Ihnen, dieses Versprechen noch? Und bis wann sagen Sie, ich glaube, es klappt nicht mehr?
0: Herr Preis, ich habe das nicht immer gesagt. Ich habe das zuletzt 2018 gesagt. Und seitdem hat sich sehr viel verändert. Und wir hätten im Jahr 2018 auch noch einiges korrigieren können, was zum Beispiel mit der Migrationskrise damals erst begonnen hat. Wir haben den Kurswechsel in der Regierung eingeleitet mit der Migrationspolitik. Das hätte die Regierung damals schon tun können. Sie hätte es auch gar nicht so weit kommen lassen dürfen. Es hat 2017 Entscheidungen gegeben, die aus heutiger Sicht falsch waren. Und die auch 2017 schon falsch waren. Wir müssen das heute korrigieren. Und deswegen sind wir mit einer Last im Augenblick konfrontiert.

0: die wir nur Stück für Stück abtragen können. Und ich habe das eben gesagt, wir haben die Migrationswende vollzogen. Das ist keine Ankündigung von Friedrich Merz, sondern es ist konkrete Politik der Bundesregierung der letzten 15 Monate.
1: Vielen Dank, Herr Bundeskanzler, für Ihren Besuch hier bei uns beim ARD-Sommerinterview. Und ich habe es vorhin angekündigt, wie bei jedem ARD-Sommerinterview haben auch heute die Faktenfinder der Tagesschau und die Korrespondenten hier im ARD-Hauptstadtstudio genau zugehört. Céline, was habt ihr besonders im Blick?
2: Also wir schauen natürlich auf die Themen, die sich konkret überprüfen lassen. Also heute zum Beispiel die Zahlen, die da beim Thema Migration genannt wurden, die Verteidigungsausgaben, aber auch die Energiepreise. Und das machen, das hast du schon gesagt, die Faktenfinder der Tagesschau und die Korrespondenten hier aus dem Haus. Und die schauen sich jetzt eben an, was stimmt nicht und was braucht vielleicht noch Kontext. Und über all das sprechen wir gleich noch weiter in unserer Live-Analyse über den QR-Code. Kommen Sie direkt dorthin und können noch weiter gucken und auch mitdiskutieren, wenn wir hier gleich noch mal in die Analyse und zum Faktencheck zu eurem Sommerinterview gehen.
1: Danke, Céline. Und bei Tagesschau24, bei Instagram, YouTube und Twitch beantwortet Friedrich Merz gleich auch noch mal Fragen direkt aus der Community. Danke dafür schon mal. Morgen schauen wir im Podcast Berlin Code noch einmal ausführlich auf dieses Sommerinterview. Ich sage danke, Friedrich Merz, und Ihnen noch mal zu Hause danke und tschüss.
2: Willkommen zurück. War das ARD-Sommerinterview mit Friedrich Merz. Und bei euch im Chat habe ich gerade schon so ein bisschen mitgelesen. Mich interessiert aber vor allem, was glaubt ihr, wie hat sich Friedrich Merz gerade im ersten Teil des ARD-Sommerinterviews geschlagen? Das 1 schreibt gerne in den Chat für, das war besser, als ich jetzt erwartet hätte. 2 gerne für, das war genauso, wie ich es erwartet habe. Oder 3 für, das war schlechter, als ich es erwartet habe. Und neben mir sitzt Jakob Meyer, Korrespondent hier im ARD-Hauptstadtstudio. Und Jakob, wir haben noch einen ganz kurzen Moment, bis es gleich weitergeht mit den Community-Fragen. Sag mir gerne einmal kurz, was war dein Eindruck gerade von Friedrich Merz?
3: Ich würde sagen, er hat sich so gegeben, wie wir ihn auch zuletzt auf Schloss Neuhardenberg erlebt haben. Er hat versucht, ein bisschen für Optimismus zu werben, hat natürlich versucht, zu sagen, was schon halbwegs gut gelaufen ist. Das wirkt etwas defensiv, weil seine Umfragewerte einfach so sind, wie sie sind, nämlich grottenschlecht. Für mich war ein Satz entscheidend, zusammengezählt wird am Ende, nicht zwischendurch. Das ist das, woran er seine Hoffnung festmacht. Es ist ja vieles jetzt im Fluss. Die Regierung hat einiges auf den Weg gebracht an Reformen. Die, sagt er selber, werden Zeit brauchen, bis sie wirken. Darauf setzt er, dass sie wirken, möglicherweise bis zur nächsten Bundestagswahl oder bis vorher, kurz vorher. Und dass die Bürgerinnen und Bürger dann merken, okay, da geht wirklich was voran. Er hat gesagt, Migrationswende haben wir gerade gehört, was er für seine Regierung in Anspruch nimmt. Das werden die Faktencheckerinnen und Checker überprüfen.
2: Das schauen wir uns gleich nochmal genauer an.
3: Ja. Genau, bin ich auch gespannt. Zur Wahrheit gehört auch, das ist eben nicht nur Politik der Bundesregierung, sondern Migrationspolitik wird im EU-Rahmen gemacht. Es gibt einen Asyl- und Migrationspakt, worauf sich die EU nach jahrelang im Streit verständigt hat, der wirkt natürlich auch. Hm. Und zeitigt erste Ergebnisse, also das spielt auf jeden Fall mit rein. Ja, und das Zweite ist, wie gesagt, dass er darauf setzt, dass irgendwann die Änderungen, die jetzt in den nächsten Monaten auf uns zukommen, also bei der Rente, bei der Gesundheit, Steuerreform, die nächste Woche schon im Bundeskabinett ist, dass davon dann wirklich was bei den Leuten ankommt und die merken, hoppla, geht ja doch was.
2: Ich kann dir mal so ein bisschen das Bild hier aus dem Chat spiegeln. Also ich habe das Gefühl, es ist durchmischt. Es sind schon einige Dreien mit dabei, also schlechter als erwartet. Mhm. Und auch einige genauso wie erwartet. Wenig habe ich jetzt gesehen, besser als erwartet. Das spricht ja vielleicht auch so ein bisschen ganz, ganz grob dafür, dass die Umfragewerte und Beliebtheitswerte für Friedrich Merz gerade nicht so gut sind. Gibt es jetzt noch irgendein Thema, wo du das Gefühl hast, das könnte gleich im Community-Format noch mal spannend werden?
3: Also ich könnte mir tatsächlich vorstellen, die Migrationsnummer, dass das interessant wird, dass er da noch mal konkreter dazu gefragt wird. Und das mit den Energiepreisen ist natürlich etwas, was die Leute direkt angeht. Also das ist etwas, was jeder und jede merkt. Die Energiepreise sind hoch, sie sind auch im EU-Vergleich. Da liegen wir deutlich über dem EU-Durchschnitt in Deutschland mit dem, was die Bürgerinnen und Bürger zahlen, aber auch was die Wirtschaft zahlt. Und das ist ein ständiger Punkt des Ärgernisses, was immer wieder angebracht wird. Und da nur darauf zu sagen, wir warten darauf, dass die Straße von Hormuz irgendwann wieder frei wird, ist dann vielleicht ein bisschen wenig.
2: Ja, danke dir, Jakob. Wir sprechen gleich noch mal ganz in Ruhe weiter. Jetzt kommen aber erstmal eure Fragen an den Kanzler, an Friedrich Merz. Die stellen Amelie Marie Weber und Markus Preis. Viel Spaß.
4: Bundeskanzler Friedrich Merz nimmt sich jetzt noch Zeit für Ihre und eure Fragen. Wir haben diese Fragen vorab eingesammelt. Zum Beispiel auf unseren Social-Media-Kanälen der Tagesschau und auch vom Hauptstadtstudio. Außerdem gibt es heute die Möglichkeit, die Fragen auch live zu stellen. Bei YouTube und Twitch da in den Chat schreiben und ich habe den hier im Blick. Herr Merz, vielen Dank, dass Sie sich die Zeit nehmen. Sind Sie bereit?
0: Ja, klar.
4: Super, dann legen wir los. Sie fordern regelmäßig, in Deutschland müsse mehr gearbeitet werden, sprechen von Lifestyle-Teilzeit. Damit stoßen Sie gerade auch bei jungen Menschen auf Unverständnis. Luca fragt zum Beispiel, warum bin ich faul, wenn ich nicht mein Leben für die Arbeit aufgeben möchte?
0: Ich will zunächst einmal sagen, das Wort faul, das Wort Lifestyle kommt nicht von mir. Das habe ich nie verwendet. Die Menschen in Deutschland sind nicht faul. Aber die durchschnittliche Arbeitsleistung pro Jahr ist in Deutschland 200 Stunden weniger als in der Schweiz. So und so unterschiedlich sind wir nicht zueinander. Ich will uns mit anderen Ländern gar nicht vergleichen. Ich denke, wir werden uns darüber verständigen müssen. Sind wir bereit, in Deutschland alle zusammen mal die Ärmel aufzukrempeln und richtig ordentlich, ich sag's jetzt mal etwas salopp, reinzuhauen? So. Und die Frage, die stelle ich. Die stelle ich uns. Die stelle ich der Regierung, die stelle ich aber auch dem Land, unserer Gesellschaft, den Tarifvertragsparteien. Und schauen Sie in die Automobilindustrie. Da gibt es jetzt viele Unternehmen, die sagen, wenn wir von 35 auf 40 Stunden zurückgehen würden, dann wären große Teile unserer Wettbewerbsfähigkeit wiederhergestellt. So, und diese Frage, die müssen wir als Gesellschaft beantworten.
4: Aber haben Sie das Gefühl, es liegt an fehlendem Arbeitswille oder müssten vielleicht auch Anreize geschaffen werden, dass die Menschen wieder mehr arbeiten können und wollen?
0: So denke ich immer. Und ich will Ihnen ein Beispiel sagen. Wir haben zum Beginn des Jahres in Deutschland etwas eingeführt, was gerade für die Älteren einen Anreiz gibt, länger im Job zu bleiben. Und davon machen eine immer größer werdende Zahl von älteren Mitarbeiterinnen und Mitarbeitern Gebrauch, weil sie sagen, 24.000 Euro zusätzlich steuerfrei im Jahr will ich gerne haben, will ich gerne mitnehmen und arbeiten über die Regelarbeitszeitgrenze hinaus. So, das sind Beispiele, wie ich sie für richtig halte, die richtigen Anreize zu setzen und zu sagen, wir wollen die Leistungsfähigkeit unserer Volkswirtschaft wieder erhöhen.
1: Darf ich dazu noch mal die Perspektive von jüngeren Menschen einnehmen, die jetzt vielleicht auf einen schwieriger werdenden Arbeitsmarkt gucken, die sagen, jetzt wird auch noch quasi die ältere Generation arbeitet jetzt steuerfrei noch als meine Konkurrenz hier?
0: Wir haben in großen Teilen der Wirtschaft Fachkräftemangel. Es geht ja sogar so weit, dass Zahlen von 200.000 bis 400.000 Zuwanderern genannt werden, um diesen Fachkräftemangel in Deutschland auszugleichen. Also ganz so kann das nicht stimmen. Es ist wahr, vor allem KI wird vieles verändern, das wir noch gar nicht richtig verstehen. Aber trotzdem ist auch richtig, es fehlen uns Pflegekräfte, es fehlen uns Ärzte, es fehlen uns Ingenieure, es fehlen uns qualifizierte Mitarbeiterinnen und Mitarbeiter in vielen Betrieben. So, und für die muss man altersunabhängig doch die richtigen Anreize setzen, dass sie Freude daran haben, in diesen Unternehmen und in diesen Berufen zu arbeiten.
4: Bleiben wir mal bei der Perspektive der jungen Menschen. Die werden natürlich von hohen Wohnkosten, hohen Steuern, schleppender Digitalisierung, auch fehlender Infrastruktur stark betroffen. Eine aktuelle Studie zeigt, dass jeder fünfte junge Mensch in Deutschland konkret darüber nachdenkt, auszuwandern. Dazu eine Frage von Lukas bei Instagram. Was bietet Deutschland mir als junge Menschen, das nicht in unseren Nachbarländern besser läuft? Warum sollte man hierbleiben und sich das als qualifizierter Mensch antun? Und ein PS kommt von Lukas. Deutschland ist schön, zählt nicht.
0: Also das Letzte lasse ich nicht gelten. Dass wir ein schönes Land sind, ein lebens- und liebenswertes Land, ist ein Faktor. So, und ich möchte nicht in einem beliebigen Land leben, was diese Eigenschaften nicht hat. Das gehört ja auch zur Lebensqualität dazu. Richtig ist trotzdem, dass wir sagen müssen, was unser Land bietet. Wir bieten zum Beispiel eine hervorragende duale Ausbildung an. Ich würde kein zweites Land spontan nennen können, was eine bessere Ausbildung im Handwerk, im Mittelstand bietet als Deutschland. Wir haben eine solche Vielzahl von Berufen, die möglich sind. Wir haben eine tolle Universitätslandschaft. Wir haben Fachhochschulen, Universitäten. Ich glaube, die Ausbildungsmöglichkeiten in Deutschland, trotz aller Defizite, die wir nach wie vor haben, sind hervorragend. Und deswegen sind auch so viele junge Menschen in Deutschland und werden hier gut ausgebildet.
4: Und wie erklären Sie sich dann, dass jeder Fünfte darüber nachdenkt, zu gehen?
0: Immerhin sind es dann 4 von 5 nicht, die der Meinung sind, dass sich es lohnt, in Deutschland zu arbeiten. Und dass viele darüber nachdenken, ob sie vielleicht irgendwo anders hingehen, ist ja völlig in Ordnung. Ich stelle immer nur die Gegenfrage, wohin denn? Aber welche Länder würdet ihr denn dann gerne hingehen, wenn es anderswo so viel besser ist als in Deutschland?
4: Schreibt es doch mal in den Chat.
0: Ja.
4: Können wir vielleicht
1: welche Länder sind denn nicht schön?
0: Ich grenze mich doch nicht ab, indem ich andere herabsetze. Ich sage, Deutschland ist ein fantastisches Land mit großen Chancen. Wir sind jetzt 75 Jahre in Frieden, in Freiheit, im ständig steigenden Wohlstand. Jetzt haben wir einige Probleme. Aber unsere Eltern haben sie doch auch gelöst. So, und warum trauen wir uns das denn nicht gemeinsam zu, diese Probleme, die wir jetzt haben, auch gemeinsam zu lösen? Ich tue es jedenfalls und ich möchte gerade die junge Generation motivieren, daran mitzuwirken.
4: Kommen wir zu einem dieser aktuellen Probleme. Es war ein außergewöhnlich heißer Sommer in Deutschland und dazu möchte Sunnyflower bei TikTok wissen. Gibt es Absichten, einen Aktionsplan für die kommenden Sommer zu entwickeln? Was macht der Staat, um vulnerable Gruppen zu unterstützen bei extremer Hitze?
0: Ja, wir haben darüber gesprochen. Wir haben sogar im Bundeskabinett darüber gesprochen. Wir haben bereits 300 verschiedene Maßnahmen, zum Teil mit den Ländern zusammen, auf den Weg gebracht, um unsere Bevölkerung gegen übermäßige Klimaerwärmung, Hitze zu schützen. Wir haben umfangreiche Beschlüsse gefasst, vieles mit den Ländern zusammen. Wir wissen, dass wir hier noch mehr tun müssen, aber ich erlaube mir zu sagen, das kann der Staat allein auch nicht leisten. Das muss die ganze Gesellschaft tun. Ich will ein simples Beispiel sagen. Dafür zu sorgen, dass ältere Menschen genug trinken, ist eine ganz banale, triviale Geschichte. Das kann der Staat nicht alleine tun. Da muss die Nachbarschaft hinschauen, da muss die Familie hinschauen, da müssen die Kinder hinschauen, wenn sie Eltern im Altenheim haben, wie ich zum Beispiel. Meine Eltern leben noch. Und ich frage sie jedes Mal, wenn ich mit ihnen telefoniere, habt ihr genug getrunken? Kann der Staat nicht machen, aber ich kann das als Sohn machen. Und das müssen wir in den Familien machen, das müssen wir in unseren Gemeinschaften tun. So, und dann können wir das auch bewältigen.
4: Das sind natürlich viel Anpassungen an die Hitze, die schon da ist. Wie sehen Sie, wie viel die Regierung tut für das, was man dafür tut, dass es nicht noch heißer wird in den nächsten Jahren?
0: Zu leben mit dem Klimawandel ist das eine, aber den Klimawandel als solche zu bekämpfen, ist das andere. Wir tun das. Wir bekennen uns zu allen unseren internationalen Zielen. Wir gehen auf alle internationalen Konferenzen. Deutschland ist auf vielen internationalen Konferenzen mit Schrittmacher. Das hat sich unter meiner Bundesregierung nicht geändert. Wir versuchen beizutragen, dass das auf der ganzen Welt akzeptiert wird. Ist übrigens nicht einfacher geworden, seitdem wir in Amerika eine Regierung haben, die den Klimawandel leugnet. Die größte Volkswirtschaft der Welt, die das nicht mehr mitmacht, macht die Sache für uns nicht leichter. Wir gehen von unserem Kurs jedenfalls nicht ab.
1: Aber den Eindruck kann man schon haben, auch wenn man auf die europäische Ebene guckt. Sie gucken, dass der Verbrenner doch quasi in einer anderen Form noch mal eine Zukunft bekommt. Ja. Sie bremsen auch, sage ich jetzt mal, als was den Bereich Gebäudeemissionen und Einbeziehung in den CO2-Handel hat. Das wird ja quasi alles gerade nach hinten verschoben. Nein. Und ist dann im Prinzip etwas, was dem Klimaschutz, soweit man den überhaupt erreichen kann in der Form, doch auf jeden Fall nicht positiv gegenübersteht.
0: Nein, das stimmt nicht, der Preis, wenn ich das so deutlich sagen darf. Das, was wir mit dem Verbrenner auf der europäischen Ebene tun, hat nichts mit CO2-Ausstoß zu tun. Wir wollen das klimafreundliche und klimaneutrale Auto. Aber wir wollen nicht die Technologie festlegen. Das ist nicht Sache der Politik, das zu entscheiden. Entscheidend ist, wie viel CO2-Emissionen aus einem solchen Auto herauskommen. Und die CO2-Bilanz der Elektromobilität ist nicht so rosig, wie das immer wieder dargestellt wird. Also wir wollen es insgesamt technologieoffen, aber mit dem ganz klaren Ziel, dass wir wirklich CO2-freie Mobilität ermöglichen.
1: In Deutschland rätselt man, was ist ein hocheffizienter Verbrenner? Lernen wir gerade, ist einer, der trotzdem null CO2 ausstößt.
0: Die Definition ist längst gegeben. Das sind zum Beispiel sogenannte Range Extender, also Autos, die einen kleinen Verbrenner haben, um einen großen Elektromotor dauerhaft auch für lange Strecken mit Energie zu versorgen. Die Frage ist beantwortet.
4: Kommen wir mal vom Sommer zum Winter, würde ich sagen. Da gibt es eine Frage von Cassandra bei YouTube, die fragt, der Füllstand der Gasspeicher liegt unter 50%. Bis wann werden sie aufgefüllt sein, damit wir im Winter nicht frieren müssen? Dazu muss man sagen, als die Frage reinkam, war es noch unter 50%. Inzwischen sind es ein bisschen mehr als 50%. Aber am 1. November sollen es eigentlich 70% sein. Und die meisten Expertinnen und Experten gehen davon aus, dass das nicht erreicht wird. Also müssen wir im Winter frieren?
0: Nein, wir tun alles, um die Gasspeicher ausreichend zu befüllen. Darüber wird im Bundeskabinett regelmäßig berichtet. Wir machen das nicht öffentlich, weil wir die Märkte nicht sozusagen stören wollen im Sinne von, jetzt kauft die Bundesrepublik Deutschland Gas, also lass uns mal die Preise nach oben setzen. Sondern das geschieht in Absprache mit den Unternehmen, die das können. Ich habe eben in unserer Sendung die Lieferverträge angesprochen. Wir haben jetzt mit einer ganzen Reihe von Ländern langfristige Lieferverträge gemacht, die die frühere Bundesregierung nicht wollte, weil sie nach ein oder zwei Jahren aus den Gaskraftwerken aussteigen wollte. Das wollen wir nicht, das halten wir für falsch. Und deswegen ist das jetzt ein Prozess. Wir wissen, dass wir hier was tun müssen, aber wir machen das so, dass wir alle Vorkehrungen getroffen haben, um im Winter die Gasspeicher so befüllt zu haben, dass wir auch einen harten Winter überstehen
1: können. Trotzdem, die den Gasspeicher befüllen, die Unternehmen, wenn die das nicht schaffen, im Gesetz steht ja nicht drin, ihr sollt das bis 70% befüllen, wenn es billig ist, sondern ihr sollt ihn da befüllen. Kommen die dann ihren gesetzlichen Verpflichtungen nicht nach?
0: Bis jetzt gehen wir davon aus, dass das so ist. Und wir haben im Augenblick, das kann sich morgen ändern, aber wir haben im Augenblick keinen Grund daran zu zweifeln, dass diese Füllstände erreicht werden.
4: Blicken wir mal in den Nahen Osten. Deutschland genehmigt Rüstungsexporte nach Israel. Dazu fragt Paul bei Instagram, was motiviert Sie, weiterhin Waffen an Israel zu schicken?
0: Israel ist die einzige Demokratie in der gesamten Region des Mittleren Osten. Ist ein Land, das von einer ganzen Reihe von Nachbarstaaten in seiner Existenz bedroht wird. Nicht zuletzt vom Iran und von den Terrorgruppen, die der Iran finanziert. Und deswegen haben wir, seitdem es die Bundesrepublik Deutschland gibt, Israel in seinem Existenzkampf unterstützt. Und die Existenz des Staates Israel ist für uns, für die Bundesrepublik Deutschland, nicht verhandelbar. Ich gebe zu, ich habe im August letzten Jahres eine Entscheidung getroffen, die sehr kritisiert worden ist, zu einem Zeitpunkt, wo die israelische Armee massiv gegen die Zivilbevölkerung im Gazastreifen vorgegangen ist, diesem Teil der Armee keine Munition mehr zu liefern. Also es gibt keine unkonditionierte Lieferung an Israel, aber die Existenz, das Existenzrecht des Staates Israel, das werden wir jedenfalls, solange ich in der politischen Verantwortung stehe, immer auch militärisch unterstützen, weil sonst gäbe es diesen Staat heute schon nicht mehr.
1: Ich glaube, der Punkt wird auch nicht bestritten. Die Frage ist, ob Israel alles, was wir da jetzt in den vergangenen Monaten und Jahren gesehen haben, ist das alles Selbstverteidigung?
0: Nein, und ich habe ja in der vorletzten Woche auch mit einer ganzen Reihe von weiteren Staats- und Regierungschefs aus der Europäischen Union einen sehr klaren Brief an den israelischen Ministerpräsidenten geschrieben. Ich habe mit ihm darüber mehrfach gesprochen. Die Siedlungspolitik im Westjordanland, insbesondere in diesem sogenannten E1-Gebiet, wird von uns hart und öffentlich kritisiert. Und Sie haben es wahrscheinlich bemerkt, auch Netanjahu hat mittlerweile gegenüber den gewalttätigen Siedlern reagiert und merkt, dass er seine internationale Reputation aufs Spiel setzt, wenn er diesem Treiben dort weiter zuschaut und den Eindruck erweckt, als ob er es zulässt. Deswegen gibt es auch hierzu eine ganz klare Position der Bundesregierung. Das, was dort geschieht, ist völkerrechtswidrig und das benennen wir auch sehr klar und sehr deutlich beim Namen.
1: Können Sie immer noch sozusagen den Staat Israel so klar trennen von einer Regierung, wo ein Minister sagt, es wäre gut, wenn da jede Nacht ein paar Leute erschossen würden?
0: Auch zu diesem Minister haben wir eine klare Meinung. Es wird in der Europäischen Union Entscheidungen geben, auch gegen diese Person. Die sind vorbereitet. Das hat schon einmal in einem Außenministertreffen eine entsprechende Beschlussfassung gegeben. Und wir unterscheiden sehr wohl zwischen einzelnen Repräsentanten des Staates Israel in der Regierung und dem Existenzrecht des ganzen Staates. Und das sollten gerade wir Deutschen tun. Denn die Aussöhnung zwischen Deutschland und Israel ist eine der großartigsten Dinge, die wir nach dem Zweiten Weltkrieg erreicht haben. Es war alles andere als selbstverständlich, dass Israel Deutschland die Hand gereicht hat nach den schrecklichen Dingen, die da passiert sind. Aber umso mehr müssen wir heute das Existenzrecht dieses Landes verteidigen. Und da werde ich keinen Millimeter zurückweichen.
4: So, das war jetzt viel zum Thema Außenpolitik. Sie gelten auch, oder manche bezeichnen Sie als Außenkanzler. Dazu gibt es eine Frage von Nico Locker bei Instagram. Wie kann man andere Leute und Länder unterstützen und fördern, wenn es bei uns genug Baustellen gibt?
0: Wir unterstützen und fördern ja nicht andere Länder und vernachlässigen dabei gleichzeitig unsere eigenen Aufgaben. Beides hängt miteinander zusammen. Die Frage, wie frei, friedlich Deutschland lebt, liegt nicht allein an uns. Und deswegen investiere ich viel Zeit in die europäische Politik. Deswegen engagiere ich mich auch in der NATO. Wir sind mit eines der größten und wichtigsten Länder in der Europäischen Union. Wir sind das mit Abstand bevölkerungsreichste Land. Wir sind ein großes Land in der NATO. Und gleichzeitig ist meine Arbeitskraft und meine Arbeitszeit in den letzten Wochen allzumal sehr viel stärker auf die Wirtschaftspolitik, die Sozialpolitik, die Innenpolitik ausgerichtet gewesen. Es gehört beides zusammen.
4: Gut, dann kommen wir jetzt zu einem innenpolitischen Thema, über das Sie vorhin auch schon gesprochen haben. Und zwar geht es um die AfD. Da schreibt Niklas, sehen Sie sich mit in der direkten Verantwortung für die hohen Prozentzahlen dieser Partei?
0: Wir müssen uns alle fragen, woher es kommt, dass wir eine so hohe Prozentzahl sehen bei dieser Partei. Ich will mich auch nicht damit herausreden, dass es in vielen anderen Ländern auch diese Form des Rechtspopulismus gibt. Wir sehen das auf der ganzen Welt, in vielen Demokratien. In Deutschland hat das immer noch etwas ganz Besonderes, wenn eine Partei, die zum Teil völkisches, nationalistisches Gedankengut äußert, eine so hohe Zustimmung bekommt. Ich verstehe vielerorts den Frust, die Enttäuschung. Ich weiß auch, dass eine Koalition mit der SPD zusammen bei vielen auf Widerspruch stößt, weil viele sagen, ihr hättet doch mit denen zusammen die Mehrheit für eine ganz andere Politik und macht trotzdem mit der SPD. Ich sage ja, wir machen es mit der SPD, weil in den Fragen der Außenpolitik, der Europapolitik, der Russlandpolitik es mit der AfD keinerlei Gemeinsamkeiten gibt. Und wenn wir da vielleicht in der einen oder anderen Frage übereinstimmen sollten, das ist so dominant und die Widersprüche sind so eklatant, dass ich nicht daran denke, mit dieser Partei zusammenzuarbeiten. So, und das muss man erklären. Das ist nicht ganz einfach. Und da müssen wir durch eine schwierige Zeit durch. Aber ich versuche das jeden Tag zu überprüfen. Können wir das noch besser machen? Müssen wir das besser erklären? Ja, wir müssen es besser erklären. Wir versuchen es. Es wird uns nicht so gelingen, wie wir es uns vielleicht vorstellen, aber auf die längere Frist wird nur erfolgreiche Politik dieses Dilemma auch lösen, nachzuweisen, dass man trotzdem in der Lage ist, in der politischen Mitte die Probleme unseres Landes zu lösen.
4: Sie haben jetzt gerade gesagt, nur erfolgreiche Politik. Hier kommt gerade ganz aktuell eine Frage bei YouTube rein. Was ist denn mit einem AfD-Verbotsverfahren?
0: Es gibt eine intensive Diskussion darüber. Es hat jetzt auch einen großen Namensbeitrag gegeben von Manuel Hagel und Cem Özdemir, die begründet haben, dass man wenigstens den sogenannten völkischen Teil der AfD verbieten sollte. Ich will mich dem nicht verschließen. Ich will nur darauf hinweisen, die Hürden für ein Parteienverbot sind in Deutschland sehr, sehr hoch. Die Bundesregierung ist damit schon mal gescheitert. Das Bundesverfassungsgericht wird sich lange Zeit nehmen für eine Prüfung. Und ich fühle mich sehr unwohl bei dem Gedanken, mit einem laufenden Verbotsverfahren gegen die AfD zum Beispiel in die Bundestagswahl 2029 zu gehen. Ein Verbot einer politischen Partei ist immer nur eine Hilfslösung, ist im Grunde genommen die zweitbeste Lösung. Die beste Lösung wäre, man würde es politisch erfolgreich bekämpfen, dass so ein Extremismus in Deutschland Platz greift.
1: Sie haben eben gerade beim Thema Israel gesagt, wie wichtig Ihnen und wie viel Ihnen die Aussöhnung zwischen Deutschland und Israel nach dem Zweiten Weltkrieg, nach dem Holocaust bedeutet. Die langjährige Präsidentin des Zentralrats der Juden, Charlotte Knobloch, hat gesagt, man kann die AfD nicht mit der NSDAP gleichsetzen, aber man muss vieles mittlerweile vergleichen. Macht Sie das gerade mit dem, was Sie gerade gesagt haben, nicht auch nachdenklich, dass sie hat gesagt, sozusagen, man muss dann auch konsequent sein?
0: Ich habe mit Charlotte Knobloch darüber auch mehrfach gesprochen. Sie hat jetzt gerade ein wirklich lesenswertes Buch geschrieben. Sie hat mir dazu auch einen persönlich sehr offenen und sehr nachdenklichen Brief geschrieben. Ich habe ihr sehr schnell zurückgeschrieben. Wir treffen uns auch demnächst wieder einmal und werden genau darüber reden. Ich will nur auf das Risiko hinweisen. So ein Verbotsverfahren läuft ja nicht mal einfach ebenso. Und dann ist das Ergebnis klar. Sondern es wird ein langwieriger Prozess, übrigens ganz nebenbei. Wir müssten in dem Augenblick, wo wir ein Verbotsverfahren beantragen, sämtliche Beobachtungen der AfD von innen einstellen. Ich weiß nicht, ob wir zurzeit solche Beobachtungen machen. Das will ich auch nicht wissen. Ich gucke mir nur die Ergebnisse an. Aber unsere nachrichtendienstlichen Möglichkeiten gegenüber der AfD würden in dem Augenblick nicht größer, sondern kleiner. Und da stehe ich einfach vor dem Dilemma oder vor der Frage, was ist jetzt klüger, was ist besser, was wird uns am Ende des Tages den Erfolg bringen? Ein solches Verbotsverfahren, möglicherweise ein Scheitern und ein Gütesiegel des Bundesverfassungsgerichtes, so wird es interpretiert, für die AfD oder eine erfolgreiche politische Auseinandersetzung mit dieser Partei.
4: Okay, schauen wir mal. Kommen wir zu einem anderen Thema. Vor wenigen Wochen gab es hier in Berlin einen islamistisch motivierten Anschlag auf den CSD. Und dazu passt jetzt die Frage, die live bei YouTube reinkam von Velia. Was tun Sie für die queere Community in Deutschland?
0: Ich bin ja an dem Tag, nachdem es passiert ist, auch hier gewesen. Ich bin in der Marienkirche bei dem Gottesdienst dabei gewesen. Ich habe dort auch gesprochen. Und ich habe der Community gesagt, ich möchte alles tun, damit auch in Zukunft diese Community weiter fröhlich feiern kann. Und ich habe das an einem Tag voller Trauer gesagt, wo hier eine Frau aus Polen ums Leben gekommen ist und viele Menschen verletzt worden sind. Und ich habe dafür viel Beifall in der Kirche bekommen. Und das hat mich auch ermutigt, genau das immer wieder zu sagen. Wir dürfen uns die gute Stimmung dieser Community, die in solchen Ereignissen wie dem Christopher Slater, natürlich nicht nur in Berlin, auch in Köln, vielen anderen Städten findet das ja statt. Wir dürfen uns diese Freiheit nicht nehmen lassen. So, und dafür werde ich jederzeit einstehen. Und das habe ich bei dieser Gelegenheit auch sehr klar und sehr deutlich gesagt.
4: Aber dann kurz noch eine Nachfrage, und zwar von Anna, glaube ich. Ich muss die gerade mal noch schnell finden. Warum stellt sich die Union dann gegen die Aufnahme des Schutzes sexueller Identitäten ins Grundgesetz?
0: Wir stellen uns nicht dagegen. Das steht bereits im Grundgesetz. Im Grundgesetz, Artikel 3, Absatz 1, Satz 1, steht der ganz einfache Satz. Alle Menschen sind gleich. So, und in diesem Satz steht alles drin. Ich glaube nicht, dass wir das weiter interpretieren müssen und um weitere Fallgruppen erweitern müssen. In diesem einen Satz steht alles. Und dazu zählt jeder, unabhängig von seinem Glauben, von seiner sexuellen Identität. Darunter fallen alle Menschen.
4: Und das ist auch auf Geschlecht, Herkunft, Glaube wird eingegangen, auf den Punkt nicht. Könnte man ja machen, wenn es sowieso keinen Unterschied macht.
0: Ich glaube nicht, dass wir durch eine Grundgesetzänderung die Lage dieser Community verbessern, sondern ganz praktische Politik hilft und nicht abstrakte Debatten über das Grundgesetz.
4: Okay, dann kommen wir jetzt zu einem weiteren Thema, das ganz oft nachgefragt wird, und das ist das Thema Psychotherapie, zum Beispiel bei YouTube von Fungimax. Welche Maßnahmen werden Sie angesichts der geplanten Psychotherapiekürzungen ergreifen, um die Versorgung von Kindern und Jugendlichen in Deutschland weiterhin zu gewährleisten?
0: Wenn ich es richtig sehe, haben wir im internationalen Vergleich eines der größten Budgets für psychotherapeutische Betreuung aller Bevölkerungsgruppen. Dieses System kann sehr viel besser und effizienter werden. Da kommt es nicht alleine auf Geld an. Das ist ein Thema, was wir im zweiten Durchgang der Gesundheitsreform im Herbst auch noch einmal aufrufen werden. Wir wollen allerdings auch, wir müssen mit den Ressourcen unseres Gesundheitssystems sparsam umgehen. Und diesen Weg, den müssen wir, diese Kompromisse, die müssen wir jetzt auch in allen Bereichen der Gesundheitsversorgung finden, nicht nur im Bereich der Psychotherapie.
4: Herr Merz, wir kommen zur letzten Frage. Kommt von Woodblood bei Instagram. Wenn Sie auf Ihre bisherige Amtszeit zurückblicken, gibt es Dinge, die Sie heute anders machen würden? Und welche sind das?
0: Ja, hinterher ist man häufig klüger und weiß, was man hätte besser machen müssen oder sollen. Aber ich sag mal, insgesamt bin ich der Meinung, stimmt der Kurs der Bundesregierung. Wir müssen besser erklären, wir müssen uns vielleicht auch mehr Zeit nehmen, aber wir müssen Entscheidungen treffen. Die Zähflüssigkeit des Systems, um es mal etwas salopp zu sagen, beschwert mich. Wir sind nicht schnell genug, wir laufen der Zeit hinterher. Und wir hätten manches vielleicht auch früher erkennen müssen. Also ich sage mal zum Beispiel die Diskussion, die wir letztes Jahr um das Bundesverfassungsgericht gehabt haben, die hätten wir uns sparen können. Aber manche Dinge kommen, wie sie kommen, und dann muss man Entscheidungen treffen. Und deswegen hoffe ich, dass es uns gelingt, das auch in den nächsten Wochen und Monaten so zu tun, dass die Bevölkerung wieder etwas zufriedener ist mit der Bundesregierung.
1: Herr Bundeskanzler, wir haben vorhin darüber gesprochen, über Ihre Zustimmungswerte. Und Sie haben selber Olaf Scholz in einem Tweet mal geschrieben, wenn ein Kanzler solche Zustimmungswerte hat und dann nicht an seinem Stil, seiner Kommunikation oder seiner Politik etwas ändert, dann lässt er die Menschen allein, und das ist, ich weiß nicht mehr genau das Wort, aber verantwortungslos. Wenn das bei Ihnen so bleibt, die Zustimmungswerte, ziehen Sie dann Konsequenzen oder machen Sie es wie Olaf Scholz, ich bin der Kanzler und ich gehe auch in die nächste Wahl?
0: Also die nächste Wahl steht in 2,5 Jahren an, dass man zur Mitte der Wahlperiode oder im ersten Drittel einer Wahlperiode, und erst da sind wir, auch mal mit Kritik konfrontiert wird. ist normal. Zum Ende der Wahlperiode muss das anders sein. Aber ich bemühe mich jetzt darum, gute Politik zu machen, sie besser zu erklären und dem Land zu zeigen, dass wir solche Veränderungen, solche Reformen brauchen, damit wir ein solches Land, wie ich es mir vorstelle, bleiben. Ein Land im Frieden, ein Land in Freiheit. Ich zitiere nochmal die beiden Unternehmerinnen, die letzte Woche bei uns gewesen sind, ein liebenswürdiges Land zu sein. Und genau das, darum bemühe ich mich.
1: Aber tut Ihnen das im Nachhinein ein bisschen leid, dass Sie das so scharf formuliert haben damals? Oder ist das einfach, was eine Opposition zu halt macht?
0: Nee, ich habe das zum Ende der Wahlperiode gesagt, zu einem Zeitpunkt, wo Olaf Scholz, anders als wir heute, eine Regierung hatte, die ihm nicht mehr gefolgt ist. Das war ja der Befund. Olaf Scholz hat eine Regierung geführt, wo die FDP monatelang so praktisch um den eigenen Rausschmiss gebeten hat. So, es war eine komplizierte Regierung. Unsere ist heute, ich meine zu sagen, weniger kompliziert. Wir sind eine Regierung aus zwei Koalitionspartnern. Aber wir sind erst im ersten Drittel und ich gebe nicht auf.
4: Vielen Dank, Herr Merz. Vielen Dank, Markus Preis, dem Leiter des Hauptstadtstudios. Vielen Dank vor allen Dingen euch zu Hause fürs Fragestellen. Und im Stream mit Celine Schmock geht's jetzt weiter.
2: Willkommen zurück nach diesen beiden ARD-Sommer-Interview-Teilen mit Bundeskanzler Friedrich Merz. Und ich freue mich total, denn ich habe gerade schon bei YouTube im Chat gelesen, wo bleiben Analyse und Faktencheck zu diesem Interview? Die kommen jetzt. Ich freue mich total, dass ich darüber jetzt mit den Faktenfindern der Tagesschau und den Korrespondenten hier aus dem ARD-Hauptstadtstudio sprechen kann. Und ich wende mich mal in deine Richtung, Carla. Du bist Faktenfinderin hier im Faktencheck-Team. Gibt es schon irgendwas, was ihr Fakten checken konntet nach diesen beiden Interviewteilen?
5: Also wir sind unter Hochdruck dabei, alles Mögliche zu checken. Was ich direkt einfach einmal sagen kann, das sind jetzt eher so Kleinigkeiten, aber Merz hat gesagt, dass er weder das Wort faul noch das Wort Lifestyle selbst benutzt hat. Und das können wir recht klar widerlegen. Also er hat das Wort Lifestyle tatsächlich exakt so genutzt am 18. Februar 2026 beim politischen Aschermittwoch der CDU. Da hat er gesagt, Lifestyle und Vier-Tage-Woche, alles schön, kann man alles machen. Aber wenn wir unseren Wohlstand erhalten wollen, dann müssen wir jetzt alle mal zusammen ins Rad packen. Also da hat er tatsächlich genau das Wort genutzt. Und bei faul sieht es so aus, er hat das Wort Faulheit benutzt. Ich würde sagen, das gilt als benutzt. Und zwar im Februar 2025 beim Wahlkampfabschluss der CDU-CSU. Da hat er gesagt, Leistung wird wieder im Vordergrund stehen und nicht Behäbigkeit, Bequemlichkeit, Faulheit und alle möglichen Ausreden.
2: Und da möchte ich einmal noch in Richtung Chat sagen, wenn ihr jetzt noch Fragen habt an das Faktencheck-Team, dann stellt uns die jetzt gerne, dann gebe ich die hier direkt weiter. Carla, eine Frage hätte ich noch. Wie guckt ihr euch denn jetzt an, welche Aussagen überhaupt in die engere Auswahl zum Faktenchecken kommt? Also es waren jetzt ja, wie gesagt, fast eine Stunde Interview. Wie priorisiert ihr da jetzt?
5: Wir schreiben live mit, hören natürlich ganz genau hin. Und tatsächlich ist eine generelle oder ein Auswahlkriterium, es müssen Tatsachenbehauptungen sein. Danach schauen wir ganz konkret und dann ist es wirklich so, dass wir alles aufschreiben, was als Tatsachenbehauptung gefallen ist, oft schnell quasi anrecherchieren, ob es korrekt ist, ob das eventuell irreführend ist oder komplett falsch ist. Und dann gehen wir tiefer rein und verteilen dann in unserem Team die einzelnen Punkte, wo wir dann genauer reinschauen, genauer in die Recherche gehen, was wie korrekt ist oder wo eventuell, du sprachst da am Anfang auch von Kontext fehlt, den wir dann liefern können. So gehen wir vor.
2: Eine Frage, die jetzt gerade frisch bei Twitch reingekommen ist. Warum macht man dann den Faktencheck nicht eigentlich direkt simultan, sage ich jetzt mal, zum Interview? Was sagst du dazu?
5: Das liegt daran, dass es komplexer ist, als man es vielleicht so auf dem allerersten Blick meint. Also das, was ich dir gerade genannt habe, ist ja recht eindeutig. Hat er es gesagt, hat er es nicht gesagt. Dann gibt es aber eben Aussagen, die sind deutlich komplexer. Da müssen wir uns genauer angucken, was meint er denn eigentlich mit Migration? Sind das nur die Asylerstanträge oder kommen da noch andere Zahlen mit rein? Und da gucken wir dann eben ganz genau rein. Und das, muss man sagen, kann eine KI so bisher nicht liefern. Wer weiß, vielleicht ist es in einem Jahr schon ganz anders, wenn wir im nächsten Jahr zu den Sommerinterviews da sind. Aber aktuell ist es einfach so, dass wir sozusagen, es nennt sich mindestens mal Human in the Loop quasi benötigen. Und eigentlich brauchen wir wirklich Leute, die sich eben damit auskennen, die direkt sagen können, ah, das ist falsch, das ist richtig, und dann da tiefer reingehen und nicht nur diesen ersten oberflächlichen Blick einem geben, sondern genauer reingehen, genauer schauen, was für Studien gibt es da? Gibt es da mehrere Studien von unterschiedlichen Instituten und so weiter und so fort?
2: Wir sprechen gleich noch mal weiter. Ich habe eine Frage, die ich gerne noch mal in Richtung unserer Korrespondenten hier im ARD-Hauptstadtstudio weitergeben möchte. Nämlich haben wir bei YouTube die Frage bekommen, warum schafft es denn Herr Merz, trotz seiner Medienberater, oftmals in Fettnäpfchen zu treten und ungeschickt impulsiv zu kommunizieren? Erlebt ihr das auch so, wie der Fragesteller bei YouTube?
6: Oh ja.
3: Ja, ich glaube, dass er ist ja ein Mann aus der Wirtschaft, Friedrich Merz. Und ich glaube, dass er sich schlicht und einfach in manchen Sachen nicht sagen lässt, beziehungsweise da nicht beratbar ist. Und er ist ja ein guter Rhetoriker. Er ist, wenn man seine Reden im Bundestag anhört, der ist ja schlagfertig, kann wirklich gut reden, aber da haut er dann ab und zu einen raus. Ich finde zum Beispiel auch in Neu-Hartenberg, weiß nicht, Nicole, wie du siehst, dass er da nochmal...
2: Neu-Hartenberg nochmal für alle, die jetzt gerade erst rein, das war die Klausur jetzt gerade
3: der Bundesregierung mit Ministerinnen und Ministern, die sich ihren Reformkurs abgesprochen haben, aber dass er am Ende dann nochmal in der Pressekonferenz sich selbst nochmal zu dem ganzen Druck, den er ohnehin hat, nochmal sagt, am Ende werden wir eine Bilanz ziehen können, die sich sehen lassen kann, frage ich mich, du hast genug Druck auf den Schultern, muss das sein?
6: Ja, das habe ich genau in der Situation auch gedacht, weil er hat ja, ihm wird ja vorgeworfen, man, sie werden es spüren. Das war ja einer seiner ersten Sätze im Bundestag, dass er gesagt hat, ihr werdet es spüren, welche Maßnahmen wir ergreifen, es wird besser. Und da wird er viel kritisiert, auch Herbst der Reform und so weiter. Man wird es bis zum Sommer spüren, bis zum Herbst. Und jetzt wieder die Ankündigung, am Ende wird wirklich, am Ende des Jahres wird was stehen, ja, was wirklich, also da, das lässt sich wirklich sehen, dass das eine. Und ich erinnere mich auch an Situationen, ich glaube, manchmal weiß der gar nicht, was er für eine Welle oder was er da so verursacht. Also ich erinnere mich auch, wie er, da war ich auch dabei, beim Bankenverband über die Rente gesprochen hat. Und dann sagt er im Prinzip sowas wie, naja, das wird am Ende ja nur noch so eine Basisrente sein, dass er da eine Welle an Empörung auch bei seinem Koalitionspartner auslöst, dass eben die gesetzliche Rente nicht nur so ein Basisding sein kann, sondern tatsächlich eine Rente sein muss, womit man auch wovon man leben kann. Ich glaube, der hat in dem Umfeld gar nicht gemerkt, was er da auslöst. Also manchmal weiß er nicht, was er da so wirklich tut.
2: Ich würde da, die Frage stelle ich euch beiden auch gleich, deswegen könnt ihr schon mal überlegen, was eure Antwort darauf ist. Ich würde den Chat gerne einmal fragen, wie zufrieden seid ihr denn mit den Aussagen von Friedrich Merz auf einer Skala von 1 für geht so bis 10 bis total zufrieden. Schreibt das gerne einmal in den Chat, das würde mich interessieren. Und jetzt stelle ich die Frage direkt schon mal an euch beide, damit der Chat sich das in Ruhe noch mal überlegen kann. Was sagt ihr denn, 1 bis 10, wie hat Merz heute auf euch gewirkt?
3: Ich würde sagen, es war ein typischer Merz. Also es waren keine Ausreißer, es war eben so eine Aussage, wie die, über die wir gerade geredet haben, waren nicht dabei. Also insofern 6, 5 bis 6.
2: Ich kann schon mal verraten, der Chat liegt drunter, Nicole. Okay.
6: Ja, also er ist auf jeden Fall, er hat sich nicht aus der Ruhe bringen lassen. Es gab ja schon andere Interviews, da hat er sich aus der Ruhe bringen lassen, das nicht. Er hat viel versucht zu erklären, steht auch für manches, aber es war jetzt, also er hat zumindest keine falschen Erwartungen erweckt, würde ich mal sagen, oder? Dass er ein Versprechen gemacht hat und man dachte, oh, kann er das wirklich halten, ja, sondern sie werden das schon sehen, also...
3: Das hat er schon mal gesagt, auch vor ein paar Monaten schon. Er sieht selber, dass das Erklären fehlt, hat er jetzt am Schluss im Interview auch noch mal gesagt. Da merkt man deutlich, dass er versucht, sich zu ändern und besser eben auszuführen, wozu das Ganze dient, wo das hinführen soll. Und das ist ja das, was die Leute erwarten.
6: Wobei ich mich schon gefragt habe, warum er gesagt hat, das Wort faul und Lifestyle habe ich nie benutzt.
3: Ja.
6: Ohne Not hätte er nicht sagen müssen. Ne? Ja. Also, interessant.
2: Ja, ich möchte, wie gesagt, das nochmal bestätigen. Der Chat ist ein bisschen weniger zufrieden als ihr mit der Performance von Friedrich Merz. Und einen Kommentar kann ich da direkt einmal bei YouTube noch vorlesen. Und zwar hat jemand geschrieben, es fühlt sich an, als hätte ich dieses Interview schon mal gesehen. Es sind fast die gleichen Fragen und die gleichen Antworten von Friedrich Merz. Habt ihr das auch so wahrgenommen, dass es mit Friedrich Merz häufig ein bisschen more of the same ist?
3: Ich finde, dass sich tatsächlich, wenn man es über die Monate verfolgt, dass sich schon was geändert hat. Also jetzt, seit Mai bis jetzt, finde ich, ist tatsächlich erkennbar, dass er versucht, besser zu erklären, dass er eben es gibt ja dieses komische Wort Erwartungsmanagement. Also das ist genau das, dass er viel ankündigt, was dann nicht so schnell kommt, wie man es erwarten könnte nach dem, was er versprochen hat. Dass er da versucht, zurückzuschalten, das finde ich, merkt man schon. Also insofern würde ich sagen, über die Zeit schon eine Veränderung. Aber es stimmt, also das, was er heute gesagt hat, stimmt natürlich im Wesentlichen überein mit dem, was wir in den vergangenen Wochen von ihm gehört haben. Ehrlich gesagt, wenn es anders wäre, dann würde man ihm vielleicht auch Wankelmütigkeit vorwerfen. Also,
6: ja. Es ist ja auch einfach typisch, Politiker haben auch so manche Textbausteine oder manche Sätze, die sie immer wieder sagen. Also auch beim Thema Klimaschutz, 300 Maßnahmen.
3: Müssen wir noch mal drüber reden, weil das hat er schon in Neu-Hardenberg bei der Klausur gesagt und ich habe es immer noch nicht verstanden. Ich glaube, wo die 300 Maßnahmen herkommen, wenn man nämlich guckt, die Bundesregierung hat in ihrem Klimaschutzprogramm 90 Maßnahmen aufgeführt, 8 Milliarden Euro bis 2030, da sind neue Windräder mit drin, E-Mobilität, die Förderung derselben. Aber wo die 300 herkommen, ich glaube, er wirft Hitzeschutz, Anpassung an die Folgen des Klimawandels und Klimaschutz, hat er dann auch gesagt, wir sind auf den Klimakonferenzen Schrittmacher, das stimmt, aber er wirft alles in einen Topf, glaube ich.
6: Plus die Länder, also er hat noch die Bundesländer und wenn man natürlich und alle Maßnahmen in den Bundesländern, das, was die Bundesregierung beschlossen hat und alles zusammen, ja, dann also kommt man womöglich auf 300.
3: Möglicherweise, kann es nicht nachvollziehen.
2: Dazu haben wir auch gerade bei Twitch noch eine Frage bzw. eine Meinung zu dem Interview bekommen. Amda schreibt da bei Twitch, ich habe heute mitgenommen, bei der nächsten Hitzekatastrophe einfach mehr trinken. Geht das euch auch so?
6: Prost. Es war auf jeden Fall auch Thema, auch wieder auf der Kabinettskasse. Ein Satz, den er auch gesagt hat da, und das hat sich jetzt wieder wiederholt, lernen von anderen Ländern, also dass es Länder gibt, bei denen dann die Eltern den Kindern jeden Morgen eine Flasche Wasser mitbringen, dass das da Usus wäre und das ist der Appell, Leute, ihr müsst auch selber für euch sorgen, also trinkt mehr Wasser, der hat ja das auch auf der Kabinettsklausur gesagt, oder Eltern, die einfach ihren Kindern Wasser mitgeben sollen in die Schule. Habe ich mich gefragt, okay, wer macht das nicht, aber gut. Ja. Ich glaube, das ist der Versuch, wir können nicht alles bezahlen und wir können nicht alles für euch machen, der Staat kann nicht alles machen. Das ist der Versuch von Merz, kümmert euch auch ein bisschen um euch selber, wir können nicht alles zahlen.
2: Ich lese hier im Chat gerade parallel, der Wunsch nach noch mehr Faktencheck ist groß. Deswegen gucke ich noch mal in deine Richtung, Carla. Was kannst du mir erzählen, wie weit steht ihr jetzt gerade beim Faktencheck zu den beiden Interviews?
5: Also ich kann auf jeden Fall einen weiteren Faktencheck liefern, wo Merz nicht korrekt war. Er hat an einer Stelle gesagt, wo es darum ging, warum Deutschland so hohe Verteidigungsausgaben hat und es um die Schulden im internationalen Vergleich ging, hat er gesagt, wir sind damit immer noch eines der am wenigsten verschuldeten Länder Europas. Wir sind immer noch ein Land, das mit Abstand das beste Rating aller europäischer Länder hat. Und da kann man sagen, also wir sind tatsächlich ein Land, was zur Spitzengruppe bei den Finanzratings gehört. Aber wir sind nicht mit Abstand ganz vorne. Wir haben eine Schuldenquote von 63,5%, um es mal auf Zahlen quasi wirklich uns dingfest zu machen. Und Länder wie beispielsweise Irland, Dänemark, Schweden, Kroatien oder Polen haben eine geringere Schuldenquote als Deutschland. Und man kann sich dann auch noch so Ratings, quasi Finanzratings anschauen. Und auch da gibt es andere EU-Staaten, wie zum Beispiel Luxemburg oder die Niederlande, die vor uns liegen. Das heißt, wie schon gesagt, wir sind wirklich gut, aber eben nicht die Besten und auch überhaupt gar nicht. Also von mit Abstand kann eigentlich nicht die Rede sein.
2: Ja. Vielleicht könntest du mich noch einmal mitnehmen, beziehungsweise auch alle Leute, die jetzt nicht Teil von eurem Faktencheck-Team sind. Wie geht denn jetzt unsere Sendung geht jetzt ja nicht mehr den kompletten Abend lang. Wie geht das jetzt für euch heute noch weiter? Wie viele Fakten checkt ihr? Was steht da noch mit drauf, was noch vielleicht noch nicht ganz klar ist? Wie geht das jetzt weiter?
5: Also ich habe jetzt keine konkrete Zahl, die ich dir nennen kann. Ich kann dir sagen, wir haben vier DIN A4 Seiten quasi mit Fakten, die wir gerade gegenchecken. Also wir haben einiges, was wir gegenchecken und die Quintessenz dessen. Also wir werden die Sachen aufschreiben in dem Artikel, wo Merz eben nicht ganz korrekt war. Und diesen Artikel findet man bei tagesschau.de. Und wir werden den jetzt einfach laufend aktualisieren und erweitern, dass wir quasi blockartig jetzt unseren Stand der Recherche öffentlich machen. Und wir werden hier wohl noch einige Stunden sitzen, würde ich sagen.
2: Und das fließt dann alles in einen Artikel, den wir dann finden. Den Link finden alle, die bei Twitch und bei YouTube zuschauen, auch direkt im Chat. Aber für alle, die woanders zuschauen, tagesschau.de/Faktenfinder, da kommt der dann. Dann schaue ich hier noch einmal in den Chat. Hier schreibt jemand, hat Merz auch einfach irgendwo nicht gelogen? Also gibt es Aussagen, wo ihr vielleicht auch schon sagen könnt, das stimmt oder... Das würde ich jetzt mal vermuten, sind wahrscheinlich, ist der Großteil von dem Ganzen, wenn du jetzt sagst, ihr schreibt euch minütlich auf, welche Aussagen es da gibt, sind wahrscheinlich die meisten tendenziell richtig oder gibt es da eine Quote, wo man sagen kann, eigentlich ist der Großteil bei jetzt eher falsch?
5: Genau, also insgesamt würde ich sagen, ist es so, dass viele der Aussagen, die Merz getätigt hat, unserer Überprüfung standhalten. Mhm. Ich kann ein konkretes Beispiel nennen. Er hat gesagt, dass die Gesundheitsbranche die größte wachsende Branche unserer Volkswirtschaft ist. Das ist korrekt. Es gibt zahlreiche weitere korrekte Aussagen, aber das wäre jetzt ein ganz konkretes Beispiel.
2: Muss man ja auch sagen, es stand jetzt 19.13 Uhr. Das heißt, es ist noch nicht so lange her, dass das Interview stattgefunden hat. Eine Frage habe ich gerade noch von Twitch für dich. Wie checkt man denn als Faktenchecker die Richtigkeit der Daten von den Quellen, die ihr da jetzt anführt? Also worauf bezieht ihr euch da? Was guckt ihr euch an? Was bewertet ihr auch als seriös oder als unseriös? Wie kann ich mir das so vorstellen?
5: Also eine Sache, die wir grundlegend sagen können, ist, dass wir uns natürlich, wenn es um beispielsweise, wir hatten hier jetzt gerade Klimamaßnahmen, Klimaziele, dann schauen wir uns natürlich konkret an, was steht denn in den Klimaschutzzielen der Bundesregierung. Also wir gucken uns die Primärquelle sozusagen an, wo diese Klimaschutzziele aufgelistet sind. Wenn es um Studien geht, schauen wir natürlich auch, dass das seriöse Unternehmen sind, die diese Studien machen. Dann gucken wir, was Ämter beispielsweise bereitstellen. Also das, was wir nicht machen, so kann ich es vielleicht auch noch mal formulieren, ist, dass wir beispielsweise jetzt nur Medienberichterstattung oder so uns anschauen, sondern wir gehen wirklich tiefer rein und schauen uns das genau an und ja, also das wäre das, wie ich es jetzt zusammenfassen würde, dass wir uns eben ja, versuchen, die Primärquellen anzuschauen, die seriösen Institute, aber auch die Experten, die halt seit Jahren dann in diesen Themengebieten eben auch arbeiten und dazu veröffentlichen.
2: Ja. Vielen Dank. Ich schaue noch mal in eure Richtung, Nicole und Jakob. Vielleicht so ein bisschen zusammengefasst. Wir haben, wie gesagt, jetzt fast eine Stunde lang Friedrich Merz erlebt. Habt ihr das Gefühl, der hat heute eine klare Botschaft mitgebracht und gesagt, das ist eine Sache, die ich heute den Leuten mitgeben will? Ist es vielleicht Optimismus gewesen und Zuversicht, dass jetzt im Herbst der Reform, der irgendwie ansteht, alles gut wird? Oder habt ihr das Gefühl, das war nicht so ganz klar erkennbar?
6: Es fehlt die Vision, oder? War das nicht die Frage am Anfang, was ist die Vision von Deutschland?
3: Wo und Deutschland in 5 Jahren steht, das hat er uns irgendwie nicht so richtig mitgeteilt. Außer irgendwie wird es dann klappen mit den Reformen und wir stehen ja erst im ersten Drittel.
6: Ja.
3: Also es ist viel Prinzip Hoffnung dabei. Dass Prinzip. Wenn man sich nämlich diesen Herbst mal anschaut, eben mit den Landtagswahlen, jetzt Sachsen-Anhalt ist der erste große Brocken, dann Mecklenburg-Vorpommern, weiß man nicht, wie innerhalb der schwarz-roten Koalition die Statik sich dadurch verändert durch die Wahlergebnisse. Vielleicht kommt dann viel ins Rutschen und dann noch dieses ohnehin schon enorme Arbeitspensum mit den ganzen Reformvorhaben, die dann durch den Bundestag müssen. Ist auch die Frage, wie man mit einer 12-Stimmen-Mehrheit im Bundestag von Union und SPD das alles durchbringt. Also spannend bleibt es auf jeden Fall.
6: Also ich hatte den Eindruck, das ist so ein bisschen Augen zu und durch. Ist mir doch egal, ob ich unbeliebt bin. Wir müssen diese Reform jetzt durchziehen. Die sind nicht bequem. Wir haben sehr viel einfach nicht gemacht. Und das ist, glaube ich, vielleicht erstmal die Gangart die nächsten Monate. Ne? Und ich glaube, er hat sich schon, das hat man noch so ein bisschen gemerkt, der bereitet sich darauf vor, dass es noch sehr viel Gegenwind geben wird für die Reformen, weil die einfach teilweise sehr schmerzhaft sind für den einen oder anderen. Dass aber die Vision, also wenn du mich fragst, wo steht Deutschland in 5 Jahren, Die Antwort habe ich vom Kanzler nicht gekriegt.
3: Besser. Das war es. Hoffentlich besser. Ja. Es bessern sich ja seiner Darstellung nach schon die Wirtschaftsdaten ganz zaghaft. Und irgendwie schaut es dann besser aus in 5 Jahren. Das habe ich auch mitgenommen. Und tatsächlich Augen zu und durch ist genau der Punkt. Also, dass man jetzt erstmal möglicherweise damit rechnet, dass es noch schlimmer kommt. Aber ehrlich gesagt, was soll er auch machen? Es muss jetzt ja irgendwann mal Wirkung her. Versprochen hat er genug und lange genug. Und sie fangen jetzt an zu arbeiten. Ja. Und ja.
2: Eine Frage, die sich mir da direkt stellt, die ich jetzt hier auch schon so ein bisschen im Chat beobachte. Über die Beliebtheitswerte haben wir jetzt immer mal wieder an verschiedenen Stellen gesprochen. Was würdet ihr sagen, oder vielleicht du, Jakob, wie fest sitzt Merz gerade im Sattel? Also weil ich jetzt auch hier immer wieder das Wort Neuwahlen, Rücktritt lese. Es gab ja auch in verschiedenen Medien immer mal wieder so Spekulationen darüber, dass vielleicht jemand nachrückt, ausgetauscht wird.
3: Interessante Hendrik Frage. Wüst. Genau, also die Umfragewerte sind desaströs. Und trotzdem glaube ich, dass er relativ fest im Sattel sitzt. Einfach aus 2 Gründen. Einmal sind die Hürden für einen Kanzlerwechsel in Deutschland sehr hoch, laut Grundgesetz. Also Vertrauensfrage oder konstruktives Misstrauensvotum, da braucht ein neuer Kandidat, Kandidatin eine absolute Mehrheit hinter sich. Und da sehe ich momentan niemanden. Also CSU-Parteichef und Bayerns Ministerpräsident Markus Söder wurde immer wieder genannt. Ob der noch Ambitionen hat, ist nicht so ganz klar. Und die größere Frage ist, ob die CDU für den Wahlplakate kleben würde, gerade in Nordrhein-Westfalen, dem stärksten Landesverband. Ich glaube es nicht.
6: Nein.
3: Und weil wir gerade bei NRW sind, Hendrik Wüst, der dortige CDU-Landeschef und Ministerpräsident, der wird auch immer wieder genannt als tatsächlich ernsthafter Konkurrent von Friedrich Merz. Der muss jetzt erst im nächsten April mal eine Wahl gewinnen, um sich dann ernsthaft für höhere Ämter zu empfehlen. Also auch der ist momentan keine Gefahr für Merz. Also trotz der schlechten Umfragewerte sehe ich es nicht. Obwohl, das muss man auch sagen, er hat ja selber zu der hohen Verschuldung und zur Lockerung der Schuldenbremse, hat er am Anfang auf die Fragen von Markus auch deutlich gesagt, ja, ging nicht anders. Das sitzt immer noch in der Unionsfraktion auch tief. Viele haben da echt nach wie vor mit zu kämpfen. Viele CDU-CSU-Abgeordnete, die eigentlich ja einen anderen Kurs wollten und jetzt das bekommen haben.
2: Morian bei Twitch glaubt, nach der ersten Wahl im Osten wird der Stuhl vielleicht doch stark wackeln. Also wir behalten das im Auge. Ich schaue hier noch einmal auf die Kommentare. Noch ein Kommentar bei Twitch. Joke007 hat geschrieben, die Botschaft aus den Sommerinterviews ist für ihn. Ich bin der Oberlehrer, ihr habt alle keine Ahnung. Also ich würde mal sagen, ein bisschen negativer. Und Susi hat uns noch geschrieben, sie hat nicht so richtig erkannt, welche Visionen, Ziele und Strategien, wie man das jetzt alles erreichen will. Das fehlt ihr alles, das geht ja so ein bisschen mit dem einher, was auch euer Eindruck war. Ich würde sagen, wir lassen die Faktenchecker noch weiter arbeiten. Euren Artikel finden wir bei tagesschau.de. Da kommt dann der Faktencheck zum Sommerinterview mit Friedrich Merz online. Danke, dass ihr heute alle mit dabei wart. Wir sind jetzt am Ende dieses Streams und auch am Ende der ARD-Sommerinterviews für dieses Jahr. Ich danke euch allen fürs Mitmachen, dass ihr heute mitdiskutiert habt, aber auch an alle, die sich in den letzten Wochen eingebracht haben, Fragen gestellt haben und auch heute, dass ihr mitdiskutiert habt und auch kritisch euch mit eingebracht habt. Wie gesagt, den Faktencheck zum Interview, den findet ihr online bei tagesschau.de. Wenn ihr noch tiefer einsteigen wollt, dann gibt es morgen noch eine Sonderfolge vom Berlin Code zum Sommerinterview. Ich danke euch allen. Ich danke natürlich auch allen Leuten hinter der Kamera, die heute mit am Start waren, in den letzten Wochen mit dabei waren. Und vor allem danke euch da draußen fürs Zuschauen und fürs Mitdiskutieren. Macht euch noch einen schönen Sonntagabend. Bis ganz bald.
7: Willkommen zu Tagesschau 24, dem Nachrichtensender der ARD. Island nimmt keine neuen Beitrittsgespräche mit der Europäischen Union auf. In einem Referendum lehnte die Bevölkerung eine Wiederaufnahme von Verhandlungen ab. Mit Nein votierten 52,8%, dafür stimmten 47,2%. Die Beteiligung lag bei 82,5%. Das Ergebnis ist eine Niederlage für Regierungschefin Frosta Dorothier. Sie hatte für neue Gespräche mit der EU geworben. Nachgefragt bei Christian Stichler in Reykjavik. Christian, warum glauben die Isländer denn offenbar, ihnen gehe es ohne EU-Mitgliedschaft besser, als Teil der Europäischen Union zu sein?
8: Ja, die Regierungschefin, die gerade hier eine Pressekonferenz gehalten hat, die hat es so formuliert. Die hat gesagt, offenbar sind viele Isländerinnen und Isländer damit zufrieden, so wie die Situation im Augenblick ist, nämlich eine doch relativ große Nähe zur Europäischen Union. Island ist ja im Wirtschaftsraum der Europäischen Union, im Schengen-Abkommen, und man teilt sozusagen die Werte auch, aber man möchte eben kein Vollmitglied sein. Offenbar ist es den Befürwortern, die jetzt Verhandlungen mit der Brüssel befürwortet haben und auch anstreben wollten, nicht gelungen, die Bevölkerung hier mehrheitlich davon zu überzeugen, dass das für Island vor allem wirtschaftlich der richtige Weg ist. Es war sozusagen eine Kitchen-Table-Abstimmung. Also es haben die Küchenthemen bestimmt. Also das sozusagen, was man in der Tasche hat. Man hat sich darum versprochen, dass möglicherweise die Preise sinken oder die Inflation zurückgeht. Das waren so die Fragen, die hier im Mittelpunkt standen. Gar nicht so sehr die große Frage geopolitisch, wo gehört Island eigentlich hin, so zwischen den Großmächten USA auf der einen Seite und Brüssel auf der anderen Seite.
7: Und wo liegen die Gründe dafür, dass sich die Befürworter nicht durchsetzen konnten?
8: Ja, das wird natürlich jetzt noch alles genau analysiert. Was bisher feststeht ist, und das ist vielleicht ein bisschen überraschend, dass vor allem die jungen Wählerinnen und Wähler gegen die Europäische Union

0: dann musst du mit Nein stimmen. Und dazu muss man wissen, Island ist erst seit 1944 ein unabhängiges Land. Und auf diese Unabhängigkeit, die Selbstständigkeit ist man hier quer durch alle Lager sehr stolz.
1: Und was bedeutet das jetzt für die isländische Ministerpräsidentin? Welche innenpolitischen Folgen könnte denn das Ergebnis haben?
0: Ja, da gab es schon erste Spekulationen, ob möglicherweise die Koalition an dieser Frage auseinanderbrechen würde. Aber sie hat eben noch mal gesagt, mit den anderen beiden Parteivorsitzenden aus der Koalition, dass sie an dem Regierungsbündnis festhalten werden. Sie sehen das als einen Sieg der Demokratie. Sie finden es richtig, dass die Isländer einmal darüber abstimmen konnten, wie es mit der Europäischen Union weitergeht. Und so gesehen sehen Sie auch keine Gründe, dass Sie zurücktreten oder die Regierung umbilden sollen, sondern Sie haben gesagt, wir wollten dieses Referendum. Das hat viel Kraft gekostet. Das macht man nicht alle zwei Jahre, sondern das macht man einmal. Und jetzt ist eine Entscheidung gefallen und an der wird man sich orientieren. Und jetzt wird man versuchen, trotzdem, das war auch der Ministerpräsidentin ganz wichtig, trotzdem mit Brüssel weiterhin ein gutes Verhältnis zu haben und die bestehenden Abkommen, die es ja gibt, eben mit Leben nicht nur zu erfüllen, sondern auch am Leben zu halten und vielleicht sogar ein Stück weit auszubauen, soweit das geht.
1: Aber Christian, ja immerhin die Hälfte war ja nun dafür. Mal zur Einordnung, welche Rolle spielt denn die EU politisch in Island? Wie schnell wird Island da wieder zur Tagesordnung übergehen können?
0: Ja, das ist die große Frage, wie weit auch dieses Land jetzt gespalten nach diesem Referendum zurückbleibt. Das erinnert so ein bisschen an Brexit. Eigentlich hat sich ja in Island hier de facto nichts geändert durch das Nein. Es ist sozusagen ein endgültiges Ende dieser Verhandlungen, die vor mehr als 10 Jahren abgebrochen wurden. Und trotzdem sind natürlich die Hälfte oder knapp die Hälfte der Wähler sehr enttäuscht, weil sie sich eine Annäherung an Europa und an die Europäische Union gewünscht haben. Und mit dieser Spaltung wird man leben müssen und auch mit der Tatsache, dass dieser Wahlkampf wirklich sehr heftig und sehr polarisierend in Island geführt wurde. Die Außenministerin hat Morddrohungen erhalten, hat gesagt, sie könne nur noch mit Polizeischutz an die Öffentlichkeit gehen. Das ist etwas völlig Ungewöhnliches in Island und da hat auch die Ministerpräsidentin heute Nacht schon gesagt, wir müssen darüber reden. Das gehört nicht zu unserem Demokratieverständnis, dass wir mit solchen Drohungen gegeneinander arbeiten, sondern hier wird es jetzt darum gehen, auch dieses Volk und die Bevölkerung, die 400.000 Isländerinnen und Isländer hinter diesem Votum, hinter diesem Nein und dem Status quo sozusagen zu vereinen.
1: Und was hatten sich denn die EU-Befürworter überhaupt erhofft?
0: Ja, vielleicht ist das genau das Problem, auch warum es am Ende nicht zu einem Ja gekommen ist. Sie haben ja vor allem gesagt, wir wollen erst einmal verhandeln. Also sie wollten ein Verhandlungsmandat, um dann den Isländern sozusagen ein Angebot vorzulegen, ein Verhandlungsangebot mit Brüssel, über das sie dann in einem zweiten Referendum nochmal abstimmen sollten. Also das war so ein bisschen auch Glaskugel. Sie haben zwar gesagt, ja, das wird wirtschaftlich besser, die Zinsen werden zurückgehen, die Inflation wird sinken, es wird wirtschaftlich besser. Vielleicht macht es sogar Sinn, dass Island den Euro aufnimmt, weil eine Währung für nur 400.000 Leute ist schon sehr ungewöhnlich in der Welt. Also sie haben sozusagen mit einer langfristigen Perspektive, die aber natürlich unklar war, weil keiner genau voraussagen konnte, was das Verhandlungsergebnis denn bringen sollte. Mit dieser Perspektive haben sie geworben. Und da muss man einfach sagen, dass offenbar die Bevölkerung diesem Aspekt nicht viel abgewinnen konnte, was das Thema Sicherheit angeht. Island ist Gründungsmitglied der NATO, hat keine eigene Armee, verlässt sich hier auf die ausländischen Kräfte, insbesondere natürlich weiterhin auch auf die USA. Die haben ein eigenes Verteidigungsabkommen mit den USA. Also an dieser Situation wird sich nicht so viel ändern, aber das ist das Ergebnis dieser Nacht, dieser langen Nacht hier in Island.
1: Und umgekehrt, was hat sich die EU eigentlich von Island erhofft? Das Land gilt ja schon als unproblematischer Beitrittskandidat, eigentlich, muss man sagen.
0: Ja, absolut. Das wäre für Brüssel sicherlich ein großer Sieg auch gewesen. Denn Island wäre potenziell ein Nettozahler gewesen. Das heißt, die hätten etwas Geld, nicht viel, aber sie hätten Geld in die Kasse gespült. Das ist eine gefestigte Demokratie. Das hätte auch sicherlich im nordischen Raum sozusagen etwas ausgelöst. Wir wissen ja, Norwegen ist zwar sehr eng mit der EU verbunden, aber nach wie vor striktes Nicht-EU-Mitglied. Vielleicht hätte das etwas bewegen können. Die Färöerinseln, wir haben ja außerhalb von Irland nach dem Austritt des Vereinigten Königreichs hier sozusagen im Nordwestatlantik nicht mehr so wahnsinnig viel an Europäischer Union. Und da hätte man sicherlich sich in Brüssel gefreut, wenn Island der erste Stein gewesen wäre, der sich mehr Richtung Brüssel orientiert. Aber auch

0: Das ist natürlich jetzt Geschichte, sondern es wird wahrscheinlich auch da beim Status quo bleiben. Und ich nehme an, auch ein Land wie Norwegen fühlt sich durch dieses Referendum auch bestärkt, eben auch seinen eigenen selbstständigen Weg zu gehen, aber in enger Abstimmung eben trotzdem mit Brüssel.
1: Danke für diese Einschätzung, Christian Stichler nach Reykjavik. 4 Tage nach der Sturzflut in Nepal und in der von China kontrollierten autonomen Region Tibet ist die Zahl der Toten weiter gestiegen. Nach Behördenangaben starben in Nepal mindestens 781 Menschen. Etwa 2500 werden vermisst. Chinesische Behörden geben die Totenzahl in Tibet mit mindestens 16 an. Die Zahl der Vermissten liege bei mehr als 500. Starker Regen erschwert weiter die Rettungsarbeiten in der Region.
2: Tiefer Schlamm und völlige Verwüstung. In Trishuli hat die Flutwelle Häuser und Brücken fortgerissen. Das größte Solarkraftwerk Nepals ist zerstört. Wasserkraftwerke ebenso. Die Region steht ohne Strom da. Überlebende drängen sich in Notunterkünften. Sie stehen vor den Trümmern ihrer Existenz, während die Zahl der Opfer weiter steigt. Wir sind in der Kleidung geflohen, die wir gerade trugen. Wir sind bei einem Freund untergekommen. Wir leiden alle. Wir haben kein Haus, wir haben keine Unterkunft, wir haben nichts zu essen. Die Schwächsten müssen am meisten geschützt werden in der Krise. Darum haben Einheimische in Nuwakot einen sicheren Zufluchtsort für mehr als 90 Menschen geschaffen, die Hälfte von ihnen Kinder. Viele waren am Mittwochmorgen auf dem Schulweg, als die Flutwelle einen von 2 Schulbussen fortriss. Die überlebenden Kinder brachten sich zu Fuß über Berghänge in Sicherheit. Hier finden sie ein zerbrechliches Gefühl von Normalität, spielen mit anderen geretteten Kindern, wie Ajay Tamangs Sohn. Dass seine Mutter wahrscheinlich tot ist, weiß er noch nicht. Er versteht nicht, was wirklich passiert ist. Jeden Abend sucht er und sagt, ich möchte zu meiner Mutter. Ich möchte nicht, dass er schon die Wahrheit erfährt. Ich möchte nur, dass er eine bessere Zukunft hat als die, die wir erlebt haben. Einige dieser Familien und Gemeinschaften gehören sowieso zu den am meisten Benachteiligten in Nepal, einem armen Land, das nach dieser Katastrophe noch einmal zurückgeworfen ist. Und jetzt blicken sie wieder einer ungewissen Zukunft entgegen.
1: Vor der Küste Nordzyperns ist eine Fähre mit mehr als 250 Menschen an Bord gekentert. Dabei starben nach offiziellen Angaben mindestens 7 Menschen. Das Schiff war im Hafen von Kyrenia in Richtung Türkei gestartet. Nur wenige Kilometer vor der Küste kam es zu der Havarie. Die Türkei hat den Norden Zyperns 1974 besetzt. Die Republik Nordzypern wird nur von der Türkei anerkannt.
3: Diese Passagiere konnten sich auf den Rumpf der gekenterten Katamaranfähre retten. Mit Rufen und Pfeifen machen sie auf sich aufmerksam. Kurz nach dem Auslaufen gegen 12.30 Uhr mittags war die Fähre auf dem Weg zum türkischen Hafen Tasutschu im östlichen Mittelmeer gekentert. Laut dem nordzypriotischen Verkehrsminister konnte die Besatzung wenige Seemeilen vor der Küste noch einen Notruf absetzen, bevor die Fähre unterging. Unmittelbar danach waren Rettungskräfte der Küstenwache, private Boote und auch Helikopter im Einsatz, um die Passagiere zu retten. Sie wurden in den Hafen zurück und von dort aus in Krankenhäuser gebracht. Warum die Fähre verunglückte, ist noch unklar. Passagiere berichten, dass plötzlich Wasser in die Fähre eingedrungen sei. Als dann vorne etwas platzte, versuchten sie umzukehren. Beim Wenden zerbrachen auch die Scheiben und Wasser drang ins Innere ein. Dann rannten alle nach hinten, um zum Ausgang zu kommen. Ich bin einfach gerannt, habe eine Rettungsweste angelegt und bin ins Wasser gesprungen. 267 Menschen sollen an Bord gewesen sein. Das Schiff ist mittlerweile vollständig gesunken.
1: Bei einem Techno-Festival in der Schweiz sind in der Nacht Schüsse gefallen. Eine 22-jährige Frau wurde getötet, 5 Menschen wurden verletzt. Der Tatort liegt in der Stadt Aarau auf einer Pferderennbahn. Das Techno-Festival hatte etwa 3500 Besucher und war gerade zu Ende, als die Schüsse fielen. Stefanie, dort in Aarau am Rand der Pferderennbahn. Also Schüsse auf einem Techno-Festival. Eine Frau erschossen, mehrere Schwerverletzte. Noch immer ist das Gelände weiträumig abgesperrt. Was ist bis jetzt dazu bekannt?
4: Es ist bisher bekannt, dass gegen 2.30 Uhr die ersten, so sagt es mir die Polizei, sehr dramatischen Anrufe bei der Polizei eingingen. Leute von Schüssen gesprochen haben. Es soll Augenzeugen zufolge Dutzende Schüsse gegeben haben. Es soll Panik ausgebrochen sein bei einem Elektrofest hier auf einer Pferderennbahn hinter mir. Also es ist ein großes Gelände und da gab es ein überdachtes Zelt am Rand, in dem gefeiert wurde. Über 3.000 Gäste haben laut Veranstalter dort Tickets gehabt. Und das Ganze hat sich aber zugetragen, nachdem diese Party gerade vorbei war. Also um 2 Uhr hatte die Musik gestoppt und dann gegen 2.30 Uhr sollen diese Schüsse gefallen sein. Es haben sich laut Augenzeugen einige hinter dem DJ-Pult dann versucht zu verstecken und in Sicherheit zu bringen. Eine Frau, 22 Jahre alt, hat das nichts geholfen. Sie ist leider direkt vor Ort verstorben. Es soll sich laut italienischen Medienberichten dabei um eine italienische Staatsbürgerin handeln, die aber auch in der Schweiz gearbeitet hat. Warum das Ganze passiert ist, also auf wen da genau gezielt wurde, das weiß man im Moment nicht. Hier ist hinter mir noch alles weiträumig abgesperrt, aber die Polizei sagte mir nicht, weil sie von einer akuten Gefahr noch ausgeht, sondern einfach nur aus Spurensicherung. Es wird schweizweit gefahndet nach dem oder den Tätern, aber auch dort geht die Polizei nicht davon aus, dass irgendwo andernorts in der Schweiz gerade noch eine akute Gefahr besteht.
1: Was war das für eine Stimmung auf diesem Festival und was war das für ein Festival?
4: Das war ein Rave, also eine Elektroparty. Das ist hier zum 7. Mal von einem Veranstalter durchgeführt worden. Also auch keine neue Veranstaltung, einfach mit vielen lokalen DJs aus der Schweiz. Ich hatte vorhin mit einem von den DJs Kontakt und der sagte mir, es war eine super Stimmung, total ausgelassen. Die Leute haben gefeiert, es war auch gar nicht in irgendeiner Form irgendwie belastet oder eine Anspannung da, sondern Techno würde doch für Frieden und für Gemeinschaft stehen. Und genau deshalb sei die ganze Szene so schockiert. Das hören wir hier auch aus der Anwohnerschaft. Also Ratlosigkeit, würde ich sagen, ist das Stichwort hier. Die Leute wissen gar nicht, wohin sie das jetzt einordnen sollen und warum etwas in so einem beschaulichen Ort wie Aarau hier passieren kann.
1: Wie ist es denn überhaupt möglich gewesen, auf Festivalbesucher zu zielen? Oder wurde da möglicherweise von außen in das Gelände geschossen?
4: Also da sagt die Polizei bisher nichts Genaues zu und ist noch sehr vorsichtig. Da gibt es nur die Augenzeugenberichte. Demnach muss das Ganze im Rahmen dieses Festivalgeländes oder Partygeländes stattgefunden haben. Aber wie gesagt, auf wen da gezielt wurde, das ist bisher noch offen. Und da sagt die Polizei bisher, da ermittelt sie noch in alle Richtungen. Sie geht aber im Moment nicht davon aus, dass das in Richtung eines Terrorakts oder eines Anschlags deuten könnte. Da spricht allein einfach auch die Uhrzeit. Dagegen sagte mir gerade ein Sprecher, denn wenn man möglichst viele Leute habe treffen wollen, dann hätte man das vermutlich früher gemacht und nicht erst, wenn das Festival zu Ende gegangen ist. Also es war ja wie gesagt eine halbe Stunde, nachdem die Party gerade vorbei war, die Musik war aus. Es wird jetzt auch geprüft, ob es möglicherweise persönliche Hintergründe gab, also eine persönliche Abrechnung, sagte der Sprecher, oder eben, ob es auch ein Zufallsereignis war, also ob diese Party zufällig Schauplatz dieser Schüsse geworden ist.
1: Wie läuft denn jetzt die Fahndung? Es soll ja auch im angrenzenden Deutschland nach dem Täter oder den Tätern gesucht werden, oder?
4: Die Polizei sagte mir, es wird jetzt gerade vor allem schweizweit gefahndet, aber natürlich standardmäßig, wir sind hier unweit der deutschen Grenze, die liegt ungefähr eine halbe Stunde entfernt, wird auch quasi von Deutschen und aber auch anderen europäischen Kollegen diese Fahndung unterstützt. Es soll nachher noch weitere Details geben von der Polizei und auch von der Stadt, die hier bekannt gegeben werden, vom Kanton. Im Moment werden auf jeden Fall, sind auch noch Hubschrauber im Einsatz, es sind viele Bereiche auch abgesperrt, es gibt verstärkte Kontrollen. Es wird offenbar nach einem oder mehreren Tätern gesucht, von dem man eben nicht sagt, dass man davon ausgeht, dass sie derzeit gefährlich sind und möglicherweise auch noch andere Straftaten ausüben könnten. Also das ist ein wichtiges Signal, das immer wieder betont wird an die Bevölkerung. Gleichzeitig bittet die Polizei auch nach wie vor darum, wenn jemand Besucher war, wenn jemand Videos gemacht hat oder sonstige Beobachtungen gemacht hat, bittet sie sehr stark darum, sich zu melden.
1: Dankeschön, Stefanie dort in Aarau in der Schweiz. Und am frühen Abend haben sich die Behörden im Kanton Aargau noch einmal zum Stand der Ermittlungen geäußert.
5: Es ist so, dass wir noch nicht wissen, wer für diese Tat verantwortlich ist und welches Motiv dahinter steht. Wir müssen zur Kenntnis nehmen, dass so etwas nicht nur in den Großstädten Europas passieren kann, sondern dass es überall passieren kann, auch bei uns hier im Kanton und in der Stadt Aarau. Die Ermittlungen von Staatsanwaltschaft und Polizei sind noch im vollen Gange. Wir sind nach wie vor im Stadium der Fahndung. Und die Kantonspolizei ist auch jetzt noch mitten im Einsatz. Und dieser Einsatz geht weiter.
6: Die eine Hypothese ist Terroranschlag, die zweite Hypothese ist Amoklauf und die dritte Hypothese ist einfach ein kriminelles Geschehen mit uns zurzeit noch unbekannter Motivlage, eine Abrechnung in irgendeinem Milieu oder was auch immer gewesen ist, zurzeit nicht. Wir verfolgen diese drei Pisten intensiv. Beide oder alle drei sind gleich wahrscheinlich nach dem jetzigen Stand.
1: Nancy Grace Roman war eine der ersten leitenden Mitarbeiterinnen der NASA. Sie trieb die Pläne für das Weltraumteleskop Hubble voran, das seit 35 Jahren Bilder aus dem All zur Erde funkt. Inzwischen ist die Technik natürlich weiterentwickelt worden und heute ist ein neues Teleskop gestartet, das noch sehr viel mehr sehen soll. Benannt ist es nach Nancy Grace Roman.
7: Ein Bilderbuchstart in Cape Canaveral. Eine Falcon Heavy-Rakete von SpaceX bringt das neue Vorzeigeinstrument der NASA ins All, das Roman-Teleskop. Das hat ein Blickfeld, das 100-mal so groß ist wie das von Vorgänger Hubble. Eine wichtige Aufgabe, die Suche nach Exoplaneten. Planeten also, die außerhalb unseres Sonnensystems um andere Sterne kreisen. Um die direkt sehen zu können, ist im Roman-Teleskop ein spezielles Instrument verbaut, ein sogenannter Koronograph.
8: Stellen Sie sich unsere Sonne vor und die Erde. Die Erde ist, ja, wenn ich jetzt von außen da drauf schaue, ein sehr lichtschwaches Objekt neben der hellen Sonne und ich würde die gar nicht sehen. Und ich kann die Erde nur dadurch sichtbar machen, dass ich dieses helle Sonnenlicht wegbekomme. Und das macht der Koronograph.
7: Konstruiert und gebaut wurden wesentliche Teile davon am Max-Planck-Institut für Astronomie in Heidelberg. Auch einige Belastungstests liefen hier. Strahlung, Temperaturen, Erschütterungen wie beim Raketenstart. Dieser Rahmen trägt spezielle Linsen und Filter. Das Instrument kann die Helligkeit von Sternen unterdrücken und um mehrere hundert Millionen Mal schwächer erscheinen lassen. Ende April der Einbau ins Teleskop. Der Start heute, alles wie geplant, auch die Landung der Booster der Trägerrakete. Ob mit Sonnenpanelen, Antenne und der Blendenabdeckung alles klappt, wissen wir erst in ein paar Tagen. Bis das Roman-Teleskop seinen endgültigen Platz im All erreicht, ist es gut 3 Monate unterwegs. Die ersten Bilder soll es Anfang kommenden Jahres zur Erde funken.
1: Sie gilt als größte Computer- und Videospielmesse der Welt, die Gamescom in Köln. Mehr als 1700 Aussteller haben dort in den letzten Tagen die neuesten Trends präsentiert. Ein Rekord. Und auch bei den Besuchern ist die Gamescom beliebt. Mehr als 368.000 Menschen waren seit Mittwoch dort. Die Stimmung gut, auch heute zum Abschluss der Messe.
9: Hände hoch für Giveaways. Auch am letzten Tag der Gamescom drängeln sich Besucherinnen und Besucher bei Blockbuster-Spielen wie Fahrsimulatoren oder Tomb Raider. Aber auch die kleinen Spieleentwickler sind zufrieden, wie Annika Neumann und ihre Kollegen aus Hamburg, die ihr erstes Spiel auf den Markt gebracht haben.
10: Es gibt viele Leute, die auf die Gamescom gehen und gar keine Lust haben, zu den großen Ständen zu gehen, sondern die direkt hier in dieser Indie-Area auch landen und dann spezifisch die kleinen Spiele spielen wollen. Also wir haben echt guten Zulauf bekommen.
9: Ein Schwerpunkt in diesem Jahr: Demokratie und Gaming. In dem Spiel Media Circus zum Beispiel geht es darum, wie man mit der Herausgabe einer Zeitung die Stimmung in der Bevölkerung beeinflussen kann. Games wie diese setzen nicht auf einzelne Helden, sondern auf gemeinschaftliche Aufgaben.
11: Was Spiele dieses Jahr versucht haben, einige auf der Gamescom zu zeigen, ist, auch demokratische Geschichten können funktionieren. Menschen schließen sich zusammen. Institutionen müssen nicht klischeebehaftet immer in sich einen Schaden tragen, sondern sie können auch funktionieren. Und es gibt Spiele hier auf der Messe, die das zeigen wollen.
9: Außergewöhnlich viel politische Prominenz besuchte in diesem Jahr die Gaming-Messe, stellten mehr Fördergelder in Aussicht und legten den Fokus auf die sogenannten Serious Games.
12: Die haben eindrucksvoll bestätigt, wie wichtig das Thema Gaming auch für die Demokratie in Deutschland sein kann. Und ich glaube, das ist ein ganz, ganz starkes Signal. Und die Diskussion um Videospiele hat sich dann schon deutlich verändert.
9: Mit einem Rekord geht die weltweit größte Gaming-Messe zu Ende. Denn zum ersten Mal waren alle Ausstellungsflächen in Köln ausgebucht.
13: In der Nacht muss in den südlichen Teilen mit teilweise kräftigem Regen gerechnet werden, mit Gewittern, die eingelagert sind. Auch im Nordwesten ziehen im Laufe der Nacht einige Schauer und Gewitter auf. Am Tag Sonne und Wolken, im Süden und Südosten ist es länger trocken. Sonst einige Schauer, in der Nordwesthälfte auch Gewitter. In der Nacht 18 bis 13 Grad, in den Tälern des Erzgebirges nur 10 Grad. Am Tag 19 Grad an der Nordsee und in der Eifel, im Süden und Osten wird es am wärmsten.
1: Zum Sport bei Tagesschau 24. Die deutschen Hockeyherren sind zum vierten Mal Weltmeister. Das DRB-Team setzte sich im Finale gegen Spanien mit 1:0 durch. Den goldenen Treffer erzielte der Kölner Michel Struthoff in der 44. Minute. Deutschland zieht mit dem heutigen Titelgewinn mit dem bisherigen Rekordweltmeister Pakistan gleich. Ja, und in der Fußball-Bundesliga ist der SC Freiburg souverän in die Saison gestartet. Die Breisgauer gewannen ihr Heimspiel gegen Werder Bremen deutlich mit 4:1. Im zweiten Sonntagsspiel besiegte der FC Augsburg Aufsteiger Schalke 04 mit 3:0. Zeit für unser Update am Abend. Da vertiefen wir einige Themen, die heute wichtig sind, zusammen mit meinem Kollegen Alex Franz aus der Tagesschau-Redaktion. Alex, zunächst blicken wir nach Nordzypern. Dort ist nämlich am Mittag vor der Küste eine Fähre mit mehr als 200 Passagieren gekentert. Was weiß man da denn inzwischen?
14: Ja, also nach dem, was wir bislang wissen, war es so, dass diese Fähre wohl schon kurz nach dem Auslaufen aus dem Hafen von Kyrenia gekentert ist. Und dann ist wohl recht schnell Wasser in dieses Schiff gelaufen. Und laut Augenzeugen habe sich das Schiff dann schnell zur Seite geneigt. Und Menschen seien panisch wohl aufgesprungen, hätten versucht, Rettungswesten zu finden, haben wohl Scheiben des Schiffes eingeschlagen, um irgendwie dort noch rauszukommen. Den Nachmittag über war jetzt immer wieder von 7 Todesopfern die Rede. Jetzt vor wenigen Minuten haben türkische Medien berichtet, dass wohl auch 8 Menschen ums Leben gekommen sind, also noch ein weiterer Toter. Und es waren insgesamt 267 Menschen an Bord dieser Fähre. Die meisten davon konnten gerettet werden. Einige wenige werden auch jetzt zur Stunde noch vermisst. Und wir haben es ja gerade auf den Bildern auch gesehen. Die Geretteten sind dann mit privaten Booten und mit Hubschraubern wieder ans Festland gebracht worden, dann ins Krankenhaus gebracht worden zur weiteren Behandlung. Und die Küstenwache und weitere Rettungsteams sind jetzt den ganzen Nachmittag und auch den Abend über im Einsatz gewesen. Der Notruf wurde türkischen Behörden zufolge etwa 4 Seemeilen vor der Küste abgesetzt. Ein Gebiet, in dem das Wasser so etwa 500 Meter tief ist. Also schwierig, sich dort irgendwie zu halten. Warum das Wasser in dieses Schiff eindringen konnte, das ist bislang nicht klar. Das wird jetzt Gegenstand der Untersuchung sein.
1: Ja, dann blicken wir noch nach Duisburg. Und da geht es um eine Geschichte, die schon ziemlich filmreif ist. Nämlich in der vergangenen Nacht ist ein Häftling aus einem Duisburger Gefängnis ausgebrochen. Und zwar hat er einfach einen Gitterstab durchgesägt. Wie hat er das denn gemacht?
14: Ja, also das Ganze hat sich heute am frühen Morgen abgespielt in der JVA Duisburg-Hamborn. Der Mann, um den es da geht, das ist ein 35-Jähriger, der wegen Diebstahls in Untersuchungshaft sitzt. Und dann hat er, wie gesagt, ja wirklich Hollywood-reif heute Morgen wohl einen Gitterstab vor seinem Zellenfenster durchgesägt. Diese Zelle war im 3. Stock und dann hat er sich, dieser Häftling, durch einen ganz schmalen Spalt hinausgezwängt und ist dann wohl über die Fassade auf der Innenseite aufs Dach und danach auf der Außenseite heruntergeklettert. Wie genau diese Flucht abgelaufen ist, das wissen die Behörden, die Ermittler bislang noch nicht. Das muss jetzt noch untersucht werden. Und auch, wie der Mann überhaupt an dieses Werkzeug gekommen ist, das ist noch nicht ganz klar. Dazu Lukas Kockmann vom nordrhein-westfälischen Justizministerium.
15: Ein Sicherheitsexperte des Ministeriums ist direkt vor Ort gefahren, um sich ein genaues Bild von der Lage zu machen. Nach derzeitigem Stand haben wir bei erneuter Kontrolle des Haftraums festgestellt, dass sich ein raffiniertes Versteck im Boden der Zelle befand. Wir gehen davon aus, dass in diesem Versteck ein Werkzeug bereitgehalten wurde, um überhaupt die Metallstangen zersägen zu können.
14: Ja, momentan läuft die Fahndung nach dem Mann. Noch gibt es wohl keine Spur von ihm. Und auch der nordrhein-westfälische Justizminister Limbach hat sich zu dem Fall geäußert und hat gesagt, dass dieser Ausbruch absolut inakzeptabel sei. Er hat eine umfassende Aufklärung angekündigt.
1: Ja, trotzdem ist das schon eine ganz schöne filmreife Geschichte, wie er da ausgebrochen ist. Wir schauen noch mal auf was Schönes. Da geht es nämlich um einen ehemaligen Weltklasse-Tennisspieler. Für viele ist es ja der schönste Tennisspieler mit der schönsten, besten Technik. Es geht um Roger Federer. Der ist nämlich in die Hall of Fame des Tennissports aufgenommen worden. Und das war für ihn auf jeden Fall sehr emotional, oder?
14: Ja, absolut. Er hat bei der Ehrung in Newport immer wieder mit den Tränen gekämpft, vor allem als seine Frau Mirka dann die Laudatio auf ihn gehalten hat. Und er hat selbst in seiner Rede auch gesagt, dass diese Aufnahme in die Tennis Hall of Fame für ihn eine der größten Ehrungen seines Lebens ist. Roger Federer gilt ja als lebende Legende des Tennissports, das kann man schon so sagen. Er hat 20 Grand-Slam-Titel gewonnen, 8-mal hat er das besonders prestigeträchtige Turnier von Wimbledon gewonnen. Und Federer hat dann in seiner Rede auch noch mal ein paar kuriose Zahlen genannt, nämlich, dass er in seiner Karriere 5000 Stirnbänder und 7000 Paar Socken getragen und verbraucht habe. Und dann hat er, wie ich finde, auch noch einen ganz besonderen Dank in seiner Rede ausgesprochen. Er hat nämlich all den Ballkindern gedankt, die während seiner Spiele stundenlang mitunter auf dem Platz gestanden haben. Er hat gesagt, ich habe euch immer gesehen. Und ja, Federer hat ja selbst mal bei einem ATP-Turnier als Ballkind angefangen. Also er weiß, wovon er da spricht. Man kann sagen, ein großer Sportler auf und auch neben dem Platz.
1: Die Zahl mit den tausenden Socken, das ist auf jeden Fall eine Geschichte fürs nächste Kneipenquiz, denke ich. Danke dir, Alex, erstmal für dieses Update.
14: Gerne.
16: Hallo und herzlich willkommen zum Kinoressort bei Tagesschau 24. Mit 88 Jahren macht Regisseur Ridley Scott noch keine Anstalten, kürzer zu treten. Mindestens einen Film dreht er pro Jahr. Zuletzt entstanden so noch lang erwartete Großproduktionen wie Napoleon und Gladiator 2. Sein neuestes Projekt ist eine Nummer kleiner, aber zumindest seiner eigenen Meinung nach sein bester Film seit dem Sci-Fi-Drama Der Marsianer vor immerhin 11 Jahren. Auch Das Ende der Sterne basiert auf einer Romanvorlage, ist aber anders als der Titel andeutet kein Science-Fiction-Film, sondern ein Endzeit- und Survival-Drama von Autor Peter Heller, der sich früher als Journalist intensiv mit Umwelt- und Naturthemen befasst hat.
17: Nun, Sterne gibt es momentan durchaus noch in dieser nicht allzu fernen Zukunft. Aber ansonsten ist die Welt ziemlich auf den Hund gekommen. Im Jahr 2035 hat eine Pandemie die meisten Menschen getötet und sämtliche Gesellschaften kollabieren lassen.
18: Die Welt von damals existiert nicht mehr.
17: Der Mechaniker Higg hat sich mit dem schroffen Waffennarren Bangley auf einem abgelegenen Flugfeld in Colorado eingerichtet. Ihren Zufluchtsort verteidigen sie gegen jeden. Bangleys Prämisse, erst schießen, dann fragen, wobei er sich durch ständige Angriffe nur bestätigt fühlt.

0: Doch die Zweckgemeinschaft des Idealisten und des Nihilisten hat Risse. Hick hat vor dem Weltuntergang Frau und Kind verloren und trotzdem die Hoffnung auf etwas Normalität noch nicht aufgegeben.
1: Bevor die Welt unterging, habe ich meine Frau geküsst und mit meinem Hund gespielt.
2: Jasper!
1: Diese Welt passt zu dir, Bamley. Aufwachen, verteidigen, überleben. Shit, wahrscheinlich warst du schon 10 Jahre vorher auf sowas vorbereitet. Hm? Dir gefällt der Scheiß.
0: Hick will dagegen nach anderen Überlebenden suchen. Nach einem tragischen Vorfall startet er einen Flug in unerforschte Gegenden auf der Suche nach dem Ursprung eines mysteriösen Funkspruchs und trifft auf weitere Gemeinschaften wie Seema und deren Vater.
3: Und was hast du gemacht, bevor die Welt unterging?
0: Jacob Elordi, derzeit einer der gefragtesten Jungstars, spielt den stoischen Optimisten, der mit Margaret Qualley eine ebenso attraktive, sensible Partnerin bekommt. Die Rollenprofile der beiden, er der Handwerker, sie die Kümmerin, fallen allerdings arg altmodisch aus.
4: Mir fehlt Musik. Mir fehlt Autofahren und dabei Musik hören. Einkaufen, fahren und laut singen.
1: Mir fehlt überhaupt was einkaufen zu können.
4: Ja.
1: Und der Verkehr. Und im Stau steht das für mich.
0: Ein weiterer Hauptdarsteller des Films ist die Natur. Auch wenn es aussieht wie die Rocky Mountains, gedreht wurde ausschließlich in Italien. Mal in den Dolomiten, mal in einem Nationalpark südlich von Rom oder in den berühmten Cinecittà-Studios in Rom selbst. Regielegende Ridley Scott hat so einige Klassiker zu verantworten und dabei so unterschiedliche Filme wie Blade Runner, Thelma und Louise und Alien kreiert. Seine bewährte Herangehensweise, bis zu 10 Kameras gleichzeitig nehmen das Geschehen auf. Das spart, wenn es klappt, auch viel Zeit und zuletzt drehte er auf die Art auch Megaproduktionen wie Napoleon und Gladiator 2. Daneben ist Das Ende der Sterne ein geradezu intimes Projekt. Scott lässt der Story und den Charakteren zwischen den Action-Szenen viel Raum. Was dem Film fehlt, sind überzeugende Gegenspieler, denn die gezeigten Angreifer wirken wie generische Kopien aus anderen Filmen und Computerspielen.
5: Schieß nach oben!
0: Neben anderen Endzeitfilmen und Serien ist Das Ende der Sterne der romantische, melancholische Gegenentwurf, voll verzweifelter Hoffnung, dass die Menschheit vielleicht doch noch die Kurve kriegt.
6: Guten Abend, hier ist die Tagesschau in 100 Sekunden. Merz im ARD-Sommerinterview. Trotz schlechter Umfragewerte zeigte sich der Bundeskanzler optimistisch. Die Wirtschaft erhole sich bereits. Weiter verwies er auf Erfolge bei der Migrationspolitik und Veränderungen wie höhere Verteidigungsausgaben und die Rentenreform, die ihre Wirkung erst in einiger Zeit zeigen würden. Zahl der Todesopfer nach verheerender Sturzflut weiter gestiegen. Nach Angaben der Katastrophenschutzbehörde Nepals kamen in dem Land mindestens 781 Menschen ums Leben. Etwa 2500 werden vermisst. Für Tibet melden die chinesischen Behörden 16 Todesopfer und mehr als 500 Vermisste. Starker Regen erschwert die Rettungsarbeiten in der Region. Isländer stimmen gegen EU-Beitrittsverhandlungen. 52,8% lehnten neue Gespräche ab, 47,2% stimmten dafür. Regierungschefin Frosta Dottir hatte für ein Ja geworben und kündigte an, die Beziehungen im europäischen Wirtschaftsraum zu stärken. Island bleibe ein enger Partner, so ein Sprecher der EU-Kommission. Mindestens 8 Tote bei Fährunglück vor Küste Nordzyperns. Die Passagierfähre mit mehr als 250 Menschen an Bord war kurz nach dem Auslaufen aus der Hafenstadt Kyrenia gekentert. Küstenwache und Rettungsteams sind im Einsatz. Viele Menschen wurden bereits in Sicherheit gebracht. Zur Fußball-Bundesliga: Freiburg und Bremen trennen sich 4:1 und Augsburg besiegt Schalke mit 3:0. Das Wetter am Montag: ein Mix aus Sonne und Wolken, im Süden und Südosten länger trocken, im übrigen Land einige Schauer. In der Nordwesthälfte auch Gewitter, 19 bis 27 Grad. Und das war unsere Nachrichtenstrecke hier auf Tagesschau 24. Jetzt folgt gleich die Tagesschau um 20 Uhr mit Jens Riewer. Und wir sind morgen ab 9 Uhr wieder für Sie da. Ich wünsche Ihnen einen entspannten Abend.
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1: Guten Abend, ich begrüße Sie zur Tagesschau. Bundeskanzler Merz hat vor einer AfD-Regierung in Sachsen-Anhalt gewarnt. Im ARD-Sommerinterview sagte er, internationale Investoren könnten dann einen Bogen um das Land machen. Die CDU wird in den nächsten Tagen noch aktiv Wahlkampf machen, um das zu verhindern. Am Reformkurs seiner Regierung will Merz festhalten.
2: Der Kanzler vor einem herausfordernden Herbst. Drei Landtagswahlen, viele angekündigte Reformen. Wie viel Rückhalt hat Friedrich Merz dafür? Seine Beliebtheitswerte sind seit Monaten schlecht. Er sehe diese Umfragen als Motivation, sagt Merz im ARD-Sommerinterview.
3: Jemand, der dem Land Veränderungen zumutet, der ist natürlich zu Beginn nicht populär. Ich schaue auch nicht, ich beschäftige mich damit, aber es ist nicht der Maßstab meiner Politik.
2: In den Wahlkämpfen, etwa in Sachsen-Anhalt, hat die CDU es schwer. Immer wieder die Frage nach steigenden Verteidigungsausgaben, während anderswo im Haushalt gekürzt wird. Merz hält an diesen Plänen fest.
3: Wir müssen uns verteidigen können in Deutschland. Die Notwendigkeit ist offensichtlich. Und was nützt uns das schönste Elterngeld, wenn wir unsere Freiheit verlieren und der Frieden in Europa gefährdet ist?
2: Der Kanzler warnt vor den Folgen eines starken AfD-Ergebnisses in Sachsen-Anhalt.
3: Wenn das so kommt, wie das in den Umfragen möglich erscheint, dann wird dieses Bundesland erhebliche Probleme bekommen. Ich kann mir nicht vorstellen, dass noch internationale Investoren mit einem AfD-Ministerpräsidenten zu einem Spatenstich kommen.
2: Noch seien aber etliche Wähler unentschieden, glaubt Merz.
3: Wir werden alles tun, um zu verhindern, dass Sachsen-Anhalt an die Radikalen fällt. Und das gilt sowohl für die AfD als auch für die Linkspartei.
2: Doch mit Blick auf die Umfragen könnte es sein, dass die CDU die Linke braucht, um in Sachsen-Anhalt zu regieren. In der kommenden Woche reist der Kanzler selbst zu den Wahlkämpfern und wird versuchen, der CDU noch ein paar Stimmen mehr zu sichern.
1: Island hat sich entschieden. Der Inselstaat im Nordatlantik nimmt keine neuen Beitrittsgespräche mit der Europäischen Union auf. In einem Referendum lehnte die Bevölkerung eine Wiederaufnahme von Verhandlungen ab. Mit Nein votierten 52,8%, dafür stimmten 47,2%, die Beteiligung lag bei 82,5%. Regierungschefin Frosta-Dóttir kündigte an, das Ergebnis zu akzeptieren. Sie hatte für neue Gespräche mit der EU geworben. Fragen wir nach bei Christian Stichlein in Reykjavik. Wer hat gegen Gespräche mit der EU gestimmt und warum?
4: Ja, es waren vor allem die jungen Wähler, die ganz jungen und die älteren, die gegen eine Wiederaufnahme der Verhandlungen mit Brüssel gestimmt haben. Und es waren vor allem die Bürgerinnen und Bürger auf dem Land. Also nur in Reykjavik, in der Hauptstadt, gab es ein Pro-Europa, Pro-Verhandlungen. Ansonsten im Rest des Landes ein starkes Nein. Den Befürwortern ist es offenbar nicht gelungen, die Wählerinnen und Wähler davon zu überzeugen, dass Island in der EU und eine Annäherung an die EU, dass es ihnen mehr Sicherheit und mehr wirtschaftliche Stärke bringt. Und die Gegner, das Nein-Lager, hat einen sehr harten Wahlkampf geführt, auch finanziert mit Geldern der Fischereiindustrie, die traditionell sehr stark anti-EU ist. Und sie haben sehr stark an das Unabhängigkeitsgefühl Islands appelliert und auch an den Nationalstolz dieses Landes. Und das ist offenbar aufgegangen.
1: Vielen Dank, Christian Stichler in Reykjavik. Und weiter zu Tina Hassel nach Brüssel. Was bedeutet das Ergebnis für die EU?
5: Nun, für die Strahlkraft der EU ist es natürlich eine Schlappe, denn es ging ja nur um den Beginn von Gesprächen, nicht um den Beitritt selbst. Und trotz aller Verunsicherung durch US-Präsident Trump scheinen die Vorbehalte gegen EU-Vorschriften und Fischfangquoten stärker zu sein als die Sicherheit, die ein Beitritt zur EU bringen könnte. Entsprechend knapp fiel auch das offizielle Statement aus. Ratspräsident Costa sagte, man respektiere die Entscheidung und werde weiterhin eng mit Island zusammenarbeiten. EU-freundliche Politiker sind natürlich enttäuscht, die hätten sich was anderes gewünscht. Und die EU-Kritiker hingegen, die triumphieren, die Isländer würden doch zeigen, dass souveräne Nationen in Europa zusammenarbeiten könnten, ohne der EU beizutreten, so zum Beispiel die französische Rechtspopulistin Marine Le Pen. Island ist ein Sonderfall. Das Land ist ja bereits im Schengen-Raum. Das Land ist wohlhabend. Im Falle eines Beitritts wäre es Nettozahler gewesen. Es wäre also eine positive Botschaft gewesen, die heute hätte gesendet werden können an EU-Kritiker. Aber die bleibt jetzt erst einmal aus.
1: Vielen Dank, Tina Hassel in Brüssel. 5 Tage ist es her, dass eine Sturzflut im Himalaya eine ganze Region verwüstete. Suchmannschaften finden immer mehr Tote. In Nepal starben nach Behördenangaben mindestens 781 Menschen, etwa 2500 werden vermisst. In der von China kontrollierten autonomen Region Tibet melden die Behörden 16 Todesopfer und mehr als 500 Vermisste.
6: Tiefer Schlamm und völlige Verwüstung. In Trishuli hat die Flutwelle Häuser und Brücken fortgerissen. Das größte Solarkraftwerk Nepals ist zerstört. Wasserkraftwerke ebenso. Die Region steht ohne Strom da. Überlebende drängen sich in Notunterkünften. Sie stehen vor den Trümmern ihrer Existenz, während die Zahl der Opfer weiter steigt. Wir sind in der Kleidung geflohen, die wir gerade trugen. Wir sind bei einem Freund untergekommen. Wir leiden alle. Wir haben kein Haus, wir haben keine Unterkunft, wir haben nichts zu essen. Die Schwächsten müssen am meisten geschützt werden in der Krise. Darum haben Einheimische in Nuwakot einen sicheren Zufluchtsort für mehr als 90 Menschen geschaffen, die Hälfte von ihnen Kinder. Viele waren am Mittwochmorgen auf dem Schulweg, als die Flutwelle einen von 2 Schulbussen fortriss. Die überlebenden Kinder brachten sich zu Fuß über Berghänge in Sicherheit. Hier finden sie ein zerbrechliches Gefühl von Normalität, spielen mit anderen geretteten Kindern, wie Ajay Tamangs Sohn. Dass seine Mutter wahrscheinlich tot ist, weiß er noch nicht. Er versteht nicht, was wirklich passiert ist. Jeden Abend sucht er und sagt, ich möchte zu meiner Mutter. Ich möchte nicht, dass er schon die Wahrheit erfährt. Ich möchte nur, dass er eine bessere Zukunft hat als die, die wir erlebt haben. Einige dieser Familien und Gemeinschaften gehören sowieso zu den am meisten Benachteiligten in Nepal, einem armen Land, das nach dieser Katastrophe noch einmal zurückgeworfen ist. Und jetzt blicken sie wieder einer ungewissen Zukunft entgegen.
1: 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Vor der Küste Nordzyperns ist eine Fähre mit mehr als 260 Menschen an Bord gekentert. Dabei starben nach Medienberichten mindestens 8 Menschen, 22 werden vermisst. Das Schiff war im Hafen von Kyrenia in Richtung Türkei gestartet. Nur wenige Kilometer vor der Küste kam es zu der Havarie. Die Türkei hat den Norden Zyperns seit 1974 besetzt. Die Republik Nordzypern wird nur von der Türkei anerkannt.
7: Diese Passagiere konnten sich auf den Rumpf der Katamaranfähre retten. Mit Rufen und Pfeifen machen sie auf sich aufmerksam. Kurz nach dem Auslaufen gegen 12.30 Uhr mittags war die Fähre auf dem Weg ins südtürkische Mersin in Seenot geraten. Die Besatzung konnte noch einen Notruf absetzen, bevor die Fähre kenterte. Als vorne etwas platzte, versuchten sie noch umzukehren. Beim Wenden zerbrachen auch die Scheiben und Wasser drang ins Innere ein. Dann rannten alle nach hinten, um zum Ausgang zu kommen. Ich bin einfach gerannt, habe eine Rettungsweste angelegt und bin ins Wasser gesprungen. Rettungskräfte der Küstenwache, private Boote und auch Hubschrauber waren im Einsatz, um die Passagiere zu retten. Sie wurden in den Hafen zurück und von dort aus in Krankenhäuser gebracht. Am Nachmittag während der Nationaltagsfeierlichkeiten äußert sich der türkische Präsident Erdogan zu dem Unglück. Wir haben in Zusammenarbeit mit den Behörden der türkischen Republik Nordzypern umfangreiche Such- und Rettungsmaßnahmen eingeleitet. So konnten 237 Passagiere und Besatzungsmitglieder sicher gerettet werden. Warum die Fähre verunglückte, ist noch unklar. Das Schiff ist mittlerweile vollständig gesunken. Der Kapitän und die Crewmitglieder wurden festgenommen.
1: Bei einem Techno-Festival in der Schweiz sind in der vergangenen Nacht Schüsse gefallen. Dabei wurde eine 22-jährige Italienerin getötet, die in der Schweiz arbeitete. 5 Menschen wurden verletzt. Das Festival in der Stadt Aarau hatte etwa 3.500 Besucher und war gerade zu Ende, als die Schüsse fielen. Die Polizei konnte bislang weder zum Täter noch zu einem Motiv Angaben machen. Nancy Grace Roman war eine der ersten leitenden Mitarbeiterinnen der NASA. Sie trieb die Pläne für das Weltraumteleskop Hubble voran, das seit 35 Jahren Bilder aus dem All zur Erde funkt. Inzwischen ist die Technik natürlich weiterentwickelt worden. Und heute ist ein neues Teleskop gestartet, das noch sehr viel mehr sehen soll. Benannt ist es nach Nancy Grace Roman.
8: Ein Bilderbuchstart in Cape Canaveral. Eine Falcon Heavy-Rakete von SpaceX bringt das neue Vorzeigeinstrument der NASA ins All, das Roman-Teleskop. Das hat ein Blickfeld, das 100-mal so groß ist wie das von Vorgänger Hubble. Eine wichtige Aufgabe, die Suche nach Exoplaneten. Planeten also, die außerhalb unseres Sonnensystems um andere Sterne kreisen. Um die direkt sehen zu können, ist im Roman-Teleskop ein spezielles Instrument verbaut, ein sogenannter Koronograph.
9: Stellen Sie sich unsere Sonne vor und die Erde. Die Erde ist, ja, wenn ich jetzt von außen da drauf schaue, ein sehr lichtschwaches Objekt neben der hellen Sonne und ich würde die gar nicht sehen. Und ich kann die Erde nur dadurch sichtbar machen, dass ich dieses helle Sonnenlicht wegbekomme. Und das macht der Koronograph.
8: Konstruiert und gebaut wurden wesentliche Teile davon am Max-Planck-Institut für Astronomie in Heidelberg. Auch einige Belastungstests liefen hier. Strahlung, Temperaturen, Erschütterungen wie beim Raketenstart. Dieser Rahmen trägt spezielle Linsen und Filter. Das Instrument kann die Helligkeit von Sternen unterdrücken und um mehrere hundert Millionen Mal schwächer erscheinen lassen. Ende April der Einbau ins Teleskop. Der Start heute, alles wie geplant, auch die Landung der Booster der Trägerrakete. Ob mit Sonnenpanelen, Antenne und der Blendenabdeckung alles klappt, wissen wir erst in ein paar Tagen. Bis das Roman-Teleskop seinen endgültigen Platz im All erreicht, ist es gut 3 Monate unterwegs. Die ersten Bilder soll es Anfang kommenden Jahres zur Erde funken.
1: Wir kommen zum Sport und der Fußball-Bundesliga. Aufsteiger Schalke 04 verliert in Unterzahl gegen Augsburg mit 0:3. Und der SC Freiburg ist mit einem 4:1-Sieg gegen Werder Bremen in die neue Saison gestartet.
10: Yuito Suzuki war der Mann des Tages beim SC Freiburg. Der Japaner erzielte beim klaren Sieg gegen Werder Bremen 3 Tore, das erste davon nach einem Eckball von Niklas Beste nach einer knappen halben Stunde. Bremen agierte in der ersten Hälfte offensiv harmlos und defensiv zu passiv, so wie beim nächsten Treffer für Freiburg, Igor Matanovic, frei und ungestört, das 2:0 kurz vor der Halbzeitpause. Erfrischenden Fußball gab es fast ausschließlich von Julian Schusters Freiburgern, die nur wenige Minuten nach dem Seitenwechsel erhöhten. Scherhand bediente Suzuki das 3:0. Freiburg wirbelte, Bremen wirkte überfordert. Matanovic auf Suzuki, das 3. Tor des Japaners. Freiburg führte nach 55 Minuten mit 4:0. Danach bemühte sich Werder Bremen um Schadensbegrenzung und kam durch den eingewechselten Stallmach noch zum 1:4. Jubeln über 3 Punkte durfte aber der SC Freiburg mit dem dreifachen Torschützen Yuito Suzuki.
1: Ja, Jubel bei den deutschen Hockeyherren. Die Mannschaft ist erneut Weltmeister. In einem umkämpften Finale schlug sie Spanien mit 1:0.
11: Der 4. Weltmeistertitel für die deutschen Hockeyherren, das ist historisch. Das hat bisher nur Pakistan geschafft.
12: Ich bin überglücklich, ich bin stolz. Kapitän hat gerade gesagt, ich kann die ganze Welt umarmen, kann ich auch. Es ist einfach Wahnsinn, es ist Wahnsinn.
11: Die Partie geprägt von den Defensivreihen. In der ersten Hälfte kaum Torchancen. Bundestrainer André Henning kann sich dann aber wieder mal auf sein Team verlassen. 44. Minute Michel Strutthoff mit dem 1:0, sein 2. Tor in diesem Turnier und vielleicht das wichtigste in seiner noch jungen Karriere. Die Spanier gehen noch mal volles Risiko, nehmen am Ende sogar den Torwart raus, aber es reicht nicht mehr. Nach WM-Gold vor 3 Jahren, Olympiasilber und EM-Gold verteidigt Deutschland im belgischen Wavre den Weltmeistertitel.
1: Und nun die Wettervorhersage für morgen Montag, den 31. August.
13: Unser Wetter bestimmt in der Nacht und am Tag das Tief, das nach Südschweden zieht. In der Nacht in den südlichen Landesteilen teilweise kräftiger Regen mit Gewittern. Auch im Nordwesten ziehen in der Nacht einige Schauer und Gewitter auf. Am Tag Sonne und Wolken, im Süden und Südosten ist es länger trocken. Sonst einige Schauer, in der Nordwesthälfte auch Gewitter, der Wind ist lebhaft. In der Nacht 18 bis 10 Grad, am Tag steigen die Werte an auf 19 Grad an der Nordsee und in der Eifel. Am wärmsten wird es im Süden und im Osten. Am Dienstag in der Nordhälfte mehr Wolken als Sonne, Schauer und einzelne Gewitter, windig. Sonst länger Sonne, an den Alpen ein paar Schauer. Am Mittwoch und Donnerstag machen sich im Norden Tiefs bemerkbar. Der Süden hat es mit einem Hoch über Südwesteuropa zu tun.
1: In den Tagesthemen um 22.45 Uhr mit Jesse Wellmer bringen wir Sie zum Fährunglück vor Zypern auf den neuesten Stand. Außerdem Bundeskanzler Merz im ARD-Sommerinterview. Wie gut ist die Bundesregierung auf die Herausforderungen der kommenden Wochen vorbereitet? Ich wünsche Ihnen noch einen angenehmen Abend.

0: Es gibt auf der Welt Orte, wo die Zukunft erfunden wird. Berlin ist so ein Ort. Und der Berliner Funkturm ist ein Wahrzeichen dafür. Vor 100 Jahren ist er eines der höchsten Bauwerke Deutschlands. Berlin präsentiert sich als Metropole von Welt und setzt mit dem Funkturm ein Zeichen. Hier beginnt ein neues Zeitalter. Das Rundfunkzeitalter. Am Fuße des Funkturms Prominente wie Albert Einstein.
1: Verehrte An- und Abwesende, was speziell den Rundfunk anlangt, so hat er eine einzigartige Funktion zu erfüllen im Sinne der Völkerversöhnung.
0: Von den Nationalsozialisten für ihre Propaganda missbraucht, steht drei Jahre nach Einstein Goebbels am Funkturm.
2: Es ist nicht wahr, dass der Rundfunk ein Eigenleben neben der Zeit führen könnte.
0: Während des Zweiten Weltkriegs wird der Funkturm von einer Granate getroffen und steht nur noch auf drei Beinen.
3: Berlins höchstes Bauwerk, der Funkturm, hat erhebliche Kriegsschäden davongetragen. Eine Untersuchung ergab, dass er in seinem augenblicklichen Zustand nur noch 4 Monate überlebt hätte.
0: Bis heute prägt der Funkturm die Silhouette Berlins.
4: Der Funkturm ist gerade zum Paradebeispiel für Hightech in den 20er Jahren.
5: Er bildet sozusagen ikonisch die Figur ab, die man sich unter einem Funkturm vorstellt. Vielen Menschen geht das, glaube ich, bis heute noch so, dass sie bei Funkturm an den Funkturm denken.
6: Immer wenn ich mal eine Zeit lang nicht in Berlin war und dann mit der Airbus wieder so in die Stadt reinfahre, dieser Moment, den Funkturm zu sehen, das ist schon ein ganz magischer.
5: Hat so ein leichtes Gruseln, hält das Ganze, wenn wir da hochfahren. Ich glaube, das geht heute vielleicht auch noch manchen Leuten so. Aber damals ist es tatsächlich, glaube ich, ein großer Kitzel gewesen.
7: Es ist, als ob man sich in ein Karussell setzt oder einen imaginierten Raketenstart vollzieht.
0: Berlin in den 20er Jahren. Der Erste Weltkrieg ist vorbei. Die Stadt ist im Aufbruch, das alte, morsche abgeschafft. Frauen finden neue Rollen. Doch 1923 erreicht die Inflation ihren Höhepunkt.
4: Die Stadt war ungeheuer arm und ist gleichzeitig aber mit weitem Abstand die wichtigste Industriemetropole Europas gewesen. Berlin ist ja im Unterschied zu, sagen wir, London oder Paris nicht nur Verwaltungshauptstadt gewesen und Handelshauptstadt, sondern ist vor allem eine Industriestadt gewesen. Dieser Kontrast zwischen einer wirklich pulsierenden Wirtschaftsmetropole, die irrwitzig produktiv ist, weil die neuesten Maschinen aufgestellt werden, weil man sich reingeknien konnte in das, was neu entsteht, und andererseits extremste Armut. Aber das findet eben alles vor der Kulisse einer Stadt statt, die unglaublich geprägt ist von radikalsten Gegensätzen. Und zwar Gegensätzen, die wir uns heute nicht vorstellen können.
0: Das Automobil nimmt Fahrt auf. Daneben entwickeln sich die Chemieindustrie, die Elektroindustrie. Wohlstand entsteht. Und am Himmel kreist die Zukunft. Zeppeline als Passagierluftschiffe.
7: Mit diesem Boom verschiedener neuer Technologien haben die Berliner natürlich das Gefühl, am Puls der Zeit zu sein und der Zukunft vielleicht ein Stückchen näher zu sein als Leute in anderen Orten. Sie können wirklich aus nächster Nähe zusehen, wie die neue Zeit Gestalt annimmt. Es gibt auch eine Faszination für die Beschleunigung, für die Geschwindigkeit, für den Rausch, den solche neuen technischen Möglichkeiten ermöglichen.
8: Achtung, hier ist Berlin auf Welle 505.
7: Das Radio ist Teil dieser technischen Erneuerung. Radiotechnologie entsteht natürlich lange vor dem Ersten Weltkrieg, aber in den 20er Jahren ist die Zeit, wo sie massentauglich gemacht wird.
0: Für das neue Medium muss nun dringend ein Sendemast her. Doch wie könnte dieser Mast aussehen? Es soll etwas Aufregendes werden, etwas Markantes. Im Deutschen Rundfunkarchiv in Potsdam lagern Dokumente, die von den Pionierjahren des Radios erzählen. Die Leiterin des historischen Archivs, Susanne Hennings, sucht Fotografien heraus, die die erste Technik des Senders Witzleben zeigen.
9: Da ist alles drin. Ne? Da sind die Sender von innen drin und auch der Funkturm, der Sendeturm.
10: Na, hier sieht man den Sender, der in der Funkhalle stand, unten in der Holzhalle. Denn da waren ja die Sender vor Ort sozusagen. Berlin-Witzleben, Sender, Schalttafel. Der Beamte rechts reguliert die Heizung der Röhren, der Beamte links kontrolliert die Sendung am Überwachungsgerät. Ja.
0: Diente der Funk zunächst zur geheimen Nachrichtenübermittlung im Ersten Weltkrieg, so soll der Rundfunk nun ein ziviles Medium werden. Der neue Sendemast für alle sichtbar sein. Und noch mehr. Er soll ein Symbol werden für den technischen Fortschritt Berlins.
11: Vor dem Radio gab es ja die Funktechnik als militärische Angelegenheit. Und das Radio, wie wir es kennen, das wird eben ab 1920 in den USA etabliert. Die BBC startet 1922. Und da will man natürlich in Deutschland auch dabei sein. Oktober 23 ist Berlin auch die erste Sendestation. Damals noch vom Potsdamer Platz aus im Voxhaus. Aber ein Sender muss eben auch her. Und man wollte natürlich den Funkturm haben, um zu zeigen, guckt mal, wir haben hier jetzt ein neues Medium gestartet. Das ist der Rundfunk in Deutschland, der jetzt überall flächendeckend entstehen wird.
0: Ab November 1924 wird in nur knapp 2 Jahren Bauzeit der Funkturm hochgezogen. Die Bauarbeiter, die in schwindelerregender Höhe die Stahlbauteile zusammennieten, werden bewundert. Als Sieger über alle Erdenschwere.

0: Finanziert wird der Stahlturm von der Berliner Messegesellschaft, einer Kooperation von Charlottenburger Kaufleuten und der Stadt. Josef Hoppe ist Leiter des Berliner Zentrums für Industriekultur. Ihn faszinieren die Anfänge des Radios.
1: Antennen waren damals noch ziemlich komplexe und auch technologisch noch gar nicht so richtig durchdachte Gebilde. Deswegen hat man an den Antennenanlagen des Funkturms immer wieder herumgebastelt und sie anders konzipiert.

0: Der Funkturm zitiert einerseits den Eiffelturm. Man ist aber auch stolz darauf, dass man mit wesentlich weniger Materialeinsatz, mit viel, viel geringeren Kosten in einer sehr viel schlankeren und materialsparsamen Ausführung doch ein Bauwerk geschaffen hat, das eine unglaubliche Markanz besitzt.
1: Wie sehr ähnelt der Funkturm dem Eiffelturm tatsächlich? Als der Eiffelturm zur Weltausstellung 1889 eingeweiht wird, hat er gar keine Funktion, außer zu beweisen, dass Frankreich das höchste Bauwerk der Welt errichten kann. Die Reaktion auf den nackten Turm ist Entsetzen. Er wirke wie ein düsterer Fabrikschlot.
2: Dann hat der Eiffelturm natürlich weltweit vor allen Dingen Bewunderung ausgelöst. Und es gibt so viele Städte in der Welt, die sich selber ihren kleineren oder größeren Eiffelturm gebaut haben. Und deswegen ist in den 20er Jahren, als der Berliner Funkturm entsteht, das Format Stahlturm ästhetisch eingeführt. Und es gibt wenig Kritik am Funkturm.
1: Benannt nach seinem Erbauer Gustave Eiffel, wird der Eiffelturm mit seinen damals über 312 Metern schnell zum Besuchererfolg. Bei genauem Hinschauen erkennt man, wie kunstvoll das engmaschige Gitterwerk gestaltet ist. In Berlin aber will man sich von solch französischer Verspieltheit absetzen und trotz vordergründiger Ähnlichkeit etwas Eigenes schaffen.
3: Deutsche Ingenieurskunst zeichnete sich dadurch aus, dass sie angeblich besonders effizient ist, besonders schlank, besonders materialsparend, besonders durchkalkuliert und durchgerechnet und besonders rational. Das war ganz, ganz wichtig, weswegen man es sich unglaublich in Deutschland echauffiert hat darüber, dass der Eiffelturm Dekorationen hat. Also Dekoration geht gar nicht, sondern eine technische Struktur muss als technische Struktur erkennbar sein. Der Funkturm ist gerade zum Paradebeispiel dafür, wie sich diese Idee davon, dass es eine deutsche Konstruktionskunst geben könne, materiell umgesetzt hat.
1: Der Bau des Funkturms kostete gut 200.000 Reichsmark. Das ist vergleichsweise günstig. Das Credo der Deutschen: kein Stab zu wenig, aber auch keiner zu viel.
3: Das spielte eine zentrale Rolle auch beim Selbstmarketing der Architekten. Wir wollen das auch alles gar nicht. Das darf da gar nicht sein, weil das ist nicht deutsch.
1: Bei aller Effizienz soll aber auch der Berliner Funkturm nicht ganz auf Luxus verzichten. In 50 Meter Höhe wird, so der Architekt, das Nützliche mit dem Angenehmen verbunden. Das Funkturmrestaurant beeindruckt mit einem Blick in alle vier Himmelsrichtungen aus geneigten Fenstern. Sowie mit Einlegearbeiten aus Holz im Stil des Art Deco, für die eigens ein österreichischer Künstler engagiert wird. Aber wie kommen die Speisen in das hochgelegene Lokal? Gleich unterhalb befindet sich die winzige Küche. Angelika Kaltenbach hat zu dem Architekten des Funkturms geforscht. Er heißt Heinrich Straumer, ein Sachse, der in Berlin Erfolge feierte.
4: Er war, sagt er selbst, tatsächlich inspiriert durch Luftschiffe. Diese Kabinen in den Luftschiffen hatten eben in der Tat auch so schräg gestellte Fenster. Und das war seine Inspiration.
1: Das elegante Restaurant ist ein Erfolg. Aber warum nur heißt der Funkturm eigentlich nicht nach seinem Architekten, also Straumerturm? Wurde der doch bei der Einweihung des Funkturms im September 1926 noch gefeiert.
4: Er war durchaus eine Stimme. Er wurde gehört in der Architektenschaft, zumindest bis 1926. Das war so die große Zeit, wo er wirklich auch einflussreich war, in sehr vielen Wettbewerben saß als Architekt, als Preisrichter. Aber 1926, gerade auf dem Höhepunkt seiner Karriere, er war 50 Jahre alt, mit dem Funkturm war er unglaublich bekannt geworden. Und da passierte eben ein Missgeschick. Er versuchte, sich in einen Wettbewerb hineinzudringen, obwohl er Preisrichter war. Und er musste aus dem Bund der deutschen Architekten zurücktreten.
1: Heinrich Straumer wird vor ein Ehrengericht gestellt. Sein Ruf angeschlagen. Der als deutschnational geltende Architekt gerät später in Vergessenheit. Der Turm

0: aber ist ein Publikumsmagnet und wird zum Zentrum einer neuen Welt, der Funkstadt Witzleben. Was für ein Spektakel! Nahe des Funkturms finden Autorennen statt, auf der AWUS, der Automobil-, Verkehrs- und Übungsstraße. Ein ehemaliger kaiserlicher Exerzierplatz ist großflächig neu gestaltet worden. Dort stehen zwei Automobilhallen sowie vis-à-vis das Haus der Funkindustrie, das ebenfalls Architekt Heinrich Straumer entworfen hat.
1: Damit ist so etwas wie ein utopischer Ort geschaffen. Also da, wo Tradition war, entsteht jetzt Zukunft.
2: Im Bereich Elektro, im Bereich Nachrichtentechnik und Kommunikation, die Automobilindustrie und eben die Funkindustrie, weil man sich gerade von dem aufkommenden Rundfunk ein wirklich noch unfassbares Massengeschäft versprach.
0: Eine Entwurfszeichnung des Funkturms zur ersten großen Funkausstellung 1924. Nur ein paar Jahre später stellt sich ein prominenter Redner ein. Seit seinem Nobelpreis 1921 weltberühmt. Physiker Albert Einstein. Mit seiner Rede am Funkturm feiert er den Rundfunk als Werkzeug der Demokratie.
3: Verehrte An- und Abwesende, wenn ihr den Rundfunk höret, so denkt auch daran, wie die Menschen in den Besitz dieses wunderbaren Werkzeuges der Mitteilung gekommen sind. Der Urquell aller technischen Errungenschaften ist die göttliche Neugier und der Spieltrieb des bastelnden und grübelnden Forschers und nicht minder die konstruktive Fantasie des technischen Erfinders.
4: Albert Einstein ist natürlich ikonisch, diese Eröffnung der Funkausstellung 1930. Und Einstein hat eben, wie so viele wahrscheinlich auch der Ingenieure damals, an eine Art Völkerverständigungsmedium geglaubt. Durch die grenzüberschreitende Übertragung von Stimmen, von Informationen, Nachrichten, die Menschen miteinander zu verbinden, die Europäer, die Völker. Da erhofft man sich natürlich, dass es ein Medium wird, was die Menschen verbinden wird, was sie zusammenführen wird. So wie man das beim Internet am Anfang auch geglaubt hat.
3: Bis auf unsere Tage lernten die Völker einander fast ausschließlich durch den verzerrenden Spiegel der eigenen Tagespresse kennen. Der Rundfunk zeigt sie einander in lebendigster Form und in der Hauptsache von der liebenswürdigen Seite.
5: Ich bin Gesa Ufer, herzlich willkommen nochmal.
0: Auch knapp 100 Jahre nach der Rede Einsteins am Funkturm glaubt Journalistin Gesa Ufer an das Medium Radio. Sie moderiert bei Radio 1 vom RBB unter anderem eine Buchsendung, berichtet über die Berlinale, macht Reportagen und moderiert beim Deutschlandfunk Kultur. Die leidenschaftliche Radiofrau ist davon überzeugt, dass Radio eine große Kraft hat. Heute wie damals.
5: In den 20er, 30er Jahren hatte Radio einfach wirklich den Stellenwert eines Lagerfeuers. Und man traf sich vorm Rundfunkgerät, um gemeinsam mit wirklich großen, gespitzten Ohren dem zu lauschen, was jetzt da aus diesem Gerät kommt. Das suggerieren ja auch alte Fotos, wenn man sieht, wie wirklich die ganze Familie sich sonntags vorm Wunschkonzert versammelt hat. Und damals wurde ja auch alles live gemacht. Und das finde ich bis heute ungeheuer faszinierend.

0: Ob Morgengymnastik, Hörspiele, Konzerte, Sprachkurse. Das Radio erreicht die Menschen in Berlin. Sie haben die Radioitis, wie man in den 1920ern sagt, sind süchtig nach dem neuen Medium. Aber jeder, der Radio hören will, braucht ein Empfangsgerät. Ab 1933 wird der günstige Volksempfänger auf den Markt gebracht. Mit der Machtübernahme der Nationalsozialisten wird das gesprochene Wort instrumentalisiert. Diente der Rundfunk in der Weimarer Republik der Unterhaltung und Bildung, wird er nun ein politisches Instrument. Der Funkturm wird vom Antennenträger zum Fahnenträger. Propagandaminister Goebbels beim Besuch der Funkausstellung. Die Nationalsozialisten forcieren die Entwicklung der Rundfunktechnik. Und die Funkindustrie geht mit, in der Hoffnung auf ein lukratives Geschäft. Am gleichen Ort wie Albert Einstein, am Fuße des Funkturms, hält nun Joseph Goebbels eine Rede.
1: Es ist nicht wahr, dass der Rundfunk ein Eigenleben neben der Zeit führen könnte. Er hat mehr als jede andere Form unseres öffentlichen Daseins die Pflicht, der Zeit, ihren Forderungen und Bedürfnissen Rechnung zu tragen und Ausdruck zu geben.
2: 1933 haben die Nationalsozialisten und dann natürlich auch vor allem Goebbels als Propagandaminister das Radio dann komplett in den Dienst der Nationalsozialisten gestellt. Und man muss auch sagen, die haben sich erst richtig etablieren können durchs Radio auch, denn sie konnten sozusagen suggerieren, dass sie jetzt wirklich an der Macht sind.
3: Das Haus des Rundfunks. Die Übertragung der Führerproklamation über alle deutschen Sender wird vorbereitet. Das Reichsministerium für Volksaufklärung und Propaganda. Reichsminister Dr. Goebbels.
0: Das Haus des Rundfunks, gleich gegenüber vom Funkturm, gebaut Ende der 20er Jahre. Zu dieser Zeit ist der Rundfunk nicht öffentlich-rechtlich. Finanziert wird er zur Hälfte von privaten Rundfunkgesellschaften und zur Hälfte von der Post. Mit der Machtübernahme der Nationalsozialisten dominiert der Staat das Radio. Organisatorisch, finanziell und inhaltlich. Die regionalen Rundfunkanstalten werden gleichgeschaltet.
4: Rückblick zurück sein, dauert das Bericht 3 Minuten, keine Sekunde länger. Jawohl, geht um, Herr Littner.
2: Gleichschaltung ist ja ein Nazi-Begriff und Gleichschaltung klingt technisch, klingt fast schon elektrisch, ja. Und die wird sozusagen natürlich mit dem Radio viel leichter möglich, denn der Weimarer Rundfunk konnte sich nicht sehr gut gegen die politische Einflussnahme schützen. Man wollte, dass das Radio unpolitisch bleibt, sollte die hohe Kunst und Kultur pflegen. Und 1932 ist das zu Ende und die Politik übernimmt das Radio. Der Staat übernimmt das Radio und dementsprechend fällt es den Nazis quasi in die Hände. Aber ein sehr wichtiger Punkt übrigens ist auch, dass die Nazis und das Propagandaministerium enorm profitiert haben vom Radio, schlichtweg deshalb, weil sie die Rundfunkgebühren einkassieren konnten, zumindest die Hälfte davon. Also die Hälfte ging nämlich früher an die Sendegesellschaften, die andere Hälfte an die Post. Und diese Millionen von Einnahmen, die flossen natürlich dann der Propaganda zu. Und das hat natürlich die Nazi-Propaganda auch enorm gepusht.
0: Moderatorin Gesa Ufer hat über ihren Beruf hinaus eine persönliche Verbindung zur Geschichte des Radios. Gemeinsam mit ihrer Schwester Ulrike Ufer, die als Nachrichtenredakteurin arbeitet, beschäftigt sie sich mit der Biografie ihres Großvaters Karl Gunzer. Die Schwestern haben ihren Großvater als einen musikalischen, belesenen, aber schweigsamen Mann erlebt. Sie wussten, dass er einst den hohen Posten des Rundfunkintendanten innehatte. Durch ihre Arbeit fürs Radio fühlen sie sich ihm verbunden. Wie eng aber dessen Tätigkeit mit der Ideologie des Nationalsozialismus verknüpft war, dazu finden sie immer mehr bedrückende Hinweise.
5: Was ich bemerkenswert finde, ist, dass sein Verhältnis zu Goebbels ja auch so gar so geendet hat, dass er diese Bilder hier eingeklebt hat mit der verbrannten Leiche von Goebbels nach dem Krieg. Also das muss für ihn selber ja auch noch mal so ein greifbarer Schlusspunkt gewesen sein, dass er gesagt hat, hier liegt die verbrannte Leiche des Mannes, an den ich
6: geglaubt habe.
5: Es war da ein Brief von ihm aus seiner Zeit, wo er in Belgien Propagandasendungen gemacht hat. Und in diesem Brief denunziert er einen Kollegen aus der Technik. Er schreibt da wortwörtlich, dieser Kollege würde über Standleitung politische Witze erzählen und bittet darum, an diesem Kollegen doch mal ein Exempel zu statuieren. Unterschrieben Heil Hitler Karl Gunzer. Und da ist mir dann klar geworden, dass man ganz bestimmt nicht zwischen 1939 und 1945 wichtig war beim Radio, ohne auch gleichzeitig Nationalsozialist gewesen zu sein. Und das war eine sehr, sehr bittere Erkenntnis, weil mir auf einmal klar wurde, dass er auch Menschen geschadet hat. Und ab da interessierte mich schon auch sehr, wie das zusammenpasste. Einerseits mein idealistischer Blick auf das Medium und andererseits eben die Ahnung, dass da möglicherweise sehr, sehr viele bittere Einsichten auf meine Schwester und mich warten würden.
0: Im Haus des Rundfunks war Karl Gunzer in der Reichssendeleitung tätig. Transportierte während des Krieges mit Unterhaltungsmusik Durchhaltewillen über den Äther. Gesa Ufer arbeitet hier seit 25 Jahren.
6: Das Haus des Rundfunks ist für mich tatsächlich ein magischer Ort. Das Haus des Rundfunks ist für mich wirklich merkwürdig. Obwohl ich dieses Gebäude seit Jahren kenne, verlaufe ich mich immer noch darin. Und es ist tatsächlich diese Vorstellung, dass mein Großvater da gearbeitet hat und dass der da auch schon Radio gemacht hat. Und das berührt mich schon sehr, sehr merkwürdig.
0: Nach der Recherche der beiden Schwestern nutzte Karl Gunzer ab 1940 die Möglichkeit, in den von Deutschland besetzten Gebieten zu arbeiten. In Dänemark, in den Niederlanden und Belgien produzierte er Radioprogramm.
6: Mein Großvater ist als Beigeordneter der Wehrmacht in die frisch annektierten Länder geschickt worden, um den Rundfunk gleichzuschalten. Das heißt, den Rundfunk vor Ort zu zerschlagen und durch eben einen deutschen Rundfunk zu ersetzen. Und das muss man sich ganz physisch vorstellen. Also da wurden wirklich die alten Tonbänder zerkloppt und zerschreddert. Und stattdessen also vorher gepresste Bänder, Schallplatten mitgebracht, importiert und dann also auch das Radio auf Linie gebracht.
0: Mitte der 1930er Jahre ist der Funkturm 10 Jahre alt. Doch bereits von Beginn an hat er ein Problem. Der Funkturm funkt nicht, wie er soll. Weil er auch von Besuchern genutzt wird. Ursprünglich hatten die Ingenieure gedacht, dass der Turm als Selbststrahler funktionieren könnte und ihn dafür extra isoliert.
7: Kaiserlich-königliches Porzellan. Also man war sehr bestrebt, dieser Technologie irgendwie so wenig Störung wie möglich zu bieten, hatte aber noch nicht hinlängliche Erfahrung. Das heißt, da sind also in die Fundamente Porzellandämpfer eingesetzt worden, um eben Überspannungsschutz zu garantieren für eben dieses Medium, für die Klarheit der Signale, die der Turm abstrahlen sollte. Alles Porzellan.
0: Das Senden der Signale der damals verfügbaren Mittelwelle übernahm schließlich eine extra abgespannte Antenne. Ein zweiter, bescheiden aussehender Antennenträger, ganz links im Bild, hält sie gemeinsam mit dem Funkturm. Das Haus der Funkindustrie war vorsorglich aus Holz gebaut worden, um störungsfrei senden zu können. Doch genau das provoziert das nächste Problem. Es brennt ab. 1935 vernichtet ein Feuer das Haus und beschädigt zugleich auch den Funkturm. Es gibt Tote und Verletzte. Das Restaurant ist größtenteils zerstört. Ist das das Ende des Funkturms? Josef Hoppe hat Fotografien gefunden, die zeigen, wie der Funkturm eine neue Funktion erhält. Er sendet Fernsehsignale. Die ersten Versuche mit Ultrakurzwelle.
8: Das Foto zeigt die Spitze des Funkturms. Man erkennt hier oberhalb der Besucherplattform so kreisförmige Gebilde. Das sind sogenannte Ringantennen und das sind die ersten Antennen gewesen, mit denen man UKW-Signale ausgestrahlt hat. Und diese UKW-Signale wiederum benötigte man, um ein Fernsehsignal auszustrahlen. Das heißt, wir sehen hier den Funkturm in seiner Funktion als dem ersten Antennenträger für das neue elektronische Fernsehen, mit dem in jener Zeit in Berlin experimentiert wurde.
0: Betrachten Sie bitte das Bild aus möglichst großer Entfernung. Weil es gefährlich ist oder unscharf? Der weltweit erste Fernsehsender Paul Nipko.
9: Achtung, Achtung! Hier sind die Ultrakurzwellensender Berlin-Witzleben auf Welle 6,772 Meter für Bild und auf Welle 7,06 Meter für Ton. Das Reichspostzentralamt überträgt Fernsehversuchssendungen.
2: Die Nationalsozialisten hatten den Anspruch, das erste regelmäßige Fernsehprogramm weltweit auszustrahlen. Und das haben die auch gemacht 1935. Im März 1935 ging das los. Es gab natürlich noch kaum Fernsehgeräte. Es gab Fernsehgeräte bei hohen Funktionären. Es gab Fernsehstuben dann, später bei der Olympiade, weiß man das, 1936. Es gab Fernsehstuben, also Public Viewing-Räume, in denen diese Fernseher standen.
0: Im Gegensatz zum Hörfunk müssen beim Fernsehen viel mehr Signale ausgestrahlt werden. Eines der ersten Fernsehbilder zeigt Marlene Dietrich. Sie ist kaum zu erkennen. Bei den Olympischen Sommerspielen 1936 werden Fernsehkameras eingesetzt. Und da kaum jemand ein Gerät besitzt, kann man die Spiele in Fernsehstuben live verfolgen. Doch ist die Technik schwerfällig, wenig flexibel. Der Funkturm ist der erste Antennenträger, über den Fernsehsignale im UKW-Bereich ausgestrahlt werden.
10: In dieser Stunde heute wird der Rundfunk berufen, die größte und heiligste Mission zu erfüllen, nun das Bild des Führers unverlöschlich in alle deutschen Herzen zu pflanzen.
0: Die Nationalsozialisten interessieren sich früh für das neue Bildmedium. Aber im Vergleich zum Hörfunk weniger als Propagandainstrument, als vielmehr für eine militärische Nutzung.
8: Der große finanzielle und technologische Aufwand, der in die Entwicklung des Fernsehens in Deutschland investiert wird, erklärt sich vor allem daraus, dass man davon ausging, Fernsehen könnte in einem zukünftigen Kriege im Verbund mit neuen Waffen eine Rolle spielen. Die Idee war, bekannte Waffensysteme und neue Waffensysteme zu sehenden Waffen zu machen. Und tatsächlich wurde bis 1945 nicht nur geforscht, sondern auch gebaut an sogenannten TV-gesteuerten Gleitbomben.
0: Zielanflüge über See. TV-Gleitbomben im Testeinsatz nahe Peenemünde. Diese Waffen wurden produziert, kamen aber nie zum Einsatz, da sie nicht so präzise waren wie erhofft. Der Funkturm ist ein Multitasker. Er kann nicht nur Radio und Fernsehen, er kann auch Leuchtturm. Zur Verbesserung der Flugsicherheit sendet er Lichtsignale, die ab Oktober 1940 ausgeschaltet werden. Später soll der Funkturm gar gekappt werden.
11: In meinen Forschungen zum Messegelände habe ich gesehen, dass es in den 40er Jahren tatsächlich beabsichtigt gewesen war, den Funkturm in die Berliner Stadtverteidigung mit einzubeziehen. Im August 1943, also kurz bevor die ersten großen Luftangriffe stattfanden, gibt es ein Schreiben des Stadtpräsidenten Julius Lippert an den Direktor der Berliner Ausstellung, dass er sich darauf einzustellen hat, dass der Funkturm tatsächlich um mindestens 50 Meter gekürzt werden soll, um auf der oberen Plattform Platz zu machen für mindestens zwei Flakgeschütze. Verhindert hat es dann letztendlich nur, dass dann im Sommer 1943 die ersten großen schweren Luftangriffe auf Berlin stattfanden, die dann auch das Messegelände betroffen hatten. Und das hat auch den Funkturm strukturell beschädigt. Auch Bomben, Nahtreffer, Splitterwirkung und so weiter haben den Funkturm beschädigt, dass es dann nicht möglich war, diesen Plan umzusetzen.
0: Am Ende des Zweiten Weltkriegs steht der Funkturm nur noch auf drei Beinen.
12: Berlins höchstes Bauwerk, der Funkturm, hat erhebliche Kriegsschäden davongetragen und muss gründlich überholt werden. Eine Untersuchung ergab, dass er in seinem augenblicklichen Zustand nur noch 4 Monate überlebt hätte.
0: Nach erfolgreicher Reparatur wird der Funkturm 1948 für den Publikumsverkehr wiedereröffnet. Er wird nun Wahrzeichen für Wiederaufbau und Aufschwung. Der Funkturm, nun Symbolbau im Berlin der Wirtschaftswunderjahre.
13: Hoch hinauf schwingt die Spirale des Fortschritts. Hoch hinauf zum Funkturm, den man ob seiner fast 190 Meter zärtlich den langen Lulatsch nennt.
14: Für die Messe warb seit den 20er Jahren dieser Funkturm. Das war das große Werbeinstrument. Er signalisierte, die Messe gibt es wieder, es gibt West-Berlin weiter und die Stadt wird nicht aufgeben.
0: Der Funkturm auf dem Messegelände gilt nun als Leuchtturm der Freiheit.
13: Hier oben merkt man, wie klein der Alltag wirkt, wie weitläufig das Häusermeer ringsum. Hier unten fühlt man, wie groß der Mensch sein kann, wenn es um sein Recht auf Freiheit geht.
11: In den 50er Jahren ist das Berliner Messegelände ein hochpolitischer Ort. Das Messegelände ist quasi ein politischer Themenpark. Ein Thema, das politisch immer präsent ist, ist natürlich die deutsche Teilung. Und das ostentative Bekenntnis bundesdeutscher Politiker, die an vielen Ausstellungen immer vor Ort sind, zu sagen, Deutschland ist unteilbar. An diesem Foto ist das wunderbar zu sehen, das ist von 1958. Herr Lübcke, der spätere Bundespräsident, spricht hier vor großem Auditorium in einer Berliner Ausstellungshalle. Und die Veranstaltung steht unter dem Motto, Deutschland ist unteilbar.
0: Das Messegelände ist ein Ort des Kalten Krieges. Ost und West begegnen sich hier. Im Rekordjahr 1955 kommen über 500.000 Besucher zur Grünen Woche. Fast die Hälfte aus Ostdeutschland. Ein Ort auch für konspirative Treffen.
11: Auf dem Messegelände konnte es denn passieren, dass sie dort auf Menschen trafen, die von westlichen Geheimdiensten dort saßen, von der Organisation GEIN, also dem Vorläufer des Bundesnachrichtendienstes, oder auch von amerikanischen Diensten, vor allen Dingen dem amerikanischen Militärnachrichtendienst, dem CIC, oder auch dann später auch der CIA, oder auch von britischen Diensten, MI5, oder dem französischen Deuxième Bureau, saßen dort Leute, die sich erhofft haben, einfach Informationen jenseits des Eisernen Vorhangs zu bekommen.
0: 1973 präsentieren sich auch Länder aus dem Ostblock bei der internationalen Tourismusbörse. Die Deutsche Demokratische Republik ist nun dabei.
15: Zum ersten Mal auf der ITB der andere Teil Deutschlands, der sich hier als Reiseland, Transitland bezeichnet. Vertreten mit Interflug, den Interhotels, der Deutschen Reichsbahn und der Mitropa.
0: Ab 1969 verändert sich der Blick von West-Berlin Richtung Osten. Ein neuer Turm ist am Horizont aufgetaucht. Die Silhouette der Stadt wird neu gezeichnet. In Ost-Berlin steht nun ein viel größerer Turm, der Fernsehturm. Im Look eines Sputnik, eines Satelliten. Konkurrenz der Türme? Gar kalter Krieg der Türme?
16: Mit der Teilung der Stadt entsteht natürlich eine ganz neue Situation. West-Berlin wird zum Schaufenster des Westens und Ost-Berlin in gleicher Weise zum Schaufenster des Ostens. Und zwischen den beiden Stadtteilen entspinnt sich eine Konkurrenz, die sich eben auch im Stadtraum niederschlägt. Und da ist natürlich der Bau eines zweiten Sendeturms, der zudem noch mehr als doppelt so groß ist und in seinem Design natürlich viel moderner als der Funkturm aus den 20er Jahren, ist ein Punktsieg, würde ich sagen, für Ost-Berlin.
0: Und dennoch, wer genau hinschaut, findet am Alexanderplatz eine versteckte Referenz. Soll das der Funkturm sein in West-Berlin? Am Haus des Lehrers prangt in schönster 60er-Jahre-Optik ein klassisch stählerner Sendemast. Mit dem Fernsehturm punktet die DDR auch in Sachen hochmoderner Betonbau.
14: 1969 ist der Fernsehturm die Demonstration der DDR. Wir haben es geschafft. Wir sind die sozialistische Vormacht und wir bauen mehr als doppelt so hoch. Wir bauen sogar höher als der Eiffelturm, ganz klar. In Europa können wir zumindest alles toppen, was sonst noch so rumsteht. Das heißt, der Symbolcharakter des Fernsehturms für die Staats- und Parteiführung der DDR und die SED ist überhaupt nicht zu überschätzen.
0: Seit dem Bau des Fernsehturms in Ost-Berlin ist der Funkturm ein Scheinriese. Nur aus der Ferne betrachtet ist der halb so hohe scheinbar doppelt so groß.

0: Im Schatten des größeren Pendants verliert der Funkturm an Wirkung. Doch bleibt er nach Mauerfall und Wiedervereinigung das Gesicht der Berliner Messe? Unter Denkmalschutz stehend ist der Bau heute eine Herausforderung. Wie pflegt man einen 100 Jahre alten Turm aus Stahl? Sein Aussehen soll er unverändert bewahren. Alle 20 Jahre erhält er einen neuen Anstrich. 1926 mit erhitzten Nieten zusammengefügt, würde man die heute so nicht mehr für die Errichtung eines Stahlturms verwenden.
1: 1926 war das definitiv die konstruktive Verbindung, in der der Turm errichtet worden ist. Aber die hat sich natürlich so jetzt bis heute und nach dem Krieg auch nicht mehr erhalten. Klassisch jetzt wie alle Stahlkonstruktionen wird jetzt geschraubt. Man ist dann trickreich rangegangen und hat die Schraubköpfe speziell angewölbt, so dass also eine Nietoptik noch erzielbar ist.
0: Der Look ist erhalten. Die Funktion als Antennenmast seit 1963 weitestgehend verloren. Heute sendet ein optisch unscheinbarer, aber immerhin 230 Meter hoher Sendemast am Scholzplatz an der Heerstraße das Programm des Rundfunk Berlin-Brandenburg. Die Schönheit des filigranen Funkturms aber ist unerreicht. Nicht nur für Künstler ist der Bau mit seiner schlanken Silhouette eine Ikone der Architektur. Von Anfang an hatte der Funkturm diese besondere Doppelfunktion. Antennenträger und Aussichtsturm. Zweckbau und Attraktion mit großem Schauwert. War über die Zeiten Spielball der Ideologien.

0: Immer noch bietet er von seiner Plattform einen spektakulären Blick auf die Stadt an. Vor allem Westberliner pflegen eine emotionale Bindung zu ihrem Funkturm als Eingangsportal nach Berlin.
1: Die Erinnerung, die man als in West-Berlin aufgewachsen hat, ist wirklich die Fahrt über Drelinden. Und dann ging es durch den Wald, durchs Dunkle nochmal. Und dann am Ende kommt dieser leuchtende Funkturm.
2: Und dann begrüßt er einen wie ein alter Vertrauter, ein alter Bekannter, der einem sagt, du bist wieder zu Hause.
3: Mit dem Funkturm verbinde ich dieses uralte West-Berlin, was aber dann irgendwie in seiner Wichtigkeit auch heute so ein bisschen an den Rand gerückt ist.
0: Der Funkturm steht dennoch unübersehbar. Er ist ein Stück Berlin. Obwohl seine eigentliche technische Funktion schon lange nicht mehr gegeben ist, hat er noch immer eine starke Wirkung als Symbol für Elektrizität, Radio und Fernsehen. Für Zukunft. Aus einer Zeit, in der alles auf Anfang war.
2: Technik und Moderne, dafür steht er. Und das ist die Symbolkraft, die ihn zum Wahrzeichen macht.

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0: Alles, was eine Welt ist, die man zu kennen glaubt, die aber eine andere Ebene hat, birgt ein Geheimnis und ein ideales neudeutsches Setting für einen Thriller. Denn man hat zunächst einmal eine künstlich aufgebaute Welt in den Messehallen. Aber man sieht ja, es gibt auch noch eine tiefere Ebene.
1: Seit fast 100 Jahren ist dieser Ort Berlins Schaufenster zur Welt. Ein moderner Marktplatz, der auch zur gewaltigen Propagandabühne wurde.
2: Sieht einen schon in seinen Bann, wenn man hier ist. Und man spürt mit der passenden Lichtregie und dem passenden Ausstellungsdesign, welche Wucht, welche Wirkung diese Hallen entfalten können.
1: Heute ist das Messegelände am Funkturm eine der wichtigsten Locations der Hauptstadt. Ob für Grüne Woche oder Funkausstellung, internationale Tourismusbörse oder glamouröse Events wie die Verleihung des Deutschen Filmpreises.
3: Ich war hier immer schon als kleiner Steppke mit meinen Eltern auf der Grünen Woche zum Beispiel. Das verbinde ich mit Messegelände offen gestanden. Das ist jetzt nicht so glamourös. Die Tulpen und die Kaninchen und die Käsehäppchen aus Holland.
1: 56 Hektar deutsche Geschichte. Während des Kalten Krieges ein Spielfeld für Agenten und Kundschafter.
4: Also das Messegelände ist eigentlich ein öffentlicher und ein geheimer Ort zugleich. Das ist vielleicht das Spezifikum. Also der Osten wollte wissen, was im Westen los war, und der Westen wollte wissen, was im Osten so passiert. Und da ist so eine Großveranstaltung, die mitten hier in der Frontstadt des Kalten Krieges stattfand, natürlich eine wunderbare Informations- und Kontaktbörse gewesen.
5: Das ist schon wie ein großes Schiff, dieses Gelände. Und dann kennt man nur das Promenadendeck und ein paar Kabinen, letzten Endes, die ausgekleidet werden. Aber es macht für mich also persönlich immer viel mehr Spaß, mal im Maschinenraum da unten rumzusuchen oder im Kohlenkeller mal zu gucken, ob da noch alles ist. Und ich muss auch gelegentlich auf den Schornstein oben rauf, um danach zu gucken, dass der Dampf da noch rauskommt.
1: Ein Ort, gewachsen an den Innovationen deutscher Ingenieurskunst und Architektur. Ein gewaltiger Zeuge deutscher Geschichte, der offensichtlichen und der Verborgenen.

0: Zwei Stunden vor Eröffnung der Internationalen Tourismusbörse, eine der größten und wichtigsten Messen Berlins. Kontrollgang des Sicherheitsingenieurs Michael Pfeiffer. Mehr als 150.000 Besucher werden erwartet. Alles, was die Sicherheit gefährdet, muss bis zur Eröffnung beseitigt sein.
1: Immer noch versprengte Reinigungsgruppen, Truppen. Morgen. So, hier sehen wir also quasi so das Finale. Wir hoffen, soweit mir das signalisiert worden ist, die letzte Fliese der 42.900 Quadratmeter, die heute Nacht hier verlegt worden sind, in der Hoffnung, dass das die letzte Fliese ist. Sie sehen, wie, mit welchem Aufwand das ist. Da müssen also auch Zuschnitte gemacht werden. Das sind also Fliesenelemente, einmal 2 Meter. Die könnten schnell verlegt werden, aber um diese Struktur zu bekommen, um die Randstreifen freizuhalten, jetzt soweit für die Aussteller, ist das also an den letzten Ecken immer noch Fliesenarbeit. Und diese Arbeit läuft natürlich mit etlichen Herren mehr, als Sie hier sehen, seit gestern Abend um 18, 19 Uhr in etwa.
0: Jeder Winkel der 26 Hallen wird von Michael Pfeiffer inspiziert.
1: Dann gucken wir ein bisschen die Treppenanlagen uns an, gucken im Grunde genommen, ob wir die Sprinkler, weil das muss ja, ist ja auch Grundvoraussetzung für den Brandschutz, dass die Sprinkler alle soweit da sind.
0: Für einen großen Aussteller, der ITB, wurde ein Pavillon über 2 Etagen errichtet. Keine 48 Stunden zuvor war jede Halle auf dem Berliner Messegelände leer. Innerhalb kürzester Zeit entsteht darin ein Labyrinth. Treppen, Gänge, Nischen und überall lauern Gefahren.
1: Ein ganz wesentlicher Faktor, Kunstblumen. Künstliche Pflanzen erfüllen die Brandschutzanforderungen nicht. So, und die südostasiatischen Länder neigen ja dazu, ihre natürlichen Ressourcen so ein bisschen auch zur Darstellung zu bringen. Also hoher Pflanzenbedarf, also da müssen wir irgendwie darauf achten, dass da sich da nicht eine größere Anzahl von künstlichen Pflanzen befindet, die ja täuschend echt aussehen. Da können Sie nur rangehen und können die mal anfassen, dann spüren Sie erst, ob die wirklich natürlich ist oder künstlich.
0: Bis zu 120 Messe- und Kongressveranstaltungen finden jährlich an diesem Ort statt. 40.000 Unternehmen präsentieren sich Millionen Besuchern.
2: Das ist ein Ort, der von so vielen Menschen betreten worden ist im Laufe seiner Geschichte, dass man nur anfangen kann, sich vorzustellen, was dort alles passiert sein könnte, welche Energien sich dort entwickelt haben. Und das ist im Endeffekt der beste Begriff, um zu erläutern, was wir hier als Messe Berlin tun. Wir generieren Energien. Wir bringen am Ende des Tages den richtigen Menschen mit dem anderen Menschen zusammen.
0: Für Käufer und Verkäufer aus der ganzen Welt ein Handelsplatz der Superlative. Ein lebendiger Ort, der sich verändert und neu erfindet. 1966 wird die internationale Tourismusbörse aus der Taufe gehoben. Eine Messe, die kein Produkt ausstellt. Kaum jemand glaubt an den Erfolg. Mehr als 50 Jahre später ist sie eine der wichtigsten für die Branche und ein Besuchermagnet. Während auf der ITB alles störungsfrei läuft, ist Michael Pfeiffer zu einem anderen Termin unterwegs. Es geht hinab in die Passerelle, einer 1970 erbauten Unterführung am Messedamm. Hinter einer schlichten Tür, versteckt, eine Art Bunker.
1: Wir sind natürlich schon grundsätzlich daran interessiert, über alle baulichen Randbereiche, die also Kontakt zu unseren Baulichkeiten haben, zu unseren Grundstücksgrenzen haben, natürlich soweit informiert zu sein. Was sind das für Anlagen? Haben wir da irgendwelche Beeinträchtigungen mal zu erwarten?
0: Seit Jahren werden diese unterirdischen Räume vom Berliner Landesarchiv für die Lagerung von Exponaten genutzt. Erst nach und nach kam Michael Pfeiffer dahinter, dass es hier einen alten Verbindungstunnel zum heutigen Messegelände gegeben haben muss.
1: Das ist natürlich ein bisschen auch historisches Interesse, was man hat, wenn man also weiß, dass die ersten Hallen, die allerersten Messehallen, sich gar nicht auf unserem jetzigen Gelände befunden haben, sondern quasi eine Straßenseite weiter gegenüber die ersten großen beiden Automobilhallen errichtet worden sind. Also hat man sich gefragt, wie sind die Besucher von der einen Halle zum Funkturm gekommen?
0: Einem Geheimnis, dem man auf die Spur kommt, folgt man der Geschichte dieses Ortes und den verschiedenen Etappen seiner Entstehung. Die erste beginnt auf dem Areal des heutigen zentralen Omnibusbahnhofs. Das Königin Elisabeth Garde Grenadierregiment Nummer 3 nutzt das Gebiet als Exerzier- und Schießplatz. Nach dem Ausbruch des Ersten Weltkrieges können die Zivilisten dort erleben, wie sich Fronterfahrung jenseits städtischen Treibens anfühlt.
3: 1914, nach dem Ausbruch des Ersten Weltkrieges, wurden Schützengräben und ähnliche Anlagen dort installiert, vermutlich zu Übungszwecken für die Soldaten. Aber 1915 konnten die Berliner dort die Anlagen begehen und damit den Kriegsschauplatz sozusagen mal persönlich erleben. Da gingen halt am Wochenende vor allem die Berliner im Sonntagsstaat hin und zwängten sich da durch die engen Schützengräben hindurch, beaufsichtigt von Soldaten des Regiments, die offensichtlich gerade nicht im Einsatz waren.
0: Ganz in der Nähe wird dann die erste Halle erbaut. Dringend benötigt für die Präsentation des Automobils. Alte Räume wie die Flora oder die Ausstellungshalle am Zoo haben ausgedient. Und so begründen die Ausstellungshallen am Kaiserdamm, wie das Areal damals heißt, die Geschichte des Berliner Messegeländes. 1914 ist die erste Halle fertig. Doch als der Erste Weltkrieg ausbricht, findet die geplante Einweihung nicht statt. 1921 steht auch die zweite Halle und endlich öffnen sich hier die Türen für die Automobilhersteller. Um die Modelle zu bestaunen, strömen die Besucher in die beiden neuen Messehallen. Gegenüber beginnen derweil die Bauarbeiten für den Berliner Funkturm. Denn außer dem Automobil feiert noch eine andere Erfindung ihren Durchbruch. Der Radioapparat.
4: Achtung, hier ist Berlin auf Welle 505.
0: Rundfunk heißt der neue Hype, der 1922 aus den USA nach Europa schwappt. Plötzlich wittern auch deutsche Hersteller ihre Chance, technische Innovationen massenhaft zu verkaufen. Der Wettlauf um Entwicklung und Herstellung beginnt. Die große deutsche Funkausstellung im Dezember 1924 wird zur ersten Leistungsschau der jungen Branche. Einer der wichtigsten Aussteller, die Firma Siemens und Halske. Als Pioniere der neuen Technologie mieten sie in den Messehallen eine der größten Ausstellungsflächen.
5: Es ging also bei der Funkausstellung des Jahres 24 nicht darum, nur zu verdeutlichen, was können wir, wie weit ist der Stand der Technik, sondern es ging wirklich darum, fertige Produkte einem privaten Kundenkreis vorzuführen und zum Kauf zu animieren. Das hat, glaube ich, ganz gut funktioniert. Und es ist eine unheimliche Leistung von Siemens gewesen, aber auch anderer Mitbewerber dieser Zeit, innerhalb von nur wenigen Monaten bis zum Beginn dieser Funkausstellung entsprechende Geräte zu entwickeln und dann auch so zu produzieren, dass eine gewisse Marktreife erlangt war.
0: Circa 170.000 Besucher strömen zu dieser ersten Funkausstellung. Eine Messe, die es noch heute gibt und die einmal im Jahr Fachpublikum, Prominenz und Besucher auf dem Messegelände vereint. Für Siemens sind die Messehallen wichtige Werbeplattformen für die neue Produktpalette. Insgesamt nehmen 150 Aussteller an dieser ersten Funkausstellung teil. Bis heute die älteste Industriemesse Deutschlands. Gezeigt werden vor allem Röhrenempfänger, Detektoren und Schallwandler, die ersten Kopfhörer.
5: Präsentiert wurden aber nicht nur fertige Produkte, sondern auch Bauteile. Wir müssen bedenken, dass von den rund eine Million Rundfunkteilnehmern, die sich am Ende des Jahres 1925 an der Wende zum Jahr 26 angemeldet hatten, mehr als die Hälfte über Bastelgeräte verfügten, also keine fertigen, teuren Endprodukte sich leisten konnten, sondern Einzelteile kauften und die dann entsprechend zusammenschraubten und zusammenlöteten. Deshalb war in dieser Frühphase der Funkausstellung für die Aussteller es auch sehr attraktiv, Zubehörteile und Einzelteile anzubieten. Ich denke mal aber, das wirklich Revolutionäre an dieser Funkausstellung war, dass es hier erstmals darum ging, ein technisch entwickeltes, ein elektrotechnisches Produkt massenhaft zu verbreiten. Und das kann man eigentlich nur vergleichen mit Henry Fords Tin Lizzie, die in den USA zu einer ähnlichen Massenmobilisierung geführt hat, wie das Rundfunkwesen dann in Deutschland.
0: Das Berliner Messegelände avanciert in den 20er Jahren zur großen Bühne für die Präsentation neuester technischer Erfindungen. Im Winter 1926 werden in den Messehallen Exponate ganz anderer Art gezeigt. Reichspräsident von Hindenburg persönlich eröffnet diese neue Leistungsschau. Offizieller Titel: Ausstellung für den Bedarf der Landwirtschaft und verwandter Betriebe. Dass sie sich als Grüne Woche zur international wichtigen Messe entwickeln würde, ahnt in jenen Februartagen vermutlich niemand.
6: Der Name Grün kommt tatsächlich daher, weil aus dem Grün der ganzen Forstleute, Bauern und den grünen Wohnmänteln, die man da tatsächlich in der Stadt gesehen hat. Und daraus machte dann die Berliner Presse sozusagen die Grüne Woche. Da war das dann tatsächlich schon ein bisschen mehr Volksfestcharakter auch. Weil da war die schlimmste Zeit der Not und des Hungers war da schon vorbei. 1926 war eigentlich generell auch ein ruhiges Jahr für die Weimarer Republik. Vielleicht sogar das ruhigste.
0: Ob Kühe oder Kaninchen, Schweine, Blumen oder Jagdzubehör. Einmal im Jahr sind die Messehallen nun ein Bauernhof zum Anfassen. Die Grüne Woche wird zur Erfolgsgeschichte, wie zuvor bereits die Funkausstellung. In der Nähe der beiden ersten Ausstellungshallen steht inzwischen nicht nur der Funkturm, sondern auch das Haus der Funkindustrie. Eine weitere große Ausstellungshalle, die 1935 einem Brand zum Opfer fällt. Doch im Sommer 1930 bietet sie die Kulisse für Albert Einstein. Zur Eröffnung der 7. Deutschen Funkausstellung hält er hier eine denkwürdige Rede. Das Plädoyer seiner Vision vom modernen Menschen.
7: Verehrte An- und Abwesende, wenn ihr den Rundfunk höret, so denkt auch daran, wie die Menschen in den Besitz dieses wunderbaren Werkzeuges der Mitteilung gekommen sind. Der Urquell aller technischen Errungenschaften ist die göttliche Neugier und der Spieltrieb des bastelnden und grübelnden Forschers und nicht minder die konstruktive Fantasie des technischen Erfinders.
0: Vier Jahre später ist Einsteins Rede hier vergessen. Der Nobelpreisträger selbst strafausgebürgert. Und unterhalb des Funkturms entsteht zwischen 1935 und 1937 ein neues monumentales Hallenensemble. Heute Eingang Nord der Messe Berlin. Darunter ein Tunnelsystem, das die Hallen 18, 19 und 20 verbindet. Bevor die Hallen auf ein modernes Belüftungssystem umgestellt wurden, beheizte ein unterirdisches Kanalsystem die Räume darüber. Heute verlaufen dort wichtige Versorgungsstränge, regelmäßig kontrolliert von Michael Pfeiffer und seinem Team. Ein Zugang führt von unten direkt ins Zentrum dieses Gebäudekomplexes.
1: Also jetzt sind wir hier in unserer höchsten Eingangshalle, das ist die Halle 19, die ehemalige Ehrenhalle zu früheren Zeiten. Und wir werden in 3 Tagen hier jetzt die große Preisverleihung für den Deutschen Filmpreis stattfinden lassen. beziehungsweise wird jetzt sehr aufgebaut gerade hinter uns. Und das wird der Eingangsbereich sein, wo also quasi über den roten Teppich Limousinen vorfahren, die Prominenz da aussteigt, Fotostrecke, roter Teppich und sich dann hier in diesem Bereich sammeln wird, sag ich mal, bevor es dann um 17 Uhr feierlich in die Veranstaltungshalle geht.
0: Außer Messen finden auf dem Gelände unterschiedliche Großveranstaltungen statt. Konzerte, Parteitage, große Kongresse, Gesellschafterversammlungen. Und immer wieder müssen die Hallen den jeweiligen Anforderungen gerecht werden.
1: So, hier sehen wir schon mal so einen besonderen Punkt. Wir haben eine Planungslast für diese Installation hier von 21,9 Tonnen. Wir haben jetzt zurzeit 17,4 Tonnen schon drin. Wenn Sie wahrscheinlich fragen, woher weiß der Pfeiffer das so genau? Wir haben an diesen speziellen Punkten, die Sie jetzt da oben als schwarzes Loch durch die Decke gehen sehen, an diesen Punkten haben wir elektronische digitale Messzellen. Die können wir installieren über unsere Dienstleister und so wissen wir immer in Echtzeit, wie viel Tonnage ist jetzt an diesem Punkt dran. Aber Sie sehen einfach, was für Dimensionen das sind, was also hier relativ leicht und filigran aussieht, kommt schon erhebliche Tonnage zusammen und da hat natürlich 1934 kein Statiker darüber nachgedacht.
0: Nach dem Machtantritt Adolf Hitlers gerät das Berliner Messegelände sofort in den Fokus der Nationalsozialisten. Bereits 1933 wird die Eröffnung der Internationalen Automobil- und Motorradausstellung zur Bühne für den neuen Reichskanzler. Und die Hersteller hofieren die neuen Mächtigen. Nahezu vergessen die Propaganda-Ausstellungen, die ab 1933 tausende Besucher anziehen. Historikerin Isabel Heinemann beschäftigt das Manipulationspotenzial dieses Ortes.
8: Die Nationalsozialisten entdecken und übernehmen das sehr schnell als idealen Ort für propagandistische Massenausstellungen und da eben die erste große Grüne Woche 1934, aber auch eben die erste große Propagandaausstellung Deutsches Volk, Deutsche Arbeit 1934. Also das ist einerseits ist der Ort ideal für die Art und Weise, Volksgemeinschaft herzustellen, den Einzelnen in die Volksgemeinschaft reinzuziehen.
0: Das Messegelände überzogen vom Schmelz der neuen Ideologie. Und ob Funkausstellung oder aber Grüne Woche, Messen werden zu strategischen und hochpolitischen Veranstaltungen. Jedes Produkt und jeder Zentimeter an diesem Ort sind nun fest eingebunden in den Ideenkanon des Nationalsozialismus. Die Grüne Woche 1934 wird zum Paradebeispiel, denn die Agrarproduktion ist wichtige Säule der heimlichen Kriegsvorbereitung. In Zukunft soll das Deutsche Reich und deren Bewohner autark sein. Wie, zeigt die Grüne Woche.
8: Aber da gehört natürlich auch jeder Verbraucher, jede Verbraucherin dazu, die effizient wirtschaften muss. Also sozusagen Wissen über Ernährung, Wissen über Zubereitung, aber eben auch Einkochen, Vorräte bilden, nichts wegwerfen, Kampf dem Verderb und der Verschwendung, auch ganz wichtig, auch so ein Slogan, dass man eben mit Nahrungsressourcen bewusst umgehen lernen soll, aber auch eben unnötige Kalorien vermeidet, also sozusagen Fett einsparen zum Beispiel, ist auch ein großes Thema. Wie kann man effizient kochen, aber eben wenig brauchen, damit man sozusagen nicht die Ressourcen verschwendet an der falschen Stelle. Also das ist sozusagen auch wieder hier eine kleine Art und Weise, wie die Zuschauer mitgenommen werden in diese Selbstmobilisierung hinein, die schon in der langen Perspektive auf den Krieg zuläuft.
0: Unter den Nationalsozialisten wird das Berliner Messegelände zum bedeutendsten Ausstellungsstandort Deutschlands. Seit April 1933 kontrolliert Goebbels Propagandaministerium das deutsche Ausstellungs- und Messewesen. Früh hatten die Nationalsozialisten das enorme Potenzial von Großausstellungen erkannt. Der damalige Direktor der Messe GmbH Berlin ist ihnen dabei zuverlässiger und erfolgreicher Partner. Wichtiges Segment, die große deutsche Funkausstellung Berlin.
5: Das Rundfunkwesen spielte im Nationalsozialismus eine ganz besondere Rolle und wurde vor allen Dingen für Propagandazwecke eingesetzt. Dazu war es erforderlich, die Bevölkerung vermehrt mit Rundfunkapparaten auszustatten, denn längst nicht jeder Haushalt verfügte über ein solches Gerät. Ziel war es, eine möglichst weite Verbreitung zu gewährleisten. Und das konnte nur erreicht werden mit einem besonders preiswerten und zugleich technisch einfachen Rundfunkempfänger. Deshalb wurde die Rundfunkindustrie in Deutschland zur Entwicklung eines Gemeinschaftsapparates verpflichtet. Das heißt, viele der großen elektrotechnischen Unternehmen in Deutschland waren an der Entwicklung, am Bau und später dann auch am Vertrieb dieser Geräte beteiligt. Und entstanden ist der heute noch legendäre sogenannte Volksempfänger, der VE301.
0: Ein einfaches Gerät für einen verhältnismäßig günstigen Preis. Die andere Innovation ist ein Verstärker, besonders geeignet für die Übertragung von Ansprachen. Dort, wo Albert Einstein einst die Funkausstellung eröffnete, steht nun Josef Goebbels am Mikrofon.
9: Es ist nicht wahr, dass der Rundfunk ein Eigenleben neben der Zeit führen könnte. Er hat mehr als jede andere Form unseres öffentlichen Daseins die Pflicht, der Zeit, ihren Forderungen und Bedürfnissen Rechnung zu tragen.

0: Geschickt verquicken die Nationalsozialisten ihr biologisch-rassisches Konzept von Volksgemeinschaft und Führer mit neuen Erkenntnissen der biologischen Erbforschung.
1: Da geht es in allen Facetten eigentlich tatsächlich um Gesundheit, aber natürlich auch wiederum um Erbhygiene und Rassenpolitik. Also einerseits geht es tatsächlich darum, was ist eigentlich das Leben, was ist der Mensch? Gerade in der ersten Ausstellungshalle auch sehr viele Exponate zum Mitmachen, zum Anschauen der gläserne Mensch. Ein ganz berühmtes Exponat, wo man eben die Körperprozesse in einem gläsernen Menschenmodell sieht, das unterschiedlich angeleuchtet wird, dann auch ganz viel. Wie funktioniert Leben auf der einen Seite? Also sehr spielerisch, fanden die Leute sehr interessant, aber dann auch in einem weiteren Saal, glaube ich war Halle 4, dann ganz intensive Einführungen in die Grundlagen der Erblehre und Rassenhygiene.
0: Erkenntnisse der Erbgesundheitslehre gelten zu jener Zeit überall auf der Welt als überaus fortschrittlich. Doch nur die Nationalsozialisten entwickeln aus dieser Theorie Gesetze, die als juristisches Instrument über Leben und Tod entscheiden. Und diese Ausstellung ist ein Schritt auf diesem Weg.
1: Eine Popularisierung der Erb- und Rassenlehre, aber eben sozusagen zum Anfassen und im Format der wirklich massenziehenden Propagandaausstellung. Für dieses übergeordnete Ziel eben den Einzelnen auf mehrfache Arten und Weisen einzugemeinden, in die Volksgemeinschaft zu integrieren, ihn partizipieren zu lassen.
0: Besonders gefordert sind die weiblichen Besucher. Als potenzielle Mütter tragen sie Verantwortung für die in der Ausstellung propagierte erbgesunde, kinderreiche Familie. Einstimmung und Vorspiel zu den Nürnberger Rassegesetzen.
1: Es gibt einen Raum in der Ausstellung, in dem man eine Glocke aufhängt. Das ist also der Glockenraum mit dem Glockenturm und die läutet immer alle 5 Minuten 9 Schläge für so viele Babys werden geboren und irgendwie 7 Schläge in einer kleineren Klingel so viel sterben. Das heißt, es ist ein kleiner Geburtenüberschuss und die Frauen sollen sozusagen motiviert und gemahnt werden, eben da an der Gebärfront in Anführungszeichen nicht nachzulassen.
0: 1937 sind die Bauarbeiten des neuen Hallenkomplexes an der Masurenallee und dem Messedamm abgeschlossen. Mit Kriegsbeginn wird zwar der Messebetrieb eingestellt, doch im Sommergarten des Messegeländes finden noch bis 1944 Veranstaltungen statt. Bomben auf Berlin beschädigen im Zweiten Weltkrieg auch den nördlichen Teil des Messegeländes. Doch bereits im Sommer 1945 gibt es Bestrebungen, das Berliner Ausstellungsgeschehen wiederzubeleben und damit auch das Messegelände. Um Berlin wieder auf die Beine zu helfen und um den Handel mit Lebensmitteln anzukurbeln, soll es auf dem Messegelände endlich wieder eine grüne Woche geben. Der Beginn des Kalten Krieges verhärtet die Fronten zwischen Ost und West und letztlich ist die Blockade Westberlins durch die Sowjetunion der entscheidende Anstoß für die erste Nachkriegsgrüne Woche. Nur 1,5 Monate nach dem Beginn der Blockade wird sie im August 1948 eröffnet.
2: Das war vor allen Dingen aber auch ein politisches Signal Richtung Osten, Richtung Sowjets. Wir lassen uns nicht unterkriegen. Die Westalliierten stehen hinter uns, wir werden durch die Luft versorgt und wir zeigen euch sogar noch, wie gut es uns geht und dass wir uns nicht unterkriegen lassen. Und wir installieren hier mitten im blockierten Berlin eine Ausstellung, eine Landwirtschaftsausstellung.
0: Die Grüne Woche 1948 soll die Besucher auf dem Berliner Messegelände mit dem heimischen Gartenbau vertraut machen und deren Zuversicht in die eigene Wirtschaft stärken. Noch sind viele der ausgestellten Lebensmittel nur Attrappen. Eine Attraktion ist diese Grüne Woche allemal.
2: Knapp 200.000 Menschen waren auf der ersten Grünen Woche gewesen. Das sagt ja auch viel aus. Und darunter waren übrigens auch, das sollte man auch nicht vergessen, trotz Blockade, trotz politischer Entzweiung und trotz eiserner Vorhang auch einige ostdeutsche Aussteller.

0: Und diese Aussteller und Besucher aus dem Osten Deutschlands sind vor allem für die westlichen Geheimdienste von Interesse. Bei Austern oder vor dem Blumenbeet kommt man zwanglos ins Gespräch. Und während die Kleinen und die Großen staunen, werden hinter den Kulissen Informationen gezielt gesammelt, ausgewertet und weitergegeben.
1: Denn ist es tatsächlich mitunter vorgekommen, dass mit dem dann sozusagen da hinten gegangen wurde, also in die, man muss es wirklich sagen, in die Hinterzimmer, und versucht wurde, denn dort weitere Informationen eben zu erhalten. Und wenn das tatsächlich auch geklappt hat, hat man in einigen Fällen auch versucht, diesen Menschen dazu zu bewegen, nicht in die Bundesrepublik zu fliehen, sondern dass er oder sie dann halt möglichst in der DDR bleibt, vor Ort Informationen sammelt und sie dann in möglichst regelmäßigen Abständen an die bundesdeutschen oder westlichen Organisationen weitergibt.
0: Das Messegelände wird zur Bühne der Systemkonkurrenz und die Ausstellungen ein gut getarnter Spielplatz der Geheimdienste. Die kommen aus West und Ost.
1: Und ab Mitte der 50er Jahre kann man dann auch sehen, dass die Staatssicherheit auch versucht, direkt dann auch in die Grüne Woche mit einzudringen. Man setzt immer mehr inoffizielle Mitarbeiter ein, die dann wirklich ganz gezielt vorbereitet, mit ganz genauen Instruktionen, auch ausgestattet mit ein bisschen Taschengeld und einer guten Legende, die fahren dann zum Ausstellungsgelände und sollen dann dort für die Staatssicherheit ganz gezielt Informationen beschaffen. Das konnte zum Beispiel sein, wie viele Bauern haben Sie dort gesehen, die sich dort umgesehen haben, wie viele Großbauern waren es.
0: 1950 findet auf dem Berliner Messegelände die erste Funkausstellung nach dem Krieg statt. Unter dem Funkturm gehört auch die Firma Siemens wieder zu den Ausstellern. Es hatte einige Jahre gebraucht, bis die Marktführer der Rundfunkindustrie an das Leistungsniveau der Vorkriegszeit anknüpfen konnten. Doch Siemens gelingt bereits 1949 die Entwicklung und Produktion hochwertiger Geräte. Damit ist das Unternehmen für das bevorstehende sogenannte Wirtschaftswunder gut gerüstet.
2: Die Zukunftsaussichten mussten allen rosig erscheinen, denn jetzt bot sich jetzt die Möglichkeit, genauso wie das 1924 der Fall gewesen war, mit der Erstausstattung der Haushalte mit Radios das Ganze noch einmal zu veranstalten. Und zwar muss man einfach bedenken, dass viele Geräte im Zweiten Weltkrieg im Zuge der Luftangriffe einfach in den Städten zerstört worden sind. Und je nach Besatzungszone mussten nach dem Krieg Rundfunkgeräte auch abgeliefert werden im Zuge einer Informationssperre, die die Alliierten verhängten. Und sehr viele dieser Geräte haben ihre Besitzer nie wieder gesehen, beziehungsweise sind ins Ausland gelangt, sodass der Grad der Ausstattung mit Rundfunkgeräten nach dem Krieg denkbar gering war.
0: Doch nicht nur die großen Leistungsschauen von Industrie und Landwirtschaft lenken das Interesse auf Berlin und sein Messegelände. Um die enge Bindung zwischen dem Westteil Berlins und dem Bund zu demonstrieren, wird die Wahl des Bundespräsidenten ab 1954 nach Berlin verlegt. Insgesamt viermal tritt die Bundesversammlung auf dem Berliner Messegelände zusammen. 1969 ist der CDU-Abgeordnete Christian Schwarz-Schilling einer der Delegierten, die in der damaligen Ostpreußenhalle den Bundespräsidenten wählen.
3: Und das dauert dann natürlich auch wahnsinnig lange, bis dann die erste Geschichte läuft, bis dann die erste Abstimmung ist. Dann ist nicht die entsprechende notwendige Mehrheit da. Das habe ich alles miterlebt, nicht? Und es war für mich natürlich hochinteressant.
0: Auf Vorschlag der SPD tritt Gustav Heinemann an. Nach drei Wahlgängen und denkbar knapp gewinnt mit ihm zum ersten Mal ein Sozialdemokrat. Auf dem Berliner Messegelände beginnt der Machtwechsel, der wenige Monate später zu einer sozialliberalen Koalition im Bundestag führen wird. Deutsche Geschichte verdichtet an einem Ort, dem Berliner Messegelände. 1966 startet hier die erste internationale Börse des Tourismus. Urlaub wird zum Thema für die Deutschen. Und in Halle 17, einer der ältesten unter dem Funkturm, sorgt ein riesiges Wasserbecken für Ferienstimmung. Nur selten wird es heute noch genutzt und kaum jemand hat Zugang in die Unterwelt von Halle 17. Regelmäßig kontrolliert Sicherheitsingenieur Michael Pfeiffer auch diesen verborgenen Teil des Messegeländes.
4: Diese Gerüstkonstruktion, die also frei im Becken steht, die muss regelmäßig überprüft werden auf die Stabilität, ob die Verbindungselemente, ob die Gerüststellen alle noch fest sitzen, ob es da noch keine Lockerung gegeben hat. Vermutbar aus den historischen Bildern und aus den Planungsunterlagen ist dieses Becken wahrscheinlich mit der baulichen Überformung der Jahre 35, 36 hier eingebaut worden. Olympische Spiele könnten vielleicht ein Aspekt gewesen sein dazu. Das Becken hat eine Abmessung von 25 mal 12 Metern, ist 2 Meter tief und in Teilbereichen also gut 3 Meter tief, also auch fast sprungbeckentauglich in dem Sinne. Dieses Becken befindet sich also wirklich hier unterhalb unseres Hallenbodens, kann jederzeit aufgedeckt werden.
0: Sind es bei der ersten ITB nur 9 Aussteller aus 5 Ländern, wächst das Interesse bei Zuschauern und Fachpublikum von Jahr zu Jahr. Eine Attraktion bleibt das Wasserbecken in Halle 17. Dass Tourismus eine lukrative Einnahmequelle ist, erkennen auch die Länder des Ostblocks. Nachdem erst die Sowjetunion ihr Verkaufsprogramm präsentiert, folgt 1973 die DDR.
5: Zum ersten Mal auf der ITB der andere Teil Deutschlands, der sich hier als Reiseland, Transitland bezeichnet. Vertreten mit Interflug, den Interhotels, der Deutschen Reichsbahn und der Mitropa.
0: Über alle ideologischen Grenzen hinweg wird auf dem Messegelände Handel getrieben. Beobachtet und protokolliert jedoch von Mitarbeitern des Ministeriums für Staatssicherheit. Dem damaligen Chef der ITB bleibt das nicht verborgen.
6: Wir wussten sowieso, dass natürlich hier der Geheimdienst überall rumlief, nicht? Sehr klar. Und also auch bei uns da rumlief und auf der Messe sich umguckte. Und der ein oder andere, der mit ihnen im Geschäft stand, der gab uns dann auch Tipps und sagte hier, dieser angebliche Zivilist ist in Wirklichkeit ein Tourismusmann oder der ist hier einer vom Geheimdienst oder so.
0: 1967. Auch die Funkausstellung bleibt eingebunden in den Wettkampf der Systeme.
7: Startschuss für das deutsche Farbfernsehen.
0: Fünfzehn Jahre später eröffnet Christian Schwarz-Schilling, inzwischen Bundesminister für das Post- und Fernmeldewesen, die internationale Funkausstellung auf dem Berliner Messegelände.
3: Die Funkausstellung war immer sehr, sehr wichtig, insbesondere dann natürlich auch, als die Wiedervereinigung war. Und da waren natürlich die Innovationen, die wir dort auch von der Deutschen Bundespost her entwickelt und ausgestellt haben, wie zum Beispiel die Satellitentechnik, die Verkabelungstechnik, die Digitalisierung, ISDN, das war damals eben die entsprechende Technologie. Dieses alles war dann auch manchmal, also etwa 2-3 Mal kann ich mich erinnern, eine Neuentwicklung, die wir in Berlin dann für diese Funkausstellung entwickelt und ausgestellt haben.
0: Die Präsentation von BTX, dem legendären Bildschirmtext, einer Vorstufe des World Wide Web. Das Messegelände ist für den Bestsellerautor Sebastian Fitzek der wildeste Abenteuerspielplatz, den er sich als Teenager vorstellen kann. Später ist er hier für Ferienjobs angestellt. Zum Rückzugsort werden für ihn die unterirdischen Katakomben.
8: Tatsächlich allerdings habe ich mich zunächst einmal hier eingeschlichen, immer auf den Messehallen, wenn Funkausstellung war und 16 oder 17 Jahre alt gewesen. Da gab es nämlich diese großen Partys von ARD und ZDF. Das ZDF hatte so ein Zelt, weiß ich genau, noch auf dem Parkplatz aufgebaut. Und wir sind über den Zaun geklettert und haben uns da irgendwie reingemogelt, um dann mit den Großen von Funk und Fernsehen unerkannt zu feiern.
0: Sein großer Favorit ist damals er. Thomas Gottschalk.
8: Die IFA war in mehrfacher Hinsicht glamourös. Zunächst einmal, weil man wirklich mit technischen Neuerungen konfrontiert wurde, wo heute jetzt ein Grundschüler nur müde gehen würde. Aber damals schleppte man ja noch Autoradios wie einen Koffer durch die Gegend. Es gab normale Telefone mit Tasten, vielleicht sogar noch mit Wählscheibe. Das wurde da vorgestellt, das war glamourös. Und dann liefen die Stars wie Thomas Gottschalk beispielsweise darum. Leute, die man wirklich eigentlich nur aus einer riesigen Distanz, aus dem Fernsehen kannte. Und die Möglichkeit, auf sie zu treffen, die gab es hier. Und das hat natürlich für einen ziemlichen Glamour-Faktor gesorgt.
0: Im Frühjahr sorgt die Verleihung des Deutschen Filmpreises für Glamour und Star-Appeal auf dem Berliner Messegelände. Kurz vor Beginn der Veranstaltung kontrolliert Michael Pfeiffer ein letztes Mal die Halle. Obwohl er seit mehr als 20 Jahren auf dem Messegelände arbeitet, verbindet er mit diesem Ort weitaus mehr als Alltag und Routine.
9: Ich kenne das Messegelände auch seit Kindesbeinen oder Kindestagen an. Und dann ist das schon immer erfreulich, wenn man so sieht, dass das halt immer noch so irgendwie da ist, immer noch funktioniert, immer noch tauglich gemacht wird. Also freut mich schon, fasziniert mich schon.
0: Roter Teppich vor dem Eingang Messe Nord. Entree durch die Halle 19. Jubel, Tränen, große Worte bei der Filmgala in Halle 20. Gefeiert wird beim Filmpreis die ganze Nacht. Und kaum ein Ort in Berlin könnte dafür geeigneter sein als das legendäre Palais am Funkturm. Auf dem Berliner Messegelände ein Moment der Leichtigkeit, charmant und flüchtig. Für einen Thriller-Autor der perfekte Ort für eine spannende Geschichte.
8: Ich glaube, wenn man beispielsweise hier jemanden um die Ecke bringen würde, hätte man 1 Million Verstecke. Und ich weiß gar nicht, wie schnell man den überhaupt finden würde, während oben sozusagen das glamouröse Leben oder das interessante Leben tobt, kann sich hier im Verborgenen natürlich einiges abspielen.
0: Das Berliner Messegelände. Ein Ort, der über ein Jahrhundert vom Rand ins Herz der Hauptstadt wuchs. Seismograph deutscher Wirtschaft und Politik und eine Bühne, auf der auch in den nächsten Jahren Zukunft stattfindet, öffentlich und im Verborgenen.

0: Der Eiffelturm in Paris, könnte man denken, sieht ja wirklich ähnlich aus. Aber nein, das ist natürlich der Berliner Funkturm, der gerade allen Grund zum Funkeln hat. Der Funkturm feiert dieses Jahr nämlich seinen 100. Geburtstag. Und schick gemacht hat er sich auch. Frisch saniert und rostfrei steht er da zu seinem besonderen Jubiläum. Und damit herzlich willkommen zum Ländermagazin. Ja, wer hätte das 1926 gedacht, dass er heute noch hier stehen würde? Gleich tauchen wir tief ein in seine Historie, aber Brandenburg und Berlin haben ja noch viele weitere spannende Türme. Der Fernsehturm natürlich oder auch alte Flaktürme aus Kriegszeiten, Wassertürme, in denen man wohnen kann oder Aussichtstürme wie der Rostige Nagel im Lausitzer Seenland.
1: Die Baustelle rund um den Rostigen Nagel hat er mitgeplant. Selbst auf den Turm zu steigen, die Gelegenheit hat Bauingenieur Martin Wolf nicht so oft.
2: 2008 wurde der Turm eingeweiht als Landmarke Lausitzer Seenland. Und eigentlich schon in den ersten Tagen, Wochen, Monaten hat der Volksmund dann den Begriff Rostigen Nagel geprägt, der bis heute bei allen verwendet wird.
1: Knapp 30 Meter geht es nach oben. An der atemberaubenden Aussicht über die Lausitzer Seenlandschaft freut sich Martin Wolf jedes Mal aufs Neue.
2: Genau vor uns der große Sedlitzer See hat mehrere Teilbereiche. Zum einen die Einfahrt in die Sedlitzer Bucht, die Ortslage Sedlitz. Und wenn man noch weiter schwenkt, das große Becken. Der ganze Sedlitzer See hat eine Fläche von 1400 Hektar, ist der größte See auf Brandenburger Seite.
1: Auch wenn der Turm gerade von schwerem Baugerät umzingelt ist, die Touristen kommen trotzdem.
3: Na, der Rostige Nagel ist doch schon interessant. Erstmal da hochzukraxeln und den Weitblick. Ja, man kann ja viel sehen, wenn schönes Wetter ist. Man kann auch einen Sonnenuntergang beobachten, also ist auch sehr schön.
4: Es ist Wälder, See, wir haben schönes Wetter, also das tatsächlich zählt auch dazu. Ja, es ist einfach die Mischung von alles, ne? Ja, finde ich super.
1: Und bis Mai soll hier noch viel mehr entstehen. Eine Aussichtsplattform direkt am Wasser, Bootsanlegestellen, Toiletten und ein neuer Parkplatz. Alles da, wo früher der Sedlitzer Tagebau war. Boomender Tourismus statt Braunkohle. Das ist die Vision der Projektentwickler.
2: Die Freude steigt zunehmend. Von den letzten Jahren sehr viele Pläne geschmiedet, Rahmenpläne geschrieben, Planung ausgeschrieben und nun endlich jetzt doch sichtbar, dass es draußen losgeht, dass die Gäste, die Einheimischen, all das, was wir seit vielen Jahrzehnten eigentlich schon im Kopf haben, endlich auch nutzen können ab diesem Sommer.
5: Bemusterung ist noch offen, die Treppenstufen. Frank fertig, ne?
6: Alles fertig.
5: Geht raus.
1: Erste Baubesprechung des Jahres. Der lange Frost hat Bauarbeiten im Januar und Februar unmöglich gemacht. Jetzt müssen sie sich beeilen, damit alles zur Saison rechtzeitig fertig wird. Im ehemaligen Tagebaugelände ist das Bauen eine tägliche Herausforderung, denn viele Ufer sind aufgeschüttet.
7: Es gibt gewisse Belastungsvorgaben, also wie schwer darf das Gerät sein, was überhaupt dort unten fährt. Es ist immer gesetzt, dass nur von den Fachleuten quasi die Freigabe erteilt wird, um Baumaßnahmen in irgendwelcher Art und Weise umzusetzen.
1: Doch sie liegen gut in der Zeit.
0: Türme in Berlin und Brandenburg in all ihren Facetten, die beschäftigen uns dieses Mal im Ländermagazin. Aber die 100-jährige Geschichte des Funkturms, die ist schon besonders, genau wie die Konstruktion selbst. Zum Geburtstag gibt's ein Jubiläumsleuchten, extra offiziell angeknipst und angebuzzert. Und von uns einen liebevollen Geburtstagsgruß.
8: Alles Gute für dich.
9: Lieber Funkturm, du ragst heraus. Fast 150 Meter hoch, sendungsbewusst und heute sogar mit besonderer Ausstrahlung. Wenn auch mit Verspätung. Aber was sind schon ein paar Sekunden bei einem Jahrhundert? Entworfen vom Architekten Heinrich Straumer nach Pariser Vorbild. Und für viele Berlinerinnen und Berliner bedeutet dein Anblick auch 100 Jahre später immer noch nach Hause kommen. Klar, ganz konkurrenzlos bist du nicht in Berlin. Aber der soll erstmal in dein Alter kommen. Und beim Fernsehen warst du schließlich Pionier. 1929 hast du das erste Fernsehbild in Deutschland ausgestrahlt, 1932 die weltweit erste Fernsehsendung. Ein nicht ganz uneigennütziges Dankeschön dafür. 100 Jahre voller Höhen, toller Aussichten, aber auch schwindelerregender Tiefen. Seit 60 Jahren stehst du unter Denkmalschutz. Aber von Rente kann keine Rede sein. Allerhöchstens Lifestyle-Teilzeit vielleicht. Mal warst du geschlossen, mal geöffnet. Zuletzt gab es ein paar kleinere Schönheits-OPs. Aber im Großen und Ganzen rank, schlank und elegant wie eh und je, langer Lulatsch. Auf die nächsten 100.
8: Alles Schöne, alles Gute für dich.
0: Michael Pfeiffer von der Messe Berlin hat viel zu erzählen und zu zeigen. Gleich weiht er uns auch ein in die Geheimnisse des Berliner Funkturms. Und der Funkturm ist in den vergangenen Jahrzehnten immer wieder saniert worden, aber jetzt zum 100. besonders intensiv. Er strahlt wieder wie neu. Die Bauarbeiten, die waren für alle eine richtig große Herausforderung und wir waren dabei, ganz unten und ganz oben.
6: Ja, heute ist es wieder ziemlich zugig, obwohl wir haben sehr schönes Wetter, Sonnenschein, aber hier oben an der Spitze weht immer ein ganz anderer Wind.
10: Wirklich windig und wirklich bis ganz nach oben geht's jetzt bei unserer Baustellentour rauf auf den rund 147 Meter hohen Funkturm. Seit Mai ist er wegen Sanierung geschlossen, Rostschutz ist angesagt. Der untere, größte Teil wurde schon vor Jahren neu legiert, jetzt geht es ums Funkturmrestaurant und die Stahlkonstruktion darüber. Das Gerüst an der Seite hat nur eine Funktion. Aufgebaut wurde es nur für den Bauarbeiterlift.
6: Dieses Gerüst, wo wir jetzt mitfahren, ist nur für den Bauaufzug da. Genau, genau. Und oberhalb des Restaurants gibt es dann eine Plattform, wo wir unser Material ablagern. Und von da aus wird das Material händisch nach oben getragen bzw. mit einem Galgen nach oben gebracht. Ja.
10: Auf rund 55 Metern Höhe geht's ins Restaurant. Seit September sind hier Restauratoren beschäftigt. Hier ist vieles Original von der Eröffnung des Funkturms im Jahr 1926 erhalten. Insbesondere die Holzvertäfelung wird hier bearbeitet. Kaukasischer Nussbaum, aber auch Palisander, Ebenholz und ein klein wenig Perlmutt werden wieder zum Strahlen gebracht.
11: Die Flächen wurden jetzt neu geölt und auch mit Wachs behandelt, damit das Ganze auch wieder einen einheitlichen Erscheinungsbild bekommt. Ist eine spannende Arbeit auf jeden Fall, mal in so einer Höhe zu arbeiten. Zum Glück kriegt man aber von der Höhe, wenn man hier arbeitet, nicht so viel mit.
10: Es geht weiter zur Aussichtsplattform auf 126 Meter. Die Aussicht hier ist allerdings zugehängt, während der Sanierung ist alles dicht, Wetterschutz. Also über eine Luke und Leiter dahin, wo man als normaler Besucher nicht hinkommt, nämlich ganz nach oben, mit Weitblick über den Abrissstummel der Ringbahnbrücke bis hin zum Teufelsberg. Eigentlich ist man fast fertig.
6: Genau, wir waren hier oben auch, bis in den Teil unterhalb der Sendematzspitze. Das ist alles komplett entschichtet worden und wieder neu beschichtet worden.
12: Und jetzt rostfrei?
6: Jetzt erstmal rostfrei für die nächsten 15, 20 Jahre.
10: Vor allem aber gut in Schuss. Und die Aussicht kann man dann auch wieder feiern. Zum 100. des Funkturms.
0: Ja, und wenn sich jemand gut auskennt mit dem Berliner Funkturm, dann ist es Michael Pfeiffer von der Messe Berlin, mit der Sie seit Jahrzehnten verbunden sind und auf deren Fläche der Funkturm auch steht. Kann man sagen, der Funkturm ist Ihre große Liebe vielleicht?
13: Ja, also das kann man schon behaupten. Es war eine Liebe, die vielleicht nicht gleich am Anfang da war, weil als Altwestberliner war er natürlich präsent bei jedem Besuch in Westdeutschland oder außerhalb von Berlin, sag mal, war es ja, sag mal, Pflicht, die Transitstrecke zu passieren. Davon gab es, glaube ich, nur 3 Stück. Aber sie führten zwangsläufig immer an den Punkt des Eintritts in West-Berlin und damit auch die Befahrung der AWUS als Heimkommer-Effekt. Und da war also schon seit Kindheitstagen immer ein Wettbewerb im Auto mit den Eltern zusammen. Wer entdeckt zuerst den Funkturm? Also wenn ich zu dem Zeitpunkt schon zumindest geahnt hätte, dass ich also fast mein halbes berufliches Leben, sag ich mal, am Turm, teilweise im Turm, mit dem Turm verbringen werde, sind das doch jetzt schöne Aussichten, die so auch langsam zu Ende gehen, aber trotzdem sehr schön.
0: Und jetzt feiert er seinen 100. Geburtstag und ist aufwendig saniert worden. Haben wir eben auch gesehen. Ist er jetzt wirklich top in Schuss?
13: Ja, also top in Schuss, würde ich sagen, war er auch schon die letzten 100 Jahre. Hat also ein paar zeitgeschichtliche Schäden davon getragen aus den Kriegsbedingungen. Aber jetzt ist es natürlich unsere Aufgabe bei der Messe Berlin, ihn in dem Zustand zu halten, in dem der Berliner ihn auch sieht, erwartet und fühlt. Und da gehen natürlich sehr aufwendige Sanierungsmaßnahmen einher.
0: Wofür war er 1926 eigentlich gedacht? Wofür ist er gebaut worden?
13: für die Entwicklung des Rundfunks. 1924, die erste Rundfunk- oder Funkausstellung bekannterweise, brachte dieses Thema als industrielle Entwicklung nach vorne. Und da wollte man natürlich gesellschaftlich mit allen Belangen mitspielen und auch die Entwicklung in jedem Moment auch mitbekommen. Der Auftrag war ein Sendemast. Also diese kleinen Gimmicks, die wir jetzt so haben, Aussichtsplattform, Restaurant, waren so, naja, wenn wir schon so hochbauen, dann könnte man ja auch ein Restaurant, dann könnte man noch einen Aufzug einbauen. Aber die Grundaufgabe war Sendemast, um eigentlich das Medium Rundfunk und den Sendebetrieb öffentlich zu zeigen.
0: Welche Bedeutung hat er denn heute noch als Sendeturm?
13: Leider keine mehr, weil die Funktion hat er aufgrund seiner vielleicht Unkenntnis, Unerfahrenheit seiner Bausituation sehr schnell verloren. Er war nämlich unter den schon damaligen Maßstäben nicht besonders leistungsfähig. Die Funktion als Sendemast hat er denn schon bereits 1973 verloren, weil es gab wesentlich bessere Sendeeinrichtungen. Und da war also klar, dass man also quasi jetzt nur noch eine Betriebsvorhaltung, heißt es offiziell. Das heißt also, er ist noch gelistet als sendefähig, aber eben als Betriebsreserve.
0: Aber Antennen hat er ja auf dem Dach.
13: Hat er noch, ja. Also bis zum Schluss, ich glaube bis 1983, waren sie ja noch Einrichtungen, CB-Funk, Taxi, ein bisschen Polizei, also alles, was sehr, sehr niederschwellig mit besonderen Frequenzen auskommt und auch den Stadtraum begrenzt, das war das noch möglich. Aber wie gesagt, ich glaube, die letzten Fernantennen wurden 1983 demontiert.
0: Und von hier aus hat man ja auch einen guten Blick auf den Berliner Fernsehturm, ja, in Berlin-Mitte, sehr viel größer, mit seiner großen silbernen Kugel. Ja. Welche Beziehung haben Sie zum Berliner Fernsehturm? Ist es ein Konkurrent?
13: Ist das eine Konkurrenz? Ach nee, ich glaube nicht. Also es ist natürlich eine, ich sag mal so ein bisschen der Punkt, dass man ihn natürlich als West-Berliner Kind, Jugendlicher, junger Erwachsener ihn natürlich auch nicht so wahrgenommen hat. Das heißt, er war zwar da, aber er war natürlich in einer isolierten Welt. Mein Herz habe ich woanders verloren, würde ich jetzt ganz klar sagen. Also hier die Kombination des Historischen mit der Funktion und der Entwicklung über diesen Zeitraum jetzt von 100 Jahren ist natürlich hier ein bisschen ansprechender und interessanter für mich.
0: Michael Pfeiffer, vielen, vielen Dank. Also Ihre Liebe ist der Funkturm, aber es stimmt schon, der Berliner Fernsehturm, der ist um einiges höher, aber deutlich jünger. Eröffnet wurde er 1969.
12: Sie haben lange Anfahrten hinter sich und mussten dann lange anstehen. Betriebsgruppen und Delegationen aller Länder vereinigt in den Schlangen vor den Aufzügen.
14: Wollen wir die Gelegenheit gleich nutzen, ne? Auch trotz der 3 Stunden Wartezeit.
15: Und ganz am anderen Ende der DDR? Am Ende.
16: In Adorf, in Vogtland.
17: Ich komme von Karl-Marx-Stadt. Ich möchte mir gerne mal Berlin von oben beschauen.
12: Und schon damals ging es in 40 Sekunden nach oben auf 203 Meter und die Hostessen waren auf internationales Publikum eingestimmt.
18: We look in the direction of the Max-Engels Square. The long street is the street unter den Linden. On the end is Brandenburg Gate, right and left the border and then you can see West Berlin.
19: Ach da!
12: Aber da hatten die Erklärungen der Hostessen ein Ende. Auch für Regina Abratis, die zu den Stadtbilderklärerinnen der ersten Stunde gehörte. Und was sagte sie zum Westen?
20: Gar nichts. Nee. Es blieb nur abends ja nicht aus, weil der westliche Teil war halt richtig doll erleuchtet. Und also ich würde sagen, 80% sind eigentlich hochgegangen, um mal im Westen zu gucken.
12: Anfangs sollen sogar Ferngläser tabu gewesen sein im Turm. Und unter den Gästen hörte auch die Staatssicherheit mit.
20: Die haben unsere Führung begleitet und wollten schon das eine und das andere wissen.
12: Aber Regina Abratis, die noch Wöstmann hieß, war es egal. Sie hat es genossen, bei den Genossen der Volkspolizei sogar auf den Titel der Monatszeitschrift zu kommen. Und vor allem das schicke Outfit zu haben.
20: Wir hatten eine schöne Uniform. Wir hatten ein Rot, ein bisschen mit Schiffchen.
12: Und im Fernsehturm hat sie sich tatsächlich in einen Gast verliebt. Ausgerechnet in einen aus dem Westen.
20: Das war so doch eine erste schöne große Liebe.
12: Und durch den Fernsehturm?
20: Durch den Fernsehturm. Es gab ja halt keinen Weg seinerseits hierher. Und dann habe ich mich entschlossen, die DDR zu verlassen.
12: Mitte der 1990er Jahre wurde der Fernsehturm einer Grundsanierung unterzogen, auch technisch. Von hier gehen bis heute 120 TV- und Radiosignale in die Welt. Der Turm wuchs mit seiner Antennenspitze damals um 3 Meter auf 368 Meter. Und hier oben kann es je nach Windstärke um bis zu 1,60 Meter schwanken. Der Fotograf Stefan Erfurt wollte ganz nach oben. Eine halbe Stunde kletterte er durch den engen Antennenschaft.
19: Und als ich dann oben raus war, war ich so glücklich. Und man muss sich vorstellen, damals gab es noch nur eine kleine Umrandung. Man stand praktisch und hatte nur bis zum Knöchel hatte man ein Geländer. Ich habe auf dem gesessen und habe da nach unten fotografiert. Toll. Und das ist eigentlich das Verrückte. Ja. Also, dass man in der Höhe jede Angst verliert. Ohne Kamera wäre mir schlecht geworden und ich hätte noch nicht mal unten rausgeguckt.
12: Aber auch aus der trockenen, windgeschützten Kuppel gibt es für Fotografen immer wieder viel Neues zu sehen, bei jedem Wetter.
0: Ja, auf die Aussicht kommt es an und auch aufs Essen. Und nicht nur das Funkturm-Restaurant, sondern auch das Restaurant im Fernsehturm wurde zuletzt aufwendig saniert. Mittlerweile führt da der Berliner Spitzenkoch Tim Raue in luftiger Atmosphäre sein Lokal, beworben als das höchste Drehrestaurant in der Europäischen Union.
21: 207 Meter über dem Alexanderplatz gibt's ab heute Berliner Hausmannskost, aber sozusagen als Fine-Dining-Variante.
22: Die Stimmung ist hier auf jeden Fall ganz herausragend. Gleich folgt die Hauptspeise, das Highlight, übrigens auch für Tim Raue selbst, die Königsberger Klopse vom Kalb.
23: Meine Großmutter, Oma Gerda, hat fantastisch gekocht. Und ihre Königsberger Klopse war das wichtigste Gericht für meinen Großvater, der eben aus Königsberg stammte. Und das ist ein Gang, der mir am Herzen liegt. Jedes Mal, wenn ich ihn esse, denke ich an meine Oma, guck hier in den Himmel, wo sie jetzt ist. Und ich glaube, dass sie heute beide sehr stolz auf mich wären, dass ich das geschafft habe und dass ich sie jeden Tag damit ehre, indem wir das Gericht servieren.
0: Was der Berliner Fernsehturm und der Funkturm für Berlin sind, das ist der Uhrenturm des alten Nähmaschinenwerks für Wittenberge in der Prignitz. Ein Wahrzeichen für die Stadt. Erbaut vor rund 100 Jahren, war er ursprünglich für etwas ganz anderes gedacht, als nur die Zeit anzuzeigen.
24: Hoch, höher am höchsten. Die Turmuhr von Wittenberge. Eine Stahlbetonkonstruktion wie die Wolkenkratzer von New York. Ein Gigant für die kleine Stadt in Nordbrandenburg. Gebaut 1928 von dem amerikanischen Konzern Singer.
25: Singer ist ja ein Weltunternehmen gewesen, ist es immer noch. Und wichtig war für Singer immer die Werbung. Und natürlich guckt man dann danach, dass man überall gesehen werden kann.
24: Im Wettwachsen Europas gegen Big Ben mit 96 Metern, dem Hamburger Michel mit 132 Metern, dem Zeitglockenturm Bern mit 55 Metern, wird der Wittenberger Uhrenturm knapp Vierter. Nur 49,5 Meter. Und trotzdem lässt er die Konkurrenz auf dem Trockenen stehen. Der Turm hat mehr auf dem Kasten.
26: Man hat in der letzten Minute oder in den letzten halben Jahr entschieden, doch noch eine Turmuhr mit einzubauen. Und so ist eigentlich dieser Uhrenturm, der eigentlich ja ein Wasserturm ist, entstanden. Also die Uhr ist lediglich sozusagen ein Abfallprodukt des Wasserturms.
24: Zur Stadtseite sollte das Firmenlogo zeigen, hier wächst ein Riese. Architekt Felix Ascher aus Hamburg machte noch Größeres daraus. In einem Brief spricht er von einer großen Uhr, zu allen Seiten sichtbar. Eine Turmuhr der Superlative auf modernstem Stand.
26: Im März 28 war Baubeginn und nach 14 Monaten war dieser Turm komplett fertig. Und wenn man sich das mal überlegt, man hatte ja keine Kräne und so weiter, man musste auch teilweise Holzrüstung bauen und der Zement, der Kies, das wurde alles noch mit dem Pferdewagen rangefahren. Also von der Warte her war das natürlich schon eine bauliche Meisterleistung.
24: 192 Stufen führen ins Uhrwerk ganz oben im Turm und zum Wasserpott, immer noch gefüllt mit 385 Kubikmetern Wasser. Und dann dieses Mini-Uhrwerk ohne Glockenschlag? Ticken die noch richtig? Ja, immer noch. Alles ferngesteuert. Die größten Zeiger Europas. Na gut, die zweitgrößten nach dem Hamburger Michel. Wenn der 3,30 Meter lange Minutenzeiger vorrückt, schafft er auf einen Schlag 34 Zentimeter. Wow.
25: Der Hamburger Michel hat ein größeres Ziffernblatt. Der Big Ben ist von der Größe her, von der Höhe her größer. Aber ich denke, das ist überhaupt nicht ausschlaggebend, wer hier der Größte ist. Wir sind oder wir haben einen sehr großen Uhrenturm, einen sehr großen Wasserturm, der von der Architektur her sehr interessant ist und sehr schön ist. Und darauf sollten wir, denke ich, stolz sein.
24: Im Weltwachstum der Turmuhren schickt Mekka Europa in die Wüste. 640 Meter hoch, 12-mal Wittenberge. Aber unsere bleibt die weltgrößte Wasserturmuhr, die je in einer Nähmaschinenfabrik stand und auch noch leuchtet.
0: Der Berliner Funkturm feiert in diesem Jahr seinen 100. Geburtstag. Im Vergleich dazu ist der Wasserturm Prenzlauer Berg deutlich kleiner, aber viel, viel älter. 1877 wurde er fertig. Er gilt als der älteste Wasserturm Berlins und gebaut wurde er extra für die Trinkwasserversorgung des damals wachsenden Arbeiterbezirks. 1952 wurde er stillgelegt, aber immer schon gab es Wohnungen in seinem Innern. Bis heute.
1: Der Teufel steckt im Detail. Das passiert sonst nie.
2: Bei Luko Schatz spinnt die Kaffeemaschine.
1: Trink mal einen heute mit Milch.
2: Die Wohnung von Familie Lukoschat scheint auf den ersten Blick nicht ungewöhnlich zu sein. Dabei liegt sie in diesem Industriedenkmal. Dicker Hermann soll er angeblich heißen, aber so nennt ihn hier niemand. Auch die Lukoschats nicht. Für sie ist es einfach der Wasserturm. Und sie können von Glück reden, dass sie die Südseite erwischt haben.
1: Das ist fantastisch, weil die Sonne im Schlafzimmer aufgeht und nachher im Flur untergeht. Und man sieht jede Jahreszeit mit besonderem Blick in den Park.
3: Wir haben eine Freundin, die kommt so gerne zu uns frühstücken, weil wir immer die Sonne scheinen. Und sie hat natürlich nie Sonne. Das ist der Nachteil, wenn man im Turm wohnt. Zwei Seiten und wir sind auf der Sonnenseite.
2: 70 Zentimeter dick sind die Innenwände, um die Last des riesigen Wassertanks zu halten. Und alle Räume sind Durchgangszimmer. Einen Flur gibt es nicht. Dass die Krankenschwester und der studierte Elektrotechniker Anfang der 90er hier gelandet sind, war Zufall.
3: Wir mussten ja wegen Komplexsanierung aus der Riekestraße ausziehen und haben diese Wohnung nachgewiesen bekommen von der Wohnungsbaugesellschaft. Und da haben wir gar nicht drauf geachtet, ob Sonnenseite oder Schattenseite. Wir konnten auch nur diese eine Wohnung nehmen.
1: Die Wohnung war schrecklich, weil die Wohnung sehr verwohnt war. Aber mein Mann hat die sofort gefallen. Und mein Mann hatte ja mit unserem Gartennachbar, der Maler ist, ein Vierteljahr hier drin gearbeitet, um die Wohnung schön zu machen. Und dann haben wir gesehen, dass es eben sehr schön ist und dass wir hier bleiben wollen.
2: 7 Jahre später mussten sie dennoch kurz wieder raus, denn diesmal stand die Sanierung des gesamten Wasserturms an. Die Schlepperei werden sie nie vergessen, vor allem der 300 Kilo schweren Riesen.
1: Ich finde die absolut schrecklich, wenn die hier stehen in meiner Küche.
3: Ich finde das gut.
1: Wir haben uns geeinigt. Die sind so groß und schwer, die müssten eigentlich hier. Die können auch nirgendwo anders hin. Die passen nirgendwo anders hin.
3: Und man muss sich auch mal durchsetzen.
2: Manchmal klingeln Fremde und fragen, ob sie sich die Wohnung anschauen dürfen. Wer nett ist, darf mal gucken. Alle anderen müssen draußen bleiben, werden aber trotzdem freundlich behandelt. Der 1877 erbaute erste Wasserturm Berlins steht natürlich unter Denkmalschutz. Schon von Anfang an wohnten hier Leute drin. Und damit die eben nicht lauter Tortenstücke als Zimmer hatten, wurden zu den Fenstern hin Kammern eingebaut als Ausgleichsflächen.
1: Dann zeige ich Ihnen mal unsere Lieblingskammer oder meine Lieblingskammer mit allen Spielsachen meiner Enkelkinder, die heutzutage noch hier gelagert werden und die da warten, dass die Urenkelkinder damit spielen.
2: Solch einen zusätzlichen Stauraum hat fast jedes Zimmer. Zur Innenseite des Turms hin werden die Räume tatsächlich deutlich schmaler und ein bisschen rund.
3: Die Besonderheit in diesem Zimmer besteht darin, dass diese Rundung kaum wahrzunehmen ist, weil ja dahinter der Kern ist, der Schornstein, die Esse und der Gang nach oben zu den Wasserkessel.
2: Durch das geräumige Treppenhaus durften die Arbeiter früher nicht gehen, als der Wasserturm noch in Betrieb war. Sie mussten eine steile Leiter im Turmkern hinaufklettern. Wer sich für eine Führung anmeldet, kann dies auch tun und von oben in das mittlerweile leere Wasserbecken schauen. Von dort hat man auch einen herrlichen Blick auf das Viertel um den Wasserturm herum.
1: Wir hängen sehr am Turm und möchten gerne bleiben, solange die Gesundheit das erlaubt und solange man die Wohnung noch bezahlen kann.
0: Was für schöne Turmgeschichten, aber es gibt auch welche mit düsterem Hintergrund aus dunklen Zeiten. Während des Zweiten Weltkriegs wurden in Berlin 3 Flak-Türme gebaut, von denen aus feindliche Flugzeuge abgeschossen werden sollten. Flak steht ja für Flugabwehrkanone. Erhalten ist nur noch der Rest von einem im Volkspark Humboldthain. Zu sehen ist dort ein riesiger grauer Klotz inmitten von Grün.
12: Ab Oktober 1941 verändert sich der Humboldthain grundlegend. An der nordöstlichen Seite des Parks wird ein Flak-Turm errichtet. Gigantomanie aus 100.000 Kubikmetern Stahlbeton. 70 mal 70 Meter, etwa 40 Meter hoch. Ein Monstrum mit unterschiedlichsten Funktionen.
4: Es wurde also für einen solchen Turm 15.000 Plätze offiziell vorgesehen für die Zivilbevölkerung. Es gab in der zweiten Etage zusätzlich noch ein Militärhospital mit an die 300 Betten. Dann hatten wir hier ab 1944 in der dritten Etage ein Forschungslaboratorium der Firma Telefunken. Und die vierte und die fünfte Etage, das war die militärische Luftverteidigung, war für das Personal gedacht.
12: Der Flak-Turm als militärischer Hotspot macht den Humboldthain und die umliegenden Straßen zu einem wichtigen Ziel der alliierten Luftwaffe. Der Wedding um den Gesundbrunnen wird später zu den am stärksten zerstörten Teilen Berlins gehören. Der Flak-Turm Humboldthain ist einer der letzten Orte in Berlin, an denen ein sinnloser Kampf fortgeführt wird. Als die Innenstadt am 2. Mai gegen 11 Uhr kapituliert, kämpft man hier noch weiter. Viele Tote wird dieser Fanatismus fordern. Erst um 14.30 Uhr ergibt sich der Kommandant des Flak-Bunkers. Die Alliierten sprengen die Bunker, weil sie Militärobjekte sind. Die Flak-Geschütze auf den Ecktürmen überstehen die Sprengung. Nach der Sprengung werden der Flak und der Leitbunker mit Trümmerschutt zugeschüttet. Am Flak-Turm bleibt der nördliche Teil über Tage. Aus Mitteln des Marshallplans wird der völlig zerstörte Humboldthain zwischen 1948 und 1951 neu gestaltet. So kommt Berlin zu neuen Bergen. Der Bunker wird all die Jahre seine Faszination für die jungen Weddinger nicht verlieren. Das Verbotene reizt. Immer wieder gelingt es Waghalsigen, in den Bunker einzudringen. Es kommt immer wieder zu Unfällen, auch zu tödlichen im ehemaligen Flak-Turm. Bis sich der Verein Berliner Unterwelten kurz vor der Jahrtausendwende das Ziel setzt, den Bunker wieder öffentlich zugänglich zu machen.
13: Das ist eines der wenigen Bauwerke, der also wirklich noch einigermaßen zu sehen ist. Die anderen Flak-Türme, Friedrichshain, Zoo, komplett verschwunden, Friedrichshain komplett übererdet. Ne? Und wir haben eben den Nimbus, dass wir hier unsere Besucher durchführen können durch Berlins höchstgelegenem unterirdischen Bauwerk.
12: Seit 2004 bietet der Verein Touren im Flak-Bunker an. Einige Teilnehmer kommen extra dafür nach Berlin. Und sie reisen aus der ganzen Welt an. Aus dem Koloss, der den Humboldthain fast zerstört hätte, ist ein Anziehungspunkt geworden.
0: Türme in großer Vielfalt in Berlin und Brandenburg haben wir uns gerade zusammen mit Ihnen angeschaut im Ländermagazin. Ganz egal, ob Flak-Turm, Aussichtsturm, Wasserturm, Uhrenturm oder Fernsehturm. Ganz besonders hell strahlt gerade der Berliner Funkturm. 100 Jahre wird er dieses Jahr. Im Juli und August gibt es sogar spezielle historische Führungen. Ich wünsche Ihnen einen schönen Ausblick. Machen Sie es gut. Bis bald. Tschüss.
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6: Herzlich willkommen live aus dem ARD-Hauptstadtstudio in Berlin zum Sommerinterview mit Bundeskanzler Friedrich Merz. Es ist ein bemerkenswerter Kontrast, den man dieser Tage bestaunen kann. Wo immer der Kanzler auftritt, da beschwört er nahenden Aufschwung und bessere Stimmung. Zugleich aber fallen die Umfragewerte für seine Partei und auch für ihn selbst. Was ist jetzt sein Plan? Darüber wollen wir sprechen. Herzlich willkommen, Herr Bundeskanzler. Herzlich willkommen, Friedrich Merz. Und ob das, was hier gesagt wird, faktisch korrekt ist, das überprüfen wie bei allen unseren Sommerinterviews die Faktenchecker von tagesschau.de. Und wir fragen auch am Ende dieses Interviews nochmal nach. Herr Bundeskanzler, Sie haben diese Woche auf Schloss Neuhardenberg die vielleicht entscheidenden Monate Ihrer Kanzlerschaft eingeläutet. Wir müssen raus aus diesem Klima der Verdrießlichkeit und des Verdrusses, haben Sie gesagt, und Zitat, den Missmut abschütteln, der unser Land lähmt. Sie haben aber auch vor der Wahl oft gesagt, Deutschland ist nicht wettbewerbsfähig, ist zu teuer, ist verkrustet. Haben Sie den Missmut, den Sie jetzt beklagen, selber ein bisschen mit herbeigeredet?
7: Ich habe versucht, die Lage zu beschreiben. Und wir haben eine intensive Diskussion in Neuhardenberg gehabt mit auch Vertretern der Wirtschaft. Da waren zum Beispiel zwei Unternehmensgründerinnen dabei, die ausgesprochen zuversichtlich waren und gesagt haben, wir wollen in einem gut aufgestellten, liebenswürdigen Land leben. Wir haben hier Unternehmen gegründet und wir wollen den Erfolg dieser Unternehmen. Und das motiviert mich.
6: Aber die schlechte Laune haben Sie da auch ein bisschen Mitschuld, weil Sie auch vor der Wahl sehr, sehr oft die Probleme Deutschlands hingewiesen haben. Sie haben auch die führenden Repräsentanten, zum Beispiel Bundeskanzler Scholz, als einen Klempner der Macht damals bezeichnet.
7: Wir haben ja ungelöste Probleme in Deutschland und die schon seit ziemlich langer Zeit. Und wir haben uns mit dieser Regierung jetzt auf den Weg gemacht, diese Probleme zu lösen. Und das zu einem Zeitpunkt, wo wir zusätzliche internationale Herausforderungen zu bestehen haben. Krisen, Zollkonflikte mit den USA, Krieg im Iran, der Krieg Russlands gegen die Ukraine. Alles das macht uns die Arbeit ja nicht leichter. Und deswegen glaube ich trotzdem oder denke, genau aus diesem Grund müssen wir doch auch das Gute mal zeigen, was wir können. Wir können viel. Die Potenziale unseres Landes sind größer, als wir sie zurzeit nutzen.
6: Um neue Zuversicht, wie Sie sich das gewünscht haben, entstehen zu lassen, braucht es auch ein Zukunftsbild. Ich sage mal ganz vorsichtig, vielleicht sogar eine Vision. Wohin wollen Sie mit diesem Land? Das würden wir gerne etwas genauer verstehen. Und ich stelle Ihnen mal drei Fragen zu diesem Thema. In der Vergangenheit war die Autoindustrie die dominierende Industriebranche in Deutschland. Welche Branche wird das in Ihrer Vorstellung in 10 Jahren sein?
7: Das wird vermutlich nicht eine Branche sein, sondern das wird sich an der Frage entscheiden, ob wir in der Lage sind, modernste Technologien in Deutschland anzuwenden, zum Beispiel künstliche Intelligenz, ob wir große Speicher haben, ob wir große Energiezentren haben und ob wir in der Masse der Unternehmen bis in den Mittelstand künstliche Intelligenz richtig einsetzen. Aber darüber ging es übrigens in der Klausurtagung im letzten Jahr, in der letzten Woche 2 Tage lang, mit dem Mittelstand
6: und
7: mit
6: dem Handwerk. Welche wächst am stärksten aus Ihrer Sicht? Welche sehen wir jetzt noch nicht, die sehr wichtig wird?
7: Ich sehe große Chancen im Handwerk, im Mittelstand. Ich sehe große Chancen in der Medizintechnik, in der Pharmazie, Gott sei Dank langsam wieder. Wir haben das lange vernachlässigt. Die Gesundheitsbranche insgesamt ist die am schnellsten wachsende Branche unserer Volkswirtschaft. Dienstleistungen am Menschen, die wir können und die wir ausbauen wollen.
6: Zweite Frage. Bisher finanziert sich der Staat in Deutschland sehr stark über die Besteuerung von Arbeit und Lohn. Müssen in der Zeit, in der wir jetzt leben, wo Technologie so wichtig ist, künftig Vermögen und Kapital einen größeren Beitrag dazu leisten?
7: Das ist eine ganz interessante und spannende Frage, die ich ehrlich gesagt heute noch gar nicht beantworten kann. Zunächst einmal ist richtig, wir besteuern natürlich Arbeit, aber wir besteuern heute auch schon Kapital. Wir besteuern Kapitalerträge und zwar nicht gerade gering. Die entscheidende Frage wird sein, woher kommt die Wertschöpfung in den nächsten Jahren? Was sind sozusagen die Treiber unseres Wohlstandes? Was garantiert uns unseren Wohlstand? Und da bin ich der Auffassung, wir brauchen Vermögensaufbau, auch in Arbeitnehmerhand. Das ist übrigens das letzte nicht eingelöste Versprechen der christlichen Soziallehre. Das machen wir jetzt mit der Rentenreform. Und diese Fragen, die werden wir im Laufe der Zeit vermutlich stärker gestellt bekommen als heute. Aber ich kann und ich will sie auch noch nicht beantworten, weil ich diese vierte technologische Revolution in der ganzen Dimension versuche zu verstehen und dies auch in der Bundesregierung zur Diskussion stelle.
6: Eine Frage sozusagen zur eine gesellschaftliche Frage, wenn es um Veränderungen in Deutschland geht. Wird das nächste Staatsoberhaupt erstmals eine Frau?
7: Es ist kein Geheimnis, dass ich viele Sympathien dafür habe, war es trotzdem, dass wir ein Staatsoberhaupt brauchen, das die Gesellschaft zusammenhält und auch eine hohe Integrationskraft in unser Land hinein hat. Und da ist die Frage nach dem Geschlecht weniger wichtig als die Persönlichkeit des nächsten Staatsoberhauptes und die Anforderungen sind hoch.
6: Sehen Sie eine Frau, die diese Qualifikation trotzdem erfüllt? Und die Sie auch nicht empfehlen wollen.
7: Preis ist doch das falsche Wort. Was heißt trotzdem? Natürlich können das Frauen. Und wir haben in der Union einige, denen ich das zutraue. Und deswegen habe ich dafür viel Sympathie.
6: Ich habe es eben nur deswegen gesagt, weil Sie gesagt haben, es geht nicht um eine Frau, sondern es geht jemanden, der die Qualifikation hat. Also,
7: ja, aber das ist doch nicht trotzdem.
6: Wird die nächste Bundespräsidentin logischerweise eine Frau sein?
7: Nochmal, ich kann mir das sehr gut vorstellen, aber darüber entscheidet die Bundesversammlung und deren endgültige Zusammensetzung wird auch mit den Landtagswahlen im September entschieden.
6: Vielen Dank, Herr Merz. Und jetzt geht es um Sie persönlich. Denn mit viel Selbstbewusstsein ist Friedrich Merz einst angetreten als CDU-Chef, als Kanzler, als Macher mit klarer Sprache und konservativem Kompass. Mittlerweile aber ist das öffentliche Bild ein anderes. Wir schauen mal auf die Beliebtheitswerte nach einem Jahr Kanzlerschaft. Da lag Angela Merkel bei 57% Zustimmung, Olaf Scholz bei 36% und Friedrich Merz rekordtief bei 16%. Tina Handel hat sich überall dort umgehört, wo die CDU gerade schwierigste Wahlkämpfe führt.
8: Sie reden, sie klingeln, sie kämpfen. Werben für die CDU gerade keine leichte Aufgabe. In Parchim, Mecklenburg-Vorpommern, in Berlin-Lichtenberg, mitten in Magdeburg und in der Kleinstadt Gröningen, Sachsen-Anhalt.
9: Würden Sie sagen, Friedrich Merz ist eine Wahlkampfhilfe in Sachsen-Anhalt?
10: Naja, Sachsen-Anhalt, das ist ja eigentlich fast schon das Tragische. Sachsen-Anhalt war immer die stärksten Stürme für Friedrich Merz.
8: Und jetzt ist der Kanzler eine Belastung im Wahlkampf, Land auf, Land ab.
11: Der Bundeskanzler, was er vor der Wahl versprochen hat und was er jetzt in den letzten Monaten eingelöst hat, das sprechen viele an.
14: Sie meckern alle auf ihn. Also man merkt, dass er bei 13% Beliebtheit liegt.
15: Wir haben ja jetzt im Bund leider oftmals Kommunikationsstil gehabt, der nicht so gut angekommen ist.
8: Kanzlerkommunikation seit über einem Jahr.
16: Deutschland wird bei all dem spüren, es bewegt sich etwas.
27: Es geht voran.
16: Der Alltag wird leichter.
27: Unser Land muss jetzt spüren, dass es besser wird.
16: Und dass wir auch zum Jahresende eine Bilanz ziehen können, die sich sehen lassen kann.
8: Die CDU-Wahlkämpfer finden Zuversicht gut, aber auch Glaubwürdigkeit. Und die sei weg.
15: Man will, dass man das etwas spürt. Und das nicht spüren, das führt zu einer großen Unzufriedenheit. Immer nur Ankündigungen, aber es passiert nichts.
14: Es ist ein Ankündigungsbundeskanzler. So will ich es mal vorsichtig ausdrücken.
8: Und von den Bürgern vor Ort hören Sie?
28: Wenn der Bundeskanzler sagt, er ist in der Mittelschicht und er hat eine siebenstellige Summe auf seinem Konto, was bin ich denn dann? Und ich bin normal arbeitend, also ich bin nicht arm. Da denke ich, da stimmt was nicht mehr.
8: Es ist einer der schwierigsten Wahlkämpfe, die Sie je erlebt haben, sagen CDU-Leute, auch weil Ihr Kanzler keine Hilfe ist.
6: Herr Bundeskanzler, wenn Sie das sehen, sind Sie eine Belastung für Ihre Partei?
7: Ich versuche zu zeigen, was wir erreicht haben in den letzten 15 Monaten. Ich nehme mal ein Beispiel. Eines der Hauptthemen des letzten Bundestagswahlkampfes war die Migrationskrise. Wir sind mit der Bundesregierung in der Lage gewesen, innerhalb von gut einem Jahr die Zahlen um über 60% herunterzubringen. Das Thema Migration spielt in diesen Wahlkämpfen zurzeit keine Rolle mehr. Es war das Hauptthema des Bundestagswahlkampfes 2025. Ich sehe, dass die Wirtschaft langsam Tritt fasst, dass wir wieder langsam Wachstum haben. Es braucht mehr Zeit, auch als ich gedacht und gehofft habe. Aber ich habe von meinen Zielen nichts aufgegeben, von meinen Grundüberzeugungen nichts aufgegeben. Wir sind ein Land mit vielen Chancen und die müssen wir nutzen.
6: Ein Grund, den man draußen immer wieder hört als Kritik an Ihnen, ist die Tatsache, dass Sie die vielen Schulden gemacht haben, obwohl Sie das vor der Wahl immer ausgeschlossen haben. Die Gründe haben Sie oft genannt. Die Wünsche der SPD bei der Regierungsbildung, der Eklat zwischen Trump und Zelensky. Wir sehen aber auch, die Leute nehmen das Ihnen nicht sozusagen voll ab. Haben Sie unterschätzt, dass die Deutschen Ihnen das nicht verzeihen?
7: Nein, das habe ich nicht unterschätzt. Ich habe im Übrigen ja schon im November vor der Bundestagswahl einmal gesagt, dass wir über die Schuldenbremse noch mal sprechen müssen. Das hat damals eine Riesendiskussion ausgelöst. Ich habe das vor der Wahl gesagt. Ich musste nach der Wahl eine ganze Reihe von Entscheidungen treffen, auch im Hinblick auf die Zusammensetzung des Deutschen Bundestages. Wir hatten auch mit den Grünen zusammen nur noch für wenige Wochen eine Zweidrittelmehrheit zur Änderung des Grundgesetzes. Ich hätte das mit der AfD und mit der Linkspartei nicht hinbekommen.
6: Ist in dem Moment klar geworden? Der Olaf Scholz hat vorher schon das Sondervermögen gefordert. Die Grünen haben vorher schon sozusagen eine Lockerung der Schuldenbremse gefordert. Sie waren immer die ganze Zeit dagegen. In ihrem Wahlprogramm heißt es, die Schulden von heute sind die Steuererhöhung von morgen. Und dann eine Woche danach kommt schon der Vorschlag, das zu machen.
7: Wir haben ein Sondervermögen mit der früheren Bundesregierung gemeinsam beschlossen. Das war unmittelbar nach dem Kriegsbeginn in der Ukraine, die Verabredung, 100 Milliarden Euro zusätzlich für die Bundeswehr zur Verfügung zu stellen. Und dann haben wir gesehen, dass das nicht reicht. Wir haben die Auseinandersetzung, Sie haben es angesprochen, im Weißen Haus gesehen. Wir haben gesehen, was da in diesem Krieg passiert. Und wir haben gesehen, dass wir nur noch wenige Wochen Zeit haben, das mit einer ausreichenden Mehrheit im Deutschen Bundestag auch auf den Weg zu bringen. Ja, natürlich, ich habe das immer wieder gesagt, das ist eine erhebliche Hypothek für meine persönliche Glaubwürdigkeit. Das kann ich auch nur dann begründen, wenn wir wieder Wachstum bekommen. Und das bekommen wir langsam, langsam. Noch längst nicht da, wo wir sein müssen. Aber wir sind auf diesem Weg und den müssen wir jetzt nur konsequent weitergehen. Dann wird sich wahrscheinlich auch diese Glaubwürdigkeitslücke wieder schließen.
6: Ich frage das genau aus dem Grund, denn Sie sagen, Sie möchten der

0: Jahren, dass es so nicht geht. Wir machen das jetzt. Und jemand, der dem Land Veränderungen zumutet, der ist natürlich zu Beginn nicht populär. Ich schaue auch nicht, ich beschäftige mich damit, aber es ist nicht der Maßstab meiner Politik. Der Maßstab meiner Politik ist, führen wir in dieser Bundesregierung das Land in eine stabile, friedliche, freiheitliche Zukunft? Haben meine Kinder, ihre Kinder, unsere Kinder in Deutschland noch die gleichen Chancen, wie wir sie in meiner Generation gehabt haben? Das ist der alleinige Maßstab, nach dem ich mich ausrichte. Und es wird am Ende zusammengezählt, nicht zwischendurch.
1: Ob Sie es schaffen, das Blatt zu wenden, auch für sich persönlich, für diese Regierung, für die Zustimmungswerte, hängt auch davon ab, ob Sie es schaffen, ganz konkrete Sachthemen zu bearbeiten und Lösungen zu finden. Und wir wollen mal auf zwei in diesem Sommer im Interview gucken, die sehr viele Menschen in Deutschland beschäftigen. Wir beginnen mit den hohen Energiepreisen in Deutschland. Der Deutsche Industrie- und Handelskammertag schreibt im Juli in seinem Energiebarometer, Zitat, die Energiekosten entwickeln sich zunehmend zu einem der größten Risiken für die wirtschaftliche Entwicklung Deutschlands. Die Industrie stöhnt und gerade heute lesen wir in einer Vergleichsstudie, auch für Privathaushalte liegen die Strompreise in Deutschland doppelt so hoch wie im Durchschnitt der G20-Staaten. Herr Bundeskanzler, seit Jahren werden hohe Strompreise beklagt. Wie viel Prozent müssen die billiger werden, damit die deutsche Wirtschaft nicht mehr darunter leidet?
0: Die Kosten müssen runter, keine Frage. Aber wir haben ja auch die ersten Entscheidungen getroffen, um das zu ermöglichen. Wir haben eine entsprechende Strompreisbremse beschlossen. Wir haben beschlossen, dass wir einen Industriestrompreis bekommen. Wir haben eine Kraftwerkstrategie im Kabinett verabschiedet und in Brüssel genehmigt bekommen. Nur, Herr Preis, darf ich das sagen? Ich bin für die Abschaltung der Kernkraftwerke in Deutschland nicht verantwortlich. Das hätte ich nicht gemacht. Wir haben in Deutschland abgeschaltet, bevor wir die Alternativen aufgebaut haben. Und das müssen wir jetzt sehr mühsam machen. Ich habe die Einspeisevergütungen nicht für 15 Jahre gesetzlich zugesagt. Das kann ich nicht korrigieren. Das ist entschieden. So, und jetzt versuchen wir mühsam Schritt für Schritt das Angebot zu erhöhen. Und der Weg hin zu niedrigen Energiepreisen führt nur über ein höheres und besseres Angebot. So, wir machen Gasbezugslieferverträge. Nicht für ein Jahr, für zwei Jahre, sondern für 10, für 15 Jahre mit Ländern in der ganzen Welt, um die Gasversorgung sicherzustellen. Das ist eine mühsame Arbeit, aber wir leisten diese Arbeit.
1: Aber nochmal gucken wir drauf, wie viel muss es runter, damit es kein Problem, wir haben es am Anfang gezeigt, für den Standort Deutschland ist.
0: Ja, es muss natürlich runter. Ich will hier keine Zahlen, ich kann nicht 10, 20, 30 Prozent sagen. Wir müssen ein international wettbewerbsfähiges Energiepreisniveau haben, sodass die Unternehmen in Deutschland die Energie verbrauchen, preislich damit leben können. Aber das ist nur eins von drei, vier, fünf verschiedenen Aspekten unserer preislichen Wettbewerbsfähigkeit. Die Bürokratiekosten, die Arbeitskosten, die Steuern, alles das gehört zusammen.
1: Lassen Sie uns trotzdem kurz bei der Energie bleiben. Ich verstehe, dass Sie Dinge vorgefunden haben. Trotzdem werden jetzt weiter Investitionen in Milliardenhöhe jeden Monat getätigt zum Thema Energieerzeugung, erneuerbare Energien, Netzausbau, Gaskraftwerke. Gibt es in der Bundesregierung eine Kalkulation, wo das am Ende preislich hinführt?
0: Das ist unmöglich, eine solche Kalkulation zu machen. Und es wäre Scharlatanerie, so etwas zu tun. Wir wissen nicht, wie sich der Ölpreis entwickelt. Wir sind davon abhängig, aber wir haben es nicht in der Hand. Wir haben heute einen um 50% höheren Ölpreis als noch vor einem Jahr. Das hängt mit dem Krieg im Mittleren Osten zusammen. Wenn der Krieg beendet wird und die Straße von Hormuz wieder geöffnet wird, werden die Ölpreise runtergehen. Zurzeit liegen sie bei über 90 Dollar pro Barrel. Sie lagen mal bei 60. So, das sind Dinge, die wir nicht in der Hand haben. Und der Preis, deswegen können Sie von mir nicht erwarten, dass Sie jetzt mit dem Blick auf internationale Energiemärkte Prognosen für Deutschland abgeben.
1: Es geht mir nicht um den Ölpreis, aber um die Frage, Unternehmen müssen ja auch diese Entscheidung treffen und ungefähr wissen, was erwartet uns in Deutschland, wenn wir uns auf 20 Jahre jetzt mit einer Investition festlegen. Ich möchte einen Punkt noch ansprechen, den Sie auch selber schon mal gemacht haben. Eine Möglichkeit, den Strom, weil es sozusagen die Investitionen schon gibt, billiger vielleicht zu halten, ist, die Kohlekraftwerke länger laufen zu lassen. Sie haben das auch schon angesprochen. Für die Zuschauer, der Ausstieg aus der Kohlekraft ist für 2038 verabredet, in Nordrhein-Westfalen schon für 2030. Also wenn man es ändern wollen würde, müsste man sich schnell entscheiden. Und Sie, Herr Bundeskanzler, haben im März gesagt, ich bin nicht bereit, den Kern unserer Energieversorgung aufs Spiel zu setzen, bloß weil wir da vor Jahren Ausstiegsdaten beschlossen haben. Läuft die Kohle weiter?
0: Bis 2038, ja. Ob einzelne Bundesländer andere Entscheidungen treffen, liegt in der Verantwortung der Bundesländer. Nordrhein-Westfalen ist das große Industrieland mitten in Europa. Und dieses Land ist wie kaum ein zweites auf verlässliche, preisgünstige Energieversorgung angewiesen.

0: Also wir werden das jetzt versuchen zu erreichen. 2038 ist eine gesetzliche Vereinbarung, die steht im Bundesgesetzblatt. Und natürlich versuchen wir das zu erreichen, aber wir brauchen Ersatz, wir brauchen Energieversorgung. Deswegen bauen wir Wind und Solar weiter aus.
1: Noch länger zu laufen?
0: Nein, wir müssen darüber im Jahr 2026 nicht diskutieren. Wir haben 12 Jahre Zeit, um dieses Ziel zu erreichen. Aber bis dahin müssen die Ersatzkraftwerke stehen. Wir brauchen Gaskraftwerke, die Ausschreibungen laufen. Wir haben das in der Koalition beschlossen. Wir haben das in Brüssel genehmigt bekommen. Wir müssen jetzt diese Kraftwerke bauen, also eins nach dem anderen, aber das Ziel ist klar.
1: Jetzt haben wir auf den Bereich sozusagen der Energiepreise geguckt, wo es vor allen Dingen um die Wirtschaft geht. Viele Bürger gucken aber natürlich auch auf die Energiepreise, wenn es ums Tanken geht. Es gab in Deutschland für 2 Monate den Tankrabatt von 17 Cent, den soll es nicht weitergeben. Trotzdem, Ihr CSU-Kollege Markus Söder, der saß vor genau 4 Wochen genau auf dem Stuhl, wo Sie da jetzt sitzen. Und der hat gesagt, sollte das, Zitat, über Monate weitergehen, dann muss man sich nochmal überlegen, zum Beispiel, ob die hohe CO2-Bepreisung, übrigens auch 18 bis 20 Cent, je nach Diesel oder Benzin, ob man da nochmal rangeht. Sind Sie dafür, über den CO2-Preis in Deutschland nochmal zu sprechen?
0: Wir können jederzeit über jedes Thema miteinander sprechen. Nur klar muss auch sein, wir können die hohen Weltmarktpreise in Deutschland nicht auf Dauer korrigieren mit nationalen Maßnahmen. So, deswegen, wir haben das gemacht für 2 Monate. Sie haben es richtig zitiert. Das ist am 30. Juni ausgelaufen. Wir verlängern es im Augenblick nicht. Wir können das auch nicht bezahlen. Deswegen müssen wir beobachten, was auf den Märkten passiert. Wir versuchen, unser Angebot zu erhöhen und dafür zu sorgen, dass wir ein höheres Energieangebot haben, damit wir die Preise einigermaßen unter Kontrolle behalten.
1: Halten Sie es für nicht wegsubventionierbar, sozusagen hohe Benzinpreise?
0: Sie können einen Ölpreis von 100 Dollar in Deutschland nicht wegsubventionieren. So ehrlich muss die Politik sein. Das muss man der Bevölkerung sagen. Das können wir nicht. Aber wir können zum Beispiel alle Anstrengungen unternehmen, auch zum Beispiel mit den europäischen Partnern zusammen, Beiträge dazu zu leisten, dass der Krieg im Iran aufhört, dass die Straße von Hormuz wieder geöffnet wird. Darum bemühen wir uns. Und die Öffnung der Straße von Hormuz würde bedeuten, dass wir sofort eine sinkende Preisgestaltung auf den Energiemärkten auch in Deutschland hätten.
1: Also wir halten fest, wir haben über die Vision gesprochen. Ein Land mit billiger Energie wird Deutschland in absehbarer Zeit auf jeden Fall nicht wieder.
0: Herr Preuß, das weiß keiner von uns. Natürlich können wir, wenn wir das Angebot haben, auch die Energiepreise wieder senken. Wir müssen das erreichen, aber Energiepreise sind nur ein Teil des ganzen Bildes. Ich habe eben gesagt, Arbeitskosten, Bürokratiekosten, Steuern, viele Dinge haben wir in der eigenen Hand besser zur Gestaltung als zum Beispiel die Energiepreise, von denen wir auch sehr abhängig sind.
1: Zum Thema, wir haben das Geld nicht, zu einem Thema, wo wir sagen müssen, da haben wir es aber ausreichend. Und wir wollen nämlich auf ein zweites Thema gucken, was sehr viele Bürger beschäftigt und wo sehr viele Deutsche darüber diskutieren. Die Bundeswehr wurde über Jahrzehnte verkleinert und manche sagen kaputt gespart. Mit Beginn des Ukraine-Kriegs änderte sich das. Jetzt fließen die Milliarden. In diesem Jahr plant die Bundesregierung Ausgaben von 82 Milliarden Euro, im kommenden dann schon 109 Milliarden Euro für den Wehretat. 2028 153 Milliarden und im Jahr der nächsten Bundestagswahl 2029 162 Milliarden Euro im Jahr. Dazu nochmal jährlich 10 Milliarden Euro direkt für die Unterstützung der Ukraine. Herr Bundeskanzler, können Sie den Bürgern solche gigantischen Summen vermitteln, wenn Elterngeld gekürzt wird, wenn Frühverrentung gestrichen werden sollen, wenn die Zuzahlungen für Medikamente steigen?
0: Wir haben über diese Fragen im Kabinett ja auch lange diskutiert und das ist ja keine alleinige Entscheidung von mir, aber ich halte sie für richtig. Sie haben es selber gesagt, wir müssen die Defizite der letzten 15 Jahre korrigieren. Die Bundeswehr ist nicht da, wo sie sein müsste. Wir müssen uns verteidigen können in Deutschland. Die Notwendigkeit ist offensichtlich. Und was nützt uns das schönste Elterngeld, wenn wir unsere Freiheit verlieren und der Frieden in Europa gefährdet ist? Ja. Freiheit und Frieden sind die Priorität, die wir erfüllen müssen, die wir erreichen müssen, damit wir ein Land sind, in dem sich auch wirtschaftliche Entwicklung zeigen kann.
1: Die Bürger würden sich aber fragen, ob Verteidigungsfähigkeit so direkt mit solchen Summen in Euro gemessen werden kann. Wenn man sich in der Branche umhört, dann hört man Worte wie Goldgräberstimmung, Champagnerlaune. Sehen Sie da ein Problem, dass man viel zu teuer solche Beträge gerade ausgibt?
0: Das ist eine Diskussion, die ich natürlich sehe. Wir haben deswegen auch mit dem Verteidigungsminister verabredet, dass wir jetzt noch einmal die gesamten Beschaffungsverfahren und die Beschaffungsvorhaben überprüfen. Wir wollen eine moderne Bundeswehr haben. Wir wollen nicht auf alte Waffensysteme zurückgreifen. Wir sehen, dass sich die technologische Entwicklung in rasantem Tempo zeigt, auch in der Verteidigungsindustrie. Wir sehen, dass an den Universitäten, in den Forschungseinrichtungen viele neue Ideen entstehen. Wir haben eine große Zahl von Unternehmensgründungen. Das muss überhaupt nicht so teuer sein. Die Ukraine zeigt uns im Übrigen, wie man es sehr viel preisgünstiger machen kann. Deswegen kooperieren wir ja auch mit der Ukraine. Deswegen haben wir gemeinsame Rüstungsunternehmen ermöglicht. Wir müssen das sehr viel kosteneffizienter noch machen. Und die Strukturen sind wir gerade dabei einzuziehen, sodass wir das wirklich mit gutem Gewissen verantworten können.
1: Der größte Teil der Ausgaben, das ist, glaube ich, den meisten Bürgern auch gar nicht so klar, sind neue Schulden, weil es die Ausnahme für den Bereich Verteidigung gibt. Mehrere hundert Milliarden Euro werden das allein in dieser Legislaturperiode an neuen Schulden sein, nur für das Thema Verteidigung. Wird das Deutschland der Zukunft auch deutlich höher verschuldet sein?
0: Die Verschuldung ist ein Problem. Nur ich erlaube mir den Hinweis, wir sind damit immer noch eines der am wenigsten verschuldeten Länder Europas. Wir sind immer noch ein Land, das mit Abstand das beste Rating aller europäischen Länder hat. Es gibt niemanden, der an der Schuldentragfähigkeit unseres Landes, unserer Volkswirtschaft zweifelt. Wir bewegen uns hier in einem vertretbaren Rahmen. Wahr ist, die Schuldenlast und die Zinsen werden den Bundeshaushalt natürlich auch einschränken. Deswegen möchte ich, dass wir auch wieder runterkommen von diesen hohen Schulden. Aber zunächst einmal sind sie richtig gewesen, trotz der Annahmen, die ich einmal hatte. Und wir werden sie auch tragen können. Noch einmal, an der Schuldentragfähigkeit unseres Landes gibt es keinen Zweifel. Und das sind auch alle internationalen Beobachter sich einig. Deutschland ist nach wie vor ein wirklich erstklassiger Schuldner.
1: Letzte Frage zu dem Komplex, ganz kurz noch. Wird sich, wenn die Bundeswehr wieder in einem modernen Zustand ist, wird sich der deutsche Bundeskanzler bei der NATO dafür einsetzen, dass das Ausgabenziel von 5 wieder auf 2% zurückgeführt wird?
0: Das entscheidet die Bedrohungslage. Wir haben zunächst einmal 3,5 gemeinsam beschlossen, letztes Jahr in Den Haag auf dem NATO-Gipfel, plus 1,5 für die Infrastruktur, die ja auch allen zivilen Nutzungen zugutekommt. Und sobald sich die Bedrohungslage wieder geändert hat, können wir das auch wieder reduzieren. Nur im Augenblick sehe ich es nicht. Die Bedrohungslage ist da. Okay. Übrigens also nicht mit Panzerarmeen, nicht mit Kriegsführung, wie wir uns das früher einmal vorgestellt haben, sondern mit hybrider Bedrohung, die täglich auch in Deutschland stattfindet. Ich will nur an den Vorgang in Leipzig erinnern. Wir sehen, dass wir Angriffe ausgesetzt sind in Deutschland. Dagegen müssen wir uns
1: wehren. Am 4. August wurde am Flughafen Leipzig wurden mit Sprengstoff bestückte Drohnen entdeckt. Innenminister Dobrindt sprach von fremden Mächten, die dahinter stecken könnten. Viele Experten sagen ganz klar Russland. Sie haben diese Woche ziemlich deutlich angekündigt, die Angreifer würden einen Preis bezahlen. Gehört zur Ehrlichkeit, wenn Russland dahinter steckt, dann können sie gar nicht angemessen reagieren.
0: Warten wir mal ab, was angemessen reagieren heißt. Wir sind dabei, die Ermittlungen abzuschließen. Wir haben eine weitgehende Einigung in der Bundesregierung, wie wir reagieren. Und das werden wir in den nächsten Tagen auch klar zum Ausdruck bringen. Es wird nicht mehr lange dauern.
1: Wird das eine Reaktion, eine rein deutsche sein, oder werden Sie die mit EU und NATO abstimmen?
0: Die ist abgestimmt. Die wird in diesen Tagen auch final abgestimmt mit der Europäischen Union, mit den NATO-Partnern. Es wird eine Reaktion aus Deutschland sein, aber die Partner in der Europäischen Union und in der NATO werden davon nicht überrascht.
1: Herr Bundeskanzler, jetzt kommen wir natürlich noch zum Thema Sachsen-Anhalt. Dort wird am kommenden Sonntag ein neuer Landtag gewählt. Wir schauen kurz auf die Ausgangslage. Nach unseren letzten Zahlen lag die AfD dort bei 42%, die CDU bei 22%. Sachsen-Anhalt hat rund 2,1 Millionen Einwohner. Das heißt, nur gut 2,5% der Deutschen leben dort. Und dennoch gilt die Wahl als Schicksalsmoment für unser Land. Herr Merz, aus Ihrer Sicht, was steht denn da auf dem Spiel?
0: Da steht die Regierungsfähigkeit eines Bundeslandes auf dem Spiel. Ich will das sehr deutlich sagen. Wenn das so kommt, wie das in den Umfragen möglich erscheint, dann wird dieses Bundesland erhebliche Probleme bekommen. Ich kann mir nicht vorstellen, dass noch internationale Investoren mit einem AfD-Ministerpräsidenten zu einem Spatenstich kommen, um neue Werke zu gründen und neue Unternehmen in Sachsen-Anhalt anzusiedeln. Das ist aber eine Entscheidung, die die Wählerinnen und Wähler in Sachsen-Anhalt zu treffen haben. Das Land wird erheblichen Schaden nehmen, wenn es so kommt, wie wir das jetzt befürchten müssen. Deswegen werden wir in den letzten Tagen alles tun, um genau das zu verhindern. Und wir werden es den Wählerinnen und Wählern in Sachsen-Anhalt auch sagen. Übrigens, von denen sind nach wie vor rund 20% unentschieden. Also wir werden in den letzten Tagen die finale Entscheidung erst sehen. Und die Umfragen sind noch keine Wahlergebnisse.
1: Wenn ich das richtig im Kopf habe, sind bei uns die Zahlen etwas enger. Also dass schon sehr viele Wähler doch auch entschieden sind. Aber Sie haben jetzt gesagt, der Wähler hat die Wahl, auch die CDU hat die Wahl. Wenn an dem Abend sozusagen die AfD keine absolute Mehrheit hat, wird die CDU dann versuchen, eine Regierung zu bilden?
0: Die CDU ist an der Regierung in Sachsen-Anhalt. So, und da muss zunächst einmal jemand anders gewählt werden. Und das wird man dann nach dem Wahltag entscheiden. Bis dahin kämpfen wir um den Erfolg in Sachsen-Anhalt, auch wenn er unter schwierigen Bedingungen nur zu erzielen ist. Aber ich spekuliere heute nicht über den Tag danach.
1: Ich frage Sie trotzdem, weil Sie haben einen Unvereinbarkeitsbeschluss mit der AfD und Sie haben auch einen mit der Linken. Das heißt, rechnerisch ist eigentlich kaum was möglich. Werden Sie es trotzdem probieren, eine Koalition oder eine Regierung zu bilden, auch wenn die AfD klar mehr Prozente hat?
0: Herr Preis, noch einmal, das entscheiden zunächst einmal die Wählerinnen und Wähler in Sachsen-Anhalt und nicht der Parteivorsitzende der CDU. Und dann schauen wir uns das Wahlergebnis an und überlegen, was wir damit machen können. Aber das ist nicht der Tag heute, um über Wahlergebnisse zu spekulieren, die es erst am nächsten Sonntag geben wird.
1: Ich will ja nur wissen, ob die CDU, auch wenn sie zweitstärkste Kraft ist, einen Versuch starten wird, eine Regierung zu bilden, oder ob sie dann sagt, bitte, der Wahlsieger soll es selber probieren.
0: Nochmal. Wir werden das im Lichte des Wahlergebnisses anschauen und wir werden alles tun, um zu verhindern, dass Sachsen-Anhalt an die Radikalen fällt. Und das gilt sowohl für die AfD als auch für die Linkspartei.
1: Sie haben immer gesagt, Sie wollten die AfD halbieren. Jetzt bei dieser Umfrage ist es genau andersrum. Gilt dieser Wunsch bei Ihnen, dieses Versprechen noch? Und bis wann sagen Sie, ich glaube, es klappt nicht mehr?
0: Herr Preis, ich habe das nicht immer gesagt. Ich habe das zuletzt 2018 gesagt. Und seitdem hat sich sehr viel verändert. Und wir hätten im Jahr 2018 auch noch einiges korrigieren können, was zum Beispiel mit der Migrationskrise damals erst begonnen hat. Wir haben den Kurswechsel in der Regierung eingeleitet mit der Migrationspolitik. Das hätte die Regierung damals schon tun können. Sie hätte es auch gar nicht so weit kommen lassen dürfen. Es hat 2017 Entscheidungen gegeben, die aus heutiger Sicht falsch waren. Und die auch 2017 schon falsch waren. Wir müssen das heute korrigieren. Und deswegen sind wir mit einer Last im Augenblick konfrontiert, die wir nur Stück für Stück abtragen können. Und ich habe das eben gesagt, wir haben die Migrationswende vollzogen. Das ist keine Ankündigung von Friedrich Merz, sondern es ist konkrete Politik der Bundesregierung der letzten 15 Monate.
1: Vielen Dank, Herr Bundeskanzler, für Ihren Besuch hier bei uns beim ARD-Sommerinterview. Und ich habe es vorhin angekündigt, wie bei jedem ARD-Sommerinterview haben auch heute die Faktenfinder der Tagesschau und die Korrespondenten hier im ARD-Hauptstadtstudio genau zugehört. Celine, was habt ihr besonders im Blick?
2: Also wir schauen natürlich auf die Themen, die sich konkret überprüfen lassen. Also heute zum Beispiel die Zahlen, die da beim Thema Migration genannt wurden, die Verteidigungsausgaben, aber auch die Energiepreise. Und das machen, das hast du schon gesagt, die Faktenfinder der Tagesschau und die Korrespondenten hier aus dem Haus. Und die schauen sich jetzt eben an, was stimmt nicht und was braucht vielleicht noch Kontext. Und über all das sprechen wir gleich noch weiter in unserer Live-Analyse über den QR-Code. Kommen Sie direkt dorthin und können noch weiter gucken und auch mitdiskutieren, wenn wir hier gleich noch mal in die Analyse und zum Faktencheck zu eurem Sommerinterview gehen.
1: Danke, Celine. Und bei Tagesschau24 bei Instagram, YouTube und Twitch beantwortet Friedrich Merz gleich auch noch mal Fragen direkt aus der Community. Danke dafür schon mal. Morgen schauen wir im Podcast Berlin-Code noch einmal ausführlich auf dieses Sommerinterview. Ich sage danke, Friedrich Merz, und Ihnen noch mal zu Hause danke und tschüss.
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1: Herzlich willkommen zu den Tagesthemen zum Ausklang der Woche.
2: Einen schönen guten Abend auch von mir.
1: Mit 267 Menschen an Bord hatte die Fähre den Hafen in Nordzypern verlassen. Und sie kam nicht weit. Kurz nach dem Ablegen kenterte der Katamaran. Über die Ursache scheint noch nicht viel bekannt zu sein. Die Zahl der Opfer steigt. Die Behörden melden mittlerweile 8 Tote, mehr als 20 Menschen werden vermisst. Die Fähre war zur Mittagszeit aus dem Hafen im Norden Zyperns ausgelaufen, auf dem Weg zu einem türkischen Hafen im östlichen Mittelmeer. Der Kapitän und 7 Besatzungsmitglieder sind festgenommen worden, Gabriele Dunkel berichtet.
3: Mit dem Hubschrauber werden die Passagiere von der sinkenden Katamaranfähre gerettet. Viele konnten sich dort auf dem Rumpf vorerst in Sicherheit bringen. Zusätzlich sind Boote der Küstenwache und private Boote im Einsatz, um die Menschen wieder an Land zu bringen. Kurz nach dem Auslaufen gegen 12:30 mittags gerät die Fähre auf dem Weg nach Taşucu in der südtürkischen Provinz Mersin in Seenot. Die Besatzung setzt noch einen Notruf ab, bevor die Fähre kentert. Als vorne etwas krachte, versuchten sie noch umzukehren. Beim Wenden zerbrachen auch die Scheiben und Wasser drang ins Innere ein. Dann rannten alle nach hinten, um zum Ausgang zu kommen. Ich bin einfach gerannt, habe eine Rettungsweste angelegt und bin ins Wasser gesprungen. Zurück im Hafen werden die Geretteten in Krankenhäuser gebracht. Am Nachmittag, während einer Ansprache zum Nationalfeiertag in Ankara, äußert sich der türkische Präsident Erdogan zu dem Unglück. Wir haben in Zusammenarbeit mit den Behörden der türkischen Republik Nordzypern umfangreiche Such- und Rettungsmaßnahmen eingeleitet. So konnten 237 Passagiere und Besatzungsmitglieder sicher gerettet werden. Warum die Fähre verunglückte, ist noch unklar. Das Schiff ist mittlerweile vollständig gesunken. Der Kapitän und die 7 Besatzungsmitglieder wurden festgenommen.
1: Bundeskanzler Friedrich Merz fühlte sich zu Beginn dieser Woche sichtlich wohl. Im Kreise seiner Kabinettsmitglieder war die Laune gut und das Wetter auch. Später sagte er, das Land müsse den verbreiteten Missmut abschütteln. Ja, aber wie? Bedrohung durch Drohnen, stotternde Autoindustrie, Rentendebatte, also gute Nachrichten aus den vergangenen Tagen würden sich anders lesen. Heute war Friedrich Merz vor allem als CDU-Chef im ARD-Sommerinterview und konnte er da selbst für gute Nachrichten sorgen, so kurz vor wichtigen Landtagswahlen? Melanie Marx.
4: Sie haben es gerade nicht leicht.
5: Oh, CDU, nee, dann nicht.
4: Die Landtagswahlen in Sachsen-Anhalt, Berlin und Mecklenburg-Vorpommern rücken näher. Aber die Wahlkämpfer müssen vor allem eines erklären.
6: Dass es hier nicht um eine Bundestagswahl geht, sondern dass es eine Landtagswahl ist.
7: Deswegen stehen wir hier zur Wahl und nicht der Bundeskanzler.
8: Der Bundeskanzler, was er vor der Wahl versprochen hat und was er jetzt in den letzten Monaten eingelöst hat, das sprechen viele an.
4: Die Beliebtheitswerte des Kanzlers sind niedrig. Im ARD-Sommerinterview sagt er dazu:
9: Ich beschäftige mich damit, aber es ist nicht der Maßstab meiner Politik. Der Maßstab meiner Politik ist, führen wir in dieser Bundesregierung das Land in eine stabile, friedliche, freiheitliche Zukunft.
4: Der Kanzler verteidigt sich. Er stoße Veränderungen an, die seit Jahren überfällig seien. Allerdings, diese sind auch mit geplanten Einschnitten verbunden, etwa bei der abschlagsfreien Rente nach 45 Beitragsjahren oder dem Elterngeld. Gleichzeitig steigen die Ausgaben für Verteidigung und es werden Milliarden für die Ukraine ausgegeben.
9: Was nützt uns das schönste Elterngeld, wenn wir unsere Freiheit verlieren und der Frieden in Europa gefährdet ist? Freiheit und Frieden sind die Priorität, die wir erfüllen müssen, die wir erreichen müssen, damit wir ein Land sind, in dem sich auch wirtschaftliche Entwicklung zeigen kann.
4: Die wird allerdings durch hohe Energiepreise belastet. Der Kanzler verweist auf beschlossene Maßnahmen, etwa den subventionierten Strompreis für die Industrie. Entscheidend sei aber auch die Entwicklung an den Energiemärkten, auch für den Diesel- und Benzinpreis.
9: Sie können einen Ölpreis von 100 Dollar in Deutschland nicht wegsubventionieren. So ehrlich muss die Politik sein, das muss man der Bevölkerung sagen, das können wir nicht.
4: Ob es das ist, was die Menschen hören wollen? Schon nächsten Sonntag steht die Wahl in Sachsen-Anhalt an. Der Kanzler sagt:
9: Wir werden alles tun, um zu verhindern, dass Sachsen-Anhalt an die Radikalen fällt. Und das gilt sowohl für die AfD als auch für die Linkspartei.
4: Auf die Linke könnte die CDU nach der Wahl in Sachsen-Anhalt allerdings angewiesen sein, wenn sie regieren will. Vorher allerdings geht es für die Partei um letzte Stimmen. Merz will dafür schon morgen zu den Wahlkämpfern reisen. Als Rücken und nicht als Gegenwind.
1: Zu Markus Preis, der das Interview mit dem Kanzler geführt hat. Markus, wie gut ist Friedrich Merz denn auf die kommende Woche vorbereitet, die ja mit den Landtagswahlen in Sachsen-Anhalt endet?
10: Ich glaube, er hat heute vor allen Dingen versucht, Gelassenheit da ein bisschen auszustrahlen, dass man eben noch in den Wahlkampf ziehen will. Er macht das auch selber ganz persönlich mit 2 Wahlkampfauftritten in Sachsen-Anhalt. Und dann hofft man eben auf ein gutes Ergebnis. Zugleich, finde ich, hat er auch ein bisschen Schärfe reingebracht nochmal in diesen Wahlkampf. Er hat klar die Wähler der AfD gewarnt, wenn die AfD an die Regierung käme, dann sei es so, dass in Sachsen-Anhalt kaum noch ausländische Investoren sich melden würden. Und er hat auch Sven Schulz ein bisschen unter Druck gesetzt, denn Friedrich Merz hat gesagt, man müsse verhindern, dass Sachsen-Anhalt an die Radikalen falle, so hat er sich ausgedrückt. Damit meinte er die AfD und explizit auch die Linke. Und die braucht ja Sven Schulze, wenn er vielleicht doch irgendwie eine Regierung bilden will.
1: Der nahende Herbst ist auch für die Regierungskoalition in Berlin entscheidend. Wie ist dein Eindruck? Kann Friedrich Merz den Laden zusammenhalten unter dem Reformstress?
10: Naja, auf jeden Fall weiß er, dass er durch das Grundgesetz erstmal eine starke Position hat. Er ist der Bundeskanzler und er hat auch deutlich gemacht, was hier sein Kurs sein wird. Nämlich Kurs halten, die Reformen jetzt durchziehen und dann eben hoffen, dass es dann zu Wachstum kommt. Er hat aber auch deutlich gemacht, er weiß selber, er hat eine Hypothek bei seiner Glaubwürdigkeit und hofft eben jetzt, dass Wachstum kommt und dass man am Ende ein besseres Ergebnis für ihn dann ziehen wird. Er hat gesagt, wir sind erst bei einem Drittel der Regierungszeit und da wird noch nicht Bilanz gezogen.
1: Dankeschön, Markus Preis.
10: Gerne.
1: Island bleibt weiterhin draußen. Keine Verhandlungen über einen EU-Beitritt. Dafür stimmte eine knappe Mehrheit von 52,8%. Es gab schon einmal Gespräche darüber, die 2013 abgebrochen wurden. Die EU-Skeptiker feiern ihren Sieg und bringen vor allem immer wieder vor, die für das Land so wichtige Fischerei würde durch die EU zu rigoros geregelt, vor allem die Fangquoten. Diese Sorge war dann wohl stärker als das Argument, Island könne aus sicherheitspolitischen Gründen im Haus der EU ganz gut unterkommen. Dazu Christian Stichler, der in Reykjavik ist. Christian, welche politischen Auswirkungen wird dieses Referendum nun haben?
11: Ja, im Land wird es vor allem die Auswirkung haben, dass man versucht, hier dieses Land zusammenzuhalten. Denn es war ein sehr hart geführter Wahlkampf. Hier war sehr viel Geld im Spiel, insbesondere die Fischereiindustrie hat die Nein-Seite sehr stark finanziert. Und es gab sogar Morddrohungen gegen die Außenministerin. Sowas ist extrem ungewöhnlich. Und da hat die Ministerpräsidentin heute auch gesagt, es geht jetzt darum eben, dass kein Riss durch dieses Land geht. Das erinnert so ein bisschen an das Brexit-Votum in dem Vereinigten Königreich. Und dass man jetzt geschlossen in die Zukunft geht. Und sie hat auch deutlich gemacht, dieses Votum ist kein Votum gegen Brüssel. Sie hat gesagt vielmehr, dass die Isländerinnen und Isländer offenbar zufrieden sind mit dem, was sie haben an Europa. Nämlich sie sind ja Teil des Währungsraums und auch von des Schengen-Raums. Und die Isländer wollen weiterhin auch gute Beziehungen zu den USA haben. Auch wenn Donald Trump manchmal Äußerungen macht, bei denen man daran zweifeln könnte, ob er gute Absichten mit Island hat. Er hat ja schon mal Grönland mit Island verwechselt. Und was viele nicht wissen, Island hat auch ein Freihandelsabkommen mit China. Also dieses Land möchte seinen ganz eigenen, unabhängigen Weg auch in Zukunft gehen. Auch das ist ein Ergebnis dieses Referendums.
1: Christian Stichler, vielen Dank nach Reykjavik. Am vierten Tag nach der Flutkatastrophe in Nepal und Tibet gibt es Warnungen vor neuen Erdrutschen und dadurch entstehende Stauseen. In der Nähe des chinesischen Grenzübergangs nach Nepal droht so ein See überzulaufen. Tausende Menschen werden weiterhin vermisst. Mehr als 800 Tote sind geborgen worden. Viele von ihnen seien nicht zu identifizieren, so die Polizei. Und das dürfte für Angehörige, die auf Nachrichten von Verschollenen warten, nur schwer zu ertragen sein. Lena Bodewein und Markus Spieker.
12: Von einer Sekunde auf die andere war Ajay Tamangs Leben nicht mehr dasselbe. Die Flut kam wie eine Explosion, wie eine Bombe. Sie geschah völlig unerwartet und die Wucht war noch gewaltiger als bei einem Erdbeben. Es gibt hier kaum jemanden, der keine Angehörigen verloren hat. Der 23-Jährige will nicht weiter über die Sturzflut sprechen. Seine Frau und viele andere Familienmitglieder starben. Was bleibt, sind Schmerz und Zerstörung. Wichtige Infrastruktur ist vernichtet. Bergregionen sind immer noch abgeschnitten. Nepals größtes Solarkraftwerk liegt unter Schutt und Schlamm begraben. Wasserkraftwerke sind zerstört. Das heißt, kaum Strom, keine Kommunikationsmöglichkeiten. Rettungseinsätze sind dadurch erschwert. Wo einst Häuser standen, sind nur noch Ruinen geblieben. Überlebende drängen sich in Zelten, Notunterkünften. Sie sind komplett auf Hilfe angewiesen. Ich weiß nicht, wo ich hin soll. Ich kann mit niemandem reden. Ich bin sprachlos. Ich bin ohne Hoffnung. Zumindest einigen, vor allem Kindern, können Freiwillige und Hilfsorganisationen Zuflucht und Sicherheit geben. Ajay Tamang ist mit seinem 3-jährigen Sohn in diesem Heim untergekommen. Jetzt, da mein Sohn seine Mutter verloren hat, muss ich ihn allein großziehen. Ich muss das tun, was für ihn am besten ist. Ihm eine Ausbildung ermöglichen, ihm helfen, im Leben voranzukommen. Eine Zukunft für seinen Sohn, unter allen Umständen.
1: Sie können für die Menschen im Katastrophengebiet spenden, und zwar an das Bündnis Entwicklung hilft und die Aktion Deutschland hilft, Stichwort ARD Flut Nepal, Kontonummer DE 53 200 400 600 200 400 600. So, und damit zum Sport. Der erste Spieltag der neuen Fußball-Bundesliga-Saison ist rum und Ocker so neutral gesehen. Es könnte doch so weitergehen, oder?
2: Ja, unbedingt. 35 Tore zum Auftakt in die neue Saison. Da schlägt das Herz eines jeden Fußballfans natürlich höher. Und Lust auf mehr macht der Fußball gerade beim SC Freiburg. Qualifikation zur Conference League gepackt. Erste Runde im DFB-Pokal überstanden und heute auch noch mit einem Sieg in die Bundesliga gestartet. 4:1 gegen Werder. Die Sonne scheint und strahlt im Moment auf die Breisgauer und heute auf ihn hier ganz besonders.
13: 1, 2, 3-mal gleich durfte Yuito Suzuki jubeln, doch zu feiern hatte der Japaner nicht nur seine Tore.
14: My mom was birthday yesterday,
13: dann hatte meine Mutter Geburtstag. Ich muss sie unbedingt anrufen. Die Freiburger Fans schienen zu ahnen, dass es heute ein Fußballfest werden sollte. Nach einer knappen halben Stunde durften sie sich zum ersten Mal über einen Treffer von Yuito Suzuki freuen. Die Werder-Abwehr ohne Orientierung beim Führungstreffer der Breisgauer. Der weiter skeptische Blick von Sportclub-Coach Julian Schuster ohne Grund. Denn Freiburg das klar dominierende Team. Und kurz vor der Pause der zweite Treffer, diesmal durch Igor Matanovic. Ein äußerst sehenswertes Tor zum 2:0 Pausenstand. Ordentlich Diskussionsbedarf bei Werder-Trainer Daniel Thun. Kurz nach dem Wechsel ging es dann weiter mit dem Auftritt des Yuito Suzuki, der seinen Vornamen auf dem Trikot stehen hat, um nicht mit einem japanischen Autohersteller in Verbindung gebracht zu werden. Das 3:0, die Vorentscheidung in dieser Partie. Aber noch nicht das Ende der Show des 24-jährigen Mittelfeldspielers. Erst selbst eingeleitet und nach der genauen Hereingabe von Matanovic, Yuito Suzuki zum 4:0 nach 55 Minuten. Dreierpack, perfekt gemacht.
15: Mich freut es mich einfach auch extrem, dass er getroffen hat, dann auch noch dreimal, weil er auch einfach ein überragender Spieler ist und natürlich dazu auch ein super Mensch. Und ja, wir haben heute wieder mal gesehen, was für ein guter Fußballer der ist.
13: Da konnte der Ehrentreffer der Bremer zum 4:1 Endstand durch Dario Stallmach, bei dem Freiburgs neuer Keeper Mio Backhaus gegen seinen Ex-Verein nicht gut aussah, die Laune auch nicht mehr trüben.
14: I feel amazing.
13: Ich fühle mich großartig. Ein sehr wichtiges Spiel für uns. Und dann 3 Tore, das macht mich sehr glücklich. Und der Ball, natürlich das perfekte Geburtstagsgeschenk für Yuitos Mama.
2: Ja, und dann machen wir weiter mit Schalke. Beim lang ersehnten Comeback in der höchsten deutschen Liga war von Glück auf wenig zu spüren. 0:3 verlor der Aufsteiger in Augsburg. Ein schönes Geschenk für Augsburgs Trainer.
16: An seinem 47. Geburtstag wünscht sich Manuel Baum natürlich 3 Punkte von seinen Augsburgern. Unter den Festgästen auch Bundestrainer Jürgen Klopp, der sich einen kleinen Vorgeschmack auf das Länderspiel hier Ende September gegen Griechenland holt. Augsburg beginnt stark. 2. Minute, Kades Solo und dann vergibt Fellhauer. Es ist beinahe schwieriger, das Tor nicht zu erzielen, als den Ball einfach reinzumachen. Eine furiose Anfangsphase. Auch Schalke ist sofort drin bei der Rückkehr nach 3 Jahren Bundesliga-Abstinenz. Sila Mazima klärt, Königsblau nimmt die Herausforderung sehr gut an beim Tabellenneunten der letzten Saison. Wenige Sekunden später nochmal Schalke mit Schallenberg. Damens großartiger Reflex, es ist ein Spektakel. Nach einer guten Viertelstunde wieder Augsburg. Der auffällige Kade, jetzt über links. Und dieses Mal ist der Abschluss erfolgreich. Gregoritsch, die Hausherren führen verdient. Es ist Kades erste Torvorlage in der Bundesliga. Vielleicht eine gute Bewerbung für höhere Aufgaben. Jürgen Klopp gefällt es auf alle Fälle. Und der 22-jährige Kade macht auch richtig Spaß. Nächstes Beispiel. Karius ist wach, aber defensiv bietet das Team von Miron Muslic einiges an. Dem Schalker Keeper geht das zu Beginn der zweiten Hälfte sichtlich auf die Nerven. Denn Augsburg hat binnen weniger Sekunden gleich zweimal die Gelegenheit zum zweiten Treffer. Nach einer guten Stunde sieht Schallenberg dann glatt rot. Notbremse, als Gregoritsch alleine durch ist. 15 Jahre und 255 Tage hat es gedauert. Jetzt ist Edin Dzeko wieder zurück in der Bundesliga. Mittlerweile ist er 40. Was er nicht verhindern kann, ist das 2:0 der Gastgeber. 11 Minuten vor dem Ende durch Anton Kade, dem auffälligsten Akteur in dieser Partie. Mit Tor und Vorlage. Den Schlusspunkt setzt der eingewechselte Ribeiro in der zweiten Minute der Nachspielzeit. Ein echtes Statement des FC Augsburg. Schalke nach der roten Karte nicht mehr in der Lage, dagegen zu halten. Ein insgesamt also runder Geburtstag für Manuel Baum.
2: Und rund läuft es auch bei der Kanu-WM in Polen. Dort hieß es heute wieder einmal Gold für Deutschland. Dieses Mal für Jakob Schopf und Max Lemke im Kajak-Zweier. Damit haben die beiden nun gemeinsam die drei größten Titel gewonnen.
17: Sie haben es geschafft. Endlich Weltmeister Jakob Schopf und Max Lemke gewinnen in Poznan die langersehnte Goldmedaille.
8: Ich bin unheimlich stolz, dass wir das so geschafft haben, auch über 5-6 Tage so zu performen. Und es hat richtig Spaß gemacht.
17: Jakob Schopf und Max Lemke sind das beste Zweier-Kajak-Team der Welt. Olympiasieger in Paris, Europameister, aber Weltmeister waren sie noch nie. Heute zeigen sie der Konkurrenz, wie stark sie sind. Mit einer Bootslänge Vorsprung entscheiden sie das Rennen souverän für sich. Im Ziel sind die beiden Potsdamer, erschöpft und glücklich, Weltmeister.
8: Einfach unbeschreiblich, ist was ganz Besonderes. Zeigt einfach, dass alles, was wir im letzten Jahr gelernt haben, dieses Jahr funktioniert hat und macht einen einfach stolz. Und jetzt die Saison so abzuschließen, ist, glaube ich, das Coolste, was man machen kann.
17: Max Lemke und Jakob Schopf glücklich in Poznan.
2: Titel gewinnen ist schön, Titel verteidigen noch viel schöner. Und genau das ist den deutschen Hockeymännern bei der WM in Belgien und den Niederlanden gelungen. Im Finale gewannen sie gegen Spanien mit 1:0 und sind erneut Weltmeister.
18: Sie haben es schon wieder geschafft. Der vierte große Erfolg der Hockeyherren in Folge. Der WM-Titel.
8: Ich kann es noch nicht so richtig greifen, das kommt wahrscheinlich morgen früh. Aber ja, ich bin unglaublich glücklich, wie alle von uns.
18: Die Partie geprägt von den Defensivreihen, in der ersten Hälfte kaum Torchancen. Bundestrainer André Henning kann sich dann aber wieder mal auf sein Team verlassen. 44. Minute Michel Struthoff mit dem 1:0, sein zweites Tor in diesem Turnier und vielleicht das wichtigste in seiner noch jungen Karriere.
19: Es hat einfach Bock gemacht, mit der Mannschaft das zu schaffen und am Ende das Tor dann zu schießen, ist dann irgendwie ein bisschen nur die Kirsche auf der Torte.
18: Die Spanier gehen dann nochmal volles Risiko, nehmen am Ende sogar den Torwart raus, aber es reicht nicht mehr. Nach WM-Gold vor 3 Jahren, Olympiasilber und EM-Gold verteidigt Deutschland im belgischen Wavre den Weltmeistertitel.
1: Nicht schlecht. Und wir spielen den Ball schnell rüber zu Pila. Wie wird das Wetter?
20: Im Norden relativ wechselhaft, im Süden kommt so langsam ein Hochdruckgebiet herein. Und wir sehen das ganz schön auf dem Strömungsfilm. Wir haben weiterhin eine Westwindwetterlage, das heißt, die Tiefdruckgebiete überqueren uns immer wieder von Nordwesten her, teilweise mit Regenschauern, teilweise auch Gewittern. Im Süden ist die Strömung so ein bisschen langsamer unterwegs. Da kommt das Hoch dann im Laufe der Woche rein und das beruhigt das Wetter ein bisschen, bevor es dann zum Ende der Woche da sogar ein bisschen wärmer wird. Heute Nacht überqueren uns erstmal einige Regenschauer vom Südwesten in den Osten, aber auch im Norden. Nordwesten kommen neue Schauer und Gewitter zu uns hereingezogen. Dort wird es auch morgen tendenziell eher relativ turbulent mit einigen Schauern, Gewittern, stürmischen Böen, teilweise auch Sturmböen. Ansonsten nach Süden hin ist es deutlich ruhiger. Heute Nacht liegen die Tiefstwerte zwischen 18 und 13 Grad. Morgen tagsüber dann Temperaturen zwischen 19 und 27 Grad. Am Dienstag und Mittwoch insgesamt im Norden dann ein bisschen unruhiger, immer wieder Schauer und Gewitter. Nach Süden hin ist es dann deutlich trockener und die Sonne zeigt sich häufiger.
1: Alles klar. Dankeschön, Pila. Wir schließen jetzt und geben schnellstens weiter an das Kulturmagazin Titel, Thesen, Temperamente.
2: Bis morgen. Kommen Sie gut in die neue Woche. Mhm. Tschüss.
1: Bis morgen. Tschüss.

0: New York, Stadt der Träume. Nirgendwo in den USA habe ich so viel Lokalpatriotismus erlebt wie hier.
1: Du kannst nur inspiriert sein von all dem hier.
0: Glamour, Glanz, das große Geld. Preise so astronomisch hoch wie die Wolkenkratzer. Die reichste Stadt der USA in der Krise.
2: Ich habe einer großen Berühmtheit die Haare gestylt, fürs Vogue-Cover. Und dann habe ich zusammengepackt und bin in mein Einzimmer-Apartment.
0: Die hohen Preise belasten sogar die, die gut verdienen.
3: $21 für zwei Kaffees und ein Croissant mit Schinken. Kann einem schwindelig werden.
4: Das zieht die Farbe aus der Stadt.
0: New York wieder bunt machen. Dafür haben sie ihn gewählt.
5: Diese Stadt ist eure Stadt. Die Zukunft liegt in unseren Händen.
0: Zoran Mamdani legt sich mit den Mächtigen an.
5: Donald Trump, mach den Ton lauter.
0: Und auch mit den Superreichen. Steuern für sie rauf, Preise runter für alle. Ich frage mich, wird Mamdani eine Umverteilung gelingen? Und habe mehrere New Yorker begleitet. Zwischen reich und arm, Glamour, Erfolg und Absturzgefahr. Wer kann noch seinen Traum leben?
2: Wird schon klappen, weil es muss.
4: Muss.

0: halb neun in Manhattan. Bobby Michael düst in einen vollen Tag. Eine seiner berühmten Kundinnen hat der Friseur heute schon daheim gestylt. Jetzt in den Salon, da wartet ein voller Terminkalender. Der Laden im West Village brummt. Endlich. Nach Covid haben Bobby und seine Kollegin Liz Wright das Gefühl, es läuft. Bobby stammt aus Wisconsin, Liz aus Missouri. Für beide war New York der große Traum. Doch die heftigen Preise machen ihnen zu schaffen. Wie sehr beschäftigt dich das Thema Geld?
1: Jeden Tag. Gerade jetzt, weil wir unseren Laden erweitern wollen.
2: Jeden Tag. Du verlässt deine Wohnung und bist $100 los.
1: Das stimmt. Frühstück und Mittagessen, das sind $100. Wenn du ein Business hast, dann gehst du nicht vor die Tür, ohne $1,000 auszugeben. Es gibt immer was, das repariert oder gekauft werden muss, damit dein Job leichter wird.
0: Seit 3 Jahren bin auch ich seine Kundin, erfahre hier oft, was angesagt ist in New York, auch mit dem neuen Bürgermeister.
3: Ich finde es toll, dass Mamdani versucht, diese Stadt lebenswerter und erschwinglicher zu machen. Ich kenne viele Künstler, die keine Kunst mehr machen können. Du brauchst einen Job, um dein Hobby, deine Leidenschaft zu finanzieren.
4: Du kriegst ein dickes Fell in New York. Ich habe hier viel fürs Leben gelernt.
0: Wenn selbst die Normalos knapsen müssen, verändert das die Städte, sagt Kundin Christine Murray.
5: Ich finde, es zieht die Farbe aus der Stadt. Ein Ort, der früher voller verrückter, durchgeknallter, eigenwilliger, queerer Energie war, wo irgendwie alles geht und alles möglich ist. Ich habe das Gefühl, dieses Alles ist möglich verschwindet immer mehr, weil es so schwer ist, genügend Geld zu verdienen.
0: Er will die Stadt wieder bunt machen.
6: Good afternoon, New York City!
0: Mamdani, 34, vor kurzem noch ein Nobody, jetzt Polit-Superstar. Seit Januar der erste muslimische Bürgermeister. Ausgerechnet die Stadt, die für die Extreme des Kapitalismus steht, hat mit großer Mehrheit einen Sozialisten gewählt. Eine Art Anti-Trump, der es auch versteht, die Macht der Bilder zu nutzen.
7: New York! Heute Nacht habt ihr ein Mandat erteilt für eine bezahlbare Stadt.
0: Er hat viel versprochen. Kostenlose Kinderbetreuung für alle. Bezahlbare Wohnungen in der Stadt mit den teuersten Mieten weltweit. Dafür auch Mieten einfrieren. Günstigere Lebensmittel. Weniger Bürokratie für Kleinunternehmen. Dafür höhere Steuern für die Reichen. Von denen gibt's hier so viele wie sonst nirgends im Land.
7: Heute besteuern wir die Reichen.
0: Das wohl klappt? New York als Vorreiter bei der Umverteilung? Auf nach New Jersey. Ich will mit Bobby zu seinem Storage. Denn ich darf mir für den Film etwas Besonderes von ihm ausleihen.
1: Als New Yorker brauchst du einen Lagerraum, weil nie alles in dein Apartment passt. Das ist mein ganzer Kram.
8: Want me to help?
0: Bobby sagt, dieser Stuhl hat etwas Magisches.
1: Being in a chair like this, wenn die Menschen in so einem Stuhl sitzen, öffnen sie sich oft. Wir sind auch Therapeuten. Ich weiß, wer seinen Partner betrügt, wer schwanger ist, oft lange vor der Familie. Die Leute empfinden eine gewisse Nähe zu ihrem Friseur. Sie öffnen sich.
9: Ja,
1: Ich lebe in einer Wohnung mit städtisch reguliertem Mietpreis, wie tausende New Yorker. Wenn Mamdani die Mieten einfriert, sparen wir tausende Dollar. Das würde uns finanziell sehr helfen.
0: Ich bin mit Christian Sperioso verabredet. Wohnung gucken. Der 24-Jährige hat Trump gewählt, weil der sich für Arbeiter einsetzen wollte.
1: Hier hat sich nichts geändert. Immer noch dieselbe Tapete.
0: Ist doch wieder modern. 1979 haben seine Eltern dieses Dreizimmer-Apartment gemietet. Sein Vater, damals Taxifahrer, angewiesen auf die Mietpreisbindung.
1: Ich zahle ein bisschen mehr als $900 im Monat. Meine Nachbarn so um die $2,000.
0: Die Vermieter ließen Wohnungen wie seine systematisch verwahrlosen, klagt er. Mittlerweile ist Christian enttäuscht von Trump. Der interessiere sich doch nur für die Reichen.
1: Im Herbst 2023 hatten wir ein gewaltiges Unwetter. Selbst im Wohnzimmer hatte ich monatelang überall Eimer stehen, weil das Dach undicht geworden war. Es war fast wie ein Wasserfall. Monatelang habe ich zig städtische Stellen kontaktiert. Niemand kam. Irgendwann dachte ich, ich wende mich an den Abgeordneten Zoran Mamdani.
0: Und was ist dann passiert?
1: Sofort kam ein Inspekteur, machte sich Notizen, Fotos, dokumentierte alles. Ein paar Tage später klopften die Vermieter an meine Tür. Sie beschimpften mich, weil sie alles reparieren und tausende Dollar Bußgeld zahlen mussten. Mir wurde klar, zum ersten Mal hat ein Politiker was für mich und meine Familie getan. Und sowas zählt.
0: Deshalb hat er Mamdani gewählt und hofft jetzt, dass der, wie versprochen, die Mieten einfriert. Trotz der mächtigen Vermieterlobby. Wir werden die Entscheidung miterleben. Höher, schneller, besser. New York, eine Stadt der Superlative. Und Gegensätze. Die meisten Superreichen in den USA. Die teuersten Wohnungen weltweit. So viele Menschen ohne Zuhause wie sonst nirgends in Amerika. Eine Stadt, zwei Welten. Der Gegensatz immer krasser.
8: Hier in New York gibt es sie wirklich, die High Society. Die da oben wohnen und wir Normalos hier unten. Je höher die Leute wohnen, desto reicher sind sie. Und für die Preise gilt, the sky is the limit.
0: Fast 400.000 Millionäre leben hier und 66 Milliardäre. Sie haben viel Geld investiert, um Mamdani zu verhindern. Vor allem wegen der Steuerpläne. Höhere Steuern für alle Reichen konnte Mamdani zwar noch nicht durchsetzen, aber einen Kompromiss. Und der geht viral, fast 5 Millionen Likes.
9: Als ich angetreten bin, habe ich gesagt, ich werde die Reichen besteuern. Heute besteuern wir die Reichen. Eine jährliche Abgabe auf Luxusimmobilien im Wert von mehr als $5 Millionen. Wenn die Eigentümer nicht dauerhaft hier leben, wie dieses Penthouse. Der Hedgefonds-Chef Ken Griffin hat es für $238 Millionen gekauft. Jeder muss einen Beitrag leisten. Und manch ein kleines bisschen mehr als andere.
0: Lange hatten sie sich zurückgehalten mit Kritik. Aber die Zweitwohnsteuer löst Empörung bei vielen Reichen aus. Ken Griffin droht, New York zu verlassen.
1: Mamdani macht's klar, Erfolg ist in New York nicht willkommen.
10: Seine Politik ist schlecht. Er vertreibt die Leute und fügt allen großen Schaden zu. Die Steuern für alle gehen durch die Decke.
9: Selbst meine Steuern zu verdoppeln, würde der Lehrerin in Queens nicht helfen, das verspreche ich Ihnen.
0: Besteuert die Reichen, das Mantra derer, die nicht im Geld schwimmen. Dafür haben sie damals Mamdani gewählt. Auch reiche New Yorker.
10: Hi, ich bin Norris Pearl. Ich bin Millionär. Meine Steuern erhöhen? Super Idee. Reiche Menschen wollen bewusst in New York leben. Wer sich leisten kann, tut das. Selbst die, die sich beschweren, haben Wohnungen an der Park und Fifth Avenue.
0: Morris Pearl hat sein Geld an der Wall Street gemacht. Er ist einer von mehr als 100 patriotischen Millionären, wie sie sich nennen. Sie sorgen sich um die wachsende Ungleichheit in der Gesellschaft. Die Drohungen der Superreichen, New York zu verlassen, weil Mamdani sie zur Kasse bittet, für ihn reine Eitelkeit. Warum drohen sie damit? Manche gehen ja tatsächlich.
10: Ich glaube, sie sind beleidigt. Sie meinen, die Regierung sollte sie umwerben. Das wollen sie. Ihnen gefällt es nicht, dass Mamdani sie öffentlich aufruft, mehr Steuern zu zahlen.
0: Maurice Pearls Social-Media-Team will ein Video mit ihm drehen. Genau da, wo auch Mamdani seinen umstrittenen Post aufgenommen hat. Ihre Videos bekommen oft hunderttausende Likes. Die Leute sind sauer, dass Präsident Trump günstigere Preise versprochen hat und stattdessen den Superreichen im ganzen Land Steuererleichterungen beschert hat.
11: Thank you, Emily.
10: Der Bürgermeister macht nur klar, dass Steuern auf dem basieren sollten, was die Leute zahlen können. Und dass einer der reichsten Milliardäre des Landes seine Rechnung zahlen sollte.
0: Warum ist Ken Griffin so umstritten?
10: Er und seine Leute drohen damit wegzuziehen wegen dieser Steuerregelung. Im Grunde will das Unternehmen, dass er persönlich steuerlich besser behandelt wird, damit er bestimmte geschäftliche Entscheidungen trifft. Ich finde das absurd.
0: Aber wenn er seine Leute tatsächlich abzieht, würde das New York doch treffen.
10: Ja, dann ist das so. Wir haben auch schon jemanden aus der Fifth Avenue nach Mar-a-Lago verloren. Ist schon okay.
0: Noch hat keiner der Reichen New York verlassen, aber geklagt haben sie. Wir sind zurück in Astoria, in Christiansviertel. Noch leben hier viele griechische Einwanderer, aber die Gentrifizierung ist schon voll angekommen. Preise wie in Manhattan. Christian, was möchtest du?
12: Ein Croissant mit Schinken, bitte.
13: Okay, one prosciutto croissant. 21 Dollar für zwei Kaffees und ein Croissant mit Schinken. Kann einem schwindelig werden.
0: Christian will nach Japan als Lehrer arbeiten. Ich habe eine Schlagzeile gelesen, der amerikanische Traum ist wegzugehen. Ist das dein Traum?
12: Schwer zu sagen. Ich habe das Gefühl, dass viele junge Menschen es sich nicht leisten können, in Amerika eine Familie zu gründen. Wir werden uns woanders umsehen.
0: Würdest du gern hier eine Familie gründen?
12: Liebend gerne, wenn ich es mir leisten könnte. Besonders in meinem Viertel.
0: Bei seinen Nachbarn erlebt er, wie schwierig es hier ist als Familie, wenn man wie sie kein Geld hat für eine teure Kita. Dein Mann meinte, er hätte Mamdani nicht gewählt, aber du?
14: Das habe ich, weil ich wollte, dass sich was ändert in New York City. Was Mamdanis Bilanz bisher angeht, bin ich so 50-50. Er muss noch liefern. Bei der kostenlosen Kita für die Zweijährigen zum Beispiel. Für Mütter, die arbeiten wollen, wäre das wunderbar. Ich wünschte, das hätte es vor einem Jahr gegeben, als meine Kleine so alt war. Ich habe viele Freunde mit zweijährigen Kindern, die entweder zu Hause bleiben oder nur Teilzeit arbeiten. Es ist schwierig, wenn du Kinder hast.
0: Christian hofft, dass Mamdani sein Wort hält und die Mieten einfriert. Doch noch gibt's keine Entscheidung. Wir sind zurück im West Village, wo auch mein Friseur ist. Bei Makit gibt's Kaffee, Wein und Blumen. Die sind teuer in den USA. Deshalb muss sie gut überlegen, was sie verlangt.
15: So this is good. And just kind of like judge it a little like that. I think
3: für die Maiglöckchen sollten wir 40 Dollar nehmen. Die sind super teuer.
16: Hi, Marquit.
0: Bobby und Marquit sind Nachbarn, helfen sich, wo es geht. Sie mit Sträußen für den Laden. Er macht ihr die Haare schön.
17: New York City is so.
1: Man könnte meinen, New York City sei so ein riesiges, amorphes Ding, wo du deine Nachbarn nicht kennst, keine Community hast. Aber wir haben unsere kleinen Blasen hier. Manche Kunden von mir kaufen ihren Hochzeitsstrauß bei Marquit.
3: Oder auch die kleinen Dinge. Hast du mal ein Werkzeug oder einen Haarschnitt?
15: Haircut.
16: Ja.
0: Doch Marquits Geschäft läuft gerade nicht gut. Das Gerüst vom Haus schreckt viele Kunden ab. Die achten ohnehin immer mehr aufs Geld.
2: In der Dienstleistungsbranche, ob Haare oder Blumen, da ist man sehr verletzlich. Das muss einem klar sein.
11: Deine Kunden haben mit denselben Problemen zu kämpfen, oder? Die werden auch viel darüber nachdenken, was sie sich leisten können.
2: Ja, und ich versuche, faire Preise zu machen. Aber es ist auch klar, wenn ich zu günstig anbiete, kann ich langfristig nicht überleben.
3: Kleine Unternehmen machen diese Stadt einzigartig und interessant. Je mehr wir tun können, um diese Unternehmen florieren und erfolgreich sein zu lassen, desto schöner und lebendiger wird die Stadt bleiben.
0: Liz und Bobby haben ein finanzielles Abenteuer vor. Ausgerechnet jetzt, wo alle sparen, wollen sie ihren Laden vergrößern, mit einem Raum direkt nebenan.
1: Bisschen gruselig.
0: Bis vor kurzem war hier unten Marquis Café. Es ist ihr zu viel geworden, deshalb planen sie einen Durchbruch. Jetzt heißt es planen, Genehmigungen beantragen. Die Stadt macht es ihnen nicht leicht. Noch nicht.
3: Ich treffe mich am Montag mit einem Bauunternehmer und einem Klempner. Bis dahin muss alles leer sein. Die Böden bleiben so. Und dann entscheiden wir weiter.
0: Habt ihr einen Plan, wo was hinkommt?
3: Not yet. Noch nicht.
0: Wer weiß, vielleicht schlummern in den Schächten ja noch Überraschungen.
1: Meine Einstellung ist, wir bauen um und die Kunden kommen.
3: Das ist Bobbys Einstellung.
1: Bisher hat es funktioniert.
0: Aber 11.500 Dollar Miete ist ganz schön viel, oder?
3: Es ist eine Menge Geld. Willkommen in New York.
16: Ja.
1: Aber wir schaffen das. Es wird klappen. Weil es muss.
0: Morgens kurz vor 6. Die Stadt schläft noch. Aber die, die dafür sorgen, dass die Läden laufen, sind längst wach. Wir wollen mit Marquis zum Blumenmarkt.

0: Eine Menge Hände. Alle waren so, darf ich ihn füttern, auf den Arm nehmen? Das war einfach zu viel.
1: Als alleinerziehende Mutter und Selbstständige bist du auf die Community angewiesen. Nur so ging es. Es braucht ein ganzes Dorf, heißt es.
2: Kostenlose Kinderbetreuung auch für unter Dreijährige, so wie Mam Dani es plant, das gab's damals nicht. Und $30.000 im Jahr für eine Kita war nicht drin. Schnell noch einen Bagel für Kaius.
0: Die wissen, was ich will, weil ich schon so oft hier war. Sobald er mich sieht, sagt er, oh.
2: Dann fangen die schon an, alles vorzubereiten. Makit hat früher mal gut verdient in der Finanzwirtschaft. Ein Job, der nicht vereinbar gewesen wäre mit einem Kind. Viel zu unflexibel.
3: Hi. Wo ist Kai? Hier bei mir, wie immer.
2: Kaius hat sich in die Ecke verzogen. Mitten im Trubel. Aber alle haben ihn im Blick. Wie war das noch? Es braucht ein Dorf. Mitten in der Großstadt. In der Blumenindustrie herrscht ein heftiger Wettbewerb. Das bekommt Makit jeden Tag zu spüren. Die Supermärkte können Blumen viel günstiger anbieten als sie.
1: Ich muss anschreiben lassen, aber er hilft mir, durch eine schwierige Zeit zu kommen.
4: Meine Lieblingskunde.
1: Man muss seine Leute finden. Das macht die Stadt auf gewisse Weise erschwinglich.
2: Zeit zu gehen. Kaius muss in die Schule.
5: Ready to go?
1: Hast du was auf in Mathe?
0: Haben wir doch gemacht.
2: Makit hat Glück. Kaius ist super organisiert. Habt ihr schon mal darüber nachgedacht, New York zu verlassen?
0: Ja, ich will nach Kalifornien.
1: Ich würde gern nach Europa gehen, das hätte was.
0: Aber da haben wir keine Familie.
1: Das verstehe ich. Aber ich würde gerne irgendwo neu anfangen, wo es vielleicht auch schwer ist, es zu schaffen, aber die Lebensqualität besser ist.
2: Nachmittags bringt der Schulbus Kaius nach Hause. Ganz schön tough hier, denke ich. Aber es gibt auch Erfolge, die wohl nirgends anders möglich wären. Die neue Vogue ist raus. Der Bob von Mode-Ikone Anna Wintour, made by Bobby.
1: Das wundert mich nicht. Er hat so viel Talent. Super, dass er so viel Publicity bekommt. Da steht's, Bobby Michael. Vor allem für so kleine Läden ist Werbung wichtig.
6: Das Cover der Vogue. Irre.
7: Which is amazing.
8: Yeah, I mean, I had so many people.
6: So viele Leute haben mir gratuliert.
8: And congratulating me. I'm pretty sure.
6: Ich bin ziemlich sicher, meine Cousine ist schon dabei, es rahmen zu lassen. Das ist die größte Auszeichnung in unserer Branche. Die Haare für das Cover der American Vogue Style.
2: Sean, was meinst du, was bedeutet das für Bobbys Leben?
9: Ich versuche, darüber zu sprechen, ohne zu weinen. Bobby und ich haben uns durch die Tiefen unserer Karrieren und unserer Freundschaften gemeinsam durchgekämpft. Und ich bin einfach nur stolz. Es ist unglaublich zu sehen, wenn dein Freund erfolgreich ist. Es gibt nichts Besseres.
2: Sean Forte ist Schauspieler. Die beiden kennen sich noch aus Bobbys Zeit in San Francisco. Und beide wollten nach New York, um Karriere zu machen.
6: Wenn du mich fragst, ob ich es geschafft habe, nee. Es war ein großer Spaß, dass ich das machen konnte. Aber jetzt frag mich, und was kommt als nächstes?

0: Würde ich jemals wieder ein Vogue-Cover machen? So ist es in New York. Ich kann mich nicht auf den Lorbeeren von so einem kleinen Ding ausruhen.
1: Von wegen kleines Ding. Die Met Gala. Sie nennen die die Oscars in der Modebranche. Das Society-Ereignis des Jahres in New York. 100.000 Dollar kostet ein Ticket. Jeder, der dabei sein will, muss durch eine strenge Prüfung. Die langjährige Vogue-Chefin Anna Wintour entscheidet, wer dabei sein darf. Die Hauptsponsorin diesmal Lauren Sanchez, Ehefrau von Jeff Bezos, einem der reichsten Männer der Welt.
0: Da bin ich. Ich kann meinen Kopf da hinten sehen.
1: Einmal durchs Bild huschen, dann gehört die Bühne wieder den Promis.
0: Es war spektakulär. Sehr cool zu sehen, wie viele Leute für dieses Event arbeiten. Wie viele Friseure, Maskenbildner, Fahrer, alles, was du dir denken kannst, um eine Person fertig zu machen.
1: Konntest du mit irgendwem reden?
0: Nein, nicht ein einziges Wort. Es war, als wäre man eine Fliege an der Wand.
1: Die hinter den Kulissen und die im Rampenlicht. Alles eine Frage des Geldes. Auch deshalb war die Gala diesmal so umstritten. Ein Demonstrant versucht, den Teppich zu stürmen. Bobby ist längst drinnen in seinem kleinen Maskenraum, als der Mann festgenommen wird. Und Mamdani? Gar nicht erst gekommen, aus Protest. Was macht es mit einer Stadt, wenn die Schere zwischen den Normalos und den Reichen immer weiter auseinandergeht, frage ich mich. Wenn ein Single wie Bobby 160.000 Dollar braucht, um ein komfortables Leben zu führen. Und wie ist die Kluft überhaupt entstanden? Sie hat einen Film darüber gemacht, wie sich Reichtum verändert hat. Abigail Disney hat viele Millionen geerbt. Sie ist die Enkelin von Roy Disney, der mit seinem Bruder Walt das Disney-Imperium gegründet hat.
2: Das ist Opa.
3: This is his house.
2: Und das ist sein Haus. Schon eine Hollywood-Umgebung. Aber dort lebten die, die zwar wohlhabend waren, aber nicht bei denen mit den gigantischen Villen wohnen wollten.
1: Roy Disney war der Mann für die Finanzen bei Disney, sein Bruder Walt der Kreative. Ihr Opa hatte zwar einen eigenen Jet, aber er habe noch den Müll aufgehoben, wenn er durchs Disneyland ging.
2: Er hat nie mehr als 20 Mal so viel verdient wie ein Angestellter im Schnitt.
1: Heute verdient der Disney-Boss mehr als 800 Mal so viel. An einem Tag das, was seine Leute in einem Jahr bekommen. Alles habe mit Reagan begonnen, erklärt Abigail. In den 1980er Jahren baute der Amerika radikal um.
2: Meine Familie hat immer den republikanischen Kandidaten unterstützt. Aber Reagan haben sie über alles geliebt. Und er hat uns die Steuersenkungen gebracht. Die hat er in Disney World verkündet.
4: Morgen Abend werde ich der Nation einen dramatischen Vorschlag unterbreiten, unser Steuersystem zu ändern. Eine neue amerikanische Revolution, die unsere wirtschaftliche Freiheit vergrößert.
2: Er attackierte die Gewerkschaften, stoppte die Zahlungen für Infrastruktur, entzog den öffentlichen Schulen alle Gelder. Er ging gegen alles vor, überall gleichzeitig.
1: Bis heute hat es kein Präsident gewagt, das zurückzudrehen. Auch die Demokratischen nicht. Die Konsequenzen seien bei den letzten Wahlen zu spüren gewesen, sagt die Disney-Erbin.
2: Trump-Wähler sind Menschen, die sehr wütend darüber sind, wie man sie geopfert hat und ihnen den Boden unter den Füßen weggezogen hat.
1: Abigail kämpft mit Morris Pearl und den patriotischen Millionären dafür, dass Reiche wie sie höhere Steuern zahlen. 3/4 ihres Reichtums hat sie bereits gespendet.
2: Die Stadt ist so anders als die, in die ich in den 80er Jahren gezogen bin. Es war ein rauer, chaotischer, verrückter Ort und so aufregend. Alle, die ich kannte, waren Künstler, Schriftsteller. Sie kamen hierher, hungerten in ihren Wohnungen im 4. Stock ohne Aufzug. Machten all das, was man so macht, wenn man jung ist und Künstler. Aber das gibt es hier nicht mehr.
1: Mir hat jemand gesagt, das zieht die Farbe raus aus der Stadt. Was verliert New York durch die Milliardäre?
2: Wir verlieren viel. Es bricht mir das Herz. Ich hoffe, dass es Soran gelingt, junge Menschen in die Stadt zu bringen. Denn die jungen Leute, die jetzt hier wohnen, hoffen alle mal Hedgefondsmanager zu werden. Das sind ganz andere junge Leute. Ich will die Künstler zurück, die Schriftsteller, die hungernden Dichter.
3: You know, the starving poets to come back. So that's Jeff Bezos.
2: Da oben ist das Apartment von Jeff Bezos. Ich glaube, er besitzt mehrere Etagen. Ein paar Mal hat er meinen ganzen Block absperren lassen, um Sachen aufs Dach hieven zu lassen. Einmal sogar ein ganzes Auto.
1: Wie würdest du das beschreiben, was da oben passiert?
2: Jeff Bezos hat so viel Geld, dass er es in seinem ganzen Leben nicht weggeben kann. Definitiv nicht ausgeben. Deshalb kann es nur mehr werden. Das ist ein Albtraum. Wie können wir das als normal akzeptieren? Das ist meine Stadt, der Sound meiner Stadt.
1: Wir haben mehrere Reiche kontaktiert, wollten wissen, warum sie sich gegen die Steuern wehren. Aber niemand wollte mit uns reden. New York, die Stadt der Träume, am Kipppunkt der Ungleichheit? Wie schnell sich hier alles ändern kann, werde ich in den nächsten Wochen erleben.

0: Was mich am meisten an New York fasziniert: Du kannst über die Straße laufen und siehst Menschen aus allen Lebensbereichen. Das gibt mir das Gefühl, Teil von etwas Größerem zu sein.
1: Bobby hat mir schon oft von seinem Apartment erzählt. Heute will er es mir zeigen. Mitten in Chelsea, beste Lage, viel Licht und vor allem ruhig. Ganz schön viel, zwei Tiere in einem kleinen Apartment.
0: Ich gehe einfach gerne nach Hause und habe Leben in meiner Wohnung. New York City kann ganz schön einsam sein.
1: Alles ist hier farblich abgestimmt auf deine Haare.
0: Ich wollte rothaarige Tiere, damit sie aussehen wie meine Kinder.
1: Bobby hat gerade einen Riesenschock erlebt. Im Salon ist ihm eine Klinge ausgerutscht. Sein Daumen musste operiert werden.
0: Ich war bei der Chirurgin der Basketballprofis, um sicherzugehen, dass ich noch viele Jahre mit meinen Händen arbeiten kann. Mein Vater war Kaufmann. Er hatte immer Angst, ich könnte nicht mehr arbeiten, wenn ich mich verletzen würde. Lustig, dass wir gerade darüber sprechen. Er meinte immer, was, wenn du dir das Bein brichst und nicht arbeiten kannst? Und jetzt hatte ich tatsächlich eine Operation an der Hand.
1: Ganz schön Glück gehabt. Das hätte das Ende seiner Karriere sein können.
0: Das ist mein Vater. Ich habe es mir nach seinem Tod tätowieren lassen, mit 22.
1: Wie alt war er?
0: 50.
1: Sehr jung.
0: Wenn man sowas Traumatisches durchmacht, wenn man jung ist, wird man resilienter. Sonst hätte ich die Risiken, die ich eingegangen bin, vielleicht nicht gewagt.
1: Bobby hatte super Glück, dieses Studio von einem Freund übernehmen zu können. Mit Mietpreisbindung. Das heißt, die Miete ist städtisch reguliert und kann nicht beliebig erhöht werden. Was zahlst du hier?
0: 2.900. Ohne Mietpreisbindung wären es locker fast 5.000 oder 4.500. In unserem Gebäude wird jedes Mal, wenn jemand auszieht, die Wohnung nicht neu vermietet. Die versuchen, so viel Geld reinzustecken, dass die Mietpreisbindung aufgehoben werden kann. Das Haus wird also nach und nach umgewandelt.
1: Außer Mamdani schafft es, die Entwicklung zu stoppen. Her mit der Macht der Mieter, skandieren sie. Es ist ihr großer Tag. Heute wird verkündet, ob ihre Mieten eingefroren werden. Ein zentrales Wahlkampfversprechen von Mamdani. Dafür hat auch Christian den Sozialisten gewählt. Diese Entscheidung könnte das Leben von Millionen Menschen erschwinglicher machen.
2: Ich habe einen Mietvertrag über 2 Jahre und alle 2 Jahre steigt die Miete. Irgendwann werde ich mir die Wohnung wohl nicht mehr leisten können.
1: Die Mieten einfrieren, wenn gleichzeitig zum Beispiel die Wasserpreise steigen. Wie soll das gehen? Fragt Umberto Lopez, der Chef der Vermietervereinigung.
3: Meine Steuern steigen um 12-15% für die großen Gebäude. Und ich soll 0% mehr bekommen. Das ist ein Problem. Die Gebäude werden zum Verlustgeschäft.
1: Das städtische Gremium legt jedes Jahr die zulässigen Mieterhöhungen für die 1 Million mietpreisgebundenen Wohnungen fest. Mamdani hat 6 der 9 Mitglieder ausgetauscht. Das lässt viele im Saal hoffen. Auf ein Einfrieren, also 0% erhöhen.
4: Die Zusammenfassung von Vorschlag 1, 1-Jahresvertrag, 0%. 2-Jahresvertrag, 0%. Lofts, Erhöhungszeitraum von 1 Jahr, 0%. Erhöhungszeitraum von 2 Jahren, 0%.
1: Mietpreise erstmal eingefroren. Das erste Mal für 1- und 2-Jahresverträge.
5: It is so important. Das ist so wichtig. So bleibt uns mehr Geld für unsere alltäglichen Ausgaben. Für Fahrten, Lebensmittel, Medikamente. Das ist super, historisch.
6: Ich bin so glücklich, ein bisschen emotional. Das sind Freudentränen.
1: Wie lange hast du dafür gekämpft?
6: Mindestens 6 Jahre. Dieser Sieg bedeutet mir alles.
2: Damit hat Mamdani sein Wahlversprechen erfüllt. Das dürfte ihm seine Wiederwahl sichern, denn er ist einer, der zu seinem Wort steht.
1: Diesen Sommerabend werden Sie hier so schnell nicht vergessen. Humberto Lopez ist stinksauer. Wie sollen die Vermieter da noch teure Renovierungen bezahlen?
5: Ihr habt so viele Immobilien, mehr als 800, und die meisten sind in schlechtem Zustand.
3: Das stimmt nicht. Nur ein Viertel der Vermieter lässt Häuser verkommen. Jeder hat das Recht zu tun, was er für richtig hält. Und wenn du ein Problem hast, ruf mich an. Vielleicht kann ich helfen.
7: Ciao.
3: Ich streite mich nicht. Ich finde Lösungen.
1: Heute haben viele zum ersten Mal seit langem wieder das Gefühl, die Stadt gehört ihnen und nicht den Reichen.
8: Ich bringe euch allen einen Happy Rent-Freeze-Kuchen.
1: Ein Boost für seine Zustimmungswerte. Vor dem Rent-Freeze lagen die bei knapp 60%, danach bei fast 70. City Hall. Eine von vielen Pressekonferenzen.
9: Good morning, everyone.
1: Mamdani drückt aufs Tempo, will, dass die Politik bei denen ankommt, die ihn gewählt haben.
8: Heute unterschreibe ich den ersten Erlass, den es jemals gab, der Arbeiter vor extremer Hitze schützt.
1: Wie so oft gibt es zwar konkrete Schritte, aber auch viele Ankündigungen und Versprechungen. Christina Greer hat Mamdani schon für ihren Podcast interviewt, als der in den Umfragen noch bei 1% lag. Nicht alles habe er eingelöst. Viele Dinge könne der Bürgermeister auch nicht alleine entscheiden, so die Politikwissenschaftlerin. Aber Mamdani sei anders als seine Vorgänger.
10: Er macht viele kleine Sachen. Und für mich besteht das Leben vor allem daraus.
1: Was meinst du damit?
10: Schlaglöcher ausbessern, da wo sich die Radfahrer jede Woche einen Platten holen. Trinkbrunnen reparieren, in einem Park, in den du gehst, oder deine Kinder oder deine Mutter. So bringt er diese Hoffnung zurück für die New Yorker. Mit einer Lotterie für kostenlose Kita-Plätze für Zweijährige. Das bedeutet für Familien, ihr Kind ist betreut, ohne $60,000 für Babysitter und Kita zahlen zu müssen. So hältst du New Yorker in der City, auch junge New Yorker.
1: Was bedeutet sein Erfolg für die Demokratische Partei? Wie sehr müssen sie dem Mamdani-Effekt folgen?
10: Der Mamdani-Effekt ist längst in der Partei angekommen. Einige Kandidaten haben Wahlkampf gemacht mit Mamdani-Themen. Bezahlbare Wohnungen, gute Schulen, sauberes Wasser, saubere Luft. Jemand, der sich nicht nur um die Umgebung kümmert, sondern auch um Gesundheit und Wohlstand der Nation. Viele etablierte Demokraten haben nicht gemerkt, dass ihre Wähler längst politisch in die Mamdani-Richtung gehen und sie nicht mehr zeitgemäß sind.
1: Bei Bobby und Liz läuft's gerade gar nicht rund mit dem Umbau. Die vielen Bauanträge, die immer neuen Baumängel, die sie entdecken. Aber zumindest gibt's jetzt ein klares Bekenntnis von Mamdani. Er will, dass solche Projekte einfacher werden.
11: Mamdani macht eine Menge für uns Kleinunternehmer, um uns zu stärken. Ich finde das wunderbar, denn das macht unsere Stadt so einzigartig und lebendig.
0: So werden die Leute hier liegen.
11: Der Spiegel.
0: Hast du das gesehen? Die Klimaanlage. Von oben.
1: Seid ihr happy mit eurer Entscheidung?
0: Können wir noch nicht sagen.
11: Schwer zu sagen. Wir haben einen guten Raum, ein gutes Team, eine tolle Energie und alle arbeiten gerne. Ich meine, wir haben es echt gut hingekriegt, Menschen aufzubauen. Es fühlt sich wie ein großes Privileg an. Deshalb macht es Sinn, das weiterzutreiben. Und manchmal sind die Kosten das Opfer, das du bringen musst.
0: Es ist aufregend.
9: At the end of the day, it's exciting.
0: Ich glaube, für unsere Kunden und unser gesamtes Team ist es aufregend zu spüren, da wächst etwas. Für sie, für den Salon, für den Ort, an dem sie arbeiten. Die Menschen spüren, dass mehr für sie möglich ist. Und hoffentlich inspirieren wir sie.
1: Bobby und Liz arbeiten weiter an ihrem Traum. Dafür, es in New York zu schaffen. Aber nichts ist garantiert. Es kostet Kraft und viel Geld. New York unter Mamdani. Ich habe den Eindruck, der Bürgermeister bringt frischen Wind in die Stadt. Und das macht vielen hier Hoffnung.
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21: Guten Abend, meine Damen und Herren. Ein weiterer großer Energiekonzern muss seine Gebühren für die Durchleitung von Strom senken. Die Regulierungsbehörde in Bonn kürzte die beantragten Netzgebühren des Betreibers E.ON in mehreren Bundesländern um rund 16%. Zuvor hatte die Bundesnetzagentur bereits bei den drei anderen großen Konzernen Abschläge angeordnet. Auch Betreiber von Gasnetzen müssen ihre Durchleitungsgebühren senken. Die Behörde hofft, dass die Verbraucher von den Entscheidungen profitieren.
22: Der Präsident der Bundesnetzagentur beklagte heute den schleppenden Wettbewerb auf dem Energiemarkt. Auch wenn er die Netzentgelte bei E.ON um 16% gekürzt habe, schlage höchstens die Hälfte auf den Haushaltspreis für Strom durch, so seine Prognose. Dennoch:
23: Unsere Entgeltsenkungen haben auf alle Fälle und auf jeden Fall preisdämpfende und preissenkende Wirkungen. Sie können allerdings im Einzelfall kompensiert werden oder durch gegenläufige Faktoren bei den Erzeugerkosten beim Endkunden so nicht 1:1 ankommen.
22: Vom Gesamtstrompreis machen die Netzkosten gut 38% aus, sagt E.ON. Daraus berechnet sich die Durchleitungsgebühr für die Konkurrenz. Zu viel befand die Bundesnetzagentur und kürzte hier. Die großen Energiekonzerne haben gerade erst wieder Preiserhöhungen für die Stromkunden angekündigt. Dem will die Wirtschaftsministerin von Nordrhein-Westfalen jetzt nicht länger zusehen, vor allem nicht die Aufsicht aus der Hand geben.
24: Weil meine Einschätzung aufgrund der Beobachtung der letzten anderthalb Jahre ist, dass der Wettbewerb auf dem Strommarkt noch nicht so eingetreten ist, dass man auf diese Aufsicht verzichten kann.
22: Aribert Peters engagiert sich für die Verbraucher und geißelt die Energiepolitik der Bundesregierung.
25: Es ist beschämend, dass der gesetzliche Schutz hier einfach fehlt. Und heute haben wir erfahren, dass sich das auch nicht ändern wird. Das heißt, das Gesetz ist schlecht, das Gesetz muss geändert werden.
22: Die Bundesnetzagentur nahm heute bei E.ON auch Kürzungen der Netzentgelte für Gas vor. Ein weiterer Versuch, mehr Wettbewerb durchzusetzen.
21: Die Bundesnetzagentur greift jetzt auch erstmals in den Mobilfunkmarkt ein. Künftig müssen sich die Anbieter die Gebühren für die Zustellung von Gesprächen aus anderen Netzen vorab genehmigen lassen. Zuvor war es den Betreibern nicht gelungen, sich auf freiwilliger Basis untereinander zu einigen. Im Streit um den Börsengang der Bahn hat die Gewerkschaft Transnet ein Machtwort von Bundeskanzlerin Merkel verlangt. Es sei eine schnelle Entscheidung nötig, so der Transnet-Vorsitzende Hansen. Die Eisenbahner favorisieren, wie Bahnchef Medorn, einen Börsengang des kompletten Unternehmens, also mit Schienennetz. Das lehnen Verkehrsexperten der Regierungsparteien ab.
2: Dieses Gleiswirrwarr entspricht in etwa der Debatte um den Börsengang. Geht die Bahn mit oder ohne das Schienennetz an die Börse? Gestern noch hieß es, Abgeordnete der Koalition hätten sich darauf geeinigt, dass die Bahn ihr Schienennetz abgeben soll. Heute klingt das vorsichtiger.
4: Das Ergebnis gestern heißt, dass wir, ich nenne es mal überscharf, die Extremmodelle, völlige Integration und völlige Trennung abgekoppelt haben.
2: Will heißen, weder Integration des Schienennetzes pur, noch strikte Trennung von Netz und Bahn. Die Suche nach einem Kompromiss geht weiter. Der Verkehrsminister dazu?
5: Wichtig ist aber die Botschaft, dass die strikte Trennung von Netz und Transport vom Tisch ist und auf der anderen Seite Transport und Betrieb des Netzes in einer Hand bleiben.
2: Es gehe nun um die Frage, wer juristischer Eigentümer des Netzes wird. Dazu lasse die Bundesregierung zwei Modelle prüfen. Variante 1, das Netz wird dem Bund übertragen, die Bahn bekommt aber die Nutzungsrechte. Variante 2, das Netz bleibt bei der Bahn, der Bund aber behält ein Rückholrecht. Über die verschiedenen Modelle wird gestritten. Die Bahngewerkschaft droht mit Streik. Es sei nicht zu akzeptieren,
6: dass hier ein Unternehmen mit 240.000 Beschäftigten zum politischen Spielball oder zu einer politischen Spielwiese umfunktioniert wird.
2: Bahnfrei heißt es noch lange nicht in Sachen Börsengang. Nächste Station Bundestag. Ende Oktober soll dort die endgültige Entscheidung fallen.
21: Bundeskanzlerin Merkel hat sich ausdrücklich zur Mitbestimmung von Arbeitnehmern in Betrieben bekannt. Auf einem BGB-Kongress anlässlich des 30-jährigen Bestehens des Mitbestimmungsgesetzes sprach sie sich zugleich dafür aus, die Regelungen zu modernisieren und an das EU-Recht anzupassen. DGB-Chef Sommer betonte, am Prinzip der Mitbestimmung dürfe nicht gerüttelt werden. Das 1976 verabschiedete Mitbestimmungsgesetz sichert den Arbeitnehmern Einfluss auf Entscheidungen in Unternehmen mit mehr als 2000 Mitarbeitern.
7: Michael Sommer hatte sie eingeladen, um mit ihr ein Jubiläum zu feiern. 30 Jahre Mitbestimmungsgesetz, doch dessen Zukunft ist umstrittener denn je. Die Arbeitgeber wollen die Einschränkung, der DGB den Ausbau der Mitbestimmung. Ein Kompromiss zur Reform ist noch nicht in Sicht. Die Kanzlerin ermahnte beide Seiten.
17: Ich hoffe, könnte sagen, eigentlich erwarte ich es auch, dass wir Ergebnisse bekommen und dass es gelingt, Gräben, die natürlich da sind, zu überwinden.
7: Er soll die Gräben überwinden. Kurt Biedenkopf, Kommissionsleiter zur Weiterentwicklung der Mitbestimmung. Deren Mitglieder sind zerstritten. DGB-Chef Sommer will die paritätische Mitbestimmung ab 1000 Beschäftigte statt wie bisher 2000.
26: Vor 30 Jahren waren die Betriebsgrößen anders. Mittlerweile spalten die Konzerne ihre Betriebe auf. Meistens nicht, um der Mitbestimmung zu entgehen, sondern aus schlicht und ergreifend unternehmensführerischen Gründen. Und da haben wir schon den Bedarf, den Schwellenwert zu senken.
7: Wirtschaftsvertreter hingegen fordern mehr Flexibilität, damit deutsche Firmen im internationalen Wettbewerb nicht isoliert werden.
27: Der Grundgedanke der Unternehmensmitbestimmung bleibt richtig, aber wir brauchen europäische gesetzliche Öffnungen, an denen die deutsche Unternehmensmitbestimmung nicht vorbeigehen kann.
7: Die SPD strikt dagegen.
28: Wenn wir die Geschichte der Bundesrepublik betrachtet haben, dann haben wir uns ja mit an die Spitze des internationalen Wettbewerbs bewegt, mit diesem Modell. Also warum es aufgeben?
7: Angela Merkel setzt nach ihrem Appell auf die Biedenkopf-Kommission. Die wird im November eine Empfehlung vorlegen.
21: Der Bundesgerichtshof hat eine wegweisende Entscheidung zum Thema Elternunterhalt getroffen. Danach müssen erwachsene Kinder für den Unterhalt pflegebedürftiger Eltern nicht Vermögen angreifen, das für die eigene Altersvorsorge gedacht ist. Die Richter setzten außerdem eine Grenze fest. Jeder darf mindestens 100.000 Euro behalten, egal ob Bargeld oder andere Vermögenswerte.
29: Für die Pflege der Eltern zahlen zu müssen, das kommt auf immer mehr erwachsene Kinder zu. Heim- und Pflegekosten erreichen dabei Beträge, die von den Renten oder Pensionen der Pflegebedürftigen oft nicht mehr gedeckt werden. Springen zunächst die Sozialämter ein, holen sie sich in der Regel teilweise das Geld von den erwachsenen Kindern zurück. Wer allerdings weniger als 1400 Euro netto im Monat verdient, kann nicht zum Unterhalt herangezogen werden. So war es im konkreten Fall. Allerdings verfügte der Sohn über ein angespartes Vermögen von 113.000 Euro. Daraus sollte er zahlen. Muss er nicht, entschieden die Bundesrichter und begrenzten den Zugriff auf das sogenannte Schonvermögen. Beim Einkommen gehören zum Schonvermögen beim Elternunterhalt, das unangetastet bleibt, Beiträge zur gesetzlichen Rentenversicherung, Eine zusätzliche private Altersvorsorge, für die bis zu 5% des Bruttoeinkommens im Erwerbsleben aufgewendet wurde und jetzt entsprechend beim Vermögen ein im Berufsleben angesparter Betrag von wenigstens 100.000 Euro. Übrigens, das selbstgenutzte Eigenheim ist vor dem Sozialamt sicher.
21: UN-Generalsekretär Annan hat in Jerusalem mit der israelischen Führung über die Nahostkrise beraten. Vor allem ging es darum, wie die Resolution zur Beendigung des Libanon-Konflikts umgesetzt werden kann. Israels Ministerpräsident Olmert wies Forderungen zurück, die See- und Luftblockade gegen den Libanon zügig aufzuheben. Das komme erst in Frage, wenn alle Punkte der Resolution erfüllt seien.
0: Die Stimmung beim gemeinsamen Frühstück war locker, doch in der Sache blieben beide hart. Israels Regierungschef Olmert lehnt ein schnelles Ende der See- und Luftblockade ab, fordert die Stationierung internationaler Truppen entlang der syrischen Grenze. Die UN-Resolution ist ein festes Menü und kein Buffet, aus dem man sich etwas herauspicken kann, warnte Annan. Jetzt haben wir 2500 Mann im Einsatz. In den nächsten Wochen wird das Kontingent verdoppelt. Israel werde zu seinen Verpflichtungen stehen, versprach Olmert. Die wichtigste Voraussetzung dafür aber sei die Freilassung der beiden gekidnappten Soldaten. Die israelische Außenministerin und der Generalsekretär gaben sich zuversichtlich, trotz negativer Worte aus Beirut, dass der Libanon das letzte arabische Land sei, das mit Israel einen Friedensvertrag abschließen werde. Für Israel ist es eine Internationalisierung des Nahostkonflikts mit kalkulierbarem Risiko. Einen erneuten Militärschlag will man nicht ausschließen, doch ein dauerhafter Waffenstillstand könnte politische Gespräche mit dem Libanon ermöglichen. Am Ende könnte gar ein Friedensvertrag stehen, wie mit den anderen Nachbarn Jordanien und Ägypten. Ermunterung: Das Ende der Besatzung und die Gründung eines Palästinenserstaates, so Annan in Ramallah, sind der Schlüssel für die Lösung der Probleme im Nahen Osten.
21: Die Bundesregierung erwartet, dass der Libanon bald die Voraussetzungen für einen deutschen Marineeinsatz schafft. Ein Regierungssprecher sagt in Berlin, der libanesische Ministerpräsident Signora wolle in Kürze eine offizielle Anfrage an die UN richten. Das habe Signora Kanzlerin Merkel telefonisch zugesagt. Deutschland hat angeboten, bei der Sicherung der libanesischen Küste die Führung zu übernehmen.
1: Im Irak sind heute bei einer Serie von Anschlägen mindestens 70 Menschen ums Leben gekommen. Die meisten Todesopfer gab es in der Hauptstadt Bagdad. Eine Bombe explodierte auf einem Großmarkt und riss 24 Menschen in den Tod. Trotz verstärkter Sicherheitsmaßnahmen haben die Anschläge in der Hauptstadt wieder zugenommen. Zurzeit sind in Bagdad mehr als 30.000 Sicherheitskräfte der USA und des Irak im Einsatz.
21: Der ägyptische Erzähler Naguib Mahfouz ist tot. Er starb in seiner Heimatstadt Kairo im Alter von 94 Jahren. Mahfouz gilt als Vater des modernen arabischen Romans. Für seine Arbeit war er mit dem Literaturnobelpreis ausgezeichnet worden.
3: 1988 ehrte die ägyptische Regierung Naguib Mahfouz anlässlich seines Nobelpreises. Erst mit Mahfouz' sozialrealistischen Romanen fand die zeitgenössische arabische Literatur einen Platz im deutschen Buchmarkt. Sein vielleicht berühmtestes Buch, Die Kinder unseres Viertels, durfte in Ägypten nicht erscheinen. Auch deswegen, weil der Roman die religiöse Vernunft vor die religiöse Offenbarung stellt. 1994 überlebt Naguib Mahfouz ein Attentat islamischer Extremisten. Er setzt sich weiter ein für Meinungsfreiheit und Respekt vor der Ansicht des anderen. Keine Religion lässt es zu, dass jemand zum Verbrechen aufruft und dafür eine Belohnung verspricht, hatte er lange vorher erklärt. Mit Mahfouz' Tod verliert die arabische Welt einen Vermittler zwischen Orient und Okzident und den Fürsprecher einer sozial gerechten Gesellschaft.
21: Für die deutschen Fußballfrauen ist die WM 2007 in China näher gerückt. In der Qualifikation musste sich die Schweiz in Schaffhausen mit 0:6 geschlagen geben. Deutschland baute damit die Gruppenführung vor Russland aus. Die neue Fußball-Bundesliga-Saison hat ihren ersten Trainerrücktritt. Hannover 96 und Trainer Peter Neururer gehen getrennte Wege in gegenseitigem Einvernehmen, wie es hieß. Ein Nachfolger steht noch nicht fest.
8: Bei der Basketball-Weltmeisterschaft in Japan unterlag die deutsche Nationalmannschaft den USA mit 65:85 und ist damit im Viertelfinale ausgeschieden. Die Niederlage gegen den WM-Favoriten war realistisch, alles andere wäre ein Wunder gewesen.
9: In der zweiten Halbzeit haben sie halt ein bisschen den Druck erholt, vor allem in der Verteidigung. Wir haben leider ein paar dumme Ballverluste gehabt und gegen eine so gute Mannschaft kannst du das einfach nicht leisten.
8: Dabei zeigte die deutsche Mannschaft bis weit in die zweite Halbzeit hinein, dass sie mithalten kann. Doch Superstar Dirk Nowitzki traf nur 25% seiner Wurfversuche und kam am Ende auf 15 Punkte. Die NBA-Stars gewannen verdient. Carmelo Anthony war mit 19 Punkten bester Spieler. Die deutsche Mannschaft spielt morgen bereits um die Plätze 5 bis 8.
21: Und nun die Lottozahlen. 21, 22, 25, 37, 45, 48, Zusatzzahl 49, Superzahl 1. Die Gewinnzahl im Spiel 77, 8, 0, 5, 0, 9, 3, 5. Die Gewinnzahl der Lotterie Super 6, 6, 7, 2, 5, 2, 9. Diese Angaben sind wie immer ohne Gewähr.
1: Leichte Entspannung im US-Bundesstaat Florida. Der Tropensturm Ernesto ist schwächer als angenommen über die Küste gezogen. Entgegen der Befürchtungen der Meteorologen hatte er sich über dem offenen Meer nicht erneut zu einem Hurricane entwickelt. Alarmbereitschaft hingegen vor der mexikanischen Pazifikküste. Den dort zurzeit wütenden Wirbelsturm John stufte das nationale Hurricane-Zentrum in den USA inzwischen hoch in die vierte von 5 Gefahrenkategorien.
21: Und nun die Wettervorhersage für morgen Donnerstag, den 31. August.
10: Das Hoch über den Azoren weitet sich aus und sorgt morgen vor allem im Süden Deutschlands für freundlicheres Wetter. Auch sonst beruhigt sich das Wetter, bevor sich morgen Abend neue Wolken über dem Westen bemerkbar machen. Sie gehören zu dem Tief über dem Atlantik. Mit diesem Tief strömt wärmere Luft zu uns. Heute Nacht fallen vor allem im Osten und Südosten noch Schauer. Auch am Vormittag halten sich dort noch dichte Wolken. Richtung Lausitz fallen Schauer, sonst mal Sonne, mal Wolken. Im Süden scheint die Sonne für längere Zeit. Später ziehen im Westen und Nordwesten dichtere Wolken auf, die etwas Regen bringen. Der Wind wird schwach bis mäßig, im Osten und Südosten auch frisch aus West, im Nordwesten später aus südwestlichen Richtungen. Die Nachttemperaturen liegen zwischen 14 und 5 Grad, am Tag 16 Grad in Ostbayern, 21 Grad am Oberrhein. Am Freitag ziehen über den Norden Regenwolken, in der Mitte und im Süden mehr Sonne als Wolken und sommerliche Temperaturen. Am Samstag ziehen im Laufe des Tages von Nordwesten Schauerwolken auf, vereinzelt auch Gewitter. Am Sonntag viele Wolken und teilweise Regen, der Wind frischt kräftig auf, an den Küsten und in den Mittelgebirgen Sturm.

0: Es gibt auf der Welt Orte, wo die Zukunft erfunden wird. Berlin ist so ein Ort. Und der Berliner Funkturm ist ein Wahrzeichen dafür. Vor 100 Jahren ist er eines der höchsten Bauwerke Deutschlands. Berlin präsentiert sich als Metropole von Welt und setzt mit dem Funkturm ein Zeichen. Hier beginnt ein neues Zeitalter. Das Rundfunkzeitalter. Am Fuße des Funkturms Prominente wie Albert Einstein.
1: Verehrte An- und Abwesende, was speziell den Rundfunk anlangt, so hat er eine einzigartige Funktion zu erfüllen im Sinne der Völkerversöhnung.
0: Von den Nationalsozialisten für ihre Propaganda missbraucht, steht 3 Jahre nach Einstein Goebbels am Funkturm.
2: Es ist nicht wahr, dass der Rundfunk ein Eigenleben neben der Zeit führen könnte.
0: Während des Zweiten Weltkriegs wird der Funkturm von einer Granate getroffen und steht nur noch auf 3 Beinen.
3: Berlins höchstes Bauwerk, der Funkturm, hat erhebliche Kriegsschäden davongetragen. Eine Untersuchung ergab, dass er in seinem augenblicklichen Zustand nur noch 4 Monate überlebt hätte.
0: Bis heute prägt der Funkturm die Silhouette Berlins.
4: Der Funkturm ist gerade zum Paradebeispiel für Hightech in den 20er Jahren.
5: Er bildet sozusagen ikonisch die Figur ab, die man sich unter einem Funkturm vorstellt. Vielen Menschen geht das, glaube ich, bis heute noch so, dass sie bei Funkturm an den Funkturm denken.
6: Immer wenn ich mal eine Zeit lang nicht in Berlin war und dann mit der AWUS wieder so in die Stadt reinfahre, dieser Moment, den Funkturm zu sehen, das ist schon ein ganz magischer.
5: Man hat so ein leichtes Gruseln, hält das Ganze, wenn wir da hochfahren. Ich glaube, das geht heute vielleicht auch noch manchen Leuten so. Aber damals ist es tatsächlich, glaube ich, ein großer Kitzel gewesen.
7: Es ist, als ob man sich in ein Karussell setzt oder einen imaginierten Raketenstart vollzieht.
0: Berlin in den 20er Jahren. Der Erste Weltkrieg ist vorbei. Die Stadt ist im Aufbruch, das alte, morsche abgeschafft. Frauen finden neue Rollen. Doch 1923 erreicht die Inflation ihren Höhepunkt.
4: Die Stadt war ungeheuer arm und ist gleichzeitig aber mit weitem Abstand die wichtigste Industriemetropole Europas gewesen. Berlin ist ja im Unterschied zu, sagen wir, London oder Paris nicht nur Verwaltungshauptstadt gewesen und Handelshauptstadt, sondern ist vor allem eine Industriestadt gewesen. Dieser Kontrast zwischen einer wirklich pulsierenden Wirtschaftsmetropole, die irrwitzig produktiv ist, weil die neuesten Maschinen aufgestellt werden, weil man sich reingeknien konnte in das, was neu entsteht, und andererseits extremste Armut. Aber das findet eben alles vor der Kulisse einer Stadt statt, die unglaublich geprägt ist von radikalsten Gegensätzen. Und zwar Gegensätzen, die wir uns heute nicht vorstellen können.
0: Das Automobil nimmt Fahrt auf. Daneben entwickeln sich die Chemieindustrie, die Elektroindustrie. Wohlstand entsteht. Und am Himmel kreist die Zukunft. Zeppeline als Passagierluftschiffe.
7: Mit diesem Boom verschiedener neuer Technologien haben die Berliner natürlich das Gefühl, am Puls der Zeit zu sein und der Zukunft vielleicht ein Stückchen näher zu sein als Leute in anderen Orten. Sie können wirklich aus nächster Nähe zusehen, wie die neue Zeit Gestalt annimmt. Es gibt auch eine Faszination für die Beschleunigung, für die Geschwindigkeit, für den Rausch, den solche neuen technischen Möglichkeiten ermöglichen.
8: Achtung, hier ist Berlin auf Welle 505.
7: Das Radio ist Teil dieser technischen Erneuerung. Radiotechnologie entsteht natürlich lange vor dem Ersten Weltkrieg, aber in den 20er Jahren ist die Zeit, wo sie massentauglich gemacht wird.
0: Für das neue Medium muss nun dringend ein Sendemast her. Doch wie könnte dieser Mast aussehen? Es soll etwas Aufregendes werden, etwas Markantes. Im Deutschen Rundfunkarchiv in Potsdam lagern Dokumente, die von den Pionierjahren des Radios erzählen. Die Leiterin des historischen Archivs, Susanne Henning, sucht Fotografien heraus, die die erste Technik des Senders Witzleben zeigen.
9: Da ist alles drin. Da sind die Sender von innen drin und auch der Funkturm, der Sendeturm.
10: Na, hier sieht man den Sender, der in der Funkhalle stand, unten in der Holzhalle. Denn da waren ja die Sender vor Ort sozusagen. Berlin-Witzleben, Sender, Schalttafel. Der Beamte rechts reguliert die Heizung der Röhren, der Beamte links kontrolliert die Sendung am Überwachungsgerät. Ja.
0: Diente der Funk zunächst zur geheimen Nachrichtenübermittlung im Ersten Weltkrieg, so soll der Rundfunk nun ein ziviles Medium werden. Der neue Sendemast für alle sichtbar sein. Und noch mehr, er soll ein Symbol werden für den technischen Fortschritt Berlins.
11: Vor dem Radio gab es ja die Funktechnik als militärische Angelegenheit. Und das Radio, wie wir es kennen, das wird eben ab 1920 in den USA etabliert. Die BBC startet 1922. Und da will man natürlich in Deutschland auch dabei sein. Oktober 23 ist Berlin auch die erste Sendestation. Damals noch vom Potsdamer Platz aus im Voxhaus. Aber ein Sender muss eben auch her. Und man wollte natürlich den Funkturm haben, um zu zeigen, guckt mal, wir haben hier jetzt ein neues Medium gestartet. Das ist der Rundfunk in Deutschland, der jetzt überall flächendeckend entstehen wird.
0: Ab November 1924 wird in nur knapp 2 Jahren Bauzeit der Funkturm hochgezogen. Die Bauarbeiter, die in schwindelerregender Höhe die Stahlbauteile zusammennieten, werden bewundert. Als Sieger über alle Erdenschwere.

0: Finanziert wird der Stahlturm von der Berliner Messegesellschaft, einer Kooperation von Charlottenburger Kaufleuten und der Stadt. Josef Hoppe ist Leiter des Berliner Zentrums für Industriekultur. Ihn faszinieren die Anfänge des Radios.
1: Antennen waren damals noch ziemlich komplexe und auch technologisch noch gar nicht so richtig durchdachte Gebilde. Deswegen hat man an den Antennenanlagen des Funkturms immer wieder herumgebastelt und sie anders konzipiert. Jedenfalls war klar, man braucht einen solchen Turm, damit man einem neugierigen Publikum vermitteln kann, wie toll denn diese neue Erfindung ist.
0: Tonnen Stahl, 138 Meter hoch, ein Restaurant und ein Fahrstuhl, der die Besucher in Sekundenschnelle auf eine Aussichtsplattform katapultiert. Mit dem Funkturm erreicht Berlin die dritte Dimension. Der Turm ist 1926 das höchste Gebäude der Stadt und prägt fortan die Silhouette Berlins.
1: Der Funkturm zitiert einerseits den Eiffelturm. Man ist aber auch stolz darauf, dass man mit wesentlich weniger Materialeinsatz, mit viel, viel geringeren Kosten, in einer sehr viel schlankeren und materialsparsamen Ausführung doch ein Bauwerk geschaffen hat, das eine unglaubliche Markanz besitzt.
0: Wie sehr ähnelt der Funkturm dem Eiffelturm tatsächlich? Als der Eiffelturm zur Weltausstellung 1889 eingeweiht wird, hat er gar keine Funktion, außer zu beweisen, dass Frankreich das höchste Bauwerk der Welt errichten kann. Die Reaktion auf den nackten Turm ist Entsetzen. Er wirke wie ein düsterer Fabrikschlot.
2: Dann hat der Eiffelturm natürlich weltweit vor allen Dingen Bewunderung ausgelöst. Und es gibt so viele Städte in der Welt, die sich selber ihren kleineren oder größeren Eiffelturm gebaut haben. Und deswegen ist in den 20er Jahren, als der Berliner Funkturm entsteht, das Format Stahlturm ästhetisch eingeführt. Und es gibt wenig Kritik am Funkturm.
0: Benannt nach seinem Erbauer Gustave Eiffel, wird der Eiffelturm mit seinen damals über 312 Metern schnell zum Besuchererfolg. Bei genauem Hinschauen erkennt man, wie kunstvoll das engmaschige Gitterwerk gestaltet ist. In Berlin aber will man sich von solch französischer Verspieltheit absetzen und trotz vordergründiger Ähnlichkeit etwas Eigenes schaffen.
3: Deutsche Ingenieurskunst zeichnete sich dadurch aus, dass sie angeblich besonders effizient ist, besonders schlank, besonders materialsparend, besonders durchkalkuliert und durchgerechnet und besonders rational. Das war ganz, ganz wichtig, weswegen man es sich unglaublich in Deutschland echauffiert hat darüber, dass der Eiffelturm Dekorationen hat. Also Dekoration geht gar nicht, sondern eine technische Struktur muss als technische Struktur erkennbar sein. Der Funkturm ist gerade zum Paradebeispiel dafür, wie sich diese Idee davon, dass es eine deutsche Konstruktionskunst geben könne, materiell umgesetzt hat.
0: Der Bau des Funkturms kostete gut 200.000 Reichsmark. Das ist vergleichsweise günstig. Das Credo der Deutschen: kein Stab zu wenig, aber auch keiner zu viel.
3: Das spielte eine zentrale Rolle auch beim Selbstmarketing der Architekten. Wir wollen das auch alles gar nicht. Das darf da gar nicht sein, weil das ist nicht deutsch.
0: Bei aller Effizienz soll aber auch der Berliner Funkturm nicht ganz auf Luxus verzichten. In 50 Meter Höhe wird, so der Architekt, das Nützliche mit dem Angenehmen verbunden. Das Funkturmrestaurant beeindruckt mit einem Blick in alle vier Himmelsrichtungen aus geneigten Fenstern. Sowie mit Einlegearbeiten aus Holz im Stil des Art Deco, für die eigens ein österreichischer Künstler engagiert wird. Aber wie kommen die Speisen in das hochgelegene Lokal? Gleich unterhalb befindet sich die winzige Küche. Angelika Kaltenbach hat zu dem Architekten des Funkturms geforscht. Er heißt Heinrich Straumer, ein Sachse, der in Berlin Erfolge feierte.
4: Er war, sagt er selbst, tatsächlich inspiriert durch Luftschiffe. Diese Kabinen in den Luftschiffen hatten eben in der Tat auch so schräg gestellte Fenster. Und das war seine Inspiration.
0: Das elegante Restaurant ist ein Erfolg. Aber warum nur heißt der Funkturm eigentlich nicht nach seinem Architekten, also Straumer-Turm? Wurde der doch bei der Einweihung des Funkturms im September 1926 noch gefeiert?
4: Er war durchaus eine Stimme. Er wurde gehört in der Architektenschaft, zumindest bis 1926. Das war so die große Zeit, wo er wirklich auch einflussreich war, in sehr vielen Wettbewerben saß als Architekt, als Preisrichter. Aber 1926, gerade auf dem Höhepunkt seiner Karriere, er war 50 Jahre alt, mit dem Funkturm war er unglaublich bekannt geworden. Und da passierte eben ein Missgeschick. Er versuchte sich in einen Wettbewerb hineinzudringen, obwohl er Preisrichter war. Und er musste aus dem Bund der deutschen Architekten zurücktreten.
0: Heinrich Straumer wird vor ein Ehrengericht gestellt. Sein Ruf angeschlagen. Der als deutschnational geltende Architekt gerät später in Vergessenheit. Der Turm aber ist ein Publikumsmagnet und wird zum Zentrum einer neuen Welt, der Funkstadt Witzleben. Was für ein Spektakel! Nahe des Funkturms finden Autorennen statt, auf der AWUS, der Automobil-, Verkehrs- und Übungsstraße. Ein ehemaliger kaiserlicher Exerzierplatz ist großflächig neu gestaltet worden. Dort stehen zwei Automobilhallen sowie vis-à-vis das Haus der Funkindustrie, das ebenfalls Architekt Heinrich Straumer entworfen hat.
2: Damit ist so etwas wie ein utopischer Ort geschaffen. Also da, wo Tradition war, entsteht jetzt Zukunft.
1: Im Bereich Elektro, im Bereich Nachrichtentechnik und Kommunikation, die Automobilindustrie und eben die Funkindustrie, weil man sich gerade von dem aufkommenden Rundfunk ein wirklich noch unfassbares Massengeschäft versprach.
0: Eine Entwurfszeichnung des Funkturms zur ersten großen Funkausstellung 1924. Nur ein paar Jahre später stellt sich ein prominenter Redner ein. Seit seinem Nobelpreis 1921 weltberühmt. Physiker Albert Einstein. Mit seiner Rede am Funkturm feiert er den Rundfunk als Werkzeug der Demokratie.
5: Verehrte Herren und Abwesende, wenn ihr den Rundfunk höret, so denkt auch daran, wie die Menschen in den Besitz dieses wunderbaren Werkzeuges der Mitteilung gekommen sind. Der Urquell aller technischen Errungenschaften ist die göttliche Neugier und der Spieltrieb des bastelnden und grübelnden Forschers und nicht minder die konstruktive Fantasie des technischen Erfinders.
6: Albert Einstein ist natürlich ikonisch, diese Eröffnung der Funkausstellung 1930. Und Einstein hat eben, wie so viele wahrscheinlich auch der Ingenieure damals, an eine Art Völkerverständigungsmedium geglaubt. Durch die grenzüberschreitende Übertragung von Stimmen, von Informationen, Nachrichten, die Menschen miteinander zu verbinden, die Europäer, die Völker. Da erhofft man sich natürlich, dass es ein Medium wird, was die Menschen verbinden wird, was sie zusammenführen wird. So wie man das beim Internet am Anfang auch geglaubt hat.
5: Bis auf unsere Tage lernten die Völker einander fast ausschließlich durch den verzerrenden Spiegel der eigenen Tagespresse kennen. Der Rundfunk zeigt sie einander in lebendigster Form und in der Hauptsache von der liebenswürdigen Seite.
7: Ich bin Gesa Ufer, herzlich willkommen nochmal.
0: Auch knapp 100 Jahre nach der Rede Einsteins am Funkturm glaubt Journalistin Gesa Ufer an das Medium Radio. Sie moderiert bei Radio 1 vom RBB unter anderem eine Buchsendung, berichtet über die Berlinale, macht Reportagen und moderiert beim Deutschlandfunk Kultur. Die leidenschaftliche Radiofrau ist davon überzeugt, dass Radio eine große Kraft hat. Heute wie damals.
7: In den 20er, 30er Jahren hatte Radio einfach wirklich den Stellenwert eines Lagerfeuers. Und man traf sich vorm Rundfunkgerät, um gemeinsam mit wirklich großen, gespitzten Ohren dem zu lauschen, was jetzt da aus diesem Gerät kommt. Das suggerieren ja auch alte Fotos, weil man sieht, wie wirklich die ganze Familie sich sonntags vorm Wunschkonzert versammelt hat. Und damals wurde ja auch alles live gemacht. Und das finde ich bis heute ungeheuer faszinierend.

Ob Morgengymnastik, Hörspiele, Konzerte, Sprachkurse. Das Radio erreicht die Menschen in Berlin. Sie haben die Radioitis, wie man in den 1920ern sagt, sind süchtig nach dem neuen Medium. Aber jeder, der Radio hören will, braucht ein Empfangsgerät. Ab 1933 wird der günstige Volksempfänger auf den Markt gebracht. Mit der Machtübernahme der Nationalsozialisten wird das gesprochene Wort instrumentalisiert. Diente der Rundfunk in der Weimarer Republik der Unterhaltung und Bildung, wird er nun ein politisches Instrument. Der Funkturm wird vom Antennenträger zum Fahnenträger. Propagandaminister Goebbels beim Besuch der Funkausstellung. Die Nationalsozialisten forcieren die Entwicklung der Rundfunktechnik. Und die Funkindustrie geht mit, in der Hoffnung auf ein lukratives Geschäft. Am gleichen Ort wie Albert Einstein, am Fuße des Funkturms, hält nun Josef Goebbels eine Rede.

0: suggerieren, dass sie jetzt wirklich an der Macht sind?
1: Das Haus des Rundfunks. Die Übertragung der Führerproklamation über alle deutschen Sender wird vorbereitet. Das Reichsministerium für Volksaufklärung und Propaganda. Reichsminister Dr. Goebbels.
2: Das Haus des Rundfunks, gleich gegenüber vom Funkturm, gebaut Ende der 20er Jahre. Zu dieser Zeit ist der Rundfunk nicht öffentlich-rechtlich. Finanziert wird er zur Hälfte von privaten Rundfunkgesellschaften und zur Hälfte von der Post. Mit der Machtübernahme der Nationalsozialisten dominiert der Staat das Radio. Organisatorisch, finanziell und inhaltlich. Die regionalen Rundfunkanstalten werden gleichgeschaltet.
3: Pünktlich zurück sein, dauert das Bericht 3 Minuten, keine Sekunde länger. Jawohl, geht's um, Herr Littner.
0: Gleichschaltung ist ja ein Nazi-Begriff und Gleichschaltung klingt technisch, klingt fast schon elektrisch, ja. Und die wird sozusagen natürlich mit dem Radio viel leichter möglich, denn der Weimarer Rundfunk konnte sich nicht sehr gut gegen die politische Einflussnahme schützen. Man wollte, dass das Radio unpolitisch bleibt, sollte die hohe Kunst und Kultur pflegen. Und 1932 ist das zu Ende und die Politik übernimmt das Radio. Der Staat übernimmt das Radio und dementsprechend fällt es den Nazis quasi in die Hände. Aber ein sehr wichtiger Punkt übrigens ist auch, dass die Nazis und das Propagandaministerium enorm profitiert haben vom Radio, schlichtweg deshalb, weil sie die Rundfunkgebühren einkassieren konnten, zumindest die Hälfte davon. Also die Hälfte ging nämlich früher an die Sendegesellschaften, die andere Hälfte an die Post. Und diese Millionen von Einnahmen, die flossen natürlich dann der Propaganda zu. Und das hat natürlich die Nazi-Propaganda auch enorm gepusht.
2: Moderatorin Gesa Ufer hat über ihren Beruf hinaus eine persönliche Verbindung zur Geschichte des Radios. Gemeinsam mit ihrer Schwester Ulrike Ufer, die als Nachrichtenredakteurin arbeitet, beschäftigt sie sich mit der Biografie ihres Großvaters Karl Gunzer. Die Schwestern haben ihren Großvater als einen musikalischen, belesenen, aber schweigsamen Mann erlebt. Sie wussten, dass er einst den hohen Posten des Rundfunkintendanten innehatte. Durch ihre Arbeit fürs Radio fühlen sie sich ihm verbunden. Wie eng aber dessen Tätigkeit mit der Ideologie des Nationalsozialismus verknüpft war, dazu finden sie immer mehr bedrückende Hinweise.
4: Was ich bemerkenswert finde, ist, dass sein Verhältnis zu Goebbels ja auch so geendet hat, dass er diese Bilder hier eingeklebt hat mit der verbrannten Leiche von Goebbels nach dem Krieg. Also das muss für ihn selber ja auch noch mal so ein greifbarer Schlusspunkt gewesen sein, dass er gesagt hat, hier liegt die verbrannte Leiche des Mannes, an den ich geglaubt habe. Tja. Es war da ein Brief von ihm aus seiner Zeit, wo er in Belgien Propagandasendungen gemacht hat. Und in diesem Brief denunziert er einen Kollegen aus der Technik. Er schreibt da wortwörtlich, dieser Kollege würde über Standleitung politische Witze erzählen und bittet darum, an diesem Kollegen doch mal ein Exempel zu statuieren. Unterschrieben Heil Hitler Karl Gunzer. Und da ist mir dann klar geworden, dass man ganz bestimmt nicht zwischen 1939 und 1945 wichtig war beim Radio, ohne auch gleichzeitig Nationalsozialist gewesen zu sein. Und das war eine sehr, sehr bittere Erkenntnis, weil mir auf einmal klar wurde, dass er auch Menschen geschadet hat. Und ab da interessierte mich schon auch sehr, wie das zusammenpasste. Einerseits mein idealistischer Blick auf das Medium und andererseits eben die Ahnung, dass da möglicherweise sehr, sehr viele bittere Einsichten auf meine Schwester und mich warten würden.
2: Im Haus des Rundfunks war Karl Gunzer in der Reichssendeleitung tätig. Transportierte während des Krieges mit Unterhaltungsmusik Durchhaltewillen über den Äther. Gesa Ufer arbeitet hier seit 25 Jahren.
5: Das Haus des Rundfunks ist für mich tatsächlich ein magischer Ort. Das Haus des Rundfunks ist für mich wirklich merkwürdig. Obwohl ich dieses Gebäude seit Jahren kenne, verlaufe ich mich immer noch darin. Und es ist tatsächlich diese Vorstellung, dass mein Großvater da gearbeitet hat und dass der da auch schon Radio gemacht hat. Und das berührt mich schon sehr, sehr merkwürdig.
2: Nach der Recherche der beiden Schwestern nutzte Karl Gunzer ab 1940 die Möglichkeit, in den von Deutschland besetzten Gebieten zu arbeiten –

0: In Dänemark, in den Niederlanden und Belgien produzierte er Radioprogramm.
1: Mein Großvater ist als Beigeordneter der Wehrmacht in die frisch annektierten Länder geschickt worden, um den Rundfunk gleichzuschalten, das heißt den Rundfunk vor Ort zu zerschlagen und durch eben einen deutschen Rundfunk zu ersetzen. Und das muss man sich ganz physisch vorstellen. Also da wurden wirklich die alten Tonbänder zerkloppt und zerschreddert. Und stattdessen also vorher gepresste Bänder, Schallplatten mitgebracht, importiert und dann also auch das Radio auf Linie gebracht.
0: Mitte der 1930er Jahre ist der Funkturm 10 Jahre alt. Doch bereits von Beginn an hat er ein Problem. Der Funkturm funkt nicht, wie er soll, weil er auch von Besuchern genutzt wird. Ursprünglich hatten die Ingenieure gedacht, dass der Turm als Selbststrahler funktionieren könnte und ihn dafür extra isoliert.
2: Kaiserlich-königliches Porzellan. Also man war sehr bestrebt, dieser Technologie irgendwie so wenig Störung wie möglich zu bieten, hatte aber noch nicht hinlängliche Erfahrung. Das heißt, da sind also in die Fundamente Porzellandämpfer eingesetzt worden, um eben Überspannungsschutz zu garantieren für eben dieses Medium, für die Klarheit der Signale, die der Turm abstrahlen sollte. Alles Porzellan.
0: Das Senden der Signale der damals verfügbaren Mittelwelle übernahm schließlich eine extra abgespannte Antenne. Ein zweiter, bescheiden aussehender Antennenträger, ganz links im Bild, hält sie gemeinsam mit dem Funkturm. Das Haus der Funkindustrie war vorsorglich aus Holz gebaut worden, um störungsfrei senden zu können. Doch genau das provoziert das nächste Problem. Es brennt ab. 1935 vernichtet ein Feuer das Haus und beschädigt zugleich auch den Funkturm. Es gibt Tote und Verletzte. Das Restaurant ist größtenteils zerstört. Ist das das Ende des Funkturms? Josef Hoppe hat Fotografien gefunden, die zeigen, wie der Funkturm eine neue Funktion erhält. Er sendet Fernsehsignale. Die ersten Versuche mit Ultrakurzwelle.
3: Das Foto zeigt die Spitze des Funkturms. Man erkennt hier oberhalb der Besucherplattform so kreisförmige Gebilde. Das sind sogenannte Ringantennen und das sind die ersten Antennen gewesen, mit denen man UKW-Signale ausgestrahlt hat. Und diese UKW-Signale wiederum benötigte man, um ein Fernsehsignal auszustrahlen. Das heißt, wir sehen hier den Funkturm in seiner Funktion als dem ersten Antennenträger für das neue elektronische Fernsehen, mit dem in jener Zeit in Berlin experimentiert wurde.
0: Betrachten Sie bitte das Bild aus möglichst großer Entfernung, weil es gefährlich ist oder unscharf. Der weltweit erste Fernsehsender Paul Nipkow.
4: Achtung, Achtung! Hier sind die Ultrakurzwellensender Berlin-Witzleben auf Welle 6,772 Meter für Bild und auf Welle 7,06 Meter für Ton. Das Reichspostzentralamt überträgt Fernsehversuchssendungen.
5: Die Nationalsozialisten hatten den Anspruch, das erste regelmäßige Fernsehprogramm weltweit auszustrahlen. Und das haben die auch gemacht 1935. Im März 1935 ging das los. Es gab natürlich noch kaum Fernsehgeräte. Es gab Fernsehgeräte bei hohen Funktionären, es gab Fernsehstuben dann, später bei der Olympiade weiß man das, 1936. Es gab Fernsehstuben, also Public Viewing-Räume, in denen diese Fernseher standen.
0: Im Gegensatz zum Hörfunk müssen beim Fernsehen viel mehr Signale ausgestrahlt werden. Eines der ersten Fernsehbilder zeigt Marlene Dietrich. Sie ist kaum zu erkennen. Bei den Olympischen Sommerspielen 1936 werden Fernsehkameras eingesetzt. Und da kaum jemand ein Gerät besitzt, kann man die Spiele in Fernsehstuben live verfolgen. Doch ist die Technik schwerfällig, wenig flexibel. Der Funkturm ist der erste Antennenträger, über den Fernsehsignale im UKW-Bereich ausgestrahlt werden.
6: In dieser Stunde heute wird der Rundfunk berufen, die größte und heiligste Mission zu erfüllen, nun das Bild des Führers unverlöschlich in alle deutschen Herzen zu pflanzen.
0: Die Nationalsozialisten interessieren sich früh für das neue Bildmedium. Aber im Vergleich zum Hörfunk weniger als Propagandainstrument, als vielmehr für eine militärische Nutzung.
3: Der große finanzielle und technologische Aufwand, der in die Entwicklung des Fernsehens in Deutschland investiert wird, erklärt sich vor allem daraus, dass man davon ausging, Fernsehen könnte in einem zukünftigen Kriege im Verbund mit neuen Waffen eine Rolle spielen. Die Idee war, bekannte Waffensysteme und neue Waffensysteme zu sehenden Waffen zu machen. Und tatsächlich wurde bis 1945 nicht nur geforscht, sondern auch gebaut an sogenannten TV-gesteuerten Gleitbomben.
0: Zielanflüge über See. TV-Gleitbomben im Testeinsatz nahe Peenemünde. Diese Waffen wurden produziert, kamen aber nie zum Einsatz, da sie nicht so präzise waren wie erhofft. Der Funkturm ist ein Multitasker. Er kann nicht nur Radio und Fernsehen, er kann auch Leuchtturm. Zur Verbesserung der Flugsicherheit sendet er Lichtsignale, die ab Oktober 1940 ausgeschaltet werden. Später soll der Funkturm gar gekappt werden.
7: In meinen Forschungen zum Messegelände habe ich gesehen, dass es in den 40er Jahren tatsächlich beabsichtigt gewesen war, den Funkturm in die Berliner Stadtverteidigung mit einzubeziehen. Im August 1943, also kurz bevor die ersten großen Luftangriffe stattfanden, gibt es ein Schreiben des Stadtpräsidenten Julius Lippert an den Direktor der Berliner Ausstellung, dass er sich darauf einzustellen hat, dass der Funkturm tatsächlich um mindestens 50 Meter gekürzt werden soll, um auf der oberen Plattform Platz zu machen für mindestens 2 Flakgeschütze. Verhindert hat es dann letztendlich nur, dass dann im Sommer 1943 die ersten großen schweren Luftangriffe auf Berlin stattfanden, die dann auch das Messegelände betroffen hatten. Und das hat auch den Funkturm strukturell beschädigt. Auch Bomben, Nahtreffer, Splitterwirkung und so weiter haben den Funkturm beschädigt, dass es dann nicht möglich war, diesen Plan umzusetzen.
0: Am Ende des Zweiten Weltkriegs steht der Funkturm nur noch auf 3 Beinen.
8: Berlins höchstes Bauwerk, der Funkturm, hat erhebliche Kriegsschäden davongetragen und muss gründlich überholt werden. Eine Untersuchung ergab, dass er in seinem augenblicklichen Zustand nur noch 4 Monate überlebt hätte.
0: Nach erfolgreicher Reparatur wird der Funkturm 1948 für den Publikumsverkehr wiedereröffnet. Er wird nun Wahrzeichen für Wiederaufbau und Aufschwung. Der Funkturm, nun Symbolbau im Berlin der Wirtschaftswunderjahre.
9: Hoch hinauf schwingt die Spirale des Fortschritts. Hoch hinauf zum Funkturm, den man ob seiner fast 190 Meter zärtlich den langen Lulatsch nennt.
10: Für die Messe warb seit den 20er Jahren dieser Funkturm. Das war das große Werbeinstrument. Er signalisierte, die Messe gibt es wieder, es gibt West-Berlin weiter und die Stadt wird nicht aufgeben.
0: Der Funkturm auf dem Messegelände gilt nun als Leuchtturm der Freiheit.
9: Hier oben merkt man, wie klein der Alltag wirkt, wie weitläufig das Häusermeer ringsum. Hier unten fühlt man, wie groß der Mensch sein kann, wenn es um sein Recht auf Freiheit geht.
7: In den 50er Jahren ist das Berliner Messegelände ein hochpolitischer Ort. Das Messegelände ist quasi ein politischer Themenpark. Ein Thema, das politisch immer präsent ist, ist natürlich die deutsche Teilung. Und das ostentative Bekenntnis bundesdeutscher Politiker, die an vielen Ausstellungen immer vor Ort sind, zu sagen, Deutschland ist unteilbar. An diesem Foto ist das wunderbar zu sehen, das ist von 1958. Herr Lübcke, der spätere Bundespräsident, spricht hier vor großem Auditorium in einer Berliner Ausstellungshalle. Und die Veranstaltung steht unter dem Motto, Deutschland ist unteilbar.
0: Das Messegelände ist ein Ort des Kalten Krieges. Ost und West begegnen sich hier. Im Rekordjahr 1955 kommen über eine halbe Million Besucher zur Grünen Woche. Fast die Hälfte aus Ostdeutschland. Ein Ort auch für konspirative Treffen.
7: Auf dem Messegelände konnte es denn passieren, dass sie dort auf Menschen trafen, die von westlichen Geheimdiensten dort saßen, von der Organisation GEIN, also dem Vorläufer des Bundesnachrichtendienstes, oder auch von amerikanischen Diensten, vor allen Dingen dem amerikanischen Militärnachrichtendienst, dem CIC, oder auch dann später auch der CIA, oder auch von britischen Diensten, MI5, oder dem französischen Deuxième Bureau, saßen dort Leute, die sich erhofft haben, einfach Informationen jenseits des Eisernen Vorhangs zu bekommen.
0: 1973 präsentieren sich auch Länder aus dem Ostblock bei der internationalen Tourismusbörse. Die Deutsche Demokratische Republik ist nun dabei.
11: Zum ersten Mal auf der ITB der andere Teil Deutschlands, der sich hier als Reiseland, Transitland bezeichnet. Vertreten mit Interflug, den Interhotels, der Deutschen Reichsbahn und der Mitropa.
0: Ab 1969 verändert sich der Blick von West-Berlin Richtung Osten. Ein neuer Turm ist am Horizont aufgetaucht. Die Silhouette der Stadt wird neu gezeichnet. In Ost-Berlin steht nun ein viel größerer Turm, der Fernsehturm. Im Look eines Sputnik, eines Satelliten. Konkurrenz der Türme? Gar kalter Krieg der Türme?
12: Mit der Teilung der Stadt entsteht natürlich eine ganz neue Situation. West-Berlin wird zum Schaufenster des Westens und Ost-Berlin in gleicher Weise zum Schaufenster des Ostens. Und zwischen den beiden Stadtteilen entspinnt sich eine Konkurrenz, die sich eben auch im Stadtraum niederschlägt. Und da ist natürlich der Bau eines zweiten Sendeturms, der zudem noch mehr als doppelt so groß ist und in seinem Design natürlich viel moderner als der Funkturm aus den 20er Jahren, ist ein Punktsieg, würde ich sagen, für Ost-Berlin.
0: Und dennoch, wer genau hinschaut, findet am Alexanderplatz eine versteckte Referenz. Soll das der Funkturm sein in West-Berlin? Am Haus des Lehrers prangt in schönster 60er-Jahre-Optik ein klassisch stählerner Sendemast. Mit dem Fernsehturm punktet die DDR auch in Sachen hochmoderner Betonbau.
10: 1969 ist der Fernsehturm die Demonstration der DDR. Wir haben es geschafft. Wir sind die sozialistische Vormacht und wir bauen mehr als doppelt so hoch. Wir bauen sogar höher als der Eiffelturm, ganz klar. In Europa können wir zumindest alles toppen, was sonst noch so rumsteht. Das heißt, der Symbolcharakter des Fernsehturms für die Staats- und Parteiführung der DDR und die SED ist überhaupt nicht zu überschätzen.
0: Seit dem Bau des Fernsehturms in Ost-Berlin ist der Funkturm ein Scheinriese. Nur aus der Ferne betrachtet ist der halb so hohe scheinbar doppelt so groß.

0: Im Schatten des größeren Pendants verliert der Funkturm an Wirkung. Doch bleibt er nach Mauerfall und Wiedervereinigung das Gesicht der Berliner Messe? Unter Denkmalschutz stehend ist der Bau heute eine Herausforderung. Wie pflegt man einen 100 Jahre alten Turm aus Stahl? Sein Aussehen soll er unverändert bewahren. Alle 20 Jahre erhält er einen neuen Anstrich. 1926 mit erhitzten Nieten zusammengefügt, würde man die heute so nicht mehr für die Errichtung eines Stahlturms verwenden.
1: 1926 war das definitiv die konstruktive Verbindung, in der der Turm errichtet worden ist. Aber die hat sich natürlich so jetzt bis heute und nach dem Krieg auch nicht mehr erhalten. Klassisch jetzt wie alle Stahlkonstruktionen wird jetzt geschraubt. Man ist dann trickreich rangegangen und hat die Schraubköpfe speziell angewölbt, sodass also eine Nietoptik noch erzielbar ist.
0: Der Look ist erhalten. Die Funktion als Antennenmast seit 1963 weitestgehend verloren. Heute sendet ein optisch unscheinbarer, aber immerhin 230 Meter hoher Sendemast am Scholzplatz an der Heerstraße das Programm des Rundfunk Berlin-Brandenburg. Die Schönheit des filigranen Funkturms aber ist unerreicht. Nicht nur für Künstler ist der Bau mit seiner schlanken Silhouette eine Ikone der Architektur. Von Anfang an hatte der Funkturm diese besondere Doppelfunktion. Antennenträger und Aussichtsturm. Zweckbau und Attraktion mit großem Schauwert. War über die Zeiten Spielball der Ideologien.

0: Immer noch bietet er von seiner Plattform einen spektakulären Blick auf die Stadt an. Vor allem Westberliner pflegen eine emotionale Bindung zu ihrem Funkturm als Eingangsportal nach Berlin.
1: Die Erinnerung, die man als in West-Berlin aufgewachsen hat, ist wirklich die Fahrt über Drelinden. Und dann ging es durch den Wald, durchs Dunkle nochmal. Und dann am Ende kommt dieser leuchtende Funkturm.
2: Und dann begrüßt er einen wie ein alter Vertrauter, ein alter Bekannter, der einem sagt, du bist wieder zu Hause.
3: Mit dem Funkturm verbinde ich dieses uralte West-Berlin, was aber dann irgendwie in seiner Wichtigkeit auch heute so ein bisschen an den Rand gerückt ist.
0: Der Funkturm steht dennoch unübersehbar. Er ist ein Stück Berlin. Obwohl seine eigentliche technische Funktion schon lange nicht mehr gegeben ist, hat er noch immer eine starke Wirkung als Symbol für Elektrizität, Radio und Fernsehen. Für Zukunft. Aus einer Zeit, in der alles auf Anfang war.
2: Technik und Moderne, dafür steht er. Und das ist die Symbolkraft, die ihn zum Wahrzeichen macht.

0: alles, was eine Welt ist, die man zu kennen glaubt, die aber eine andere Ebene hat, birgt ein Geheimnis und ein ideales neudeutsches Setting für einen Thriller. Denn man hat zunächst einmal eine künstlich aufgebaute Welt in den Messehallen. Aber man sieht ja, es gibt auch noch eine tiefere Ebene.
1: Seit fast 100 Jahren ist dieser Ort Berlins Schaufenster zur Welt. Ein moderner Marktplatz, der auch zur gewaltigen Propagandabühne wurde.
2: Sieht einen schon in seinen Bann, wenn man hier ist. Und man spürt mit der passenden Lichtregie und dem passenden Ausstellungsdesign, welche Wucht, welche Wirkung diese Hallen entfalten können.
1: Heute ist das Messegelände am Funkturm eine der wichtigsten Locations der Hauptstadt. Ob für Grüne Woche oder Funkausstellung, internationale Tourismusbörse oder glamouröse Events wie die Verleihung des Deutschen Filmpreises.
3: Ich war hier immer schon als kleiner Steppke mit meinen Eltern auf der Grünen Woche zum Beispiel. Das verbinde ich mit Messegelände offen gestanden. Das ist jetzt nicht so glamourös. Die Tulpen und die Kaninchen und die Käsehäppchen aus Holland.
1: 56 Hektar deutsche Geschichte. Während des Kalten Krieges ein Spielfeld für Agenten und Kundschafter.
4: Also das Messegelände ist eigentlich ein öffentlicher und ein geheimer Ort zugleich. Das ist vielleicht das Spezifikum. Also der Osten wollte wissen, was im Westen los war, und der Westen wollte wissen, was im Osten so passiert. Und da ist so eine Großveranstaltung, die mitten hier in der Frontstadt des Kalten Krieges stattfand, natürlich eine wunderbare Informations- und Kontaktbörse gewesen.
5: Das ist schon wie ein großes Schiff, dieses Gelände. Und dann kennt man nur das Promenadendeck und ein paar Kabinen, letzten Endes, die ausgekleidet werden. Aber es macht für mich also persönlich immer viel mehr Spaß, mal im Maschinenraum da unten rumzusuchen oder im Kohlenkeller mal zu gucken, ob da noch alles ist. Und ich muss auch gelegentlich auf den Schornstein oben rauf, um da nachzugucken, dass der Dampf da noch rauskommt.
1: Ein Ort, gewachsen an den Innovationen deutscher Ingenieurskunst und Architektur. Ein gewaltiger Zeuge deutscher Geschichte, der offensichtlichen und der verborgenen.

0: Zwei Stunden vor Eröffnung der Internationalen Tourismusbörse, eine der größten und wichtigsten Messen Berlins. Kontrollgang des Sicherheitsingenieurs Michael Pfeiffer. Mehr als 150.000 Besucher werden erwartet. Alles, was die Sicherheit gefährdet, muss bis zur Eröffnung beseitigt sein.
1: Immer noch versprengte Reinigungsgruppen, Truppen. Morgen. So, hier sehen wir also quasi so das Finale. Wir hoffen, soweit mir das signalisiert worden ist, die letzte Fliese der 42.900 Quadratmeter, die heute Nacht hier verlegt worden sind, in der Hoffnung, dass das die letzte Fliese ist. Sie sehen, mit welchem Aufwand das ist. Da müssen also auch Zuschnitte gemacht werden. Das sind also Fliesenelemente, einmal 2 Meter. Die könnten schnell verlegt werden, aber um diese Struktur zu bekommen, um die Randstreifen freizuhalten, jetzt soweit für die Aussteller, ist das also an den letzten Ecken immer noch Fliesenarbeit. Und diese Arbeit läuft natürlich mit etlichen Herren mehr, als Sie hier sehen, seit gestern Abend um 18, 19 Uhr in etwa.
0: Jeder Winkel der 26 Hallen wird von Michael Pfeiffer inspiziert.
1: Dann gucken wir ein bisschen die Treppenanlagen uns an, gucken im Grunde genommen, ob wir die Sprinkler, weil das muss ja, ist ja auch Grundvoraussetzung für den Brandschutz, dass die Sprinkler alle soweit da sind.
0: Für einen großen Aussteller, der ITB, wurde ein Pavillon über 2 Etagen errichtet. Keine 48 Stunden zuvor war jede Halle auf dem Berliner Messegelände leer. Innerhalb kürzester Zeit entsteht darin ein Labyrinth. Treppen, Gänge, Nischen und überall lauern Gefahren.
1: Ein ganz wesentlicher Faktor, Kunstblumen. Künstliche Pflanzen erfüllen die Brandschutzanforderungen nicht. So, und die südostasiatischen Länder neigen ja dazu, ihre natürlichen Ressourcen so ein bisschen auch zur Darstellung zu bringen. Also hoher Pflanzenbedarf, also da müssen wir irgendwie darauf achten, dass da sich da nicht eine größere Anzahl von künstlichen Pflanzen befindet, die ja täuschend echt aussehen. Da können Sie nur rangehen und können die mal anfassen, dann spüren Sie erst, ob die wirklich natürlich ist oder künstlich.
0: Bis zu 120 Messe- und Kongressveranstaltungen finden jährlich an diesem Ort statt. 40.000 Unternehmen präsentieren sich Millionen Besuchern.
2: Das ist ein Ort, der von so vielen Menschen betreten worden ist im Laufe seiner Geschichte, dass man nur anfangen kann, sich vorzustellen, was dort alles passiert sein könnte, welche Energien sich dort entwickelt haben. Und das ist im Endeffekt der beste Begriff, um zu erläutern, was wir hier als Messe Berlin tun. Wir generieren Energien. Wir bringen am Ende des Tages den richtigen Menschen mit dem anderen Menschen zusammen.
0: Für Käufer und Verkäufer aus der ganzen Welt ein Handelsplatz der Superlative. Ein lebendiger Ort, der sich verändert und neu erfindet. 1966 wird die internationale Tourismusbörse aus der Taufe gehoben. Eine Messe, die kein Produkt ausstellt. Kaum jemand glaubt an den Erfolg. Mehr als 50 Jahre später ist sie eine der wichtigsten für die Branche und ein Besuchermagnet. Während auf der ITB alles störungsfrei läuft, ist Michael Pfeiffer zu einem anderen Termin unterwegs. Es geht hinab in die Passerelle, einer 1970 erbauten Unterführung am Messedamm. Hinter einer schlichten Tür, versteckt, eine Art Bunker.
1: Wir sind natürlich schon grundsätzlich daran interessiert, über alle baulichen Randbereiche, die also Kontakt zu unseren Baulichkeiten haben, zu unseren Grundstücksgrenzen haben, natürlich soweit informiert zu sein. Was sind das für Anlagen? Haben wir da irgendwelche Beeinträchtigungen mal zu erwarten?
0: Seit Jahren werden diese unterirdischen Räume vom Berliner Landesarchiv für die Lagerung von Exponaten genutzt. Erst nach und nach kam Michael Pfeiffer dahinter, dass es hier einen alten Verbindungstunnel zum heutigen Messegelände gegeben haben muss.
1: Das ist natürlich ein bisschen auch historisches Interesse, was man hat, wenn man also weiß, dass die ersten Hallen, die allerersten Messehallen, sich gar nicht auf unserem jetzigen Gelände befunden haben, sondern quasi eine Straßenseite weiter gegenüber die ersten großen beiden Automobilhallen errichtet worden sind. Also hat man sich gefragt, wie sind die Besucher von der einen Halle zum Funkturm gekommen?
0: Einem Geheimnis, dem man auf die Spur kommt, folgt man der Geschichte dieses Ortes und den verschiedenen Etappen seiner Entstehung. Die erste beginnt auf dem Areal des heutigen zentralen Omnibusbahnhofs. Das Königin Elisabeth Garde Grenadierregiment Nummer 3 nutzt das Gebiet als Exerzier- und Schießplatz. Nach dem Ausbruch des Ersten Weltkrieges können die Zivilisten dort erleben, wie sich Fronterfahrung jenseits städtischen Treibens anfühlt.
3: 1914, nach dem Ausbruch des Ersten Weltkrieges, wurden Schützengräben und ähnliche Anlagen dort installiert, vermutlich zu Übungszwecken für die Soldaten. Aber 1915 konnten die Berliner dort die Anlagen begehen und damit den Kriegsschauplatz sozusagen mal persönlich erleben. Da gingen halt am Wochenende vor allem die Berliner im Sonntagsstaat hin und zwängten sich da durch die engen Schützengräben hindurch, beaufsichtigt von Soldaten des Regiments, die offensichtlich gerade nicht im Einsatz waren.
0: Ganz in der Nähe wird dann die erste Halle erbaut, dringend benötigt für die Präsentation des Automobils. Alte Räume wie die Flora oder die Ausstellungshalle am Zoo haben ausgedient. Und so begründen die Ausstellungshallen am Kaiserdamm, wie das Areal damals heißt, die Geschichte des Berliner Messegeländes. 1914 ist die erste Halle fertig. Doch als der Erste Weltkrieg ausbricht, findet die geplante Einweihung nicht statt. 1921 steht auch die zweite Halle und endlich öffnen sich hier die Türen für die Automobilhersteller. Um die Modelle zu bestaunen, strömen die Besucher in die beiden neuen Messehallen. Gegenüber beginnen derweil die Bauarbeiten für den Berliner Funkturm. Denn außer dem Automobil feiert noch eine andere Erfindung ihren Durchbruch. Der Radioapparat.
4: Achtung, hier ist Berlin auf Welle 505.
0: Rundfunk heißt der neue Hype, der 1922 aus den USA nach Europa schwappt. Plötzlich wittern auch deutsche Hersteller ihre Chance, technische Innovationen massenhaft zu verkaufen. Der Wettlauf um Entwicklung und Herstellung beginnt. Die große deutsche Funkausstellung im Dezember 1924 wird zur ersten Leistungsschau der jungen Branche. Einer der wichtigsten Aussteller, die Firma Siemens und Halske. Als Pioniere der neuen Technologie mieten sie in den Messehallen eine der größten Ausstellungsflächen.
5: Es ging also bei der Funkausstellung des Jahres 24 nicht darum, nur zu verdeutlichen, was können wir, wie weit ist der Stand der Technik, sondern es ging wirklich darum, fertige Produkte einem privaten Kundenkreis vorzuführen und zum Kauf zu animieren. Das hat, glaube ich, ganz gut funktioniert. Und es ist eine unheimliche Leistung von Siemens gewesen, aber auch anderer Mitbewerber dieser Zeit, innerhalb von nur wenigen Monaten bis zum Beginn dieser Funkausstellung entsprechende Geräte zu entwickeln und dann auch so zu produzieren, dass eine gewisse Marktreife erlangt war.
0: Circa 170.000 Besucher strömen zu dieser ersten Funkausstellung. Eine Messe, die es noch heute gibt und die einmal im Jahr Fachpublikum, Prominenz und Besucher auf dem Messegelände vereint. Für Siemens sind die Messehallen wichtige Werbeplattformen für die neue Produktpalette. Insgesamt nehmen 150 Aussteller an dieser ersten Funkausstellung teil. Bis heute die älteste Industriemesse Deutschlands. Gezeigt werden vor allem Röhrenempfänger, Detektoren und Schallwandler, die ersten Kopfhörer.
5: Präsentiert wurden aber nicht nur fertige Produkte, sondern auch Bauteile. Wir müssen bedenken, dass von den rund eine Million Rundfunkteilnehmern, die sich am Ende des Jahres 1925 an der Wende zum Jahr 26 angemeldet hatten, mehr als die Hälfte über Bastelgeräte verfügten, also keine fertigen, teuren Endprodukte sich leisten konnten, sondern Einzelteile kauften und die dann entsprechend zusammenschraubten und zusammenlöteten. Deshalb war in dieser Frühphase der Funkausstellung für die Aussteller es auch sehr attraktiv, Zubehörteile und Einzelteile anzubieten. Ich denke mal aber, das wirklich Revolutionäre an dieser Funkausstellung war, dass es hier erstmals darum ging, ein technisch entwickeltes, ein elektrotechnisches Produkt massenhaft zu verbreiten. Und das kann man eigentlich nur vergleichen mit Henry Fords Tin Lizzie, die in den USA zu einer ähnlichen Massenmobilisierung geführt hat, wie das Rundfunkwesen dann in Deutschland.
0: Das Berliner Messegelände avanciert in den 20er Jahren zur großen Bühne für die Präsentation neuester technischer Erfindungen. Im Winter 1926 werden in den Messehallen Exponate ganz anderer Art gezeigt. Reichspräsident von Hindenburg persönlich eröffnet diese neue Leistungsschau. Offizieller Titel: Ausstellung für den Bedarf der Landwirtschaft und verwandter Betriebe. Dass sie sich als Grüne Woche zur international wichtigen Messe entwickeln würde, ahnt in jenen Februartagen vermutlich niemand.
6: Der Name Grün kommt tatsächlich daher, weil aus dem Grün der ganzen Forstleute, Bauern und den grünen Wohnmänteln, die man da tatsächlich in der Stadt gesehen hat. Und daraus machte dann die Berliner Presse sozusagen die Grüne Woche. Da war das dann tatsächlich schon ein bisschen mehr Volksfestcharakter auch. Weil da war die schlimmste Zeit der Not und des Hungers, war da schon vorbei. 1926 war eigentlich generell auch ein ruhiges Jahr für die Weimarer Republik. Vielleicht sogar das ruhigste.
0: Ob Kühe oder Kaninchen, Schweine, Blumen oder Jagdzubehör. Einmal im Jahr sind die Messehallen nun ein Bauernhof zum Anfassen. Die Grüne Woche wird zur Erfolgsgeschichte, wie zuvor bereits die Funkausstellung. In der Nähe der beiden ersten Ausstellungshallen steht inzwischen nicht nur der Funkturm, sondern auch das Haus der Funkindustrie. Eine weitere große Ausstellungshalle, die 1935 einem Brand zum Opfer fällt. Doch im Sommer 1930 bietet sie die Kulisse für Albert Einstein. Zur Eröffnung der 7. deutschen Funkausstellung hält er hier eine denkwürdige Rede. Das Plädoyer seiner Vision vom modernen Menschen.
7: Verehrte An- und Abwesende, wenn ihr den Rundfunk höret, so denkt auch daran, wie die Menschen in den Besitz dieses wunderbaren Werkzeuges der Mitteilung gekommen sind. Der Urquell aller technischen Errungenschaften ist die göttliche Neugier und der Spieltrieb des bastelnden und grübelnden Forschers und nicht minder die konstruktive Fantasie des technischen Erfinders.
0: Vier Jahre später ist Einsteins Rede hier vergessen. Der Nobelpreisträger selbst strafausgebürgert. Und unterhalb des Funkturms entsteht zwischen 1935 und 1937 ein neues monumentales Hallenensemble. Heute Eingang Nord der Messe Berlin. Darunter ein Tunnelsystem, das die Hallen 18, 19 und 20 verbindet. Bevor die Hallen auf ein modernes Belüftungssystem umgestellt wurden, beheizte ein unterirdisches Kanalsystem die Räume darüber. Heute verlaufen dort wichtige Versorgungsstränge, regelmäßig kontrolliert von Michael Pfeiffer und seinem Team. Ein Zugang führt von unten direkt ins Zentrum dieses Gebäudekomplexes.
1: Also jetzt sind wir hier in unserer höchsten Eingangshalle, das ist die Halle 19, die ehemalige Ehrenhalle zu früheren Zeiten. Und wir werden in 3 Tagen hier jetzt die große Preisverleihung für den Deutschen Filmpreis stattfinden lassen. beziehungsweise wird jetzt sehr aufgebaut gerade hinter uns. Und das wird der Eingangsbereich sein, wo also quasi über den roten Teppich Limousinen vorfahren, die Prominenz da aussteigt, Fotostrecke, roter Teppich und sich dann hier in diesem Bereich sammeln wird, sag ich mal, bevor es dann um 17 Uhr feierlich in die Veranstaltungshalle geht.
0: Außer Messen finden auf dem Gelände unterschiedliche Großveranstaltungen statt. Konzerte, Parteitage, große Kongresse, Gesellschafterversammlungen. Und immer wieder müssen die Hallen den jeweiligen Anforderungen gerecht werden.
1: So, hier sehen wir schon mal so einen besonderen Punkt. Wir haben eine Planungslast für diese Installation hier von 21,9 Tonnen. Wir haben jetzt zurzeit 17,4 Tonnen schon drin. Und werden Sie wahrscheinlich fragen, woher weiß der Pfeiffer das so genau? Wir haben an diesen speziellen Punkten, die Sie jetzt da oben als schwarzes Loch durch die Decke gehen sehen, an diesen Punkten haben wir elektronische digitale Messzellen. Die können wir installieren über unsere Dienstleister und so wissen wir immer in Echtzeit, wie viel Tonnage ist jetzt an diesem Punkt dran. Aber Sie sehen einfach, was für Dimensionen das sind, was also hier relativ leicht und filigran aussieht, kommt schon erhebliche Tonnage zusammen und da hat natürlich 1934 kein Statiker darüber nachgedacht.
0: Nach dem Machtantritt Adolf Hitlers gerät das Berliner Messegelände sofort in den Fokus der Nationalsozialisten. Bereits 1933 wird die Eröffnung der Internationalen Automobil- und Motorradausstellung zur Bühne für den neuen Reichskanzler. Und die Hersteller hofieren die neuen Mächtigen. Nahezu vergessen die Propaganda-Ausstellungen, die ab 1933 tausende Besucher anziehen. Historikerin Isabel Heinemann beschäftigt das Manipulationspotenzial dieses Ortes.
8: Die Nationalsozialisten entdecken und übernehmen das sehr schnell als idealen Ort für propagandistische Massenausstellungen und da eben die erste große Grüne Woche 1934, aber auch eben die erste große Propagandaausstellung Deutsches Volk, Deutsche Arbeit 1934. Also das ist einerseits ist der Ort ideal für die Art und Weise, Volksgemeinschaft herzustellen, den Einzelnen in die Volksgemeinschaft reinzuziehen.
0: Das Messegelände überzogen vom Schmelz der neuen Ideologie. Und ob Funkausstellung oder aber Grüne Woche, Messen werden zu strategischen und hochpolitischen Veranstaltungen. Jedes Produkt und jeder Zentimeter an diesem Ort sind nun fest eingebunden in den Ideenkanon des Nationalsozialismus. Die Grüne Woche 1934 wird zum Paradebeispiel, denn die Agrarproduktion ist wichtige Säule der heimlichen Kriegsvorbereitung. In Zukunft soll das Deutsche Reich und deren Bewohner autark sein. Wie, zeigt die Grüne Woche.
8: Aber da gehört natürlich auch jeder Verbraucher, jede Verbraucherin dazu, die effizient wirtschaften muss. Also sozusagen Wissen über Ernährung, Wissen über Zubereitung, aber eben auch Einkochen, Vorräte bilden, nichts wegwerfen, Kampf dem Verderb und der Verschwendung, auch ganz wichtig, auch so ein Slogan, dass man eben mit Nahrungsressourcen bewusst umgehen lernen soll. Aber auch eben unnötige Kalorien vermeidet, also sozusagen Fett einsparen zum Beispiel, ist auch ein großes Thema. Wie kann man effizient kochen, aber eben wenig brauchen, damit man sozusagen nicht die Ressourcen verschwendet an der falschen Stelle. Also das ist sozusagen auch wieder hier eine kleine Art und Weise, wie die Zuschauer mitgenommen werden in diese Selbstmobilisierung hinein, die schon in der langen Perspektive auf den Krieg zuläuft.
0: Unter den Nationalsozialisten wird das Berliner Messegelände zum bedeutendsten Ausstellungsstandort Deutschlands. Seit April 1933 kontrolliert Goebbels Propagandaministerium das deutsche Ausstellungs- und Messewesen. Früh hatten die Nationalsozialisten das enorme Potenzial von Großausstellungen erkannt. Der damalige Direktor der Messe GmbH Berlin ist ihnen dabei zuverlässiger und erfolgreicher Partner. Wichtiges Segment, die große deutsche Funkausstellung Berlin.
5: Das Rundfunkwesen spielte im Nationalsozialismus eine ganz besondere Rolle und wurde vor allen Dingen für Propagandazwecke eingesetzt. Dazu war es erforderlich, die Bevölkerung vermehrt mit Rundfunkapparaten auszustatten, denn längst nicht jeder Haushalt verfügte über ein solches Gerät. Ziel war es, eine möglichst weite Verbreitung zu gewährleisten. Und das konnte nur erreicht werden mit einem besonders preiswerten und zugleich technisch einfachen Rundfunkempfänger. Deshalb wurde die Rundfunkindustrie in Deutschland zur Entwicklung eines Gemeinschaftsapparates verpflichtet. Das heißt, viele der großen elektrotechnischen Unternehmen in Deutschland waren an der Entwicklung, am Bau und später dann auch am Vertrieb dieser Geräte beteiligt. Und entstanden ist der heute noch legendäre sogenannte Volksempfänger, der VE301.
0: Ein einfaches Gerät für einen verhältnismäßig günstigen Preis. Die andere Innovation ist ein Verstärker, besonders geeignet für die Übertragung von Ansprachen. Dort, wo Albert Einstein einst die Funkausstellung eröffnete, steht nun Joseph Goebbels am Mikrofon.
9: Es ist nicht wahr, dass der Rundfunk ein Eigenleben neben der Zeit führen könnte. Er hat mehr als jede andere Form unseres öffentlichen Daseins die Pflicht, der Zeit, ihren Forderungen und Bedürfnissen Rechnung zu tragen und Ausdruck zu geben.
0: Parallel zur Erweiterung des Messegeländes mit dem Bau der neuen monumentalen Hallen finden die großen Propaganda-Ausstellungen in den Ausstellungshallen am Kaiserdamm statt. Wunder des Lebens wird 1935 zum Publikumsmagnet. Weshalb und wie es dieser Ausstellung gelingt, das Publikum zu faszinieren, interessiert Historikerin Isabel Heinemann. Geschickt verquicken die Nationalsozialisten ihr biologisch-rassisches Konzept von Volksgemeinschaft und Führer mit neuen Erkenntnissen der biologischen Erbforschung.
8: Da geht es in allen Facetten eigentlich tatsächlich um Gesundheit, aber natürlich auch wiederum um Erbhygiene und Rassenpolitik. Also einerseits geht es tatsächlich darum, was ist eigentlich das Leben, was ist der Mensch? Gerade in der ersten Ausstellungshalle auch sehr viele Exponate zum Mitmachen, zum Anschauen. Der gläserne Mensch, ein ganz berühmtes Exponat, wo man eben die Körperprozesse in einem gläsernen Menschenmodell sieht, das unterschiedlich angeleuchtet wird, dann auch ganz viel. Wie funktioniert Leben auf der einen Seite? Also sehr spielerisch, fanden die Leute sehr interessant, aber dann auch in einem weiteren Saal, glaube ich war Halle 4, dann ganz intensive Einführungen in die Grundlagen der Erblehre und Rassenhygiene.
0: Erkenntnisse der Erbgesundheitslehre gelten zu jener Zeit überall auf der Welt als überaus fortschrittlich. Doch nur die Nationalsozialisten entwickeln aus dieser Theorie Gesetze, die als juristisches Instrument über Leben und Tod entscheiden. Und diese Ausstellung ist ein Schritt auf diesem Weg.
8: Eine Popularisierung der Erb- und Rassenlehre, aber eben sozusagen zum Anfassen und im Format der wirklich massenziehenden Propaganda-Ausstellung. Für dieses übergeordnete Ziel eben den Einzelnen auf mehrfache Arten und Weisen zu einzugemeinden, in die Volksgemeinschaft zu integrieren, ihn partizipieren zu lassen.
0: Besonders gefordert sind die weiblichen Besucher. Als potenzielle Mütter tragen sie Verantwortung für die in der Ausstellung propagierte erbgesunde, kinderreiche Familie. Einstimmung und Vorspiel zu den Nürnberger Rassegesetzen.
8: Es gibt einen Raum in der Ausstellung, in dem man eine Glocke aufhängt. Das ist also der Glockenraum mit dem Glockenturm und die läutet immer alle 5 Minuten 9 Schläge für so viele Babys werden geboren und irgendwie 7 Schläge in einer kleineren Klingel so viel sterben. Das heißt, es ist ein kleiner Geburtenüberschuss und die Frauen sollen sozusagen motiviert und gemahnt werden, eben da an der Gebärfront in Anführungszeichen nicht nachzulassen.
0: 1937 sind die Bauarbeiten des neuen Hallenkomplexes an der Masurenallee und dem Messedamm abgeschlossen. Mit Kriegsbeginn wird zwar der Messebetrieb eingestellt, doch im Sommergarten des Messegeländes finden noch bis 1944 Veranstaltungen statt. Bomben auf Berlin beschädigen im Zweiten Weltkrieg auch den nördlichen Teil des Messegeländes. Doch bereits im Sommer 1945 gibt es Bestrebungen, das Berliner Ausstellungsgeschehen wiederzubeleben und damit auch das Messegelände. Um Berlin wieder auf die Beine zu helfen und um den Handel mit Lebensmitteln anzukurbeln, soll es auf dem Messegelände endlich wieder eine grüne Woche geben. Der Beginn des Kalten Krieges verhärtet die Fronten zwischen Ost und West und letztlich ist die Blockade Westberlins durch die Sowjetunion der entscheidende Anstoß für die erste Nachkriegsgrüne Woche. Nur anderthalb Monate nach dem Beginn der Blockade wird sie im August 1948 eröffnet.
6: Das war vor allen Dingen aber auch ein politisches Signal Richtung Osten, Richtung Sowjets. Wir lassen uns nicht unterkriegen. Die Westalliierten stehen hinter uns, wir werden durch die Luft versorgt und wir zeigen euch sogar noch, wie gut es uns geht und dass wir uns nicht unterkriegen lassen. Und wir installieren hier mitten im blockierten Berlin eine Ausstellung, eine Landwirtschaftsausstellung.
0: Die Grüne Woche 1948 soll die Besucher auf dem Berliner Messegelände mit dem heimischen Gartenbau vertraut machen und deren Zuversicht in die eigene Wirtschaft stärken. Noch sind viele der ausgestellten Lebensmittel nur Attrappen. Eine Attraktion ist diese Grüne Woche allemal.
6: Knapp 200.000 Menschen waren auf der ersten Grünen Woche gewesen. Das sagt ja auch viel aus. Und darunter waren übrigens auch, das sollte man auch nicht vergessen, trotz Blockade, trotz politischer Entzweiung und trotz Eisernen Vorhang auch einige ostdeutsche Aussteller.
0: Und diese Aussteller und Besucher aus dem Osten Deutschlands sind vor allem für die westlichen Geheimdienste von Interesse. Bei Austern oder vor dem Blumenbeet kommt man zwanglos ins Gespräch. Und während die Kleinen und die Großen staunen, werden hinter den Kulissen Informationen gezielt gesammelt, ausgewertet und weitergegeben.
6: Denn ist es tatsächlich mitunter vorgekommen, dass mit dem dann sozusagen da hinten gegangen wurde, also in die, man muss es wirklich sagen, in die Hinterzimmer und versucht wurde, denn dort weitere Informationen eben zu erhalten. Und wenn das tatsächlich auch geklappt hat, hat man in einigen Fällen auch versucht, diesen Menschen dazu zu bewegen, nicht in die Bundesrepublik zu fliehen, sondern dass er oder sie dann halt möglichst in der DDR bleibt, vor Ort Informationen sammelt und sie dann in möglichst regelmäßigen Abständen an die bundesdeutschen oder westlichen Organisationen weitergibt.
0: Das Messegelände wird zur Bühne der Systemkonkurrenz und die Ausstellungen ein gut getarnter Spielplatz der Geheimdienste. Die kommen aus West und Ost.
6: Und ab Mitte der 50er Jahre kann man dann auch sehen, dass die Staatssicherheit auch versucht, direkt dann auch in die Grüne Woche mit einzudringen. Man setzt immer mehr inoffizielle Mitarbeiter ein, die dann wirklich ganz gezielt vorbereitet, mit ganz genauen Instruktionen, auch ausgestattet mit ein bisschen Taschengeld und einer guten Legende. Die fahren dann zum Ausstellungsgelände und sollen dann dort für die Staatssicherheit ganz gezielt Informationen beschaffen. Das konnte zum Beispiel sein, wie viele Bauern haben sie dort gesehen, die sich dort umgesehen haben, wie viele Großbauern waren es.
0: 1950 findet auf dem Berliner Messegelände die erste Funkausstellung nach dem Krieg statt. Unter dem Funkturm gehört auch die Firma Siemens wieder zu den Ausstellern. Es hatte einige Jahre gebraucht, bis die Marktführer der Rundfunkindustrie an das Leistungsniveau der Vorkriegszeit anknüpfen konnten. Doch Siemens gelingt bereits 1949 die Entwicklung und Produktion hochwertiger Geräte. Damit ist das Unternehmen für das bevorstehende sogenannte Wirtschaftswunder gut gerüstet.
5: Die Zukunftsaussichten mussten allen rosig erscheinen, denn jetzt bot sich jetzt die Möglichkeit, genauso wie das 1924 der Fall gewesen war, mit der Erstausstattung der Haushalte mit Radios das Ganze noch einmal zu veranstalten. Und zwar muss man einfach bedenken, dass viele Geräte im Zweiten Weltkrieg im Zuge der Luftangriffe einfach in den Städten zerstört worden sind. Und je nach Besatzungszone mussten nach dem Krieg Rundfunkgeräte auch abgeliefert werden im Zuge einer Informationssperre, die die Alliierten verhängten. Und sehr viele dieser Geräte haben ihre Besitzer nie wieder gesehen, beziehungsweise sind ins Ausland gelangt, sodass der Grad der Ausstattung mit Rundfunkgeräten nach dem Krieg denkbar gering war.
0: Doch nicht nur die großen Leistungsschauen von Industrie und Landwirtschaft lenken das Interesse auf Berlin und sein Messegelände. Um die enge Bindung zwischen dem Westteil Berlins und dem Bund zu demonstrieren, wird die Wahl des Bundespräsidenten ab 1954 nach Berlin verlegt. Insgesamt viermal tritt die Bundesversammlung auf dem Berliner Messegelände zusammen. 1969 ist der CDU-Abgeordnete Christian Schwarz-Schilling einer der Delegierten, die in der damaligen Ostpreußenhalle den Bundespräsidenten wählen.
10: Und das dauert dann natürlich auch wahnsinnig lange, bis dann die erste Geschichte läuft, bis dann die erste Abstimmung ist. Dann ist nicht die entsprechende notwendige Mehrheit da. Das habe ich alles miterlebt, nicht? Und es war für mich natürlich hochinteressant.
0: Auf Vorschlag der SPD tritt Gustav Heinemann an. Nach drei Wahlgängen und denkbar knapp gewinnt mit ihm zum ersten Mal ein Sozialdemokrat. Auf dem Berliner Messegelände beginnt der Machtwechsel, der wenige Monate später zu einer sozialliberalen Koalition im Bundestag führen wird. Deutsche Geschichte verdichtet an einem Ort, dem Berliner Messegelände. 1966 startet hier die erste internationale Börse des Tourismus. Urlaub wird zum Thema für die Deutschen. Und in Halle 17, einer der ältesten unter dem Funkturm, sorgt ein riesiges Wasserbecken für Ferienstimmung. Nur selten wird es heute noch genutzt und kaum jemand hat Zugang in die Unterwelt von Halle 17. Regelmäßig kontrolliert Sicherheitsingenieur Michael Pfeiffer auch diesen verborgenen Teil des Messegeländes.
1: Diese Gerüstkonstruktion, die also frei im Becken steht, die muss regelmäßig überprüft werden auf die Stabilität, ob die Verbindungselemente, ob die Gerüstschellen alle noch fest sitzen, ob es da noch keine Lockerung gegeben hat. Vermutbar aus den historischen Bildern und aus den Planungsunterlagen ist dieses Becken wahrscheinlich mit der baulichen Überformung der Jahre 35, 36 hier eingebaut worden. Olympische Spiele könnten vielleicht ein Aspekt gewesen sein dazu. Das Becken hat eine Abmessung von 25 mal 12 Metern, ist 2 Meter tief und in Teilbereichen also gut 3 Meter tief, also auch fast sprungbeckentauglich in dem Sinne. Dieses Becken befindet sich also wirklich hier unterhalb unseres Hallenbodens, kann jederzeit aufgedeckt werden.
0: Sind es bei der ersten ITB nur 9 Aussteller aus 5 Ländern?

0: Über alle ideologischen Grenzen hinweg wird auf dem Messegelände Handel getrieben, beobachtet und protokolliert jedoch von Mitarbeitern des Ministeriums für Staatssicherheit. Dem damaligen Chef der ITB bleibt das nicht verborgen.
1: Wir wussten sowieso, dass natürlich hier der Geheimdienst überall rumlief, nicht? Sehr klar. Und also auch bei uns da rumlief und auf der Messe sich umguckte. Und der ein oder andere, der mit ihnen im Geschäft stand, der gab uns dann auch Tipps und sagte, hier, dieser angebliche Zivilist, das ist in Wirklichkeit ein Tourismusmann oder der ist hier einer vom Geheimdienst oder so.
0: 1967. Auch die Funkausstellung bleibt eingebunden in den Wettkampf der Systeme.
2: Startschuss für das deutsche Farbfernsehen.
0: Fünfzehn Jahre später eröffnet Christian Schwarz-Schilling, inzwischen Bundesminister für das Post- und Fernmeldewesen, die internationale Funkausstellung auf dem Berliner Messegelände.
3: Die Funkausstellung war immer sehr, sehr wichtig, insbesondere dann natürlich auch, als die Wiedervereinigung war. Und da waren natürlich die Innovationen, die wir dort auch von der Deutschen Bundespost her entwickelt und ausgestellt haben, wie zum Beispiel die Satellitentechnik, die Verkabelungstechnik, die Digitalisierung, ISDN, das war damals eben die entsprechende Technologie. Dieses alles war dann auch manchmal, also etwa zwei, dreimal kann ich mich erinnern, eine Neuentwicklung, die wir in Berlin dann für diese Funkausstellung entwickelt und ausgestellt haben.
0: Die Präsentation von BTX, dem legendären Bildschirmtext, einer Vorstufe des World Wide Web. Das Messegelände ist für den Bestsellerautor Sebastian Fitzek der wildeste Abenteuerspielplatz, den er sich als Teenager vorstellen kann. Später ist er hier für Ferienjobs angestellt. Zum Rückzugsort werden für ihn die unterirdischen Katakomben.
4: Tatsächlich allerdings habe ich mich zunächst einmal hier eingeschlichen immer auf den Messehallen, wenn Funkausstellung war und 16 oder 17 Jahre alt gewesen. Da gab es nämlich diese großen Partys von ARD und ZDF. Das ZDF hatte so ein Zelt, weiß ich genau, noch auf dem Parkplatz aufgebaut. Und wir sind über den Zaun geklettert und haben uns da irgendwie reingemogelt, um dann mit den Großen von Funk und Fernsehen unerkannt zu feiern.
0: Sein großer Favorit ist damals er. Thomas Gottschalk.
4: Die IFA war in mehrfacher Hinsicht glamourös. Zunächst einmal, weil man wirklich mit technischen Neuerungen konfrontiert wurde, wo heute jetzt ein Grundschüler nur müde gähnen würde. Aber damals schleppte man ja noch Autoradios wie einen Koffer durch die Gegend. Es gab normale Telefone mit Tasten, vielleicht sogar noch mit Wählscheibe. Das wurde da vorgestellt, das war glamourös. Und dann liefen die Stars wie Thomas Gottschalk beispielsweise darum. Leute, die man wirklich eigentlich nur aus einer riesigen Distanz, aus dem Fernsehen kannte. Und die Möglichkeit, auf sie zu treffen, die gab es hier. Und das hat natürlich für einen ziemlichen Glamour-Faktor gesorgt.
0: Im Frühjahr sorgt die Verleihung des Deutschen Filmpreises für Glamour und Star-Appeal auf dem Berliner Messegelände. Kurz vor Beginn der Veranstaltung kontrolliert Michael Pfeiffer ein letztes Mal die Halle. Obwohl er seit mehr als 20 Jahren auf dem Messegelände arbeitet, verbindet er mit diesem Ort weitaus mehr als Alltag und Routine.
5: Ich kenne das Messegelände auch seit Kindesbeinen oder Kindestagen an. Und dann ist das schon immer erfreulich, wenn man so sieht, dass das halt immer noch so irgendwie da ist, immer noch funktioniert, immer noch tauglich gemacht wird. Also freut mich schon, fasziniert mich schon.

0: Roter Teppich vor dem Eingang Messe Nord. Entree durch die Halle 19. Jubel, Tränen, große Worte bei der Filmgala in Halle 20. Gefeiert wird beim Filmpreis die ganze Nacht. Und kaum ein Ort in Berlin könnte dafür geeigneter sein als das legendäre Palais am Funkturm. Auf dem Berliner Messegelände ein Moment der Leichtigkeit, charmant und flüchtig. Für einen Thriller-Autor der perfekte Ort für eine spannende Geschichte.
1: Ich glaube, wenn man beispielsweise hier jemanden um die Ecke bringen würde, hätte man 1 Million Verstecke und ich weiß gar nicht, wie schnell man den überhaupt finden würde, während oben sozusagen das glamouröse Leben oder das interessante Leben tobt, kann sich hier im Verborgenen natürlich einiges abspielen.
0: Das Berliner Messegelände. Ein Ort, der über ein Jahrhundert vom Rand ins Herz der Hauptstadt wuchs. Seismograf deutscher Wirtschaft und Politik und eine Bühne, auf der auch in den nächsten Jahren Zukunft stattfindet, öffentlich und im Verborgenen.

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Willkommen zur Tagesschau. Merz warnt vor AfD-Landesregierung in Sachsen-Anhalt. Im ARD-Sommer-Interview sagte er, ein Sieg dieser Partei würde dem Bundesland erheblich schaden. Der Bundeskanzler zeigte sich trotz schlechter Umfragewerte optimistisch. Die Wirtschaft erhole sich bereits. Zudem verwies er auf Erfolge in der Migrationspolitik und Reformen, die ihre Wirkung erst in einiger Zeit zeigen würden. Zahl der Todesopfer nach verheerender Sturzflut im Himalaya weiter gestiegen. Nach Angaben der Katastrophenschutzbehörde Nepals kamen in dem Land mehr als 78 Menschen ums Leben. Etwa 2500 werden vermisst. Für Tibet melden die chinesischen Behörden 16 Todesopfer und mehr als 500 Vermisste. Starker Regen erschwert die Rettungsarbeiten in der Region. Isländer stimmen gegen EU-Beitrittsverhandlungen. 52,8% der Wähler lehnten neue Gespräche ab. 47,2% stimmten dafür. Regierungschefin Frosta Dautir hatte für ein Ja geworben und kündigte an, die Beziehungen im europäischen Wirtschaftsraum zu stärken. Island bleibe ein enger Partner, so ein Sprecher der EU-Kommission. Mindestens 8 Tote bei Fährunglück vor Küste Nordzyperns. Die Passagierfähre mit mehr als 260 Menschen an Bord war kurz nach dem Auslaufen aus der Hafenstadt Kyrenia gekentert. Küstenwache und Rettungsteams sind im Einsatz. Viele Menschen wurden bereits in Sicherheit gebracht. Der Kapitän des Schiffs wurde festgenommen. Deutsche Hockeyherren gewinnen Weltmeisterschaft. Das DHB-Team schlug Spanien im Finale mit 1:0. Den Siegtreffer erzielte der Kölner Michael Struthoff. Durch den 4. WM-Titel zieht Deutschland mit Rekordsieger Pakistan gleich. Das Wetter: Sonne und Wolken im Süden und Südosten länger trocken, sonst Schauer, in der Nordwesthälfte auch Gewitter. Höchstwerte 19 bis 27 Grad.

0: Der Eiffelturm in Paris, könnte man denken, sieht ja wirklich ähnlich aus. Aber nein, das ist natürlich der Berliner Funkturm, der gerade allen Grund zum Funkeln hat. Der Funkturm feiert dieses Jahr nämlich seinen 100. Geburtstag. Und schick gemacht hat er sich auch. Frisch saniert und rostfrei steht er da zu seinem besonderen Jubiläum. Und damit herzlich willkommen zum Ländermagazin. Ja, wer hätte das 1926 gedacht, dass er heute noch hier stehen würde? Gleich tauchen wir tief ein in seine Historie, aber Brandenburg und Berlin haben ja noch viele weitere spannende Türme. Der Fernsehturm natürlich oder auch alte Flaktürme aus Kriegszeiten, Wassertürme, in denen man wohnen kann oder Aussichtstürme wie der Rostige Nagel im Lausitzer Seenland.
1: Die Baustelle rund um den Rostigen Nagel hat er mitgeplant. Selbst auf den Turm zu steigen, die Gelegenheit hat Bauingenieur Martin Wolf nicht so oft.
2: 2008 wurde der Turm eingeweiht als Landmarke Lausitzer Seenland. Und eigentlich schon in den ersten Tagen, Wochen, Monaten hat der Volksmund dann den Begriff Rostigen Nagel geprägt, der bis heute bei allen verwendet wird.
1: Knapp 30 Meter geht es nach oben. An der atemberaubenden Aussicht über die Lausitzer Seenlandschaft freut sich Martin Wolf jedes Mal aufs Neue.
2: Genau vor uns der große Sedlitzer See hat mehrere Teilbereiche. Zum einen die Einfahrt in die Sedlitzer Bucht, die Ortslage Sedlitz. Und wenn man noch weiter schwenkt, das große Becken. Der ganze Sedlitzer See hat eine Fläche von 1400 Hektar, ist der größte See auf Brandenburger Seite.
1: Auch wenn der Turm gerade von schwerem Baugerät umzingelt ist, die Touristen kommen trotzdem.
3: Na, der Rostige Nagel ist doch schon interessant. Erstmal da hoch zu kraxeln und den Weitblick. Ja, man kann ja viel sehen, wenn schönes Wetter ist. Man kann auch einen Sonnenuntergang beobachten, also ist auch sehr schön.
4: Es ist Wälder, See, wir haben schönes Wetter, also das tatsächlich zählt auch dazu. Ja, es ist einfach die Mischung von alles, ne? Ja, finde ich super.
1: Und bis Mai soll hier noch viel mehr entstehen. Eine Aussichtsplattform direkt am Wasser, Bootsanlegestellen, Toiletten und ein neuer Parkplatz. Alles da, wo früher der Sedlitzer Tagebau war. Boomender Tourismus statt Braunkohle. Das ist die Vision der Projektentwickler.
2: Die Freude steigt zunehmend. In den letzten Jahren sehr viele Pläne geschmiedet, Rahmenpläne geschrieben, Planung ausgeschrieben und nun endlich jetzt doch sichtbar, dass es draußen losgeht, dass die Gäste, die Einheimischen, all das, was wir seit vielen Jahrzehnten eigentlich schon im Kopf haben, endlich auch nutzen können ab diesem Sommer.
5: Bemusterung ist noch offen, die Treppenstufen. Frank fertig, ne?
6: Alles fertig.
5: Geht raus.
1: Erste Baubesprechung des Jahres. Der lange Frost hat Bauarbeiten im Januar und Februar unmöglich gemacht. Jetzt müssen sie sich beeilen, damit alles zur Saison rechtzeitig fertig wird. Im ehemaligen Tagebaugelände ist das Bauen eine tägliche Herausforderung, denn viele Ufer sind aufgeschüttet.
7: Es gibt gewisse Belastungsvorgaben, also wie schwer darf das Gerät sein, was überhaupt dort unten fährt. Es ist immer gesetzt, dass nur von den Fachleuten quasi die Freigabe erteilt wird, um Baumaßnahmen in irgendwelcher Art und Weise umzusetzen.
1: Doch sie liegen gut in der Zeit.
0: Türme in Berlin und Brandenburg in all ihren Facetten, die beschäftigen uns dieses Mal im Ländermagazin. Aber die 100-jährige Geschichte des Funkturms, die ist schon besonders, genau wie die Konstruktion selbst. Zum Geburtstag gibt es ein Jubiläumsleuchten, extra offiziell angeknipst und angebuzzert. Und von uns einen liebevollen Geburtstagsgruß.
8: Alles Gute für dich.
9: Lieber Funkturm, du ragst heraus. Fast 150 Meter hoch, sendungsbewusst und heute sogar mit besonderer Ausstrahlung. Wenn auch mit Verspätung. Aber was sind schon ein paar Sekunden bei einem Jahrhundert? Entworfen vom Architekten Heinrich Straumer nach Pariser Vorbild. Und für viele Berlinerinnen und Berliner bedeutet dein Anblick auch 100 Jahre später immer noch nach Hause kommen. Klar, ganz konkurrenzlos bist du nicht in Berlin. Aber der soll erstmal in dein Alter kommen. Und beim Fernsehen warst du schließlich Pionier. 1929 hast du das erste Fernsehbild in Deutschland ausgestrahlt, 1932 die weltweit erste Fernsehsendung. Ein nicht ganz uneigennütziges Dankeschön dafür. 100 Jahre voller Höhen, toller Aussichten, aber auch schwindelerregender Tiefen. Seit 60 Jahren stehst du unter Denkmalschutz. Aber von Rente kann keine Rede sein. Allerhöchstens Lifestyle-Teilzeit vielleicht. Mal warst du geschlossen, mal geöffnet. Zuletzt gab es ein paar kleinere Schönheits-OPs. Aber im Großen und Ganzen rank, schlank und elegant wie eh und je, langer Lulatsch. Auf die nächsten 100.
8: Alles Schöne, alles Gute für dich.
0: Michael Pfeiffer von der Messe Berlin hat viel zu erzählen und zu zeigen. Gleich weiht er uns auch ein in die Geheimnisse des Berliner Funkturms. Und der Funkturm ist in den vergangenen Jahrzehnten immer wieder saniert worden, aber jetzt zum 100. besonders intensiv. Er strahlt wieder wie neu. Die Bauarbeiten, die waren für alle eine richtig große Herausforderung und wir waren dabei, ganz unten und ganz oben.
6: Ja, heute ist es wieder ziemlich zugig, obwohl wir haben sehr schönes Wetter, Sonnenschein, aber hier oben an der Spitze weht immer ein ganz anderer Wind.
10: Wirklich windig und wirklich bis ganz nach oben geht's jetzt bei unserer Baustellentour rauf auf den rund 147 Meter hohen Funkturm. Seit Mai ist er wegen Sanierung geschlossen, Rostschutz ist angesagt. Der untere, größte Teil wurde schon vor Jahren neu legiert, jetzt geht es ums Funkturmrestaurant und die Stahlkonstruktion darüber. Das Gerüst an der Seite hat nur eine Funktion. Aufgebaut wurde es nur für den Bauarbeiterlift.
6: Dieses Gerüst, wo wir jetzt mitfahren, ist nur für den Bauaufzug da. Genau, genau. Und oberhalb des Restaurants gibt es dann eine Plattform, wo wir unser Material ablagern. Und von da aus wird das Material händisch nach oben getragen bzw. mit einem Galgen nach oben gebracht. Ja.
10: Auf rund 55 Metern Höhe geht's ins Restaurant. Seit September sind hier Restauratoren beschäftigt. Hier ist vieles Original von der Eröffnung des Funkturms im Jahr 1926 erhalten. Insbesondere die Holzvertäfelung wird hier bearbeitet. Kaukasischer Nussbaum, aber auch Palisander, Ebenholz und ein klein wenig Perlmutt werden wieder zum Strahlen gebracht.
11: Die Flächen wurden jetzt neu geölt und auch mit Wachs behandelt, damit das Ganze auch wieder einen einheitlichen Erscheinungsbild bekommt. Ist eine spannende Arbeit auf jeden Fall, mal in so einer Höhe zu arbeiten. Zum Glück kriegt man aber von der Höhe, wenn man hier arbeitet, nicht so viel mit.
10: Es geht weiter zur Aussichtsplattform auf 126 Meter. Die Aussicht hier ist allerdings zugehängt, während der Sanierung ist alles dicht, Wetterschutz. Also über eine Luke und Leiter dahin, wo man als normaler Besucher nicht hinkommt, nämlich ganz nach oben, mit Weitblick über den Abrissstummel der Ringbahnbrücke bis hin zum Teufelsberg. Eigentlich ist man fast fertig.
6: Genau, wir waren hier oben auch, bis in den Teil unterhalb der Sendematzspitze. Das ist alles komplett entschichtet worden und wieder neu beschichtet worden.
12: Und jetzt rostfrei?
6: Jetzt erstmal rostfrei für die nächsten 15, 20 Jahre.
10: Vor allem aber gut in Schuss. Und die Aussicht kann man dann auch wieder feiern. Zum 100. des Funkturms.
0: Ja, und wenn sich jemand gut auskennt mit dem Berliner Funkturm, dann ist es Michael Pfeiffer von der Messe Berlin, mit der Sie seit Jahrzehnten verbunden sind und auf deren Fläche der Funkturm auch steht. Kann man sagen, der Funkturm ist Ihre große Liebe vielleicht?
13: Ja, also das kann man schon behaupten. Es war eine Liebe, die vielleicht nicht gleich am Anfang da war, weil als Altwestberliner war er natürlich präsent bei jedem Besuch in Westdeutschland oder außerhalb von Berlin, sag mal, war es ja, sag mal, Pflicht, die Transitstrecke zu passieren. Davon gab es, glaube ich, nur 3 Stück. Aber sie führten zwangsläufig immer an dem Punkt des Eintritts in West-Berlin und damit auch die Befahrung der AWUS als Heimkommer-Effekt. Und da war also schon seit Kindheitstagen immer ein Wettbewerb im Auto mit den Eltern zusammen. Wer entdeckt zuerst den Funkturm? Also wenn ich zu dem Zeitpunkt schon zumindest geahnt hätte, dass ich also fast mein halbes berufliches Leben, sag ich mal, am Turm, teilweise im Turm, mit dem Turm verbringen werde, sind das doch jetzt schöne Aussichten, die so auch langsam zu Ende gehen, aber trotzdem sehr schön.
0: Und jetzt feiert er seinen 100. Geburtstag und ist aufwendig saniert worden. Haben wir eben auch gesehen. Ist er jetzt wirklich top in Schuss?
13: Ja, also top in Schuss, würde ich sagen, war er auch schon die letzten 100 Jahre. Hat also ein paar zeitgeschichtliche Schäden davon getragen aus den Kriegsbedingungen. Aber jetzt ist es natürlich unsere Aufgabe bei der Messe Berlin, ihn in dem Zustand zu halten, in dem der Berliner ihn auch sieht, erwartet und fühlt. Und da gehen natürlich sehr aufwendige Sanierungsmaßnahmen einher.
0: Wofür war er 1926 eigentlich gedacht? Wofür ist er gebaut worden?
13: für die Entwicklung des Rundfunks. 1924, die erste Rundfunk- oder Funkausstellung bekannterweise, brachte dieses Thema als industrielle Entwicklung nach vorne, und da wollte man natürlich gesellschaftlich mit allen Belangen mitspielen und auch die Entwicklung in jedem Moment auch mitbekommen. Der Auftrag war ein Sendemast. Also diese kleinen Gimmicks, die wir jetzt so haben, Aussichtsplattform, Restaurant, waren so, naja, wenn wir schon so hochbauen, dann könnte man ja auch ein Restaurant, dann könnte man noch einen Aufzug einbauen. Aber die Grundaufgabe war Sendemast, um eigentlich das Medium Rundfunk und den Sendebetrieb öffentlich zu zeigen.
0: Welche Bedeutung hat er denn heute noch als Sendeturm?
13: Leider keine mehr, weil die Funktion hat er aufgrund seiner vielleicht Unkenntnis, Unerfahrenheit seiner Bausituation sehr schnell verloren. Er war nämlich unter den schon damaligen Maßstäben nicht besonders leistungsfähig. Die Funktion als Sendemast hat er denn schon bereits 1973 verloren, weil es gab wesentlich bessere Sendeeinrichtungen. Da war also klar, dass man also quasi jetzt nur noch eine Betriebsvorhaltung, heißt es offiziell. Das heißt also, er ist noch gelistet als sendefähig, aber eben als Betriebsreserve.
0: Aber Antennen hat er ja auf dem Dach.
13: Hat er noch, ja. Also bis zum Schluss, ich glaube bis 1983, waren sie ja noch Einrichtungen, CB-Funk, Taxi, ein bisschen Polizei, also alles, was sehr, sehr niederschwellig mit besonderen Frequenzen auskommt und auch den Stadtraum begrenzt ist, war das noch möglich. Aber wie gesagt, ich glaube, die letzten Fernantennen wurden 1983 demontiert.
0: Und von hier aus hat man ja auch einen guten Blick auf den Berliner Fernsehturm, ja, in Berlin-Mitte, sehr viel größer, mit seiner großen silbernen Kugel. Ja. Welche Beziehung haben Sie zum Berliner Fernsehturm? Ist es ein Konkurrent?
13: Ist das eine Konkurrenz? Ach nee, ich glaube nicht. Also es ist natürlich eine, ich sag mal so ein bisschen der Punkt, dass man ihn natürlich als West-Berliner Kind, Jugendlicher, junger Erwachsener ihn natürlich auch nicht so wahrgenommen hat. Das heißt, er war zwar da, aber er war natürlich in einer isolierten Welt. Mein Herz habe ich woanders verloren, würde ich ganz klar sagen. Also hier die Kombination des Historischen mit der Funktion und der Entwicklung über diesen Zeitraum jetzt von 100 Jahren ist natürlich hier ein bisschen ansprechender und interessanter für mich.
0: Michael Pfeiffer, vielen, vielen Dank. Also Ihre Liebe ist der Funkturm, aber es stimmt schon, der Berliner Fernsehturm, der ist um einiges höher, aber deutlich jünger. Eröffnet wurde er 1969.
12: Sie haben lange Anfahrten hinter sich und mussten dann lange anstehen. Betriebsgruppen und Delegationen aller Länder vereinigt in den Schlangen vor den Aufzügen.
14: Wollen wir die Gelegenheit gleich nutzen, ne? Auch trotz der 3 Stunden Wartezeit.
15: Und ganz am anderen Ende der DDR? Ja,
16: in Adorf, in Vogtland.
17: Ich komme von Karl-Marx-Stadt. Ich möchte mir gerne mal Berlin von oben beschauen.
12: Und schon damals ging es in 40 Sekunden nach oben auf 203 Meter und die Hostessen waren auf internationales Publikum eingestimmt.
18: We look in the direction of the Marx-Engels Square. The long street is the street unter den Linden. On the end is Brandenburg Gate, right and left the border, and then you can see West Berlin.
19: Ach da!
12: Aber da hatten die Erklärungen der Hostessen ein Ende. Auch für Regina Abratis, die zu den Stadtbilderklärerinnen der ersten Stunde gehörte. Und was sagte sie zum Westen?
20: Gar nichts. Nee. Es blieb nur abends ja nicht aus, weil der westliche Teil war halt richtig doll erleuchtet. Und also ich würde sagen, 80% sind eigentlich hochgegangen, um mal im Westen zu gucken.
12: Anfangs sollen sogar Ferngläser tabu gewesen sein im Turm. Und unter den Gästen hörte auch die Staatssicherheit mit.
20: Sie haben unsere Führung begleitet und wollten schon das eine und das andere wissen.
12: Aber Regina Abratis, die noch Würstmann hieß, war es egal. Sie hat es genossen, bei den Genossen der Volkspolizei sogar auf den Titel der Monatszeitschrift zu kommen. Und vor allem das schicke Outfit zu haben.
20: Wir hatten eine schöne Uniform. Wir hatten Rot, ein bisschen mit Schiffchen.
12: Und im Fernsehturm hat sie sich tatsächlich in einen Gast verliebt. Ausgerechnet in einen aus dem Westen.
20: Das war so doch eine erste schöne große Liebe.
12: Und durch den Fernsehturm?
20: Durch den Fernsehturm. Es gab ja halt keinen Weg seinerseits hierher. Und dann habe ich mich entschlossen, die DDR zu verlassen.
12: Mitte der 1990er Jahre wurde der Fernsehturm einer Grundsanierung unterzogen, auch technisch. Von hier gehen bis heute 120 TV- und Radiosignale in die Welt. Der Turm wuchs mit seiner Antennenspitze damals um 3 Meter auf 368 Meter. Und hier oben kann es je nach Windstärke um bis zu 1,60 Meter schwanken. Der Fotograf Stefan Erfurt wollte ganz nach oben. Eine halbe Stunde kletterte er durch den engen Antennenschaft.
19: Und als ich dann oben raus war, war ich so glücklich. Und man muss sich vorstellen, damals gab es noch nur eine kleine Umrandung. Man stand praktisch und hatte nur bis zum Knöchel hatte man ein Geländer. Ich habe auf dem gesessen und habe da nach unten fotografiert. Toll. Und das ist eigentlich das Verrückte. Ja. Also, dass man in der Höhe jede Angst verliert. Ohne Kamera wäre mir schlecht geworden und ich hätte noch nicht mal unten rausgeguckt.
12: Aber auch aus der trockenen, windgeschützten Kuppel gibt es für Fotografen immer wieder viel Neues zu sehen, bei jedem Wetter.
21: Ja, auf die Aussicht kommt es an und auch aufs Essen. Und nicht nur das Funkturm-Restaurant, sondern auch das Restaurant im Fernsehturm wurde zuletzt aufwendig saniert. Mittlerweile führt da der Berliner Spitzenkoch Tim Raue in luftiger Atmosphäre sein Lokal, beworben als das höchste Drehrestaurant in der Europäischen Union.
22: 207 Meter über dem Alexanderplatz gibt's ab heute Berliner Hausmannskost, aber sozusagen als Fine-Dining-Variante.
23: Die Stimmung ist hier auf jeden Fall ganz herausragend. Gleich folgt die Hauptspeise, das Highlight, übrigens auch für Tim Raue selbst, die Königsberger Klopse vom Kalb.
24: Meine Großmutter, Oma Gerda, hat fantastisch gekocht. Und ihre Königsberger Klopse war das wichtigste Gericht für meinen Großvater, der eben aus Königsberg stammte. Und das ist ein Gang, der mir am Herzen liegt. Der, jedes Mal, wenn ich ihn esse, denke ich an meine Oma. Guck hier in den Himmel, wo sie jetzt ist. Und ich glaube, dass sie heute beide sehr stolz auf mich wären, dass ich das geschafft habe und dass ich sie jeden Tag damit ehre, indem wir das Gericht servieren.
21: Was der Berliner Fernsehturm und der Funkturm für Berlin sind, das ist der Uhrenturm des alten Nähmaschinenwerks für Wittenberge in der Prignitz. Ein Wahrzeichen für die Stadt. Erbaut vor rund 100 Jahren, war er ursprünglich für etwas ganz anderes gedacht, als nur die Zeit anzuzeigen.
25: Hoch, höher am höchsten. Die Turmuhr von Wittenberge. Eine Stahlbetonkonstruktion wie die Wolkenkratzer von New York. Ein Gigant für die kleine Stadt in Nordbrandenburg. Gebaut 1928 von dem amerikanischen Konzern Singer.
26: Singer ist ja ein Weltunternehmen gewesen, ist es immer noch. Und wichtig war für Singer immer die Werbung. Und natürlich guckt man dann danach, dass man überall gesehen werden kann.
25: Im Wettwachsen Europas gegen Big Ben mit 96 Metern, dem Hamburger Michel mit 132 Metern, dem Zeitglockenturm Bern mit 55 Metern, wird der Wittenberger Uhrenturm knapp Vierter. Nur 49,5 Meter. Und trotzdem lässt er die Konkurrenz auf dem Trockenen stehen. Der Turm hat mehr auf dem Kasten.
27: Man hat in der letzten Minute oder in den letzten halben Jahr entschieden, doch noch eine Turmuhr mit einzubauen. Und so ist eigentlich dieser Uhrenturm, der eigentlich ja ein Wasserturm ist, entstanden. Also die Uhr ist lediglich sozusagen ein Abfallprodukt des Wasserturms.
25: Zur Stadtseite sollte das Firmenlogo zeigen, hier wächst ein Riese. Architekt Felix Ascher aus Hamburg machte noch Größeres daraus. In einem Brief spricht er von einer großen Uhr, zu allen Seiten sichtbar. Eine Turmuhr der Superlative auf modernstem Stand.
27: Im März 28 war Baubeginn und nach 14 Monaten war dieser Turm komplett fertig. Und wenn man sich das mal überlegt, man hatte ja keine Kräne und so weiter, man musste auch teilweise Holzrüstung bauen und der Zement, der Kies, das wurde alles noch mit dem Pferdewagen rangefahren. Also von der Warte her war das natürlich schon eine bauliche Meisterleistung.
25: 192 Stufen führen ins Uhrwerk ganz oben im Turm und zum Wasserpott, immer noch gefüllt mit 385 Kubikmetern Wasser. Und dann dieses Mini-Uhrwerk ohne Glockenschlag? Ticken die noch richtig? Ja, immer noch. Alles ferngesteuert. Die größten Zeiger Europas. Na gut, die zweitgrößten nach dem Hamburger Michel. Wenn der 3,30 Meter lange Minutenzeiger vorrückt, schafft er auf einen Schlag 34 Zentimeter. Wow.
26: Der Hamburger Michel hat ein größeres Ziffernblatt. Der Big Ben ist von der Größe her, von der Höhe her größer. Aber ich denke, das ist überhaupt nicht ausschlaggebend, wer hier der Größte ist. Wir sind oder wir haben einen sehr großen Uhrenturm, einen sehr großen Wasserturm, der von der Architektur her sehr interessant ist und sehr schön ist. Und darauf sollten wir, denke ich, stolz sein.
25: Im Weltwachstum der Turmuhren schickt Mekka Europa in die Wüste. 640 Meter hoch, 12-mal Wittenberge. Aber unsere bleibt die weltgrößte Wasserturmuhr, die je in einer Nähmaschinenfabrik stand und auch noch leuchtet.
0: Der Berliner Funkturm feiert in diesem Jahr seinen 100. Geburtstag. Im Vergleich dazu ist der Wasserturm Prenzlauer Berg deutlich kleiner, aber viel, viel älter. 1877 wurde er fertig. Er gilt als der älteste Wasserturm Berlins und gebaut wurde er extra für die Trinkwasserversorgung des damals wachsenden Arbeiterbezirks. 1952 wurde er stillgelegt, aber immer schon gab es Wohnungen in seinem Innern. Bis heute.
1: Der Teufel steckt im Detail. Das passiert sonst nie.
2: Bei Luko Schatz spinnt die Kaffeemaschine.
1: Trink mal einen heute mit Milch.
2: Die Wohnung von Familie Luko Schatz scheint auf den ersten Blick nicht ungewöhnlich zu sein. Dabei liegt sie in diesem Industriedenkmal. Dicker Hermann soll er angeblich heißen, aber so nennt ihn hier niemand. Auch die Luko Schatz nicht. Für sie ist es einfach der Wasserturm. Und sie können von Glück reden, dass sie die Südseite erwischt haben.
1: Das ist fantastisch, weil die Sonne im Schlafzimmer aufgeht und nachher im Flur untergeht. Und man sieht jede Jahreszeit mit besonderem Blick in den Park.
3: Wir haben eine Freundin, die kommt so gerne zu uns frühstücken, weil wir immer die Sonne scheinen. Und sie hat natürlich nie Sonne. Das ist der Nachteil, wenn man im Turm wohnt. Zwei Seiten und wir sind auf der Sonnenseite.
2: 70 Zentimeter dick sind die Innenwände, um die Last des riesigen Wassertanks zu halten. Und alle Räume sind Durchgangszimmer. Einen Flur gibt es nicht. Dass die Krankenschwester und der studierte Elektrotechniker Anfang der 90er hier gelandet sind, war Zufall.
3: Wir mussten ja wegen Komplexsanierung aus der Riekestraße ausziehen und haben diese Wohnung nachgewiesen bekommen von der Wohnungsbaugesellschaft. Und da haben wir gar nicht drauf geachtet, ob Sonnenseite oder Schattenseite. Wir konnten auch nur diese eine Wohnung nehmen.
1: Die Wohnung war schrecklich, weil die Wohnung sehr verwohnt war. Aber mein Mann hat die sofort gefallen. Und mein Mann hatte ja mit unserem Gartennachbar, der Maler ist, ein Vierteljahr hier drin gearbeitet, um die Wohnung schön zu machen. Und dann haben wir gesehen, dass es eben sehr schön ist und dass wir hier bleiben wollen.
2: 7 Jahre später mussten sie dennoch kurz wieder raus, denn diesmal stand die Sanierung des gesamten Wasserturms an. Die Schlepperei werden sie nie vergessen, vor allem der 300 Kilo schweren Riesen.
1: Ich finde die absolut schrecklich, wenn die hier stehen in meiner Küche.
3: Ich finde das gut.
1: Wir haben uns geeinigt. Die sind so groß und schwer, die müssten eigentlich hier. Die können auch nirgendwo anders hin. Die passen nirgendwo anders hin.
3: Und man muss sich auch mal durchsetzen.
2: Manchmal klingeln Fremde und fragen, ob sie sich die Wohnung anschauen dürfen. Wer nett ist, darf mal gucken. Alle anderen müssen draußen bleiben, werden aber trotzdem freundlich behandelt. Der 1877 erbaute erste Wasserturm Berlins steht natürlich unter Denkmalschutz. Schon von Anfang an wohnten hier Leute drin. Und damit die eben nicht lauter Tortenstücke als Zimmer hatten, wurden zu den Fenstern hin Kammern eingebaut als Ausgleichsflächen.
1: Dann zeige ich Ihnen mal unsere Lieblingskammer oder meine Lieblingskammer mit allen Spielsachen meiner Enkelkinder, die heutzutage noch hier gelagert werden und die da warten, dass die Urenkelkinder damit spielen.
2: Solch einen zusätzlichen Stauraum hat fast jedes Zimmer. Zur Innenseite des Turms hin werden die Räume tatsächlich deutlich schmaler und ein bisschen rund.
3: Die Besonderheit in diesem Zimmer besteht darin, dass diese Rundung kaum wahrzunehmen ist, weil ja dahinter der Kern ist, der Schornstein, die Esse und der Gang nach oben zu den Wasserkessel.
2: Durch das geräumige Treppenhaus durften die Arbeiter früher nicht gehen, als der Wasserturm noch in Betrieb war. Sie mussten eine steile Leiter im Turmkern hinaufklettern. Wer sich für eine Führung anmeldet, kann dies auch tun und von oben in das mittlerweile leere Wasserbecken schauen. Von dort hat man auch einen